habe ich oft als Kind gesessen und gefischt. Und jedes Mal, wenn ich ein Flugzeug gehört habe, habe ich nach oben in den Himmel geschaut. Und wenn ich das Flugzeug gesehen habe, habe ich mir gewünscht, auch fliegen zu können. Und jetzt sitze ich hier oben in einem Flugzeug und schaue nach unten und wünsche mir, dort fischen zu dürfen. Und das können wir verstehen. Ja, das können wir verstehen, weil es so oft auch in unserem Leben ist. Wir bekommen, was wir wollen, und wir sind trotzdem nicht zufrieden. Jeder von uns will immer mehr. Das Kind will mehr Spielsachen, die Jugendlichen wollen mehr Computer, der Teenager will mehr Freiheit oder mehr Anerkennung und die Erwachsenen wollen auch mehr. Sie wollen ein schöneres Zuhause, sie wollen ein schnelleres Auto, sie wollen einen besseren Job und sie wollen auch ein besseres Ansehen haben. Und manchmal, und das haben auch die meisten von uns schon erlebt, wir haben alle solche Sehnsüchte oder Wünsche oder Visionen für unser Leben. Und manchmal gelingt uns das auch, was wir uns so vorgenommen haben, was wir uns so gewünscht haben. Und manchmal bekommen wir, was wir wollen. Und dann haben wir es. Aber wir haben die Erfahrung immer wieder gemacht, dass wir diese Zeit des Zufriedenseins, dass sie nur sehr kurz ist, weil dann geht schon wieder die Suche los nach einer anderen Erfüllung. Also die Unzufriedenheit bleibt bei uns, dass wir sehr leicht immer wieder neu unzufrieden werden. Und ein Prophet Gottes, der hat vor 2500 Jahren die folgenden Worte an sein Volk geschrieben. Wir lesen das im Propheten Haggai. Da heißt es im Kapitel 1, Vers 6, ihr sät viel und bringt wenig ein. Ihr esst und werdet doch nicht satt. Ihr trinkt und habt doch nicht genug. Ihr kleidet euch und werdet doch nicht warm. Und wer einen Lohn verdient, der legt ihn in einen durchlöcherten Beutel. Soweit zunächst Gottes Wort. Na, ich glaube, das, was wir von dem Propheten Haggai hören, ist ein gutes Bild für ein unzufriedenes Leben, oder? So kann man ein unzufriedenes Leben beschreiben. Egal wie viel die Leute aßen oder wie viel sie tranken oder wie viel sie verdienten, es war ihnen offensichtlich nie genug. Sie waren nie zufrieden. Bedauerlicherweise weiß ich, dass auch viele Kirchen voller solcher Leute sind, die alles haben, alles Mögliche haben und trotzdem nicht zufrieden sind. Also Leute, die irgendwie eine Erfüllung suchen und die irgendwie oder irgendwo ihren Lebensdurst löschen oder stillen wollen. Und da kommt die Frage natürlich automatisch hoch, wo liegt denn der Schlüssel zu einem echten, erfüllten und zufriedenen Leben? Was ist eigentlich der Grund für unseren Lebensdurst, dass wir immer nach Erfüllung jagen, dass wir immer neue Erfüllungen suchen? Was ist die Ursache? Der will ich auf den Grund gehen. Nun, alle Menschen werden von diesem Lebensdurst geplagt. Das ist gewissermaßen so ein starkes Verlangen, so ein starkes Wünschen in unseren Herzen. Wir dürsten nach mehr als dem, was wir bisher haben. Wir schauen immer weiter nach vorne und sehen da etwas, was wir noch nicht haben, das wollen wir auch haben. Was ist das? Woher kommt das? Wieso suchen wir so nach Erfüllung? Ein Naturwissenschaftler, den die Schüler alle vielleicht vom Namen her noch kennen, der heißt Blaise Pascal. Der war ein gläubiger Christ. Der hat einmal gesagt, und er hat recht damit, im Herzen eines jeden Menschen gibt es ein von Gott geschaffenes Vakuum, das durch nichts Erschaffenes erfüllt werden kann, als alleine durch Gott, wie er sich uns in Jesus Christus
offenbart. Das ist interessant. Das müssen wir nochmal durchlesen. Ja, also er sagt, im Herzen von jedem Menschen ist ein Loch. Und dieses Loch, sagt er, kann durch nichts anderes erfüllt werden, als durch Gott. Und zwar den Gott, der sich in Jesus Christus offenbart hat. Das Gleiche lesen wir auch in der Bibel. Zwar nicht in solchen Worten, wie wir es hier von Blaise Pascal gehört haben, aber der weise König Salomo, das soll ja der weiseste Mensch gewesen sein, der je gelebt hat, von dem lesen wir im Prediger, im Buch der Prediger, Kapitel 3, Vers 11, was dieses Vakuum ist. Er sagt, Gott hat die Ewigkeit in das Herz der Menschen gelegt. Also er beschreibt dieses Vakuum, dieses Loch im Herzen. Er sagt, das ist die Ewigkeit, die im Herzen von jedem Menschen liegt. Denk mal drüber nach. Was ist dieses Vakuum? Was ist das denn, diese Ewigkeit im Herzen, die im Herzen jedes Menschen ist? Ich will es an einem Beispiel deutlich machen. Stellt euch vor, da ist ein großer Bauernhof, der züchtet Gänse, Mastgänse. Und Mastgänse auf diesem Bauernhof, also da sind Hunderte von Mastgänsen. Und einmal im Jahr, liebe Freunde, wird dieser ganze Pferch mit den Mastgänsen, der ganze Pferch wird einmal im Jahr von einer großen Unruhe ergriffen. Dann rennen die Gänse wie die Bekloppten durch die Gegend und schnattern und flattern. Und ich vermute, die kriegen dann auch alle Gänsehaut. Also die Frage ist, wann ist das, wenn diese Gänse alle auf einmal so verrückt spielen und durcheinander rennen und am Schnattern sind? Na, manche Leute haben mir gesagt, ja, das ist wahrscheinlich um die Zeit von St. Martin, wenn die wissen, es geht jetzt in die Röhre, in die Backröhre meine ich, ja? Nein, das ist nicht der Grund. Diese Gänse, die werden unruhig, wenn die wilden Artgenossen von ihnen über ihre Gehege ziehen. Dann werden diese Gänse auf dem Bauernhof, die werden total unruhig. Dann kommt nämlich bei den Gänsen auf dem Bauernhof in ihnen drin ein Ahnen hoch, dass es doch etwas mehr geben muss als diese All-Inclusive-Ferien auf dem Bauernhof. Da plötzlich ahnen die, hey, da muss Freiheit geben. Seht doch mal da oben. Aber das Problem dieser Gänse ist, da gibt es niemand auf dem Bauernhof, der ihnen das erklären kann, warum die so unruhig werden. Und dasselbe ist bei den Menschen. Die werden auch unruhig, weil da etwas in ihnen nach Erfüllung schreit. Und bedauerlicherweise gibt's auch bei den Menschen niemand oder kaum einen, der ihnen das erklären kann, warum das so ist. Weil die Leute, die es ihnen erklären müssten, das sind die Theologen, Pfarrer, Priester und wie die alle heißen. Die wissen es häufig selber nicht, woher das kommt, diese Unruhe im Herzen. Aber Gott ist es, der in jedes menschliche Herz ein tiefes Verlangen gelegt hat, das nach bleibender Erfüllung schreit. Das, was der Blaise Pascal mit Vakuum beschreibt, da ist ein Vakuum, ein Loch im Herzen, was wir füllen möchten. Oder der Salomo beschreibt es als die Ewigkeit, die in unserem Herzen liegt, die befriedigt werden muss. Und ich nenne das heute Abend Lebensdurst. Und da kann ich nur sagen, jeder Mensch hat Durst, zum Beispiel nach Beziehungen. Jeder Mensch hat Durst nach Bedeutung oder nach Liebe. Jeder Mensch hat Durst nach Wertschätzung, nach Frieden und Erfüllung und natürlich nach Freiheit. Und wir alle, liebe Freunde, ohne eine Ausnahme in dieser Beziehung sind durstige Menschen. Und dieser Durst nach Leben, der kann ziemlich quälend sein. Nun, die lebensdurstigen Menschen in den Tagen des Propheten Jeremia, die haben Gott abgelehnt, obwohl Gott ihnen schon so oft
zu einer Quelle lebendigen Wassers geworden ist, haben sie ihn einfach abgelehnt. Sie wollten nichts mit diesem Gott der Bibel zu tun haben. Und wisst ihr, was sie gemacht haben? Sie haben sich Zisternen gegraben, eigene Zisternen. Aber das Problem, was sie hatten, war, ihre selbst gegrabenen Wasserlöcher, die konnten das Wasser nicht halten, weil die hatten Risse und Löcher. Und deswegen blieb auch diese Leere in ihrem Leben. Und Gott beurteilte das, was das Volk tat. Gott beurteilt das so. Wir lesen das im Jeremia, Kapitel 2, Vers 13. Da sagt Gott, denn zweifach Böses hat mein Volk begangen. Mich, die Quelle lebendigen Wassers, haben sie verlassen, um sich Zisternen auszuhauen, rissige Zisternen, die das Wasser nicht halten. Und das, liebe Freunde, ist der gleiche Grund, warum so viele Menschen heute, bedauerlicherweise auch sehr viele Christen, lebensdurstig und unerfüllt bleiben. Weil sie suchen echtes Leben und sie suchen echte Erfüllung an den falschen Stellen. Das war genau das, was ich von dir gehört habe. Sie graben Löcher, um ihren Lebensdurst zu löschen, aber das Wasser in diesen Löchern versickert oder es ist ungenießbar. Und ich möchte heute Abend mit euch vier solcher selbstgemachten und gebrochenen Zisternen betrachten. Also Zisternen, die Menschen sich auch heute noch graben, aber die allesamt das Wasser nicht halten können. Also vier Dinge will ich betrachten, mit denen Menschen versuchen, ihren Lebensdurst zu löschen. Und wie bei einer Fata Morgana, ihr wisst alle, was eine Fata Morgana ist, das ist eine Luftspiegelung. In Wüsten kann man das manchmal erleben, dass man eine Spiegelung des Horizontes sieht und man meint tatsächlich, da ist eine Oase. Man sieht Bäume, grüne Palmen und so weiter. Also wie bei einer Fata Morgana in der Wüste glitzern diese Quellen, die Menschen sich heute graben, sie glitzern verlockend aus der Ferne. Aber wenn man näher hinkommt und näher hinsieht, findet man im Grunde genommen nur trockenen Sand für die Seele. Und deswegen nenne ich euch einmal die erste rissige Zisterne. Die Zisterne Nummer eins, das sind Beziehungen. Weil viele Menschen auf der Suche nach Erfüllung, viele Menschen denken, dass sie ein erfülltes Leben haben werden, wenn sie nur den richtigen Partner finden würden. Da sagt eine Frau oder ein Mann, wenn ich doch nur die richtige Frau oder den richtigen Mann finden würde, dann wäre mein Leben wirklich perfekt. Also suchen sie. Und wenn sie denken, ihn oder sie gefunden zu haben, dann kommen sie zusammen. Aber schon bald entdecken die beiden, dass ihr Partner nicht nur den Becher zum Löschen des Lebensdurstes, der Partner kann nicht nur den Becher füllen, sondern dass der Partner auch durchaus in der Lage ist, den Becher zu leeren. Da haben wir Beispiele in der Bibel. Ich will da heute Abend noch einmal drauf zu sprechen kommen, auf dieses Beispiel. Aber da wird uns eine Frau beschrieben, die genau das erfahren hat, die mit Beziehungen versucht hat, die Leere in ihrem Leben zu füllen und die es nicht geschafft hat. Johannes Evangelium Kapitel 4, da lesen wir die Geschichte von dieser Frau. Aber wenn nicht Mann oder Frau, dann sehnen sich manche andere auch nach Kindern. Die sagen dann, na ja, wenn wir doch nur ein Kind hätten, dann wäre doch die Leere in unserem Leben, die wäre endlich vorbei. Aber liebe Geschwister, liebe Freunde, das funktioniert auch nicht. Weil Kinder, die können zwar ein Leben sehr reich machen, aber Kinder sind auch fähig, Löcher in deinen Becher zu stechen. Weil irgendwann gehen Kinder dann vielleicht eigene Wege und vielleicht brechen die Kinder dann dein Herz. Oder andere sagen, ich möchte gerne einen Freund haben.
und denken, mit einem guten Freund oder einer guten Freundin ist die Leere weg. Aber Freunde können zwar eine große Hilfe und Ermutigung sein, aber auch sie enttäuschen und sorgen für Löcher in unserem emotionalen Leben. Also wir finden in Beziehungen nur sehr schwer bleibende Erfüllung, weil eben nicht nur wir in dem anderen Erfüllung suchen, sondern der andere sucht Erfüllung auch in mir. Und jeder will vom anderen Leben aufsaugen und manchmal enden beide innerlich völlig ausgetrocknet. Natürlich, liebe Freunde, sind Beziehungen nicht schlecht. Ganz im Gegenteil, im Gegenteil. Also wenn ein Mann und eine Frau nach Gottes Maßstäben eine Beziehung eingehen, dann kann das schon ein Stück des Himmels auf Erden sein. Und eine solche Beziehung kann meinen Becher wirklich zum Überfließen bringen. Und eine solche Beziehung sollte und müsste auch unbedingt gepflegt werden. Ich weiß, wovon ich rede. Gott hat mir die Gnade geschenkt, eine solche Beziehung zu finden. Und vor einer Woche oder eineinhalb Wochen durfte ich mit meiner Frau 50-jähriges Hochzeitsjubiläum feiern. Und wir können zurückblicken auf eine Zeit, wo Gott uns so reich gesegnet hat, nicht mit materiellen Dingen, aber mit einer Frieden und einer Liebe im Herzen, dass man nur sagen kann, das ist ein Wunder für sich. Zwei so unterschiedliche Menschen so lange harmonisch zusammenleben. Aber selbst die Beziehung zu der wunderbarsten Person auf der Welt bringt dir nicht die bleibende Erfüllung. Und das Vakuum wird nicht gefüllt, weil spätestens, wenn einer der beiden stirbt, spätestens dann ist das Glück vorbei. Dann ist die Schwierigkeit wieder da und der Becher ist schon wieder leer. Also die erste rissige Zisterne sind Beziehungen. Die zweite rissige Zisterne sind materielle Dinge. Also wenn Beziehungen den Lebensdurst nicht löschen, vielleicht tun es dann die materiellen Güter. Also mehr Geld haben oder ein größeres Haus oder ein schöneres Auto oder Schmuck oder Designerklamotten und all die anderen tollen Dinge, die man alle sich mit Geld kaufen kann. Und manche Leute denken sich, naja, mit sowas wäre mein Becher wirklich voll und dann wäre mein Lebensdurst auch endlich gestillt. Und in der Tat, es ist wirklich so, wenn wir eine Fata Morgana von Gütern sehen, dann übt das auf uns alle eine ziemlich große Anziehungskraft aus. Aber das funktioniert auch nicht, liebe Freunde. Wenn Reichtum glücklich und zufrieden machen würde, dann müssten das doch die glücklichsten Menschen auf der Welt gewesen sein. Da merken wir, dass materielle Dinge diesen Durst der Seele nicht löschen kann. Kommen wir zur rissigen Zisterne Nummer 3. Erfolg und Ruhm. Also wenn die materiellen Dinge oder die Beziehungen unseren Lebensdurst nicht stillen, vielleicht klappt es ja mit Erfolg oder mit Karriere. Da denkt so mancher, ach, wenn ich doch nur ein berühmter Mann wäre, oder wenn ich im Sport ein richtiges Ass wäre, oder wenn ich doch endlich mal als Abteilungsleiter oder zum Abteilungsleiter befördert würde, das wär's doch dann. Das denken viele Leute. Dann wäre mein Becher voll und mein Leben wäre wirklich total genial. Aber was ist denn, wenn der Beifall aufhört? Was ist denn, wenn das Unternehmen pleite macht? Oder was ist denn, wenn die Medaille, die du gewonnen hast, wenn die anfängt zu rosten? Dann ist nämlich dein Mund schon wieder trocken und der Durst ist schon wieder da und dein Herz schreit schon wieder nach einer anderen Befriedigung. Also den Durst des Lebens mit Dingen dieser Welt zu stillen oder stillen zu wollen, das ist so, als wolltest du deinen physischen Durst mit Meerwasser stillen.
Also wenn du richtig Brand hast und du bist am Meer und nimmst einen Becher Meerwasser, dann kann ich dir sagen, dann wird der Durst nicht weniger, sondern mehr durch das Meerwasser. Und dann komme ich zu der rissigen Zisterne Nummer 4. Vergnügen und Spaß. Weil viele Menschen, auch gerade in unserer Gesellschaft heute, die versuchen ihren Durst nach Leben mit Spaß und Vergnügen und allem, was damit zusammenhängt, zu stillen. Für viele Menschen in unserer Gesellschaft ist Urlaub machen oder ein Einkaufsbummel oder eine Party feiern, das sind alles Dinge, die total in sind. Und viele Leute denken, das macht das Leben doch so richtig schön. Aber die meisten Leute vergessen, dass irgendwann der Urlaub zu Ende ist und irgendwann das Einkaufszentrum schließt und die Party vorbei ist und alle wieder nach Hause gehen. Und dann ist dein Becher wieder leer und du bist schon wieder allein und durstig. Also, das sind im Grunde genommen nur einige der kaputten Zisternen, liebe Freunde, an denen sich so viele Menschen auch heute noch ihren Durst der Seele löschen und den Hunger nach Leben stillen wollen. Aber du wirst dort niemals deine tiefsten Bedürfnisse befriedigen. Egal, wie tief du die Zisternen gräbst und auch egal, wie viele davon du hast. Weil Gott sagt dir, glaube nicht das Märchen, dass du nur einen Einkaufsbummel oder nur einige Euros oder nur ein richtiges Vergnügen weit entfernt bist von der ultimativen Erfüllung deines Lebens. Glaub dieses Märchen nicht. Howard Hughes, der war ein Milliardär und der wollte auch immer mehr haben. Er wollte mehr Ruhm haben und ging nach Hollywood, wurde Schauspieler und Regisseur. Er wollte mehr Abenteuer und weil er genug Geld hatte, baute er das schnellste Flugzeug. Er wollte mehr Macht und ging in die Politik und hat viele Politiker in Nordamerika wie Marionetten selber geführt. Er wollte immer mehr, er wollte immer nur mehr und immer in der Überzeugung, dass ihm das auch mehr Erfüllung bringen würde. Aber es endete anders. Er starb mager und blass. Seine Zähne waren verfault und sein Körper war voller Nadelstiche von seinem Drogenkonsum. Und er starb auf diese schlimme Weise, weil er an dieses Märchen geglaubt hat. Wenn du immer mehr hast, wenn du immer mehr leistest, dann wirst du einmal richtig zufrieden und glücklich sein. Und ich frage euch, glaubt einer von euch, dass dieser Mann glücklicher geworden wäre, wenn er 1 Milliarde mehr auf dem Konto gehabt hätte? Natürlich nicht. Weil dieses immer mehr haben wollen, dich nicht glücklich macht. Es funktionierte nicht bei Howard Hughes und es wird auch bei dir nicht funktionieren. Das funktioniert bei niemandem. Und deswegen will ich nochmal als Fazit ziehen, dass mich keiner von euch falsch versteht. Beziehungen sind natürlich keine Sünde, im Gegenteil. Auch nicht materielle Güter und auch nicht Erfolg zu haben, das sind keine Sünden. Und natürlich dürfen wir uns auch vergnügen. Was aber falsch ist, wenn diese Dinge deinen Lebensdurst stillen sollen, das ist falsch. Weil mit ihnen dein Becher niemals überlaufen wird. Wenn du dich nur auf Beziehungen oder auf materielle Güter oder auf eigene Leistungen und Vergnügen stützt, um deinen Lebensdurst zu stillen, dann wirst du niemals ein wirklich erfülltes Leben führen. Stattdessen lebst du immer wieder von einer Enttäuschung in die andere. Dein Becher wird leer bleiben. Aber dann steht natürlich die Frage voll im Raum, ja, aber wo finde ich denn dann echte Erfüllung? Wo kann ich echte Erfüllung finden? Da will ich euch einen kurzen Abschnitt vorlesen von einem der zufriedensten Menschen,
den ich gelesen habe in der Bibel, im Neuen Testament, der zufriedenste Mensch auf der Welt. Also, wir finden diesen Abschnitt, diese Aussage dieses zufriedensten Menschen im Philipperbrief. Da heißt es im Kapitel 4, Vers 11 bis 13, ich habe gelernt, mit der Lage zufrieden zu sein, in der ich mich befinde. Denn ich verstehe mich aufs Armsein. Ich verstehe mich aber auch aufs Reichsein. Ich bin mit allem und jedem vertraut, sowohl satt zu sein als auch zu hungern, sowohl Überfluss zu haben als auch Mangel zu leiden. Ich vermag alles durch den, der mich stark macht, Christus. Und spätestens jetzt werden auch alle Christen hier im Zelt wissen, wer das ist, den ich als den zufriedensten Menschen beschrieben habe. Das ist der Apostel Paulus. Also weder Armut noch Reichtum ist bei Paulus das Geheimnis bleibender Erfüllung. In seinem Leben fand er die totale Erfüllung in Jesus Christus. Ich vermag alles durch den, der mich stark macht. Ich könnte auch so sagen, er, der Herr Jesus, ist der Durstlöscher der Seele. Er ist der Durstlöscher der Seele. Und eine Frau, ich habe die am Anfang schon kurz erwähnt, eine Frau hat das sehr deutlich gemerkt. Und diese Frau, die war auch sehr durstig. Und es war heiß an diesem Tag, sehr heiß. Als sie in der Mittagshitze ihren leeren Krug zum Brunnen trug. Aber ihr Krug war nicht das Einzige, was gefüllt werden musste. Ihre Seele war ausgetrocknet und sie hatte keine Hoffnung mehr, ihren Lebensdurst jemals stillen zu können. Das hatte sie schon zu oft probiert. Sie hatte es probiert, zum Beispiel mit Beziehungen. Mit Beziehungen wollte sie ihren Lebensdurst stillen, Erfüllung finden. Sie war schon 5-mal verheiratet und jetzt lebte sie sogar mit einem Mann zusammen, der gar nicht ihr Ehemann war. Sie hatte keine Freunde. Deswegen kam sie allein zum Brunnen und sie kam sogar in der Mittagshitze und nicht wie alle anderen Frauen aus dem Ort am frühen Morgen, solange es noch kühl ist. Sie kam in der Mittagshitze, weil sie wollte nicht den anderen Frauen begegnen. Sie wollte nicht von den anderen Frauen angeglotzt werden und angemacht werden. Diese Frau aus Samaria, die hatte nämlich nicht nur den schweren Krug zu schleppen, sondern sie kämpfte noch viel mehr darum, endlich einen Sinn für ihr Leben zu finden. Sie kämpfte darum, endlich die Sehnsucht ihres Herzens zu stillen. Und sie ahnte nicht an diesem Tag, als sie zum Brunnen kam, sie ahnte nicht, dass sie im Begriff ist, den ultimativen Lebensdurstlöscher kennenzulernen. Das ist der Herr Jesus, der ultimative Lebensdurstlöscher. Der Herr Jesus fragte diese Frau, als sie zum Brunnen kam, und der Herr saß da am Brunnen und wartete auf sie. Er sagte zu ihr, gib mir zu trinken. Und dann antwortete sie ihm, du, der du ein Jude bist, du fragst mich, gib mir zu trinken. Da muss ich hinzufügen, für Leute, die das vielleicht nicht wissen, für die Juden waren Samariter, das war nämlich ein Mischvolk von Juden und Nationen, die ringsum waren, als diese Nordreich Israels in Gefangenschaft nach Assyrien geführt wurde. Da hatte der assyrische Herrscher gedacht, er vermischt das Volk, er macht eine Volksvermischung und hat dann andere Völker dazugebracht und die haben sich vermischt. Und aus dieser Mischung von Juden und anderen Nationen entstanden die Samariter. Und für die Juden waren das so viel wie Untermenschen. Und als der Herr Jesus dann plötzlich anfing, mit dieser samaritischen Frau zu reden, da erschrak sie erst einmal. Warum sollte ein Jude mit einer Samariterin sprechen? Aber sie kannte den Herrn Jesus noch nicht, weil der Herr Jesus immer
auch heute noch immer zu Menschen hingezogen wurde, die verletzt waren und die Hilfe brauchten, die verzweifelt nach Erfüllung suchten. Zu denen wird der Herr Jesus immer hingezogen. Und dann, als diese Frau ihm den Becher mit Wasser gereicht hatte, dann sagte der Herr Jesus ihr etwas ganz Erstaunliches. Er sagte ihr: Jeden, der von diesem Wasser trinkt, wird wieder dürsten. Und dabei hielt er den Becher wahrscheinlich hoch, den die Frau ihm gerade gegeben hat. Jeder, der von diesem Wasser trinkt, was du mir gerade gegeben hast, den wird wieder dürsten. Und dann sagte er weiter: Wer aber von dem Wasser trinkt, das ich ihm geben werde, den wird in Ewigkeit nicht mehr dürsten. Also der Herr Jesus vergleicht hier an der Stelle den physischen Durst, den wir kennen, mit dem Durst der Seele nach Leben. So wie der Körper nach Stillung des physischen Durstes schreit, so schreit die Seele auch nach Stillung des Lebensdurstes. Und die Seele schreit immerzu nach einer bleibenden Erfüllung. Und diese Frau, die hat sofort verstanden, dass der Herr Jesus ihr ein anderes Wasser angeboten hatte. Dass der Herr Jesus ihr das Wasser für die Seele angeboten hatte. Lebendiges Wasser. Nie mehr nach den Dingen dieser Welt jagen, um den Durst der Seele zu löschen. Nie mehr hoffen und trotzdem unbefriedigt zurückkommen. Das klang für die Frau zunächst einmal völlig undenkbar. Aber ich sage es euch noch einmal, liebe Freunde, alle Menschen sind durstig und alle Menschen versuchen, diesen Lebensdurst zu stillen, zu löschen. Auch die Leute, die heute Abend hier im Zelt sind. Und obwohl alle es suchen, diesen Durstlöscher der Seele, obwohl alle suchen, sind es doch nur wenige, die es finden. Und da frage ich, wie sieht das aus bei dir, lieber Freund? Bist du auch lebensdurstig? Ist da in deinem Herzen ein Verlangen, das nach Erfüllung schreit? Hast du schon in deinem Leben für Dinge gearbeitet, die dich dann doch letztendlich nicht befriedigt haben? Ich glaube, die meisten müssten sagen, ja, habe ich. Habe ich mich abgerackert und dann habe ich es gehabt und dann war es doch nichts. Hat doch nicht mich so glücklich gemacht, wie ich gehofft hatte. Ja, ich weiß, dass du durstig bist, jeder von euch, weil wir alle so gemacht sind. Und ich weiß auch, dass du auf der Suche nach einem Durstlöscher bist, nach Erfüllung bist. Weil das alle durstigen Menschen tun. Und Gott spricht in dieser Beziehung zu uns durch einen anderen Propheten, durch den Propheten Jesaja. Da sagt uns Gott heute: Auf, ihr Durstigen, alle, kommt zum Wasser. Und die ihr kein Geld habt, kommt, kauft und esst. Ja, kommt, kauft ohne Geld und ohne Kaufpreis Wein und Milch. Warum wiegt ihr Geld ab für das, was kein Brot ist, und euren Verdienst für das, was nicht sättigt? Neigt euer Ohr und kommt zu mir. Hört, und eure Seele wird leben. Also Gott selbst ruft den Lebensdurstigen zu: Neigt euer Ohr und kommt zu mir. Das ruft Gott auch dir heute zu. Nun, Gott sagt nicht: Such dir eine gute Beziehung. Gott sagt auch nicht: Such dir einen guten Beruf oder such dir ein schönes Haus. Gott sagt nicht: Such dir eine steile Karriere. Er sagt auch nicht, dass du Freizeit und Vergnügen brauchst. Nein, er sagt nur das eine: Komm zu mir. Und der Herr Jesus streckt dir seine Arme entgegen und er ruft, Matthäus 11: Kommet her zu mir alle, die ihr mühselig und beladen seid,
und ich will euch erquicken. Ich könnte auch sagen, kommet her zu mir alle, die ihr lebensdurstig seid, und ich will euch erquicken. Also geht nirgendwo anders hin, um den Lebensdurst zu löschen, sondern kommt zu ihm, um von dem Herrn Jesus den Durst gestillt zu bekommen. Das kostet dich keinen Cent. Und du kannst kommen, wie du bist, und du kannst kommen, von wo du willst. Der Durst deiner Seele kann nur bei ihm, bei dem Herrn Jesus, dauerhaft gelöscht werden. Und dein Herz wird sich in ihm, in dem Herrn Jesus, freuen. Hört noch einmal zu, was Gott im Propheten Jesaja noch einmal sagt, im Vers 2. Warum wiegt ihr Geld ab für das, was kein Brot ist, und euren Verdienst für das, was nicht sättigt? Und das kennen wir auch alle, dass wir unser Geld in falsche Dinge investiert haben und haben hinterher gemerkt, das hat überhaupt nichts dazu beigetragen, dass mein Leben erfüllter wird oder glücklicher oder dankbarer oder was auch immer. Hört genau zu. Als ich diese Botschaft ausgearbeitet habe, die Frage habe ich mir selber gestellt. Wie könnte ich dich denn noch besser überzeugen, deinen Lebensdurst bei Gott zu stillen? Wie könnte ich dich überzeugen? Ich könnte dir vielleicht von denen erzählen, die es ausprobiert und gemerkt haben, dass es funktioniert. Zum Beispiel diese sündige Frau am Brunnen Jakobs, von der ich eben etwas erzählt habe. Oder ich könnte dir die Geschichte erzählen von dem Zeltmacher mit Namen Paulus, der es auch erlebt und bestätigen kann. Ich kann dir die Geschichte erzählen von dem stolzen Fischer Petrus oder die Geschichte von dem kleinen Betrüger mit Namen Zachäus. Aber ich könnte dir auch von denen erzählen, die ich persönlich gut kenne. Vielleicht würde dich das eher überzeugen. Ich könnte dir die Geschichte erzählen von Annegret und Rudi Joas, die es auch erlebt und erfahren haben, dass es funktioniert. Weil wir mit dem Herrn Jesus gelebt haben, unser ganzes Leben, und das war nicht ein Leben auf Rosen, auf Wolke 7, sondern das ging tief hinunter. Meine Tochter mit einem Jahr wurde schwer krank, dass sie fast gestorben wäre an Meningitis, an einer schlimmen Meningitis. Meine Tochter hat den Herrn Jesus angenommen, als sie ein junges Mädchen war, und als sie eine erwachsene Frau war, hat sie den Weg mit dem Herrn Jesus verlassen. Meine Frau ist vor 10 Jahren an Krebs, an Blutkrebs erkrankt, und ich vor 2 Jahren an Blasenkrebs. Also unser Leben war nicht oben. Aber Gott hat uns, als wir zum Herrn Jesus kamen, hat er uns nie versprochen, uns vor diesen Dingen zu verschonen. Gott hat uns das nie versprochen, dass das nicht uns begegnet. Aber er hat versprochen, dass er uns niemals verlässt und dass er uns trotz all diesen Dingen, die wir erlebt haben, dass er uns seinen Frieden in unser Herz gibt und dass wir in unserem Herzen dankbar und zufrieden sein können. Und das haben wir erlebt. Stimmt's, Annegret? Aber trotzdem, liebe Freunde, trotzdem befürchte ich, dass auch heute Abend Leute hier im Zelt sind, die weiterhin versuchen werden, den Durst ihres Lebens mit Dingen zu stillen, die einfach nicht funktionieren. Und sie werden auch weiterhin ein unerfülltes Leben führen. Und das ist deswegen auch so tragisch, weil doch das erfüllte Leben nur einen Schluck lebendigen Wassers, nur ein ehrliches Gebet weit von dir entfernt ist. Und deswegen frage ich dich, was hält dich denn eigentlich zurück, heute den Schritt zu dem Herrn Jesus zu machen?

Schritt zu dem Herrn Jesus zu machen, wo auf dieses Kreuz lesen wir von dem Propheten Jesaja im Kapitel 53, doch er, Jesus, er war durchbohrt um unserer Vergehen willen. Er war zerschlagen um unserer Sünden willen. Die Strafe lag auf ihm zu unserem Frieden. Und durch seine Striemen ist uns Heilung geworden. Der Herr Jesus hat dort am Kreuz die Strafe für unsere Sünden bezahlt, damit du frei ausgehen kannst, wenn du zu ihm kommst. Und deswegen lade ihn ein, in dein Leben einzukehren, dein Leben in seine Hand zu nehmen. Lade ihn ein, dass er dich und dein Leben auf einem guten Weg führt. Und er will dich und er wird dich beschenken. Ich lese noch einmal einen Vers aus dem Propheten Haggai. Von dem habe ich ganz am Anfang etwas gelesen. Und zwar einen Vers, den der Prophet sogar dreimal wiederholt. Haggai 1, Vers 5. Achtet doch aufmerksam auf eure Wege. Und das war dem Propheten Haggai so wichtig, dass er diesen Satz, achtet doch aufmerksam auf eure Wege, auf eure Leben, kann ich sagen. Dreimal hat er den wiederholt, diesen Satz. Also mit anderen Worten, Gott sagt durch diesen Propheten zu seinem Volk, ihr merkt doch, dass euer Leben nicht besonders zufriedenstellend abläuft. Äußerlich habt ihr viel geschafft, Häuschen gebaut, Auto vor der Tür und so weiter. Ihr habt viel geschafft, aber trotzdem läuft es nicht so, wie ihr es euch vorgestellt habt. Achtet doch aufmerksam auf eure Wege. Ich will, sagt Gott zu seinem Volk und zu uns allen, ich will, dass ihr versteht, warum das so ist in eurem Leben, dass ihr so unzufrieden seid, obwohl ihr so vieles geschafft habt. Und dann werdet ihr merken, dass es deswegen nicht läuft bei euch, weil eure Beziehung zu Gott nicht in Ordnung ist. Und wisst ihr, was damals bei den Leuten passiert ist? Das werden die wenigsten wahrscheinlich wissen, außer die ganz guten Bibelkenner. Was damals bei den Leuten passiert ist, die Leute damals, die haben es sich zu Herzen genommen. Die sind umgekehrt von ihrem Weg ohne Gott. Das nennt die Bibel übrigens Buße tun. Die Leute damals haben das ernst genommen und sind umgekehrt. Sie haben Gott an die erste Stelle gesetzt und an dem, was sie dann getan haben und wie sie von da an gelebt haben, daran konnte man erkennen, dass es ihnen total ernst war. Und Gott sagt ihnen dann, Haggai 2, Vers 19, von diesem Tag an will ich segnen. Weißt du, was das heißt? Was das bedeutet? Das bedeutet, von dem Augenblick an, wo deine Beziehung zu Gott durch den Herrn Jesus in Ordnung gekommen ist, von dem Tag an steht dein Leben unter dem Segen Gottes. Und zu diesem Segen Gottes gehört auch ein erfülltes Leben und eine tiefe Zufriedenheit, die unabhängig ist von den augenblicklichen Lebensumständen. Ich kann das als Zeugnis so bekennen, weil der Herr zu seinem Wort steht. Von diesem Tag an will ich euch segnen. Gott meint es einfach nur gut mit dir. Und durch den Propheten Jeremia lässt er dir auch heute Abend noch einmal sagen, denn ich kenne ja die Gedanken, die ich über euch denke, spricht der Herr. Gedanken des Friedens und nicht zum Unheil, um euch Zukunft und Hoffnung zu gewähren. Ruft ihr mich an, geht ihr hin und betet zu mir, dann werde ich auf euch hören und sucht ihr mich, so werdet ihr mich finden. Was für ein wunderbares Wort der Herr Jesus in seinem Wort an uns, an jeden von euch richtet. Und deswegen frage ich am Ende, willst du nicht heute zu dem Herrn Jesus kommen? Willst du nicht heute seinen Namen anrufen, um ihn um Vergebung deiner Sünden zu bitten?
Er wartet doch schon so lange auf dich. Schieb es bitte nicht länger auf, sondern betrachte es vielmehr als eine besondere Gnade, dass du den heutigen Tag erlebst, an dem dich Gott noch einmal zu seinem Sohn Jesus Christus ruft, um dein Leben von Grund auf neu zu machen. Und den ersten Schritt zu ihm hin kannst du machen, wenn wir auch heute Abend dieses Lied singen, was wir jeden Abend gesungen haben, Ich komme zum Kreuz. Weil der erste Schritt zu einem neuen Leben mit dem Herrn Jesus führt dich zu ihm ans Kreuz. Und deswegen singen wir dieses Lied noch einmal. Ich komme zum Kreuz und ich suche Gnade bei dir. Ich komme zum Kreuz. Für mich starbst du hier. Ich komme aus Schwachheit, weil ich selber nichts kann. Ich komme aus Schwachheit jetzt zu deiner Kraft. Jesus, ich komme zum Kreuz. Und wenn du willst, wenn du heute dein Leben dem Herrn Jesus übereignen willst, und ich lade dich dazu ein, weil er hat dir nur das heute zur Verfügung gestellt, diese Entscheidung zu treffen, weil morgen hast du keine Verfügungsgewalt über das Morgen oder übermorgen. Deswegen nimm die Gelegenheit wahr und komme heute zu dem Herrn Jesus, und damit er dir neues, ewiges Leben schenkt. Und wenn du ihm das zeigen willst, dass du bereit bist, dich neben ihn zu stellen, dann lade ich dich ein, während wir das Lied hören, und wenn ihr könnt, dürft ihr auch leise mitsingen, während wir das Lied hören und du es singst oder liest, komm bitte einfach nach vorne. Und dann wollen wir miteinander beten. Und jetzt hören wir das Lied und danach bete ich mit uns. Bitte sehr.

Herr Jesus Christus, wir danken dir so sehr, dass du auf diese Welt gekommen bist als der ultimative Durstlöscher, Lebensdurstlöscher. Und wir wissen das alle, der auf der Suche nach Erfüllung ist, kann bei dir die ultimative Erfüllung finden. Ein Ziel im Leben. Danke, Herr Jesus, dass du dir dafür nicht zu schade warst, in diese Welt zu kommen und all diesen Dreck zu erleben, den wir hier erleben müssen. Und wir sind alle Teil davon. Und dann bist du an das Kreuz gegangen und hast dort am Kreuz den Preis bezahlt, den Gott festgesetzt hat,

Wochen waren, aber noch nie den Mut gefunden haben, zu dir zu kommen. Klopfen noch einmal an, ob heute nicht jemand den Mut hat, deinen Namen anzurufen. Danke, dass du es so leicht machst für uns, dass dein Wort sagt, wer den Namen des Herrn anruft, der wird errettet. Herr Jesus, ob da nicht jemand ist, der dich heute bittet um Vergebung seiner Sünden, der dich heute bittet, sein Leben in deine Hand zu nehmen. O Herr Jesus, ich danke dir dafür, dass du bereit bist, jeden anzunehmen. Klopfe auch bei denen an, Herr, die schon einmal bei dir waren, aber in deren Leben Dinge eingezogen sind, von denen sie genau wissen, dass sie dir nicht gefallen. Klopfe auch bei ihnen an. Du wartest auch auf sie, dass sie noch einmal neu ihr Leben dir hinlegen, dir weihen. Danke, lieber Herr Jesus, dass du reich bist für jeden Einzelnen. Und über all den will ich dich erheben und deinen Namen preisen, weil es nur in deinem Namen diese Rettung gibt. Amen.

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Wir gehen weiter. B. Gericht über Nationen. 2, 4 bis 15. Jetzt kommt als erstes Beispiel der Gazastreifen. Denn Gaza wird verlassen werden. Und Aschkelon wird zur entsetzlichen Verwüstung werden. Ashdod, am hellen Mittag wird man sie vertreiben. Und Ekron wird entwurzelt werden. Wehe euch, ihr Bewohner des Landstrichs am Meer. Das ist der Gazastreifen. Dieser Landstrich am Meer mit Gaza, Aschkelon, Ashdod und Ekron. Das sind die alten Philisterstädte. Denn dieses Gebiet war von alters her, auch im Alten Testament, das Gebiet der Philister. Die Philister waren im Alten Testament durch die Jahrhunderte hindurch erbitterte Feinde Israels. Wenn wir denken besonders an die Zeit von Saul und David. Und jetzt weiter. Wehe euch, ihr Bewohner des Landstrichs am Meer, du Nation der Kreter. Das Wort des Ewigen kommt über euch. Kanaan, Land der Philister. Und ich werde euch vernichten, dass kein Einwohner mehr ist. Die alten Philister wanderten aus Kreta. Das ist die Insel Kaftor, die auch in Jeremia 47, Vers 4 erwähnt wird. Über den Umweg Ägypten ins Land Kanaan ein. Man lese dazu Hesekiel 25, 16, Amos 9, Vers 7, Jeremia 47, 4 und 1. Mose 10, Vers 14. Na ja, klar, die Philister kamen also aus der Ägäis. Das war ein Seefahrervolk. Die sind nach Ägypten gegangen und von Ägypten her entlang dem Mittelmeer sind sie in den Gazastreifen eingewandert. Die haben also eine ganz ähnliche Geschichte erlebt wie die Israeliten, die auch als fremdes Volk eine Zeit in Ägypten waren und dann ins Land Kanaan eingezogen sind. Aber ein wichtiger Unterschied, in 2. Mose 13 wird gesagt, dass Gott nach dem Auszug aus Ägypten Israel nicht auf dem Weg der Philister ins Land Kanaan führen wollte. Das wäre ein ganz kurzer Weg gewesen. Ja, das wäre der Weg entlang dem Mittelmeer ins Land Kanaan. Nein, Gott hat gesagt, sonst könnte es sein, wenn sie verfolgt werden von der ägyptischen Armee, dass sie dann Angst bekommen und wieder nach Ägypten zurückwollen. Sie sollten durch das Rote Meer, durch das Schilfmeer hindurchgehen, damit alle Brücken abgerissen sind zum früheren Leben in Ägypten. Und es kam ja so, in der Wüste haben sie oft wieder gesagt, ach, wären wir doch in Ägypten geblieben. Da war es so toll mit diesen Gurken und was sie alles so liebten, die Fleischtöpfe Ägyptens. Es war so schön in Ägypten. Wie Christen, die manchmal plötzlich das Gefühl haben, war das toll, das freie Leben vor der Bekehrung. Und dabei war es eine Sklaverei. Ja? Schlimm, wie man sich da zurücksehen kann. Aber da gilt es eben, dass dieses rote Meer dazwischen ist, das alle Brücken zum alten Leben abbricht. Und darum ist es ja so wichtig, wenn Menschen zum Glauben kommen, dass wir ihnen helfen, diese Brücken abzubrechen, damit sie nicht wieder zurückkommen. Und das gilt nicht nur bei denen, die Drogen genommen haben und so weiter, damit, dass sie nicht mehr den Kontakt mit ihren früheren Kollegen pflegen, weil das oft das Mittel ist, wie sie wieder zurückfallen. Nein, überhaupt, wir müssen alle diese gefährlichen Brücken abbrechen. Das ist der Durchzug durchs Rote Meer. Nun, die Philister gleichen dem Volk Gottes, aber sie haben das nie so erlebt. Und die kommen auch ins verheißene Land. Sie wurden aber die erbitterten Feinde Israels. Und so kann man sagen, sind die Philister eigentlich auch ein Bild der Namenschristen. Die nehmen quasi den gleichen Platz ein wie die Christen. Wir gehören auch dazu, wir gehören auch zu Gott, wir gehören auch zur Kirche, zur Gemeinde. Aber dabei haben sie nie diesen Durchgang durchs Rote Meer, wo das alte Leben abgeschnitten wird, erlebt. Ja, und darum werden diese Bewohner hier genannt, du Nation der Kreter. Aber nachher werden sie genannt Philister, Land der Philister. Übrigens, das Wort Philister gibt dann dem Philisterland den Namen Philistäa. Auch dieser Ausdruck kommt vor, zum Beispiel im Psalm 83. Philistäa ist das Land der Philister.
Später in der Geschichte haben die Römer diesen Namen aufgenommen im Lateinischen und das hat gegeben Palästina. Und so hat Kaiser Hadrian nach dem zweiten Aufstand der Juden, 132 bis 135, da hat er so genug gehabt von den Juden. Er ließ die Stadt nochmals zerstören, baute sie dann als heidnische Stadt auf, die nicht mehr von Juden betreten werden durfte. Und dem ganzen Land gab er nun einen Namen, und zwar den Namen der ganz erbitterten Feinde Israels, Land Palästina. So wurde der Name Land Israel umgewandelt in Land Palästina. Und nun, die Araber im Land, die haben diesen Namen heute für sich übernommen. Und so spricht man von ihnen als den Palästinensern. Aber interessant, im Arabischen ist der Zusammenhang viel deutlicher. Wir haben auf Deutsch das Wort Palästinenser, das kommt von Palästina, und Palästina geht zurück auf Philistäa. Ja? Aber im Arabischen gibt es diese Unterscheidung nicht. Da ist das Wort für Palästinenser und Philistini ist das gleiche Wort wie für Palästinenser. Palästinenser und Philister, das gleiche Wort. Also in der arabischen Bibel ist der Philistini, der Philister, ist das Wort, das man heute auch braucht für Palästinenser. Und ja, also da zeigt diese Aktualität, dieser Landstrich am Meer, Land der Palästinenser. Und Gott sagt, ich werde euch vernichten, dass kein Einwohner mehr ist. Schrecklich. Das ist eine ganz erschütternde Botschaft. Aber glücklicherweise gibt es heute bekehrte Araber, die auch im Gazastreifen evangelisieren. Und unter großen Gefahren. Ich habe selber einen alten Palästinenser gekannt, der kam ursprünglich aus Syrien, aus einer Drusenfamilie, der hat sich ganz dramatisch bekehrt, gerade in der Zeit des Zweiten Weltkrieges. Und der hat in den vergangenen Jahren hat er evangelisiert, gerade auch im Gazastreifen und sonst überhaupt unter Palästinensern in Israel. Und er ist in die Häuser gegangen, man darf ja nicht so offen, oder? Aber in die Häuser und hat so von Mann zu Mann, von Mensch zu Mensch das Evangelium weitergegeben. Es ist so wichtig, weil wir sehen, es kommt eine Katastrophe über dieses Gebiet. Aber jetzt ist noch der Tag des Heils, wo wir diese Heilsbotschaft ihnen bringen müssen. Eine andere Stelle, eine Parallelstelle, Hesekiel 25. Ich kann mich erinnern, als ich im Libanon war, habe ich dort libanesische Gemeinden besucht. Übrigens bis runter in Südlibanon nach Jezin. Das war bereits damals in dem besetzten Südstreifen. Und ich kann mich erinnern, wie ich da mit arabischen Christen zusammen war und wir haben diese Stellen angeschaut. Und ich sehe das irgendwie noch heute vor mir, wie die entsetzt reingeschaut haben, als sie diese Stellen gelesen haben. Aber für sie war kein Zweifel, das ist die Wahrheit, das ist Gottes Wort. Hesekiel 25, Vers 15. So spricht der Herr, der Ewige. Weil die Philister mit Rachsucht gehandelt und Rache geübt haben mit Verachtung des Lebens, zur Zerstörung in ewiger Feindschaft. Man meint, man liest hier die Charta der Hamas. Darum, so spricht der Herr, der Ewige, siehe, ich werde meine Hand gegen die Philister ausstrecken und werde die Kreter ausrotten und den Überrest an der Küste des Meeres vertilgen. Und ich werde durch Züchtigungen des Grimmes große Rache an ihnen üben. Und sie werden erkennen, dass ich Jahwe, der Ewige, bin, wenn ich meine Rache über sie bringe. Schreckliches Wort. Das Gericht kommt, aber Zephania sagt, nicht nur über den Gazastreifen, über die ganze Welt, auch über unsere Kultur, über Europa. Aber hier wird es nun an ein paar ganz konkreten Beispielen wird gezeigt, wie Gott Gericht übt und auch schon Gericht geübt hat. Ich lese weiter. Zephania 2, Vers 6. Und so wird der Landstrich am Meer werden zu Weideplätzen mit Hirtenzisternen.
und zu Höfen für das Kleinvieh. Und so wird sein der Landstrich für den Überrest des Hauses Juda. Ich habe erklärt, wer der Überrest ist. Das ist dieser Teil, der aus Israel sich in den größten Nöten noch bekehren wird nach der Entrückung. Und die werden den ganzen Gazastreifen bekommen. Und wir sehen auch, wozu er dienen wird, ganz besonders also für Schaf- und Ziegenzucht. Das ist gemeint mit Kleinvieh, Zoon. Das sind die Schafe und die Ziegen. Auf ihm werden sie weiden. In den Häusern Aschkelons werden sie am Abend lagern, denn es wird sich ihr annehmen, der Ewige, ihr Gott, und so wird er ihr Schicksal wenden. Übrigens, gerade die Stadt Aschkelon, die wurde schon erobert durch Israel im Krieg 48-49. Als die Palästinenser zusammen mit all den Armeen rund um Israel die Juden ausrotten wollten, zum ersten Mal. Und in diesem Krieg konnte dann Israel Aschkelon erobern. Und seither ist Aschkelon eine jüdische Stadt geworden. Ich mag mich erinnern, wie ich so etwas 20-Jähriger zum ersten Mal in Israel war. Und dann haben wir in Aschkelon Pizza gegessen am Abend, in einem jüdischen Restaurant. Und dort bei Aschkelon gibt es eine Tafel, hat es auch damals gegeben, und da stand diese Stelle hier, aus Zephania 2. Auf ihm werden sie weiden, in den Häusern Aschkelons werden sie am Abend lagern, denn es wird sich ihr annehmen, der Ewige, ihr Gott, und so wird er ihr Schicksal wenden. Also schon etwas sieht man, dieses Aschkelon ist bereits erobert, aber die ganze Prophetie wird ihre Erfüllung finden in der Zukunft. Und nun kommt Vers 8. Ich habe gehört die Schmähung Moabs und die Lästerung der Kinder Ammons, die gelästert haben mein Volk und groß getan haben gegen ihr Gebiet. Moab, das war ein Volk, Nachkommen von Lot, die sich in Mitteljordanien angesiedelt haben. Also, wenn man auf israelischer Seite am Toten Meer ist und hinüberschaut, dann sieht man diese rötlichen Berge. Das ist das Land Moab. Ja? Aber weiter nördlich, da ist das Land der Ammoniter. Auch Nachkommen von Lot. Die Stadt Amman, die Hauptstadt Jordaniens, hat ihren Namen noch von diesem Völkernamen Ammon. Also hier werden die Jordanier angesprochen. Ich habe gehört die Schmähung Moabs und die Lästerung der Kinder Ammons, die gelästert haben mein Volk und groß getan haben gegen ihr Gebiet. Ja, im Krieg 48-49 hat sich Jordanien entschieden, wir rotten die Juden in ganz Israel aus. Und dann haben sie das Westjordanland haben sie erobern können und haben es annektiert und Juden reingemacht. Alle jüdischen Dörfer wurden, da wurden die Juden abgeschlachtet und vertrieben. Man hat grässliche Verwüstungen angerichtet. Sie haben groß getan gegen das Gebiet Israels. Und Gott sagt, ich habe gehört. Gott hört alles, was die Menschen machen. Und jetzt kommt Vers 9. Darum, so wahr ich lebe, Spruch des Ewigen der Heerscharen des Gottes Israels, gewisslich wird Moab wie Sodom werden und die Söhne Ammons wie Gomorra zum Besitztum der Brennnesseln und zu einer Salzgrube und zu einer entsetzlichen Wüste bis in Ewigkeit. Dieses Gebiet wird unbewohnbar gemacht werden bis ans Ende des tausendjährigen Reiches. Und dann heißt es weiter, der Überrest meines Volkes wird sie ausplündern und das Übrigbleibsel meiner Nation sie beerben. Da haben wir wieder den Überrest. Furchtbar wird der Ewige gegen sie sein, denn er wird Auszehrung bringen über alle Götter der Erde. Also Auszehrung bringt man, wenn man ihnen alle Speise entzieht. Das heißt, es wird eine Zeit kommen, wo alle anderen Götter keine Verehrung mehr bekommen. Und auch dieser Gott, der heute in Ammon und Moab verehrt wird, Allah, wird verschwinden. Und er wird Auszehrung bringen über alle Götter der Erde. Und so werden ihn anbeten, ein jeder von seinem Ort aus, alle Küstenländer der Nationen.
Ja, also alle Götter der Welt werden verschwinden. Der Herr Jesus wird wiederkommen und alle Menschen, die übrig bleiben, es wird nach Offenbarung 7 eben nicht nur ein Überrest geben aus Israel, sondern ein Überrest aus allen Völkern der Welt, aus allen Sprachen. Aber wichtig, das werden Menschen sein, die noch nie klar das Evangelium gehört haben. Denn 2. Thessalonicher 2 sagt, dass alle, die die Wahrheit gehört, aber abgelehnt haben, die werden dann, wenn der Antichrist kommt, alle verführt werden und verloren gehen. Darum ist es so wichtig, dass wir immer wieder betonen, wenn wir das Evangelium weitergeben, jetzt muss man sich bekehren. Heute, wenn ihr seine Stimme hört, verhärtet eure Herzen nicht. Es wird ein zu spät geben. Und wenn die Entrückung heute geschehen würde, alle, die das Evangelium klar gehört haben, werden sich dann verhärten. So wie Gott einmal dem Pharao, aber erst beim 7. Mal, das Herz verhärtet hatte. Aber glücklicherweise, wenn wir denken an all die Menschen, die wir noch nicht erreicht haben und die nie etwas gehört haben, das sind 2 Milliarden weltweit, die haben nie etwas gehört. Und weitere 2 Milliarden haben es noch nie richtig gehört. Und für die gibt es noch Hoffnung. Und Offenbarung 7 spricht von einer unzählbaren Schar, die durch die Drangsal hindurchgeht, aber gerettet wird. Das ist der Überrest aus den Nationen. So wie es einen Überrest gibt aus Israel, dieser Drittel. Ja, also, ich lese weiter. Der Überrest meines Volkes wird sie ausplündern und das Übrigbleibsel meiner Nation sie beerben. Dies wird ihnen widerfahren für ihren Hochmut, weil sie geschmäht und groß getan haben gegen das Volk des Ewigen der Heerscharen. Aber da kann es einem schon schwül werden. Es ist nicht nur von Jordanien her, wurde Israel das Land abgesprochen. In der ganzen Welt hört man, wie man den Juden dieses Land abspricht oder große Teile dieses Landes abspricht. Und das ist doch ernst. Hier sagt Gott, ich habe es gehört. Es wird furchtbar sein für die, die gegen dieses Land gesprochen haben. Ja, warum ist es so schlimm? Weil Gott Abraham, Isaak und Jakob vor 4000 Jahren versprochen hat, er werde dieses Land, das ganze Land Kanaan, den Nachkommen Abrahams, Isaaks und Jakobs geben als Erbe. Ja, und wenn Gott das so sagt und wir Menschen sagen, nein, und wenn, dann nur ein Teil, ja, dann sprechen wir gegen Gott. Und das ist so ernst. Wenn wir gegen das reden, was Gott beschlossen hat, dann ist es eben Rebellion gegen Gott und seine Autorität. Also ein ganz aktuelles Wort. Und Gott sagt, das ist Hochmut, weil sie geschmäht und groß getan haben gegen das Volk des Ewigen der Heerscharen. Vers 11. Furchtbar wird der Ewige gegen sie sein, denn er wird Auszehrung bringen über alle Götter der Erde, und so werden ihn anbeten an jeder von seinem Ort aus, alle Küstenländer der Nationen. Das ist eine ganz interessante Stelle. Die Küstenländer, dafür steht im Hebräischen das Wort Iyim. Und das meint nicht einfach Inseln so schlechthin. Sondern Iyim bezeichnet insbesondere die Inseln und Küstenländer des Mittelmeeres auf der europäischen Seite von Kleinasien bis Spanien. Kann man so nachlesen in einem Kommentar von 2 der größten Hebraisten im 19. Jahrhundert, Keil und Delitzsch. Commentary on the Old Testament, gibt es auch auf Deutsch, Kommentar über das Alte Testament, Band 1, Seite 164. Also Iyim hat ganz speziell Bezug auf Europa. Das ist echt interessant. Aber auch da wird es einen Überrest geben von solchen, die eben nie das Evangelium wirklich gehört haben, die aber durch die ganze schreckliche Zeit des Antichristen hindurchgehen werden. Aber die werden nicht zur Gemeinde gehören. Denn die Gemeinde ist entrückt. Das werden eben Errettete, Nicht-Juden sein, Nationen. Vers 12. Auch ihr Kuschiter werdet Erschlagene meines Schwertes sein. Kuschiter, Fußnote 58, erklärt, Kusch auf Hebräisch bedeutet speziell Sudan. Im weiteren Sinn auch das Gebiet Schwarzafrikas südlich des Sudans.
Interessant ist, dass der Sudan heute auch ein muslimisches Land ist und hier auch ausdrücklich unter das Gericht Gottes kommen wird. Kuschiter, ihr werdet erschlagen in meines Schwertes sein. Vers 13. Und er wird seine Hand ausstrecken gegen Norden und er wird Assyrien vernichten und er wird Ninive zu einer entsetzlichen Wüste machen, zu einer Dürre wie eine Wüste. Und es werden in ihr Herden lagern, jegliche Tiere, die ein Volk sind. Also das sind Herdentiere. Auch der Pelikan, auch die Trappe, das ist ein großer Vogel, der gerade in der Wüste lebt, werden auf ihren Säulenknäufen übernachten. Eine Stimme singt im Fenster, Trümmer liegen auf der Schwelle, denn er hat das Zederngetäfel entblößt. Nun, ich habe erklärt, das Buch Zephania wurde geschrieben in der Zeit von Josia. Und diese Prophetie hat sich erfüllt in der Zeit von Josia. Denn im Jahr 612 vor Christus, da haben es die Babylonier und die Meder zusammen mit dem wilden Reitervolk, das Kyten, geschafft. Nach 2 Jahren Belagerung haben sie Ninive, die Hauptstadt des assyrischen Weltreiches damals, zusammengeschlagen und vernichtet. Dann gab es noch etwas Kriege, kleinere Kämpfe. 609 war das assyrische Weltreich am Boden endgültig vernichtet. Und Babylon war unangefochten Nummer 1 auf der Welt. Also diese Prophetie über Ninive und Assyrien hat sich erfüllt in der Zeit von Josia. Und das ist nun wichtig. Wie konnte man wissen, dass ein Prophet ein echter Prophet ist? Wenn er nur über die Endzeit spricht, kann ja niemand nachkontrollieren. Man muss warten, bis die Endzeit da war und dann sieht man, aha, Zephania war doch ein richtiger Prophet. Darum haben alle Propheten auch kurzfristige Prophetien gegeben, damit man erkennen konnte, alles, was sie kurzfristig vorausgesagt haben, hat sich erfüllt. Hätten sie sich einmal geirrt, dann hätten sie als Propheten hingerichtet werden müssen. So steht das in 5. Mose 18. Aber Zephania wurde erwiesen durch die erfüllte Prophetie in seiner Zeit, dass er ein echter Prophet war. Und so wird eindrücklich poetisch hier beschrieben, wie Ninive untergeht. Vers 15. Dies ist die ausgelassene Stadt, die da wohnte in Sicherheit, die da sagte in ihrem Herzen, ich bin es und außer mir gibt es keine. Das klingt so an diese Stellen, wo Gott in Jesaja sagt, ich bin Gott und außer mir gibt es keinen. Und wenn Menschen so sprechen, ich bin es und außer mir gibt es keinen, das ist schrecklich. Wenn Menschen sich so vergotten, aber das ist ein Problem bis in unsere Zeit, wenn wir denken, gerade wie sich Stars und viele Musiker und Filmschauspieler sich selber so vergöttern, das ist so widerlich. Aber hier sehen wir das Gericht über Menschen, die sich so vergottet haben. Ich bin es und außer mir gibt es keine. Wie ist sie zur entsetzlichen Wüste geworden, zum Lagerplatz der Wildtiere? Jeder, der durch sie hindurchzieht, zischt, schüttelt die Hand. Ja, so hat sich das erfüllt. Und das ist gewissermaßen das Unterpfand oder das Pfand dafür, dass all diese Prophetie in Zephania, die noch zukünftig ist, die wird sich auch so wörtlich erfüllen, wie sich das alles erfüllt hat. Ninive war eine Wüste geworden und Leute, die da hindurchzogen, die sollten zischen, heißt es hier. Das heißt mit einem Laut des Schreckens. Also Menschen konnten da nach Ninive gehen. Psch, oh. Ja, das ist so dieses Zischen. Ein Schreck, ui, das hat sich alles erfüllt. Und dieses mit der Hand schütteln, das ist genau diese Bewegung, die wir machen, wenn wir so etwas Schlimmes sehen. Oh. Ja? Au. Oh. Dann schüttelt man mit der rechten Hand, also Rechtshänder. So werden sie reagieren über dieses Gericht. Ja, jetzt kommen wir zu Gericht über Jerusalem. Wehe der rebellischen und Befleckten, der unterdrückenden Stadt. Sie hat auf keine Stimme gehört. Sie hat keine Zurechtweisung angenommen. Auf den Ewigen hat sie nicht vertraut. Ihrem Gott sich nicht genaht. Ihre Fürsten in ihrer Mitte sind brüllende Löwen. Schlimm. Der Teufel wird ja in 1. Petrus 5, Vers 8
beschrieben als brüllender Löwe. Sie gleichen ihm. Ihre Richter sind Abendwölfe. Was sind das für Richter, die entscheiden, wie das auch geschehen ist in jüngerer Zeit, ganz üble Gerichtsentscheide? Ihre Richter sind Abendwölfe, die nichts übrig lassen bis zum Morgen. Ihre Propheten sind Übermütige, Männer der Betrügereien. Ihre Priester entweihen das Heiligtum, das sind jetzt wieder Kohanim. Sie tun dem Gesetz Gewalt an. Das heißt, sie verdrehen die Bibel. Auch ein aktuelles Problem. Der Ewige ist der Gerechte in ihrer Mitte. Nicht tut er Unrecht. Morgen für morgen stellt er seinen Rechtsentscheid ans Licht. Es wird nicht vermisst. Also die Bibel ist da. Sie spricht ein klares Wort. Aber jetzt kommt wieder das Wort aber. Aber der Ungerechte kennt keine Scham. Ich habe Nationen ausgerottet. Ihre Ecktürme sind entsetzlich verwüstet worden. Ich habe ihre Straßen öde gemacht, ohne einen Hindurchziehenden. Zerstört sind ihre Städte, ohne Menschen, ohne Bewohner. Ich sprach, mögest du. Dieses Du ist auf Hebräisch feminin und richtet sich eben an Jerusalem, die als personifizierte Frau steht. Stadt auf Hebräisch ist auch weiblich, wie auf Deutsch, die Stadt. Mögest du mich doch fürchten. Ich muss vielleicht erklären, auf Hebräisch gibt es eben zwei Wörter für du. Für Frauen, at, und für Männer, ada. Mögest du mich doch fürchten. Mögest du Ermahnung annehmen. So würde nicht ausgerottet werden ihre, das heißt Jerusalems Wohnung. So würde nicht eintreffen alles, was ich über sie verhängt habe. Wahrlich, sie machen sich früh auf, sie machen verderblich alle ihre Taten. Darum wartet auf mich, Spruch des Ewigen, auf den Tag meines Aufstehens zur Beute. Denn mein Rechtsentscheid ist, zu versammeln die Nationen, indem ich die Königreiche sammle, um auszugießen über sie meinen Grimm, die ganze Glut meines Zornes. Denn durch das Feuer meines Eifers wird verzehrt werden die ganze Erde. Also Gott sagt, Jerusalem wird gerichtet werden, weil sie einfach nicht umkehren wollen. Und so bleibt dieser Tag meines Aufstehens zur Beute. Wir wissen ja, zum Beispiel Markus 16, Vers 15, der Herr Jesus ist nach seiner Auferstehung in den Himmel gefahren und hat sich zur Rechten Gottes gesetzt, als Mensch im Himmel. Das ist zum ersten Mal, dass ein verherrlichter Mensch im Himmel ist. Und er hat sich auf den Thron Gottes gesetzt. Und er ist da und betet für uns. Aber der Herr Jesus wird wiederkommen. Und dann wird er aufstehen im Himmel. Und zurückkehren, als Mensch. Wir haben in Lukas 17 gelesen, der Sohn des Menschen wird kommen. Der Mensch, Jesus Christus, wird zurückkehren. Seine Füße werden dann auf dem Ölberg stehen. Zacharja 14, Vers 3. Gott hat Füße. Ja, weil Gott Mensch geworden ist. Und er ist Mensch geblieben und wird als Mensch wiederkommen. Aber eben aufstehen und wiederkommen. Und Gott sagt hier, die Nationen sollen versammelt werden. In Offenbarung 16 sehen wir, wie all die Armeen des römischen Reiches, das sich in der Endzeit wieder bilden muss, die werden sich versammeln nach Armageddon. Das ist eine große Ebene in Nordisrael. Und zwar wird ja der Antichrist in Israel mit dem kommenden Diktator über das wiedererstandene römische Reich, Europa, die werden miteinander verbündet sein. Und wenn der König des Nordens Israel überrennt, dann muss Europa zu Hilfe kommen. Der Militärschiffshafen befindet sich heute in Haifa. Im Hinterland von Haifa liegt Armageddon, diese riesige Ebene. Und da werden die aufmarschieren. Ja, und Gott sagt, ich habe entschieden, die Völker zu versammeln. Und gerade in Offenbarung 16 heißt es, dass dann der Herr Jesus kommen wird wie ein Dieb in der Nacht. Und er wird sie vernichten. So kommt das Gericht über die europäischen Armeen. Königreiche, die Nationen werden versammelt werden, um auszugießen über sie meinen Grimm. Der Jesus wird in Armageddon erscheinen und diese Feinde richten. Er wird dann auf dem Ölberg erscheinen und die Feinde dort richten, den König des Nordens, Syrien und seine Verbündeten. Aber eben das Gericht bei der Wiederkunft Christi betrifft die ganze Erde.
Denn durch das Feuer meines Eifers wird verzehrt werden die ganze Erde. Nun wird der Herr Jesus alles ändern. Jetzt kommt das tausendjährige Friedensreich. Wahrlich, alsdann werde ich zuwenden den Völkern reine Lippen. Oder man kann auch übersetzen, Fußnote, eine auserlesene Sprache. Damit sie alle anrufen den Namen des Ewigen, damit sie ihm dienen mit einer Schulter. Das heißt einmütig Schulter an Schulter. Das ist eine sehr interessante Stelle. Die ganze Welt wird den wahren Gott dann anbeten im tausendjährigen Reich. Überrest aus Israel, der Überrest aus allen Völkern der Welt. Und Gott wird ihnen reine Lippen oder eine auserlesene Sprache zuwenden. Das könnte ein Hinweis sein, dass im tausendjährigen Reich die babylonische Sprachenverwirrung enden wird. Ja, wäre doch toll, oder? Und dann könnten sie wieder die Sprache sprechen, wie vor dem Turmbau zu Babel. Und das war offensichtlich Hebräisch. Denn alle Namen der Patriarchen vor der Sintflut, ja, die muss man aus dem Hebräischen heraus erklären. Und auch die Wortspiele, die Adam macht, die funktionieren im Hebräischen, aber nicht auf Schweizerdeutsch. Auch nicht auf Englisch, ja? Weil die Holländer, die meinen ja, die Sprache des Himmels, das sei Englisch, denn sie sagen Engels. Ja, aber das ist nicht so. Man wird nicht Engels sprechen, aber eine reine Sprache. Übrigens, diese reinen Lippen sind auch noch interessant. Es ist ein echtes Problem heute, besonders unter jungen Christen, dass sie unflätig über Gott und sein Wort sprechen. Aber Gott sagt, wenn er alles erneuert, dann wird er reine Lippen geben. Nicht unflätiges Reden. Um cool zu wirken. Vers 10. Von jenseits der Ströme von Kusch werden sie meine Anbeter, die Tochter meiner Zerstreuten, darbringen als meine Speisopfergabe. Kusch, haben wir schon gesehen, ist Sudan. Im engeren Sinn. Und die Ströme, von jenseits der Ströme von Kusch, das ist der Nil und seine zahlreichen Zuflüsse wie der blaue Nil, der Arbara, der Bar el Djebel, der Sud und der Bar el Arab. Muss man mal auf der Karte anschauen. Das sind die Ströme von Kusch. Und dieses Gebiet Kusch, das war quasi das Gebiet, das im alten Israel, in der Antike, noch bekannt war. Bis dahin hat man Beziehung gehabt, ja? Und gleich unten kommt schon der Kongo. Ja, aber dort wird die Welt sehr fremd und unbekannt mit dem Dschungel und so. Und hier spricht Gott also über diesen Gesichtskreis aus der früheren alten Welt. Von jenseits der Ströme von Kusch wird man noch die Juden bringen, die bis dahin noch nicht zurückgekehrt sind. Das heißt also, nicht alle Juden müssen ins Land Israel zurückkehren, bevor der Herr Jesus kommt. Nur ein Teil kehrt zurück. Die restlichen aus der Diaspora, die werden erst am Anfang des tausendjährigen Reiches zurückkommen. Und die Heidenvölker werden behilflich sein, dass die dann zurückkehren können. Und werden sie Gott darbringen wie eine Speisopfergabe. Vers 11. An jenem Tag wirst du dich nicht mehr schämen müssen wegen aller deinen Taten. Warum? Weil sie sich schon geschämt haben. Es ist noch wichtig, man sieht manchmal Gläubige, die haben sich wirklich echt bekehrt und haben sich geschämt über Sünde in ihrem Leben. Und irgendwie bekommen sie dann Zweifel und sie kommen immer wieder mit den gleichen Dingen, die sie schon längst bekannt haben. Aber dann haben sie einfach noch nicht richtig diese Vergebung im Glauben erfasst. Und dann dürfen sie es wirklich abgeben und es ist vorbei. Und da ist es eben wichtig, an jedem Tag wirst du dich nicht mehr schämen müssen wegen aller deiner Taten, womit du von mir abgefallen bist. Denn alsdann werde ich entfernen aus deiner Mitte die Frohlockenden deines Stolzes. Das heißt, die Stolzfrohlockenden. Und du wirst nicht fortfahren, weiterhin hochmütig zu sein, auf dem Berg meiner Heiligkeit. Das ist der Tempelberg in Jerusalem. Und ich werde übrig lassen in deiner Mitte ein demütiges und geringes Volk. Das ist der Überrest Israels.
Und sie werden auf den Namen des Ewigen vertrauen. Der Überrest Israels. Sie werden nicht Unrecht tun und sie werden nicht Lüge reden und nicht wird gefunden werden in ihrem Mund eine Zunge des Truges. Also für den Überrest Israels ist es selbstverständlich, dass man nicht lügt. Und das ist auch so ein Thema. Können Christen lügen? Und das ist ein sehr schlimmes Thema, dass man das erleben kann, dass es Christen gibt, die lügen. Und da muss man wirklich sagen, das ist absolut unvereinbar mit wahrem Christsein. Lügen, das darf nicht eine Option sein in unserem Leben als Christ. Darum heißt es von ihnen, sie werden nicht Lüge reden und nicht wird gefunden werden in ihrem Mund eine Zunge des Truges. Ja, und wenn wir hier schuldig geworden sind, dann müssen wir wirklich Buße tun und uns wirklich vornehmen, dass das dürfen wir nicht als Möglichkeit in unserem Leben zulassen, akzeptieren. Für wahr, sie werden weiden und lagern und niemand wird sie erschrecken. Dann wird einmal all diese Verfolgung der Juden endgültig vorbei sein. Kein Schrecken mehr. Juble, Tochter Zion, jauchzt, Israel. Freue dich und frohlocke von ganzem Herzen, Tochter Jerusalem. Weggenommen hat der Ewige deine Gerichte, deinen Feind hat er weggeräumt. Der König Israels, der Ewige, ist in deiner Mitte. Der König Israels, das ist der Herr Jesus. Nicht der, der jetzt so auf Fotos zu sehen ist in Israel. Ja? Dieser Lubavitcher Reppe. Noch heute sieht man die Bilder. Zum Beispiel in Safed und so. Da steht unten Melech Mashiach, König Messias. Schrecklicher Verführer. Nein, der König Israels, das ist der Herr Jesus. Aber interessant, der König Israels, der Ewige, ist in deiner Mitte. Jesus Christus ist der ewige Gott. Du wirst nicht mehr Übles sehen. Ein Satz. Aber welche Bedeutung hat das für das jüdische Volk? Durch die Jahrtausende gehasst und verfolgt. Du wirst nicht mehr Übles sehen. An jedem Tag wird zu Jerusalem gesagt werden, fürchte dich nicht, Zion. Nicht mögen schlaff herniederhängen deine Hände. Das heißt so aus Angst und Furchtsamkeit. Der Ewige, dein Gott, ist in deiner Mitte. Ein rettender Held. Er frohlockt über dich mit Freude. Er schweigt in seiner Liebe. Er jauchzt über dich mit Jubel. Das ist so schön, dieser Ausdruck, er schweigt in seiner Liebe. Ein Mann und eine Frau, die sich wirklich lieben, die müssen nicht dauernd schwatzen. Ist auch schön, Kommunikation, miteinander reden und austauschen. Aber es gibt auch einfach still sein zu können und diese Freundschaft und auch gerade in der Ehe, diese Freundschaft wirklich genießen. Gott schweigt in seiner Liebe. Aber seine Nähe dürfen wir erleben. Er jauchzt über dich mit Jubel. Die fern von der Festzusammenkunft Trauernden sammle ich. Nicht wahr? Der Herr Jesus sagt in Matthäus 24, dass der Überrest, wenn sie das Götzenbild des Antichristen auf dem Tempelplatz sehen werden, dann müssen sie flüchten auf die Berge und nach Jesaja 16 gehen sie dann hinüber nach Moab in die Wüste und werden dort 3,5 Jahre von Gott versorgt. Aber dann werden sie zurückkehren. Sie dürfen nicht mehr zum dritten Tempel kommen, 3,5 Jahre. Und jetzt sagt Gott, die fern von der Festzusammenkunft Trauernden sammle ich. Aus dir waren sie. Auch die, die geflüchtet sind, die gehören auch zum Volk Israel. Die Last auf ihr war Schande. Siehe, ich handle mit allen dich Unterdrückenden. Zu jener Zeit, da werde ich heilen, die Hinkende und die Versprengte werde ich sammeln. Und ich werde sie zum Lob und zum Ruhmesnamen machen in jedem Land ihrer Schande. Die Juden waren gehasst und verspottet in allen möglichen Ländern der Welt. Ich muss gar nicht die Ausdrücke repetieren, die über sie verwendet wurden. Sie waren zum Spott und zur Schande. Aber Gott sagt, es kommt die Zeit, da wird es ein Ruhmesnamen sein, wenn man auf der Welt in irgendeinem Land von diesem Volk spricht. Und ich werde sie zum Lob und zum Ruhmesnamen machen in jedem Land ihrer Schande, wo man sie früher eben verfolgt hat. Zu
Zu jener Zeit werde ich euch herbeibringen, ja zur Zeit, wenn ich euch sammle. Denn ich werde euch zum Ruhmesnamen und zum Lob machen, unter allen Völkern der Erde, wenn ich euer Schicksal vor euren Augen wende, spricht der Ewige. Und so endet das Buch. Weil Gott spricht, wird alles so kommen. Also es wird eine völlige Sammlung der Juden geben aus aller Welt. Ein Teil ist bisher zurückgekehrt. Unter den 5,5 Millionen Juden in Israel sind 3 Millionen Einwanderer. Und ich meine, es sind ja viele Einwanderer, seit 1882 sind schon gestorben. Aber heute leben noch etwa 3 Millionen, die eingewandert sind. Aus allen 5 Kontinenten, aus über 100 Ländern. Aber alle, die noch bleiben werden, als Überrest, bis der Herr Jesus kommt, die werden dann zurückgeführt werden. Und Gott wird das Schicksal des Judenvolkes endgültig wenden. Aber nicht, weil die Menschen die Welt besser machen können, sondern weil Gott gesprochen hat. Und er seinen Plan so zum Ziel führt. Ja, wir wollen noch beten zum Schluss. Herr Jesus Christus, wir danken dir, dass wir dein Wort in unseren Händen haben und dass dieses Wort zu unseren Herzen spricht und auch in unser Leben hinein. Auch die Abschnitte, die uns nicht direkt betreffen. Und trotzdem hast du mit jedem Abschnitt auch eine Botschaft für uns. Wir sind dir so dankbar, dass dein Wort so reichhaltig ist. Und wir haben uns sehr beschäftigt heute mit deinem Wiederkommen und auch mit der Entrückung davor. Herr Jesus, schenke du uns allen, die wir hier sind, die Gnade, dass wir wirklich bereit sind, wenn du kommst zur Entrückung. Dass keiner da ist, der das verpassen wird. Danke, Herr Jesus, dass du als Retter gekommen bist, das erste Mal. Und dass wir, so viele wir an dich glauben, uns nicht fürchten müssen, wenn du kommst als Richter der Welt, sondern dann dürfen wir wissen, wir stehen auf deiner Seite. Dafür möchten wir dich preisen und auch, dass du den ganzen Lauf der Geschichte, der Weltgeschichte in der Hand hast. Und das macht uns ruhig. Da wissen wir, dass du auch unser Leben jetzt und das Heute und das Morgen, das Übermorgen in der Hand hältst. So wollen wir ganz auf dich vertrauen und auf dein Wort bauen. Hilf du uns dabei. Amen.

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Was von Anfang an war, was wir gehört haben, was wir gesehen haben mit unseren Augen, was wir betrachtet haben und unsere Hände betastet haben vom Wort des Lebens. Und das Leben ist erschienen, und wir haben gesehen und bezeugen und verkündigen euch das Leben, das ewig ist, das beim Vater war und uns erschienen ist. Was wir gesehen und gehört haben, das verkündigen wir auch euch, damit auch ihr mit uns Gemeinschaft habt. Und unsere Gemeinschaft ist mit dem Vater und mit seinem Sohn Jesus Christus. Und das schreiben wir, damit unsere Freude vollkommen sei. Und das ist die Botschaft, die wir von ihm gehört haben und euch verkündigen. Gott ist Licht, und in ihm ist keine Finsternis. Wenn wir sagen, dass wir Gemeinschaft mit ihm haben und wandeln in der Finsternis, so lügen wir und tun nicht die Wahrheit. Wenn wir aber im Licht wandeln, wie er im Licht ist, so haben wir Gemeinschaft untereinander. Und das Blut Jesu, seines Sohnes, macht uns rein von aller Sünde. Wenn wir sagen, wir haben keine Sünde, so betrügen wir uns selbst, und die Wahrheit ist nicht in uns. Wenn wir aber unsere Sünden bekennen, so ist er treu und gerecht, dass er uns die Sünden vergibt und reinigt uns von aller Ungerechtigkeit. Wenn wir sagen, wir haben nicht gesündigt, so machen wir ihn zum Lügner, und sein Wort ist nicht in uns. Meine Kinder, dies schreibe ich euch, damit ihr nicht sündigt. Und wenn jemand sündigt, so haben wir einen Fürsprecher bei dem Vater, Jesus Christus, der gerecht ist. Und er ist die Versöhnung für unsere Sünden, nicht allein aber für die unseren, sondern auch für die der ganzen Welt. Und daran merken wir, dass wir ihn kennen, wenn wir seine Gebote halten. Wer sagt, ich kenne ihn, und hält seine Gebote nicht, der ist ein Lügner, und in dem ist die Wahrheit nicht. Wer aber sein Wort hält, in dem ist wahrlich die Liebe Gottes vollkommen. Daran erkennen wir, dass wir in ihm sind. Wer sagt, dass er in ihm bleibt, der soll auch leben, wie er gelebt hat. Meine Lieben, ich schreibe euch nicht ein neues Gebot, sondern das alte Gebot, das ihr von Anfang an gehabt habt. Das alte Gebot ist das Wort, das ihr gehört habt. Und doch schreibe ich euch ein neues Gebot, das wahr ist in ihm und in euch. Denn die Finsternis vergeht, und das wahre Licht scheint jetzt. Wer sagt, er sei im Licht und hasst seinen Bruder, der ist noch in der Finsternis. Wer seinen Bruder liebt, der bleibt im Licht, und durch ihn kommt niemand zu Fall. Wer aber seinen Bruder hasst, der ist in der Finsternis und wandelt in der Finsternis und weiß nicht, wo er hingeht. Denn die Finsternis hat seine Augen verblendet. Liebe Kinder, ich schreibe euch, dass euch die Sünden vergeben sind um seines Namens willen. Ich schreibe euch Vätern, denn ihr kennt den, der von Anfang an ist. Ich schreibe euch jungen Männern, denn ihr habt den Bösen überwunden. Ich habe euch Kindern geschrieben, denn ihr kennt den Vater. Ich habe euch Vätern geschrieben, denn ihr kennt den, der von Anfang an ist. Ich habe euch jungen Männern geschrieben, denn ihr seid stark, und das Wort Gottes bleibt in euch, und ihr habt den Bösen überwunden. Habt nicht lieb die Welt, noch was in der Welt ist. Wenn jemand die Welt lieb hat, in dem ist nicht die Liebe des Vaters. Denn alles, was in der Welt ist, des Fleisches Lust und der Augen Lust und hoffärtiges Leben, ist nicht vom Vater, sondern von der Welt. Und die Welt vergeht mit ihrer Lust. Wer aber den Willen Gottes tut, der bleibt in Ewigkeit. Kinder, es ist die letzte Stunde. Und wie ihr gehört habt, dass der Antichrist kommt, so sind nun schon viele Antichristen gekommen. Daran erkennen wir, dass es die letzte Stunde ist. Sie sind von uns ausgegangen, aber sie waren nicht von uns. Denn wenn sie von uns gewesen wären, so wären sie ja bei uns geblieben. Aber es sollte offenbar werden, dass sie nicht alle von uns sind. Doch ihr habt die Salbung von dem, der heilig ist, und habt alle das Wissen.
Ich habe euch nicht geschrieben, als wüsstet ihr die Wahrheit nicht, sondern ihr wisst sie und wisst, dass keine Lüge aus der Wahrheit kommt. Wer ist ein Lügner, wenn nicht der, der leugnet, dass Jesus der Christus ist? Das ist der Antichrist, der den Vater und den Sohn leugnet. Wer den Sohn leugnet, der hat auch den Vater nicht. Wer den Sohn bekennt, der hat auch den Vater. Was ihr gehört habt von Anfang an, das bleibe in euch. Wenn in euch bleibt, was ihr von Anfang an gehört habt, so werdet ihr auch im Sohn und im Vater bleiben. Und das ist die Verheißung, die er uns verheißen hat, das ewige Leben. Dies habe ich euch geschrieben von denen, die euch verführen. Und die Salbung, die ihr von ihm empfangen habt, bleibt in euch, und ihr habt nicht nötig, dass euch jemand lehrt, sondern wie euch seine Salbung alles lehrt, so ist's wahr und ist keine Lüge. Und wie sie euch gelehrt hat, so bleibt in ihm. Und nun, Kinder, bleibt in ihm, damit wir, wenn er offenbart wird, Zuversicht haben und nicht zu Schanden werden vor ihm, wenn er kommt. Wenn ihr wisst, dass er gerecht ist, so erkennt ihr auch, dass wer Recht tut, der ist von ihm geboren. Seht, welch eine Liebe hat uns der Vater erwiesen, dass wir Gottes Kinder heißen sollen. Und wir sind es auch. Darum kennt uns die Welt nicht, denn sie kennt ihn nicht. Meine Lieben, wir sind schon Gottes Kinder. Es ist aber noch nicht offenbar geworden, was wir sein werden. Wir wissen aber, wenn es offenbar wird, werden wir ihm gleich sein, denn wir werden ihn sehen, wie er ist. Und ein jeder, der solche Hoffnung auf ihn hat, der reinigt sich, wie auch jener rein ist. Wer Sünde tut, der tut auch Unrecht, und die Sünde ist das Unrecht. Und ihr wisst, dass er erschienen ist, damit er die Sünden wegnehme. Und in ihm ist keine Sünde. Wer in ihm bleibt, der sündigt nicht. Wer sündigt, der hat ihn nicht gesehen und nicht erkannt. Kinder, lasst euch von niemandem verführen. Wer Recht tut, der ist gerecht, wie auch jener gerecht ist. Wer Sünde tut, der ist vom Teufel. Denn der Teufel sündigt von Anfang an. Dazu ist erschienen der Sohn Gottes, dass er die Werke des Teufels zerstöre. Wer aus Gott geboren ist, der tut keine Sünde. Denn Gottes Kinder bleiben in ihm und können nicht sündigen, denn sie sind von Gott geboren. Daran wird offenbar, welche die Kinder Gottes und welche die Kinder des Teufels sind. Wer nicht Recht tut, der ist nicht von Gott, und wer nicht seinen Bruder lieb hat. Denn das ist die Botschaft, die ihr gehört habt von Anfang an, dass wir uns untereinander lieben sollen. Nicht wie Kain, der von dem Bösen stammte und seinen Bruder umbrachte. Und warum brachte er ihn um? Weil seine Werke böse waren und die seines Bruders gerecht. Wundert euch nicht, meine Brüder, wenn euch die Welt hasst. Wir wissen, dass wir aus dem Tod in das Leben gekommen sind, denn wir lieben die Brüder. Wer nicht liebt, der bleibt im Tod. Wer seinen Bruder hasst, der ist ein Totschläger. Und ihr wisst, dass kein Totschläger das ewige Leben bleibend in sich hat. Daran haben wir die Liebe erkannt, dass er sein Leben für uns gelassen hat. Und wir sollen auch das Leben für die Brüder lassen. Wenn aber jemand dieser Welt Güter hat und sieht seinen Bruder darben und schließt sein Herz vor ihm zu, wie bleibt dann die Liebe Gottes in ihm? Meine Kinder, lasst uns nicht lieben mit Worten noch mit der Zunge, sondern mit der Tat und mit der Wahrheit. Daran erkennen wir, dass wir aus der Wahrheit sind und können unser Herz vor ihm damit zum Schweigen bringen, dass, wenn uns unser Herz verdammt, Gott größer ist als unser Herz und erkennt alle Dinge. Ihr Lieben, wenn uns unser Herz nicht verdammt, so haben wir Zuversicht zu Gott, und was wir bitten, werden wir von ihm empfangen, denn wir halten seine Gebote und tun, was vor ihm wohlgefällig ist. Und das ist sein Gebot, dass wir glauben an den Namen seines Sohnes Jesus Christus und lieben uns untereinander, wie er uns das Gebot gegeben hat.
und wer seine Gebote hält, der bleibt in Gott und Gott in ihm. Und daran erkennen wir, dass er in uns bleibt, an dem Geist, den er uns gegeben hat.

Ihr Lieben, glaubt nicht einem jeden Geist, sondern prüft die Geister, ob sie von Gott sind. Denn es sind viele falsche Propheten ausgegangen in die Welt. Daran sollt ihr den Geist Gottes erkennen. Ein jeder Geist, der bekennt, dass Jesus Christus in das Fleisch gekommen ist, der ist von Gott. Und ein jeder Geist, der Jesus nicht bekennt, der ist nicht von Gott. Und das ist der Geist des Antichrists, von dem ihr gehört habt, dass er kommen werde. Und er ist jetzt schon in der Welt. Kinder, ihr seid von Gott und habt jene überwunden. Denn der in euch ist, ist größer als der, der in der Welt ist. Sie sind von der Welt, darum reden sie, wie die Welt redet, und die Welt hört sie. Wir sind von Gott, und wer Gott erkennt, der hört uns. Wer nicht von Gott ist, der hört uns nicht. Daran erkennen wir den Geist der Wahrheit und den Geist des Irrtums. Ihr Lieben, lasst uns einander lieb haben. Denn die Liebe ist von Gott. Und wer liebt, der ist von Gott geboren und kennt Gott. Wer nicht liebt, der kennt Gott nicht. Denn Gott ist die Liebe. Darin ist erschienen die Liebe Gottes unter uns, dass Gott seinen eingeborenen Sohn gesandt hat in die Welt, damit wir durch ihn leben sollen. Darin besteht die Liebe, nicht dass wir Gott geliebt haben, sondern dass er uns geliebt hat und gesandt seinen Sohn zur Versöhnung für unsere Sünden. Ihr Lieben, hat uns Gott so geliebt, so sollen wir uns auch untereinander lieben. Niemand hat Gott jemals gesehen. Wenn wir uns untereinander lieben, so bleibt Gott in uns und seine Liebe ist in uns vollkommen. Daran erkennen wir, dass wir in ihm bleiben und er in uns, dass er uns von seinem Geist gegeben hat. Und wir haben gesehen und bezeugen, dass der Vater den Sohn gesandt hat als Heiland der Welt. Wer nun bekennt, dass Jesus Gottes Sohn ist, in dem bleibt Gott und er in Gott. Und wir haben erkannt und geglaubt die Liebe, die Gott zu uns hat. Gott ist die Liebe. Und wer in der Liebe bleibt, der bleibt in Gott und Gott in ihm. Darin ist die Liebe bei uns vollkommen, dass wir Zuversicht haben am Tag des Gerichts. Denn wie er ist, so sind auch wir in dieser Welt. Furcht ist nicht in der Liebe, sondern die vollkommene Liebe treibt die Furcht aus. Denn die Furcht rechnet mit Strafe. Wer sich aber fürchtet, der ist nicht vollkommen in der Liebe. Lasst uns lieben, denn er hat uns zuerst geliebt. Wenn jemand spricht, ich liebe Gott und hasst seinen Bruder, der ist ein Lügner. Denn wer seinen Bruder nicht liebt, den er sieht, der kann nicht Gott lieben, den er nicht sieht. Und dies Gebot haben wir von ihm, dass wer Gott liebt, dass der auch seinen Bruder liebe. Wer glaubt, dass Jesus der Christus ist, der ist von Gott geboren. Und wer den liebt, der ihn geboren hat, der liebt auch den, der von ihm geboren ist. Daran erkennen wir, dass wir Gottes Kinder lieben, wenn wir Gott lieben und seine Gebote halten. Denn das ist die Liebe zu Gott, dass wir seine Gebote halten. Und seine Gebote sind nicht schwer. Denn alles, was von Gott geboren ist, überwindet die Welt. Und unser Glaube ist der Sieg, der die Welt überwunden hat. Wer ist es aber, der die Welt überwindet, wenn nicht der, der glaubt, dass Jesus Gottes Sohn ist? Dieser ist's, der gekommen ist durch Wasser und Blut, Jesus Christus. Nicht im Wasser allein, sondern im Wasser und im Blut. Und der Geist ist's, der das bezeugt, denn der Geist ist die Wahrheit. Denn drei sind, die das bezeugen, der Geist und das Wasser und das Blut. Und die drei stimmen überein. Wenn wir der Menschen Zeugnis annehmen, so ist Gottes Zeugnis doch größer. Denn das ist Gottes Zeugnis, dass er Zeugnis gegeben hat von seinem Sohn. Wer an den Sohn Gottes glaubt, der hat dieses Zeugnis in sich. Wer Gott nicht glaubt, der macht ihn zum Lügner, denn er glaubt nicht dem Zeugnis, das Gott gegeben hat von seinem Sohn. Und das ist das Zeugnis, dass uns Gott das ewige Leben gegeben hat. Und dieses Leben ist in seinem Sohn. Wer den Sohn hat, der hat das Leben.
Wer den Sohn Gottes nicht hat, der hat das Leben nicht. Das habe ich euch geschrieben, damit ihr wisst, dass ihr das ewige Leben habt, die ihr glaubt an den Namen des Sohnes Gottes. Und das ist die Zuversicht, die wir haben zu Gott. Wenn wir um etwas bitten nach seinem Willen, so hört er uns. Und wenn wir wissen, dass er uns hört, worum wir auch bitten, so wissen wir, dass wir erhalten, was wir von ihm erbeten haben. Wenn jemand seinen Bruder sündigen sieht, eine Sünde nicht zum Tode, so mag er bitten und Gott wird ihm das Leben geben. Denen, die nicht sündigen, zum Tode. Es gibt aber eine Sünde zum Tode. Bei der sage ich nicht, dass jemand bitten soll. Jede Ungerechtigkeit ist Sünde. Aber es gibt Sünde nicht zum Tode. Wir wissen, dass wer von Gott geboren ist, der sündigt nicht, sondern wer von Gott geboren ist, den bewahrt er, und der Böse tastet ihn nicht an. Wir wissen, dass wir von Gott sind, und die ganze Welt liegt im Argen. Wir wissen aber, dass der Sohn Gottes gekommen ist und uns den Sinn dafür gegeben hat, dass wir den Wahrhaftigen erkennen. Und wir sind in dem Wahrhaftigen, in seinem Sohn Jesus Christus. Dieser ist der wahrhaftige Gott und das ewige Leben. Kinder, hütet euch vor den Abgöttern.

Der Älteste an die auserwählte Herrin und ihre Kinder, die ich lieb habe in der Wahrheit. Und nicht allein ich, sondern auch alle, die die Wahrheit erkannt haben, um der Wahrheit willen, die in uns bleibt und bei uns sein wird in Ewigkeit. Gnade, Barmherzigkeit, Friede von Gott, dem Vater und von Jesus Christus, dem Sohn des Vaters, sei mit uns in Wahrheit und in Liebe. Ich bin sehr erfreut, dass ich unter deinen Kindern solche gefunden habe, die in der Wahrheit leben, nach dem Gebot, das wir vom Vater empfangen haben. Und nun bitte ich dich, Herrin, ich schreibe dir kein neues Gebot, sondern das, was wir gehabt haben von Anfang an, dass wir uns untereinander lieben. Und das ist die Liebe, dass wir leben nach seinen Geboten. Das ist das Gebot, wie ihr es gehört habt von Anfang an, dass ihr darin lebt. Denn viele Verführer sind in die Welt ausgegangen, die nicht bekennen, dass Jesus Christus in das Fleisch gekommen ist. Das ist der Verführer und der Antichrist. Seht euch vor, dass ihr nicht verliert, was wir erarbeitet haben, sondern vollen Lohn empfangt. Wer darüber hinausgeht und bleibt nicht in der Lehre Christi, der hat Gott nicht. Wer in dieser Lehre bleibt, der hat den Vater und den Sohn. Wenn jemand zu euch kommt und bringt diese Lehre nicht, so nehmt ihn nicht ins Haus und grüßt ihn auch nicht. Denn wer ihn grüßt, der hat Teil an seinen bösen Werken. Ich hätte euch viel zu schreiben, aber ich wollte es nicht mit Brief und Tinte tun, sondern ich hoffe, zu euch zu kommen und mündlich mit euch zu reden, damit unsere Freude vollkommen sei. Es grüßen dich die Kinder deiner Schwester, der Auserwählten.

Der Älteste an Gaius, den Lieben, den ich lieb habe in der Wahrheit. Mein Lieber, ich wünsche, dass es dir in allen Dingen gut gehe und du gesund seist, so wie es deiner Seele gut geht. Denn ich habe mich sehr gefreut, als die Brüder kamen und Zeugnis gaben von deiner Wahrheit, wie du ja lebst in der Wahrheit. Ich habe keine größere Freude, als die zu hören, dass meine Kinder in der Wahrheit leben. Mein Lieber, du handelst treu in dem, was du an den Brüdern tust, zumal an Fremden, die deine Liebe bezeugt haben vor der Gemeinde. Und du wirst gut daran tun, wenn du sie weiter geleitest, wie es würdig ist vor Gott. Denn um seines Namens willen sind sie ausgezogen und nehmen von den Heiden nichts an. Solche sollen wir nun aufnehmen, damit wir Gehilfen der Wahrheit werden. Ich habe der Gemeinde kurz geschrieben, aber Diotrephes, der unter ihnen der Erste sein will, nimmt uns nicht auf. Darum will ich ihn, wenn ich komme, erinnern an seine Werke, die er tut. Denn er macht uns schlecht mit bösen Worten und begnügt sich noch nicht damit. Er selbst nimmt die Brüder nicht auf und hindert auch die, die es tun wollen, und stößt sie aus der Gemeinde. Mein Lieber, folge nicht dem Bösen nach, sondern dem Guten. Wer Gutes tut, der ist von Gott. Wer Böses tut, der hat Gott nicht gesehen. Demetrius hat ein gutes Zeugnis von jedermann und von der Wahrheit selbst. Und auch wir sind Zeugen. Und du weißt, dass unser Zeugnis wahr ist. Ich hätte dir viel zu schreiben, aber ich wollte nicht mit Tinte und Feder an dich schreiben. Ich hoffe aber, dich bald zu sehen. Dann wollen wir mündlich miteinander reden. Friede sei mit dir. Es grüßen dich die Freunde. Grüße die Freunde, jeden mit Namen.

0: und 30 Minuten.
1: Na, seid ihr bereit? Herzlich willkommen zur Kindersendung hier bei Radio Segenswelle. Ich bin Anna Sawatzki und ich freue mich riesig, dass wir jetzt eine halbe Stunde Zeit füreinander haben. Bevor wir so richtig starten, wollen wir Gott kurz in unsere Mitte einladen. Guter Vater, danke für die Zeit, die wir jetzt miteinander haben. Danke für die Musik und für die Geschichten. Bitte segne alle Kinder, die gerade zuhören. Und lass uns spüren, dass du da bist. Amen.

Stell dir vor, du wärst schon mit 8 Jahren König. Das wäre toll, oder? Na klar, als König hat man viel Macht und kann bestimmen, was man will. Aber als König hat man noch viele Aufgaben und Verantwortung. Man muss sich um ein ganzes Land kümmern. Das ist eine große Aufgabe für einen 8-jährigen Jungen. Aber Josia, so hieß der kleine Mann, mit 8 Jahren, hatte gar keine Wahl. Als er gerade mal 8 Jahre alt war, starb sein Papa, der König Amon. Josia war der älteste Sohn, also war es ganz normal, dass er nun König war. Josia hatte viel zu lernen. Er musste lernen, Entscheidungen zu treffen, und er musste lernen zu befehlen, damit die anderen seine Entscheidungen auch umsetzten. Das war bestimmt sehr viel. Aber Josia gab sich große Mühe. Er wollte ein guter König sein. Aber wie war man denn ein guter König? Josia wusste es nicht. Aber er wusste, dass sein Papa, der König Amon, und auch sein Opa, der König Manasse, keine guten Könige gewesen waren. Aber was war denn gut und richtig? Wer entscheidet, was gut und richtig ist? Wer entscheidet, was für dich und dein Leben richtig ist? Der, der dein Leben gemacht hat, kann da am besten entscheiden. Gott hat dein Leben und das Leben von allen Menschen gemacht. Er weiß, was gut und richtig für dich ist. Wenn er sagt, du sollst nicht stehlen, dann ist das gut. Und wenn er sagt, du sollst deinen Nächsten lieben wie dich selbst, dann ist das genau das Richtige. Gott sagt uns, was richtig ist. Aber Josia kannte Gott nicht, denn sein Opa Manasse und sein Papa Amon haben sich nicht für Gott interessiert. Sie haben viele Götzenbilder in der Stadt Jerusalem und im ganzen Land aufgestellt und sie sogar angebetet. Sie haben Josia nichts von Gott erzählt. Josia war in keinem Kindergottesdienst, wo er von Anfang an die Geschichten aus der Bibel gehört hat. Deshalb war es für ihn schwierig zu wissen, was richtig ist. Aber Josia tat sein Bestes. Als Josia 16 Jahre alt war, fing er an, den Gott seines Vaters David zu suchen, so lesen wir es in der Bibel. Wenn dieser Gott der Gott unseres Volkes ist, dann muss ihm mein Leben auch gehören, dachte sich Josia. Dann soll er auch in meinem Leben bestimmen, was richtig und was falsch ist. Josia begann, zu Gott zu beten. Und er begann, mit Gott zu leben. Er wollte Gott gehorchen. Kannst du das auch von dir sagen? Gott hat dir das Leben gegeben. Aber lebst du auch für ihn? Lässt du Gott bestimmen, was richtig ist? So wie Josia, so musst du auch irgendwann einmal eine Entscheidung treffen. Josia begann, nach Gott zu fragen, als er ungefähr 16 Jahre alt war. Aber du hast jetzt schon so viel von Gott gehört. Deshalb kannst du schon jetzt die Entscheidung treffen, mit Gott zu leben. Bist du bereit dazu? Josia war es. Er lebte mit Gott, er gehorchte Gott und er betete zu Gott. In der Stadt Jerusalem, wo Josia wohnte, stand auch ein Tempel Gottes. Josia war gerne dort, aber oft machte es ihm auch traurig, denn der Tempel sah nicht mehr so schön aus. Viele Dinge waren kaputt. Schon seit vielen Jahren hatte sich niemand mehr darum gekümmert, dass alles repariert und schön gemacht wurde. Das muss sich ändern, entschied Josia schließlich. Und schickte seinen Sekretär Schafan zum Hohepriester Hilkia. Im Tempel steht ein Kasten, in dem Geld gesammelt wird von den Israeliten, die zum Tempel kommen, ließ Josia ausrichten. Nimm das Geld aus dem Kasten und lass damit den Tempel wieder reparieren. Alles soll wieder schön werden. Der Hohepriester Hilkia begann sofort mit der Arbeit. Er ließ Zimmerleute, Maurer und andere Handwerker kommen. Alles, was kaputt war, wurde nach und nach wieder repariert. Die Arbeit lief im vollen Gange. »Hey, schau mal, was hier liegt!« hörte Hilkia einen Arbeiter rufen. Sofort war er dort.
Auch Hilkia war überrascht. Vorsichtig hob er die Schriftrolle auf. Sie musste schon ziemlich alt sein. Man sah, dass sie lange an diesem Ort gelegen hatte. Als Hilkia die Buchrolle vorsichtig öffnete, war er noch erstaunter. Er erkannte sofort, das war ein Teil der Schriften von Mose. Sofort rief er Schaffan, den Sekretär des Königs, und zeigte ihm die Schriftrolle. Und Schaffan lief sofort damit zu König Josia. »Josia, schau, was Hilkia im Tempel gefunden hat«, erzählte er ganz aufgeregt. Josia staunte. Das war ja wirklich ein Teil der Bücher Mose. Es war also ein Teil von Gottes Wort, das Josia dort in den Händen hielt. »Ist doch nichts Besonderes, denkst du dir vielleicht?« »Nein, für dich ist es vielleicht nichts Besonderes, wenn du die Bibel in der Hand hältst.« Aber Josia kannte die Bibel nicht. Die Könige vor ihm hatten alles getan, um Gottes Wort zu vernichten. Sie wollten nichts von Gott wissen. Deshalb hatte Josia keine Bibel. Deshalb war es für ihn etwas ganz Besonderes. Auch wenn du die Bibel schon lange kennst, sollte sie für dich doch etwas Besonderes sein. Denn darin redet Gott. Gott sagt dir in der Bibel, was richtig ist. Wenn du mit Gott leben willst, dann musst du wissen, was Gott möchte. Das kannst du in der Bibel lesen. Natürlich ist es auch schön, von anderen Menschen, wie hier zum Beispiel in der Kindersendung, etwas über Gott zu hören. Aber weißt du was? Viel besser noch ist es, wenn du selbst nachliest, was Gott sagt. Nimm dir jeden Tag etwas Zeit dazu. Lies nur ein paar Verse und dann denke darüber nach. Und dann rede mit Gott darüber. In der Bibel zeigt Gott dir, was richtig ist. Deshalb ist sie so etwas Besonderes. Als Schaffan die Schriftrolle vorlas, hörte Josia sehr aufmerksam zu. Und er bekam einen großen Schreck. Was stand denn da? Was hatte Gott da gesagt? Wenn das wirklich stimmte? Josia war immer entsetzter. Ich weiß nicht genau, was Josia da genau hörte. Er hörte vielleicht etwas von dem Gesetz, das Gott gegeben hatte. Er hörte, was Gott von ihnen wollte. Er hörte, wie sie sich verhalten sollten und was richtig ist. Wahrscheinlich las er, dass Gott gesagt hatte, sie dürften keine Götzen anbeten. Und er las, dass das Volk Israel, wenn es nicht auf Gott hören würde, nicht mehr in ihrem Land leben bleiben dürfte. Josia merkte immer mehr, dass sie sich ja gar nicht danach gerichtet hatten. Die Israeliten hatten so viel getan, was Gott nicht wollte. Sie hatten alle möglichen Götzen angebetet. Josia war sehr traurig darüber. So traurig, dass er seine Kleider zerriss. Das tat man damals manchmal, wenn man zeigen wollte, dass man traurig und entsetzt über etwas war. Wir haben gesündigt, dachte sich Josia immer wieder. Gott ist bestimmt sehr zornig über uns. Er wird uns bestrafen. Was sollen wir jetzt tun? Wir müssen Gott fragen. Deshalb schickte er den Priester Hilkia mit einigen anderen Männern zu Hulda, der Prophetin. Josia wollte wissen, was Gott dachte. Das war gut, denn Gott kann uns immer sagen, was richtig ist. Er sagt uns, was wir tun sollen, wenn wir gesündigt haben. Und zum Beispiel lesen wir das im ersten Buch Johannes, Kapitel 1, Vers 9. Wenn wir unsere Sünden bekennen, ist er, Gott, treu und gerecht, dass er uns die Sünden vergibt. Also, wenn wir erkennen, dass wir etwas falsch getan haben und Gott um Vergebung bitten, dann vergibt er auch. Josia konnte das nicht lesen, denn der Johannesbrief wurde erst viel, viel später geschrieben. Deshalb schickte er die Männer zu Hulda. Was sollen wir tun? Fragten sie. Durch Hulda, der Prophetin, redete Gott zu ihnen. Weil die Israeliten mir nicht mehr gehorcht haben, sondern Götzen angebetet haben, werde ich sie aus ihrem Land vertreiben. Aber weil der König Josia die Sünden des Volkes erkannt hat
und sie ihm leid tun, habe ich ihm vergeben. Die Strafe über das Volk wird nicht kommen, solange er lebt. Der König Josia atmete auf, als er diese Botschaft hörte. Gott hatte ihm vergeben, aber trotzdem war er noch traurig, denn er wusste, dass das Volk keine gute Zukunft hatte. Hätten sie doch früher nach Gottes Willen fragen sollen. Gott hätte ihnen gesagt, was richtig ist. Du, mein kleiner Freund, hast die Bibel. Du hast Gottes Wort. Schau hinein, damit du weißt, was richtig ist. Gott segne dich.

Elias starrte auf die Küchenwand und las zum 7. Mal den Spruch des Tages auf dem Kalenderblatt. Eure Rede sei allezeit freundlich und mit Salz gewürzt, damit ihr wisst, wie ihr einem jeglichen antworten sollt. Kolosser 4, Vers 6. Verwirrt und überfordert, schnappte er sich kurzerhand den Salzstreuer und machte sich auf den Weg zur Schule. Es war schon selbst früh am Morgen recht warm und Herr Tau würde nicht mehr lange die grünen Felder glitzern lassen. Doch dafür hatte Elias keinen Blick. Wie soll ich dieses Wort in die Tat umsetzen? Dass man freundlich reden soll, das verstehe ich ja. Aber was hat das mit dem Salz zu tun? Sein Grübeln brachte ihn nicht weiter. Ganz beschämt musste er an den gestrigen Tag denken. Es war eine Katastrophe gewesen. Sein Tatendrang hatte ihn wirklich in eine peinliche Situation gebracht. Doch angefangen hatte alles am Sonntag mit dem Gottesdienst. Besser gesagt mit der Predigt. Elias hatte wie jeden Sonntag still auf seinem Platz gesessen und die Bretter der Wandvertiefelung gezählt. Jeden Sonntag kam er zu einem neuen Ergebnis, was ihn dazu anspornte, sich noch mehr dabei zu konzentrieren. Er war also gerade bei 152 angekommen, als er plötzlich zusammenzuckte. Der Gastprediger hatte ihn direkt angesprochen. Oder nicht? Doch, er schien Elias direkt anzuschauen. Was hatte er gleich nochmal gesagt? Jetzt hörte Elias hin. In Jakobus Kapitel 1, Vers 22 steht, seid aber Täter des Wortes und nicht nur Hörer allein, wodurch ihr euch selbst betrüget. Damit schließe ich meine Botschaft ab und fordere euch heraus, Gottes Wort ernst zu nehmen und Taten folgen zu lassen. Amen. Auf die laute Stimme des Predigers folgte ein zustimmendes Amen der Gemeinde. Elias schaute sich verlegen um. Hatte der Prediger nun ihn direkt gemeint oder nicht? Doch alle anderen Besucher wirkten ganz normal. Komisch, dachte Elias. Ich hatte fast das Gefühl, dass der mich meint. Mit seinen buschigen Augenbrauen sieht er aber auch wirklich finster aus. Vielleicht hätte ich mal doch lieber zuhören sollen. Von der ganzen Predigt habe ich nur den Schluss mitbekommen. Und darüber hat er den ganzen Tag nachgedacht. Seid aber Täter des Wortes. Das schien wirklich wichtig zu sein. Und mit Wort war die Bibel gemeint. So viel hatte er verstanden. Und einfach das zu tun, was dort drin stand, schien ihm kein großes Problem zu sein. Ich werde ein Täter des Wortes. Und wenn der Prediger das nächste Mal wiederkommt, kann ich ihm sagen, dass ich es geschafft habe. Dann schaut er vielleicht auch nicht mehr so finster. Elias war sich siegessicher. Am Abend hatte er einen Plan gefasst. In der Küche hing Mamas Abreißkalender. Dort würde er sich einfach jeden Tag vor der Schule den Vers durchlesen und einfach Taten folgen lassen. Gesagt, getan. Gleich am nächsten Morgen lief er in die Küche und las, lass vom Bösen und tu Gutes, suche Frieden und jage ihm nach. Psalm 34, Vers 15. In seinem Kopf war ein einziges Fragezeichen. Dass man nichts Böses tun sollte, war logisch. Aber wie sollte man den Frieden jagen? Die zwei Worte Frieden und Jagen passten doch gar nicht zusammen. Sein Opa hatte früher mal gejagt und ihm viele Geschichten davon erzählt. Wildschweine und Rehe. Aber Frieden hatte Opa nicht erwähnt. Während der ersten beiden Stunden hatte Elias sich den Kopf darüber zerbrochen. Dann fiel ihm in der Pause auf dem Schulhof die kleine Anja aus der ersten Klasse auf. Elias ergriff sofort die Gelegenheit und jagte die Kleine über den Schulhof, bis sie sich hilfesuchend an das Bein der Pausenaufsicht klammerte. Elias hatte Ärger eingefangen. Anja hatte geweint und niemand hatte etwas Gutes davon gehabt. Diese Art der Umsetzung von Gottes Wort hatte nicht funktioniert. In diese Gedanken versunken, betrat er nun den Schulhof. Heute würde er sein Reden mit Salz würzen müssen. Der Salzstreuer lag schwer in Elias Hand.
Hoffentlich würde das Salz bis zum Ende des Tages reichen. Oder er würde nur dann reden, wenn es wirklich sein musste. Vorsorglich kippte er sich schon mal eine Ladung Salz in den Mund und verzog sein Gesicht. Ihm stand ein salziger Tag bevor. Mit Ach und Krach brachte er den ersten Tag hinter sich. Er hatte irgendwann angefangen, sein Essen zu salzen. Das war nicht ganz so auffällig, als sich immer den Salzstreuer in den Mund zu halten. Seine Mitschüler hatten zum Glück noch nichts bemerkt. Doch seine Suppe zum Mittag hatte er sich so versalzen, dass er sie kaum runterschlucken konnte. Mama hat ihn mehrmals gefragt, ob alles in Ordnung sei. Er hatte nur genickt. Ein Täter des Wortes zu sein, war wirklich anstrengend. So schlimm hatte er sich das nicht vorgestellt. Was ihn wohl morgen erwartete? Als abends niemand mehr in der Küche war, ging er zum Kalender und blätterte schon mal die Seite um. Hoffentlich war der Vers für morgen nicht so kompliziert. Er erstarrte. Was sollte er morgen tun? Wie um alles in der Welt konnte Gott das von ihm erwarten? Hätte er mal lieber der Predigt gar nicht erst zugehört. Ein paar Tränen kamen ihm in die Augen. Wo sollte er jetzt überhaupt hin? Zu Tante Anna oder doch lieber zu Oma und Opa? Doch es half alles nichts. Er musste das jetzt durchziehen. Also ging er in sein Zimmer und begann, seine Lieblingskleider in den Rucksack zu packen. Außerdem noch ein paar Bücher, sein Fotoalbum, seine allerliebsten Playmobil-Figuren und seine gesamten Ersparnisse aus dem Sparschwein. Plötzlich klopfte es und Papa kam in sein Zimmer. »Hallo, mein Großer, ich hab dich heute noch gar nicht zu Gesicht bekommen. Na, wie war dein Tag?« Elias drehte sich weg und kramte in seiner Hosentasche nach dem Salzstreuer. »Wo war der nur?« Nervös ließ er seinen Blick durch das Zimmer streifen. »Ah, auf seinem Schreibtisch. Aber dort stand ja

Salzstreuer, murmelte Papa. Er sah völlig verwirrt aus und schüttelte den Kopf. Jetzt erklär mir bitte mal ganz von Anfang an, warum du uns verlassen musst. In der Bibel steht das ganz bestimmt nicht. Aber natürlich, in Markus 10, Vers, den weiß ich jetzt nicht mehr, da steht, jeder, der um meinetwillen und um des Evangeliums willen, Haus oder Brüder, Schwestern oder Vater, Mutter, Kinder und so weiter verlassen hat, wird das Hundertfache dafür empfangen. Aha, und wieso muss das gerade morgen sein? Papa wurde aus der Erklärung nicht schlau. Weil das der Vers für morgen ist, steht ja im Kalender in der Küche. Und weil ich ein Täter des Wortes sein möchte, wie das der Prediger am Sonntag gesagt hat, muss ich das so machen. Und deswegen streust du dir ständig Salz in den Mund, wegen dem Vers des Tages aus dem Kalender? Elias nickte. Papa dämmerte es so langsam. Er konnte sich ein Lachen schwer verkneifen. Findest du das etwa so lustig, dass ich jetzt ausziehen muss? Elias war empört. Er hatte eher mit Tränen gerechnet und einen schweren Abschied vermutet. Doch Papa schien überhaupt nicht traurig zu sein. Es tut mir wirklich leid, Elias. Ich wollte dich nicht verletzen. Aber hast du eigentlich mal weitergelesen? Unter dem Bibelvers steht ja immer noch ein längerer Text. Elias schüttelte den Kopf. Muss ich etwa noch mehr machen? Nein, aber im Text wird erklärt, was damit gemeint ist und was wir daraus über Gott lernen können. Dann muss ich also gar nicht ausziehen? Nein, Elias, das musst du wirklich nicht. Erleichtert fiel Elias Papa um den Hals. Dann muss ich also auch kein Salz mehr schlucken? Papa schüttelte den Kopf. Elias, was hältst du davon, wenn wir jetzt ab morgen gemeinsam ein Stück aus der Bibel lesen? Dann finden wir zusammen raus, was damit gemeint ist und wie wir ein Täter des Wortes sein können. Elias nickte erleichtert. Zusammen mit Papa war sowieso alles besser. Tja, manche Bibeltexte sind auf den ersten Blick wirklich nicht einfach zu verstehen. Und du fragst dich jetzt vielleicht, ja, wie ist es denn mit dem Bibelvers von dem Salz? Was hat das mit meinem Reden zu tun? Bei diesem Vers müssen wir erst einmal betrachten, was das Salz für eine Eigenschaft hat. Und bei solchen Fragen ist es immer gut, Erwachsene zu fragen. Sie werden dir bestimmt auf die Sprünge helfen. Probier's mal gleich heute aus und frag mal deine Eltern, was das Salz mit deinem Reden zu tun hat. Und wenn du den Bibelvers verstanden hast, dann kannst du gleich loslegen und ein Täter des Wortes werden.

Schon ist unsere gemeinsame Zeit wieder um. War das schön mit euch? Ich möchte noch für euch beten. Lieber Gott, danke für die schönen Lieder und die spannenden Geschichten. Wenn wir jetzt das Radio ausmachen, geh du einfach mit uns mit. Egal, ob wir gleich wild spielen, gemütlich essen oder heute Abend müde ins Bett krabbeln, zeig uns, dass du da bist und alles heil und neu machst. Heute, morgen und jeden Tag im Jahr. Pass auf uns und unsere Lieblingsmenschen auf. Amen. Habt einen gesegneten Tag. Bis bald, eure Anna Sawatzki von Radio Segenswelle. 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

Wie der Blitz ausgeht vom Osten und leuchtet bis zum Westen, so wird auch das Kommen des Menschensohns sein. Die Sonne wird sich verfinstern und der Mond seinen Schein verlieren, und die Sterne werden vom Himmel fallen, und die Kräfte der Himmel werden ins Wanken kommen. Und er wird seine Engel senden mit hellen Posaunen, und sie werden seine Auserwählten sammeln von den vier Winden, von einem Ende des Himmels bis zum anderen.

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1: Okay, da ist eine Firma, die sieht ein bisschen klein aus, aber ich weiß ganz genau, die ist bald Weltmarktführer. Ich weiß es ganz genau. Die ist richtig gut, ja. Das heißt, wenn ich da rein investiere, scheint es zum jetzigen Zeitpunkt, scheint es ein bisschen dumm zu sein. Ja, der sagt doch, hey, du kannst doch mit dem Geld jetzt auch dir einfach hier den super fetten Urlaub machen und so. Nein, du weißt genau, hey, wenn du ein bisschen langfristig denkst, wenn ich da rein investiere, das wird richtig, richtig groß werden. Ja, hallo, schön, dass ihr wieder da seid. Wir sind ja unsere Episode im Thema Geld, wie gehe ich damit um als Christen. Wir haben letzten Mal einen ziemlich großen Überblick gemacht, ja. Guckt euch den sonst nochmal an, das ist wirklich wichtig. Ja. diese Zusammenhänge sind wichtig, das große Bild haben wir gesehen. Warum? Weil Gott hat uns da gezeigt, wir haben eine Erde, auf der wir leben. Gottes Herrschaft soll darauf gelebt werden, aber sie geht vom Himmel aus. Ja, das ist ganz, ganz wichtig. Und deswegen der Bergpredigt, wozu wir jetzt kommen, zu einem Vers, da sagt der Herr uns das auch sehr klar. Ihr seid Jünger im Reich Gottes, ihr lebt physisch auf der Erde, aber es geht letztlich um den Himmel. Ja, von daher kommt die Herrschaft. Es geht um das, was im Himmel letztlich auch zählt.
2: Genau, und das ist der Punkt.
1: Das ist der Punkt, ja. Und deswegen auch in Bezug auf unser Geld, auf unseren Besitz, wie können wir jetzt als Christen dieses große Bild auf diese Geldfrage jetzt auch anwenden. Ja, dann lesen wir diese ganz wichtigen Verse mal, was der Herr uns gesagt hat dazu, nämlich aus Matthäus 6. Da sagt er uns als Jüngern Christi, jetzt auf der Erde leben, sammelt euch nicht Schätze auf der Erde, wo Motte und Rost zerstören und wo Diebe einbrechen und stehlen, sammelt euch aber Schätze im Himmel, wo weder Motte noch Rost zerstören und wo Diebe nicht einbrechen und nicht stehlen. Also, Schätze sammeln. Wie geht das jetzt praktisch? Was meinst du?
2: Ja, also Schätze haben wir gerade eben drüber gesprochen. Es ist ja gut, das ist, Schatz ist jetzt, wir haben ja hier mal ein Bild gemalt, deswegen lass uns einfach vielleicht mal ein bisschen klar werden. Hier unten haben wir die Zeitlinie gemacht, die wir im anderen Video hatten. Ihr seid hier, wir sind alle hier hoffentlich. Seit es schaut sich das Video irgendwann jemand mal an.
1: Im tausendjährigen Reich.
2: Dann bist du hier. Gut, also auf jeden Fall. Hier ist dieser Schatz, ja. Wir haben den jetzt mal als Schatztruhe gezeichnet. Aber was es eigentlich ist, ist eigentlich ein Wert, der kreiert wird. Ja, das kann zum Beispiel, ein Schatz kann zum Beispiel sein, auch eine Beziehung, die du hast.
1: Ja,
2: ja? Also ist jetzt nicht nur Geld damit gemeint. Aber das ist diese Schatztruhe. Das ist dieses, und das ist in dem Himmel. Ja, deswegen haben wir es ein bisschen blau hier so gezeichnet. Und hier unten sind eigentlich drei Dinge, die du investieren kannst, um diesen Schatz zu bekommen. Das ist einmal Geld. Hier haben wir Glühbirne für Talente, ja, das Köpfchen und deine Zeit. Das sind eigentlich drei Variablen, die dir zur Verfügung stehen, um diesen Schatz zu kreieren. Und die sollst du, will ich mal sagen, da sagt der Herr, sammel dir jetzt nicht, diese drei Dinge kannst du ja auch für die Erde, in die Erde rein investieren.
1: Ganz genau.
2: In was kannst du das zum Beispiel investieren? Du kannst es zum Beispiel investieren in gutes Essen.
1: Ja.
2: Ja, du kannst es investieren in Aktien. Du kannst das von irgendwelchen Firmen hier auf der Erde. Du kannst deine Zeit investieren, zum Beispiel in deinen Körper, ja, Fitness machen. Ja. Du kannst dein Talent benutzen für irgendwelche Firmen, damit die noch mehr Geld machen.
1: Genau.
2: Genau. Das sind alles Entscheidungen, die du treffen kannst. Du musst diese Dinge, die verbrauchst du jeden Tag. Du investierst die also jeden Tag. Da kannst du nicht, kommst nicht drum rum. Wichtig ist nur, dass du die am besten hier oben rein investierst und nicht in die Erde. Jetzt wirst du aber sagen, warte mal, ich muss aber morgen zur Arbeit gehen. Ja? Ich muss ja morgen zur Arbeit gehen. Wie mache ich das denn jetzt? Ja? Ja, wunderbar. Der Herr hat ja eine, wie macht man das? Ja? Der ist ja gnädig.
1: Absolut.
2: Ist ja nicht falsch, zur Arbeit zu gehen.
1: Nein. Er sagt ja, übrigens hier, wenn wir vom Sammeln reden, merken wir, man kann das natürlich wirklich auf viele Dinge beziehen. Wenn man weiterliest in der Bergpredigt, sehen wir auch den klaren Fokus dann mit dem Thema Mammon und so auf Geld. Ja? Ja. Deswegen wollen wir jetzt einfach weitermachen auch und fragen, was machen wir jetzt mit dem Geld? Ja, wir gehen auf die Arbeit, wir haben zum Beispiel mittags Hunger.
2: Ganz klar.
1: Ja, wir kaufen uns was zu essen, weil nämlich die Bibel ist ja auch da nicht irgendwie realitätsfremd, überhaupt nicht. Die sagt, ihr dürft Nahrung und Bedeckung haben. Ja? Kommen wir später nochmal zu, was das Maß betrifft, wie der Herr das sieht. Aber es ist ganz klar, wir können Dinge benutzen für unser normales Auskommen, für unsere normale Versorgung, für unsere Selbsterhaltung. Aber trotzdem weiß doch jeder von uns, wir haben eine Menge Dinge zur Verfügung, die einfach darüber auch hinausgehen. Ja, und da ist jetzt die Frage, was machst du damit? Ganz konkret, was machst du mit deinen, bist vielleicht Auszubildender, 1500 Euro, ja, die du jetzt hast? Was machst du als Arbeitnehmer mit deinen 3000 Euro, die du dann irgendwie verdienst? Ja, oder wenn du in der Schweiz arbeitest, vielleicht mit deinen 5000 Franken. Wir können das uns ja echt gut vorstellen, wenn wir hier über, auch an diesen Bildern uns langhangeln, wie so eine Art Investmentbanking. Ja? Mhm. Dann sagt der Herr uns hier, du hast zwei Optionen, dein Geld zu investieren. Wir bei dem Thema Geld ja auch konkret dann bleiben.
2: Macht
1: ja?
2: die Sache einfach.
1: Genau. Zwei Optionen. Ist sehr, sehr einfach. Ja? Da gibt's eine Himmelsbank sozusagen und eine irdische Bank. Ja? Und jetzt stell dir vor, du wüsstest, im irdischen Bereich, ja, wenn du jetzt so ein Investmentbanker wärst, du wüsstest, okay, da ist eine Firma, die sieht irgendwie ein bisschen klein aus, aber ich weiß ganz genau, die ist bald Weltmarktführer. Ich weiß es ganz genau. Die ist richtig gut, ja. Das heißt, wenn ich da rein investiere, scheint es zum jetzigen Zeitpunkt, scheint es ein bisschen dumm zu sein. Ja, der sagt doch, hey, du kannst doch mit dem Geld jetzt auch dir einfach hier den super fetten Urlaub machen und so. Nein, du weißt genau, hey, wenn du ein bisschen langfristig denkst, wenn ich da rein investiere, das wird richtig, richtig groß werden. Mm. Und genau das ist letztlich, was der Herr uns sagt. Ja, er sagt uns, pass mal auf, der Himmelsbank, wenn du da dein Geld rein investierst, also wenn du dein Geld jetzt benutzt, damit im Himmel, wie du sagst, ein Wert entsteht. Mm. Ja, das kann ja viele verschiedene Dinge sein. Mm. Wir kommen in der Episode noch weiter darauf, viele praktische Sachen, auch praktische Fragen von euch. Mm. Aber erstmal so sehr grundsätzlich hier, wenn du das tust, ja, dann wird das ein Wert sein, der unvergänglich ist. Den wird dir nie jemand wegnehmen. Der wird nicht verfaulen, nicht veralten. Mhm. Wohingegen, ja?
2: Ja, das ist ganz interessant, wenn du auch darüber nachdenkst. Jetzt, ich denke jetzt gerade mal drüber nach aus dem Unternehmertum.
1: Ja?
2: Es gibt Personen, zum Beispiel jetzt Facebook ist ja ziemlich am Knallen,
1: ja.
2: Geht ja richtig ab. Der Mark Zuckerberg zum Beispiel, der hat noch ganz lang hat er irgendwie auf so einer Matratze geschlafen, ja, und hat jeden Cent hat er in Facebook reingesteckt und nichts für sich selbst behalten.
1: Ja.
2: Elon Musk dasselbe, als er hat mit PayPal angefangen und danach als er seinen nächsten Firmen angefangen hat, hat er sein ganzes Geld genommen, ja, und alles in die nächsten Firmen reingebuttert, für sich nichts mehr übrig behalten. Es war sogar in Schulden gewesen. Also warum? Weil die haben diese Vision gesehen. Die haben jetzt zum Beispiel für Facebook haben die dann einfach MySpace gesehen, haben gesehen, boah, die wurden für, ich glaube, 500 Millionen wurden die verkauft.
1: Mhm.
2: Die haben gesagt, ey, unsere User-Daten sind viel besser als die, wenn wir sind eine Milliarde wert. Also Vollgas geben. Warum? Die waren überzeugt, genauso wie der Elon Musk, der glaubt auch, dass wir irgendwann auf Mars rumlaufen. Der ist überzeugt davon, davon steckt der alles in SpaceX rein. Jetzt ist nämlich hier die große Frage, ist das wahr?
1: Genau.
2: Gibt es diese Welt? Gibt es die wirklich?
1: Genau.
2: Als Christen sagen wir, ja, die gibt es. Ja, es gibt diese Welt. Und wenn du jetzt reden würdest mit irgendeinem Unternehmer und würdest sagen, nehmen wir mal an, dass es diese Welt zu 100%ig gibt,
1: absolut,
2: dann würde dir der Unternehmer sagen, ey, dann aber keinen einzigen Pfennig mehr in diese Erde,
1: richtig,
2: sondern alles da oben rein.
1: Richtig. Das heißt, im Umkehrschluss, fällt mir jetzt so auf, ist, glaube ich, also wird mir gerade richtig bewusst nochmal, an dem Unternehmer, an der am Investitionsverhalten des Unternehmers siehst du, ob er wirklich an seine Idee glaubt.
2: Total,
1: oder?
2: Absolut.
1: Ja. An dir als Christ sieht man, worin du dein Geld investierst und auch Zeit und Energie, da sieht man, ob du wirklich an diese Wahrheit glaubst.
2: Das ist der ganze Punkt.
1: Ja?
2: Ja.
1: Das ist ein krasser Punkt eigentlich, ja.
2: Mhm. Glaubst du wirklich, dass die Himmel, dass das hier oben regiert? Und dann zeigt sich das unwillkürlich. Da kommen wir noch drauf.
1: Ja, ganz genau.
2: Da kommen wir noch drauf. Aber das ist ein sehr guter Gedanke.
1: Und vielleicht wollen wir den als erstes einfach mal euch mitgeben. Ja, fragt euch, wenn ihr Investmentbanker sozusagen seid im geistlichen Sinn.
2: Kamen ja auch Fragen zu.
1: Genau.
2: Ja, so sind wir alle.
1: Ja? Ja. Wo investiert ihr rein? An was glaubt ihr wirklich? Was wird groß werden? Seht ihr diesen Unterschied? Himmel, Erde, ja? Glaubt ihr wirklich, dass das stimmt, was der Herr sagt? Denn das möchte ich zum Abschluss noch vorlesen. Er verspricht uns was Enormes, was keine Bank dieser Welt versprechen kann. Ja? Und nicht die beste Option, die dir geboten wird von irgendeinem Berater. Markus 10, sagt der Herr zu uns, wahrlich, ich sage euch, es ist niemand, der Haus oder Brüder oder Schwestern oder Mutter oder Väter oder Kinder oder Äcker verlassen hat, um meinet und um des Evangeliums willen, der nicht hundertfach empfängt. Bleibt nur mal dabei. Ja? geht noch weiter, was man dann empfängt. Aber hundertfach. Der Herr sagt hundertfache.
2: Das musst du erstmal finden,
1: ja. Die Rendite. Rendite. Hundertfache Rendite. Ja. Und dann auch noch eine absolut sichere Anlage. Weil er sagt, sie ist unzerstörbar. Im Himmel wird es nicht zerstört werden. Ist nicht der Vergänglichkeit unterworfen. Sind das nicht Aussichten, die sich lohnen für uns als Christen, so zu leben und auch das, was Gott dir anvertraut hat, ja, in dieser Weise nachhaltig zu investieren? Das wünschen wir dir von ganzem Herzen.
2: Ja. Bis dann.

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1: Guten Abend und herzlich willkommen zu unserer Liebevoll-Talkrunde. Schön, dass du eingeschaltet hast. Heute Abend geht es um das Thema alleinerziehende Mütter. Das ist ein ganz besonderes Thema, ein Thema, das uns auch total am Herzen liegt. Als Liebevoll-Team sagen wir wollen Ehen und Familien stärken, indem wir sie auf Christus ausrichten. Und zu Familien gehören eben unserer Meinung nach auch die Familien, die nicht mehr komplett sind. Alleinerziehende Mütter mit ihren Kindern. Und genau diese Gruppe wollen wir heute adressieren.
2: Ja, und ich habe die Freude, euch 5 wunderbare Frauen aus unserer Gemeinde vorzustellen, die sich bereit erklärt haben, mit uns sich darüber zu unterhalten. Kathi, magst du den Anfang machen und kurz von dir erzählen?
3: Ja, ich bin die Kathi Samson. Ich gehe auch in eure Gemeinde. Genau, habe eine Tochter, sie ist 5 Jahre alt und ich habe christlich geheiratet und habe mich dann aufgrund von häuslicher Gewalt, psychischem und seelischem und geistlichem Missbrauch scheiden lassen, genau.
2: Danke dir.
4: Ich bin Larissa, bin 36 Jahre alt. Ich war 8 Jahre verheiratet mit Florian und wir hatten 2 Kinder. Als mein Mann plötzlich tödlich verunglückte, unsere Kinder waren 5 Monate und 2,5 Jahre zu der Zeit. Und dann war ich 5 Jahre alleinerziehend und ja, Gott war so gnädig und hat unsere Familie wieder vollständig werden lassen und hat ja mir einen wundervollen Ehemann geschenkt und den Kindern einen neuen wundervollen Papa. Und wir haben jetzt auch vor 13 Monaten nochmal ein drittes Kind bekommen und genau, das ist so meine Situation.
5: Ja, hallo, ich bin Vera, ich bin 32 Jahre alt. Ich habe einen Sohn, der ist 7 Jahre alt. Und ich bin alleinerziehend aufgrund von Scheidung. Und zwar, ich habe mich 2018 scheiden lassen und ich war da noch nicht gläubig. Und ich bin insgesamt jetzt 5 Jahre alleinerziehend. Ein Jahr, wo ich noch nicht im Glauben war und 4 Jahre dann im Glauben. Also seitdem ich alleinerziehend geworden bin, seit der Scheidung, habe ich dann auch Christus kennengelernt. Also in dieser schweren Zeit, genau. Also das war das Gute auch, ja, sozusagen in dieser Zeit, dass ich Jesus dann näher gekommen bin.
6: Ja, hallo, ich bin Simone Eisler. Ich bin 58 Jahre alt. Ich habe mich 2017 für Jesus taufen lassen hier in der Gemeinde. Bin seitdem hier auch Mitglied. Ich habe eine 32-jährige Tochter, habe mittlerweile auch 3 Enkelkinder. Ja, und meine Tochter, die habe ich zum größten Teil alleine großgezogen und war zu der Zeit leider noch nicht gläubig und ja, habe da vieles falsch gemacht, möchte da auch gern davon berichten.
2: Danke dir, das schätzen wir sehr.
7: Ja, ich bin Doris und ich bin jetzt 44 Jahre alt und 40 Jahre lang war ich ohne eine Beziehung mit Gott unterwegs und die letzten 4 Jahre dann ein kompletter Kontrast, komplett neues Leben. Und die Situation, in der ich bin, ist, ich bin 2-mal geschieden. Ich habe aus erster Ehe 2 Söhne, die sind jetzt 16 und 19, also schon irgendwie richtig Männer, finde ich. Und ja, der Papa von meinen Jungs, der Michael, ist leider auch bei einem Unfall vor 2,5 Jahren verunglückt und ist nicht mehr da. Ja, und die zweite Ehe, da gibt's noch ein kleines Mädchen kam noch dazu, also unsere Tochter, die wird jetzt 9 im November. Und ja, im Grunde glaube ich, dass diese Ehe auch den größten Schritt in Richtung, den größten Schritt dahin gezeigt hat, dass ich wirklich Gott brauche und dass ich es ohne ihn nicht überstehe. Und ich glaube, das reicht für den Anfang.
2: Ja, wenn man sich nur etwas in eure Situation reindenkt von alleinerziehenden Müttern, kann man sich gut vorstellen, dass das viele Herausforderungen und Schwierigkeiten mit sich bringt. Und es wäre super, wenn ihr uns ein bisschen davon berichtet. Kathi, würdest du nochmal anfangen und ein bisschen erzählen, was man so im Alltag meistern muss und ja.
3: Ja, meine Geschichte kennt man ja durch ein Video. Also was ich sehr schwierig fand oder sehr schwierig finde, ist halt, man ist mit allem alleine. Und ich bin ja seit ihrer Geburt alleinerziehend sozusagen. Also da hat der Trennungsprozess angefangen und ich war halt auch komplett alleine mit ihr. Und ich finde es halt schwierig, wenn gerade so Herausforderungen auf einen zukommen, wie das, meine Tochter hat einen Wutanfall oder du bist wieder komplett an deine Grenzen am Tag gekommen. Du musstest sie emotional auffangen. Dabei musstest du zusehen, dass es dir emotional gut geht. Du musst dafür sorgen, dass Geld reinkommt. Du musst dafür sorgen, dass zu Hause alles gemacht sind, dass du alle Termine auf einen Blick hast. Und dann, also die schlimmsten Abende waren für mich, wenn wirklich viel los war. Abends war halt niemand da zum Reden. Also einfach mal Tag reflektieren. Einfach mal mit jemandem sprechen, den das Kind auch was angeht. Mhm. Und bei mir war ja die Herausforderung so, dass dieses Co-Parenting kam ja auch noch dazu mit einem narzisstisch geprägten Mann, der da halt auch echt nicht einfach ist. Mhm. Das stellt ja auch noch mal besondere Herausforderungen dar, ne? Und das ist dieses Alleine-Sein und ja, also ich finde halt immer sehr schwierig, wenn du von einem Trauma heilen musst und noch Verantwortung für ein Kind hast.
2: Ja.
3: Das ist für mich so, wo ich wirklich an, also immer noch in meine Grenzen komme, ne? Also du hast keine Pause, du kannst nicht abschalten. Also ich kenne das Gefühl nicht mehr, okay, ich habe jetzt wirklich abgeschaltet. Mhm. Ich kenne dieses Gefühl nicht mehr. Wenn Leute mir sagen, ja, tu doch mal was für dich, ich kenne das nicht mehr. Also ich weiß nicht, wie es sich anfühlt, mal was für sich zu tun, ohne ein schlechtes Gewissen zu haben zum Beispiel.
2: Ja, ja, weil man einfach ununterbrochen gefordert wird, ne?
3: Genau.
2: Man kann sich nicht zurücknehmen, weil jemand anders noch da ist und mal die Rolle übernehmen kann, ne?
3: Genau. Oder auch soziale Kontakte pflegen, ne? Also das ist so schwierig, ja. Obwohl ich eigentlich ein sehr sozialer Mensch bin, aber für mich stellt das auch so eine Herausforderung dar.
2: Danke für deine Offenheit. Habt ihr anderen noch was zu ergänzen oder wollt ihr was erzählen, was euch so herausfordert?
7: Ich dachte gerade, also ich konnte bei der Kathi da bei den letzten Sätzen so anknüpfen, dass es einfach viel um Verzicht geht, ne? Also klar, ne, die einfach die Belastung, dass man manchmal das Gefühl hat, ich muss für die Aufgaben von zwei Personen muss ich jetzt komplett alleine erfüllen, was aber eigentlich, wenn man das überprüft, ein ganz falscher Gedanke ist, ne? Und auch wirklich nicht, also ich versuche das gerade herauszufinden, dass das nicht wirklich von mir verlangt ist, ne? Also nicht gleichzeitig, ne? Mhm. Ich kann mal vielleicht ein bisschen in eine väterliche Rolle gehen und, weiß ich nicht, mich um Finanzen kümmern oder anderes oder mein Rücklicht wechseln oder was weiß ich. Mhm. Und dann gehe ich in die Mutterrolle und bin Mutter. Und ich habe zeitweise versucht, beides gleichzeitig zu machen, ne? Also diese doppelten Aufgaben, die da sind für eine Person, das irgendwie gleichzeitig in der gleichen Zeit, also wirklich so diesen Anspruch, du musst das alles hinkriegen, du musst das schaffen. Und da lerne ich gerade, ich muss das überhaupt nicht schaffen. Und ja, Gott zeigt mir, dass ich auch vor allen Dingen mit mir selbst gnädig sein darf. Und genau, und ich lerne halt auch ganz neu zu verzichten irgendwie, ne? Also meinen Frieden damit zu haben. Verzichten hört sich ja so negativ an auch, ne? Also wie Kathi sagte, man kann an vielen, auch in der Gemeinde, an vielen sozialen gemeinschaftlichen Verabredungen, Abenden nicht wirklich teilnehmen. Ne? Man ist gebunden, zu Hause zu sein. Und ich lerne ganz neu, dass ich denke, einfach alles hat seine Zeit. Ne? Und jetzt bin ich hier gerade wichtiger und dann soll mir das auch genügen. Also dann soll ich darin auch meine Freude haben. Und also Gott schenkt mir das dann auch. Ne? Aber das ist schon ein Prozess dann so mit diesem Verzicht, ja, das neu zu sortieren für sich.
2: Das kann ich mir vorstellen. Danke.
1: Ja, dann vielleicht mache ich da einfach mal weiter. Wir haben es gerade bei der Vorstellungsrunde schon gemerkt. Jede Person kommt aus einem anderen Umfeld. Ja, jede Situation ist irgendwo individuell. Aber das, was euch fünf verbindet, ist, dass es eine Zeit in eurem Leben gab, beziehungsweise immer noch gibt, wo ihr alleine für ein Kind Verantwortung getragen habt oder eben tragt. Und jetzt ist meine Frage, könnt ihr uns da so ein bisschen mit hineinnehmen? Welche Sorgen hat man in Bezug auf das Kind als alleinerziehende Mutter? Was geht einem da durch den Kopf? Nehmt uns da bitte mal einfach mit rein.
5: Also ich kann gerne berichten, also 2018 habe ich mich ja getrennt und die erste Sorge war bei mir einfach, weil ich auch Gott nicht kannte und da war für mich einfach alles komplett schlimm und katastrophal. Also ich war auch sehr verzweifelt, weil ich einfach nicht wusste, wie schaffe ich das alles alleine, weil mein Sohn war noch nicht im Kindergarten. Dann war die erste Frage, also ich hatte auch Probleme, mich von meinem Sohn zu trennen, weil ich einfach so ein bisschen Übermama bin und einfach auch diese Trennung für mich ganz schlimm war und ich hatte dann erstmal diese Gedanken, okay, in welchen Kindergarten geht er, du musst ihn da anmelden, er muss jetzt in den Kindergarten dieses Jahr, dann also 2018, das war meine Sorge, dann war die Sorge, wie finanziere ich die Wohnung jetzt alleine und ich hatte da zu dem Zeitpunkt auch keinen Job, dann musste ich auch denken, okay, ich muss einen Job auch noch finden, wie mache ich das alles alleine mit Kind, also diese ganzen Sorgen waren halt da und gleichzeitig hatte ich halt auch keinen Halt, also ich hatte Gott nicht und das war für mich total schlimm ohne Gott, also das waren die ersten Sorgen, die ich hatte.
4: Ja, das, was du so ein bisschen beschreibst, das habe ich auch erlebt. Ich glaube, man kann sagen, so diese Verantwortung für die Familie zu tragen, das war das, was mich am meisten erdrückt hat. Ich habe einfach in dieser Zeit gemerkt, Gott hat uns als Frau nicht dazu geschaffen, die Verantwortung für die Familie zu tragen. Und das war das wirklich Herausforderndste, würde ich sagen, in dieser Zeit. Und ich habe auch gemerkt, nach der Wiederheirat, was für eine große Last einfach von mir abgefallen ist, dadurch, dass ich diese Verantwortung wieder abgeben kann. Und ja, das hat mir einfach so gezeigt, wie Gott wirklich Familie geschaffen hat und wie schwer es eben ist, wenn diese Familie eben nicht mehr so ist, wie er sie sich ursprünglich gedacht hat.
1: Danke, Larissa. Da sieht man auf der einen Seite, wie gut Gottes ursprünglicher Plan ist, aber auch wie schmerzhaft es ist, wenn dieser Plan im Leben nicht verwirklicht werden kann gerade. Ja. Kathi, du wolltest gerade auch was sagen. Hat sich das mit Larissas Statement erledigt oder?
8: Ja, also nicht nur, aber genau, ich wollte, glaube ich, auf Vera zurückkommen, ja, also was so die Sorgen waren. Also für mich war das, je älter sie wurde, ich glaube, ich habe mich mit Larissa einmal darüber unterhalten, die Frage, die meine Tochter mir dann stellt, ja, wo ist denn mein Papa und warum lebt denn der Papa nicht, warum lebst du nicht mit dem Papa zusammen? Und ich muss dazu sagen, ich hatte mich mit Larissa darüber unterhalten, ja, wie hast du das deinen Kindern beigebracht? Und sie hat gesagt, ja, also Gott als Vater, so als den himmlischen Vater halt nahe bringen. Und kurz danach hat Lia mich auch gefragt, Mama, warum ist mein Papa nicht immer da? Und da war das halt so, ich musste halt erstmal schlucken und dann habe ich gesagt, okay, dann erkläre ich dir das so in kindlich. Sie ist da gerade 3 geworden. Da habe ich gesagt, ja, manche Papas sind halt nicht da und aber Gott, der möchte dein Papa sein und der ist immer da, der passt immer auf dich sein. Du kannst ihm alles sagen und er beschützt dich auch. Und dann sind wir halt an dem Tag auch abends schlafen gegangen und ich fand das so, es hat mich so geflasht, wie sie das so wahrgenommen hat als eine 3-Jährige. Sie lag dann im Bett total entspannt und dann hat dann gesagt, Mama, Gott ist mein Papa und der ist immer für mich da und der passt auf mich auf. Und die hat das so, und sie nimmt es immer noch so krass bewusst wahr. Ja, der Papa ist nicht da, ist okay, aber Gott ist mein Vater.
1: Mhm. Oh, stark. Ja. Danke dir fürs Mitteilen.
9: Boah, das zeigt dann auch den Kontrast zu, wie Vera das erzählt hat, ne? Wenn man das durchleben muss, auch noch ohne Jesus, ne? Wie schwer das dann sein muss, ne? Hast du ja dann auch erlebt, ne, Simone, dass du alleinerziehend warst viele Jahre, ohne dass Jesus an deiner Seite war, ne? Oder du mit ihm oder ja, von ihm die Kraft genommen
10: leider,
9: hast, ne?
10: Leider, ja. Habe ich 50 Jahre ohne Gott gelebt.
9: Ja.
10: Ja, und für mich war das damals als alleinerziehende Mutter. Ja, ich habe mich auch sehr alleine gefühlt mit allen Sorgen so. Und ich habe mit vielen Ängsten zu tun gehabt, mit Panikattacken, Depressionen. Also ich hatte auch sehr Existenzängste. Ja, wie bringe ich mich um mein Kind durch? Ne? Ich habe dann ich habe viel Alkohol getrunken, um das immer wieder zu betäuben. Ja, bin Party feiern gegangen, also völlig den falschen Weg, ja. Ich habe ja auch in Männern habe ich dann Halt und Sicherheit und Liebe natürlich auch gesucht, ja, weil ich dachte immer, ja, wenn ich einen Mann habe, dann klappt das alles besser, ne? Aber meistens war es so, dass die Männer gar nicht die Verantwortung für mein Kind übernehmen wollten. Ja, ich war trotz, auch wenn ich Beziehungen hatte, ich war immer allein verantwortlich für mein Kind, ne? Ich habe dann auch eine schwere Arbeit angenommen im Schichtsystem, wo ich da Vollzeit gearbeitet habe. war ein schwerer Job, aber ich habe damals hab da viel Geld verdient damit, so dass ich halt für unseren Lebensunterhalt sorgen konnte und habe mir eben auch eingeredet, ja, da kann ich meinen Kindern ein besseres Leben bieten, ne? Wenn ich jetzt arbeiten gehe, habe Geld, habe aber gar nicht bemerkt, dass ich sie oft alleine gelassen habe. Ja, sie musste immer zu meiner Mutter, musste immer auf mich verzichten. Ja, das Wichtigste habe ich ihr eigentlich damit genommen. Ja, das bereue ich heute so sehr, dass ich ja so den Fokus auf die Arbeit gelegt habe und dieses Finanzielle. Aber das war auch einfach, um meine egoistischen Wünsche zu erfüllen. Ja, materielle Dinge, besser dazustehen, ne, halt dem Kind ja gute Sachen kaufen zu können und mal in Urlaub fahren zu können und Auto und ja, also das, ich habe aber dabei mein Kind vernachlässigt, weil das viel mehr bei mir im Fokus stand. Ne? Ich habe mir immer eingeredet, das mache ich alles nur wegen dem Kind. Es gibt ja die Möglichkeit, dass man auch staatliche Förderungen bekommt. Ja, ich sehe das jetzt auch gerade bei meiner Tochter und der Familie, was da alles möglich ist. Und ich war damals einfach zu stolz, das auch in Anspruch zu nehmen. Ne? Das war mir einfach nicht gut genug, ja. Nicht mal so sagen. Ich habe mich dann so als minderwertig gefühlt, wenn ich das in Anspruch hätte genommen. Und also heute würde ich es ganz anders machen. Ich würde einen Teilzeitjob mir suchen und würde halt sehen, dass ich Wohngeld und ja irgendwo noch Unterstützung bekomme. Also das möchte ich auch einfach so den alleinerziehenden Müttern von heute mitgeben. Ja, die Zeit kommt nie wieder. Die Kinder sind so schnell groß, ja. Ja, und ich bereue da viel. Ja, und wenn man ohne Gott geht, ja, man sucht halt in der Welt halt. Wo will man sonst finden? Ja, man sucht in der Welt. Das ist einfach so. Aber wenn man Gott hat, dann, ja, wir können beten, wir können ihm alles vorbringen. Und er sorgt für uns. Ich darf es auch immer wieder erleben. Ja, ich lebe ja auch alleine jetzt schon 7 Jahre. Und ja, er versorgt. Und ich, in der Seelsorge habe ich auch oft mit alleinerziehenden Müttern zu tun. Und ich sehe, wie Gott sie versorgt. Und es ist immer so eine Freude für mich. Und ich kann wirklich sagen, ja, vertraut auf den Herrn. Er ist da. Ich glaube, er hat ein besonderes Augenmerk auf alleinerziehende Mütter oder Frauen.
9: So. Bestimmt, ja.
10: Gibt er mir ja.
9: Wie schön.
1: Wir haben jetzt gerade schon festgehalten, dass es einen großen Unterschied macht. Bei Vera haben wir es gemerkt, ja auch da, wo du zum Glauben gekommen bist, da konntest du deinem Sohn ganz andere Wahrheiten vermitteln. Und Simone sagt, rückblickend hätte ich einiges anders gemacht, jetzt wo ich Christ geworden bin. Aber ich will trotzdem mal auch fragen, ist es nicht trotzdem auch so, dass man als Christ manchmal an seine Grenzen kommt, als alleinerziehende Mutter? Oder vielleicht wollt ihr mal erzählen, so wirklich mal von schweren Zeiten auch. Weil ich glaube, es ist ja nicht immer so, dass Christen, die da mit Gott durchgehen und da auch Halt erfahren, darüber reden wir gleich auch noch ein bisschen mehr. Aber ich kann mir vorstellen, dass es ja auch sicherlich Punkte gibt, wo man auch mal mit Gott hadern muss, wo man Zweifel bekommt, der Feind schläft nicht. Vielleicht bevor wir gleich darüber sprechen, wie wir unseren Halt in Gott finden in der Situation, nimmt uns doch auch mal rein in Kämpfe, in Schwierigkeiten. Larissa, willst du vielleicht den Anfang machen?
4: Ja, gerne. Ja, also ich habe auch definitiv diese harten Zeiten erlebt. Ich weiß, es war ja ganz, ganz plötzlich. Wir hatten waren eine völlig glückliche Familie und eine super glückliche Ehe. Flo war ein toller Papa und wirklich aus dem Nichts ist das alles zerplatzt. Und das hat mich sehr getroffen, vor allem, weil ich auch selber ohne Vater aufgewachsen bin. Fiel mir das am Anfang so schwer, weil ich dachte, Gott, warum muss denn jetzt das Gleiche meinen Kindern passieren? Warum müssen die denn jetzt auch ohne Papa aufwachsen? Also ich war so dankbar für unsere Ehe immer und ich konnte es nicht verstehen, wieso muss das passieren. Und dann gibt es ja viele Herausforderungen. Ich weiß, manchmal war ich abends so erschöpft und dachte, Gott, wie soll ich das schaffen? Ich weiß, du bist der Vater, aber ich muss die Kinder trotzdem allein ins Bett legen. Ne? Und trotzdem, wenn beide krank sind, brauchen beide einen. Und das war schon oft herausfordernd. Wobei ich echt sagen muss, dass Gott immer treu war. Also er hat sich immer als so treu erwiesen. Er hat wirklich oft war es so, dass ich dachte, Gott, wie soll es jetzt weitergehen? Und dann rief jemand an oder irgendjemand kam spontan vorbei und hat geholfen. Aber es gab diese Schwierigkeiten definitiv.
1: Danke für deine Offenheit. Kathi, ergänz gerne.
8: Ja, also bei mir ist es ähnlich. Also ich habe jetzt auch nicht so eine brillante Beziehung zu meinem Papa oder halt, genau. Und alles, was ich mir gewünscht habe, ist halt einfach eine heile Familie. Und plötzlich zerbricht es und du hast dich in so vielen Dingen versucht anzustrengen, damit das wirklich hält, damit das zusammenbleibt und es zerfällt trotzdem und dann bist du diejenige, die dann auch noch ein Trauma davon trägt. Und das ist halt, ja, vor allem so in diesem christlichen Umfeld, wenn du sagst, nee, also ich jetzt Scheidung, dann hat man schon mit Verurteilungen zu kämpfen. Und ja, ich habe sehr oft Tage gehabt, wo ich gesagt habe, Gott, siehst du mich überhaupt? Warum? Also es ist das Einzige, ich habe mir nicht Materielles oder sonst was gewünscht. Ich habe mir einfach nur eine Ehe gewünscht, die auf dich ausgerichtet ist. Ja, es gibt in jeder Ehe Probleme, aber warum muss ich das jetzt so bekommen? Warum hat der Vater meiner Tochter auch gar kein Interesse an ihr? Da ist gar keine Beziehung möglich und ich finde das, ja, man kommt sehr oft in Zweifeln. Also ich glaube, mehr als man darüber spricht. Mhm. Es ist so, also
1: ja. Und deswegen ist es gut, dass du es jetzt mal so sagst, weil ich glaube, dass sich da einige Frauen, unter anderem auch die, die häusliche Gewalt erlebt haben, wie du, da auch wiederfinden können, ne? Möchte jemand von euch noch ergänzen? Gerne.
7: Genau, durch. Also ich kann mich auch da wieder anschließen bei der Kathi und bei mir ist es eigentlich ähnlich. Es gibt nur einen kleinen Unterschied. Die letzte Ehe war auch geprägt von psychischem Missbrauch und ja, in dieser Form einfach Gewalt auch. Und bei mir ist es so, dass der Papa das Kind möchte, ne? Also der Papa möchte dieses Kind und es gab vielerlei Konflikte und ich möchte schon fast sagen Kriege und ich mache mir da Sorgen. Also ich habe dann Angst um mein Kind, ne? Weil ich halt einfach die Schwächen meines Ex-Manns kenne und einfach Angst habe, dieses kleine Mädchen, auch gerade als sie jünger war, ne, sie ganz allein in seine Hände zu geben, weil in der Vergangenheit habe ich dafür gesorgt, dass die Stimmung sich ausgleicht, dass der Stress sich ausgleicht, dass irgendwie alles, ich hatte immer das Gefühl, ich versuche irgendwie die Stimmung zu halten und jetzt sind sie alleine und genau, das ist jetzt auch tatsächlich passiert in diesen Herbstferien, dass sie wirklich nach Hause wollte und es gar nicht so einfach war, dass Marielle einfach nach Hause darf. Aber darauf wollte ich eigentlich gar nicht wirklich eingehen. Ich wollte nur sagen, ich habe gehadert im Sinne mit Gott, dass ich dachte, okay, ne, ich hatte auch diesen Traum, ne, von Familie und ich fühle mich auch total wohl in dieser Rolle als Mutter und als Frau und das ist jetzt weg, das ist ja schon mal okay, ne, ist für mich nicht drin, aber dann noch zusätzlich das Gefühl zu haben, ich habe einen richtigen Verfolger im Nacken sitzen, ich lebe in Feindschaft, also da ist ein Feind in mir, da ist Bedrohung, manchmal das Gefühl, du musst wachsam sein und boah, das erschreckt mich immer wieder. Aber auch dort, ich meine, der André hat es ja auch mitbekommen in Vorbereitung, also auf diese Einladung, ne? Es kam die Einladung und ich dachte, ja klar, ne, wenn ich was machen kann, dann mache ich's. Und dann direkt, oh nein, das kannst du auf gar keinen Fall machen. Du könntest provozieren. Es könnte da jetzt ein Angriff kommen. Und dann ist jetzt der neue Weg halt, ne, mit Gott. Dann habe ich auch mich erschrocken, dass da noch so viel Angst in mir ist. Ich dachte eigentlich, ne, fürchte dich nicht. Und ich dachte, das funktioniert auch ganz gut mit dem Nicht-Fürchten. Und sorge dich nicht und fürchte dich nicht. Und das habe ich auch sehr verinnerlicht. Und auf einmal taucht diese Angst auf und dann habe ich das wirklich vor Gott gebracht. Und ich hatte das Gefühl, wie wenn er mich fragt, willst du so leben? Also willst du mit dieser Angst leben? Willst du, dass jemand anders entscheidet, ob du eine Einladung annimmst oder nicht? Und vielleicht möchte ich, dass du hier sitzt, ne? Und vielleicht möchte ich, dass du dich traust, die Wahrheit auszusprechen. Weil ich habe auch immer so die Schwierigkeit, darüber zu reden, weil ich denke, ich will niemanden schlecht machen und ich will auch nicht, ne? Und ja, und ich habe das Gefühl gerade, dass ich einfach Wahrheit aussprechen darf in der Hoffnung, dass andere, also dass Gott bei anderen auch einfach was bewirken kann, ne? Und dass andere Ermutigung finden und sich vielleicht verstanden fühlen und ja.
1: So gut, Doris. Danke dir für deinen Mut, dass du heute hier sitzt und darüber berichtest. Ich glaube, das ist einfach so wichtig, dass vieles, was sonst nicht ausgesprochen wird, heute mal ausgesprochen wird hier in dieser Runde.
9: Ja, Simone hat jetzt schon uns eben mit reingenommen, ne, wie du das Vergangene reflektierst und du hast als Ungläubige gehandelt, ne? Und ja, hast jetzt eine andere Einstellung dazu. Doris, du bist zum Glauben gekommen und kannst jetzt vieles auf ganz andere Weise ausleben. Ne? Magst du uns vielleicht noch mehr mit da reinnehmen? Du hast es gerade schon angeschnitten, wie du den Herrn da erlebst. Oder wie, du hast es auch nur kurz anklingen lassen, dass er dir beibringt, du musst gar nicht beide Rollen wahrnehmen. Ne? Magst du uns da mit reinnehmen, wie du den Herrn erlebst in dieser Herausforderung?
7: Also zum Teil wirklich so, was diese Sorge über Mariella war schon, ne, wir sind ja auch schon seit 5 Jahren getrennt und da war sie halt 3 und da hatte ich einfach Angst, sie abzugeben, ne, und allein schon mit dieser Angst umzugehen, und da hat Gott mir einfach Frieden geschenkt, weil ich habe dann wirklich geschrien, ich habe gesagt, ich vertraue ihm nicht, ne, ich halte das jetzt gar nicht aus ein Wochenende lang, ich habe kein Vertrauen in ihn, und da war wirklich das war so, also es ist ja keine Stimme, die ich höre, aber das war so eine laut, also eine gefühlte Antwort, aber mir kannst du doch vertrauen, ne? Also wirklich so. Und ab dem Moment habe ich wirklich jedes Mal Mariella gut verabschieden können und habe einfach, sobald sie zur Tür raus war, gebetet, dass Gott bei ihr ist und auf sie aufpasst. Und später, als Mariella auch sich geäußert hat, dass sie vielleicht da nicht gut einschlafen kann und zu mir möchte, dann habe ich auch begonnen, wie Katja, ne, habe gesagt, so, ich bin nicht bei dir, ne, aber Gott ist immer und überall bei dir, ne, und du kannst auch einfach mit ihm reden und ja, und ne, oder beten, oder genau, also so habe ich einfach auch Mariella dann mitgenommen. Und diese besonders schwere Zeit, also ich habe auch noch in den letzten 2,5 Jahren, als dann auch mein erster Mann gestorben ist, ist gleichzeitig auch meine Mama, die hatte die Diagnose unheilbar Krebs, und sie war auch so meine Unterstützerin, ne? So, wenn gar nichts mehr ging, dann irgendwie die Mama. Ja, und das, also ich hatte das Gefühl, dieses vor 2,5 Jahren, das, ja, also 2021 war für mich so das härteste Jahr, und da war ich im Glauben, ne? Das war, ja, das war so, wo einfach das Gefühl hatte, alles fällt weg und wie sollst du zurechtkommen? Auf jeden Fall, die gute Nachricht ist, meiner Mama geht's gut. Ne? Also Gott hat auch da ein Wunder vollbracht. Und auch mir, ich bin so dankbar für diese Zeit jetzt im Rückblick, ne? Weil Gott hat mir gezeigt, wer ich bin, also und was ich kann, ne? Also wozu er mich auch wirklich befähigt. Also ich hatte ja vorhin so gesagt, ne, dass ich habe da jetzt einfach mal mein Rücklicht vom Auto ausgewechselt. Ja. Hätte ich nie zuvor gemacht, ne? Und ich habe so, ich gehe dann auch hin und sag, okay, das Auto sagt, du hast hinten kein Rücklicht mehr, ne? Und dann denke ich so, was mache ich jetzt, ne? Und dann habe ich wirklich, habe ich gesagt, so Gott, ich habe 2 Hände, ne? So, was kriegen wir damit hin?
9: Ja.
7: Aber jemand anders, aber das muss ja nicht für jeden so sein. Ne? Jemand anders hat vielleicht einen Nachbarn, den Gott dann da irgendwie in die Situation bringt, und der Nachbar löst das mit dem Bremslicht oder der Papa oder so. Und bei mir war es aber an diesem Wochenende, dass ich sagte, also hier und jetzt habe ich diese 2 Hände und vielleicht schaffen wir es ja. Ne?
9: Mhm.
7: Und das hat dann geklappt. Und so finde ich auch viel, umso mehr solcher Dinge passieren, finde ich immer wieder, also wie soll man das sagen, größeren Mut, ne? Also an Dinge ranzugehen. Ich war jetzt auch im Sommer in Frankreich mit den Kindern und also ganz alleine, ne, stundenlang gefahren, die Vorbereitung, die Betreuung, die Animation, die Verpflegung, das, ja, alles alleine, ne? Und das hätte ich zuvor niemals gemacht. Aber so wirklich mit diesem Gottvertrauen, und das war auch, hat alles geklappt, ne? Alles gut gegangen.
9: Aber was für ein Zeugnis, ne? Dass der Herr da wirklich dann so, ja, befähigt, ne, wie du sagst. Wie schön. Vera, du hattest auch gesagt, ne, dass es dir so schwer fiel, ihn Sanja abzugeben, ne? Hast du auch den Herrn da erlebt? Kannst du Ähnliches bezeugen wie?
5: Ja, ich habe sogar eine Situation jetzt vor kurzem sogar erlebt, also jetzt dieses Jahr sogar. Also einmal, also mein Sohn hat auch erst angefangen zu fragen mit, warum lebt Papa nicht bei uns, als er 5 war, glaube ich. Es liegt daran, weil wir so schleichend den Kontakt sozusagen so richtig beendet haben. Mhm. Also 2018 haben wir uns ja getrennt, aber dennoch haben wir uns immer wieder gemeinsam getroffen mit meinem Sohn, haben Sachen unternommen und so, damit mein Sohn das nicht so extrem plötzlich, dass da so ein Cut ist. Und ich bin auch echt dankbar, dass der Papa da wirklich so alles mitmacht und auch so, dass da Frieden zwischen uns herrscht.
9: Ja.
5: Da bin ich wirklich Gott sehr, sehr dankbar. Und aufgrund, dass er auch Spätschicht hatte, war der Papa auch manchmal abends nicht zu Hause. Und deswegen hat mein Sohn das gar nicht so wirklich mitbekommen, dass auf einmal der Papa weg ist, als wir uns getrennt haben. Und deswegen hat mein Sohn erst mit 5 dann angefangen zu fragen, ja, wo ist denn der Papa und so. Und dann war ich ja auch schon im Glauben. Dann habe ich ihm das halt erklärt, dass es eigentlich so nicht richtig ist, dass Mama und Papa getrennt sind. Aber als ich mich getrennt habe, war ich nicht im Glauben. Und jetzt ist das so und ich muss das so hinnehmen. Und genau, dass ich das Beste mache mit ihm. Und ja, genau, vor kurzem war eine Situation, da hat mein Sohn gesagt, ja, warum lebe ich denn nicht bei Papa? Mhm. Dann habe ich gesagt, ja, weil du bei Mama lebst. Dann hat er gesagt, ja, aber ich will vielleicht auch bei Papa leben. Habe ich gesagt, ja, okay, möchtest du das wirklich? So, dann hat er gesagt, ja, warum nicht? Und dann habe ich das erstmal so hingenommen und dann habe ich ihn schlafen gelegt und ich war so, so enttäuscht und verletzt. Und ich habe einfach mich hingesetzt und angefangen zu weinen, so als ob jemand gestorben ist. Also das war für mich total verletzend. Und dann auf einmal, wo ich anfangen wollte zu beten, war so wie eine Stimme von Gott, der hat mir dann gesagt, Vera, warum weinst du überhaupt? Also dein Sohn geht das doch gut. Worum geht es dir jetzt, ne? Und da habe ich halt gemerkt, letztendlich ging es mir nur darum, ich war verletzt. Also meinem Sohn ging es ja gut. Und dann ist mir auch bewusst geworden, dass ich einfach loslassen muss. Und wenn mein Sohn wirklich sich irgendwann mal entscheiden möchte, bei dem Papa zu leben, dann muss ich vertrauen Gott. Und solange meinem Sohn gut geht und er glücklich ist, dann ist es das, was ja, wo ich auch wirklich loslasse und Gott vertraue. Also das war echt ein schöner Moment und da habe ich wirklich gelernt loszulassen.
8: Wie schön.
5: Also das brauchte ich auch irgendwie. Ja.
8: Danke dir.
1: Ich glaube, was total wichtig ist, dass ihr bestätigen könnt, dass bei all den Herausforderungen, und die wollten wir auch ganz bewusst heute beim Namen nennen, dass Halt in Christus zu finden ist. Ihr habt jetzt ein paar konkrete Situationen genannt, ja, durch die Gott euch das so nochmal deutlich gemacht hat. Aber ja, will vielleicht eine Person dazu nochmal was sagen. Einfach, wie habt ihr in dieser heftigen Situation wirklich euren Halt in Gott selbst gefunden? Weiß Kathi, Larissa, vielleicht jemand von euch?
3: Ja, also ich kann euch mal die Situation mit meinem Auto erzählen. Und zwar hatte ich ja Vollzeit in Köln gearbeitet, in einer Immobilienfirma und da musste ich mit der Bahn pendeln, hin und her. Auf jeden Fall hat es dazu geführt, dass es echt mega viel wurde. Also diese eine Stunde hin, eine Stunde zurück und du bist die ganze Zeit abhängig von der Bahn. Also du bist wirklich abhängig, du kannst nichts selber irgendwie entscheiden. Dann musste ich die abholen, nach Mettmann bringen, dann abends zu Termin wieder zurück nach Köln fahren. Und ich war an einem Abend, ich war so fertig und ich war so wütend auf das Ganze, auf diese ganze Situation. Und unter anderem war ich auch wütend auf Gott. Ich so, Gott, ist es wirklich das, was ich jetzt verdiene? Ist es wirklich das, was ich jetzt erleben muss? Ich so, ich kann nicht mehr. Schick mir mal bitte Menschen, die mir helfen. Also ich war da wirklich wie so ein trotziges Kind. Und ich so, ich habe keinen Bock mehr. Ich bin schon in der Verantwortung, das Geld alleine nach Hause zu bringen. Ja, weil alles muss ja bezahlt werden. Von Luft und Liebe kann man auch nicht leben. Aber am nächsten Tag wurde ich dann zum Frühstück eingeladen, zu einer Familie. Und ja, sie hatte mich mit einem Auto abgeholt. Das ist jetzt mein Auto. Und sie hat gesagt, ja, setz dich mal da rein. Ich war so, oh nee, Schaltung, nee, auf gar keinen Fall. Ich wollte eigentlich eine Automatik, weil Wuppertal mit diesen ganzen Bergen. Ich so, ich mag das nicht. Und ja, die so, ach, setz dich doch mal rein und fahr mal zu uns nach Hause. Du hast es doch gelernt. Ich so, okay, gut. Bin mich mit dem Auto gefahren und hab dann bei denen zu Hause gepackt. Ich so, ah ja, funktioniert eigentlich ganz gut mit der Schaltung. Das war halt einfach nur wieder der Kopf. Und ja, dann hat sie mir dann gesagt, ja, wir möchten dir das Auto schenken. Ich guck sie so an. Ich sag so, dein Ernst jetzt? Und so, nee, das kann ich nicht annehmen. Die so, doch, das kann ich nicht annehmen. Okay, dann hat sie gesagt, ja, du gibst uns einen ganz mini Betrag, also damit wir sagen können, dass wir das verkauft haben, damit wir nicht lügen müssen. Was? Und ja, ich bin dann mit dem Auto nach Hause gefahren. Und ich so, Gott, echt jetzt? Ich so, eigentlich habe ich das wirklich nicht verdient, weil ich war gestern so wütend auf dich. Ich war so wütend, aber der hat einfach so krass meine Not gesehen, weil ich fahre immer noch in diesem Auto jedes Mal. Und ich so, Gott, danke, danke, weil ich habe so eine krasse Freiheit dadurch gewonnen, weil ich habe alles mit der Bahn gemacht. Ich bin jeden Sonntag hier in Köln gewesen mit der Bahn. Das ist 1,5 Stunden gewesen, Kinderwagen in Deutz hochgetragen mit Lia und das war halt jedes Mal so. Und ich glaube, das ist halt, was Gott gesehen hat, was ich vielleicht erwartet habe, dass Menschen es sehen, wie viel Aufwand das ist, hier manchmal in der Gemeinde zu sein. Vor allem, wenn man dann sonntags auch nach Hause alleine fährt. Mhm. Ne? Und dieses,
8: ist jetzt kein Vorwurf, aber man erwartet das halt von Menschen, dass die das sehen, dass die das irgendwie schätzen, dass die sagen, Kathi, hey, ich sehe, dass du so viel Mühe dir da reingibst, dass, also diese wertschätzende Art, und dann kommt Gott mit so einem, sagen, okay, gut, ich gebe dir hier ein Auto.
1: Wow.
8: Und das ist, also es ist für mich so ein, klar, es gibt noch viele andere Sachen, die passiert sind, aber das ist jetzt wirklich, wo ich dachte so, boah, krass, Gott, du hast gestern meine ganzen Gefühle gegen dich, negativen Gefühle auch gegen dich irgendwie gespürt, gehört, gesehen, und dann beschenkst du mich so.
1: Wie stark.
8: So, das ist halt, ja.
1: Danke dir, Kathi, für dieses Beispiel. Uns läuft schon ein bisschen die Zeit davon, aber vielleicht mal Larissa und vielleicht auch Simone, wenn ihr dazu was sagen möchtet, Halt in Christus als alleinerziehende Mütter. Was habt ihr da für Erfahrungen gemacht?
4: Also ich muss sagen, von dem Moment an, als der Unfall passiert ist, hat Gott sich sofort als treu erwiesen. Er hat uns so überschüttet mit Hilfe, mit Liebe von der Gemeinde, von Freunden, von Familie. Wirklich, es war, also ich kann das gar nicht beschreiben, wie treu Gott einfach war. Und ich habe ja eben schon mal angedeutet, oft waren es wirklich Situationen, wo ich dachte, Herr, und jetzt? Und zack, klingelt mein Telefon oder irgendjemand steht vor der Tür ganz spontan und sagt, du, ich wollte eine Runde spazieren gehen, ich nehme die Kinder gerade mit. Ne? Und so gab es so viele solche Situationen. Und was ich auch so beeindruckend fand, war, dass Gott sich auch so sehr um die Kinder gekümmert hat. Er hat manchmal den Kindern Dinge offenbart, die ich wahrscheinlich nie verstehen werde, wie er es gemacht hat, wo ich dachte, ein Zweijähriger kann das gar nicht wissen und nicht verstehen. Und wir haben nie darüber gesprochen. Aber irgendwie hat Gott es ihm gezeigt. Und eine Sache, die wollte ich noch erzählen, das war auch irgendwie so eine große Hilfe für mich. Ich hatte dann das, was ich eben gesagt hatte, ne, dass man manchmal dann doch da sitzt und sagt, Herr, ich weiß, du bist der Vater, aber ganz praktisch gesehen bin ich jetzt trotzdem in dieser Situation ja allein und muss das irgendwie meistern. Und dann hatte ich eine Predigt gehört und die hat mich so unglaublich ermutigt, dass da ging es um alleinerziehende Mütter. Und da sagte der Prediger, Gott kann dir die Weisheit, die du eigentlich im Gespräch mit deinem Ehemann gehabt hättest, diesen Austausch, den kann Gott füllen. Und es hat mich so ermutigt, weil ich das nie so gesehen hatte und dachte, ja klar, warum ist mir das vorher nicht so klar geworden, dass ich, ne, ich dachte immer, ich hätte mich jetzt ausgetauscht, ne, mit meinem Mann und dann hätten wir geguckt, wie gehen wir jetzt zum Beispiel mit dieser Erziehungsfrage um. Aber dass Gott diesen Mangel ausfüllen kann und dann sagt er kann einem die gleichen Gedanken geben, die man gehabt hätte, wenn man sich ausgetauscht hätte.
1: Wow.
4: Und dann war das so stark für mich, weil ich dachte, ich habe ja nicht nur meinen Mann, mit dem ich mich austauschen könnte, ich habe Gott, der meine Kinder geschaffen hat, der am allerbesten weiß, wie sie funktionieren. Und warum ist mein Glaube so klein, dass er mir sagen kann, was dran ist? Und auch, was ich dann auch gemacht habe, ist der Familie, vor allem auch der Familie meines verstorbenen Mannes dann, weil ich einfach auch in seinem Sinne handeln wollte, aber auch engen Freunden habe ich einfach gesagt, wenn ihr irgendwie Fehler seht an mir, dann sagt mir das bitte. Weil oft ist es ja so, dass man sich schleift in einer Ehe und oder sich auch sagt, was man vielleicht verkehrt macht, aber da hatte ich einfach so die Sorge, in so einen Strudel zu geraten, dass ich es gar nicht merke. Und das hat mir oft geholfen, dass manchmal eine enge Freundin oder meine Schwiegermama oder so gesagt hat, du, denk doch mal darüber nach oder so. Und es war immerhin so viel Liebe, was hat mir so geholfen. Und ich glaube, also das ist vielleicht auch eine Hilfe, dass man irgendwo sagt, okay, ich will, dass enge Leute mich vielleicht auch einfach korrigieren in der Situation, in der ich vielleicht selber nicht unbedingt sehe, was vielleicht anders laufen könnte.
8: Ja.
1: Ziemlich guter Gedanke. Das, was Gott sonst an Heiligung durch unseren Ehepartner wirken möchte, dass man sich dann andere Personen sucht, im Sinne von Eisen schärft Eisen, die in das Leben sprechen. Danke für diesen wertvollen Tipp, Larissa, und auch für das starke Zeugnis. Aus zeitlichen Gründen würde ich mal sagen, machen wir weiter. Oder Simone, hast du dazu noch was? Wichtige Gedanken?
10: Ja, ich fand das jetzt mit dem Austausch sehr gut, weil ich lebe ja alleine und ich bespreche alles mit Gott, ja, weil ist ja niemand anderes da. Ja, und es bereichert mich auch sehr, muss ich sagen, Gott antwortet mir. Aber ich habe das noch nie so gesehen, dass ich ja jemanden habe, mit dem ich kommunizieren kann. Ne? Wenn man eben alleine ist, ja, dann, ja, und Gott ist ja wirklich unser bester Ansprechpartner. Selbst Ehefrauen brauchen Gott als Ansprechpartner. Ja, sehr schöner Gedanke.
9: Ja, aber das Thema, wie ihr euch so in der Gemeinde fühlt oder wie eine Gemeinde damit mit alleinerziehenden Frauen umgehen sollte, da wollen wir uns noch mit beschäftigen, weil sicherlich auch einige zuschauen, die selbst nicht betroffen sind, aber vielleicht auch ein Segen sein können für Frauen, die sich in der gleichen Situation befinden. Deshalb lasst uns doch wissen, wie ihr das so erlebt, das Leben in der Gemeinde und auch vielleicht Ratschläge an die Zuhörer, was euch gut tun würde oder wie man sich da, ja, wie man da zum Segen sein könnte.
1: Und auch wenn euer Pastor hier jetzt anwesend ist, sagt auch, was ihr hier in der Gemeinde bei uns manchmal als verletzend empfunden habt, möglicherweise, ja, wo ihr euch nicht gesehen gefühlt habt von Menschen. Also bitte gerne, ich gebe euch hier mit Caro gemeinsam die Vorlage.
8: Ja.
3: Auf jeden Fall mutiger sein, um halt in eine Beziehung mit einer Alleinerziehenden zu gehen. Also das fällt mir halt sehr oft auf, dass man da eher schon, also eher zurückhaltender ist. Und ja, es ist halt auch wichtig, immer das Kind mit in dieser Beziehung zu sehen, ja. Also ich freue mich immer, wenn meine Tochter wirklich auch Beziehungen zu anderen Erwachsenen hat, wo sie sich auch ein Vorbild nehmen kann oder wo sie sich mit vertraut machen kann, wo sie sagen kann, okay, die nehmen mich an und das ist zwar die Freundin von meiner Mama, aber ich fühle mich mit ihr auch wohl und auf jeden Fall mutiger. Also das ist halt so ein Satz und nicht immer gleich sagen, ja, die Alleinerziehenden können ja untereinander. Wir wissen, dass wir alleinerziehend sind. Ich möchte bitte bei den anderen dazugehören. Ich habe schon diesen Status alleinerziehend. Also klar, wir tauschen uns genug aus mit Alleinerziehenden, aber das hört sich immer so an, so ja, wir lassen die mal jetzt außen vor. Zu fragen, ja genau, in eine Schublade stecken, wo ich denke so, nee, ich möchte bitte mit einer normalen Familie befreundet sein und keine Hemmungen haben oder sagen, okay, gut, da ist eine Familie, die sagt, okay, das ist eine alleinerziehende Mutter, aber die gehört zu uns und ihr Kind auch. Mhm. Und das ist so eine gefestigte Beziehung, habe ich hier noch nicht, wünsche ich mir aber sehr. Und man ist halt immer so ein bisschen mit Distanz oder auch Singles. Mhm. Ja, also finde ich auch mutiger sein, mit einer alleinerziehenden Mutter sich zu befreunden. Ja, zu sagen, okay, gut, dann hat man mit der Tochter oder mit dem Kind auch eine Beziehung, kann mal einen Tag in den Zoo mitnehmen.
1: Ja.
3: Mhm. Also das ist das halt, was ich mir wünsche oder halt so als Ratschlag gebe, ne?
9: Danke dir.
3: Genau. Oder mal öfter fragen, okay, wo brauchst du Hilfe? Aber nicht als Floskel, sondern in dem Moment, wenn man eine alleinerziehende Mutter fragt, okay, darf ich dir helfen? Auch mit allem rechnen, wenn sie was sagt, auch das wirklich zu tun.
9: Ja.
3: Also, oder eine Lösung dafür zu finden. Ja, weil wir trauen uns oft nicht, nach Hilfe zu fragen. Ich finde, das ist echt schwierig. Wirklich, das ist so einer der herausforderndsten. Wir machen das lieber alles alleine und dann kommen wir an unsere Grenzen.
7: Mhm. Ich finde auch, also für mich ist Dienst sehr wichtig in der Gemeinde. Also allein, ich glaube, für jeden Christen ist es so, finde ich, also ich habe es hier so erlebt, direkt nach meiner Taufe, dass ich noch nicht wirklich, klar, vom Sehen kannte man Leute, aber ich hatte keine richtigen Kontakte. Und erst durch den Dienst, den ich gemacht habe, hatte ich das Gefühl, da öffnet sich nochmal was ganz Neues, ne? Und dann ist man irgendwie miteinander verbunden und man arbeitet ja sozusagen Hand in Hand, ne? Also so dieses Gefühl, man lernt Leute kennen und meine Dienste, die ich bis jetzt aufrechterhalten habe, aus anderen musste ich aussteigen, weil das mit Kind nicht möglich war, ne? Und ich glaube, das ist halt sehr wichtig, dass Gemeinden auch gucken, die Dienste und also wir wollen uns auch gern beteiligen und engagieren und ne, für den Herrn was geben. Und wir brauchen es aber, es ist für uns leichter, also wie Kathi auch schon sagt, halt immer mit Kind. Ne? Also eine Einladung mit Kind und ein Dienst mit Kind, das erleichtert uns sehr das Leben, weil wir haben einfach nicht den Background zu Hause. Ne? So, Schatz, übernimmst du mal, ich bin jetzt gerade mal in der Gemeinde, ne? Und das ist hier auf jeden Fall, also ich habe zwei Dienste hier in der Gemeinde, die ich von Anfang an mit meiner Tochter gemacht habe. Sie hatte da unheimlich Spaß dran und ich habe noch nie wahrgenommen, dass das jemanden stört. Ne? Also das mal als positive Rückmeldung auch. Also sie wurde von jedem auch immer total herzlich angesprochen und angenommen und das hat es mir natürlich auch super leicht gemacht.
3: Mhm. Ne? Es wäre zum Beispiel auch schön, also dieses Jahr habe ich erlebt, halt am Muttertag. Ich bin jetzt wirklich offen und ehrlich, das soll jetzt auch nicht irgendwie. Aber am Muttertag habe ich zum Beispiel von niemandem Blumen bekommen. Und
8: das hat mich halt schon heftig mitgenommen. Also wenn die Gemeinde zum Beispiel dafür sorgt, dass man die Alleinerziehenden wirklich als Gruppe sieht und wirklich sagen kann, okay, was können die Männer denen halt gerade nicht geben? Und das ist zum Beispiel Blumen am Muttertag oder wertschätzende Worte. Also dass man halt diese Herausforderungen sieht und dass man sie einfach ein bisschen, denen ein bisschen Anerkennung schenkt. Weil das bekommen die im Alltag halt einfach null. Null.
1: Das stimmt. Das zeigt ja auch, dass Gemeinden hier dazulernen können und vielleicht auch sollten, ganz bewusst die alleinerziehenden Mütter als bewusste Zielgruppe zu sehen. Ja, dass man auch zum Beispiel als Prediger nicht immer nur Beispiele aus der Ehe von Mann und Frau bringt, sondern auch mal Beispiele für eine alleinerziehende Mutter bringt und diese Gruppe auch speziell sieht. Das ist das Anliegen, was wir hiermit verfolgen mit dieser Talkrunde, dass das genau mehr auch in den Gemeinden auf dem Schirm ist. Und danke dir, Kathi, für diese Offenheit. Das muss tatsächlich ein Versehen gewesen sein. Die Anweisung lautete in diesem Jahr für alleinerziehende Mütter zu beten, jeder Mutter eine Rose zu geben. Da ist was, das will ich nicht einfach verteidigend sagen, aber das haben wir an sich total auf dem Schirm. Mir tut das leid für dich, dass das in diesem Jahr anders gelaufen ist. Das wollen wir aber definitiv tun. Vielleicht noch den ein oder anderen Aspekt. Also wenn wir mal zusammenfassen, es ist, was hier deutlich rüberkam, ist den Mut haben, auf alleinerziehende Mütter zuzugehen, dann aber auch immer mit das Kind mit einbeziehen. Doris hat den Aspekt des Dienstes mit einfließen lassen. Es ist wichtig, alleinerziehende Mütter in den Dienst mit reinzunehmen, ganz natürlich mit Kind gemeinsam. Dadurch entstehen noch mal so viele gute Kontakte. Habt ihr sonst noch darüber hinaus Segen von der Gemeinde erfahren? Also wo ihr gesagt habt, das hat mir besonders geholfen und das würde ich gerne auch anderen Gemeinden, anderen Christen, die diese Talkrunde schauen, mal so als Ermutigung mitgeben. Damit könnte man alleinerziehenden Müttern segnen. Bitte, Larissa.
4: Ja, also ich glaube, als Mutter ist man ja Frau. Und wenn man kann super viel auffangen, aber man kann niemals den männlichen Part ausgleichen. Und wir haben es immer wieder erlebt, mein Herz ging immer auf, wenn Männer aus der Gemeinde auf meinen Sohn zugegangen sind, auch auf meine Tochter, aber ne, so die männliche Rolle, also da ging mein Herz wirklich auf, wenn ich gesehen habe, jemand hat wirklich Interesse an dem Kind. Jemand sagt, komm, ne, ich spiele eine Runde Fußball mit dir, ich nehme dich dahin mit. Das war so ein unglaublicher Segen für uns. Und das, also da möchte ich einfach alle ermutigen, das im Blick zu haben. Ne? Weil man kann vieles, vieles ausgleichen, aber man kann halt nie den Vater ausgleichen. Das ist einfach etwas, was man vielleicht so im Blick behalten kann. Ne?
1: Sehr gut, danke dir. Noch jemand was?
5: Ja, ich wollte kurz was ergänzen.
1: Also gerne, Vera.
5: Zu dem, dass die Beachtung schenken an den Jungen ganz besonders. Das merke ich bei dir, André, wenn wir sitzen ja relativ vorne und du sitzt ja vorne, ich sitze eine Reihe hinter und ich merke halt immer, wie mein Sohn darauf wartet, dass du ihn beachtest, dass du ihm die Hand gibst. Also ich finde das immer, also das ist mir sehr aufgefallen. Da freut er sich auch total und ist total aufgeregt. Also ja, finde ich super.
1: Schön, ich liebe ihn, Sanja. Sehr gut, danke dir. Ja, schön. Ja, ich glaube, dass wir einfach so viele Möglichkeiten haben, euch ein Segen zu sein. Und das möchten wir so sehr. Und ich hoffe, dass diese Talkrunde auch gerade Gemeinden ermutigt, alleinerziehende Mütter zu sehen. Das ist ja, was Gott macht. Ich muss da so an Hagar denken im Alten Testament. Im Prinzip ist Hagar die alleinerziehende Mutter im Alten Testament schlechthin. Ja, von Sarah erstmal verstoßen, wo sie schwanger wurde, dann alleine in der Wüste und sie lernt Gott als Gott kennen, der sie sieht. Sie ist total verzweifelt, verstoßen von ihrem Ehemann, alleine mit einem Sohn und Gott sieht diese Hagar. Und ich glaube, das kann so eine starke Botschaft sein und die möchte ich euch mitgeben. Gott sieht euch. Und ich möchte diese Botschaft aber auch ganz konkret jetzt all den Zuschauerinnen mitgeben, die diese Talkrunde mit angesehen haben und in dieser Situation sind, alleinerziehende Mutter zu sein. Wir glauben, dass das wirklich schwer ist, die Situation, in der du stehst. Aber wir möchten dir gemeinsam mitgeben, du kannst deinen Halt in Christus finden. Er ist ein Helfer und wir haben heute so viele ganz praktische Situationen von den Frauen mit anhören können, wo Gott sich als Helfer auch wirklich erwiesen hat. Er sieht dich. Und das ist bei Gott nie etwas rein Theoretisches. Ich sehe dich so ganz von oben rein theoretisch. Wenn Gott sagt, ich bin ein Gott, der dich sieht, dann meint er, ich schaue auf dich. Ich weiß ganz genau, wie es dir geht. und ich möchte dir helfen. In diesem Sinne möchte ich dir das ermutigend mitgeben. Wenn ihr diese Talkrunde als Ehepaar geschaut habt, seid ihr ja von der Thematik insofern erstmal nicht persönlich betroffen. Aber ich würde vorschlagen, dass ihr diese Situation jetzt auch mal nutzt, um gemeinsam darüber auszutauschen. Kennt ihr alleinerziehende Mütter in eurem Umfeld, entweder in eurer Gemeinde oder auch in der Nachbarschaft? Und dass ihr jetzt als Ehepaar mal im Anschluss an diese Talkrunde miteinander austauscht darüber, wer ist es, wie viele alleinerziehende Mütter kennt ihr und wie könnt ihr vielleicht auch gerade anhand dessen, was heute hier gesagt wurde, wie könnt ihr diesen Müttern ein Segen sein?

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0: Hier ist die heutige Seeking Him Andacht von Belebe unsere Herzen.
1: Wenn du gerade in einer Wüstenerfahrung steckst, kann die Art und Weise, wie du damit umgehst, Einfluss darauf haben, wie lang diese Durststrecke ist. Als Gott das Volk Israel aus Ägypten rettete, führte er sie sogleich in die Wüste. Das war aber keine Strafe. Er bereitete sie nur auf die bevorstehenden Kämpfe vor, indem er sie lehrte, sich auf ihn zu verlassen. Statt Gott zu vertrauen und sich seinem Willen zu unterwerfen, waren die Israeliten widerspenstig und weigerten sich, Gottes Verheißungen zu glauben. In der Bibel steht: So entbrannte der Zorn des Herrn über Israel, und er ließ sie in der Wüste hin und her ziehen, 40 Jahre lang. Wenn sie Gott nur von Anfang an vertraut hätten, wäre ihre Wüstenwanderung viel kürzer gewesen. Vielleicht fühlst du dich gerade zur Zeit ziemlich ausgetrocknet, als ob du dich in einer Wüste befindest. Du kannst entweder zweifeln und dich beklagen wie das Volk Israel damals, oder du kannst tun, was sie hätten tun sollen: Gott vertrauen und ihm nachfolgen. Er wird dich genau zur rechten Zeit aus der Wüste herausführen.
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1: Herzlich willkommen zur Sendereihe durch die Bibel. Inzwischen sind wir im ersten Buch der Könige angelangt. Gleich zu Anfang wird dort geschildert, wie für das Volk Israel eine neue Ära beginnt. Denn Salomo übernimmt die Amtsgeschäfte seines Vaters und geht als dritter König von Israel in die Geschichte ein. David unterdessen fällt der Abschied vom Thron nicht leicht, aber schließlich muss auch er sich eingestehen, dass sein fortgeschrittenes Alter diesen Schritt unausweichlich macht. Es ist soweit. David, der vielgerühmte König der Israeliten, spürt, wie seine Lebenskräfte schwinden und ruft seinen Sohn Salomo zu sich, der zugleich sein Nachfolger ist. Im ersten Buch der Könige, gleich am Anfang von Kapitel 2, wird berichtet, mit welchen Worten David Abschied von ihm nimmt. Hier zunächst die Verse 1 und 2. Als nun die Zeit herbeikam, dass David sterben sollte, gebot er seinem Sohn Salomo und sprach: Ich gehe hin den Weg aller Welt, so sei getrost und sei ein Mann. Die Einsicht, ich gehe hin den Weg aller Welt, bedeutet nichts anderes als, ich werde nun sterben, so wie es letztlich jedem Menschen bestimmt ist. Das klingt eigentlich wie eine Binsenweisheit, aber weil der Gedanke an das eigene Ende schon irgendwie unheimlich ist, wird er oft verdrängt. Und wenn man hört, was beispielsweise der Apostel Paulus über den Tod sagt, dann kann es einem schon ungemütlich zumute werden. Im Römerbrief Kapitel 5 heißt es: Wie durch einen Menschen die Sünde in die Welt gekommen ist und der Tod durch die Sünde, so ist der Tod zu allen Menschen durchgedrungen, weil sie alle gesündigt haben. Paulus stellt also uns in eine Reihe mit Adam und Eva, die Gott ungehorsam geworden sind. Ihre Sünde hat sich aber nicht wie eine ansteckende Krankheit ausgebreitet, an der andere Menschen erkranken, ohne selbst schuld daran zu sein. Sondern im Gegenteil, sie alle haben gesündigt, sagt Paulus, und sind darum keinen Deut besser als Adam und Eva. Und wer mit diesem Wissen auf das Ende seines Lebens zugeht, dem kann schon mulmig zumute werden. David allerdings hat im Laufe seines Lebens immer wieder zum Ausdruck gebracht, dass er auf Gottes Vergebung und Erbarmen hofft. So betet er zum Beispiel in Psalm 23: Und ob ich schon wanderte im finstern Tal, fürchte ich kein Unglück, denn du bist bei mir. Dein Stecken und Stab trösten mich. Wörtlich übersetzt ist hier vom Tal des Todesschattens die Rede, beziehungsweise vom dunklen Tal des Todes. Wenn man den ganzen Psalm durchliest, bekommt man jedoch nicht den Eindruck, dass David Angst hatte vor dem Sterben, sondern er vergleicht das ganze Leben mit einem Fußmarsch durch das Todestal. Jeder Mensch ist schon zu Lebzeiten allen möglichen Gefahren und angstmachenden Ereignissen ausgesetzt. Die einen bekommen es deutlich zu spüren, weil sie gesundheitlich angeschlagen sind oder um einen lieben Mitmenschen trauern. Anderen dagegen geht es rein äußerlich betrachtet gut, aber es lauern geistliche Gefahren auf sie. Also, im Sinne Davids gleicht das Leben einem Marsch durchs Todestal. Und deshalb sagt er zu seinem Sohn Salomo, Vers 2, so sei getrost und sei ein Mann. So sei ein Mann, das bedeutet, jammere nicht herum wie ein kleiner Junge, der zum ersten Mal allein in den dunklen Keller gehen soll. Und sei getrost bedeutet, es gibt einen guten Grund, warum du deinen Weg durchs Todestal fortsetzen kannst, nämlich Gottes Anwesenheit. Noch einmal Psalm 23. Und ob ich schon wanderte im finstern Tal, fürchte ich kein Unglück, denn du bist bei mir. Dass David sagt, so sei getrost und sei ein Mann, das hat natürlich damit zu tun, dass er diese Worte an seinen Sohn richtet. Selbstverständlich gibt es aber auch jede Menge gestandener Frauen. Deshalb gilt genauso, sei getrost und sei eine mutige Frau. Du brauchst keine Angst zu haben auf deinem Weg durchs Leben, der oft einem Weg durchs Todestal gleicht. Denn Gott ist bei dir. Im Übrigen könnte es sein, dass Salomo eine solche Ermutigung dringender nötig hat als sein Vater David in einem vergleichbaren Alter. Denn David hatte von Kindesbeinen an das echte, raue Leben kennengelernt. Schon frühzeitig wurde ihm beigebracht, sich um die Schafe seines Vaters zu kümmern, die sich im unwegsamen Gelände auch mal verirren konnten. Salomo dagegen ist im Palast aufgewachsen und war Mamas und Papas Liebling. Auf ihn, den neuen König Israels, werden nun manche Aufgaben zukommen, die Mut und Durchsetzungskraft verlangen. Zurück zu unserem Bibeltext, zu den Versen 3 und 4. Weiter spricht David zu Salomo: »Und diene dem Herrn, deinem Gott, dass du wandelst in seinen Wegen und hältst seine Satzungen, Gebote, Rechte und Ordnungen, wie geschrieben steht im Gesetz des Mose, damit dir alles gelinge, was du tust und wohin du dich wendest, damit der Herr sein Wort erfülle, was er über mich geredet hat.« Und dieses Wort, diese Zusage lautet: »Werden deine Söhne auf ihre Wege achten, dass sie vor mir in Treue und von ganzem Herzen und von ganzer Seele wandeln, so soll dir's niemals fehlen an einem Mann auf dem Thron Israels.« Getrost sein, keine Angst haben, das war die Botschaft in den beiden ersten Versen. Im Vergleich dazu wird David jetzt sehr konkret. Halte dich an Gottes Satzungen, Gebote, Rechte und Ordnungen. Und mit dieser Ermahnung verknüpft David die Zusage, die er von Gott erhalten hat, nämlich, dass sein Königtum Bestand haben wird. Vers 4: So soll dir's niemals fehlen an einem Mann auf dem Thron Israels. Erstaunlich ist die Tatsache, dass nicht jeder König, der in späterer Zeit auf dem Thron Israels Platz nimmt, den Anforderungen Gottes genügt. Aber dennoch sieht sich Jesus knapp 1000 Jahre später als ein rechtmäßiger Nachfolger von König David. Als Jesus von Pontius Pilatus gefragt wird: »Bist du der König der Juden?«, antwortet er: »Du sagst es.« Und Maria, die Mutter Jesu, wurde schon vor der Geburt ihres Sohnes darüber informiert, dass er gewissermaßen in die Fußstapfen Davids treten wird. Von einem Engel wurde ihr mitgeteilt: »Er wird groß sein und Sohn des Höchsten genannt werden, und Gott, der Herr, wird ihm den Thron seines Vaters David geben, und er wird König sein über das Haus Jakob in Ewigkeit, und sein Reich wird kein Ende haben.« Zurück zu unserem Bibeltext. In den Worten, die der alte David nun an seinen Sohn Salomo richtet, geht es sozusagen um einige Personalangelegenheiten. Nur auf eine davon möchte ich an dieser Stelle ein wenig näher eingehen. Dazu die Verse 8 und 9. David sagt: »Siehe, du hast bei dir Schimi, den Sohn Geras, den Benjaminiter von Bahurim, der mir schändlich fluchte zu der Zeit, als ich nach Mahanaim ging. Dann aber kam er mir entgegen am Jordan. Da schwor ich ihm bei dem Herrn und sprach: Ich will dich nicht töten mit dem Schwert. Du aber«, sagt David zu Salomo, »du aber lass ihn nicht frei ausgehen, denn du bist ein weiser Mann und wirst sehr wohl wissen, was du ihm tun sollst, dass du seine grauen Haare mit Blut hinunter zu den Toten bringst.« Vielleicht erinnern Sie sich noch an diese sehr unangenehme Situation, die hier gerade erwähnt wurde. Davids Sohn Absalom wollte damals mit Gewalt König von Israel werden, so dass sich David aus Jerusalem davonmachte. Unterwegs kam es dann zu dieser Begegnung mit dem Benjaminiter Schimi. Er beschimpfte und verfluchte David und warf sogar mit Steinen und Erdklumpen nach ihm. Als David später nach Jerusalem zurückkehren wollte, entschuldigte sich Schimi dafür. Danach schien alles in bester Ordnung zu sein. Doch nun sieht es so aus, als ob David seinen Sohn dazu auffordert, an Schimi doch noch Rache zu nehmen. Ganz so ist es aber nicht, denn David sagt zu Salomo: »Du bist ein weiser Mann und wirst sehr wohl wissen, was du ihm tun sollst.« Aus dieser vorsichtigen Formulierung höre ich heraus, dass Salomo Acht geben soll auf diesen Mann, der schon einmal auf ungehörige Weise den rechtmäßigen König gedemütigt hat, statt ihm beispielsweise zu helfen. Anscheinend sieht David in ihm eine tickende Zeitbombe, die jederzeit explodieren könnte. Falls Shimi noch einmal als Gegner des Königs auftreten sollte, so Davids Empfehlung, soll Salomo nicht zögern, hart durchzugreifen. Ich lese nun weiter ab Vers 10. Also legte sich David zu seinen Vätern und wurde begraben in der Stadt Davids. Die Zeit aber, die David König gewesen ist über Israel, ist 40 Jahre. 7 Jahre war er König zu Hebron und 33 Jahre zu Jerusalem. Und Salomo saß auf dem Thron seines Vaters David und seine Herrschaft hatte festen Bestand. In den folgenden Versen tritt nun wieder der viertälteste Sohn Davids in Erscheinung, mit dem wir in der letzten Sendung Bekanntschaft gemacht haben, nämlich Adonija. Nach dem Tod seiner drei älteren Brüder bzw. Halbbrüder wäre er normalerweise der direkte Thronfolger gewesen. Doch David wollte lieber Salomo zu seinem Nachfolger machen. Adonija seinerseits hatte versucht, sich mit Hilfe von einflussreichen Freunden an die Macht zu putschen, was ihm jedoch nicht gelang. Nun stattet er Batseba, der Mutter des neuen Königs, einen Besuch ab. Weiter ab Vers 13. Aber Adonija, der Sohn der Haggit, kam zu Batseba, der Mutter Salomos, und sie sprach: Kommst du auch mit Frieden? Er sprach: Ja. Und er sprach: Ich habe mit dir zu reden. Sie sprach: Sage an. Er sprach: Du weißt, dass das Königtum mein war, und ganz Israel hatte sich auf mich gerichtet, dass ich König sein sollte. Aber nun hat sich das Königtum gewandt und ist meinem Bruder zuteil geworden. Von dem Herrn ist's ihm zuteil geworden. Nun bitte ich eins von dir: Du wollest mich nicht abweisen. Sie sprach zu ihm: Sage an. Er sprach: Rede mit dem König Salomo, denn er wird dich nicht abweisen, dass er mir gebe Abishag von Schunem zur Frau. Abishag von Schunem? Ja, richtig, auch sie haben wir schon in der letzten Sendung kennengelernt. Sie ist diejenige, die sich um David gekümmert hat, als ihm sein fortgeschrittenes Alter immer mehr zu schaffen machte. Weiter ab Vers 18. Batseba sprach: Gut, ich will mit dem König deinetwegen reden. Und Batseba ging hin zum König Salomo, um mit ihm zu reden, Adonijas wegen. Und der König stand auf und ging ihr, also seiner Mutter Batseba, entgegen und neigte sich vor ihr und setzte sich auf seinen Thron. Und es wurde der Mutter des Königs ein Thron hingestellt, und sie setzte sich zu seiner Rechten. Und sie sprach: Ich habe eine kleine Bitte an dich, du wollest mich nicht abweisen. Der König sprach zu ihr: Bitte, meine Mutter, ich will dich nicht abweisen. Sie sprach: Gib doch Abishag von Schunem, deinem Bruder Adonija, zur Frau. Zu damaliger Zeit ist dies wirklich eine kühne Bitte gewesen. Denn wenn ein Herrscher einem anderen Mann beispielsweise eine seiner Nebenfrauen überließ, dann galt das als Zeichen dafür, dass er aus irgendeinem Grund ein Stück seiner Macht an den anderen abgab. Nun gehörte Abishag zwar nicht zu den Nebenfrauen des verstorbenen Königs, aber wenn sein Nachfolger Salomo sie nun tatsächlich an seinen Konkurrenten Adonija abgeben sollte, könnte das von seinen Anhängern als ein Signal der Schwäche verstanden werden. Sowohl Adonija wie auch Salomo sind sich dessen bewusst. Und genau deshalb hat Adonija die Mutter Salomos gebeten, ein gutes Wort für ihn einzulegen. Weiter ab Vers 22. Da antwortete der König Salomo und sprach zu seiner Mutter: Warum bittest du um Abishag von Schunem für Adonija? Er bitte ihm doch auch noch das Königtum, denn er ist mein älterer Bruder und zu ihm hält der Priester Abjatar und Joab, der Sohn der Zeruja. Und der König Salomo schwor bei dem Herrn und sprach: Gott tue mir dies und das, diese Bitte soll Adonija sein Leben kosten. Und nun, so wahr der Herr lebt, der mich bestätigt hat und gesetzt auf den Thron meines Vaters David und der mir ein Haus gemacht hat, wie er zugesagt hat, heute noch soll Adonija sterben. Auch wenn wir das heute kaum noch nachvollziehen können, Adonijas Bitte, die junge Frau heiraten zu dürfen, die sich einst um den alten David gekümmert hat, ist zumindest für Salomo ein Zeichen dafür, dass Adonija noch immer König werden will. Und damit ist er eine Gefahr für Salomo. Sicherlich fürchtet Salomo, von seinem machtgierigen Halbbruder getötet zu werden. Aber das ist noch nicht alles. Salomo sieht es als Verpflichtung an, die Königsherrschaft als Erbe seines Vaters treu und redlich fortzuführen. Und weil Adonija sich bereits als ziemlich skrupellos erwiesen hat, als er seinen Vater vom Thron stürzen wollte, sorgt Salomo jetzt für eine endgültige Lösung des Problems. Ich lese weiter ab Vers 25. Und der König Salomo sandte hin Benaja, den Sohn Jojadas, der stieß ihn nieder, dass er starb. Und zu einem seiner Anhänger, dem Priester Abjatar, sprach der König: Geh hin nach Anatot zu deinem Besitz, denn du bist des Todes. Aber ich will dich heute nicht töten, denn du hast die Lade Gottes des Herrn vor meinem Vater David getragen und hast alles mitgelitten, was mein Vater gelitten hat. So verstieß Salomo den Abjatar, dass er nicht mehr Priester des Herrn sein durfte, damit erfüllt würde des Herrn Wort, das er über das Haus Elis geredet hatte in Silo. »Du bist des Todes«, sagt Salomo zu dem Priester Abjatar, doch dann lässt er ihn am Leben. Warum? Entweder meint Salomo, du hast eigentlich den Tod verdient, oder er spielt darauf an, dass das Priestergeschlecht Elis nun ein Ende findet und stirbt, weil Abjatar seines Amtes enthoben wird. Weiter ab Vers 28. Und die Kunde davon kam vor Joab, denn Joab hatte Adonija angehangen und nicht Absalom. Da floh Joab in das Zelt des Herrn und fasste die Hörner des Altars. Und es wurde dem König Salomo angesagt, Joab ist zum Zelt des Herrn geflohen, und siehe, er steht am Altar. Da sandte Salomo hin Benaja, den Sohn Jojadas, und sprach, geh, stoß ihn nieder. Und als Benaja zum Zelt des Herrn kam, sprach er zu Joab, so sagt der König, geh heraus. Er sprach, nein, hier will ich sterben. Und Benaja sagte das dem König wieder und sprach, so hat Joab geredet und so hat er mir geantwortet. An dieser Stelle möchte ich erneut an bereits zurückliegende Ereignisse erinnern. Joab war lange Zeit als Feldhauptmann ein treuer Mann an Davids Seite gewesen. Doch nun hatte er sich auf den rebellischen Adonija eingelassen und fürchtet nach dessen Tod, dass sich Salomo auch an ihm rächen könnte. Deshalb rettet er sich in die Stiftshütte und klammert sich an den Brandopferaltar, dessen Ecken wie Hörner geformt sind. Wie in der letzten Sendung bereits erklärt, gilt der Altar als ein Zufluchtsort, an dem sich Verbrecher vorübergehend in Sicherheit bringen können. Und an diesem heiligen Ort darf selbstverständlich niemand umgebracht werden. Deshalb wird Adonija von Benaja aufgefordert, das Heiligtum zu verlassen. Als er sich weigert, kehrt Benaja zu König Salomo zurück und fragt, was er denn nun tun solle. Weiter ab Vers 31. Der König sprach zu ihm, »Tu, wie er gesagt hat, und stoß ihn nieder und begrabe ihn, damit du das Blut, das Joab ohne Grund vergossen hat, von mir tust und von meines Vaters Hause. Und der Herr lasse das Blut auf sein Haupt kommen, weil er zwei Männer erschlagen hat, die gerechter und besser waren als er, und sie getötet hat mit dem Schwert, ohne dass mein Vater David davon wusste, nämlich Abner, den Sohn Ners, den Feldhauptmann über Israel, und Amasa, den Sohn Jeters, den Feldhauptmann über Juda. Ihr Blut komme auf das Haupt Joabs und seiner Nachkommen für immer. Aber David und seine Nachkommen, sein Haus und sein Thron sollen Frieden haben ewiglich von dem Herrn. Und Benaja, der Sohn Jojadas, ging hin und stieß ihn nieder und tötete ihn. Und er wurde begraben in seinem Hause in der Wüste. Und der König setzte Benaja, den Sohn Jojadas, an seiner Statt über das Heer. Und den Priester Zadok setzte der König an die Stelle Abjatars. Soweit die Verse 31 bis 35. Salomo setzt sich also über die Regelung hinweg, dass niemand getötet werden darf, der am Brandopferaltar des Heiligtums Schutz sucht. Begründet wird dies damit, dass Joab selbst gesagt hat, Vers 30, hier will ich sterben. Außerdem war Joab für den Tod der Hauptleute Abner und Amasa verantwortlich und hatte zuletzt Adonias Umsturzversuche befürwortet. Als nächstes hält König Salomo es für nötig, sich um Schimi zu kümmern, der einst seinen Vater David beschimpft, verflucht und mit Steinen und Erdklumpen beworfen hatte. Noch kurz vor seinem Tod hatte ja Salomo von David die Empfehlung bekommen, diesen Schimi stets im Blick zu behalten. Genau das tut Salomo, indem er ihm gewisse Beschränkungen auferlegt. Weiter ab Vers 36. Und der König sandte hin und ließ Schimi rufen und sprach zu ihm, baue dir ein Haus in Jerusalem und wohne dort und geh von da nicht heraus, weder hierhin noch dahin. An dem Tag, an dem du hinausgehen und über den Bach Kidron gehen wirst, so wisse, dass du des Todes sterben musst. Dein Blut komme dann auf dein Haupt. Schimi sprach zum König, das ist recht so. Wie mein Herr, der König, geredet hat, so wird dein Knecht tun. So wohnte Schimi in Jerusalem lange Zeit. Es begab sich aber nach 3 Jahren, dass 2 Knechte dem Schimi entliefen, zu Achisch, dem Sohn Machas, dem König von Gat. Und es wurde Schimi angesagt, siehe, deine Knechte sind in Gat. Da machte sich Schimi auf und sattelte seinen Esel und zog hin nach Gat zu Achisch, um seine Knechte zu suchen. Und als er hinkam, brachte er seine Knechte von Gat zurück. Und es wurde Salomo angesagt, dass Schimi von Jerusalem nach Gat gezogen und wiedergekommen wäre. Da sandte der König hin und ließ Schimi rufen und sprach zu ihm, »Hab ich dich nicht schwören lassen bei dem Herrn und dich gewarnt? An dem Tag, an dem du die Stadt verlässt und hierhin und dorthin gehst, sollst du wissen, dass du des Todes sterben musst.« Und du sprachst zu mir, es ist recht so, ich habe es gehört. Warum hast du denn nicht gehalten den Schwur vor dem Herrn und das Gebot, das ich dir geboten habe? Und der König sprach zu Schimi, du weißt all das Böse, dessen dein Herz sich bewusst ist und das du meinem Vater David angetan hast. Nun lässt der Herr dies Böse auf dein Haupt kommen. Aber der König Salomo ist gesegnet, und der Thron Davids wird feststehen vor dem Herrn ewiglich. Und der König gebot Benaja, dem Sohn Jojadas, der ging hin und stieß ihn nieder, dass er starb. Und das Königtum wurde gefestigt durch Salomos Hand. Soweit die Verse 36 bis 46. Ich glaube, dass die Schlussbemerkung ein wichtiger Schlüssel dafür ist, um das scheinbar gnadenlose Vorgehen Salomos zu verstehen. Das Königtum wurde gefestigt durch Salomos Hand. Wie vorhin schon gesagt, fürchtet Salomo wahrscheinlich gar nicht so sehr um seine eigene Sicherheit, sondern vielmehr sieht er es als Verpflichtung an, die Königsherrschaft als Erbe seines Vaters treu und redlich fortzuführen. Und was Schimi betrifft, der hatte die Königsherrschaft gewissermaßen schon zu Davids Zeiten angegriffen, indem er dem König fluchte. Allerdings, in dem letzten Satz von Kapitel 2 sehen manche Bibelausleger auch eine verhaltene Kritik an Salomos hartem Durchgreifen. Schließlich heißt es hier ausdrücklich, und das Königtum wurde gefestigt durch Salomos Hand und eben nicht durch Gottes Hand. Wir erreichen nun im 1. Buch der Könige das 3. Kapitel. Dort wird berichtet, und Salomo verschwägerte sich mit dem Pharao, dem König von Ägypten, und nahm eine Tochter des Pharao zur Frau und brachte sie in die Stadt Davids, bis er sein Haus und des Herrn Haus, also den Tempel und die Mauer um Jerusalem gebaut hatte. Aber das Volk opferte noch auf den Höhen, denn es war noch kein Haus gebaut dem Namen des Herrn bis auf diese Zeit. Diese beiden Verse verraten mehr Einzelheiten, als man auf den ersten Blick vermuten mag. Zunächst einmal, Salomo heiratet eine Tochter des Pharao. Auf diese Weise werden zu dieser Zeit Allianzen geschmiedet. Das heißt, Salomo will vermutlich sichergehen, dass seinem Königreich von Ägypten her keine Gefahr droht. Dass seine Frau aus einem heidnischen Land stammt, scheint Salomo dagegen nicht zu stören. was aus meiner Sicht kein gutes Licht auf ihn wirft. Und dann ist da noch in Vers 2 von diesen Opferplätzen die Rede, die in vielen Ortschaften auf einer Anhöhe zu finden waren. Verschiedene Bibelstellen deuten darauf hin, dass das, was dort stattgefunden hat, nicht immer nur der Ehre Gottes diente. Manches artete in Aberglaube und Götzenverehrung aus. Der folgende Vers deutet an, dass Salomo mit solchen Dingen offenbar ein wenig zu sorglos umgeht. Denn in Vers 3 heißt es, Salomo aber hatte den Herrn lieb und wandelte nach den Satzungen seines Vaters David, nur dass er auf den Höhen opferte und räucherte. Eine gewisse Naivität oder Sorglosigkeit werfe ich Salomo, wie vorhin schon gesagt, auch im Hinblick auf seine Heirat mit einer heidnischen Frau vor. Doch wie es scheint, möchte Gott ihm die Gelegenheit geben, im Glauben zu reifen. Ja, zu erkennen, was für einen König wirklich wichtig ist. Weiter ab Vers 4. Und der König ging hin nach Gibeon, um dort zu opfern, denn das war die bedeutendste Höhe. Und Salomo opferte dort 1000 Brandopfer auf dem Altar. Und der Herr erschien Salomo zu Gibeon im Traum des Nachts, und Gott sprach, bitte, was ich dir geben soll. Was für eine Aufforderung an einen Mann, der doch anscheinend schon alles besitzt. Möchte Gott ihn womöglich auf irgendetwas hinweisen, was man als Defizit in Salomos Leben bezeichnen könnte? Oder möchte Gott ihn womöglich mit noch mehr Geld und noch mehr Macht ausstatten? Bitte, was ich dir geben soll, bekommt König Salomo eines Nachts im Traum von Gott gesagt, als ob er nicht schon genug besitzen würde. Wofür sich Salomo entscheidet, darum geht es in der nächsten Folge der Sendereihe durch die Bibel. Bis dahin, auf Wiederhören und Gottes Segen mit Ihnen.

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1: Der Prophet Joel hat zu seinem Volk gesprochen und ihm die Strafen und das Gericht Gottes angedroht über ihre Sünden. Auf einmal ändert er aber den Ton und spricht freundlich zu seinem Volk und sagt ihnen, was Gott alles Gutes tun wird für sie und welchen Segen sie empfangen werden. Und dann dreht er sich scheinbar um und spricht zu den Völkern, zu den Menschen, die vielleicht drumherum wohnen oder standen, und sagt ihnen, was Gott über sie denkt, die bisher sich gefreut haben, dass es Israel so schlecht gehen soll. Ich lese jetzt aus dem Propheten Joel, Kapitel 3, einige Verse und Kapitel 4. Da heißt es, weiter, sagt der Herr, es kommt die Zeit, da werde ich meinen Geist ausgießen über alle Menschen. Eure Männer und Frauen werden dann zu Propheten. Alte und Junge haben Träume und Visionen. Sogar über die Knechte und Mägde werde ich zu jener Zeit meinen Geist ausgießen. Dann ist der große und schreckliche Tag nah, an dem ich Gericht halte. Am Himmel und auf der Erde werden seine Vorzeichen zu sehen sein. Menschen liegen erschlagen in ihrem Blut. Flammen und Rauchwolken steigen auf. Die Sonne verfinstert sich und der Mond wird blutrot. Aber alle, die sich zu mir bekennen und meinen Namen anrufen, werden gerettet. Dann wird geschehen, was der Herr angekündigt hat. Auf dem Zionsberg in Jerusalem gibt es Rettung. Und auch für alle, die unter die Völker zerstreut sind. Denn ich rufe sie zurück. Kapitel 4. Der Herr sagt, wenn die Zeit kommt, dass ich für Juda und Jerusalem alles wieder zum Guten wende, werde ich alle Völker zusammenrufen und sie in das Tal führen, das den Namen trägt, der Herr richtet. Dort ziehe ich sie zur Rechenschaft für das, was sie meinem Volk Israel angetan haben, diesem Volk, das mein Eigentum ist. Ihr habt mein Silber und Gold weggenommen und meine kostbaren Schätze in eure Paläste gebracht. Die jungen Männer aus Juda und Jerusalem habt ihr an die Griechen verkauft und weit weg von ihrer Heimat in die Fremde geschafft. Aber ich rufe sie von dort zurück und lasse ihre Untaten auf euch selbst zurückfallen. Ruft unter den Völkern aus, rüstet euch zum Kampf, stellt eure Truppen auf, lasst alle eure wehrfähigen Männer antreten und marschieren. Kommt her, ihr Völker, kommt von allen Seiten. Und wenn sie dort versammelt sind, dann lass, Herr, deine starken Engel gegen sie antreten. So sollen die Völker aufgeboten werden und in das Tal mit dem Namen »Der Herr richtet« ziehen. Dort werde ich auf dem Richtstuhl sitzen und sie zur Rechenschaft ziehen, alle die Völker ringsum. Nehmt die Sichel, die Ernte ist reif, tretet die Kelter, sie ist bis zum Rand gefüllt. Das Maß ist voll, die Schuld der Völker ist riesengroß. Ich höre den Lärm riesiger Heere im Tal des Gerichts. Der Tag ist nahe, an dem der Herr dort mit den Völkern abrechnet. Sonne und Mond verfinstern sich, und die Sterne hören auf zu strahlen. Wie Löwengebrüll, wie Donnergrollen schallt vom Zionsberg in Jerusalem die Stimme des Herrn und lässt Himmel und Erde erzittern. Doch für sein Volk ist Israel der Herr eine sichere Zuflucht und eine schützende Burg. Soweit Kapitel 3 und einige Verse aus Kapitel 4 von dem Propheten Joel nach der Guten Nachricht Bibel. Und gleich wollen wir noch mehr darüber nachdenken, wer diese Autorität hat, über die Völker zu richten und sie zu strafen. Neulich besuchte ich für einige Zeit eine Familie mit 5 Kindern im Alter von 2 bis 10 Jahren. Da ist ja immer etwas los. Mal beschäftigt sich jedes Kind mit sich selber, mal spielen sie lieb und friedlich miteinander, aber manchmal gibt es auch Zank und Streit. Es kommt sogar zu hässlichen Worten und zu Gewalt. Dabei sind die Kinder sonst sehr gut erzogen, sind gute Schüler, gehen gerne in die Kirche und wissen vieles aus der Bibel. Es fehlt auch nicht an Spielsachen, an Freiheit und Anregungen. Und doch gibt es oft Streit. Meist geht es um Spielsachen. Dinge, die lange in der Ecke gelegen haben, werden plötzlich zum Streitobjekt. Jeder will damit spielen, jeder glaubt, ein Anrecht darauf zu haben oder es zuerst gehabt zu haben. Da fragen sich die Eltern dann manchmal, was ist hier schiefgelaufen? Was haben wir verkehrt gemacht, dass unsere Kinder immer wieder zanken? Trotz aller Erziehung und Ermahnung, trotz Liebe und Strenge. Die akute Frage bei jedem Streit lautet aber, wie reagiere ich jetzt in dieser Situation? Greife ich ein? Versuche ich, die Schuldfrage zu klären? lasse ich es bei einer allgemeinen kurzen Ermahnung nach dem Muster »Kinder, hört auf zu zanken«. Versuche ich es mit einer Erklärung und Belehrung oder mit einer Moralpredigt? Wende ich eine Strafe an? Welche von vielen möglichen? Bei wem wende ich sie an? Oder lasse ich die Dinge einfach laufen? Sollen sie selber miteinander klarkommen? Sollen sie lernen zu streiten oder Streit zu vermeiden? Aber oft regelt sich das nicht so leicht von alleine. Der Stärkere missbraucht seinen Vorteil für sich, bekommt alles, was er will, tyrannisiert die Kleineren und lernt, dass man sich mit Gewalt und Macht durchsetzen kann. Aber gerade das soll er nicht lernen. Er soll lernen, rücksichtsvoll, ehrlich und gerecht zu sein. Er soll lernen, mit anderen zu teilen und lieber Unrecht zu leiden, als zu tun. Diese Lektionen begreifen Kinder nicht allein in der Theorie, nicht nur mit liebevollen Worten, mit Erklärungen und Belehrung. Oftmals muss man den Worten auch Nachdruck verleihen, wenigstens bei den Kindern, die ich kennengelernt habe. Manche Eltern glauben ja nicht, dass ihre Kinder auch negative, egoistische und sündige Neigungen haben. Und wenn, dann glauben sie nicht, dass man sie bekämpfen müsste. Also, wie verleiht man seinen Worten den nötigen Nachdruck? Mit einer Strafe. Am einfachsten und schnellsten geht das mit einem Klaps auf den Hintern. Wer das nicht will oder nicht tun zu dürfen meint, der muss sich eben schnell eine andere Strafe ausdenken. Wenn ich es recht überlege, ist es auch grausam von Eltern, ihre Kinder streiten zu lassen, ohne sich darum zu kümmern. Ich finde es gut und wichtig, dass da eine Autoritätsperson ist, die man um Hilfe anrufen kann. Eine Person, die recht sprechen und entscheiden kann, was gemacht werden soll. Streitende verlieren die Perspektiven, jeder glaubt sich selbst im Recht. Sie finden von allein zu keiner Lösung, es sei denn, der Stärkere behauptet immer das Feld. Eltern können wohl nicht immer zweifelsfrei einen Schuldigen ausmachen. Sie können sicher auch nicht immer gerechte Lösungen und Strafen finden. Aber trotzdem ist ihre Gegenwart, ihre Position und Handlungswille sehr wichtig. Die Kinder werden mit den Entscheidungen und Urteilen der Eltern nicht immer zufrieden sein, aber das macht nichts. Es ist oft besser, ein falsches Urteil zu fällen, als die Augen vor dem Konflikt zu verschließen. Gott hat den Eltern diese Autorität gegeben und die Kinder brauchen sie. Sie brauchen einen Richter, der über ihnen steht, der in etwa unparteiisch sein kann, der keine eigenen Interessen verfolgt, der die Sache von einer höheren Warte aus betrachten kann. Wenn Kinder streiten, brauchen sie eine Autoritätsperson, die recht sprechen kann und für Ruhe und Ordnung sorgen kann. Genauso ist es auch im Streit unter den Völkern. Die Konflikte sind oft so schwer zu verstehen. Außenstehende haben nicht den Überblick und die nötigen Informationen, um sich ein Urteil erlauben zu können. Oder sie ergreifen Partei aus irgendeiner Sympathie heraus. Die beteiligten Völker sind so sehr an ihre Interessen und ihre Sicht der Dinge gebunden, dass sie den Konflikt nicht objektiv sehen können. Sie können auch ihre eigene Schuld in der Auseinandersetzung nicht erkennen. Wenn keiner eingreift, zerfleischen sich die Völker. Aber wo ist ein Richter der Nationen? Wer kann es sich erlauben, Recht zu sprechen? Wer hat die Autorität und die Macht, über Regierungen zu Gericht zu sitzen? Ein Urteil über die Schuldfrage kann eigentlich nur Gott fällen. Er hat eine andere Perspektive, er hat Autorität und er kennt das Recht. So lesen wir im Buch Joel auch viel von Kriegen. Wir sehen, wie sich die Nachbarvölker bekämpfen, wie der Stärkere den Schwächeren unterjocht. Israel wird immer wieder angegriffen. Anhand der Heuschreckenplage zeigt der Prophet, wie groß die Verwüstung und das Leid sein wird, das die feindlichen Heere anrichten. Er zeigt, wie wenig Israel sich selber helfen kann. Aber wie Gott eingreift, nachdem das Volk sich demütigt, seine eigenen Vergehen zugibt und Gott um Hilfe anruft. Jetzt spricht er mit Autorität, jetzt erklärt er die Ursachen des Krieges und setzt den Streitenden ihre Grenzen. Das lesen wir in Joel Kapitel 4. Da heißt es ab Vers 11, kommt her, ihr Völker, kommt von allen Seiten. Und wenn sie dort versammelt sind, dann lass, Herr, deine starken Engel gegen sie antreten. So sollen die Völker aufgeboten werden und in das Tal mit dem Namen »Der Herr richtet« ziehen. Dort werde ich auf dem Richterstuhl sitzen und sie zur Rechenschaft ziehen, alle die Völker ringsum. Nehmt die Sichel, die Ernte ist reif. Tretet die Kelter, sie ist bis zum Rand gefüllt. Das Maß ist voll. Die Schuld der Völker ist riesengroß. Hier also finden wir das Eingreifen Gottes in Krieg und Ungerechtigkeit. Und weiter lesen wir: Ich höre den Lärm riesiger Heere im Tal des Gerichts. Der Tag ist nah, an dem der Herr dort mit den Völkern abrechnet. Sonne und Mond verfinstern sich, und die Sterne hören auf zu strahlen. Wie Löwengebrüll, wie Donnergrollen schallt vom Zionsberg in Jerusalem die Stimme des Herrn und lässt Himmel und Erde erzittern. Hier ist also endlich eine Autorität stark genug, um das Urteil vollstrecken zu können, und weise genug, um Recht sprechen zu können. Gott ruft die Nationen ins Tal des Gerichtes, um sie dort zu strafen und zur Rechenschaft zu ziehen. Das sagt Joel ganz klar in seinem Kapitel 4. Es liegt in der Natur der Sache, dass nicht allen Menschen die Urteile Gottes gefallen werden. Viele werden sich unverstanden und ungerecht behandelt fühlen. Sie werden argumentieren, sich verteidigen und Gott anklagen. Von ihrem Standpunkt aus ist die Sache ganz klar und eindeutig, und sie können nicht verstehen, wieso Gott sie schuldig sprechen kann. Für ihr Empfinden sind ihre Interessen nicht berücksichtigt, die anderen bevorzugt und ihre eigenen Vergehen überbetont worden. Gott ist ungerecht, hart und grausam, so wird ihre Vorstellung von Gott sein. Und damit denken die Völker und Regierungen genauso wie viele Menschen heute. Oft schon haben wir die Meinung des Mannes auf der Straße gehört, dass Gott ungerecht sei. Und auch mancher Christ kann hin und wieder das Handeln Gottes nicht verstehen. Wie immer wir auch über Gottes Gerichte denken mögen, so müssen wir doch drei Vorteile dabei anerkennen. Erstens, Gottes Gerichte sind ein Schutz. So hart die Strafen auch einige treffen mögen, es gibt immer Leute oder Nationen, die von dem Urteil Gottes profitieren. Und die, welche einen Nutzen davon haben, sind auch die, die es am meisten brauchen. Es sind die Entrechteten, die Unterdrückten, die Ausgebeuteten. Zweitens, Gottes Gerichte setzen dem Bösen und der Ungerechtigkeit Grenzen. Das Böse ist wohl auf dieser Welt nicht auszurotten. Wir können es noch so sehr bekämpfen. Gewalt und Unrecht wird es auf dieser Welt immer geben. Aber hin und wieder holt Gott zu einem mächtigen Schlag aus. Dann erkennen wir, dass die Stolzen, die Gottlosen, die Ungerechten doch nicht machen können, was sie wollen. Gott setzt ihnen Grenzen. Er dämpft sie von Zeit zu Zeit und bricht ihre Kraft. Wo Gott straft, da wird das Böse geschwächt und das Gute kann wieder besser gedeihen. Manchmal dauert es lange, bis Gott die Schuldigen straft und die Leidenden befreit. Es dauert viel zu lange für unsere Begriffe. Dann denken wir schon, Gott sieht nichts und hört nichts, er greift nicht ein und er verteidigt die Schwachen nicht. Aber dann, vielleicht nach vielen Jahren, ist Gottes Geduld zu Ende und er handelt, wie er es hat ankündigen lassen. Drittens, Gottes Gerichte reinigen die Luft. Wenn Gott straft, wird dem Recht wieder Geltung verschafft. Der Respekt vor Gott und seinem Willen wächst, die Moral wird gestärkt, es gibt mehr Sicherheit, Ruhe und Freiheit. Der Wohlstand kann dann zunehmen, Menschen können sich mit ihren Fähigkeiten wieder neu entfalten. Für die Frommen, die Friedliebenden, die Ehrlichen, die Rücksichtsvollen kommt eine Zeit, wo sie ihre Tugenden zum Wohl der Mitmenschen und der Gesellschaft voll einsetzen können. So traurig und schmerzlich die Gerichte Gottes über die Menschen sein können, sie sind nötig und haben auch ihre positiven Seiten. Für den, der Gutes tut, Gottes Willen respektiert und mit ihm zusammenarbeitet, rufen die Gerichtsandrohungen der Propheten keine Panik hervor. Im Gegenteil, sie bergen neue Hoffnung auf bessere Zeiten. Wie gut, dass es eine höhere Instanz gibt, die mit Weitblick, hoher Moral und Autorität Recht sprechen und die Übeltäter in ihre Schranken weisen kann. Wir beten. Herr, woher wüssten wir, was Recht und Unrecht ist, wenn du es uns nicht offenbaren würdest? Und wie könnten wir hoffen, dass Sünde bestraft und Rechtschaffenheit belohnt wird, wenn du nicht eingreifen würdest? So danken wir dir, dass du auf dem Richterstuhl sitzt und für das Recht sorgst. Amen.

Eine seltsame Botschaft. Mit schnellen, ärgerlichen Schritten entfernte sich Caleb vom Fluss. Libby eilte ihm nach und versuchte, mit ihm Schritt zu halten. Aber Calebs große Schritte zwangen sie zu rennen. Auf der Straße, auf der sie gingen, waren wieder viele schwer beladene Pferdegespanne unterwegs. Caleb flitzte zwischen ihnen hindurch, der Gefahr scheinbar nicht bewusst. Bei einem Gebäude mit großen Säulen hielt er endlich an. »Wo sind wir?« keuchte Libby. »Vor dem Gerichtsgebäude für den Bezirk St. Louis«, antwortete Caleb kurz, immer noch mit wütender Stimme. Breite Stufen führten zu riesigen Holztüren hinauf. Während immer mehr Leute herbeiströmten, wanderte Libbys Blick zum oberen Treppenabsatz. Dort stand ein Mann, der einen langen, teuren Mantel zum Schutz gegen den scharfen Wind trug. Während er seinen Blick über die Leute schweifen ließ, wirkte er stolz, als ob ihm die Größe der Menschenmenge Vergnügen bereitete. Vor der Treppe war ein anderer weißer Mann, der wie ein

0: Wächter neben einem großen, kräftig aussehenden schwarzen Jungen stand. Der Junge wartete mit gesenktem Kopf und schien den Boden anzustarren. Libby wandte sich an Caleb. »Wo hast du mich hingebracht?« Caleb schaute ihr in die Augen. »Zu einer Sklavenauktion.« »Zu einer Sklavenversteigerung? Das wird Papa gar nicht gefallen.« »Wirst du es ihm erzählen?« fragte Caleb, und Libby wusste, dass er sie herausforderte. Sekunden später schaute Caleb weg, als habe er sie vergessen. Stattdessen schien er den großen schwarzen Jungen zu beobachten. Sogar aus dieser Entfernung konnte Libby sagen, dass sein kurzärmliches Hemd und seine Baumwollhose neu waren. »Es ist genauso, wie ich sagte, er ist sehr gut versorgt.« Da sie ihre Auseinandersetzung weiterführen wollte, stellte sich Libby Caleb gegenüber. »Siehst du seine Kleider?« Ihre Worte machten Caleb nur noch wütender. »Sie haben ihn für den Verkauf zurechtgemacht«, flüsterte er ihr ins Ohr. »Haben ihm neue Kleider gegeben, um einen besseren Preis zu erzielen.« Wieder ergriff Caleb ihre Hand. Als er Libby durch die Menschenmenge zog, hatte sie keine andere Wahl, als ihm zu folgen. Schließlich kam Caleb nicht mehr weiter nach vorn, da zu viele Männer auf den Beginn der Versteigerung warteten. Doch von dem Ort aus, wo Caleb anhielt, hörte Libby, wie der Wächter mit dem jungen Sklaven sprach. »Du wirst Jordan genannt, Junge. Du bist zu hochnäsig für meinen Geschmack. Vergiss keine einzige Minute, wer du bist. Du bist Besitz.« Der Wächter stieß den Jungen nach vorn. »Hörst du mich? Behalte deine Augen auf den Füßen, sonst denken sie, du rennst bei der ersten Gelegenheit davon.« Jordan bewegte sich langsam die Treppe hinauf, so als fürchte er das, was ihm bevorstand. Libby stellte sich auf die Zehenspitzen. Sie war hin und her gerissen. Einerseits wollte sie zusehen, andererseits nicht. Trotz seines kräftigen Aussehens schien Jordan beim Gehen Probleme zu haben. Nacheinander schwang er seine Füße mit einer unbeholfenen Bewegung nach außen. Auf halbem Weg die Treppe hinauf stolperte er. Der Mann im langen Mantel rief zu ihm hinunter.
1: »Na los, Junge, mach schon! Komm hier rauf!«
0: Augenblicke später erreichte Jordan den Treppenabsatz. Erst dann sah Libby, dass er barfuß war, auch an diesem kalten Tag. Sie bemerkte auch, wieso der Junge seine Füße nach außen schwang und stolperte. Sein rechter Knöchel war von einem schweren Stahlband umfasst. Ein weiteres Band umgab seinen linken Knöchel. Zwischen den Fußschellen erstreckte sich eine Kette. Libby sog hörbar die Luft ein. Caleb drehte sich nach ihr um und schaute sie warnend an. Schnell bedeckte Libby ihren Mund und versuchte ihr Entsetzen zu verbergen. Doch als sie wieder hinschaute, war die Kette immer noch da. Die Fußschellen befanden sich immer noch am selben Ort. Libby konnte sie nicht wegwünschen. Sobald der Mann auf der Treppe den Arm hob, wurde die Menge still. Es brauchte Libby niemand mehr zu erklären, was hier geschah. Der gut gekleidete Mann war der Auktionator.
1: »Wir haben hier einen Jungen, den ihr alle besitzen wollt«, begann er.
0: Der junge Sklave stand gerade und selbstbewusst mit zurückgezogenen Schultern da. Doch sein Gesicht war ausdruckslos. Mit gebeugtem Kopf starrte er hinunter auf die Treppe. Während alle Augen der Schaulustigen auf ihn gerichtet waren, schien der Versteigerer die Aufmerksamkeit, die er bekam, zu genießen.
1: »Dreh dich um, Junge«, befahl er.
0: »Junge?« fragte sich Libby. »Oder junger Mann?« Zuerst hatte sie gedacht, Jordan sei 15 oder 16, vielleicht 1, 2 Jahre älter als Caleb. Nun war sie sich nicht mehr sicher. Als Jordan sich umdrehte, rasselte die Kette an seinen Fußschellen. Wieder mit dem Gesicht nach vorn starrte er an der Menschenmenge vorbei, als sähe er die Leute nicht. Während sie ihn beobachtete, fühlte sich Libby seltsam bewegt. Er ist fürstlich. Der Gedanke überraschte sie. Wie konnte ein junger Schwarzer wie ein König erscheinen? Plötzlich spürte Libby einen Kloß im Hals. Sie schaute weg, da sie nicht zusehen wollte, wie jemand verkauft wurde, der ungefähr in ihrem Alter war. Calebs leise, ärgerliche Stimme erklang neben ihrem Ohr. »Du schaust lieber hin. Dann weißt du endlich, wovon du sprichst.«
1: »Echtes Eigentum ist dieser da.«
0: Die Stimme des Auktionators schrie eine Warnung, als ob er den Sklaven an seine Stellung erinnern wollte. Sofort neigte der junge Mann den Kopf. Wieder starrte er die Treppe an.
1: »Kann die Arbeit eines Mannes verrichten, das sag ich Ihnen. Geben Sie diesem Jungen die schwerste Arbeit, die Sie haben, und er wird sie tun.«
0: Die Menge lachte.
1: »Hier, dieser Junge wird die Arbeit eines Mannes verrichten und den Tag eines Mannes arbeiten. Aber Sie müssen ihm nicht so viel zu essen geben wie einem Mann. Zeig ihnen deine Muskeln, Junge.«
0: Der Auktionator kniff Jordan in den Arm.
1: »Hörst du mich? Zeig ihnen deine Kraft.«
0: Als ob ihm der Befehl missfiel, hob der junge Schwarze langsam den Arm. Als er den Muskel anspannte, brüllte die Menge ihre Anerkennung. Doch Jordans Gesicht blieb ohne Ausdruck.
1: »Überdies ein guter, gesunder Sklave.«
0: Mit einer kurzen Bewegung steckte der Auktionator den Finger in den Mund des Jungen. Während er mit seinem Finger hinter Jordans Lippen entlang fuhr, fragte er,
1: »Sehen Sie die Zähne?«
0: Jordan schluckte schwer. Für eine Sekunde streifte sein verärgerter Blick den Versteigerer, dann wurde Jordans Gesicht wieder ausdruckslos. Plötzliche Übelkeit kam in Libby hoch. Allein schon beim Anblick des Auktionators musste sie beinahe würgen und sich übergeben.
1: »Was wird mir geboten für dieses gute Stück?« sang er laut.
0: Libby schnappte nach Luft. Was hier geschah, erfüllte sie mit Entsetzen. Aber Caleb flüsterte ihr ins Ohr. »Psst!« Stattdessen durchströmte Libby ein überwältigender Schmerz. Tränen traten ihr in die Augen, und ihre Sicht verschwamm. Sie wandte sich ab und neigte den Kopf, unfähig zuzusehen. Diesmal berührte Caleb warnend ihren Arm. »Mach hier keine Szene.« Sein Flüstern klang nun etwas freundlicher. Libby schloss die Augen, um nicht hinsehen zu müssen. Aber sie konnte die Geräusche des Bietens nicht ausblenden.
1: 500! 600!
0: Ganz aus der Nähe rief ein Mann.
1: 800!
0: Durch den 200-Dollar-Anstieg überrascht, öffnete Libby die Augen. Der Mann vor ihr führte das Bieten. Sein Rücken war ihr zugewandt, doch er schien ihr vertraut.
1: 1000!
0: Rief ein anderer Mann, und ein Raunen ging durch die Menge. Ein weißhaariger, vornehmer Mann hatte dieses Gebot gemacht. Auf einmal hoffte Libby, dass Jordan an ihn gehen würde. Vielleicht wäre er netter, sagte sich Libby und fragte sich dann, woher ihr dieser Gedanke gekommen war.
1: 1200,
0: schrie der Mann vor Libby. Gold überzog den Griff seines Stocks, und Libby war sich sicher, dass er nicht zum Gehen gebraucht wurde. Der Mann war von kleinem Wuchs und schlank um die Taille und trug einen Anzug aus fein gewobenem, teuer aussehendem Stoff. Doch da war etwas an seinem Rücken. »Oh nein«, murmelte Caleb, als ob er Libbys Gedanken gehört hätte. »Der alte Ricks.« Allein schon der Name schien Caleb einen Schrecken einzujagen. »Wer ist Ricks?« fragte Libby. »Ein Sklavenhändler. Er macht viel Geld, indem er Sklaven kauft und anderen Leuten weiterverkauft.« Während Caleb sprach, drehte sich der Mann so weit um, dass Libby die Seite seines Gesichts sehen konnte. Plötzlich wusste sie, wer er war. Der Mann, den sie vor dem Laden beobachtet hatte. Für einen Augenblick schaute er sich um. Als Libby in die kalten blauen Augen sah, hatte sie keinen Zweifel darüber, dass Riggs der grausamste Mann war, den sie je gesehen hatte.
1: 1300, rief der weißhaarige Herr. 1500, antwortete Riggs.
0: Ein kurzes Raunen ging durch die Reihen. Alle wussten, dass $1500 viel Geld war.
2: Höchstpreis für jemanden in Jordans Alter, flüsterte Caleb.
0: Der Auktionator blickte in Richtung des weißhaarigen Herrn. Mit einem Kopfschütteln zog er sich vom Bieten zurück.
1: 1500 zum Ersten?
0: Der Auktionator hielt inne.
1: 1500 zum Zweiten.
0: Wieder hielt er inne.
1: Verkauft für $1500.
0: Erneut ging ein Murmeln durch die Reihen. Jordan war zu einem ungewöhnlichen Besitzstück geworden. Als der Sklave die ersten Stufen herunterkam, drängte sich Caleb vorwärts. Aber Libby stand da wie versteinert, immer noch bestürzt wegen allem, was sie gesehen hatte.
2: »Beeil dich«,
0: trieb Caleb sie an, und schließlich erwachte Libby zum Leben. Mit schnellen Bewegungen bahnte sich Caleb einen Weg um die restlichen Zuschauer. Als er die Stufen des Gerichtsgebäudes erreichte, wurde er langsamer. Erneut sah er so aus, als habe er nichts Wichtiges vor. Die Änderung in Calebs Verhalten machte Libby neugierig. Was plante dieser seltsame Junge? Was auch immer es war, Caleb würde es ihr nicht erklären. Sie musste es selbst herausfinden. Als Jordan und sein Bewacher am Fuß der Treppe ankamen, war Caleb ganz in ihrer Nähe. Jordans neuer Besitzer, Riggs, befand sich noch näher.
1: »Hierher, Junge!«
0: Sogar seine Stimme klang gemein. Als der Sklave und sein Besitzer nebeneinander standen, blieb Libby vor Überraschung ruckartig stehen. Jordan war mehr als einen Kopf größer als Riggs. Falls er den Größenunterschied bemerkte, zeigte es Jordan nicht. Er vergaß sich auch nicht für einen einzigen Augenblick, um aufzuschauen. Stattdessen starrte er unentwegt seine nackten Füße an. Riggs schaute Jordan von oben bis unten prüfend an, dann knurrte er eine Warnung.
2: »Kein Sklave ist mir je entkommen. Lebend.«
0: Auf Jordans Wange zuckte ein Muskel. Kein anderes Zeichen verriet, dass der junge Sklave die Drohung des Sklavenhändlers gehört hatte. Einen weiteren Augenblick lang musterte Riggs ihn. Dann, als habe er sich vergewissert, dass Jordan ihn verstand, wandte sich der Sklavenhändler ab. Riggs ließ Jordan unter der Obhut des Wächters und ging hinüber, um seinen neuen Sklaven zu bezahlen. Nun schob sich Caleb näher an Jordan heran und behielt dabei den Rücken des Sklavenhändlers im Blick. Libby folgte ihm. Als Caleb neben dem jungen Schwarzen stand, war Libby direkt hinter ihm. Von ihrem Standpunkt aus konnte sie beide gut beobachten. Seltsamerweise schaute Caleb so sorgenfrei drein, als sei er auf einem Sonntagsspaziergang. Mit den Händen in seinen Jackentaschen schien er die Leute zu beobachten, welche die Treppe des Gerichtsgebäudes hinauf und hinunter gingen. Doch als jemand Jordans Wächter ansprach, lehnte sich Caleb nahe zu Jordan.
2: »Orton«, flüsterte er in Jordans Ohr, »morgen Abend, die Christina.«
0: Als ob kein Wort zwischen ihnen gefallen wäre, sah Jordan Caleb nicht an. Nur ein leichtes Kopfnicken zeigte Libby, dass er es gehört hatte. Wieder schob sich Caleb vorwärts. Diesmal blieb er schräg vor Jordan stehen. Schnell bewegte sich Calebs Fuß in der Erde, so dass Buchstaben deutlich wurden.
2: C-H-R-I-S.
0: In diesem Augenblick drehte sich Riggs um. Als er langsam auf Jordan zuging, schaute Caleb nicht nach unten. Stattdessen bewegte er seine Füße gerade so stark hin und her, um die Buchstaben auszuwischen. Als Riggs Jordan erreichte, war Caleb in der Menge verschwunden. Libby folgte nicht weit hinter ihm. Erst als sie einen Block vom Gerichtsgebäude entfernt waren, verlangsamte Caleb sein Tempo genug, sodass sie sprechen konnte.
2: »Was sollte das alles?«, fragte sie.
0: Doch Caleb sagte ihr nur, »Wenn du es je wissen musst, wirst du es herausfinden.«
2: Die Lockziege.
0: Den ganzen Weg zurück zum Fluss versuchte Libby, Caleb zu verstehen. Einen Augenblick lang dachte sie, dass es ganz nett wäre, ihn näher kennenzulernen. Im nächsten Augenblick konnte sie ihn nicht ausstehen. Doch was auch immer sie von Caleb dachte, es schien ihm egal zu sein. Libby war sich sicher, dass es ihn freuen würde, wenn er sie nie mehr sehen würde. Als sie die Christina erreichten, waren zwei stabile Bretter neben die übliche Planke gelegt worden, um die Anlegeplanke in eine Rampe zu verbreitern. Entlang den Seiten der Rampe befanden sich zaunähnliche Bretter, die als Schutzgeländer angebracht worden waren. »Es gibt mehrere Bretter, die als Anlegeplanken benutzt werden?« Libby dachte zurück und erinnerte sich an die Bluthunde, welche in Burlington an der Anlegeplanke geschnüffelt hatten. Die Hunde hatten sich abgewandt, als ob sie keine Fährte gefunden hätten. Hatte Caleb eine andere Anlegeplanke verwendet? Am Ufer in der Nähe der Christina irrten mehrere Ziegen umher, scheinbar verwirrt. Als zwei Männer sie jagten, versteckten sich die Ziegen hinter Fässern und Kisten. Direkt vor der Rampe befand sich eine große männliche Ziege. Ein hochgewachsener, korpulenter Mann stand neben dem Ziegenbock und versuchte, ihn an Bord zu bekommen. Da sie nicht im Weg sein wollte, trat Libby beiseite und wartete. Während sie zuschaute, zerrte der Mann am Seil, das die Ziege um den Hals trug. Doch der Ziegenbock weigerte sich, die Rampe hinaufzugehen. »Wenn er nur die Lockziege hineinbringen könnte, hätte er es geschafft«, sagte Caleb.
2: »Die Lockziege?«, fragte Libby. »Was meinst du damit?«
0: »Diese männliche Ziege ist das Leittier. Sie wird Lockziege oder auch Judasziege genannt. Wo immer sie hingeht, wird der Rest ihr nachgehen, sogar wenn es ein Schlachthaus ist.« Scheinbar unter Anspannung jeder einzelnen Muskelfaser schob, zog und stieß der Mann die Lockziege. Kampfbereit rammte das Leittier seine vier Hufe in den Boden und weigerte sich standhaft, sich vom Fleck zu rühren. Schließlich bewegte sich der Mann zum Kopf der Lockziege. Er packte eines der langen, geschwungenen Hörner und zerrte daran. Als der Ziegenbock den Kopf hin und her warf, schwang er den Mann auch mit. Mit einem angewiderten Kopfschütteln gab der Mann auf. Er drehte sich um und rief einem Deckhelfer die Rampe hinauf zu. »Hey, komm mal her und hilf mir!« Da senkte das Leittier den Kopf und stieß mit den Hörnern gegen den Rücken des Mannes. Als der Mann der Länge nach hinfiel, sprang es um ihn herum und rannte die Rampe hinauf. Libby stürmte dem Ziegenbock nach, Caleb folgte ihr dicht auf den Fersen.
1: »Halten Sie ihn!«
0: rief Libby dem ersten Deckhelfer zu, den sie zu Gesicht bekam. Als der Mann auf die Ziege zusteuerte, sprang sie auf das Geländer. Der Deckhelfer versuchte, sie zu packen, doch die Lockziege tänzelte auf dem Geländer weiter und sprang dann herunter. Im Zickzack flitzte sie über das Deck. Ein Mann versuchte, das Tier zu überwältigen, ein anderer landete direkt unter seinen spitzen Hufen. Bei der Treppe angekommen, sprang der Ziegenbock hoch, indem er drei oder vier Stufen auf einmal nahm. Als habe er einen Berggipfel gefunden, hielt er auf dem zweiten Deck an. Genau in diesem Augenblick bog ein Kellner um die Ecke, der ein großes Tablett trug. Der Ziegenbock senkte den Kopf. Aus dem Stand rannte er direkt auf den Mann zu. Nur eine Haaresbreite vom Kellner entfernt, warf sich der Bock zur Seite und streifte das Knie des Mannes. Einen Augenblick lang wackelte das Tablett. Als der Kellner hinfiel, wurde seine weiße Jacke von Esswaren bespritzt. Schüsseln krachten auf den Boden, zerbrochenes Porzellan flog in alle Richtungen. Um nicht auszurutschen, machte Libby einen großen Bogen um das zerschlagene Geschirr. Durch die offene Tür floh die Lockziege in die Hauptkajüte. Libby und Caleb rannten ihr nach. Nun folgten auch die anderen Ziegen. Hinter ihnen rannten 3 oder 4 Männer, die alle versuchten, eine Ziege zu fangen. Die Lockziege steuerte auf das nächstliegende weiße Tischtuch zu. Als sie unter dem Tisch verschwand, verfing sich der Stoff in ihren Hörnern. Gläser und Geschirr landeten klirrend auf dem Boden. Unter dem Tisch scharrte der Ziegenbock mit den Hufen und kam danach auf der anderen Seite hervor. Die nächste Ziege bekam das Tuch auf den Rücken, doch Libby eilte dem Leittier nach. Es stürmte zum gegenüberliegenden Ende der Kajüte. Mehr als einmal gelangte Libby in seine Nähe. Jedes Mal änderte der Ziegenbock die Richtung und sprang außer Reichweite. Als er noch einen weiteren Tisch umkreiste, sah Libby ihre Chance gekommen. Mit einem gewaltigen Satz landete sie auf dem Rücken der Ziege. Indem sie ihre Hörner packte, hielt sie sich fest. Aber der Ziegenbock rannte weiter und zog sie mit.
1: »Libby!« schrie Caleb. »Lass los!«
0: Libby ignorierte ihn. Auf halbem Weg durch die Kajüte steuerte der Ziegenbock auf einen langen Samtvorhang zu. Er rannte direkt auf die Wand zu. In letzter Sekunde drehte er sich gerade so sehr, um Libby von seinem Rücken zu stoßen. Als sie auf dem Boden landete, hörte sie ein lautes Reißen. Der Vorhang fiel um sie herum auf den Boden. Nachdem sie sich herausgekämpft hatte, sah sie, wie das Leittier noch einmal zum anderen Ende der Kajüte rannte. »Oh nein«, dachte Libby. Verzweifelt rappelte sie sich hoch. Dicht von Caleb gefolgt, stürzte sie wieder hinter dem Ziegenbock her. Als er einen weiteren Tisch umwarf, bekam Libby ihn beinahe zu fassen. Diesmal rannte das Leittier direkt auf den Spiegel am Ende der Kajüte zu, der vom Boden bis an die Decke reichte. Vor dem Glas kam der Ziegenbock schlitternd zum Halten. Den Blick auf den Spiegel gerichtet, sah er sein Spiegelbild. Die Lockziege stampfte mit dem Fuß. Die Ziege im Spiegel stampfte mit dem ihren. Wieder stampfte die Lockziege mit dem Fuß auf. »Niemand kommt in mein Territorium«, schien sie zu sagen. Wieder stampfte der Ziegenbock im Spiegel zurück. Von Panik erfüllt raste Libby auf das Leittier zu. Die Ziege senkte den Kopf.
1: »Libby!«
0: schrie Caleb, doch sie hörte nicht auf ihn. Als Libby nach den Hörnern griff, fiel etwas über ihren Kopf. Im nächsten Augenblick hörte sie einen heftigen, dumpfen Schlag, danach das Geräusch von zersplitterndem Glas. Wie eine Statue fror Libby ein. Sie wusste, dass sie sich nicht bewegen durfte. Als Libby den Stoff von ihrem Kopf zog, sah sie, dass es Calebs Jacke war. Scheinbar durch das Geschehene benommen, stand der Ziegenbock vor der Wand und schüttelte den Kopf. Glassplitter lagen auf seinem Rücken und auf dem Boden um ihn herum. Libby drehte sich um und sah Caleb direkt hinter sich.
1: »Du hast mich aufgehalten«, sprudelte es aus ihr heraus. »Ich hätte ihn fangen können.«
0: »Und? Könntest du es jetzt?« fragte Caleb. Libby fand seine Frage lustig. Der große Deckhelfer, der die Ziege an Bord bringen wollte, war nicht mit dem Tier zurechtgekommen. Wieso dachte sie, sie könnte es schaffen? Libby schaute sich in der Kajüte um und bemerkte das Chaos. Umgekippte Tische, Geschirr auf dem Boden verstreut, Samtgardinen von den Stangen gerissen. Auf einmal krümmte sich Libby vor Lachen. Caleb stimmte in ihr Lachen ein.
2: »Das ist echt lustig«, stieß er hervor, als er widersprechen konnte.
0: Als sich ihre Blicke trafen, verschwand aller Ärger, der zwischen ihnen gewesen war. Zum ersten Mal sah Libby Caleb als das, was er wirklich war. Ein Junge beinahe im selben Alter wie sie. Ein Junge, mit dem man klarkommen und sich verstehen konnte.
2: Dann schaute Libby nach unten.
0: In einer Hand hielt sie immer noch Calebs Jacke. Erst jetzt bemerkte sie die Glassplitter, die sich im Stoff verfangen hatten. Mit der anderen Hand fasste sie sich ans Gesicht. Sorgfältig betastete sie sich Wangen, Kinn, Stirn und Augen. Allein der Gedanke daran, was hätte passieren können, erschreckte sie. Aber sie fand keine Schnittwunden.
2: »Du hast es gewusst, nicht wahr?«
0: Libbys Stimme war weich vor Verwunderung.
2: »Jep«, antwortete Caleb, »ich hab's gewusst.«
0: »Ich hätte ein Leben lang Narben davontragen können. Wie konntest du nur so schnell denken?«
2: Caleb zuckte die Achseln, als habe er nichts Besonderes getan.
0: Dann grinste er.
2: »Denk einfach daran, wenn du meinst, du kannst mich fertig machen.«
0: Plötzlich fühlte sich Libby von all den Ereignissen überwältigt. Sie mochte Caleb nicht mehr antworten und wollte nur noch weglaufen. Als Libby das Texas Deck erreichte, stand Samson von seinem Platz neben der Tür auf. Sein unerwarteter Empfang erwärmte ihr das Herz. Libby schaute sich um. Niemand war zu sehen. Unsicher, was sie tun sollte, streckte Libby ihre Hand aus. Als sie Samsons Kopf streichelte, stand er still, als gefalle ihm Libbys sanfte Berührung. Wieder schaute sie sich um. Diesmal streichelte sie Samsons Rücken. Wie Caleb gesagt hatte, war das Fell des Hundes glänzend und sauber. Wo auch immer Libby sein gewelltes Fell streichelte, fiel es wieder in seine ursprüngliche Stellung zurück. Als sie sich abwandte, hatte sich etwas in ihr verändert. Tief im Innern war Libby froh, dass Samson da war. In ihrer Kajüte angekommen, schloss Libby die Tür. Doch die Geschehnisse konnte sie damit nicht vor der Tür lassen. Die Lockziege und ihr eigenes knappes Entkommen beim Spiegel, aber noch vieles mehr. Hier, wo niemand es sehen konnte, begann Libby zu zittern. Als sei ihr eiskalt, zitterte sie am ganzen Körper. Caleb hatte vorgehabt, sie zu schockieren, als er sie zur Versteigerung mitgenommen hatte. Das war ihm zweifellos gelungen. Wie Zeichnungen, die sie selbst gemacht hatte, marschierten Bilder vor Libbys geistigem Auge. Der Versteigerer, der einen Menschen verkaufte. Der böse aussehende Mann, der Jordan gekauft hatte. Und dann Jordan selbst. So sehr sie ihn vergessen wollte, Libby konnte es nicht. Jedes Mal, wenn sie an Jordan dachte, kehrte dieser eine Gedanke zurück: fürstliche Würde. Aber Würde hatte mit Königen zu tun, mit Männern, die eine Nation regierten. Wie konnte jemand, der ein Sklave war, sie an einen König erinnern? Libby nahm Papier, Stifte und Tinte hervor und begann zu zeichnen. Sie hatte vorgehabt, den Sklavenhändler zu skizzieren. Stattdessen zeichnete sie Jordans gerade Schultern, seinen stolzen Kopf und die dunklen Augen, die sich vergaßen und für einen Augenblick über die Menschenmenge blickten. Nach all den unbehaglichen Erlebnissen des Tages fand Libby Trost darin, zu sehen, wie ein Bild Gestalt annahm. Als sie fertig war, wusste sie, weshalb Jordan sie an Würde erinnerte. Es war nicht nur seine Haltung beim Stehen. Obwohl er ein Sklave war, hatte Jordan ein Ziel im Leben.
2: Das überraschte Libby.
0: »Wie kann ich so etwas von einem Menschen annehmen, den ich nie kennengelernt habe? Es ist nur meine Fantasie.« Doch der Gedanke wollte Libby nicht mehr aus dem Kopf. Sie versuchte an andere Menschen zu denken, die ein Lebensziel hatten. Einer von ihnen war Papa. Schon als ganz kleines Kind hatte Libby gewusst, dass er auf eine Weise Geschäfte machen wollte, die sich mit seinen Überzeugungen in Bezug auf Gott vereinbaren ließ.
1: »Ich könnte Abkürzungen nehmen«, hörte Libby ihn sagen, »aber es wäre nicht recht.«
0: »Du kannst nur tun, was ehrlich ist«, antwortete Mama. »So bist du. Du lebst in Übereinstimmung mit deinem Glauben.«
2: Papa nickte.
1: »Wenn ich das nicht täte, könnte ich nicht mit mir selbst leben.«
0: »Wir werden den Winter auch so überstehen«, sagte Libbys Mutter ihm. »Das tun wir immer.« In jüngeren Jahren hatte Libby noch nicht verstanden, was ihre Eltern meinten. Doch ihre Worte hatten sich ihr tief eingeprägt. So tief, dass sie sie nie mehr vergessen hatte. Nun versuchte sie sich daran zu erinnern, ob es einen Winter der Entbehrung, eine Zeit des Leidens gegeben hatte, weil ihr Vater nicht genug verdient hatte. Libby kam keine solche Zeit in den Sinn. Sie erinnerte sich nur daran, wie sehr ihre Mutter und ihr Vater sie liebten. Ja, Papa hatte ein Ziel im Leben. Libby verstand dieses Ziel nicht immer und war nicht immer einverstanden damit. Doch Papa wusste, wie er leben und wohin er gehen wollte. Libby stand auf und schaute aus dem Fenster. Wie war es möglich, dass Jordan diese Eigenschaften auch besaß? Besonders da er ja nicht selbst wählen konnte, wohin er gehen oder was er tun wollte. In den Augen eines Sklavenbesitzers war Jordan Eigentum. Ihr ganzes Leben lang hatte Libby ihren eigenen Willen durchsetzen wollen. Sie wollte ihre Freunde selbst bestimmen und entscheiden, was sie zusammen unternahmen. Jordan konnte nicht einmal das. Nie zuvor hatte Libby auch nur einen flüchtigen Blick in das Leben eines Sklaven geworfen. Bis heute hatte sie sich keine Gedanken darüber gemacht, was ein Sklavenkind empfand. Doch nun wollte das Bild von Jordan, wie er auf der Treppe des Gerichtsgebäudes stand, sie nicht mehr loslassen. Als Libby sich ihre Zeichnung genauer ansah, begann sie zu weinen. Aus dem tiefsten Innersten ihres Seins kamen heftige Schluchzer. Libby vergrub ihr Gesicht im Kissen und weinte, bis sie nicht mehr weinen konnte. So sehr sie auch vergessen wollte, konnte sie Jordans Leiden nicht einfach beiseite schieben. Als Libby schließlich ausgeweint hatte, ging sie zum Krug und goss Wasser in die Schüssel. Das kalte Wasser würde die roten Flecken in ihrem Gesicht nicht verbergen. Auch die Röte ihrer Augen konnte das Wasser nicht abwaschen. Und Libby wusste, dass sie nie mehr dieselbe Person sein würde. Ihre Hände zitterten immer noch, als sie den Jeansstoff auf dem Boden ausbreitete. Zu Libbys Überraschung fühlte es sich gut an, wieder einmal etwas zu tun, was sie konnte. Tante Vi hatte ihr das Nähen beigebracht. Als ihre Hände ruhig wurden, nahm Libby die Schere und schnitt einen Rock heraus. Während sie arbeitete, wurde sie ungeduldig mit dem von Spitzen bedeckten Kleid, das sie besaß. Sogar das Steifleinen, das ihre Röcke nach außen breiter machte, schien ihr eine Verschwendung zu sein. Libby ging zu ihrem Schrankkoffer und hob den Deckel an. Aus dem Innern des Koffers nahm sie ein teures Kleid nach dem anderen. Für einen kurzen Augenblick berührte sie jedes einzelne Kleid, befühlte den weichen Stoff und genoss die Farben. Ihre besten Zeiten mit Tante Vi hatte sie beim Einkaufen erlebt. »Mag ich meine Kleider deshalb so gern?« Fast ganz unten im Koffer befand sich ein blassgrünes Kleid, das Libby an ihre Mutter erinnerte. Sowohl Tante Vi als auch Onkel Alex hatten ihr gesagt, wie hübsch sie in diesem Kleid aussah. Wie eine Lieblingspuppe hatte Libby diese Erinnerung an eine Schulparty mitgetragen. Dort sagten ihre Freunde dasselbe. »Ich werde es aufbewahren«, dachte Libby, während sie den Stoff glättete. »Auch wenn ich Jeansstoff tragen werde, behalte ich dieses Kleid für Zeiten, in denen ich mich von meiner besten Seite zeigen will. Am Boden des Schrankkoffers fand Libby das Kleid, das sie tragen wollte. Ein schlichtes Baumwollkleid, ein dreifarbiger Kattun. Als sie es sich über den Kopf zog, fühlte sich Libby besser. Doch als sie in den Spiegel schaute, kicherte sie. Ihre langen, dichten Locken passten nicht zum Kleid. Es ist, als ob ich mich nicht entscheiden könnte, wer ich bin. Libby nahm ihre Haarbürste. Mit schnellen Bewegungen bürstete sie ihre langen Locken heraus. Zuerst fiel ihr langes Haar einfach wieder in dieselbe Stellung zurück wie zuvor. Doch schließlich hing Libbys tiefrotes Haar frei um ihre Schultern. Libby nahm ihre Stirnfransen und band sie mit einem Band auf dem Kopf zusammen. Der Rest ihrer Haare fiel ihr den Rücken hinunter, lang und gewellt, nur an den Enden noch ein wenig gelockt. Als Libby ihr Zimmer verließ, fühlte sie sich wie ein anderer Mensch. Indem er sie zu einer Sklavenversteigerung mitgenommen hatte, hatte Caleb sie dazu gezwungen, auf eine neue Art zu denken. Auf dem Weg die Treppen hinunter zum Abendessen traf sie Caleb, der heraufkam. Mitten auf der Treppe blieb er stehen. Libby bemerkte seinen verstohlenen Blick zu ihren Haaren. Ein anerkennendes Grinsen zeigte sich auf seinem Gesicht. »Du bist kein High-Society-Mädchen mehr.« Das war alles, was er sagte, aber Libby wusste, dass Caleb die Veränderung mochte. Sie musste zugeben, sie selbst mochte die Veränderung auch. Obwohl sie sich noch daran gewöhnen musste, fühlte sie sich beinahe wie sich selbst, nicht wie die Person, die sie laut Tante V sein und werden sollte. »Caleb«, sagte Libby schnell, »du sagtest, du würdest mir mit Samson helfen. Kannst du herausfinden, was er weiß?« »Wie clever er ist«, fragte Caleb, und Libby wusste, dass er sie aufziehen wollte. Zum zweiten Mal an diesem Tag erschien ihr Caleb wie ein Junge, mit dem man sich gut verstehen konnte. »Welche Befehle Samson kennt«, antwortete sie, »was ich tun soll, damit er gehorcht.« »Das sollte nicht allzu schwierig sein«, sagte Caleb ihr. »Wir treffen uns nach dem Abendessen auf dem Sturmdeck, okay?« Noch während Libby einwilligte, sprangen ihre Gedanken vorwärts. »Und ich werde herausfinden, was du zu verstecken versuchst, Caleb Whitney.«

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3. Juni. Besser wenig in der Furcht des Herrn als ein großer Schatz, bei dem Unruhe ist. Sprüche Kapitel 15, Vers 16. Eine Andacht von Klaus Spieker. Gebremstes Talent. Ich lernte ihn im Bahnhofsrestaurant des Hauptbahnhofs Leipzig kennen, wo wir verabredet waren. Der junge Mann war ein vielversprechendes Talent im Radfahren, mit vorbildlichem Auftreten und konsequenter Lebens- und Ernährungsweise. Sein osteuropäischer Manager hatte mich darum gebeten, Wege zu finden, den jungen Mann zu fördern. Trotz meiner Einwände, dass wir mit unserem kleinen Unternehmen nicht die Mittel hätten, ihn zu sponsern, setzten beide ersatzweise auf meine Kontakte. Der begabte junge Mann hatte eine traurige Geschichte hinter sich. Bei Verhandlungen mit konkurrierenden Teams hatte er bei einem Treffen leider schon den Autoschlüssel von einem teuren Sportcabrio angenommen, statt erst einmal die rechtsverbindliche Vertragsaufhebung mit seinem aktuellen Sponsor abzuwarten. Nun hatte er sich in der Szene stinkend gemacht. Er hatte seinen eigenen Rennstall verraten, durch materielle Dinge in Versuchung geführt, wie kurzsichtig. Und wie tragisch, wenn große Talente schwach und in der Folge im Einsatz ihres Talentes ausgebremst werden. Doch wenn wir ehrlich sind, müssen wir uns fragen, stehen wir selbst nicht auch in dieser Gefahr? Halten wir an unseren guten Überzeugungen auch dann noch fest, wenn uns dadurch materielle Vorteile oder Lob und Anerkennung verloren gehen? Zum Beispiel kann es sein, dass wir für eine gut bezahlte Stelle manches im Namen der Firma hinbiegen oder verkaufen müssen, von dem wir genau wissen, dass es nicht zu 100% der Realität entspricht. Im Tagesvers werden wir aufgefordert, uns in unseren Entscheidungen auf das Wesentliche und Bleibende zu konzentrieren. Wenn wir Gott ehrlich und treu nachfolgen, können wir nicht alle Vorteile mitnehmen, doch ist das angesichts des allmächtigen Gottes auch nicht nötig.

nötig. Frage: In welchem Lebensbereich müssen Sie Ihre Entscheidungen neu ausrichten? Tipp: Tägliche Stille vor Gott schärft unsere Sinne gegen Verführung und falsche Versprechen. Bibellese, 1. Könige, Kapitel 1. Und der König David war alt, hoch betagt. Man bedeckte ihn mit Kleidern, aber es wurde ihm nicht warm. Da sagten seine Diener zu ihm: Man suche meinem Herrn, dem König, ein Mädchen, eine Jungfrau, dass sie vor dem König dienen stehe und seine Pflegerin sei. Wenn sie dann in deinem Schoß liegt, wird meinem Herrn, dem König, warm werden. Und man suchte ein schönes Mädchen im ganzen Gebiet Israels, und man fand Abishag, die Schunemiterin, und brachte sie zum König. Das Mädchen aber war überaus schön, und sie wurde Pflegerin des Königs und bediente ihn, aber der König erkannte sie nicht. Adonia aber, der Sohn der Haggit, erhob sich und sagte: Ich bin es, der König wird. Und er schaffte sich Wagen und Reiter an und 50 Mann, die vor ihm herliefen. Sein Vater aber hatte ihn, solange er lebte, nie gekränkt, dass er gesagt hätte: Warum handelst du so? Und auch war er sehr schön von Gestalt, und seine Mutter hatte ihn nach Absalom geboren. Und er hatte seine Verabredungen mit Joab, dem Sohn der Zeruja, getroffen und mit dem Priester Abiatar, und sie standen mit ihrer Hilfe hinter Adonia. Aber der Priester Zadok und Benaja, der Sohn Jojadas, und der Prophet Nathan und Shimi und Rei und die Helden, die David hatte, waren nicht mit Adonia. Und Adonia schlachtete Schafe und Rinder und Mastvieh bei dem Stein Sohelet, der neben En-Rogel ist. Und er lud alle seine Brüder, die Söhne des Königs, ein und alle Männer von Juda, die im Dienst des Königs standen. Den Propheten Nathan aber und Benaja und die Helden und seinen Bruder Salomo lud er nicht ein. Da sagte Nathan zu Bathseba, der Mutter Salomos: Hast du nicht gehört, dass Adonia, der Sohn der Haggit, König geworden ist? Und unser Herr David hat nichts davon erkannt. Und nun komm, ich will dir einen Rat geben, und so rette dein Leben und das Leben deines Sohnes Salomo. Auf, geh zum König David hinein und sage zu ihm: Hast nicht du selbst, mein Herr König, deiner Magd geschworen und gesagt: Dein Sohn Salomo soll nach mir König sein, und er soll es sein, der auf meinem Thron sitzen wird? Warum aber ist Adonia König geworden? Siehe, während du dort noch mit dem König redest, werde ich nach dir hineinkommen und deine Worte bekräftigen. Da ging Bathseba zum König hinein in das Gemach, der König aber war sehr alt, und Abishag, die Schunemiterin, bediente den König. Und Bathseba verneigte sich und fiel vor dem König nieder. Da sagte der König: Was hast du? Und sie sagte zu ihm: Mein Herr, du selbst hast ja deiner Magd bei dem Herrn, deinem Gott, geschworen: Dein Sohn Salomo soll nach mir König sein, und er soll es sein, der auf meinem Thron sitzen wird. Und nun siehe, Adonia ist König geworden, und du, mein Herr und König, hast nichts davon erkannt. Und er hat Stiere und Mastvieh und Schafe in Menge geschlachtet und hat alle Söhne des Königs und den Priester Abiatar und den Heerobersten Joab eingeladen, aber deinen Knecht Salomo hat er nicht eingeladen. Auf dich aber, mein Herr und König, auf dich sind die Augen von ganz Israel gerichtet, dass du ihnen bekannt gibst, wer auf dem Thron meines Herrn des Königs nach ihm sitzen soll. Und es wird geschehen, wenn mein Herr, der König, bei seinen Vätern liegt, dass ich und mein Sohn Salomo als Sünder dastehen. Und siehe, während sie noch mit dem König redeten, kam der Prophet Nathan herein, und man meldete dem König: Der Prophet Nathan ist da. Und er kam herein vor den König und warf sich vor dem König auf sein Angesicht zur Erde nieder. Und Nathan sagte: Mein Herr und König, du hast wohl selbst angeordnet, Adonia soll nach mir König sein, und er soll es sein, der auf meinem Thron sitzen wird. Denn er ist heute hinabgegangen, hat Stiere und Mastvieh und Schafe in Menge geschlachtet und hat alle Söhne des Königs und die Heerobersten und den Priester Abiatar eingeladen, und siehe, sie essen und trinken vor ihm und sagen: Es lebe der König Adonia. Mich selbst aber, deinen Knecht und den Priester Zadok und Benaja, den Sohn Jojadas, und deinen Knecht Salomo, hat er nicht eingeladen.
Wenn diese Sache von meinem Herrn, dem König, auch so geschehen ist, dann hast du deine Knechte also nicht wissen lassen, wer auf dem Thron meines Herrn, des Königs, nach ihm sitzen soll. Da antwortete der König David und sagte, ruf mir Batseba. Und sie kam herein vor den König und trat vor den König. Und der König schwor und sprach, so wahr der Herr lebt, der meine Seele aus jeder Not gerettet hat. Ja, wie ich dir einst bei dem Herrn, dem Gott Israels, geschworen habe, indem ich sprach, gewiss, dein Sohn Salomo soll nach mir König sein, und er soll der sein, der an meiner Stelle auf meinem Thron sitzen wird. Ja, so werde ich am heutigen Tag tun. Da verneigte sich Batseba mit dem Gesicht zur Erde und huldigte dem König und sprach, es lebe mein Herr, der König David, ewig. Darauf sagte der König David, ruft mir den Priester Zadok und den Propheten Nathan und Benaja, den Sohn Jojadas. Und sie kamen herein vor den König. Und der König sprach zu ihnen, nehmt die Diener eures Herrn mit euch und lasst meinen Sohn Salomo auf meine eigenen Mauleseln reiten und führt ihn zum Gihon hinab. Und der Priester Zadok und der Prophet Nathan sollen ihn dort zum König über Israel salben. Und ihr sollt ins Horn stoßen und sagen, es lebe der König Salomo. Dann zieht wieder herauf hinter ihm her, und er soll hereinkommen und sich auf meinen Thron setzen. Er ist es, der an meiner Stelle König sein soll, und ihn habe ich dazu bestimmt, Fürst über Israel und über Juda zu sein. Da antwortete Benaja, der Sohn Jojadas, dem König und sagte, Amen, so spreche der Herr, der Gott meines Herrn des Königs. So wie der Herr mit meinem Herrn, dem König, gewesen ist, so möge er mit Salomo sein und seinen Thron noch größer machen als den Thron meines Herrn des Königs David. So zogen der Priester Zadok und der Prophet Nathan und Benaja, der Sohn Jojadas, und die Kreter und Pleter hinab und ließen Salomo auf der Mauleselin des Königs David reiten und führten ihn zum Gihon. Und der Priester Zadok holte das Ölhorn aus dem Zelt und salbte Salomo. Und sie stießen ins Horn und alles Volk sprach, es lebe der König Salomo. Und alles Volk zog hinauf hinter ihm her, und das Volk blies auf Flöten, und sie freuten sich mit großer Freude, so dass die Erde fast von ihrem Geschrei barst. Und Adonia hörte es und alle die Geladenen, die bei ihm waren, als sie eben aufgehört hatten zu essen. Und Joab hörte den Schall des Horns und sagte, weshalb hört man die Stadt so lärmen? Während er noch redete, siehe, da kam Jonathan, der Sohn des Priesters Abiatar. Und Adonia sagte, komm, denn du bist ein zuverlässiger Mann und wirst gute Botschaft bringen. Da antwortete Jonathan und sagte zu Adonia, nein, unser Herr, der König David, hat Salomo zum König gemacht. Und der König hat den Priester Zadok und den Propheten Nathan und Benaja, den Sohn Jojadas, und die Kreter und Pleter mit ihm gesandt, und sie haben ihn auf der Mauleselin des Königs reiten lassen. Und der Priester Zadok und der Prophet Nathan haben ihn am Gihon zum König gesalbt. Dann sind sie von dort mit Freudengeschrei heraufgezogen, und die Stadt ist in Bewegung. Das ist das Geschrei, das ihr gehört habt. Und außerdem, Salomo hat sich auf den Königsthron gesetzt. Und außerdem sind die Diener des Königs hineingegangen, um unserem Herrn, dem König David, Segenswünsche zu überbringen, indem sie sagten, dein Gott mache den Namen Salomos noch herrlicher als deinen Namen und mache seinen Thron noch größer als deinen Thron. Und der König hat sich auf dem Lager anbetend geneigt. Und außerdem hat der König so gesprochen. Gepriesen sei der Herr, der Gott Israels, der heute einen von meinen Söhnen eingesetzt hat, der auf meinem Thron sitzt, und meine Augen dürfen es noch sehen. Da erschraken all die Geladenen, die bei Adonia waren, und standen auf und gingen weg, jeder seines Weges. Und Adonia fürchtete sich vor Salomo, und er machte sich auf, ging hin und ergriff die Hörner des Altars. Das wurde Salomo berichtet, indem man sagte, siehe, Adonia fürchtet den König Salomo, und siehe, er hält die Hörner des Altars fest und sagt, der König Salomo schwöre mir heute, dass er seinen Knecht nicht mit dem Schwert töten wird. Und Salomo sagte, wenn er sich als ein zuverlässiger Mann erweist, soll von seinem Haar keines auf die Erde fallen, wenn aber Böses an ihm gefunden wird, dann soll er sterben.
Und der König Salomo sandte hin, und man holte ihn vom Altar herunter, und er kam und warf sich vor dem König Salomo nieder. Und Salomo sagte zu ihm: Geh in dein Haus.

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0: Ich bin vor kurzem auf einen Bericht gestoßen, der sich damit beschäftigte, wie Sozialarbeiter versucht haben, junge Männer vor allen Dingen nach einem längeren Gefängnisaufenthalt wieder ins Leben zu integrieren. Und die sagten, es ist gar nicht so einfach, denen musst du einfach total viel beibringen. Ja, die haben jetzt jahrelang innerhalb einer Box gelebt, wo alles vorgegeben war. Wo klar war, das machst du zu der Uhrzeit, das machst du zu der Uhrzeit, jetzt darfst du raus, jetzt darfst du nicht mehr raus und so weiter. Und jetzt waren die draußen und die wichtigste Frage, die diese Männer für sich beantworten müssen, ist, wie lebe ich eigentlich in Freiheit? Wie macht man das? Wenn mir keiner mehr sagt, was ich um 11 Uhr machen soll. Wie lebe ich in Freiheit? Das Neue Testament spricht davon, dass Kinder Gottes früher Sklaven der Sünde waren. Wir waren im Gefängnis. Und dass Gott eines Tages zu uns kam, in Jesus die Gefängnistüren aufgesprengt hat, uns rausgeführt hat. Aber er lässt uns nicht einfach vor der Gefängnistür sitzen. Sondern jetzt schau mal, wie du das schaffst. Leb mal. Na, genauso stellt sich für uns die Frage, wie lebt man eigentlich in Freiheit? Wie lebt man in Freiheit? Und das Neue Testament gibt ganz viele Antworten darauf, aber auch das Alte Testament und genauso unser sehr langer Text für heute. Wir haben heute 5 Kapitel vor uns. Wir werden natürlich nicht Vers für Vers uns alles anschauen, aber das ist eine zusammenhängende Texteinheit und deswegen wollen wir uns sie zusammenhängend anschauen. Und sie ist ganz entscheidend für die Geschichte Israels, denn hier kommt es zum Bundesschluss zwischen Israel und Gott. Und dieser Bundesschluss wird in Kapitel 19 schon eingeleitet, dem Text, den wir letzte Woche hatten. Ja, dort tritt Israel dem lebendigen Gott gegenüber an diesem Berg Sinai. Ja, erinnert ihr euch an diese sehr gewichtige Szene, ja, der Berg raucht, es bebt, es blitzt. Gott kommt runter, um diesem Volk zu begegnen. Alle haben Angst und dürfen nicht näher an den Berg ran. Und Gott sagt, ich möchte jetzt einen Bund mit euch schließen. Und das passiert heute. Ja, in Kapitel 20... Ja, da beginnt diese ganze Szene, der Bundesschluss. Da findest du die berühmten 10 Gebote, die gewissermaßen das Herzstück dieser Bundesbeziehung sind. Dann folgt in den Kapitel 21 bis 23 das sogenannte Buch des Bundes mit ganz vielen kleinen Geboten. Und zuletzt in Kapitel 24 den Text, den Jonas uns vorgelesen hat, der Bundesschluss. Und in diesen 5 Kapiteln treffen wir auf folgende Botschaft. Wir wurden befreit für ein Leben zur Ehre Gottes und um tiefe Gemeinschaft mit Gott selbst zu erfahren. Wir wurden befreit für ein Leben zur Ehre Gottes und um tiefe Gemeinschaft mit Gott selbst zu erfahren. Das sind auch meine beiden Punkte für heute. Morgen befreit, um Gottes Ehre zu suchen und befreit, um Gottes Nähe zu erleben. Ja, beginnen mit den Kapiteln 20 bis 23, wo es darum geht, dass wir befreit wurden, um Gottes Ehre zu suchen. Ja, Gott hatte Israel immer wieder gesagt, Leute, ich hole euch nicht einfach so aus Ägypten raus. Mein großes Ziel ist nicht einfach, dass ihr die Ägypter los seid und die Ägypter euch los sind, dass die schrecklichen Erfahrungen von Sklaverei und Ausbeutung einfach aufhören. Ich will mehr für euch. Also Gott holt nicht einfach Israel raus vor die Grenze von Ägypten und sagt jetzt, okay, das war jetzt mein Job. Ciao, Leute. Nein, sondern er hatte von Anfang an ein größeres Ziel. Und das hat er auch von Anfang an gesagt. Vielleicht erinnert euch daran, als Mose zum ersten Mal zum Pharao geht und sagt, okay, ich will die Leute hier rausführen, um was zu tun? Um Gott anzubeten. Um Gott anzubeten. Und das passiert natürlich auch, das passt natürlich auch zu dem, was wir letzte Woche gesehen haben, wo Gott seinem Volk diese große Berufung gibt. Er sagt ihnen nämlich nicht nur, dass sie sein wertvolles Eigentum sind, sondern er nennt sie auch, ihr seid ein Königreich von Priestern und eine heilige Nation. Und jetzt sehen wir, was es für Israel bedeutet, als diese heilige Nation zu leben. Wie lebt man als heilige Nation? Das hatten sie noch nie gemacht. Sie waren Sklaven gewesen. Wie lebt man als heilige Nation? Und zwar unter Menschen, ja, Kanaaniter, die den lebendigen Gott nicht kennen und andere Götter anbeten. Ja, das Israel wurde also nicht einfach nur befreit, damit sie raus sind aus Ägypten. Sie wurden befreit, um ab jetzt unter der Herrschaft eines neuen Königs zu leben. Eines guten Königs zu leben und zu seiner Ehre. Und in Kapitel 22, Vers 30 sagt Gott das auch zu ihnen in einem kurzen Satz. Kapitel 22, Vers 30. Heilige Menschen sollt ihr für mich sein. Ja, Israel hatte 400 Jahre lang unter den Pharaonen gelebt. 400 Jahre lang. Sie lebten unter ihrer Herrschaft und unter ihren Gesetzen. Und mit ihren Göttern. Aber Gott hatte sie aus der Macht des Pharaos rausgeholt und jetzt leitet er jetzt hier den Herrschaftswechsel ein, was vor allem durch den Bundesschluss deutlich wird. Gott tritt hier Israel als ihr neuer König, als ihr wahrer König gegenüber. Er konstituiert sichtbar sein Königtum und gibt durch Mose, den Mittler, die Gesetze seines Königreichs an sein Volk. Ja, so sieht das Leben unter meiner Herrschaft aus, sagt Gott. So sieht das Leben von Menschen aus, die zu mir gehören. Und wenn du dir das mal aus der Vogelperspektive anschaust, dann wirst du merken, dass alle Gebote in diesen vier Kapiteln entweder eine vertikale oder eine horizontale Ausrichtung haben. Alle Gebote beziehen sich entweder auf die Beziehung zu Gott oder auf die Beziehung zu unserem Nächsten. Ja, schau dir das mal anhand der 10 Gebote an in Kapitel 20. Ja, die Gebote 1 bis 4 drehen sich um unsere Beziehung zu Gott. Da geht es darum, dass wir keine anderen Götter haben sollen, dass wir uns kein Bild von Gott machen sollen, dass wir seinen Namen nicht entehren dürfen und dass wir den Sabbat heiligen sollen, damit wir Zeit für ihn haben. Ganz besonders Zeit für ihn haben. Die Gebote 5 bis 10 drehen sich dann aber um die Beziehung zu unserem Nächsten. Wir sollen unsere Eltern ehren. Wir sollen niemanden umbringen. Wir sollen die Ehe nicht brechen. Wir sollen nicht stehlen. Wir sollen nicht lügen. Und wir sollen nicht begehren, was uns nicht gehört. Und diese zwei Richtungen, die findest du dann in den Kapiteln 21 bis 23 wieder. Ja, hier werden die 10 Gebote auf unterschiedliche praktische Situationen im Alltag angewandt. Ja, man kann so ein bisschen so sagen, die 10 Gebote sind das Grundgesetz und die Gebote nachher sind das bürgerliche Gesetzbuch. Ja. Viele praktische kleine Situationen, wo das, was da in dieser Verfassung im Grundgesetz steht, angewandt wird auf die Kultur von damals. Ja, da wirst du ganz viel finden, damit kannst du nichts mehr anfangen. Also zum Beispiel gibt's da den Fall, dass du eine Kuh hast und die Kuh stößt jemanden um und der stirbt. Dann ist alles fein. Aber wenn du wusstest, dass deine Kuh ein bisschen aggro unterwegs ist und die hat das gemacht, dann hast du ein Problem. Die meisten von uns werden keine aggressiven Kühe zu Hause rumstehen haben. Aber das ist die Anwendung dann, ne, im 14. Jahrhundert. Und die Botschaft, die Gott hier an sein Volk hat, ist ganz einfach. Ihr wurdet aus Ägypten rausgeholt, um ein Leben zu meiner Ehre zu führen. Und das bedeutet, ihr wurdet befreit, um mich allein anzubeten und meine Geschöpfe, die in meinem Bild geschaffen wurden, zu lieben. Ihr wurdet befreit, um mich allein anzubeten und meine Geschöpfe, die in meinem Bild geschaffen wurden, zu lieben. Ja, immer wieder ruft Gott seinem Volk hier zu, dass sie keine anderen Götter anbeten sollen. Gleich 6-mal in diesem Abschnitt warnt er sie vor Götzendienst. Dieser ganze Abschnitt, Kapitel 20 bis 23, beginnt mit dem Verbot von Götzendienst und endet mit dem Gebot von Götzendienst. Man merkt also, das ist Gott unfassbar wichtig. Ja, das ist ja auch klar, ne? Israel war 400 Jahre lang Teil einer tief religiösen Gesellschaft. Ja, wo Sonne, Mond, Sterne, Naturgewalten, die Pharaonen und verschiedene Tiere angebetet wurden. Götter, von denen sie sich Reichtum, Fruchtbarkeit, Macht versprachen. Und wir haben auch schon gesehen, dass Israel zum Teilen diesen Götterkult übernommen und mitgenommen hat. Und wir werden das in ein paar Wochen sogar noch stärker sehen. Israel hatte die Luft Ägyptens eingeatmet. Und jetzt würden sie bald in ein Land kommen, das genauso tief religiös war. Die Kanaaniter, die waren nicht besser. Die hatten genauso viele Götter, nur mit anderen Namen. Und Gott sagt ihnen jetzt: Ihr seid mein Königtum aus Priestern, ihr seid eine heilige Nation und das bedeutet, auf den Thron eures Herzens und eures Lebens gehört niemand und nichts anderes als ich allein. Nichts sollt ihr so lieben wie mich, niemanden sollt ihr so wertschätzen wie mich, nirgendwo anders sollt ihr eure Hoffnung, euren Halt und euer größtes Glück suchen. Aber dieses Leben zur Ehre Gottes hat eben auch diese horizontale Ebene. Das merkt man schon in den Geboten 5 bis 10 bei den 10 Geboten und auch im Rest des Abschnitts. Und für Gott gehören diese beiden Ebenen zusammen. Man kann sie nicht voneinander trennen. Wir können nicht Gott ehren und gleichzeitig Menschen, die er geschaffen hat, verachten und verletzen. Die Israeliten hatten ja selbst Unterdrückung und Ausbeutung erlebt. Am eigenen Körper. Sie hatten erlebt, was es bedeutet, Fremde zu sein. Und ausgenutzt zu werden, jeden Tag Angst zu haben. Sie hatten am eigenen Leib erfahren, wie es sich anfühlt, wenn man wie eine austauschbare Ware behandelt wird. Als hätte man keinen Wert.
1: Sie hatten jeden einzelnen Tag zum Himmel schreiende Ungerechtigkeit gesehen. Und darum sollte ihr Herz eben nicht nur für die Anbetung Gottes schlagen, sondern für Gerechtigkeit, für Barmherzigkeit und Nächstenliebe gegenüber allen Menschen. Auch gegenüber Kanaanitern, gegenüber Feinden. Und deshalb fordert Gott Israel auf, das wirst du da sehen in dem Text, Sklaven mit Würde zu behandeln. Arme und Schwache nicht zu unterdrücken. Sklaven, Angestellte sollten nach 6 Jahren immer freigelassen werden. Die gehören nicht dir. Das ist die Botschaft dahinter. Die gehören nicht dir. Die gehören Gott. Diese Menschen gehören Gott. Du hast sie also freizulassen. Und dann macht er ihnen klar, dass das menschliche Leben einen Riesenwert hat. Dass es nicht egal ist, wenn ein Mensch ermordet wird. Und darum will er, dass sie sich nicht auf Betrug und Korruption einlassen, sondern für Ehrlichkeit und Integrität stehen. Und deshalb fordert er sie mehrmals, interessanterweise, mehrmals eindringlich auf, Fremde nicht zu unterdrücken und sich um Arme und Schwache zu kümmern. Und es ist ganz wichtig zu verstehen, diese Gebote sind wie eine Art Karte für die Israeliten gewesen. Ja, also sie zeigten ihnen, wie lebt man praktisch zur Ehre Gottes. Und diese Gebote waren auch ein Hinweis darauf, wie Gott sich Menschsein vorstellt. Aber vor allem geben uns diese Gebote einen Geschmack von Gott selbst. Diese Gebote sind ein Porträt von Gott selbst. Was meine ich damit? In diesen Geboten wird Gottes Wesen sichtbar. Hier wird deutlich, dass er ein heiliger und eifersüchtiger Gott ist, der keine anderen Götter neben sich duldet. Hier wird aber auch deutlich, dass er ein Gott voller Liebe und Barmherzigkeit und Gerechtigkeit ist, dem es nicht egal ist, wie man mit seinen Mitmenschen umgeht. Und Israel sollte als Nation Gottes, als Repräsentant von Jahwe auf dieser Erde, diese Wesensmerkmale ihres Gottes für ihren Nächsten sichtbar und spürbar werden lassen. Ja, im alten Vorderen Orient war es so, da waren große Könige und kleine Könige. Und ganz oft kam es dann dazu, dass die großen Könige mit den kleinen Königen einen Bund geschlossen haben. Und was dadurch passierte, war nicht nur, dass da ein Vertrag geschlossen wurde, sondern der kleine König war ab dem Moment, wo der Bund geschlossen wurde, der Repräsentant für den großen König. Alles, was dieser kleine König macht, richtig macht oder auch falsch macht, fällt auf den Großen zurück. Und deswegen waren die Großen sehr schnell dahinter zu sagen, wenn du das nicht einhältst, wenn du diese Gebote nicht einhältst, werde ich dich abstoßen. Dann gehörst du nicht mehr zu mir. Ja? Das heißt, die Begründung dafür, dass Israel so leben sollte, wie es hier beschrieben ist, ist nicht einfach nur, weil es gut und richtig ist. Sie sollten so leben, weil ihr Gott so ist. Als Priester Gottes waren sie dazu berufen, anders zu leben. Ihr gesamtes Leben sollte ein Ausdruck von Gottes Heiligkeit, Gerechtigkeit und Liebe sein. Ihr Lieben, Gottes Wesen, Gottes Charakter ist die letztendliche Begründung für das Leben, das wir leben. Hast du jemals darüber nachgedacht? Wir sollen heilig sein, weil er heilig ist. Wir sollen lieben, weil er liebevoll ist. Wir sollen, uns kann Leid nicht kalt lassen, weil er voller Barmherzigkeit ist. Wir können bei Ungerechtigkeit nicht schweigen, weil er die Gerechtigkeit in Person ist. Menschen Gottes sollen Menschen sein, die das Wesen Gottes in der Schöpfung Gottes reflektieren. Das ist unsere Berufung. Menschen Gottes, die das Wesen Gottes in der Schöpfung Gottes widerspiegeln. Und ihr Lieben, genau wie bei Israel hat Gott uns auch befreit, um ein Leben zu seiner Ehre zu führen, mitten in dieser Welt. Wir sind diese heilige Nation, sagt uns Petrus in seinem Brief, dieses Königtum aus Priestern, das dazu berufen ist, die Wesenszüge unseres Gottes mit unserem ganzen Leben zu reflektieren. Wir haben den ultimativen, den größeren Exodus erlebt. Wir haben das geistliche Ägypten hinter uns gelassen. Und wir wurden nicht einfach nur gerettet, um frei von Schuld zu sein, um in den Himmel zu kommen. Wir wurden frei für Gott. Wir wurden frei, um für Gott zu leben. Gott hat uns an der Hand genommen, uns raus aus der Sklaverei und aus dem Götzendienst geführt, damit wir ein Leben führen, das klare Spuren von seiner Heiligkeit, von seiner Gerechtigkeit und seiner Liebe trägt. Und das heißt ganz einfach für dich und mich heute Morgen, nein, es ist nicht egal, wie du als Christ lebst. Es ist nicht egal. Dein Leben hat allergrößte Bedeutung, weil es eine Botschaft nach außen sendet. Eine Botschaft darüber, wer oder was auf dem Thron deines Lebens sitzt und eine Botschaft über den Gott, der dich gerettet hat. Ja, warum ist Jesus im Neuen Testament so verpicht darauf, seinen Jüngern zu sagen, Leute, bei allem, was ihr mitnehmt, bitte liebt euch einander, weil ich euch geliebt habe. Warum ist es so dramatisch, wenn Christen in Streit, in Zwietracht und so weiter geraten? Weil das etwas über ihren Gott sagt. Christ zu sein bedeutet, einen König zu haben. Es bedeutet, unter der Herrschaft von König Jesus für König Jesus zu leben. Wir haben einen König, der uns sein Gebot gibt, ein bisschen mehr als 10 Gebote, diese Bibel hier. Und das heißt für uns, genau wie für Israel damals, vor allem, dass wir uns weigern, vor den Götzen unserer Zeit niederzufallen. Von denen sich unser Herz so oft immer noch so viel verspricht. Ob es Sex, Geld, Alkohol, Macht, Spaß, Selbstverwirklichung, Leistung oder die Anerkennung von Menschen ist. Ja, Christ zu sein bedeutet letztendlich, dass du in einen lebenslangen Protest gehst. Den Protest dagegen, irgendjemanden oder irgendetwas den Anspruch auf den Thron deines Lebens zu geben. Christen sind Protestanten. Wir protestieren dagegen. Wir weigern uns dagegen. Ob es eine Beziehung ist, ein Mensch, ein Hobby oder eine Sache, die wir uns kaufen können, von Gott befreite Menschen sind dazu berufen, mit ihrem ganzen Leben zu zeigen, dass dieses Herz hier niemand anderen gehört als nur Jesus. Und Menschen, die Gott erlöst hat, sind eben auch Menschen, die ihr gesamtes Leben in den Dienst von Gott stellen. Ja, Exodus 20 bis 23 zeigen, dass es da keinen kleinen Bereich gibt, der da ausgespart wird vom Anspruch des Königs. Er will alles bestimmen. Er will überall sichtbar werden. In unseren Worten und Taten, in unserem Zuhause und unserem Arbeitsplatz, in meiner Ehe, in meinen Freundschaften, bei meinen Finanzen und bei meinem Unternehmen. Ja, wenn ihr ein heißes Glas Wasser nehmt und ihr packt da einen Teebeutel rein, dann wird eine Sache sehr schnell passieren, egal wie lange der Teebeutel da drin ist, aber das ganze Ding wird Farbe annehmen. Ihr werdet in diesem Glas keinen Tropfen mehr finden, der noch klar ist. Und genauso passiert das bei Gott. Nachfolge bedeutet, dass ich bereit bin, jeden Bereich meines Lebens von Gott einfärben zu lassen. Es gibt keinen Tropfen mehr in meinem Leben, wo Gott sagt, ja, okay, den lassen wir mal klar. Kein Tropfen unseres Lebens bleibt unberührt. Er hat uns von den toten Götzen befreit, damit unsere Herzen für immer ihm nachlaufen. Er hat uns der Macht des Teufels entrissen, damit wir der Welt zeigen, dass wir ab jetzt und für immer einem heiligen, gerechten und barmherzigen Gott gehören. Und es ist so entscheidend, dass wir eine Sache auf keinen Fall übersehen. Dass nämlich diesem Herrschaftsanspruch Gottes etwas anderes vorausgeht. Ist dir aufgefallen, womit unser langer Text heute beginnt? Schlag mal auf Kapitel 20, Vers 1 und 2. Und Gott redete alle diese Worte und sprach, ich bin der Herr, dein Gott, der dich aus dem Land Ägypten, aus dem Sklavenhaus herausgeführt hat. Merkst du? Gott beginnt nicht mit, du sollst oder du sollst nicht, sondern mit der Erinnerung daran, dass er sie gerettet hat. Am Anfang steht kein Gebot, sondern Gnade. Ja, warum sollen sie keine anderen Götter anbeten? Weil er sie aus Ägypten befreit hat. Warum sollen sie sich um Arme kümmern? Weil er sie aus Ägypten befreit hat. Warum sollen sie Fremde nicht unterdrücken? Weil sie Fremde in Ägypten waren und er sie aus Ägypten rausgeholt hat. Warum sollen sie den Sabbat heiligen? Weil der Sabbat sie daran erinnert, dass Gott sie rausgeholt hat aus dieser Ausbeutung, aus diesem immer, immer, immer weiter leisten und dass sie endlich zur Ruhe kommen konnten. In Ägypten gab es keinen Sabbat. Da wird jeden Tag gemacht. Jeden Tag. Und der Sabbat sollte sie daran erinnern, nein, dafür wurdet ihr nicht gerettet, dafür wurdet ihr auch nicht gemacht, ihr dürft zur Ruhe kommen. Bedeutet, die Gebote, die Gott seinem Volk hier gibt, erklingen vor dem Hintergrund der Befreiung, die sie erlebt haben. Sie sollen so leben, weil Gott sie befreit hat. Erinnert ihr euch an letzte Woche, wo Gott zu ihnen sagt, ihr lieben Israeliten, ich habe euch wie ein Adler auf seinen Flügeln hier hingetragen. Das steht am Anfang. Nicht die Forderung steht am Anfang, sondern die Gnade steht am Anfang. Und wenn wir diese solche Texte wie hier lesen, dann wirkt das auf uns vielleicht manchmal wie so ein Gesetzesregister, aber in Wahrheit sind diese ganzen Kapitel durchzogen von Gnade. Und das wird ganz besonders deutlich in Kapitel 23 am Ende. Wenn du den Text mal aufschlägst, dann wirst du das sehen. Dort gibt Gott so Warnungen aus, aber vor allen Dingen Verheißungen zu ihnen und sagt ihnen, was er tun wird, wenn sie in das Land reinkommen. Und was er ihnen dort sagt, immer wieder ist, ich werde die Feinde vor euch vertreiben. Ich werde die Feinde vor euch vertreiben. Nicht ihr werdet das machen. Ich werde das für euch machen. Ich werde sie alle vor euch vertreiben. Das heißt, ich werde euch ein Zuhause schenken. Ich werde dafür sorgen, dass ihr dort ankommt. Und die Botschaft, die Gott hier für Israel hat, ist, ich habe alles dafür getan und ich tue alles dafür, damit du dieses Leben führen kannst, zu dem ich dich berufe. Ich tue alles dafür. Und genau dieses Muster wirst du im Neuen Testament genauso finden. Jedem Imperativ, den du im Neuen Testament findest, geht der Indikativ des Evangeliums voran. Jedem Imperativ geht der Indikativ des Evangeliums voran. Heißt, wir lieben, weil er uns geliebt hat. Wir vergeben, weil er uns vergeben hat. Wir nehmen hier einander an, weil er uns angenommen hat. Wir kämpfen gegen Sünde, weil er uns heilig gemacht hat und zu seinem Tempel. Wir tun das, was Gott möchte, nicht um gerettet zu werden, sondern weil wir gerettet wurden. Wir tun das nicht und wir leben nicht heilig, um von ihm angenommen zu werden, sondern weil wir längst von einem gerechten und heiligen Gott angenommen worden sind. Es ist das Evangelium, das es uns ermöglicht und uns antreibt, anders zu leben. Unser Gehorsam, ihr Lieben, unser Gehorsam ist niemals der Grund für unsere Rettung. Unser Gehorsam ist die einzig angemessene Antwort auf unsere Rettung. Es ist der Ausdruck unserer Liebe zu dem, der uns gerettet hat. Und deswegen kann Jesus in Johannes 14 sagen, wenn ihr mich liebt, dann werdet ihr meine Gebote halten. Dann werdet ihr meine Gebote halten. Und ich glaube, es ist so wichtig, dass wir an dieser Stelle mit einem Missverständnis aufräumen, das sowohl unter Nichtchristen, aber auch unter Christen herumgeistert. Nämlich dieses Missverständnis, dass der christliche Glaube in gewisser Weise das Gegenteil von Freiheit ist. Ja, wir lesen Texte wie diesen und denken, puh, klingt irgendwie nicht nach Freiheit. So viele Gebote, so viele Gesetze. Fühlt sich für mich eher danach an, dass sie wieder in die Sklaverei gehen. Sie dürfen ja gar nicht machen, was sie wollen. Genau, es ist aber auch nicht Freiheit. Und deshalb ist es so wichtig, dass wir etwas verstehen, dass nämlich Gottes Gebote niemals Einschränkung, sondern selbst Ausdruck von Freiheit sind. Sie sind der Weg zum Leben. Gottes Wille ist nicht das Ende, sondern das Fundament von Freiheit. Wie das Wasser für den Fisch der Raum ist, in dem er leben und überleben kann, so ist der Wille unseres Schöpfers für unser Leben der Raum, in dem menschliches Leben aufblühen und wachsen kann. Und hast du mal gesehen, wie gut diese Gebote des Königs sind? Ist dir das mal bewusst geworden? Hast du dir das mal bewusst gemacht, wie gut die sind? Ja, dass Gott hier zu Israel sagt, weißt du was, arbeite 6 Tage, aber dann ruhst du aus. Die Botschaft, die er hier sendet an sie ist, für mich bist du keine Maschine, die immer weiter läuft und läuft und läuft und läuft. Ich definiere dich nicht über Leistung. Du darfst einen Tag lang einfach gar nichts tun. Ruh dich aus. Wie genial ist es, was er hier sagt, wenn er zu Israel sagt, ihr sollt euch um die Armen und Schwachen kümmern. Sie kannten das aus Ägypten ganz anders. Da wurden Arme und Schwache einfach niedergetreten. Hier sollten sie sich um sie kümmern. In diesem Königreich sind Arme und Schwache keine niedere Klasse von Menschen. Das sind gleichwertige Menschen mit der gleichen Würde, die wir zu achten haben. Dieser Gott gibt uns Würde, egal wie alt, egal wie reich und egal wie stark wir sind. Und diesem Gott ist es auch nicht egal, wie es unseren Familien und Ehen geht. Deswegen sagt er, du sollst die Ehe nicht brechen. Du sollst die Ehe nicht brechen. Du sollst dir nicht nehmen, was dir nicht gehört. Dieser Gott schützt Leben und Eigentum. Es ist nicht egal, was mit deinem Eigentum passiert und es ist nicht egal, was mit deinem Körper passiert. Dieser Gott ist ein guter Gott mit einem guten Gebot. Ja, vielleicht kennen einige von euch den Film Gesetz der Straße. Da geht es um einen Polizisten, der in richtig schwierige Lebensverhältnisse gerät und sich deshalb dazu entscheidet, sich illegal Geld zu beschaffen. Und irgendwann merkt man im Laufe des Filmes, dass er nicht mehr die Gesetze verteidigt, die er als Polizist verteidigen sollte, sondern er lebt immer mehr nach dem Gesetz der Straße. Und dieses Gesetz der Straße lässt ihn reicher und reicher werden. Aber parallel, je länger die Geschichte geht, zerbricht alles in seinem Leben. Seine Ehe, seine Kinder laufen von ihm weg, alles geht kaputt. Er ist am Ende ein absolut armer Mensch. Reich, aber arm. Jeder Mensch lebt nach irgendeinem Gesetz. Jeder. Jeder Mensch. Und runtergebrochen gibt es nur zwei davon. Das Gesetz der Straße, das Gesetz des Todes und das Gesetz Gottes, das Gesetz des Lebens. Israel hatte in Ägypten unter den Pharaonen das Gesetz des Todes kennengelernt. Dort wurden Schwache gequält, Arbeiter bis aufs Letzte ausgebeutet, Babys ermordet und Fremde unterdrückt. Dort herrschte das Recht des Stärkeren, dort gab es keine Grenzen für die, die Macht hatten. Menschen, die Gottes Gesetz ignorieren, das er als unser Schöpfer in unser Herz geschrieben hat, werden automatisch, auch wenn nur in Teilen, das Gesetz des Todes befolgen. Und dieses Gesetz erweckt den Anschein von Freiheit, weil es uns eigentlich sagt, du darfst machen, was du willst. Aber es zieht Chaos nach sich. Das war in Ägypten so und das ist auch heute so. Denn dieses Gesetz gestattet uns, selbst zu bestimmen, was gut und böse ist, bis wir jede Orientierung als Gesellschaft verloren haben. Es erlaubt uns, unser persönliches Glück über alles und jeden zu stellen und wenn es unsere Ehe und unsere Familie zerstört. Es macht unsere Selbstbestimmung zum höchsten Wert, bis es okay ist, die Kleinsten und Ungeborenen und Schwächsten dafür sterben zu lassen. Es gestattet uns, uns zu nehmen, was wir wollen, auch wenn es uns nicht gehört. Und es lehrt uns, Menschsein und Würde von Leistung, Können, Applaus und Aussehen abhängig zu machen, bis wir irgendwann erschöpft zusammenbrechen. Das ist das Gesetz des Todes. Und dann fordert es uns auf, vor den Göttern der modernen Welt niederzufallen und bei ihnen endlich Erfüllung zu finden. Und auch das ist eine tragische, zerstörerische Lüge, die der atheistische Autor David Foster Wallace einige Jahre vor seinem Tod mal in einer Rede vor College-Studenten entlarvt hat. Er meinte dort als Atheist, dass jeder Mensch etwas anbetet. Und dann sagt er etwas, was zutiefst wahr ist. Hört es mal an. Die Entscheidung, Gott und eben nicht etwas anderes anzubeten, ergibt deshalb Sinn, weil dich alles andere bei lebendigem Leib auffressen wird. Im Aussehen, im Geld, Sex, in der Beziehung, alles andere wird dich bei lebendigem Leib auffressen. Von Gott befreit zu werden, bedeutet dann aber, ihn als König zu haben. Ein König, der mich liebt, der mich nicht ausbeutet, der mich nicht unterdrückt, der mich wollte und der mich nicht definiert über das, was ich leiste, sondern über das, was ich in seinen Augen bin. Geschöpf und vielleicht auch Kind. Hier hast du einen König, der in seinem Gesetz einen Raum erschafft, in dem dein Leben aufblühen kann und wachsen kann. Gottes Gebote, gerade ihr jungen Menschen hier im Raum, Gottes Gebote für euer Leben sind niemals Einschränkungen. Sie sind der Raum, wo wir aufblühen dürfen. Wir wurden aber nicht nur befreit, um Gottes Ehre zu suchen. Wir wurden auch befreit, um ganz besonders seine Nähe zu erleben. Und damit komme ich zum letzten Kapitel in unserem Text heute, nämlich Kapitel 24. Befreit, um Gottes Nähe zu erleben. Ja, Gott fordert Mose erneut auf, zu ihm heraufzusteigen. Schlag gern Kapitel 24 auf. Er fordert ihn auf, heraufzusteigen auf den Berg und auch Aaron und seine beiden Söhne und 70 Ältesten mitzunehmen, um Gott anzubeten. Aber nur Mose darf in Gottes Nähe kommen. Mose tritt hier als der Mittler zwischen Gott und Israel auf, wie schon die ganze Zeit. Das Volk durfte nicht in die Nähe von Gott kommen. Und selbst Aaron und seine beiden Söhne und die 70 Ältesten, also die Repräsentanten des Volkes, durften nicht näher dran kommen. Und dann kommt es zu einer ganz besonderen Szene. Mose kommt wieder runter vom Berg und er liest dem Volk sowohl die 10 Gebote als auch die Rechtsbestimmungen vor. Und das Volk reagiert und sagt, alle Worte, die der Herr geredet hat, wollen wir tun. Und das führt dazu, dass Mose am nächsten Tag ein Opfer vorbereitet. Dann nimmt er das Blut der Opfertiere und besprengt mit der einen Hälfte des Blutes den Altar, während die andere Hälfte in Schalen gesammelt wird. Und wie schon am Vortag liest Mose dem Volk noch einmal das gesamte Buch des Bundes vor. Und wieder antwortet das Volk in Vers 7, alles, was der Herr geredet hat, wollen wir tun und gehorchen. Ja, was du hier siehst, ist sozusagen die Bundeszeremonie. Du hast hier den großen König und den kleinen König. Der große König gibt das Gesetz an den kleinen König und der kleine König sagt, ja, ich will das halten. Zweimal sagt er das. Zweimal sagt Israel ja zu den Bedingungen des Bundes. Zweimal legen sie das Versprechen ab, die Gebote Gottes zu halten. Und dieser Bundesschluss wird dann dadurch besiegelt in Vers 8. Lies mal mit mir. Darauf nahm Mose das Blut, besprengte damit das Volk und sagte, siehe das Blut des Bundes, den der Herr auf alle diese Worte mit euch geschlossen hat. Ja, also Gott schließt jetzt diesen Bund mit Israel. Er geht eine ganz feste, verbindliche Beziehung zu seinem Volk ein. Es ist ein ganz feierlicher, ein ganz gewichtiger Moment. Aber richtig genial ist, was als nächstes passiert. Und hier sieht man so richtig Gottes Herz dahinter. Hier sieht man, was für ein König er ist. Denn worin mündet die ganze Zeremonie, die so gewichtig, die so feierlich ist? Vers 9 bis 11. Lies mal mit mir. Da stiegen Mose und Aaron, Nadab und Abihu und 70 von den Ältesten Israels hinauf und sie sahen den Gott Israels. Und unter seinen Füßen war es wie Arbeit in Saphirplatten und wie der Himmel selbst an Klarheit. Gegen die Edlen der Söhne Israel aber streckte er seine Hand nicht aus, sondern sie schauten Gott und aßen und tranken. Das ist gewaltig, oder? Sie dürfen nicht nur Gott sehen, was damit gemeint ist. Sie durften nicht nur seine Herrlichkeit sehen. Das wäre ja schon heftig genug gewesen. Aber Gott geht sogar noch einen Schritt weiter und lädt sie ein, sich mit ihm an einen Tisch zu setzen. Und das war im Kontext der damaligen Kultur ein Zeichen dafür, dass jemand sagt, du bist mein Freund. Du bist mein Freund. Ich wertschätze dich. Ich liebe dich. Du bist hier willkommen. Gott macht also klar, dass er nicht einfach ein kalter König ist, der ganz viele Gesetze für sein Volk hat und sie auf Abstand hält. Nein, er ist ein liebevoller, guter König, der echte Gemeinschaft mit denen haben möchte, die zu ihm gehören. Er hat Israel befreit, damit sie für immer seine Nähe erleben und seine Nähe genießen dürfen. Und wieder siehst du, wie Gottes Gnade hier aufblitzt. Ja, bis gerade noch konnte nur Mose in Gottes Nähe kommen. Jetzt, nach dem Bundesschluss, ist da nicht nur Mose auf dem Berg, sondern auch Aaron und 72 weitere Personen. Und die sind alle bei Gott und haben eine Feier gemeinsam am Tisch. Und sie sterben nicht. Sie sterben nicht. Hörst du noch die Warnungen aus Kapitel 19? Wenn ihr zu nah kommt, ihr werdet alle sterben. Aber diese 74 Leute sterben nicht. Sie sind in Gottes Gegenwart und essen und trinken mit ihm. Das ist der Höhepunkt dieser ganzen Szene. Und jetzt kommt's, so gewaltig und beeindruckend das ist, was hier passiert. Das, was wir wegen Jesus und durch Jesus erleben dürfen, ist noch schöner und noch größer. Alles, was hier in Exodus 24 passiert, führt uns direkt zu einem besseren Bund mit einem besseren Mittler. Ja, was wir hier sehen, ist der sogenannte alte Bund, der aber nur ein Schatten des neuen Bundes ist, über den zum Beispiel der Hebräerbrief ganz viel spricht in Kapitel 9. Schau mal, Israel musste auf Abstand bleiben, um nicht zu sterben. Und selbst hier in Kapitel 24 sehen wir, wie nur einige Vertreter des Volkes, die Edlen, in die Nähe Gottes kommen dürfen. Aber das ändert sich mit dem Kommen Jesu. Wir steigen nicht mehr rauf auf einem Berg, um in die Nähe Gottes zu kommen. Nein, in Johannes 1 lesen wir, dass Gottes Sohn Mensch wurde. Gottes Herrlichkeit kam herab, um unter uns zu wohnen. Sodass Johannes in Kapitel 1 sagen kann, wir sahen seine Herrlichkeit. Eine Herrlichkeit als eines einzigen vom Vater, voller Gnade und Wahrheit. Verstehst du? Das ist gewaltiger als Exodus 24. Wir gehen nicht hoch. Er kommt zu uns herab. Und dann siehst du, und das ist der Grund, dann siehst du Jesus überall in den Evangelien an Tischen sitzen. Nicht mit den Edlen des Volkes, wie hier, sondern mit den Sündern, mit den Zöllnern, mit den Ausgestoßenen. Und weißt du was? Sie sterben nicht. Sie sterben nicht. Sie sitzen mit dem lebendigen Gott an einem Tisch und sterben nicht. Er ruft sie in seine Nähe. Er will bei ihnen sein. Er will sie bei sich haben. Und deswegen macht er allen klar, ich bin gekommen, um Sünder für immer zu befreien und sie in meine Nähe zu bringen. Und deshalb siehst du ihn später wieder an einem Tisch, gemeinsam mit seinen Freunden, kurz vor seinem Tod. Und du hörst diese Worte aus seinem Mund. Dieser Kelch ist der neue Bund in meinem Blut, das für euch vergossen wird. Und deshalb siehst du ihn, nicht Menschen. Du siehst ihn ein paar Tage später auf einem Berg steigen. Auf einen Berg steigen, um was zu tun? Um zu sterben. Verstehst du? Der Sohn Gottes war bereit zu sterben, damit wir in der Nähe Gottes nicht mehr sterben müssen. Er war bereit zu sterben. Dort auf diesem Berg vergoss er sein Blut. Dort am Kreuz wurde dieser neue Bund wirksam, als der Gerechte für Ungerechte starb. Und dieser Bund ist besser, weil er ewig bleiben wird und nicht zerstört werden kann von uns. Warum nicht? Weil nicht das Blut von Tieren vergossen wurde, sondern das Blut des vollkommen sündlosen Sohnes Gottes, weil er dort stellvertretend für uns starb und alle Forderungen des Gesetzes für uns erfüllte. Er wurde selbst zum Fluch für uns. Er hat das Leben gelebt, das wir hätten leben müssen. Und deshalb bringt er uns als vollkommener Mittler in die Gegenwart Gottes zurück. Und weil er der vollkommene Mittler ist, kann uns nichts mehr aus der Gegenwart Gottes zurückholen. Ja, und das ist so eine wichtige Nachricht für dich, Kind Gottes, wenn du daran zweifelst, ob du es schaffst bis in den Himmel hinein. Du hast dich nicht selber in die Gegenwart Gottes hineingebracht. Es war Jesus. Und weil er der vollkommene Mittler für dich ist, fällst du da auch nicht mehr raus. Er bringt dich nach Hause. Und was ist das für ein Geschenk, das wir haben, ihr Lieben? Wir haben einen besseren Bund mit einem besseren Priester und einem besseren Mittler, der Sünder wie dich und mich an der Hand nimmt, durch sein Blut reinmacht und an den Tisch Gottes bringt, sodass wir Freunde für immer des Heiligen Gottes sein dürfen. Für immer. Dieser Gott, der eigentlich ein verzehrendes Feuer ist und für uns Sünder eigentlich eine Gefahr. Und plötzlich sitzen wir mit ihm an einem Tisch und er nennt uns nicht einfach nur Freunde, sondern Kinder, Söhne und Töchter. In dem Film Blindside wird die Geschichte von dem Footballer Michael O'Hare erzählt. Die wahre Geschichte von dem Footballer Michael O'Hare. Der auf der Straße aufgewachsen ist. Eines Tages wird er entdeckt von einer Frau, von Leanne Toohey, und sie entscheidet sich dazu, diesen jungen Mann mit nach Hause zu nehmen. Und erstmal findet ihr Mann das nicht wirklich toll, weil da haben sie plötzlich einen riesigen Fleischberg zu Hause, der bei denen wohnt. Und der Michael ist total verwirrt, er checkt überhaupt nicht, dass er jetzt ein eigenes Bett hat und ein eigenes Zimmer und ist richtig überwältigt von der Liebe, die ihm da entgegenkommt. Und eines Tages wird er sogar adoptiert von den beiden. Und dann gibt's eine wunderschöne Szene an Weihnachten. Die Familie hat die Tradition, dass sie immer ein Familienfoto machen. Da kommt immer ein Fotograf und die stehen da vor dem Weihnachtsbaum und sie machen das Foto und Michael steht im Hintergrund im Raum. Und die Familie steht da. Und plötzlich sagt die Mama: Michael, komm her. Du gehörst zu uns. Und er ist zum ersten Mal auf einem Familienfoto. Das war jetzt seine Familie. Wir haben dich nicht einfach nur von der Straße geholt. Du gehörst zu uns. Du gehörst auf unser Familienfoto. Du gehörst hier drauf. Ihr Lieben, das hat Gott für uns gemacht. Das hat Gott für uns gemacht. Im Psalm 24 stellt der Psalmist so eine entscheidende Frage. Wer darf auf den Berg des Herrn? Wer darf auf den Berg des Herrn? Und die Antwort, die wir alle geben müssten, niemand von uns. Nicht einer von uns darf auf den Berg des Herrn. Aber einer darf, Jesus. Und weil er gegangen ist, darf ich mit. Deswegen. Liebes Kind Gottes, du wurdest befreit, um Gottes Nähe für immer erleben zu dürfen. Er hat dich nicht nur gerettet, damit du frei von Schuld bist. Er hat dich nicht nur gerettet und dir ein Gesetz gegeben. Er hat dich gerettet und will dich auf seinem Familienfoto haben. Du darfst ihn Abba nennen, Vater, Du darfst ohne Zögern an seinen Tisch kommen und aus vollen Zügen genießen, von ihm für immer geliebt zu sein. Deine Beziehung zu dem heiligen Gott, der ein verzehrendes Feuer ist, darf wegen Jesus vollkommen angstfrei sein. Vollkommen angstfrei sein. Und eines Tages wird das von Gott sogar nochmal getoppt werden. Denn du wirst eines Tages aufwachen. Du wirst vor ihm stehen. Du wirst ihn sehen mit deinen Augen. Und dann wirst du einen Tisch sehen. Und er wird sagen, nimm Platz. Und wir werden feiern bis in alle Ewigkeit hinein. Gott segne dich. Und ich hoffe, dass du das für dich in Anspruch genommen hast. Ich hoffe, dass dieser Gott für dich nicht einfach ein ferner Schöpfer ist, sondern dein Vater wird. Glaub an ihn, er wartet auf dich. Amen. Nimm dir gerne einen Moment Zeit, um über Gottes Wort nachzudenken.

Es ist 9 Uhr und 56 Minuten. 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

Ja, guten Tag, liebe Geschwister. Ich bin von der Gefährdenhilfe Bad Alsen. Wir haben ja jetzt dieses Wochenende über Süchte gesprochen. Wir haben gesprochen über Buße. Wir haben gesprochen, sich unter das Kreuz stellen. Jetzt wollen wir ein Modell vorstellen der Gefährdenhilfe Bad Alsen. Es gibt viele Gefährdetenhilfen in Deutschland, das muss ich einfach sagen. Aber was ist Gefährdenhilfe? Gefährdenhilfe ist ja praktisch ein Verein oder ein Haus, wo Menschen gerade, die bereit sind, aus der Sucht auszusteigen, die verstanden haben, ich muss mein Leben ordnen und selber nicht schafft, kann man zu uns kommen, mit uns zusammen leben und diese Schritte der Buße, der sich unter das Kreuz stellen, lernen, praktisch lernen. Jesus sagt, ich bin gekommen, damit Sie das Leben haben und Leben in Überfluss. Das ist unsere Botschaft, was wir den Menschen immer wieder sagen. Überfluss heißt nicht, dass ich zu viel Geld habe, sondern Überfluss heißt, dass ich in meinem Herzen die Zufriedenheit, in meinem Herzen etwas bekomme, was ich nicht nur für mich behalte, sondern auch den anderen abgebe. Und somit werde ich möglich oder habe ich die Möglichkeit oder werde ich stark, von den Sucht oder der Sucht zu entsagen. Die Gefährdenhilfe Bad Alsen besteht schon 30 Jahre. Fragt nicht nach der Statistik. Wir haben keine Statistik, ganz bewusst nicht. Wir führen nicht Statistik, wie viele Leute kommen, wie viele Leute gehen, wie viele Leute sich bekehren, weil wir sind im Dienste des Herrn und Seelsorge bzw. Bekehrung kann man nicht messen, wie bei einem Maurer. Maurer kann ja sagen, okay, ich habe heute so viel Quadratmeter gemauert, aber wir als Seelsorger können jetzt nicht sagen. Uns geht es darum, den Menschen zu sehen, Menschen begegnen und den Menschen helfen. Den Menschen so zu sehen, wie Gott ihn sieht, als einen Liebenden oder ein Geschöpf Gottes, dass Gott den Menschen geschaffen hat, dass er ihn lieb hat, ja, und Menschen begegnen, so wie Gott ihm begegnet. Wie heißt Jesus den Menschen begegnet? Und genauso

0: wollen wir auch Menschen helfen, wie Gott ihnen helfen würde oder wie Jesus ihnen helfen würde. Da sehen wir in der Bibel sehr viele Beispiele, wie Jesus mit Menschen umgegangen ist. Grundlage unserer Denkens oder unseres Handels ist ja das Kreuz, das Wort Gottes. Und deswegen ist es wichtig, dass wir auch die Sucht verstehen. Also Sucht ist nicht eine Substanz, sondern Sucht ist ein Ergebnis, eine gestörte Beziehung zu Gott und damit letztlich auch das Problem der Abhängigkeit oder Problem in der Anbetung. Das heißt, die Frage ist, wen bete ich an? Auch bei uns Christen ist ja oft so, dass wir zwar so versteckte Süchte haben. Ja? Wir sind vielleicht nicht so süchtig wie jemand, der draußen ist, aber wir stehen auch in der Gefahr, bestimmte Dinge anzubeten. Sucht der Anerkennung, ja? Gutes Auto fahren, gutes Haus zu haben. Und da sind sehr schnell auch Parallelen zu uns. Der Sohn des Menschen ist gekommen, zu suchen, was verloren ist. Ja, zu retten, was verloren ist. Und das ist unser Ziel, Menschen begegnen, Menschen die Rettung Jesu anzubieten. Der biblische Auftrag ergibt sich ja aus dem, das, was ich schon gesagt habe, dass Jesus den Menschen immer wieder begegnet ist. Menschen, die kaputt waren, Menschen, die in Süchten waren, sagen wir so. Sicherlich gab es da vielleicht keine Drogensucht, aber Alkoholsucht auf jeden Fall. Ja, wir sehen das Beispiel mit Zachäus, wir sehen das Beispiel mit Frau am Brunnen, dann den Heiligen des Aussätzigen. Und das ist der Auftrag nicht nur für irgendjemand, sondern für uns als Gemeinde. Deswegen möchte ich auch jetzt jeden Einzelnen zurufen. Es ist, Menschen zu begegnen oder Menschen zu suchen, die in der Schwachheit vielleicht in einer Sucht verfallen sind, ist eine Aufgabe von uns allen Menschen. Von uns aus Gemeinde besonders. Deswegen schaut mal nach rechts, links in der Gemeinde, dann genauso auch vielleicht in der Nachbarschaft. Uns begegnen viele Menschen, die vielleicht süchtig sind oder unsere Hilfe brauchen. Und wir als Christen, wir haben die Möglichkeit, ihnen etwas anzubieten. Wie arbeiten wir als Gefährdenhilfe? Wir haben familiäre Wohngemeinschaften. Wir nehmen Leute zu uns in die Wohngemeinschaft auf und leben mit ihnen zusammen. Das Konzept ist so, dass man einfach das normale Leben lernt. Wie wir schon gehört haben, ganz normal vielleicht lernen zu frühstücken, in der Gemeinschaft zu frühstücken. Oft kommen zu uns junge Männer, wir nehmen momentan nur Männer auf und erzählen, dass sie in ihrem Leben noch nie gemeinsam in der Familie gegessen haben. Wie kann da eine gesunde Beziehung entstehen? So ist es einfach ganz normal, also gemeinsame Mahlzeiten, dann lernen, Hausdienste zu machen, vielleicht sogar Toilette zu putzen und so weiter. Dann haben wir ein Arbeitstrainingsprogramm, in dem wir die Leute beibringen, ganz normal 8 Stunden durchzuhalten. Ja. Freizeitgestaltung. Viele, die in der Sucht leben oder gelebt haben, haben verlernt, gesunde Freizeit zu gestalten. Vielleicht ein Buch zu nehmen oder mit einem Fahrrad unterwegs zu sein oder vielleicht wandern in die Berge und die Natur Gottes anzuschauen. Das muss alles gelernt werden. Und dafür ist praktisch unser Konzept. Ja, wir stehen morgens früh, sehr früh auf. Bei uns gibt es schon 6 Uhr morgens Frühstück. Nach dem Frühstück wird er abgeräumt und dann setzen wir uns hin, lesen in der Bibel. Mit dem Fahrrad, wie ich schon gesagt habe, ist wichtig, auch mal lernen, Freizeit zu gestalten. Und das ist für uns, was für uns ganz normal ist, ist für manch einen, der zu uns kommt, nicht ganz normal. Und so muss alles erlernt werden, vielleicht sogar auch zu fragen, kannst du mir bitte die Margarine geben? Ja. Und verschiedene Veranstaltungen, Gottesdienstbesuche, Gruppengespräche, das ist alles, wo wir über das Wort Gottes nachdenken und auch unsere Problematik. Wie können wir das Problem lösen? Ja, wenn ich zornig bin, wenn ich Hass in meinem Herzen habe gegen meine Eltern, wie gehe ich damit um? Und das versuchen wir dann in verschiedenen Einzelgesprächen, Gruppengesprächen anhand des Wort Gottes mit den Menschen zu reden und das aufzuarbeiten. Und das ist ein langer Weg, ein langer Prozess. Wenn ständig oder ziemlich lange in deinem Herzen der Groll war, ist zwar zu bekennen, geht es in einem Moment, aber das zu trainieren, das Ablegen, das dauert manchmal längere Zeit. Und deswegen haben wir unser Programm, sagen wir, auf ein Jahr. Wir empfehlen, ein Jahr zu bleiben, aber für manche ist es auch notwendig, etwas länger zu bleiben. Dann tagsüber ist ja bei uns eine Beschäftigung. Das heißt, wir haben so ein Arbeitstrainingsprogramm, wo wir die Leute an die Arbeit heranführen. Müßiggang ist ja der allerlaste Anfang und viele Suchtabhängige, wir haben mehr Drogenabhängige und Alkoholabhängige, die haben ihrem Leben lange nicht gearbeitet. Wir haben zurzeit einen jungen Mann, der ist fast 40 und er schrieb letztens, ja, der ist jetzt bei uns fast 5 Jahre, sagt, ich habe in meinem Leben 5 Jahre gearbeitet. Als er zu uns kam, war er 35, hat in seinem Leben nie gearbeitet. 15 Jahre oder sogar 20 Jahre in Drogen. Und als ein Mitarbeiter ihm gesagt hat, kannst du mal den Akkuschrauber aufladen, er kommt zurück und sagt, es geht nicht. Er sagt, warum geht's nicht? Ja, der Stecker passt nicht in die Steckdose rein. Geht der Mitarbeiter dahin, sieht, er versucht, den Stecker in die 360-Volt-Steckdose reinzustecken. Das heißt, er wusste nicht, wie man den Ladegerät oder wie man auflädt, ja, einen Akkuschrauber. Es ist sicherlich ein extremer Fall, nicht alle sind so, aber es ist, dass man vieles neu lernen muss. Fleißig sein, mit dem Mitarbeiter, mit seinen Vorgesetzten umzugehen, mit seinen Kollegen neu zu lernen, das ist einfach Dinge, die notwendig sind. Wir nehmen verschiedene Arbeiten auf, Pflasterarbeiten, dann Bäume fällen. Dann haben wir verschiedene Lehrgänge. Hier ist zum Beispiel ein Schweißkurs, dass Mitarbeiter einen Lehrgang macht mit einem Schweißkurs. Oder wir nehmen ein Seminar durch. Das ist ganz normal. Wie gehe ich mit meinem Geld um? Oder wie gehe ich mit Versicherungen um? Das heißt, der Mensch muss in vielen Sachen über sein Leben jetzt neu Verantwortung zu nehmen. Und das ist unsere Aufgabe, ihnen in dieser Zeit, wo sie bei uns sind, auch beizubringen. Viele kommen zu uns und da ist notwendig eine Beratung, Seelsorge. Da ist ein, ich sage immer wieder, kommt ein Rattenschwanz. Leute kommen zu uns, haben viele Schulden. Das bedeutet, man muss diese Schulden oder die Gläubiger anschreiben. Man muss verschiedene Schwierigkeiten aufarbeiten und das ist dann in Aufgabe eines Seelsorgers. Des Weiteren arbeiten wir mit örtlichen Gemeinden zusammen. Wir sind überzeugt, genauso wie auch jetzt am Wochenende gesagt worden ist, wenn wir die Leute nicht in die Gemeinde integrieren, dann gehen sie verloren. Und das ist unsere wichtigste Aufgabe, einen Menschen, der suchtabhängig war, in die Gemeinde zu integrieren. Deswegen arbeiten wir mit örtlichen Gemeinden zusammen. Das bedeutet auch Nachbetreuung, wenn jemand von uns weggeht, sagen wir jetzt nicht auf Wiedersehen und wir sehen uns nie wieder, sondern wir versuchen auch weiterhin den Menschen zu betreuen oder ihnen Hilfestellung zu geben. Des Weiteren bieten wir auch offene Beratungsstelle und Seelsorgearbeit. Das heißt, aus den Gemeinden heraus rufen uns Leute auch an und fragen. Falls hier jemand Fragen hat, den dürft ihr auch gerne an uns wenden. Wir haben draußen einen Stand, wo wir auch Flyer ausgelegt haben, könnt ihr gerne mitnehmen. Da ist die Telefonnummer, könnt ihr anrufen, wenn Schwierigkeiten da sind. Oder vielleicht jemanden sogar den Flyer zu geben und sagen, okay, kannst du mal dahin gehen und da kriegst du Hilfe. Familienhilfe, das heißt, viele kommen zu uns, die sind verheiratet. Da gibt es in der Familie Schwierigkeiten, in der Ehe Schwierigkeiten. Und so ist auch unsere Aufgabe, den Menschen zu helfen. Schulden und Sozialberatung, wie ich schon gesagt habe, viele sind mit Schulden, die zu uns kommen. Und da ist auch notwendig, dass man sein Leben ordnet. Und ein Mensch kann nicht, der nie was gemacht hat, der kann nicht von heute auf morgen alles erledigen, sondern man muss Schritt für Schritt ihm helfen. Und das bedeutet Therapie. Wie schreibt man einen Brief? Ja? Wir haben Jungs bei uns gehabt, die einen Brief geschrieben haben und der Brief ist zu ihm gekommen. Warum? Weil er seine Adresse dahin geschrieben hat, wo der Empfängeradresse. Ja. So Kleinigkeiten muss man manchmal den Leuten auch beibringen. Und das ist mühsam. Und das ist deswegen, es sind auch viele Jungs, die auch rückfällig werden. Liebe Geschwister, das ist einfach ein, ich sehe einige schmunzeln, aber das ist eine ernste Sache. Warum? Weil, wenn jemand rauskommt, der hat mit 15 Jahren angefangen, Drogen zu nehmen. Der ist auf dem Stand eines 15-Jährigen stehen geblieben. Die Psyche hat sich nicht entwickelt. Er ist jetzt 25 oder vielleicht 35 Jahre alt. Und er hat sich bekehrt, ist frei geworden von Drogen. Seine Entwicklung ist, kann man sagen, nicht ganz 15, lass mal entwegen 20 sein. Aber von ihm wird erwartet, was ein 35-Jähriger leisten muss. Das kann er nicht. Und er spürt, ich bin niemand, ich versage, ich kann das nicht. Für ihn läuft eine Last oder kommt eine Last auf ihn zu. Und deswegen ist es ganz wichtig, dass wir solche Leute einfach unterstützen und ihnen helfen und ehrlich mit ihnen umgehen. Des Weiteren ist auch Schulungs- und Präventionsarbeit. Wir kommen in die Gemeinde gerne, in die Jugendstunde, falls hier notwendig ist. Berichten von unserer Arbeit, erzählen über Drogen, wie kann ich frei werden, beziehungsweise wie kann ich stark sein und der Droge entsagen. Aber genauso auch in Schulen machen wir Religionsunterricht oder auch jede Schule hat ihr Programm, so Präventionsprogramm, da gehen wir auch dahin. Ja, Straßen- und Gefängnisarbeit, wir sind eine missionarisch-diakonische Arbeit. Für uns ist es wichtig, auch auf die Straße zu gehen. Jeden Freitag, da könnt ihr für uns beten. Jeden Freitag ist ein Team hier in Bielefeld am Bahnhof, diese sogenannte Tüte, falls jemand das Wort schon gehört hat, da wo es in die U-Bahn geht, ist ja die Platte. Und da gehen ein Team dahin und versuchen, mit den Jungs ins Gespräch zu kommen, auf ganz einfache Art und Weise, eine Tasse Kaffee anbieten und ihnen zu zeigen oder zu sagen, es gibt einen Ausweg. Dann haben wir Gefängnisarbeit, also das ist Straßenarbeit in Bielefeld. Es ist wichtig, einfach die Botschaft denen zu vermitteln, es gibt einen Aufstieg. Mittlerweile ist in Deutschland ja diese Resignation bei den herkömmlichen Therapien, aber genauso auch bei den Ärzten. Das heißt also, es ist fast unmöglich auszusteigen. Wir sagen, es ist möglich. Ich war mit einem jungen Mann beim Arzt. Normalerweise kommt man zu uns nach der Entgiftung, aber es gibt manchmal, dass wir im Gespräch uns vertun, beziehungsweise der Junge sagt, ich schaffe es so, ich nehme nicht so viel. Und so ist einer, der zu uns gekommen, der sagt, okay, ich schaffe es so, ohne Entgiftung. Ich habe ihn aufgenommen, am zweiten Tag fing er an und sagte, ich schaffe es nicht. Das ist Entgiftung, das heißt also Entzug, sind Schmerzen. Da bin ich mit ihm zum Arzt gefahren und der Arzt sagt, warum quälen Sie sich? Nehmen Sie doch kontrollierten Konsum. Sagt er, 95% oder sogar 98% werden rückfällig. Also quälen Sie sich nicht. Das heißt, ein Arzt, der normalerweise den jungen Mann motivieren soll, sagen würde, gut, was du machst, sagt, nimm Methadon. Ja. Das heißt, legale, verschriebene Drogen. Und deswegen ist für uns als Christen wichtig, in die Drogenszene zu gehen, zu sagen, es gibt eine Möglichkeit, auszusteigen. Gott kann dich befreien. Und wenn Jesus frei macht, der ist wirklich frei. Und das ist so, was wir in der Bielefelder Szene versuchen, das zu machen. Dann Gefängnis hier in Herford, haben wir eine Kontaktgruppe. Falls jemand von euch gerne mitkommen möchte, gerade aus Bielefelder Gemeinde, wir suchen immer wieder Mitarbeiter, auch ins Gefängnis zu gehen. Jeden Donnerstag geht ein Team ins Gefängnis und versucht auch mit den Männern da ins Gespräch zu kommen und deutlich zu machen. Ja, wir haben auch Auslandsprojekte, wo wir auch im Ausland sind, nachdem der Vorhang gefallen ist, sind viele Geschwister auf uns zugekommen und haben gesagt, könnt ihr uns helfen? Und so versuchen wir, denen zu helfen. In der weiteste Projekt ist Ulan-Ude, in Buryatien, dann in Perim haben wir ein Projekt, dann in Ukraine, Truskavets, in Königsberg helfen wir. Das ist das, was wir machen. Das ist ganz kurz über unsere Arbeit. In der Gemeinde gibt es ja immer wieder Leute oder Schüler, die nach der Schule nicht wissen, wo sie hingehen können. Da gibt es bei uns FSJ oder Bundesfreiwilligendienst oder ein Praktikum zu machen. Man kann einen Arbeitseinsatz machen, Freizeit mitgestalten, aber genauso suchen wir auch Mitarbeiter. Falls du dich von Gott berufen fühlst, unter solchen Menschen zu arbeiten, dann melde dich einfach bei uns. Wir versuchen in den Gemeinden immer wieder zu sagen, Gefährdenhilfe ist eigentlich ein Lebensstil. Das heißt, diesen Blick zu haben, da sind Menschen, die verloren gehen. Das sind Menschen, die Hilfe brauchen. Das ist eigentlich ein Blick Jesu. Jesus sieht auf uns verlorene Menschen und er weint über Jerusalem. Und so sollten wir auch über Menschen weinen, die nicht mit Jesus leben. Und deswegen motivieren wir einfach, geh nicht vorbei. Wenn jemand geht, der ein bisschen am Wackeln oder besoffen ist, lächle nicht. Oftmals schmunzeln wir. Bete für ihn. Eigne dir einfach einen Stil an, Lebensstil, wo du einfach für Menschen betest, für Menschen brennst und bereit bist zu helfen. Dann bete für uns. Es ist nicht immer leicht. Es ist ein Kampf. Ja. Hebräer sagt uns, es ist nicht ein Kampf zwischen Fleisch und Blut, sondern zwischen den Mächten, die in der Luft herrschen. Und wenn Menschen zu uns kommen, wir erleben immer wieder, dass es ein Kampf ist. Ein Mensch, der möchte raus, die eine Seite zieht, die andere Seite will ihn zurückziehen. Und dann sicherlich finanzielle Unterstützung. Jesus spricht, und das ist die beste Botschaft für einen Süchtigen. Ich bin gekommen, damit sie das Leben haben. Jesus möchte uns Leben geben. Und Leben in Überfluss. Und das ist eine Möglichkeit, oder ist es möglich, auszusteigen? Ist es möglich, dieses Leben zu bekommen und völlig neu anfangen? Und deswegen ist es wichtig, auch für, weiß ich nicht genau, vielleicht habt ihr betroffene Kinder, Geschwister, möchte einfach Mut machen. Auch wenn es langer Weg ist, es ist möglich, dass die Leute vernünftig werden, aussteigen, Jesus kennenlernen. Gestern Abend war ich hier, ich habe mich gefreut, zwei junge Männer zu sehen, die bei uns früher waren. Heute leben sie mit Jesus Christus. Das ist eine schöne Überraschung für mich gewesen gestern Abend. Das heißt, ich möchte einfach Mut machen, also ein Ausstieg ist möglich. Ich möchte den Patrick nach vorne bitten. Patrick lebt zurzeit bei uns in der WG und ich habe ihn gebeten, dass er ein bisschen so als Betroffener vielleicht von sich erzählt. Wir können ja etwas schön reden, aber hier ist ein Betroffener, der kann von seiner Perspektive reden. Und wenn Sie nachher Fragen haben, dann können wir auch jetzt einfach aufstehen und Fragen stellen.
1: Ja, hallo, ich bin der Patrick, bin 26 Jahre alt, wohne in einer Wohngemeinschaft in Helpup. Ich bin einer der Männer, der ja nicht so ein gutes Leben geführt hat früher. Ich komme aus einem Elternhaus, das nicht gläubig ist. Mein Vater ist Alkoholiker gewesen oder ist es heute immer noch. Meine Mutter ist psychisch krank. Meine Geschwister leben auch nicht mit Jesus. Ich darf, mein Bruder hat viel von Jesus mitbekommen. Sucht, ob er sich wirklich bekehrt hat, weiß ich nicht. Auf jeden Fall komme ich aus kaputten Familienverhältnissen. Hab ganz früh angefangen, Mist zu bauen. Ich glaube, mit 9 Jahren oder so habe ich das erste Mal eine Zigarette geraucht. Mit 13 angefangen zu klauen, Leute zu betrügen, zu bestehlen, zu überfallen. Mit 14 das erste Mal im Gefängnis gewesen. Mit 17 habe ich dann eine Strafe von 3 Jahren bekommen für mein Verhalten. Bis dahin habe viele Drogen ausprobiert. Mein Hauptproblem war Kokain. Ja, bin 3 Jahre im Gefängnis eingewandert. Das war mein großes Glück. Denn dort hat mich Jesus in Form von Jürgen besucht, von einem Christen, der in einer Kontaktgruppe war im Gefängnis. Der hat mir dann halt von Jesus erzählt. Ich durfte das, wovon ich gehört habe, das durfte ich annehmen. Ich durfte Jesus kennenlernen. Jesus hat mir geholfen, sozusagen aus dem Dreck wieder rauszusteigen. Ich bin in die Gefährdetenhilfe gekommen. Das war vor circa 5 Jahren. In diesen 5 Jahren habe ich sehr, sehr viel erlebt. Rückschläge, Rückfälle, aber auch, ich durfte merken, wie Jesus einen verändert. Nicht nur mich, sondern auch andere Menschen. Und darf heute hier stehen, nehme keine Drogen mehr, habe wirklich einen Frieden im Herzen, darf wissen, dass ich gerettet bin. Ja, und ich möchte vielleicht euch als Gemeinde ermutigen. Ich meine, ich als ehemaliger Junkie bin jetzt euer Bruder und möchte euch trotzdem ermutigen, auf so solche Leute wie mich zuzugehen, wo ihr seht, die sind kaputt, die sind verloren, die haben wirklich gar keine Hoffnung mehr, weil ich meine, mich hat auch ein Typ angesprochen, von dem ich auch eigentlich gar nicht gedacht hätte, dass es ein Freund oder ein Bruder wird. Das war so ein typischer Klischee-Christ, ja, Hose bis unter die Achseln und Schnurrbart und sowas, ne? Hat mich Verbrecher angesprochen und am Ende durfte ich mich bekehren, ja. Jesus hat mich gerettet, nur durch so einen Typen, von dem man eigentlich gar nicht denkt, dass er irgendwas drauf hat oder jemanden helfen kann, ne? Deswegen möchte ich euch ermutigen, geht auf Leute zu, redet von Jesus, weil dafür sind wir auch aufgefordert, ne? Die Bibel sagt das, wir sollen von die gute Nachricht weitererzählen, weil ihr habt das ja auch erfahren, ihr seid ja auch errettet. Ne? Egal, was ihr getan habt oder was ich getan habe, Jesus hat das vergeben und ja, dankt dem Herrn dafür.
0: Ich habe ja gesagt, dass die Männer, wenn sie zu uns kommen, dass sie viel lernen müssen. Was war für dich in der Wohngemeinschaft eine von den schwierigen Sachen, was du lernen musstest oder erfahren hast oder vielleicht sogar noch lernen musst?
1: Ja, die schwierigste Sache ist, mit Menschen umzugehen. Jeder ist verschieden. Jeder ist irgendwie auf seine Art und Weise ein Riesenegoist. Und das bin ich auch. Und ich wollte immer wieder, ja, dass es nach meiner Nase läuft. Aber habe gemerkt, dass ich ja so nicht weiterkomme, ne? Das ist auch nicht das, wofür ich geschaffen worden bin. Ja, einfach Menschen zu dienen, besser gesagt. Menschen, den anderen zu sehen, nicht nur mich selbst. Wir haben gerade noch im Auto darüber geredet. Victor hat zu mir gesagt, du musst dich aufhören, um dich selbst zu drehen. Den anderen wirklich zu sehen und den anderen zu helfen. Und das ist wirklich ganz praktisch für mein Leben. Ich erfahre das immer wieder, wenn ich wirklich Gott alles abgebe und den Auftrag, den er mir gegeben hat, ja, bewusst wahrnehme und das auch tue, was er mir gesagt hat, dann sind viele Sachen unwesentlich und nicht mehr so schwer.
0: Sind vielleicht Fragen, die aufgetreten sind, die ihr vielleicht zu uns stellen wollt oder zum Patrick stellen wollt? Ihr habt ja sehr viel gehört, jetzt dürft ihr auch mal reden.
1: Ihr dürft ruhig fragen.
0: Also ich muss die Fragen wiederholen, weil es aufgenommen wird. Also ob wir kalten Entzug immer machen? Nein. Wir machen jetzt keinen kalten Entzug. Vor 30 Jahren, als wir angefangen haben, dann haben wir kalten Entzug gemacht. Weil damals war es so, entweder hat man Heroin genommen oder man hat Haschisch geraucht. Heutzutage ist ein Cocktail. Das heißt, die Leute nehmen alles Mögliche durchwegs. Und das ist sehr schwierig. Gerade auch bei Methadon oder also die ganzen Ersatzdrogen ist einfach einen kalten Entzug zu machen sehr schwierig. Ist es für den Betroffenen sehr langwierige Schlaflosigkeit und auch für uns als Mitarbeiter ist sehr, sehr stressig. Zumindest hier in der Gegend haben wir sehr gute Erfahrung mit der Klinik in LWL, Klinik in Gütersloh. Wir arbeiten da sehr gut zusammen und die machen eine hervorragende Arbeit, den Entzug. Ja. Also Deutschland hat meines Erachtens sehr gute medizinische Betreuung im Bereich der Entgiftung. Und so schicken wir die Leute in der Entgiftung und nach der Entgiftung direkt zu uns. Wie viele Personen bei uns leben? Wir haben 4 Wohngemeinschaften und insgesamt haben wir schon 30 Plätze. Und die Wohngemeinschaften sind zwischen 6 und 8 Personen. Wobei nicht alle sind jetzt voll. Also wir hätten Platz. Falls jemand von euch bei uns einziehen möchte, haben wir noch Platz. Wie lange der Aufenthalt dauert? Wir empfehlen 1 Jahr. Aber wie wir am Patricks Beispiel gesehen haben, er ist schon 5 Jahre. Man muss dazu sagen, vielleicht sagst du Patrick, warum du 5 Jahre bei uns bist, beziehungsweise in den Gefährten von deiner Jährigen.
1: Ja, 5 Jahre, weil ich mich nicht benehmen konnte. Ja, wie gesagt, der Ausstieg aus der Droge und das alles zu verstehen, was wirklich gut eigentlich für einen ist. Ja, die Leute erzählen das immer wieder. Es ist gut für dich, dass du aufhörst, Drogen zu nehmen. Es ist gut für dich, dass du an einem normalen Leben teilhast. Aber irgendwie zieht die Sünde immer noch. Ja, man hat vielleicht noch Sachen in seinem Herzen, die man noch nicht wirklich aufgearbeitet hat. Auch Dinge, die man niemandem erzählen könnte, weil sie so schlimm sind. Und so bin ich immer wieder hingefallen, ne? Weil ich, ich würde sagen, Gott nicht vertraut habe, weil ich dieses Angebot immer wieder abgeschlagen habe. Ne? Ich habe immer auf meine Gefühle gehört. Ne? Es ging mir schlecht, ich wollte das verdrängen. Ne? Und das kann man sehr, sehr gut mit der Droge. Kam mit Lebenssituationen nicht klar, mit Krisen, mit der Familie, mit Wünschen, die nicht erfüllt worden sind von mir. Ja, so bin ich immer wieder hingefallen. Ne?
0: Was heißt hingefallen? Das heißt, ich weiß, du warst in Wuppertal in der Gefährdenhilfe, bist ausgezogen. Und dann, was passierte dann?
1: Ja, einmal bin ich ausgezogen. Das hat gar nicht lange gedauert, ich glaube 4 Wochen oder so. Es gab diesen Rahmen nicht mehr, es gab die Leute nicht mehr. Und so bin ich wieder zurück ins Alter gegangen, habe sozusagen wieder Drogen genommen, wieder konsumiert. Genau.
0: Also der Weg aus der Droge ist immer mit Rückfällen gepflastert. Ja. Und Rückfall ist nicht immer schlimm, ist was schlimme Sache, aber wenn man den Rückfall richtig bearbeitet, wie gesagt, aufstehen und wieder gehen. Manch einer schafft es, in einem Jahr stabil zu werden, der andere braucht längere Zeit. Hängt sicherlich auch davon ab, aus welcher Familie ich komme, wie mein Werdegang in der Kindheit gewesen ist. Es spielen viele Faktoren. Ich glaube, am Wochenende haben wir ja vieles auch in diese Richtung gehört. Und klar, wenn ich jetzt aus einer stabilen Familie gekommen bin, dann aber so Gemeindeglied vielleicht sogar gewesen ist und dann in die Sucht verfallen bin, dann ist das viel schneller rauszukommen. Oft ist es so, dass man mit einem Bierchen hier anfängt und dann wird man Alkoholiker. Und wenn man jetzt alles weiß und stabil gelebt hat, dann braucht man vielleicht eine kurze Zeit, wo man einfach stabilisiert, sich aus der, sagen wir so, aus einer alten Milieu rausgeht, sich stabilisiert. Und wenn man jetzt ein sehr langes, kaputtes Leben gehabt hat, dann braucht man auch länger. Wir möchten einfach sensibilisieren, mit solchen Leuten Erbarmen zu haben, ja, falls sie bei euch in der Gemeinde sind und auftauchen. Man braucht viel Liebe und viel Geduld und viel Mut, weil Mutlosigkeit bringt einfach schlechtes Gefühl. Schlechtes Gefühl bringt mich in eine Depriphase. Die Depriphase wird mich zurück in die Droge führen. Ja. Und das ist, was immer wieder so ein Kreislauf passiert bei den Leuten. Welche Erfahrung wir mit der Herkunft der Leute haben, das heißt aus dem Deutschen, Russlandsdeutschen, der Mensch ist sündig, ob er Russlandsdeutscher ist, ein Deutscher ist oder ein Pole. Patrick ist aus Polen. Wir haben auch Russlandsdeutsche und auch Deutsche. Und eigentlich sind alle gleich. Jeder hat seinen Stolz, jeder hat seinen Zorn. Nur man versucht das oder man hat gelernt. Die Russlandsdeutsche haben gelernt, den Stolz ein bisschen zu verstecken. Und durch Fleiß vielleicht manche Dinge zu kompensieren, beziehungsweise durch Fleiß zu sagen, okay, siehst du, ich arbeite ganz gut, also ich bin ein guter Mensch. Aber im Herzen, da ist sehr viel Groll, sehr viel Hass. Was vielleicht ein Deutscher ganz offen und ehrlich sagt, pass auf, ich hasse dich. Dann ist unser einer, sagen wir so, Russlandsdeutscher, der wird schweigen, aber wird durch seine Tat dir das zeigen. Aber letztendlich ist die Bibel sagt, der Mensch ist sündig, und egal welche Nation. Ja, ich weiß, dass in manchen Therapien, gerade in den deutschen Therapien, wo meistens Mitarbeiter Deutsche sind, oft so, dass sie sagen, wenn man 2, 3 Russlandsdeutsche zusammen hat, das reicht. Die tun sich zusammen und entwickeln eine Clique und dann ist es dann schwierig zu arbeiten. Die motivieren sich dann in falsche Richtung. Wir haben viele Russlandsdeutsche Mitarbeiter, und auch deutsche Mitarbeiter. Von daher, wir nehmen, wer kommt, der kommt. Wir haben auch zurzeit einen Afghanen, der meiste Zeit in Iran gelebt hat, als Brecher ein Flüchtling. Hat auch gut geklappt, zwar mit der Sprache gab es Schwierigkeiten, aber es hat auch gut geklappt. Hat auch Jesus kennengelernt und das ist eine Freude, zu sehen, wie er wächst. In der Therapie konsumieren. Wir verfahren mit Menschen, die in der Therapie konsumieren. Das heißt, wer in der Therapie genommen hat, Wir gucken erstmal, wie ist es passiert. Also jeder Fall ist anders. Ne? Ist es ein Fehler oder ein Unfall, besser gesagt, oder eine bewusste Tat? Wenn es ein Unfall ist, ein Fehler, und der Mensch ist, ich sag mal so christlich gesagt, busfertig oder sieht seinen Fehler ein und will damit aufarbeiten, dann arbeiten wir mit ihm auf. Aber wenn wir merken, dass es aus Frechheit und er hat schon davor einige Sachen gemacht, dann kann es auch einen Verweis geben. Und dadurch, dass wir viel Wohngemeinschaft haben, haben wir natürlich einen Vorteil, dass wir auch innerhalb unserer Wohngemeinschaft Leute auch verteilen können. Das heißt also, wenn er jetzt in einer WG rückfällig geworden ist, dann ist er verbrannte Erde, beziehungsweise Vertrauen verloren, dann können wir ihm in andere WG noch eine Chance geben. Ob wir noch Leute mit Doppeldiagnose aufnehmen, nur bedingt. Ganz, sagen wir so, leichte Psychosen, ja. Und momentan haben wir zwei, die mit psychischen Erkrankungen da sind, aber sehr viele dürfen wir auch nicht aufnehmen. Wie wir uns finanzieren? Wir haben drei Standbeine. Einmal leben wir durch Spenden. Dann die jungen Männer, die bei uns wohnen, die kriegen in der Regel Hartz IV oder wenn sie gearbeitet haben, Arbeitslosengeld oder Krankengeld. Und davon zahlen sie dann Miete und Verpflegung. Und dann haben wir ein Arbeitstrainingsprogramm und wir verrichten ja Arbeiten. Es ist zwar nicht das erste Ziel, Geld zu verdienen. Das erste Ziel ist, die Jungs das Arbeiten beizubringen oder sie in normalen Tagesablauf beizubringen. Aber wir machen ja auch nicht kostenlos, sondern wir verdienen auch dann dadurch etwas.
1: Die Frage hat mir schon mal jemand gestellt, aber ich habe mir sie ganz auch oft selber gestellt. Ne? Ich habe gedacht, ich bin noch Christ. Ne? Wie kann das sein, dass ich jetzt auf einmal so ein Schwein bin, ne? Dass ich doch wieder zurück in den Dreck gehe? Aber ich glaube, dass ich nicht unbedingt immun dagegen bin, nie wieder zu fallen oder so, weil ich glaube, ich würde ziemlich hochnäsig und arrogant durch die Gegend laufen, wenn ich von mir aus selber sagen könnte, ich bin Christ, ich werde nie wieder fallen. Klar, Gott sagt, dass er uns, oder Jesus sagt, dass er uns frei macht, aber ich habe auch die Erfahrung gemacht, dass ich mich von Gott abwenden kann, also ich persönlich. Ich kann auch Nein zu Gott sagen. Klar, er ist alles. Er steht, hält auch die Hand über mich, auch wenn ich im Dreck bin. Aber trotzdem habe ich die Erfahrung gemacht, dass ich mich immer wieder dagegen entscheiden kann. Ich kann zurück in den Dreck. Er will es zwar nicht und er macht dich frei, aber für mich ist es so, ich habe auch eine gewisse Verantwortung vor ihm, auch für mein Leben. Und das ist nicht einfach so, dass ich auf einmal jetzt, nur weil ich Christ bin, in eine Diskothek gehen kann und da irgendwelche Leute von Christus erzählen kann. Ne? Das kann ich einfach nicht mehr. Oder ich kann nicht einfach auf der Platte den Leuten von Jesus zu erzählen.
0: Also dieser Vers, wer Jesus frei macht, der ist wirklich frei, wird meines Erachtens manchmal gerade im Bereich der Sucht falsch verstanden. Es gibt hier manche Leute, die sagen, okay, ich habe mich bekehrt, Jesus kann mich frei machen, also ich brauche keine Therapie. Es ist mit Sicherheit möglich, dass jemand, der sich bekehrt, ich kenne solche Leute, die dann stark waren, charakterisch stark und haben es geschafft. Warum? Weil sie eine gesunde Familie haben, weil sie bestimmte Schritte gemacht haben. Die haben sofort sich an der Gemeinde angeschlossen, haben auch in der Gemeinde Aufgabe bekommen. Das heißt also, die wurden in der Gemeinde geschützt und dadurch haben sie die Kraft bekommen, standhaft zu bleiben. Aber das heißt nicht, dass sie keine Versuchung hatten. Aber diese Umgebung, das heißt also, man hat also Bekehrung, dann Aufnahme in der Gemeinde, Aufgaben, Sinnfindung, das hat den Menschen geholfen, das hilft den Menschen, frei zu werden. Und wir machen letztendlich das Gleiche, oder andersrum gesagt, wir machen das, weil viele Gemeinden das nicht machen. Die Gefährdenhilfe bräuchte man nicht, wenn die Gemeinden das machen würden. Ja? Wenn wir zum Beispiel jemanden, den Patrick aufnehmen würde, zu sich nach Hause und sagt, pass auf, Patrick, komm, du lebst bei mir, ich kümmere mich um dich, ich helfe dir, dann bräuchte man die Gefährdenhilfe nicht. Aber weil es so wenig Leute gibt, deswegen gibt es Gefährdetenhilfen. Und wir versuchen dann sozusagen etwas, eine Gemeinschaft entwickeln, so ähnlich wie eine Gemeinde, so eine kleine Hausgemeinde, kann man sagen, und den Menschen dadurch dann zu schützen. Und wir haben ja auch vom Fleisch gelernt. Und das Fleisch ist in uns wohnend. Das heißt ja, die Sünde ist in uns wohnend. Wir haben ja diese zwei Naturen. Ja? Und diese Naturen, die kämpfen miteinander. Und wie der Bruder schon gesagt hat, welche Natur ich füttere, die gebe ich, also die wird auch stark. Und das ist das Problem manchmal, was vor dem Rückfall kommt. Vor dem Rückfall kommt immer Fütterung der falschen Natur, Fütterung der falschen Begierden. Und dann werden die Begierden so groß und ich habe dann keine Kraft mehr. Und das ist einfach sicherlich in der Nähe Jesu werde ich stark, ne, was unser Vers auch in Johannes 10 sagt. Ne, Jesus will uns die Kraft geben und etwas geben, was wir in Überfluss haben, damit wir nicht nach etwas greifen, was nutzlos ist. Ne, die Arbeitseinsätze, die wir gezeigt haben, die sind mit der Wohngruppe außerhalb. Zum Beispiel, sie haben eine Hecke zu schneiden und sagen, Mensch, ich verdiene so gut und ich möchte die Gefährdenhilfe unterstützen, dann könnt ihr uns holen, dann schneiden wir die Hecke und ihr bezahlt uns. Also ist immer ein Mitarbeiter dabei, das ist auch wichtig, ein verantwortlicher Mitarbeiter ist da. Das heißt, es ist ein Arbeitstrainingsprogramm. Einer, der schon darauf achtet, dass man lernt. Man muss lernen, mit der Motorsäge umzugehen. Man muss lernen, wir haben auch Bagger, mit dem Bagger umzugehen. Das heißt also, jemand, der bei uns im Programm, in diesem Arbeitsprogramm fleißig ist und auch durchlaufen hat, der kann auch später das nutzen, um in der Arbeitswelt klarzukommen. Also wir haben einige Jungs, die in diesem Gartenlandschaftsbereich nach unserer Therapie weiterarbeiten. Das ist auch ein Ziel, das heißt, sie vorzubereiten, damit sie in der freien Marktwirtschaft eine Arbeitsstelle finden.

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0: Es ist 11 Uhr.
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2: Wenn Gott spricht, ist es klar und deutlich. Wenn Gott handelt, ist er dabei entschlossen und auch von seinem Handeln überzeugt. Im Gegensatz zu uns Menschen tastet Gott sich nicht voran und schaut mal, wie sich das entwickelt. Gott hat nicht nur alles im Griff, Gott kennt auch den Ausgang all seines Handelns, schon bevor er sein Handeln beginnt. Und von daher, wenn wir in Gottes Wort lesen, was Gott vorhat und was er tut, da können wir wissen, er ist in seinem Tun entschlossen und zielgerichtet. Und es führt immer dazu, dass er am Ende herrlich und groß rauskommt und alle, die zu ihm gehören, sich freuen dürfen an dem Heil, das er schafft und an der Gerechtigkeit, die er herstellt. Und darum wird es auch heute gehen. Bevor wir zum Text in Offenbarung 8 kommen, möchte ich einleiten mit Lukas 18, die Verse 7 bis 8. Lukas 18, die Verse 7 bis 8. Es ist das Gleichnis von diesem ungerechten Richter, wo diese Witwe immer wieder zu ihm hinkommt und nicht locker lässt, bis er ihre Bitte erhört. Und da heißt es: Gott aber, sollte er das Recht seiner Auserwählten nicht ausführen, die Tag und Nacht zu ihm schreien? Und sollte er es bei ihnen lange hinziehen? Ich sage euch, dass er ihr Recht ohne Verzug ausführen wird. Doch wird wohl der Sohn des Menschen, wenn er kommt, den Glauben finden auf der Erde? Im siebten Siegel sind wir ja ausdrücklich dahin geleitet worden, wie eben die Gebete der Heiligen vor Gott gebracht werden. Zuvor waren es die Gebete der Märtyrer, später eben hier im siebten Siegel sind es die Gebete aller Heiligen. Sie sehnen sich nach Gerechtigkeit und ihr Gebet lautet: Dein Reich komme. Das ist das Sehnen der Heiligen hier auf dieser Erde, dass Gottes Reich mit seiner Gerechtigkeit anbricht. Und wir sehen dann, dass der Engel, der die Gebete auf Gottes Altar darbringt, das Räucherfass nimmt und es mit dem Feuer des Altars füllt und dann auf die Erde wirft. Es wurde letztes Mal ja schon gesagt, dieses auf die Erde werfen beschreibt das Gericht, das Gott dann eben auch auf diese Erde bringt. Wir sehen hier recht deutlich, dass Gottes Gerichte gegen die gottlose Welt eine Gebetserhörung der Heiligen sind. Die Erdenbewohner, und damit sind in Offenbarung immer die Gottlosen gemeint, verachten und missachten die von Gott geschaffene Welt. Sie behindern und verfolgen diejenigen, die Gott mit seinen Gaben dienen und nach seinen Grundsätzen leben.

0: Und daher greift Gott zunächst durch begrenzte Gerichte ein, die eine Warnung sind an die Feinde und eine Teilerhörung der Gebete der Heiligen. Diese begrenzten Gerichte der ersten vier Siegel, die wir ja schon betrachtet haben, und der ersten vier Posaunen oder die Posaunengerichte betreffen dieselbe Zeitspanne. Das ist wichtig hier festzuhalten, und zwar geht es um die Zeitspanne von der Verfassung der Offenbarung bis zu dem endgültigen Gericht, wo Gott eben die ganze Welt richten wird und auch vernichten wird, um die neue Erde und den neuen Himmel zu errichten. Ja, und heute geht es dann um die ersten vier Posaunen aus Offenbarung 8, 7 bis 13. Lass uns den Text mal gemeinsam lesen. Offenbarung 8, die Verse 7 bis 13. Wir haben ja letztes Mal schon erfahren, dass eben den sieben Engel die Posaunen gegeben wurde. Und jetzt heißt es, und der erste Engel posaunte, und es kam Hagel und Feuer mit Blut vermischt und wurde auf die Erde geworfen. Und der dritte Teil der Erde verbrannte und der dritte Teil der Bäume verbrannte und alles grüne Gras verbrannte. Und der zweite Engel posaunte, und etwas wie ein großer feuerflammender Berg wurde ins Meer geworfen und der dritte Teil des Meeres wurde zu Blut. Und es starb der dritte Teil der Geschöpfe im Meer, die Leben hatten, und der dritte Teil der Schiffe wurde zerstört. Und der dritte Engel posaunte, es fiel Feuer vom und es fiel vom Himmel ein großer Stern, brennend wie eine Fackel, und er fiel auf dem dritten Teil der Ströme und auf die Wasserquellen. Und der Name des Sternes heißt Wermut. Und der dritte Teil der Wasser wurde zu Wermut. Und viele der Menschen starben von den Wassern, weil sie bitter gemacht waren. Und der vierte Engel posaunte, und es wurde geschlagen, der dritte Teil der Sonne und der dritte Teil des Mondes und der dritte Teil der Sterne, sodass der dritte Teil von ihnen verfinstert wurde und der Tag seinen dritten Teil nicht schien und die Nacht gleicherweise. Und ich sah und ich hörte einen Adler hoch oben am Himmel fliegen und mit lauter Stimme sagen, wehe, wehe, wehe denen, die auf der Erde wohnen, die auf der Erde wohnen. Und wegen der übrigen Stimmen der Posaune, der drei Engel, die Posaunen werden. Bevor wir jetzt auf die einzelnen Posaunen eingehen, möchte ich fünf Besonderheiten vorwegnehmen, die wir erstmal uns anschauen. Dinge, die einfach auffallen, wenn man den Text liest. Zum einen, dass hier von Posaunen die Rede ist. Wofür stehen Posaunen in der Bibel? Wir wissen, eine Posaune, man kann es auch mit Trompete übersetzen, ist ein Musikinstrument. So kennen wir es, nicht wahr? Im Orchester oder so. Aber tatsächlich ist es in den meisten Stellen der Bibel so, dass die Posaune als ein Signalgeber erwähnt wird. Es gibt in den Psalmen viele Stellen, wo das auch als Musikinstrument erwähnt wird, aber gerade im Alten Testament und auch in der Offenbarung und in den Propheten finden wir die Posaune häufig als ein Signalgeber. Sie gibt zum Beispiel Signale beim Kampf. Es gab bestimmte Tonfolgen der Posaune, die dann dem Heer ganz klar sagten, was zu tun ist. Angreifen, zurückziehen sich oder eine Warnung, da kommt ein Angriff von der anderen Seite oder dass sie sich an einer anderen Stelle sammeln sollten. Und dazu musste die Posaune natürlich einen klaren Ton abgeben. Ja, meine, jeder, ich habe mal ein Blasinstrument gespielt. Jeder, der das mal gespielt hat, der weiß, wenn man da nicht richtig ansetzt, dann kommt da irgendwie sowas raus. Und das ist kein klarer Ton. Stellt euch mal vor, da ist so ein Heer und das hört dann so ein Gequietsche und denkt, ja, was jetzt? Ja. Diese Posaunen hier, die geben einen klaren, exakten Ton, damit ganz genau zu wissen ist, was hier ansteht. Die Frage ist eher, ob dieser klare Posaunenton auch wahrgenommen wird oder ob die Ernsthaftigkeit hier wahrgenommen wird. Eine Posaune hat auch eine Gefahr angekündigt. Oder wenn Majestäten, Herrscher einzogen in eine Stadt, dann haben die Posaunen sie angekündigt, damit man vorbereitet war. Wenn der Kaiser, der König, irgendeine Majestät dann dort durch die Straßen zog, dass dort nichts im Weg lag und dass alle eben auch ihre Ehre dann dort gebührend ihm geben konnten, wurden sie angekündigt mit Posaunenschall. Und auch in unserem Abschnitt kündigt sie den König aller Könige an. Diese Posaunen. Und dieser König, der macht sich auf, seine Feinde zu beseitigen und die Seinigen, also die seine Heiligen, zu retten. Aber diese Posaunen, mit denen wir uns beschäftigen werden, sie haben auch einen warnenden Charakter. Da die Gerichte begrenzt sind, geben sie immer noch die Möglichkeit, dass die Menschen sich unter Gottes Herrschaft demütigen, Buße tun. Sie haben aber auch einen warnenden Charakter für die Gläubigen, dass sie sich eben an Gott halten und heilig vor ihm leben. Und eben auch erkennen, dass Gott sein Ziel kontinuierlich verfolgt und auch erreichen wird. Das ist sozusagen die erste Besonderheit, die Posaunen. Es ist immer wieder von den Posaunen die Rede. Die zweite Besonderheit in diesem Abschnitt im Vergleich zu den Siegelgerichten ist der Fokus. Worauf lag der Fokus bei den Siegelgerichten? Da war ein Pferd und ein Reiter und es wurden Mächte oder Menschen aktiviert, die dann loszogen, Krieg anzuzetteln, also Invasionen, dass die Landesgrenzen nicht mehr sicher waren, dass die Menschen übereinander herfielen, Preistreiberei und die daraus resultierenden Folgen, Hunger, Pest, Tod durch Schwert und so weiter. Also der Fokus war so auf das, was bei den Menschen passiert, gerichtet. Hier bei den Posaunengerichten, da sehen wir, dass der Fokus auf den Lebensraum der Menschen gerichtet ist. Also das, was der Mensch zum Leben braucht, das, was ihn umgibt, also quasi ein weiterer Kreis um den Menschen herum, der verfällt jetzt hier dem Gericht. Also beides läuft parallel, aber es ist ein anderer Fokus. Einmal ist der Fokus auf das, was bei den Menschen, was die Menschen tun, was auch Gericht Gottes ist. Und jetzt, was jetzt in dem Umfeld passiert bei den Menschen. Eine dritte Besonderheit, das fällt ja auch auf, wenn wir die Beschreibung der ersten vier Siegel ja mal schauen. Es passiert immer etwas von oben nach unten. Ja, da fällt etwas von oben nach unten, beziehungsweise genauer gesagt, es wird etwas nach unten geworfen. Ja, vom Himmel auf die Erde. Vom Himmel, wo Gott thront, auf die Erde. Und wenn in der Offenbarung die Erde oder der Lebensraum der Menschen beschrieben wird, ist es in den meisten Fällen immer der Lebensraum der sündigen Menschen. Und auch im vierten Siegel, das sind die ersten drei Siegel, wo etwas hinuntergeworfen wird, auch im vierten Siegel heißt es, dass etwas von oben her geschlagen wird. Also das Licht, der Himmelskörper wird geschlagen. Wir sehen in allen diesen Dingen, dass hier Gott wirklich konkret selbst, also dass selbst Gott hier konkret am Werk ist und diese Dinge ausführt. Es ist nicht etwas, was Gott zulässt, es ist etwas, was Gott macht. Es ist hier unmissverständlich. Eine weitere Besonderheit, die vielleicht in die Irre führen kann, ist die Bezeichnung der dritte Teil oder das Dritteln, das jetzt hier immer wieder erwähnt wird. Der dritte Teil, der dritte Teil, der dritte Teil. Ja. Wir haben nämlich noch im vierten Siegel die Bezeichnung, dass ein Viertel, also der vierte Teil der Menschheit umkommt. Und da Siegel und Posaunengerichte ja parallel laufen, kann hier eventuell eine Unstimmigkeit vermutet werden. Was jetzt, ein Drittel oder ein Viertel? Wenn wir aber die Bibel etwas genauer untersuchen, dann stellen wir fest, dass das Dritteln eine übliche Redewendung war, der dritte Teil. Ich möchte diese Stellen jetzt nicht lesen, der Zeit halber, aber ihr könnt es gerne zu Hause lesen. Einmal in Hesekiel 5, die ersten beiden Verse, oder auch in Sacharja 13, 7 bis 9, also Hesekiel 5, 1 bis 2, Sacharja 13, 7 bis 9, da finden wir die gleiche Redewendungen mit dem dritten Teil, dem Dritteln. Und die Christen waren damals mit dem Propheten vertraut und somit war ihnen diese Symbolik von diesem Begriff, der dritte Teil, nicht fremd. Und ich fand es interessant bei Pohl, und das ist einer der Ausleger, der gibt einen Hinweis. Es ist ähnlich, wie wir den Begriff dezimieren verwenden. Was sagt der Begriff aus dezimieren? Oder wann, wie verwenden wir ihn? Wenn ein Heer dezimiert ist, ja, dann ist es stark geschlagen. Eine große Niederlage oder ein großer Verlust, dann sprechen wir vom Dezimieren. Was sagt das Wort aber eigentlich aus? Ein Zehntel. Etwas um ein Zehntel reduzieren. Und da würden wir, wenn jemand sagt, wenn ich zu euch sage, ein Zehntel, da würdet ihr erstmal nicht sagen, boah, das ist eine große Niederlage, ja? Klar, kommt auch die Zahlen an. Aber da sehen wir auch wir haben Redewendungen, wo wir mathematische Zahlen nehmen, aber damit etwas Bestimmtes ausdrücken wollen. Und das liegt hier eben auch vor. Eine weitere Möglichkeit ist aber auch, wenn wir sehen, was ich schon betont habe, dass der erste Fokus auf den Menschen, auf das, was die Menschen anbetrifft, dass sie tun, gerichtet ist. Und dann jetzt aber auf den Lebensraum, dass es auch da kein Widerspruch ist, wenn man einmal von Viertel und dann einmal vom Drittel die Rede ist. Aber noch eine weitere Besonderheit, die finde ich hier persönlich bemerkenswert oder auch nicht zufällig gewählt. Ein Drittel ist eine Steigerung von ein Viertel. Und wir sehen, dass Gott entschieden handelt aufgrund der Gebete der Heiligen. Also diese Steigerung von den Siegeln zu den Posaunen besagt eben auch, dass Gott entschlossen ist, die Gebete der Heiligen zu erhören. Weil es ist wichtig, dass wir uns zum einen in diese Lage der damaligen Christen hineinversetzen, unter dem Kaiser Nero und Domitian, wo wirklich große Verfolgung war. Und dass wir uns in die Situation einmal hineinversetzen, wo Christen in großer Not sind über einen längeren Zeitraum. Denken wir an Nordkorea oder an viele andere Länder, wo sie Tag für Tag Gott anflehen, dass er ihnen Kraft schenkt und dass er endlich Erlösung schenkt, Rettung schenkt. Und jetzt lesen sie die Offenbarung und sehen, wie Gott reagiert auf die Gebete. Ja, er ist entschlossen. Er ist, nachdem diese Gebete zu Gott gebracht wurden, noch entschlossener zu handeln. Von daher diese Steigerung. Und die letzte Besonderheit, die ich hier, bevor wir in die einzelnen Personen gehen, betonen möchte, ist, dass es eine große Parallelität zu den Plagen in Ägypten gibt. Es sind viele Ähnlichkeiten. Und die Geschichte von der Befreiung Israels aus der Sklaverei Ägyptens war und ist für die Christen von großer symbolischer Bedeutung. In 2. Mose 6, 2 bis 8, da können wir das nachlesen, da redet Gott zu Mose und bezeugt ihm, dass er das Ächzen seines Volkes gehört hat und dass er jetzt handeln wird. Auch die Plagen waren stets begrenzt habe immer nur einen gewissen Teil betroffen, bis eben zum Schluss Gott das Pharao und sein ganzes Heer dort im Schilfmeer vernichtete. Ja? Vorher immer diese warnenden Gerichte, 10 warnende Gerichte, wobei das 10. schon mit Tod einherging, aber auch begrenzt. Nachher im Schilfmeer vernichtet Gott das ganze Heer Pharaos. Da sehen wir auch so eine Parallelität, die ja aufgegriffen wird. Und die Christen kannten natürlich diese Geschichte sehr gut. Und von daher war es ihnen eine Hilfe, wenn sie die Visionen gelesen haben, um sie auch richtig zu verstehen und eine Parallelität darin zu sehen. Für die Christen im Bedrängnis, sowohl damals wie auch heute, ist das eine große Ermutigung, im Glauben auszuharren. Ja, schauen wir uns mal die Personen näher an. Ich bin jetzt nicht so der Offenbarungsspezialist, dass ich hier wirklich jedes Wort deuten kann. Von daher war es mein Gebet und es ist auch mein Wunsch, dass ich einfach auf die wichtigsten Dinge, die hier beschrieben werden, eingehen möchte, soweit sie sich mir erschließen. Schauen wir mal, die erste Posaune betrifft den Lebensraum der Erde. Wir lesen das nochmal, Vers 7. Und der erste Engel posaunte, und es kam Hagel und Feuer mit Blut vermischt und wurde auf die Erde geworfen. Und der dritte Teil der Erde verbrannte, der dritte Teil der Bäume verbrannte und alles grüne Gras verbrannte. Also ein Großteil der Vegetation auf der Erde wird zerstört. Das Gras, das stellt symbolisch die kleinere Vegetation dar. Das heißt, das, was sich auf dem Boden ausbreitet. Gras, Kräuter, ne? Alles das, was unten wächst, was sowohl Nahrung für Mensch und Tier darstellt. Und wenn wir von den Bäumen hier lesen, ist es diese höher gewachsene, die größere Vegetation. Und Bäume stehen symbolisch eben auch für Nahrung, Obst zum Beispiel, ist aber auch der Lebensraum vieler Tiere, denken wir an Vögel und viele andere Tiere, und ein entscheidender Faktor auch für das Klima. Denken wir an die Menschen, die immer bange zu den Regenwäldern schauen und sagen, wenn da noch weniger wird, dann gibt es eine große Katastrophe. Ja, in gewisser Weise haben sie nicht Unrecht, nur wie sie damit umgehen. Das ist ein anderer Punkt. Und die Bäume sind auch ein wichtiger Rohstoff. Wenn wir uns hier einfach mal im Raum umschauen, dann sind hier sehr viele Bäume. Nicht mehr in ihrer Form wie damals, aber der Rohstoff, ja, ist hier vielfach verwendet. Damals eben zu der Zeit, wo die Offenbarung geschrieben wurde, noch mehr als heute erforderlich als Rohstoff. Wenn also diese Dinge jetzt durch das Gericht zum großen Teil vernichtet werden, dann können wir uns vorstellen, was es für Folgen mit sich bringt. Wir sehen auch hier jetzt, dass das Bild, das hier beschrieben wird, sonderbar ist. Hagel besteht aus Eis, ja? Feuer ist eigentlich das Gegenstück. Und wir lesen hier von Hagel mit Feuer vermischt. Natürlich, das erinnert an einen Vulkanausbruch, wo dann Asche vom Himmel regnet. Das ist dann so ein feuriger Hagel. Und in dem Bereich, Kleinasien, war das für viele Menschen auch sozusagen der Schrecken. Wenn nämlich dort vor allen Dingen der Vesuv, der dort eben sehr gefährlich war, wenn der Feuer gespuckt hat, dann waren alle in sehr großer Aufregung und in sehr großer Gefahr. Alle haben sich davor gefürchtet. Also Hagel steht aber auch, da kommen wir wieder zu den Plagen in Ägypten, für Zerstörung. Schaut mal, immer dann, wenn Hagel in den beiden Propheten zum Beispiel erwähnt wird und in der Bibel, in der Regel wird das mit Zerstörung zusammengebracht. Da, wo es hagelt, geht alles kaputt. Bei uns ist das nicht immer so der Fall. Ne? Manchmal, da liegen da zwar nachher diese kleinen Hagelkörner auf der Erde, aber im Großen und Ganzen geht's glimpflich davon. Wenn wir von der Hagelplage in Ägypten lesen, dann waren da solche Brocken, dass alles vernichtet wurde, das zu der Zeit reif war. Und so ist das hier auch zu verstehen, dass dieser Hagel Zerstörung herbeibringt. Wofür steht Feuer? Das wurde letztes Mal schon erwähnt. Feuer ist zum einen immer ein Symbol für Gericht. Es vernichtet. Aber es steht auch für Läuterung. Es vernichtet und läutert. Also Zerstörung durch Feuer und Hagel. Und dann kommt noch der Aspekt Blut dazu. Und der kommt hier auch öfters vor. Und das ist, glaube ich, leichter zu verstehen, denn die Folgen von diesen Gerichten, Zerstörung durch Feuer und Hagel, bringt eben auch viel Leid mit sich, viele Menschenleben, die dabei draufgehen. Dieses Ganze, was hier auf der Erde dann geschieht, oder was hier beschrieben wird, was da auf der Erde geschieht, kann jetzt breit im Grunde genommen angewendet werden. Zum einen sind es Naturkatastrophen, wie ich schon erwähnte, Vulkanausbruch, damals der Vesuv 79 nach Christus begrub die ganze Stadt unter sich. Viele, viele Menschen kamen ums Leben. Aber auch andere Naturkatastrophen, die auf der Erde geschehen, denken wir an die vielen Waldbrände, die Tausende von Hektar Wald zerstören. Also Umweltkatastrophen sind hier gemeint. Und wo ich das so las, da habe ich mich dabei ertappt, dass vieles schon immer und immer wieder passiert ist. Ich das aber nicht konkret zugeordnet habe. Dass Gott jetzt sagt, momentan brennt es in Spanien, dort brennen die Wälder. Er hat's geschickt. Es ist die Posaune, die diesen Warnschall von sich gibt und sagt, Leute, wacht auf. Es gibt das Ende mit einem zweifachen Ausgang. Es ist aber auch diese Redewendung von der verbrannten Erde, das kennen wir ja. Wann spricht man von der verbrannten Erde? Das ist, wenn ein Kriegsheer über ein Land herzieht und alles dem Erdboden gleich macht. Was gerade in den Siegeln jetzt dort auch erwähnt wird. Da sehen wir nämlich, dass sich jetzt hier Posaunen und Siegel in gewisser Weise verbinden. Diese Invasoren, die ziehen durch das Land und hinterlassen eine Wüste, verbrannte Erde. Und es ist mir einfach auch aufgefallen, ich möchte nicht jetzt den gegenwärtigen Krieg jetzt damit konkret jetzt deuten, aber wir sehen auch da klare Hinweise. Das, was wir dort beobachten, ist, dass nach den Angriffen die Städte komplett zerstört sind. Also die Taktik, die vielfach jetzt angewendet wird dort im Krieg, ist einfach alles platt machen. Verbrannte Erde. Und das ist hier eben auch mit gemeint, mit Hagel und Feuer. Es vernichtet einfach alles, was dort damit oder davon getroffen wird. Also Naturkatastrophen und Zerstörung durch Krieg fordert viele Menschenleben und auch viel Vegetation. Und hier nochmal, wenn wir das beobachten, aus der Geschichte, die wir lesen, also aus der Vergangenheit und aus der Gegenwart, ist es wichtig, dass wir nicht einen bösen Herrscher dann sehen, einen Putin zum Beispiel, Wenn man den jetzt köpft, dann ist alles vorbei, dann ist alles gut. Nein, er ist nur eine Marionette. Eine Marionette des Bösen. Aber der Böse kann auch nur das tun, was Gott ihm erlaubt. Und was Gott bewirkt. Nur als Beispiel. Ich könnte jetzt, glaube ich, viele erwähnen aus der Geschichte heraus, wo genau diese Gerichte klar belegt sind. Aber es ist immer noch begrenzt. Es ist noch immer nicht flächendeckend. Ja? Gehen wir zu der zweiten Posaune. Die zweite Posaune, wir lassen uns das mal lesen. Und der zweite Engel posaunte und etwas wie ein großer feuerflammender Berg wurde ins Meer geworfen und der dritte Teil des Meeres wurde zu Blut und es starb der dritte Teil der Geschöpfe im Meer und die Leben hatten und der Geschöpfe, die im Meer die Leben hatten und der dritte Teil der Schiffe wurde zerstört. Vorher hatten wir den Lebensraum Land, also Erde. Jetzt haben wir den Lebensraum Meer. Eine ziemlich große Fläche auf unserem Planeten füllt eben das Meer. Mit einer sehr großen Vielfalt an Meerestieren, aber eben auch ein wichtiger Lebensraum für Menschen, wenn es darum geht, von einem Kontinent zum anderen zu reisen, ja, als Wegenetz, ja. Ein brennender Berg. Wenn damals vom brennenden Berg gesprochen wurde, dann hat sofort Klick gemacht und sie haben eben diesen Vesuv, diesen Vulkan gesehen. Dort die Christen, an die der Brief dort gerichtet war. Und alle schauten auf zu diesem brennenden Berg und hatten Bange. Und auch bei Vulkanausbrüchen war es so, dass häufig ein großer Teil der Bergspitze hochgeschleudert wurde und irgendwo dann landete im Meer. Das Meer war sofort angrenzend dort. Oder eben auch aufs Land und dann eben auch große Zerstörung anrichtete. Also alle wussten, wenn dieser Berg glüht, dann wird's gefährlich. Ja, die Christen erinnerte das an den Vulkanausbruch des Vesuvs 79 nach Christus, wie ich schon erwähnte. Und durch Naturkatastrophen, wie in diesem Fall, wird ein großer Teil des Meeres, der Meereslebewesen, aber auch des Schiffsverkehrs zerstört. Fisch gehörte damals, wie eigentlich heute auch, aber damals besonders, zu einem wichtigen Grundnahrungsmittel. Also denken wir jetzt nicht bei den Lebewesen im Meer in erster Linie an Haie und Wale und Delfine und so, sondern gerade in der Gegend war das Fischen für sehr viele der Lebensunterhalt. Und wenn die Fische durch Naturkatastrophen oder durch Meeresverschmutzung sterben oder ungenießbar werden, dann ist eben auch wiederum die Hungersnot da. Also es betraf sowohl dann die Lebewesen im Meer als auch das Handelsnetz durch was durch die Schifffahrt eben gerade vom Römischen Reich sehr ausgebaut war. Also das Römische Reich damals, wie auch der weltweite Handel heute ist sehr angewiesen auf das Meer und auf die Schiffe. Es ist aber noch ein anderer Punkt, den Johannes hier sieht. Noch eine andere Sache, die nicht auf den ersten Blick hier ersichtlich wird. Damit man da jetzt etwas mehr Klarheit bekommt, müsste man Jeremia 51 lesen. Das ist allerdings ein längerer Abschnitt, den ich auch jetzt hier nicht dann in der Gänze lesen will, um der Zeit halber. Könnt ihr euch aber auch gerne aufschreiben und zu Hause lesen. Jeremia 51 beschreibt das Gericht über Babylon. Und Johannes sieht symbolisch die Zerstörung des Handelsnetzes, das römische Reich, das Babylon seiner Zeit, über Wasser hielt. Also das römische Reich damals stand symbolisch für das Babylon. Und Johannes sieht in dieser Vision, dass dieses Handelsnetz des römischen Reiches zerstört wird. Und sie waren großteils davon abhängig. Also die Römer. Ob durch Seeschlachten oder Naturkatastrophen. Das Wasser des Mittelmeers würde blutgetränkt sein, seine Fischgründe verdorben, seine Armada von Handelsschiffen gelähmt werden. Projiziert man aber jetzt einmal mal das, was hier beschrieben wird, in die heutige Zeit, was würde eine große Seeschlacht für Verschmutzungen hervorrufen heutzutage? Wie viele Meerestiere würden sterben? Wie viele Schiffe würden zerstört werden? Aber wie viel ist davon auch schon in der Vergangenheit passiert? Gerade im Römischen Reich, vielleicht kennen einige diese Schlachten der Galeeren, wo zig Schiffe bei einer Schlacht zerstört wurden. Viele Menschen leben. Wir sehen aber auch, dass viele Meerestiere sterben durch die Verschmutzung, die wiederum durch die Schiffe, durch einen Öltanker, der zum Beispiel leckläuft, dass diese Verschmutzung auch viel Meerestiere das Leben kostet. Diese Katastrophen, sei es ausgelöst durch Gott selbst, durch die Natur, zum Beispiel ein Sturm, der aufzieht und der wiederum ein Schiff zum Kentern bringt, ja, das ist nur eine Naturgewalt, oder eben auch durch Versagen der Menschen, bringt im Bereiche des Meeres oder kann sehr große Zerstörung und Vernichtung mit sich bringen. Und es hat in der Vergangenheit immer wieder solche Momente gegeben, wo viel Lebewesen im Meer gestorben sind und auch viel Schiffe zerstört wurden. Auch das wiederum, alles warnende Gerichte. Begrenzt, ja, nicht alle Schiffe auf dem Meer wurden zerstört bislang. Ein Teil, immer wieder mal. Aber es zeigt an, dass Gott hier Gericht übt. Jetzt haben wir Land, jetzt haben wir das Meer, wo Gott sein Gericht vollstreckt, sein Teilgericht. Kommen wir zur dritten Posaune. Verse 10. Folgend. Der dritte Engel posaunt, und es fiel vom Himmel ein großer Stern, brennend wie eine Fackel. Und er fiel auf den dritten Teil der Ströme und auf die Wasserquellen. Und der Name des Sternes heißt Wermut. Und der dritte Teil der Wasser wurde zu Wermut. Und viele der Menschen starben von den Wassern, weil sie bitter gemacht waren. Die dritte Posaune betrifft den Lebensraum des Süßwassers beziehungsweise des Trinkwassers. Also Meerwasser ist ja salzig, ist nicht genießbar. Aber die Flüsse, die hier beschrieben werden, das sind die Flüsse, die Süßwasser führen, oder die Quellen, hier geht es um das Trinkwasser. Dieses Gericht wird mit einem brennenden Stern dargestellt, der vom Himmel auf die Erde bzw. auf einen Teil der Quellen und der Flüsse fällt. Stern, wo kommen die Sterne nochmal vor? Also mir ist ein Stern aufgefallen, den kennen wir alle gut. Es ist der Stern von Bethlehem. Was war die Aufgabe des Sterns von Bethlehem? Er hat etwas angekündigt. Und er hat die Richtung gezeigt. Und damals war es üblich, dass man an der Hand des Sternenbildes sich orientiert hat. Also die Sterne weisen auf etwas hin. Und so wie der Stern zu Bethlehem darauf hingewiesen hat, dass ein König geboren ist, weist auch dieser Stern auf etwas hin. Nicht darauf, dass ein König geboren ist, sondern er weist hin auf ein Gericht. Dieser Stern, er weist auf das Gericht hin über einen Teil des Süßwassers. Und sein Name beschreibt schon, was das Gericht innehat, nämlich Wermut. Wermut ist auch wieder so ein symbolischer Begriff. Eigentlich ist Wermut ein Pflanzenextrakt, das zwar bitter, aber nicht giftig ist. Aber wenn die Bibel den Begriff Wermut benutzt, dann wird es besonders im Alten Testament sowohl mit der Bitterkeit bezeichnet, die die Menschen bereiten, als auch die Bitterkeit, die sie als Strafe zu schmecken bekommen. Und vielleicht können wir da mal einfach eine Stelle mal aufschlagen, eines neuen Verses, Jeremia 23, 15, da wird's deutlich. Jeremia 23, 15. Darum so spricht der Herr, der Herrscher, über die Propheten. Siehe, ich will sie mit Wermut speisen und sie mit giftigem Wasser tränken, denn von den Propheten Jerusalems ist Ruchlosigkeit ausgegangen über das ganze Land. Wir sehen so, dass der Begriff Wermut im Zusammenhang steht mit vergifteten oder todbringendem Wasser. Vielleicht fällt euch noch eine andere Stelle ein, wo man vom bitteren Wasser hört. Mara, nicht wahr? Wo das Volk Israel unterwegs ist in der Wüste und sie sind durstig, jetzt kommen sie an ein Wasser. Also nicht ans Meer, sie kommen an ein Wasser und sind voller Hoffnung, dass sie jetzt Süßwasser gefunden haben. Und sie müssen feststellen, dieses Wasser ist ungenießbar. Es ist bitter, steht dort geschrieben. Das Wasser ist bitter und ungenießbar, todbringend. Bitter ist ein Gegensatz von süß. Und das Wasser, das vorher lebenserhaltend war, also Süßwasser, ja, das vorher lebenserhaltend und erfrischend war, ist nun todbringend. Wie kann das geschehen? Auch wir kennen eigentlich diese Phänomene, wenn Süßwasser plötzlich gefährlich wird. Ich weiß nicht, ob es dieses Jahr auch schon war. Irgendwann in den vergangenen Jahren kann ich mich erinnern, dass man in gewissen Seen nicht mehr baden durfte. Was war der Grund? Das Wasser war gekippt. Blaualgen hat sich ausgebreitet, was gefährlich ist. Also wir sehen, wenn Gott durch Umwelteinflüsse das lebenserhaltende und erfrischende Wasser kippen lässt, wird es für den Menschen bedrohlich, ungenießbar. Oder aber eben auch, was damals, zur damaligen Zeit, wo die Offenbarung eben an die Christen kam, üblich war, in der Kriegsführung war, die Quellen zu vergiften. Die Städte waren häufig abhängig von Wasserleitungen, die von außerhalb, also Wasser, das von außerhalb zugeführt wurde. Und wenn die Mauern stark waren und dass der Feind von außen nicht reinkam, hat er eine ganz gemeine Taktik verwendet. Er hat eben dort die Quellen, die Flüsse, also das Wasser, was in die Stadt floss, vergiftet. Und somit konnte er die Menschen in der Stadt besiegen oder vernichten. Ja, alle, die das Wasser getrunken hatten, starben daran. Und so sehen wir das auch, wenn wir hören und wir merken ja, wie sensibel die Welt reagiert, wenn es ums Wasser geht. Ich kann mich noch erinnern, noch zu meiner Teenagerzeit, wie man immer mit erhobenen Zeigefinger gesprochen hat. Wir werden bald kein Wasser mehr haben oder das Wasser wird komplett verschmutzt sein. Und wir müssen was tun. Die Menschen sehen diese Abhängigkeit von dem Wasser. Sie sehen, dass diese Bedrohung da ist. Sie sehen aber nicht, dass es ein Gericht Gottes ist. Wenn das Wasser, das lebenserhaltende Wasser, nicht mehr in der Menge vorhanden ist, die wir als Menschen brauchen, um zu leben. Also Gott schlägt das Wasser, dass es nicht mehr in der Menge verfügbar ist, dass alle sich davon sättigen können oder alle das zu sich nehmen können und weiterleben. Wir sind abhängig vom Wasser. Kommen wir zur vierten Posaune. Der vierte Engel posaunte und es wurde geschlagen, der dritte Teil der Sonne und der dritte Teil des Mondes und der dritte Teil der Sterne, sodass der dritte Teil von ihnen verfinstert wurde und der Tag seinen dritten Teil nicht schien und die Nacht gleicherweise. Also bei der vierten Posaune sind es die Himmelskörper, die als Quelle des Lichts beschrieben werden. Es geht hier nicht so sehr um den ganzen Kosmos, sondern es geht hier vor allen Dingen um diese leuchtenden Himmelskörper, Sonne, Mond und Sterne, die auch häufig in der Bibel auftauchen. Und dieses Gericht zeigt eine sehr starke Parallele zu der neunten Plage in Ägypten, also die vorletzte Plage, bevor Tod und Vernichtung kam. Könnt ihr nachlesen in 2. Mose 10, 21 bis 23. 3 Tage lang war es stockfinster. Außer im Land Goschen. Auch hier sehen wir in dieser Plage schon wieder dieses Begrenzte. Aber noch etwas anderes. Physikalisch nicht erklärbar. Hey, wie kann dort Finsternis sein? Stockfinster, also stockenduster, wirklich, da hat es nicht nur irgendwo, da konnte man sich gar nicht mehr orientieren, man konnte keinen Schritt gehen. Aber dort, wo das Volk Israel sich aufhielt, in ihren Häusern war es hell. Hier sehen wir auch, dass das eben keine natürliche, einfach eine natürliche Finsternis war, sondern ein Gericht Gottes. Und so ist es auch hier zu verstehen. Es wird hier ein Gericht Gottes angezeigt. Es ist eine Vorschattung auf das, was wir schon in Offenbarung 6, 12 bis 17 gelesen haben. Das ist das sechste Siegel. Vielleicht können wir dann einfach mal kurz reinlesen. Offenbarung 6. Und ich sah, als das sechste Siegel geöffnete und es geschah ein großes Erdbeben und die Sonne wurde schwarz wie ein hehrender Sack und der ganze Mond wurde wie Blut und die Sterne des Himmels fielen auf die Erde wie ein Feigenbaum geschüttelt von einem starken Wind seine Feigen abwirft. Der Himmel schwand dahin wie ein Buch, das zusammengerollt wird und jeder Berg und jede Insel wurden von ihren Stellen gerückt und so weiter. Wir sehen hier das Endgericht in dem sechsten Siegel. In der vierten Posaune eine Vorschattung. Könnt ihr euch erinnern, ich habe mir nicht gemerkt, welches Jahr das war. Ich weiß, dass ich hier war, in meinem Büro, und mitten am Tag, mittags, wurde es plötzlich dunkel. Es war so wie spätabends, so dunkel. Und es war eine absolute Stille. Richtig dicke schwarze Wolken, komplett und eine absolute Stille. Und als die Kinder nach Hause kamen, haben sie gesagt, dass die Schüler geweint hatten, Panik hatten und gebetet haben. Was war passiert? Es waren nur Wolken. Nein, dieses Licht, was so ganz selbstverständlich von uns erwartet wird, war plötzlich nicht mehr da. Es war also nicht stockenduster wie in Ägypten, aber es war ungewöhnlich viel weg von dem Licht, das sonst immer leuchtete. Und es ist auch nichts weiter Schlimmeres passiert. Aber diese Momente, wo Gott eine Finsternis schickt, Denken wir an diese Stelle, wo Jesus am Kreuz hing, wo es auch mittags war und die Sonne plötzlich ihren Schein verlor. Es sind immer wieder Stationen, wo Gott mit seiner Posaune einen deutlichen Klang abgibt. Es sind Warnungen. Es sind Teilgerichte. Im Psalm 136, Verse 7 bis 9, wer kann mir sagen, was wird im Psalm 136 immer wieder wiederholt? Denn seine Gnade währt ewiglich. Irgendjemand hat das mal gezählt, aber auf jeden Fall ist das auffällig viel. Aber das können wir auch mal lesen. Psalm 136, 7 bis 9. Den, der große Lichter gemacht hat, denn seine Gnade währt ewiglich. Die Sonne zur Herrschaft am Tage, denn seine Gnade währt ewig. Und den Mond und die Sterne zur Herrschaft in der Nacht, denn seine Gnade währt ewig. Dass die Sonne leuchtet und uns Licht gibt, Wärme gibt, dass der Mond scheint und die Sterne uns die Richtung zeigen, ist die Gnade und die Güte Gottes. Und wir lesen, dass Gott lässt die Sonne aufgehen über Gerechte und Ungerechte, jeden Tag. Er schenkt sie, seine Güte und seine Gnade gibt er den Menschen, die ihn verachten, die ihn ablehnen, die ihn verspotten. Und dieses Gericht beschreibt nichts anderes, als dass er von dem, was er unverdienterweise jeden Tag gibt, einfach mal etwas zurücknimmt. Und die Folgen sind verheerend. Also was wir hier sehen können ist, bevor die Sonne einmal komplett verfinstert wird und der Mond und die Sterne, das heißt, wenn Gott dann alles zusammenbrechen lässt, um einen neuen Himmel, eine neue Erde zu machen, werden durch solche Naturereignisse, ja, werden wir darauf aufmerksam gemacht, dass dieses Gericht bevorsteht. Also wir sehen einfach hier ist der symbolische Charakter tatsächlich noch stärker, als dass es einfach mal dunkel wird. Es ist, Gott gibt uns das Licht. Gott gibt allen Menschen das Licht und wenn er es wegnimmt, dann sind die Menschen in Panik. Aber das ist verdienterweise. Also zusammenfassend kann man jetzt sagen, dass die Warngerichte den ganzen Lebensraum des Menschen und der Tiere einnimmt. Erde, Meer, Flüsse bzw. Quellen und der Himmel. Und dies bringt eben entsprechend schwerwiegende Folgen für den Menschen mit sich. Aber ich habe ja gesagt, es ist erstmal nur dieser Kreis um den Menschen, der Lebensraum um den Menschen. Wenn wir jetzt Vers 13 lesen, in Kapitel 8 der Offenbarung, da heißt es, und ich sah und ich hörte einen Adler hoch am Himmel fliegen, dieses majestätische Tier von oben, wieder das oben am Himmel, und mit lauter Stimme sagen, wehe, wehe, wehe. Wehe, wehe, wehe denen, die auf der Erde wohnen, wegen der übrigen Stimmen der Posaune, der drei Engel, die Posaunen werden. Ein dreifaches Wehe spricht von einer großen Entschlossenheit und von einem großen Leid. Weil in den nächsten Posaunen geht es jetzt direkt an den Menschen. Das ist nicht mehr der äußere Kreis, der Lebensraum des Menschen, sondern da geht es an die Haut. Geht es an den Menschen direkt. Und ich möchte abschließen mit Joel 2, Vers 1, wo es heißt, blast das Horn auf Zion und erhebt das Kriegsgeschrei auf meinem heiligen Berg. Beben sollen alle Bewohner des Landes, denn es kommt der Tag des Herrn, ja, er ist nahe. Gottes Posaunen geben einen klaren Ton. Sie warnen die Menschen, die seine Gnade und seine Güte verachtet haben und kündigen sein Kommen an. Gottes Sprache ist klar. Für uns stellt sich die Frage, nehmen wir es bewusst wahr und ordnen wir es richtig ein? Lassen wir uns nicht einlullen von Medien, die da sagen, ja, wir müssen das tun, jenes tun, dann hört das auf. Wir müssen noch mehr für den Umweltschutz tun. Ja, das ist gut. Aber was ist der Grund, warum der Mensch so bestrebt ist, das, was Gott als Gericht aussendet, zu verhindern? Sie wollen es selbst in die Hand nehmen, ohne sich unter Gott zu demütigen. Sie merken, dass Gott redet, aber sie weisen es von sich und wollen Gott beweisen, dass sie stärker sind als er. Sie wollen es selbst in die Hand nehmen. Und da dürfen wir nicht mit einstellen. Sondern wir gehen mit dem, was Gott uns geschenkt hat, mit unserem Lebensraum, als ein Geschenk von Gott um. Wir nehmen es dankend aus seiner Hand. Es ist seine Güte und seine Gnade, die es uns jeden Tag schenkt. Weil wir sehen, wenn Menschen in ihrer Habgier das, was Gott schenkt, zerstören, dann ist es das Gericht, dass sie sich selbst aufhäufen, dass Gott auch wirklich auch dann zu seinem Ende bringt. Und es soll uns daran erinnern, dass Gott die Gebete der Heiligen erhört. Es soll uns daran erinnern, dass sein Kommen bevorsteht. Es soll uns daran erinnern, dass er handelt. Aber es soll uns auch ermutigen, dass wir an ihm festhalten, denn er hat versprochen, uns durch diese ganzen schwierigen Zeiten, an solche Naturkatastrophen oder solche Leiden auch an uns herankommen, bedingt durch den Lebensraum, der für uns dann auch schwieriger wird, dass er uns durchträgt und dass er uns ans Ziel bringt. Und lass uns einfach Gott mehr dafür danken, dass er handelt. Und lass uns das, was geschieht, bewusst wahrnehmen. Amen.
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Dann werden zwei auf dem Felde sein. Der eine wird angenommen, der andere wird verworfen. Zwei Frauen werden mahlen mit der Mühle. Die eine wird angenommen, die andere wird verworfen. Darum wachet, denn ihr wisst nicht, an welchem Tag euer Herr kommt. Das sollt ihr aber wissen. Wenn ein Hausvater wüsste, zu welcher Stunde in der Nacht der Dieb kommt, so würde er wachen und nicht in sein Haus einbrechen lassen. Darum seid auch ihr bereit. Des Menschensohn kommt zu einer Stunde, da ihr es nicht meint.

Wie der Blitz ausgeht vom Osten und leuchtet bis zum Westen, so wird auch das Kommen des Menschensohns sein. Die Sonne wird sich verfinstern und der Mond seinen Schein verlieren, und die Sterne werden vom Himmel fallen, und die Kräfte der Himmel werden ins Wanken kommen. Und er wird seine Engel senden mit hellen Posaunen, und sie werden seine Auserwählten sammeln von den vier Winden, von einem Ende des Himmels bis zum anderen.

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1: Wenn du gerade in einer Wüstenerfahrung steckst, kann die Art und Weise, wie du damit umgehst, Einfluss darauf haben, wie lang diese Durststrecke ist. Als Gott das Volk Israel aus Ägypten rettete, führte er sie sogleich in die Wüste. Das war aber keine Strafe. Er bereitete sie nur auf die bevorstehenden Kämpfe vor, indem er sie lehrte, sich auf ihn zu verlassen. Statt Gott zu vertrauen und sich seinem Willen zu unterwerfen, waren die Israeliten widerspenstig und weigerten sich, Gottes Verheißungen zu glauben. In der Bibel steht: So entbrannte der Zorn des Herrn über Israel, und er ließ sie in der Wüste hin und her ziehen, 40 Jahre lang. Wenn sie Gott nur von Anfang an vertraut hätten, wäre ihre Wüstenwanderung viel kürzer gewesen. Vielleicht fühlst du dich gerade zur Zeit ziemlich ausgetrocknet, als ob du dich in einer Wüste befindest. Du kannst entweder zweifeln und dich beklagen wie das Volk Israel damals, oder du kannst tun, was sie hätten tun sollen. Gott vertrauen und ihm nachfolgen. Er wird dich genau zur rechten Zeit aus der Wüste herausführen.
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bei dem Unruhe ist. Sprüche Kapitel 15, Vers 16. Eine Andacht von Klaus Spieker. Gebremstes Talent. Ich lernte ihn im Bahnhofsrestaurant des Hauptbahnhofs Leipzig kennen, wo wir verabredet waren. Der junge Mann war ein vielversprechendes Talent im Radfahren, mit vorbildlichem Auftreten und konsequenter Lebens- und Ernährungsweise. Sein osteuropäischer Manager hatte mich darum gebeten, Wege zu finden, den jungen Mann zu fördern. Trotz meiner Einwände, dass wir mit unserem kleinen Unternehmen nicht die Mittel hätten, ihn zu sponsern, setzten beide ersatzweise auf meine Kontakte. Der begabte junge Mann hatte eine traurige Geschichte hinter sich. Bei Verhandlungen mit konkurrierenden Teams hatte er bei einem Treffen leider schon den Autoschlüssel von einem teuren Sportcabrio angenommen, statt erst einmal die rechtsverbindliche Vertragsaufhebung mit seinem aktuellen Sponsor abzuwarten. Nun hatte er sich in der Szene stinkend gemacht. Er hatte seinen eigenen Rennstall verraten, durch materielle Dinge in Versuchung geführt. Wie kurzsichtig! Und wie tragisch, wenn große Talente schwach und in der Folge im Einsatz ihres Talentes ausgebremst werden. Doch wenn wir ehrlich sind, müssen wir uns fragen, stehen wir selbst nicht auch in dieser Gefahr? Halten wir an unseren guten Überzeugungen auch dann noch fest, wenn uns dadurch materielle Vorteile oder Lob und Anerkennung verloren gehen? Zum Beispiel kann es sein, dass wir für eine gut bezahlte Stelle manches im Namen der Firma hinbiegen oder verkaufen müssen, von dem wir genau wissen, dass es nicht zu 100% der Realität entspricht. Im Tagesvers werden wir aufgefordert, uns in unseren Entscheidungen auf das Wesentliche und Bleibende zu konzentrieren. Wenn wir Gott ehrlich und treu nachfolgen, können wir nicht alle Vorteile mitnehmen, doch ist das angesichts des allmächtigen Gottes auch nicht nötig. Frage: In welchem Lebensbereich müssen Sie Ihre Entscheidungen neu ausrichten? Tipp: Tägliche Stille vor Gott schärft unsere Sinne gegen Verführung und falsche Versprechen. Bibellese: 1. Könige, Kapitel 1. Und der König David war alt, hoch betagt. Man bedeckte ihn mit Kleidern, aber es wurde ihm nicht warm. Da sagten seine Diener zu ihm: Man suche meinem Herrn, dem König, ein Mädchen, eine Jungfrau, dass sie vor dem König dienen stehe und seine Pflegerin sei. Wenn sie dann in deinem Schoß liegt, wird meinem Herrn, dem König, warm werden. Und man suchte ein schönes Mädchen im ganzen Gebiet Israels, und man fand Abishag, die Schunemiterin, und brachte sie zum König. Das Mädchen aber war überaus schön, und sie wurde Pflegerin des Königs und bediente ihn, aber der König erkannte sie nicht. Adonia aber, der Sohn der Haggit, erhob sich und sagte: Ich bin es, der König wird. Und er schaffte sich Wagen und Reiter an und 50 Mann, die vor ihm herliefen. Sein Vater aber hatte ihn, solange er lebte, nie gekränkt, dass er gesagt hätte: Warum handelst du so? Und auch war er sehr schön von Gestalt, und seine Mutter hatte ihn nach Absalom geboren. Und er hatte seine Verabredungen mit Joab, dem Sohn der Zeruja, getroffen und mit dem Priester Abiatar, und sie standen mit ihrer Hilfe hinter Adonia. Aber der Priester Zadok und Benaja, der Sohn Jojadas, und der Prophet Nathan und Shimi und Rei und die Helden, die David hatte, waren nicht mit Adonia. Und Adonia schlachtete Schafe und Rinder und Mastvieh bei dem Stein Sohelet, der neben En-Rogel ist. Und er lud alle seine Brüder, die Söhne des Königs, ein und alle Männer von Juda, die im Dienst des Königs standen. Den Propheten Nathan aber und Benaja und die Helden und seinen Bruder Salomo lud er nicht ein. Da sagte Nathan zu Bathseba, der Mutter Salomos: Hast du nicht gehört, dass Adonia, der Sohn der Haggit, König geworden ist? Und unser Herr David hat nichts davon erkannt. Und nun komm, ich will dir einen Rat geben, und so rette dein Leben und das Leben deines Sohnes Salomo. Auf, geh zum König David hinein und sage zu ihm: Hast nicht du selbst, mein Herr König, deiner Magd geschworen und gesagt: Dein Sohn Salomo soll nach mir König sein, und er soll es sein, der auf meinem Thron sitzen wird? Warum aber ist Adonia König geworden? Siehe, während du dort noch mit dem König redest, werde ich nach dir hineinkommen und deine Worte bekräftigen. Da ging Bathseba zum König hinein in das Gemach, der König aber war sehr alt, und Abishag, die Schunemiterin, bediente den König.

König. Und Bathseba verneigte sich und fiel vor dem König nieder. Da sagte der König, was hast du? Und sie sagte zu ihm, mein Herr, du selbst hast ja deiner Magd bei dem Herrn, deinem Gott, geschworen, dein Sohn Salomo soll nach mir König sein, und er soll es sein, der auf meinem Thron sitzen wird. Und nun siehe, Adonia ist König geworden, und du, mein Herr und König, hast nichts davon erkannt. Und er hat Stiere und Mastvieh und Schafe in Menge geschlachtet und hat alle Söhne des Königs und den Priester Abiatar und den Heerobersten Joab eingeladen, aber deinen Knecht Salomo hat er nicht eingeladen. Auf dich aber, mein Herr und König, auf dich sind die Augen von ganz Israel gerichtet, dass du ihnen bekannt gibst, wer auf dem Thron meines Herrn des Königs nach ihm sitzen soll. Und es wird geschehen, wenn mein Herr, der König, bei seinen Vätern liegt, dass ich und mein Sohn Salomo als Sünder dastehen. Und siehe, während sie noch mit dem König redeten, kam der Prophet Nathan herein, und man meldete dem König, der Prophet Nathan ist da. Und er kam herein vor den König und warf sich vor dem König auf sein Angesicht zur Erde nieder. Und Nathan sagte, mein Herr und König, du hast wohl selbst angeordnet, Adonia soll nach mir König sein, und er soll es sein, der auf meinem Thron sitzen wird. Denn er ist heute hinabgegangen, hat Stiere und Mastvieh und Schafe in Menge geschlachtet und hat alle Söhne des Königs und die Heerobersten und den Priester Abiatar eingeladen, und siehe, sie essen und trinken vor ihm und sagen, es lebe der König Adonia. Mich selbst aber, deinen Knecht und den Priester Zadok und Benaja, den Sohn Jojadas und deinen Knecht Salomo, hat er nicht eingeladen. Wenn diese Sache von meinem Herrn, dem König, auch so geschehen ist, dann hast du deine Knechte also nicht wissen lassen, wer auf dem Thron meines Herrn des Königs nach ihm sitzen soll. Da antwortete der König David und sagte, ruf mir Bathseba. Und sie kam herein vor den König und trat vor den König. Und der König schwor und sprach, so wahr der Herr lebt, der meine Seele aus jeder Not gerettet hat. Ja, wie ich dir einst bei dem Herrn, dem Gott Israels, geschworen habe, indem ich sprach, gewiss, dein Sohn Salomo soll nach mir König sein, und er soll der sein, der an meiner Stelle auf meinem Thron sitzen wird. Ja, so werde ich am heutigen Tag tun. Da verneigte sich Bathseba mit dem Gesicht zur Erde und huldigte dem König und sprach, es lebe mein Herr, der König David, ewig. Darauf sagte der König David, ruft mir den Priester Zadok und den Propheten Nathan und Benaja, den Sohn Jojadas. Und sie kamen herein vor den König. Und der König sprach zu ihnen, nehmt die Diener eures Herrn mit euch und lasst meinen Sohn Salomo auf meine eigenen Mauleseln reiten und führt ihn zum Gihon hinab. Und der Priester Zadok und der Prophet Nathan sollen ihn dort zum König über Israel salben. Und ihr sollt ins Horn stoßen und sagen, es lebe der König Salomo. Dann zieht wieder herauf hinter ihm her, und er soll hereinkommen und sich auf meinen Thron setzen. Er ist es, der an meiner Stelle König sein soll. Und ihn habe ich dazu bestimmt, Fürst über Israel und über Juda zu sein. Da antwortete Benaja, der Sohn Jojadas, dem König und sagte, Amen, so spreche der Herr, der Gott meines Herrn des Königs. So wie der Herr mit meinem Herrn, dem König, gewesen ist, so möge er mit Salomo sein und seinen Thron noch größer machen als den Thron meines Herrn des Königs David. So zogen der Priester Zadok und der Prophet Nathan und Benaja, der Sohn Jojadas, und die Kreter und Pleter hinab und ließen Salomo auf der Mauleselin des Königs David reiten und führten ihn zum Gihon. Und der Priester Zadok holte das Ölhorn aus dem Zelt und salbte Salomo. Und sie stießen ins Horn und alles Volk sprach, es lebe der König Salomo. Und alles Volk zog hinauf hinter ihm her, und das Volk blies auf Flöten, und sie freuten sich mit großer Freude, so dass die Erde fast von ihrem Geschrei barst. Und Adonia hörte es und alle die Geladenen, die bei ihm waren, als sie eben aufgehört hatten zu essen. Und Joab hörte den Schall des Horns und sagte, weshalb hört man die Stadt so lärmen? Während er noch redete, siehe, da kam Jonathan, der Sohn des Priesters Abiatar. Und Adonia sagte, komm, denn du bist ein zuverlässiger Mann und wirst gute Botschaft bringen.
Da antwortete Jonathan und sagte zu Adonia: Nein, unser Herr, der König David, hat Salomo zum König gemacht. Und der König hat den Priester Zadok und den Propheten Nathan und Benaja, den Sohn Jojadas, und die Kreter und Pleter mit ihm gesandt, und sie haben ihn auf der Mauleseln des Königs reiten lassen. Und der Priester Zadok und der Prophet Nathan haben ihn am Gihon zum König gesalbt. Dann sind sie von dort mit Freudengeschrei heraufgezogen, und die Stadt ist in Bewegung. Das ist das Geschrei, das ihr gehört habt. Und außerdem, Salomo hat sich auf den Königsthron gesetzt. Und außerdem sind die Diener des Königs hineingegangen, um unserem Herrn, dem König David, Segenswünsche zu überbringen, indem sie sagten: Dein Gott mache den Namen Salomos noch herrlicher als deinen Namen und mache seinen Thron noch größer als deinen Thron. Und der König hat sich auf dem Lager anbetend geneigt. Und außerdem hat der König so gesprochen: Gepriesen sei der Herr, der Gott Israels, der heute einen von meinen Söhnen eingesetzt hat, der auf meinem Thron sitzt, und meine Augen dürfen es noch sehen. Da erschraken all die Geladenen, die bei Adonia waren, und standen auf und gingen weg, jeder seines Weges. Und Adonia fürchtete sich vor Salomo, und er machte sich auf, ging hin und ergriff die Hörner des Altars. Das wurde Salomo berichtet, indem man sagte: Siehe, Adonia fürchtet den König Salomo, und siehe, er hält die Hörner des Altars fest und sagt: Der König Salomo schwöre mir heute, dass er seinen Knecht nicht mit dem Schwert töten wird. Und Salomo sagte: Wenn er sich als ein zuverlässiger Mann erweist, soll von seinem Haar keines auf die Erde fallen, wenn aber Böses an ihm gefunden wird, dann soll er sterben. Und der König Salomo sandte hin, und man holte ihn vom Altar herunter, und er kam und warf sich vor dem König Salomo nieder. Und Salomo sagte zu ihm: Geh in dein Haus.

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Ich bin vor kurzem auf einen Bericht gestoßen, der sich damit beschäftigte, wie Sozialarbeiter versucht haben, junge Männer vor allen Dingen nach einem längeren Gefängnisaufenthalt wieder ins Leben zu integrieren. Und die sagten, es ist gar nicht so einfach, denen musst du einfach total viel beibringen. Ja, die haben jetzt jahrelang innerhalb einer Box gelebt, wo alles vorgegeben war. Wo klar war, das machst du zu der Uhrzeit, das machst du zu der Uhrzeit, jetzt darfst du raus, jetzt darfst du nicht mehr raus und so weiter. Und jetzt waren die draußen und die wichtigste Frage, die diese Männer für sich beantworten müssen, ist, wie lebe ich eigentlich in Freiheit? Wie macht man das? Wenn mir keiner mehr sagt, was ich um 11 Uhr machen soll. Wie lebe ich in Freiheit? Das Neue Testament spricht davon, dass Kinder Gottes früher Sklaven der Sünde waren. Wir waren im Gefängnis. Und dass Gott eines Tages zu uns kam, in Jesus die Gefängnistüren aufgesprengt hat, uns rausgeführt hat, aber er lässt uns nicht einfach vor der Gefängnistür sitzen. Sondern jetzt schau mal, wie du das schaffst. Leb mal. Na, genauso stellt sich für uns die Frage, wie lebt man eigentlich in Freiheit? Wie lebt man in Freiheit? Und das Neue Testament gibt ganz viele Antworten darauf, aber auch das Alte Testament und genauso unser sehr langer Text für heute. Wir haben heute 5 Kapitel vor uns. Wir werden natürlich nicht Vers für Vers uns alles anschauen, aber das ist eine zusammenhängende Texteinheit und deswegen wollen wir uns sie zusammenhängend anschauen. Und sie ist ganz entscheidend für die Geschichte Israels, denn hier kommt es zum Bundesschluss zwischen Israel und Gott. Und dieser Bundesschluss wird in Kapitel 19 schon eingeleitet, dem Text, den wir letzte Woche hatten. Ja, dort tritt Israel dem lebendigen Gott gegenüber an diesem Berg Sinai. Ja, erinnert ihr euch an diese sehr gewichtige Szene, ja, der Berg raucht, es bebt, es blitzt. Gott kommt runter, um diesem Volk zu begegnen. Alle haben Angst und dürfen nicht näher an den Berg ran. Und Gott sagt, ich möchte jetzt einen Bund mit euch schließen. Und das passiert heute. Ja, in Kapitel 20... Na, da beginnt diese ganze Szene, der Bundesschluss. Da findest du die berühmten 10 Gebote, die gewissermaßen das Herzstück dieser Bundesbeziehung sind. Dann folgt in den Kapitel 21 bis 23 das sogenannte Buch des Bundes mit ganz vielen kleinen Geboten. Und zuletzt in Kapitel 24 den Text, den Jonas uns vorgelesen hat, der Bundesschluss. Und in diesen 5 Kapiteln treffen wir auf folgende Botschaft. Wir wurden befreit für ein Leben zur Ehre Gottes und um tiefe Gemeinschaft mit Gott selbst zu erfahren. Wir wurden befreit für ein Leben zur Ehre Gottes und um tiefe Gemeinschaft mit Gott selbst zu erfahren. Das sind auch meine beiden Punkte für heute. Morgen befreit, um Gottes Ehre zu suchen und befreit, um Gottes Nähe zu erleben. Ja, beginnen mit den Kapiteln 20 bis 23, wo es darum geht, dass wir befreit wurden, um Gottes Ehre zu suchen. Ja, Gott hatte Israel immer wieder gesagt, Leute, ich hole euch nicht einfach so aus Ägypten raus. Mein großes Ziel ist nicht einfach, dass ihr die Ägypter los seid und die Ägypter euch los sind, dass die schrecklichen Erfahrungen von Sklaverei und Ausbeutung einfach aufhören. Ich will mehr für euch. Also Gott holt nicht einfach Israel raus vor die Grenze von Ägypten und sagt jetzt, okay, das war jetzt mein Job. Ciao, Leute. Nein, sondern er hatte von Anfang an ein größeres Ziel. Und das hat er auch von Anfang an gesagt. Vielleicht erinnert euch daran, als Mose zum ersten Mal zum Pharao geht und sagt, okay, ich will die Leute hier rausführen, um was zu tun? Um Gott anzubeten. Um Gott anzubeten. Und das passiert natürlich auch, das passt natürlich auch zu dem, was wir letzte Woche gesehen haben, wo Gott seinem Volk diese große Berufung gibt. Er sagt ihnen nämlich nicht nur, dass sie sein wertvolles Eigentum sind, sondern er nennt sie auch, ihr seid ein Königreich von Priestern und eine heilige Nation. Und jetzt sehen wir, was es für Israel bedeutet, als diese heilige Nation zu leben. Wie lebt man als heilige Nation? Das hatten sie noch nie gemacht. Sie waren Sklaven gewesen. Wie lebt man als heilige Nation? Und zwar unter Menschen, ja, Kanaaniter, die den lebendigen Gott nicht kennen und andere Götter anbeten. Ja, das Israel wurde also nicht einfach nur befreit, damit sie raus sind aus Ägypten. Sie wurden befreit, um ab jetzt unter der Herrschaft eines neuen Königs zu leben. Eines guten Königs zu leben und zu seiner Ehre. Und in Kapitel 22, Vers 30 sagt Gott das auch zu ihnen in einem kurzen Satz. Kapitel 22, Vers 30. Heilige Menschen sollt ihr für mich sein. Ja, Israel hatte 400 Jahre lang unter den Pharaonen gelebt. 400 Jahre lang. Sie lebten unter ihrer Herrschaft und unter ihren Gesetzen. Und mit ihren Göttern.
Aber Gott hatte sie aus der Macht des Pharaos rausgeholt und jetzt leitet er jetzt hier den Herrschaftswechsel ein, was vor allem durch den Bundesschluss deutlich wird. Gott tritt hier Israel als ihr neuer König, als ihr wahrer König gegenüber. Er konstituiert sichtbar sein Königtum und gibt durch Mose, den Mittler, die Gesetze seines Königreichs an sein Volk. Ja, so sieht das Leben unter meiner Herrschaft aus, sagt Gott. So sieht das Leben von Menschen aus, die zu mir gehören. Und wenn du dir das mal aus der Vogelperspektive anschaust, dann wirst du merken, dass alle Gebote in diesen vier Kapiteln entweder eine vertikale oder eine horizontale Ausrichtung haben. Alle Gebote beziehen sich entweder auf die Beziehung zu Gott oder auf die Beziehung zu unserem Nächsten. Ja, schau dir das mal anhand der 10 Gebote an in Kapitel 20. Ja, die Gebote 1 bis 4 drehen sich um unsere Beziehung zu Gott. Da geht es darum, dass wir keine anderen Götter haben sollen, dass wir uns kein Bild von Gott machen sollen, dass wir seinen Namen nicht entehren dürfen und dass wir den Sabbat heiligen sollen, damit wir Zeit für ihn haben. Ganz besonders Zeit für ihn haben. Die Gebote 5 bis 10 drehen sich dann aber um die Beziehung zu unserem Nächsten. Wir sollen unsere Eltern ehren. Wir sollen niemanden umbringen. Wir sollen die Ehe nicht brechen. Wir sollen nicht stehlen. Wir sollen nicht lügen. Und wir sollen nicht begehren, was uns nicht gehört. Und diese zwei Richtungen, die findest du dann in den Kapiteln 21 bis 23 wieder. Hier werden die 10 Gebote auf unterschiedliche praktische Situationen im Alltag angewandt. Ja, man kann so ein bisschen so sagen, die 10 Gebote sind das Grundgesetz und die Gebote nachher sind das bürgerliche Gesetzbuch. Ja. Viele praktische kleine Situationen, wo das, was da in dieser Verfassung im Grundgesetz steht, angewandt wird auf die Kultur von damals. Ja, da wirst du ganz viel finden, damit kannst du nichts mehr anfangen. Also zum Beispiel gibt's da den Fall, dass du eine Kuh hast und die Kuh stößt jemanden um und der stirbt. Dann ist alles fein. Aber wenn du wusstest, dass deine Kuh ein bisschen aggro unterwegs ist und die hat das gemacht, dann hast du ein Problem. Die meisten von uns werden keine aggressiven Kühe zu Hause rumstehen haben. Aber das ist die Anwendung dann, ne? Im 14. Jahrhundert. Und die Botschaft, die Gott hier an sein Volk hat, ist ganz einfach. Ihr wurdet aus Ägypten rausgeholt, um ein Leben zu meiner Ehre zu führen. Und das bedeutet, ihr wurdet befreit, um mich allein anzubeten und meine Geschöpfe, die in meinem Bild geschaffen wurden, zu lieben. Ihr wurdet befreit, um mich allein anzubeten und meine Geschöpfe, die in meinem Bild geschaffen wurden, zu lieben. Ja, immer wieder ruft Gott seinem Volk hier zu, dass sie keine anderen Götter anbeten sollen. Gleich 6-mal in diesem Abschnitt warnt er sie vor Götzendienst. Dieser ganze Abschnitt, Kapitel 20 bis 23, beginnt mit dem Verbot von Götzendienst und endet mit dem Gebot von Götzendienst. Man merkt also, das ist Gott unfassbar wichtig. Ja, das ist ja auch klar, ne? Israel war 400 Jahre lang Teil einer tief religiösen Gesellschaft. Ja, wo Sonne, Mond, Sterne, Naturgewalten, die Pharaonen und verschiedene Tiere angebetet wurden. Götter, von denen sie sich Reichtum, Fruchtbarkeit, Macht versprachen. Und wir haben auch schon gesehen, dass Israel zum Teilen diesen Götterkult übernommen und mitgenommen hat. Und wir werden das in ein paar Wochen sogar noch stärker sehen. Israel hatte die Luft Ägyptens eingeatmet. Und jetzt würden sie bald in ein Land kommen, das genauso tief religiös war. Die Kanaaniter, die waren nicht besser. Die hatten genauso viele Götter, nur mit anderen Namen. Und Gott sagt ihnen jetzt, ihr seid mein Königtum aus Priestern, ihr seid eine heilige Nation und das bedeutet, auf den Thron eures Herzens und eures Lebens gehört niemand und nichts anderes als ich allein. Nichts sollt ihr so lieben wie mich, niemanden sollt ihr so wertschätzen wie mich, nirgendwo anders sollt ihr eure Hoffnung, euren Halt und euer größtes Glück suchen. Aber dieses Leben zur Ehre Gottes hat eben auch diese horizontale Ebene. Das merkt man schon in den Geboten 5 bis 10 bei den 10 Geboten und auch im Rest des Abschnitts. Und für Gott gehören diese beiden Ebenen zusammen. Man kann sie nicht voneinander trennen. Wir können nicht Gott ehren und gleichzeitig Menschen, die er geschaffen hat, verachten und verletzen. Die Israeliten hatten ja selbst Unterdrückung und Ausbeutung erlebt. Am eigenen Körper. Sie hatten erlebt, was es bedeutet, Fremde zu sein. Und ausgenutzt zu werden, jeden Tag Angst zu haben. Sie hatten am eigenen Leib erfahren, wie es sich anfühlt, wenn man wie eine austauschbare Ware behandelt wird. Als hätte man keinen Wert.
Sie hatten jeden einzelnen Tag zum Himmel schreiende Ungerechtigkeit gesehen. Und darum sollte ihr Herz eben nicht nur für die Anbetung Gottes schlagen, sondern für Gerechtigkeit, für Barmherzigkeit und Nächstenliebe gegenüber allen Menschen. Auch gegenüber Kanaanitern, gegenüber Feinden. Und deshalb fordert Gott Israel auf, das wirst du da sehen in dem Text, Sklaven mit Würde zu behandeln. Arme und Schwache nicht zu unterdrücken. Sklaven, Angestellte sollten nach 6 Jahren immer freigelassen werden. Die gehören nicht dir. Das ist die Botschaft dahinter. Die gehören nicht dir. Die gehören Gott. Diese Menschen gehören Gott. Du hast sie also freizulassen. Und dann macht er ihnen klar, dass das menschliche Leben einen Riesenwert hat. Dass es nicht egal ist, wenn ein Mensch ermordet wird. Und darum will er, dass sie sich nicht auf Betrug und Korruption einlassen, sondern für Ehrlichkeit und Integrität stehen. Und deshalb fordert er sie mehrmals, interessanterweise, mehrmals eindringlich auf, Fremde nicht zu unterdrücken und Arme und Schwache, sich um Arme und Schwache zu kümmern. Und es ist ganz wichtig zu verstehen, diese Gebote sind wie eine Art Karte für die Israeliten gewesen. Ja? Also sie zeigten ihnen, wie lebt man praktisch zur Ehre Gottes. Und diese Gebote waren auch ein Hinweis darauf, wie Gott sich Menschsein vorstellt. Aber vor allem geben uns diese Gebote einen Geschmack von Gott selbst. Diese Gebote sind ein Porträt von Gott selbst. Was meine ich damit? In diesen Geboten wird Gottes Wesen sichtbar. Hier wird deutlich, dass er ein heiliger und eifersüchtiger Gott ist, der keine anderen Götter neben sich duldet. Hier wird aber auch deutlich, dass er ein Gott voller Liebe und Barmherzigkeit und Gerechtigkeit ist, dem es nicht egal ist, wie man mit seinen Mitmenschen umgeht. Und Israel sollte als Nation Gottes, als Repräsentant von Jahwe auf dieser Erde, diese Wesensmerkmale ihres Gottes für ihren Nächsten sichtbar und spürbar werden lassen. Ja, im alten Vorderen Orient war es so, da waren große Könige und kleine Könige. Und ganz oft kam es dann dazu, dass die großen Könige mit den kleinen Königen einen Bund geschlossen haben. Und was dadurch passierte, war nicht nur, dass da ein Vertrag geschlossen wurde, sondern der kleine König war ab dem Moment, wo der Bund geschlossen wurde, der Repräsentant für den großen König. Alles, was dieser kleine König macht, richtig macht oder auch falsch macht, fällt auf den Großen zurück. Und deswegen waren die Großen sehr schnell dahinter zu sagen, wenn du das nicht einhältst, wenn du diese Gebote nicht einhältst, werde ich dich abstoßen. Dann gehörst du nicht mehr zu mir. Ja? Das heißt, die Begründung dafür, dass Israel so leben sollte, wie es hier beschrieben ist, ist nicht einfach nur, weil es gut und richtig ist. Sie sollten so leben, weil ihr Gott so ist. Als Priester Gottes waren sie dazu berufen, anders zu leben. Ihr gesamtes Leben sollte ein Ausdruck von Gottes Heiligkeit, Gerechtigkeit und Liebe sein. Ihr Lieben, Gottes Wesen, Gottes Charakter ist die letztendliche Begründung für das Leben, das wir leben. Hast du jemals darüber nachgedacht? Wir sollen heilig sein, weil er heilig ist. Wir sollen lieben, weil er liebevoll ist. Wir sollen, uns kann Leid nicht kalt lassen, weil er voller Barmherzigkeit ist. Wir können bei Ungerechtigkeit nicht schweigen, weil er die Gerechtigkeit in Person ist. Menschen Gottes sollen Menschen sein, die das Wesen Gottes in der Schöpfung Gottes reflektieren. Das ist unsere Berufung. Menschen Gottes, die das Wesen Gottes in der Schöpfung Gottes widerspiegeln. Und ihr Lieben, genau wie bei Israel hat Gott uns auch befreit, um ein Leben zu seiner Ehre zu führen, mitten in dieser Welt. Wir sind diese heilige Nation, sagt uns Petrus in seinem Brief, dieses Königtum aus Priestern, das dazu berufen ist, die Wesenszüge unseres Gottes mit unserem ganzen Leben zu reflektieren. Wir haben den ultimativen, den größeren Exodus erlebt. Wir haben das geistliche Ägypten hinter uns gelassen. Und wir wurden nicht einfach nur gerettet, um frei von Schuld zu sein, um in den Himmel zu kommen. Wir wurden frei für Gott. Wir wurden frei, um für Gott zu leben. Gott hat uns an der Hand genommen, uns raus aus der Sklaverei und aus dem Götzendienst geführt, damit wir ein Leben führen, das klare Spuren von seiner Heiligkeit, von seiner Gerechtigkeit und seiner Liebe trägt. Und das heißt ganz einfach für dich und mich heute Morgen, nein, es ist nicht egal, wie du als Christ lebst. Es ist nicht egal. Dein Leben hat allergrößte Bedeutung, weil es eine Botschaft nach außen sendet.
Eine Botschaft darüber, wer oder was auf dem Thron deines Lebens sitzt und eine Botschaft über den Gott, der dich gerettet hat. Ja, warum ist Jesus im Neuen Testament so verpicht darauf, seinen Jüngern zu sagen, Leute, bei allem, was ihr mitnehmt, bitte liebt euch einander, weil ich euch geliebt habe. Warum ist es so dramatisch, wenn Christen in Streit, in Zwietracht und so weiter geraten? Weil das etwas über ihren Gott sagt. Christ zu sein bedeutet, einen König zu haben. Es bedeutet, unter der Herrschaft von König Jesus für König Jesus zu leben. Wir haben einen König, der uns sein Gebot gibt, ein bisschen mehr als 10 Gebote, diese Bibel hier. Und das heißt für uns, genau wie für Israel damals, vor allem, dass wir uns weigern, vor den Götzen unserer Zeit niederzufallen, von denen sich unser Herz so oft immer noch so viel verspricht. Ob es Sex, Geld, Alkohol, Macht, Spaß, Selbstverwirklichung, Leistung oder die Anerkennung von Menschen ist. Ja, Christ zu sein bedeutet letztendlich, dass du in einen lebenslangen Protest gehst. Den Protest dagegen, irgendjemanden oder irgendetwas den Anspruch auf den Thron deines Lebens zu geben. Christen sind Protestanten. Wir protestieren dagegen. Wir weigern uns dagegen. Ob es eine Beziehung ist, ein Mensch, ein Hobby oder eine Sache, die wir uns kaufen können, von Gott befreite Menschen sind dazu berufen, mit ihrem ganzen Leben zu zeigen, dass dieses Herz hier niemand anderen gehört als nur Jesus. Und Menschen, die Gott erlöst hat, sind eben auch Menschen, die ihr gesamtes Leben in den Dienst von Gott stellen. Ja, Exodus 20 bis 23 zeigen, dass es da keinen kleinen Bereich gibt, der da ausgespart wird vom Anspruch des Königs. Er will alles bestimmen. Er will überall sichtbar werden. In unseren Worten und Taten, in unserem Zuhause und unserem Arbeitsplatz, in meiner Ehe, in meinen Freundschaften, bei meinen Finanzen und bei meinem Unternehmen. Ja, wenn ihr ein heißes Glas Wasser nehmt und ihr packt da einen Teebeutel rein, dann wird eine Sache sehr schnell passieren, egal wie lange der Teebeutel da drin ist, aber das ganze Ding wird Farbe annehmen. Ihr werdet in diesem Glas keinen Tropfen mehr finden, der noch klar ist. Und genauso passiert das bei Gott. Nachfolge bedeutet, dass ich bereit bin, jeden Bereich meines Lebens von Gott einfärben zu lassen. Es gibt keinen Tropfen mehr in meinem Leben, wo Gott sagt, ja okay, den lassen wir mal klar. Kein Tropfen unseres Lebens bleibt unberührt. Er hat uns von den toten Götzen befreit, damit unsere Herzen für immer ihm nachlaufen. Er hat uns der Macht des Teufels entrissen, damit wir der Welt zeigen, dass wir ab jetzt und für immer einem heiligen, gerechten und barmherzigen Gott gehören. Und es ist so entscheidend, dass wir eine Sache auf keinen Fall übersehen. Dass nämlich diesem Herrschaftsanspruch Gottes etwas anderes vorausgeht. Ist dir aufgefallen, womit unser langer Text heute beginnt? Schlag mal auf Kapitel 20, Vers 1 und 2. Und Gott redete alle diese Worte und sprach, ich bin der Herr, dein Gott, der dich aus dem Land Ägypten, aus dem Sklavenhaus herausgeführt hat. Merkst du? Gott beginnt nicht mit du sollst oder du sollst nicht, sondern mit der Erinnerung daran, dass er sie gerettet hat. Am Anfang steht kein Gebot, sondern Gnade. Ja, warum sollen sie keine anderen Götter anbeten? Weil er sie aus Ägypten befreit hat. Warum sollen sie sich um Arme kümmern? Weil er sie aus Ägypten befreit hat. Warum sollen sie Fremde nicht unterdrücken? Weil sie Fremde in Ägypten waren und er sie aus Ägypten rausgeholt hat. Warum sollen sie den Sabbat heiligen? Weil der Sabbat sie daran erinnert, dass Gott sie rausgeholt hat aus dieser Ausbeutung, aus diesem immer, immer, immer weiter leisten und dass sie endlich zur Ruhe kommen konnten. In Ägypten gab es keinen Sabbat. Da wird jeden Tag gemacht. Jeden Tag. Und der Sabbat sollte sie daran erinnern, nein, dafür wurdet ihr nicht gerettet, dafür wurdet ihr auch nicht gemacht, ihr dürft zur Ruhe kommen. Bedeutet, die Gebote, die Gott seinem Volk hier gibt, erklingen vor dem Hintergrund der Befreiung, die sie erlebt haben. Sie sollen so leben, weil Gott sie befreit hat. Erinnert ihr euch an letzte Woche, wo Gott zu ihnen sagt, ihr lieben Israeliten, ich habe euch wie ein Adler auf seinen Flügeln hier hingetragen. Das steht am Anfang. Nicht die Forderung steht am Anfang, sondern die Gnade steht am Anfang.
wenn wir solche Texte wie hier lesen, dann wirkt das auf uns vielleicht manchmal wie so ein Gesetzesregister, aber in Wahrheit sind diese ganzen Kapitel durchzogen von Gnade. Und das wird ganz besonders deutlich in Kapitel 23 am Ende. Wenn du den Text mal aufschlägst, dann wirst du das sehen. Dort gibt Gott so Warnungen aus, aber vor allen Dingen Verheißungen zu ihnen und sagt ihnen, was er tun wird, wenn sie in das Land reinkommen. Und was er ihnen dort sagt, immer wieder ist, ich werde die Feinde vor euch vertreiben. Ich werde die Feinde vor euch vertreiben. Nicht ihr werdet das machen. Ich werde das für euch machen. Ich werde sie alle vor euch vertreiben. Das heißt, ich werde euch ein Zuhause schenken. Ich werde dafür sorgen, dass ihr dort ankommt. Und die Botschaft, die Gott hier für Israel hat, ist, ich habe alles dafür getan und ich tue alles dafür, damit du dieses Leben führen kannst, zu dem ich dich berufe. Ich tue alles dafür. Und genau dieses Muster wirst du im Neuen Testament genauso finden. Jedem Imperativ, den du im Neuen Testament findest, geht der Indikativ des Evangeliums voran. Jedem Imperativ geht der Indikativ des Evangeliums voran. Heißt, wir lieben, weil er uns geliebt hat. Wir vergeben, weil er uns vergeben hat. Wir nehmen hier einander an, weil er uns angenommen hat. Wir kämpfen gegen Sünde, weil er uns heilig gemacht hat und zu seinem Tempel. Wir tun das, was Gott möchte, nicht um gerettet zu werden, sondern weil wir gerettet wurden. Wir tun das nicht und wir leben nicht heilig, um von ihm angenommen zu werden, sondern weil wir längst von einem gerechten und heiligen Gott angenommen worden sind. Es ist das Evangelium, das es uns ermöglicht und uns antreibt, anders zu leben. Unser Gehorsam, ihr Lieben, unser Gehorsam ist niemals der Grund für unsere Rettung. Unser Gehorsam ist die einzig angemessene Antwort auf unsere Rettung. Es ist der Ausdruck unserer Liebe zu dem, der uns gerettet hat. Und deswegen kann Jesus in Johannes 14 sagen, wenn ihr mich liebt, dann werdet ihr meine Gebote halten. Dann werdet ihr meine Gebote halten. Und ich glaube, es ist so wichtig, dass wir an dieser Stelle mit einem Missverständnis aufräumen, das sowohl unter Nichtchristen, aber auch unter Christen herumgeistert. Nämlich dieses Missverständnis, dass der christliche Glaube in gewisser Weise das Gegenteil von Freiheit ist. Ja, wir lesen Texte wie diesen und denken, puh, klingt irgendwie nicht nach Freiheit. So viele Gebote, so viele Gesetze. Fühlt sich für mich eher danach an, dass sie wieder in die Sklaverei gehen. Sie dürfen ja gar nicht machen, was sie wollen. Genau, das ist aber auch nicht Freiheit. Und deshalb ist es so wichtig, dass wir etwas verstehen, dass nämlich Gottes Gebote niemals Einschränkung, sondern selbst Ausdruck von Freiheit sind. Sie sind der Weg zum Leben. Gottes Wille ist nicht das Ende, sondern das Fundament von Freiheit. Wie das Wasser für den Fisch der Raum ist, in dem er leben und überleben kann, so ist der Wille unseres Schöpfers für unser Leben der Raum, in dem menschliches Leben aufblühen und wachsen kann. Und hast du mal gesehen, wie gut diese Gebote des Königs sind? Ist dir das mal bewusst geworden? Hast du dir das mal bewusst gemacht, wie gut die sind? Ja, dass Gott hier zu Israel sagt, weißt du was? Arbeite 6 Tage, aber dann ruhst du aus. Die Botschaft, die er hier sendet an sie ist, für mich bist du keine Maschine, die immer weiter läuft und läuft und läuft und läuft. Ich definiere dich nicht über Leistung. Du darfst einen Tag lang einfach gar nichts tun. Ruh dich aus. Wie genial ist es, was er hier sagt, wenn er zu Israel sagt, ihr sollt euch um die Armen und Schwachen kümmern. Sie kannten das aus Ägypten ganz anders. Da wurden Arme und Schwache einfach niedergetreten. Hier sollten sie sich um sie kümmern. In diesem Königreich sind Arme und Schwache keine niedere Klasse von Menschen. Das sind gleichwertige Menschen mit der gleichen Würde, die wir zu achten haben. Dieser Gott gibt uns Würde, egal wie alt, egal wie reich und egal wie stark wir sind. Und diesem Gott ist es auch nicht egal, wie es unseren Familien und Ehen geht. Deswegen sagt er, du sollst die Ehe nicht brechen. Du sollst die Ehe nicht brechen. Du sollst dir nicht nehmen, was dir nicht gehört. Dieser Gott schützt Leben und Eigentum. Es ist nicht egal, was mit deinem Eigentum passiert und es ist nicht egal, was mit deinem Körper passiert. Dieser Gott ist ein guter Gott mit einem guten Gebot. Ja, vielleicht kennen einige von euch den Film Gesetz der Straße. Da geht es um einen Polizisten, der in richtig schwierige Lebensverhältnisse gerät und sich deshalb dazu entscheidet, sich illegal Geld zu beschaffen.
Und irgendwann merkt man im Laufe des Filmes, dass er nicht mehr die Gesetze verteidigt, die er als Polizist verteidigen sollte, sondern er lebt immer mehr nach dem Gesetz der Straße. Und dieses Gesetz der Straße lässt ihn reicher und reicher werden. Aber parallel, je länger die Geschichte geht, zerbricht alles in seinem Leben. Seine Ehe, seine Kinder laufen von ihm weg, alles geht kaputt. Er ist am Ende ein absolut armer Mensch. Reich, aber arm. Jeder Mensch lebt nach irgendeinem Gesetz. Jeder. Jeder Mensch. Und runtergebrochen gibt es nur zwei davon. Das Gesetz der Straße, das Gesetz des Todes und das Gesetz Gottes, das Gesetz des Lebens. Israel hatte in Ägypten unter den Pharaonen das Gesetz des Todes kennengelernt. Dort wurden Schwache gequält, Arbeiter bis aufs Letzte ausgebeutet, Babys ermordet und Fremde unterdrückt. Dort herrschte das Recht des Stärkeren, dort gab es keine Grenzen für die, die Macht hatten. Menschen, die Gottes Gesetz ignorieren, das er als unser Schöpfer in unser Herz geschrieben hat, werden automatisch, auch wenn nur in Teilen, das Gesetz des Todes befolgen. Und dieses Gesetz erweckt den Anschein von Freiheit, weil es uns eigentlich sagt, du darfst machen, was du willst. Aber es zieht Chaos nach sich. Das war in Ägypten so und das ist auch heute so. Denn dieses Gesetz gestattet uns, selbst zu bestimmen, was gut und böse ist, bis wir jede Orientierung als Gesellschaft verloren haben. Es erlaubt uns, unser persönliches Glück über alles und jeden zu stellen und wenn es unsere Ehe und unsere Familie zerstört. Es macht unsere Selbstbestimmung zum höchsten Wert, bis es okay ist, die Kleinsten und Ungeborenen und Schwächsten dafür sterben zu lassen. Es gestattet uns, uns zu nehmen, was wir wollen, auch wenn es uns nicht gehört. Und es lehrt uns, Menschsein und Würde von Leistung, Können, Applaus und Aussehen abhängig zu machen, bis wir irgendwann erschöpft zusammenbrechen. Das ist das Gesetz des Todes. Und dann fordert es uns auf, vor den Göttern der modernen Welt niederzufallen und bei ihnen endlich Erfüllung zu finden. Und auch das ist eine tragische, zerstörerische Lüge, die der atheistische Autor David Foster Wallace einige Jahre vor seinem Tod mal in einer Rede vor College-Studenten entlarvt hat. Er meinte dort als Atheist, dass jeder Mensch etwas anbetet. Und dann sagt er etwas, was zutiefst wahr ist. Hört es mal, die Entscheidung, Gott und eben nicht etwas anderes anzubeten, ergibt deshalb Sinn, weil dich alles andere bei lebendigem Leib auffressen wird. Im Aussehen, im Geld, im Sex, in der Beziehung, alles andere wird dich bei lebendigem Leib auffressen. Von Gott befreit zu werden, bedeutet dann aber, ihn als König zu haben. Ein König, der mich liebt, der mich nicht ausbeutet, der mich nicht unterdrückt, der mich wollte und der mich nicht definiert über das, was ich leiste, sondern über das, was ich in seinen Augen bin. Geschöpf und vielleicht auch Kind. Hier hast du einen König, der in seinem Gesetz einen Raum erschafft, in dem dein Leben aufblühen kann und wachsen kann. Gottes Gebote, gerade ihr jungen Menschen hier im Raum, Gottes Gebote für euer Leben sind niemals Einschränkungen. Sie sind der Raum, wo wir aufblühen dürfen. Wir wurden aber nicht nur befreit, um Gottes Ehre zu suchen. Wir wurden auch befreit, um ganz besonders seine Nähe zu erleben. Und damit komme ich zum letzten Kapitel in unserem Text heute, nämlich Kapitel 24. Befreit, um Gottes Nähe zu erleben. Ja, Gott fordert Mose erneut auf, zu ihm heraufzusteigen. Schlag gern Kapitel 24 auf. Er fordert ihn auf, heraufzusteigen auf den Berg und auch Aaron und seine beiden Söhne und 70 Ältesten mitzunehmen, um Gott anzubeten. Aber nur Mose darf in Gottes Nähe kommen. Mose tritt hier als der Mittler zwischen Gott und Israel auf, wie schon die ganze Zeit. Das Volk durfte nicht in die Nähe von Gott kommen. Und selbst Aaron und seine beiden Söhne und die 70 Ältesten, also die Repräsentanten des Volkes, durften nicht näher dran kommen. Und dann kommt es zu einer ganz besonderen Szene. Mose kommt wieder runter vom Berg und er liest dem Volk sowohl die 10 Gebote als auch die Rechtsbestimmungen vor. Und das Volk reagiert und sagt, alle Worte, die der Herr geredet hat, wollen wir tun. Und das führt dazu, dass Mose am nächsten Tag ein Opfer vorbereitet. Dann nimmt er das Blut der Opfertiere und besprengt mit der einen Hälfte des Blutes den Altar, während die andere Hälfte in Schalen gesammelt wird.
Und wie schon am Vortag liest Mose dem Volk noch einmal das gesamte Buch des Bundes vor. Und wieder antwortet das Volk in Vers 7, alles, was der Herr geredet hat, wollen wir tun und gehorchen. Was du hier siehst, ist sozusagen die Bundeszeremonie. Du hast hier den großen König und den kleinen König. Der große König gibt das Gesetz an den kleinen König und der kleine König sagt, ja, ich will das halten. Zweimal sagt er das. Zweimal sagt Israel ja zu den Bedingungen des Bundes. Zweimal legen sie das Versprechen ab, die Gebote Gottes zu halten. Und dieser Bundesschluss wird dann dadurch besiegelt in Vers 8. Lies mal mit mir. Darauf nahm Mose das Blut, besprengte damit das Volk und sagte, siehe das Blut des Bundes, den der Herr auf alle diese Worte mit euch geschlossen hat. Ja, also Gott schließt jetzt diesen Bund mit Israel. Er geht eine ganz feste, verbindliche Beziehung zu seinem Volk ein. Es ist ein ganz feierlicher, ein ganz gewichtiger Moment. Aber richtig genial ist, was als nächstes passiert. Und hier sieht man so richtig Gottes Herz dahinter. Hier sieht man, was für ein König er ist. Denn worin mündet die ganze Zeremonie, die so gewichtig, die so feierlich ist? Vers 9 bis 11. Lies mal mit mir. Da stiegen Mose und Aaron, Nadab und Abihu und 70 von den Ältesten Israels hinauf und sie sahen den Gott Israels. Und unter seinen Füßen war es wie Arbeit in Saphirplatten und wie der Himmel selbst an Klarheit. Gegen die Edlen der Söhne Israel aber streckte er seine Hand nicht aus, sondern sie schauten Gott und aßen und tranken. Das ist gewaltig, oder? Sie dürfen nicht nur Gott sehen, was damit gemeint ist. Sie durften nicht nur seine Herrlichkeit sehen. Das wäre ja schon heftig genug gewesen. Aber Gott geht sogar noch einen Schritt weiter und lädt sie ein, sich mit ihm an einen Tisch zu setzen. Und das war im Kontext der damaligen Kultur ein Zeichen dafür, dass jemand sagt, du bist mein Freund. Du bist mein Freund. Ich wertschätze dich. Ich liebe dich. Du bist hier willkommen. Gott macht also klar, dass er nicht einfach ein kalter König ist, der ganz viele Gesetze für sein Volk hat und sie auf Abstand hält. Nein, er ist ein liebevoller, guter König, der echte Gemeinschaft mit denen haben möchte, die zu ihm gehören. Er hat Israel befreit, damit sie für immer seine Nähe erleben und seine Nähe genießen dürfen. Und wieder siehst du, wie Gottes Gnade hier aufblitzt. Ja, bis gerade noch konnte nur Mose in Gottes Nähe kommen. Jetzt, nach dem Bundesschluss, ist da nicht nur Mose auf dem Berg, sondern auch Aaron und 72 weitere Personen. Und die sind alle bei Gott und haben eine Feier gemeinsam am Tisch. Und sie sterben nicht. Sie sterben nicht. Hörst du noch die Warnungen aus Kapitel 19? Wenn ihr zu nah kommt, ihr werdet alle sterben. Aber diese 74 Leute sterben nicht. Sie sind in Gottes Gegenwart und essen und trinken mit ihm. Das ist der Höhepunkt dieser ganzen Szene. Und jetzt kommt's, so gewaltig und beeindruckend das ist, was hier passiert. Das, was wir wegen Jesus und durch Jesus erleben dürfen, ist noch schöner und noch größer. Alles, was hier in Exodus 24 passiert, führt uns direkt zu einem besseren Bund mit einem besseren Mittler. Ja, was wir hier sehen, ist der sogenannte alte Bund, der aber nur ein Schatten des neuen Bundes ist, über den zum Beispiel der Hebräerbrief ganz viel spricht in Kapitel 9. Schau mal, Israel musste auf Abstand bleiben, um nicht zu sterben. Und selbst hier in Kapitel 24 sehen wir, wie nur einige Vertreter des Volkes, die Edlen, in die Nähe Gottes kommen dürfen. Aber das ändert sich mit dem Kommen Jesu. Wir steigen nicht mehr rauf auf einem Berg, um in die Nähe Gottes zu kommen. Nein, in Johannes 1 lesen wir, dass Gottes Sohn Mensch wurde. Gottes Herrlichkeit kam herab, um unter uns zu wohnen. Sodass Johannes in Kapitel 1 sagen kann, wir sahen seine Herrlichkeit. Eine Herrlichkeit als eines einzigen vom Vater, voller Gnade und Wahrheit. Verstehst du? Das ist gewaltiger als Exodus 24. Wir gehen nicht hoch. Er kommt zu uns herab. Und dann siehst du, und das ist der Grund, dann siehst du Jesus überall in den Evangelien an Tischen sitzen. Nicht mit den Edlen des Volkes, wie hier, sondern mit den Sündern, mit den Zöllnern, mit den Ausgestoßenen.
Und weißt du was? Sie sterben nicht. Sie sterben nicht. Sie sitzen mit dem lebendigen Gott an einem Tisch und sterben nicht. Er ruft sie in seine Nähe. Er will bei ihnen sein. Er will sie bei sich haben. Und deswegen macht er allen klar, ich bin gekommen, um Sünder für immer zu befreien und sie in meine Nähe zu bringen. Und deshalb siehst du ihn später wieder an einem Tisch, gemeinsam mit seinen Freunden, kurz vor seinem Tod. Und du hörst diese Worte aus seinem Mund. Dieser Kelch ist der neue Bund in meinem Blut, das für euch vergossen wird. Und deshalb siehst du ihn, nicht Menschen. Du siehst ihn ein paar Tage später auf einem Berg steigen. Auf einen Berg steigen, um was zu tun? Um zu sterben. Verstehst du? Der Sohn Gottes war bereit zu sterben, damit wir in der Nähe Gottes nicht mehr sterben müssen. Er war bereit zu sterben. Dort auf diesem Berg vergoss er sein Blut. Dort am Kreuz wurde dieser neue Bund wirksam, als der Gerechte für Ungerechte starb. Und dieser Bund ist besser, weil er ewig bleiben wird und nicht zerstört werden kann von uns. Warum nicht? Weil nicht das Blut von Tieren vergossen wurde, sondern das Blut des vollkommen sündlosen Sohnes Gottes, weil er dort stellvertretend für uns starb und alle Forderungen des Gesetzes für uns erfüllte. Er wurde selbst zum Fluch für uns. Er hat das Leben gelebt, das wir hätten leben müssen. Und deshalb bringt er uns als vollkommener Mittler in die Gegenwart Gottes zurück. Und weil er der vollkommene Mittler ist, kann uns nichts mehr aus der Gegenwart Gottes zurückholen. Ja, und das ist so eine wichtige Nachricht für dich, Kind Gottes, wenn du daran zweifelst, ob du es schaffst bis in den Himmel hinein. Du hast dich nicht selber in die Gegenwart Gottes hineingebracht. Es war Jesus. Und weil er der vollkommene Mittler für dich ist, fällst du da auch nicht mehr raus. Er bringt dich nach Hause. Und was ist das für ein Geschenk, das wir haben, ihr Lieben? Wir haben einen besseren Bund mit einem besseren Priester und einem besseren Mittler, der Sünder wie dich und mich an der Hand nimmt, durch sein Blut reinmacht und an den Tisch Gottes bringt, sodass wir Freunde für immer des Heiligen Gottes sein dürfen. Für immer. Dieser Gott, der eigentlich ein verzehrendes Feuer ist und für uns Sünder eigentlich eine Gefahr. Und plötzlich sitzen wir mit ihm an einem Tisch. Und er nennt uns nicht einfach nur Freunde, sondern Kinder, Söhne und Töchter. In dem Film Blindside wird die Geschichte von dem Footballer Michael O'Hare erzählt. Die wahre Geschichte von dem Footballer Michael O'Hare, der auf der Straße aufgewachsen ist. Eines Tages wird er entdeckt von einer Frau, von Leanne Toohey. Und sie entscheidet sich dazu, diesen jungen Mann mit nach Hause zu nehmen. Und erstmal findet ihr Mann das nicht wirklich toll, weil da haben sie plötzlich einen riesigen Fleischberg zu Hause, der bei denen wohnt. Und der Michael ist total verwirrt. Er checkt überhaupt nicht, dass er jetzt ein eigenes Bett hat und ein eigenes Zimmer. Und ist richtig überwältigt von der Liebe, die ihm da entgegenkommt. Und eines Tages wird er sogar adoptiert. Von den beiden. Und dann gibt es eine wunderschöne Szene an Weihnachten. Die Familie hat die Tradition, dass sie immer ein Familienfoto machen. Da kommt immer ein Fotograf und die stehen da vor dem Weihnachtsbaum und sie machen das Foto und Michael steht im Hintergrund im Raum. Und die Familie steht da. Und plötzlich sagt die Mama, Michael, komm her. Du gehörst zu uns. Und er ist zum ersten Mal auf einem Familienfoto. Das war jetzt seine Familie. Wir haben dich nicht einfach nur von der Straße geholt. Du gehörst zu uns. Du gehörst auf unser Familienfoto. Du gehörst hier drauf. Ihr Lieben, das hat Gott für uns gemacht. Das hat Gott für uns gemacht. Im Psalm 24 stellt der Psalmist so eine entscheidende Frage. Wer darf auf den Berg des Herrn? Wer darf auf den Berg des Herrn? Und die Antwort, die wir alle geben müssten, niemand von uns, nicht einer von uns darf auf den Berg des Herrn, aber einer darf, Jesus. Und weil er gegangen ist, darf ich mit. Deswegen, liebes Kind Gottes, du wurdest befreit, um Gottes Nähe für immer erleben zu dürfen. Er hat dich nicht nur gerettet, damit du frei von Schuld bist. Er hat dich nicht nur gerettet und dir ein Gesetz gegeben. Er hat dich gerettet und will dich auf seinem Familienfoto haben. Du darfst ihn Abba nennen, Vater.
Du darfst ohne Zögern an seinen Tisch kommen und aus vollen Zügen genießen, von ihm für immer geliebt zu sein. Deine Beziehung zu dem heiligen Gott, der ein verzehrendes Feuer ist, darf wegen Jesus vollkommen angstfrei sein. Vollkommen angstfrei sein. Und eines Tages wird das von Gott sogar nochmal getoppt werden. Denn du wirst eines Tages aufwachen. Du wirst vor ihm stehen. Du wirst ihn sehen mit deinen Augen. Und dann wirst du einen Tisch sehen. Und er wird sagen, nimm Platz. Und wir werden feiern bis in alle Ewigkeit hinein. Gott segne dich. Und ich hoffe, dass du das für dich in Anspruch genommen hast. Ich hoffe, dass dieser Gott für dich nicht einfach ein ferner Schöpfer ist, sondern dein Vater wird. Glaub an ihn. Er wartet auf dich. Amen. Nimm dir gerne einen Moment Zeit, um über Gottes Wort nachzudenken.

Es ist 13 Uhr und 56 Minuten. 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

Thema, wenn es um die Erfüllung unseres Lebens geht, weil wir alle auf der Suche nach Erfüllung, nach Befriedigung sind. Es war ein junger Mann im mittleren Westen in den USA, der hatte so ein Hobby, so ein Sportflugzeug zu fliegen, Cessna hießen die. Und er hat einen Freund mitgenommen und die beiden flogen da über die Landschaft, über so eine Seenplatte. Und der Pilot schaute auf einmal ganz gebannt nach unten. Das fiel seinem Co-Piloten auf und er fragte, was gibt's denn da unten so Interessantes zu sehen? Und daraufhin sagte der Pilot zu ihm, siehst du da unten die Bucht dort drüben? Ja, die sehe ich, sagte er. Ja, sagt der Pilot, da habe ich oft als Kind gesessen und gefischt. Und jedes Mal, wenn ich ein Flugzeug gehört habe, habe ich nach oben in den Himmel geschaut und wenn ich das Flugzeug gesehen habe, habe ich mir gewünscht, auch fliegen zu können. Und jetzt sitze ich hier oben in einem Flugzeug und schaue nach unten und wünsche mir, dort fischen zu dürfen. Und das können wir verstehen. Ja, das können wir verstehen, weil es so oft auch in unserem Leben ist. Wir bekommen, was wir wollen und wir sind trotzdem nicht zufrieden. Jeder von uns will immer mehr. Das Kind will mehr Spielsachen, die Jugendlichen wollen mehr Computer, der Teenager will mehr Freiheit oder mehr Anerkennung und die Erwachsenen wollen auch mehr. Sie wollen ein schöneres Zuhause, sie wollen ein schnelleres Auto, sie wollen einen besseren Job und sie wollen auch ein besseres Ansehen haben. Und manchmal, und das haben auch die meisten von uns schon erlebt, wir haben alle solche Sehnsüchte oder Wünsche oder Visionen für unser Leben. Und manchmal gelingt uns das auch, was wir uns so vorgenommen haben, was wir uns so gewünscht haben. Und manchmal bekommen wir, was wir wollen. Und dann haben wir es. Aber wir haben die Erfahrung immer wieder gemacht, dass wir diese Zeit des Zufriedenseins, dass sie nur sehr kurz ist, weil dann geht schon wieder die Suche los nach einer anderen Erfüllung. Also die Unzufriedenheit bleibt bei uns, dass wir sehr leicht immer wieder neu unzufrieden werden. Und ein Prophet Gottes, der hat vor 2500 Jahren die folgenden Worte an sein Volk geschrieben. Wir lesen das im Propheten Haggai. Da heißt es im Kapitel 1, Vers 6, ihr sät viel und bringt wenig ein. Ihr esst und werdet doch nicht satt. Ihr trinkt und habt doch nicht genug. Ihr kleidet euch und werdet doch nicht warm. Und wer einen Lohn verdient, der legt ihn in einen durchlöcherten Beutel. Soweit zunächst Gottes Wort. Na, ich glaube, das, was wir von dem Propheten Haggai hören, ist ein gutes Bild für ein unzufriedenes Leben, oder? So kann man ein unzufriedenes Leben beschreiben. Egal wie viel die Leute aßen oder wie viel sie tranken oder wie viel sie verdienten, es war ihnen offensichtlich nie genug. Sie waren nie zufrieden. Bedauerlicherweise weiß ich, dass auch viele Kirchen voller solcher Leute sind, die alles haben, alles Mögliche haben und trotzdem nicht zufrieden sind. Also Leute, die irgendwie eine Erfüllung suchen und die irgendwie oder irgendwo ihren Lebensdurst löschen oder stillen wollen. Und da kommt die Frage natürlich automatisch hoch, wo liegt denn der Schlüssel zu einem echten, erfüllten und zufriedenen Leben? Was ist eigentlich der Grund für unseren Lebensdurst, dass wir immer nach Erfüllung jagen, dass wir immer neue Erfüllungen suchen? Was ist die Ursache? Der will ich auf den Grund gehen. Nun, alle Menschen werden von diesem Lebensdurst geplagt. Das ist gewissermaßen so ein starkes Verlangen, so ein starkes Wünschen in unseren Herzen. Wir dürsten nach mehr als dem, was wir bisher haben.

Wir schauen immer weiter nach vorne und sehen da etwas, was wir noch nicht haben, das wollen wir auch haben. Was ist das? Woher kommt das? Wieso suchen wir so nach Erfüllung? Ein Naturwissenschaftler, den die Schüler alle vielleicht vom Namen her noch kennen, der heißt Blaise Pascal. Der war ein gläubiger Christ. Der hat einmal gesagt, und er hat recht damit, im Herzen eines jeden Menschen gibt es ein von Gott geschaffenes Vakuum, das durch nichts Erschaffenes erfüllt werden kann, als alleine durch Gott, wie er sich uns in Jesus Christus offenbart. Das ist interessant. Das müssen wir nochmal durchlesen. Ja, also er sagt, im Herzen von jedem Menschen ist ein Loch. Und dieses Loch, sagt er, kann durch nichts anderes erfüllt werden, als durch Gott. Und zwar den Gott, der sich in Jesus Christus offenbart hat. Das Gleiche lesen wir auch in der Bibel. Zwar nicht in solchen Worten, wie wir es hier von Blaise Pascal gehört haben, aber der weise König Salomo, das soll ja der weiseste Mensch gewesen sein, der je gelebt hat, von dem lesen wir im Prediger, im Buch der Prediger, Kapitel 3, Vers 11, was dieses Vakuum ist. Er sagt, Gott hat die Ewigkeit in das Herz der Menschen gelegt. Also er beschreibt dieses Vakuum, dieses Loch im Herzen. Er sagt, das ist die Ewigkeit, die im Herzen von jedem Menschen liegt. Denk mal drüber nach. Was ist dieses Vakuum? Was ist das denn, diese Ewigkeit im Herzen, die im Herzen jedes Menschen ist? Ich will es an einem Beispiel deutlich machen. Stellt euch vor, da ist ein großer Bauernhof, der züchtet Gänse, Mastgänse. Und Mastgänse auf diesem Bauernhof, also da sind Hunderte von Mastgänsen. Und einmal im Jahr, liebe Freunde, wird dieser ganze Pferch mit den Mastgänsen, der ganze Pferch wird einmal im Jahr von einer großen Unruhe ergriffen. Dann rennen die Gänse wie die Bekloppten durch die Gegend und schnattern und flattern. Und ich vermute, die kriegen dann auch alle Gänsehaut. Also die Frage ist, wann ist das, wenn diese Gänse alle auf einmal so verrückt spielen und durcheinander rennen und am Schnattern sind? Na, manche Leute haben mir gesagt, ja, das ist wahrscheinlich um die Zeit von St. Martin, wenn die wissen, es geht jetzt in die Röhre, in die Backröhre meine ich, ja. Nein, das ist nicht der Grund. Diese Gänse, die werden unruhig, wenn die wilden Artgenossen von ihnen über ihre Gehege ziehen. Dann werden diese Gänse auf dem Bauernhof, die werden total unruhig. Dann kommt nämlich bei den Gänsen auf dem Bauernhof in ihnen drin ein Ahnen hoch, dass es doch etwas mehr geben muss als diese All-Inclusive-Ferien am Bauernhof. Da plötzlich ahnen die, hey, da muss Freiheit geben. Seht doch mal da oben. Aber das Problem dieser Gänse ist, da gibt es niemand auf dem Bauernhof, der ihnen das erklären kann, warum die so unruhig werden. Und dasselbe ist bei den Menschen. Die werden auch unruhig, weil da etwas in ihnen nach Erfüllung schreit. Und bedauerlicherweise gibt's auch bei den Menschen niemand oder kaum einen, der ihnen das erklären kann, warum das so ist. Weil die Leute, die es ihnen erklären müssten, das sind die Theologen, Pfarrer, Priester und wie die alle heißen. Die wissen es häufig selber nicht, woher das kommt, diese Unruhe im Herzen. Aber Gott ist es, der in jedes menschliche Herz ein tiefes Verlangen gelegt hat, das nach bleibender Erfüllung schreit. Das, was der Blaise Pascal mit Vakuum beschreibt, da ist ein Vakuum, ein Loch im Herzen, was wir füllen möchten. Oder der Salomo beschreibt es als die Ewigkeit, die in unserem Herzen liegt, die befriedigt werden muss. Und ich nenne das heute Abend Lebensdurst.
Und da kann ich nur sagen, jeder Mensch hat Durst. Zum Beispiel nach Beziehungen. Jeder Mensch hat Durst nach Bedeutung oder nach Liebe. Jeder Mensch hat Durst nach Wertschätzung, nach Frieden und Erfüllung und natürlich nach Freiheit. Und wir alle, liebe Freunde, ohne eine Ausnahme in dieser Beziehung sind durstige Menschen. Und dieser Durst nach Leben, der kann ziemlich quälend sein. Nun, die lebensdurstigen Menschen in den Tagen des Propheten Jeremia, die haben Gott abgelehnt, obwohl Gott ihnen schon so oft zu einer Quelle lebendigen Wassers geworden ist, haben sie ihn einfach abgelehnt. Sie wollten nichts mit diesem Gott der Bibel zu tun haben. Und wisst ihr, was sie gemacht haben? Sie haben sich Zisternen gegraben, eigene Zisternen. Aber das Problem, was sie hatten, war, ihre selbst gegrabenen Wasserlöcher, die konnten das Wasser nicht halten, weil die hatten Risse und Löcher. Und deswegen blieb auch diese Leere in ihrem Leben. Und Gott beurteilte das, was das Volk tat. Gott beurteilt das so. Wir lesen das im Jeremia, Kapitel 2, Vers 13. Da sagt Gott, denn zweifach Böses hat mein Volk begangen. Mich, die Quelle lebendigen Wassers, haben sie verlassen, um sich Zisternen auszuhauen, rissige Zisternen, die das Wasser nicht halten. Und das, liebe Freunde, ist der gleiche Grund, warum so viele Menschen heute, bedauerlicherweise auch sehr viele Christen, lebensdurstig und unerfüllt bleiben. Weil sie suchen echtes Leben und sie suchen echte Erfüllung an den falschen Stellen. Das war genau das, was ich von dir gehört habe. Sie graben Löcher, um ihren Lebensdurst zu löschen, aber das Wasser in diesen Löchern versickert oder es ist ungenießbar. Und ich möchte heute Abend mit euch vier solcher selbstgemachten und gebrochenen Zisternen betrachten. Also Zisternen, die Menschen sich auch heute noch graben, aber die allesamt das Wasser nicht halten können. Also vier Dinge will ich betrachten, mit denen Menschen versuchen, ihren Lebensdurst zu löschen. Und wie bei einer Fata Morgana, ihr wisst alle, was eine Fata Morgana ist, das ist eine Luftspiegelung. In Wüsten kann man das manchmal erleben, dass man eine Spiegelung des Horizontes sieht und man meint tatsächlich, da ist eine Oase. Man sieht Bäume, grüne Palmen und so weiter. Also wie bei einer Fata Morgana in der Wüste glitzern diese Quellen, die Menschen sich heute graben, sie glitzern verlockend aus der Ferne. Aber wenn man näher hinkommt und näher hinsieht, findet man im Grunde genommen nur trockenen Sand für die Seele. Und deswegen nenne ich euch einmal die erste rissige Zisterne. Die Zisterne Nummer eins, das sind Beziehungen. Weil viele Menschen auf der Suche nach Erfüllung, viele Menschen denken, dass sie ein erfülltes Leben haben werden, wenn sie nur den richtigen Partner finden würden. Da sagt eine Frau oder ein Mann, wenn ich doch nur die richtige Frau oder den richtigen Mann finden würde, dann wäre mein Leben wirklich perfekt. Also suchen sie. Und wenn sie denken, ihn oder sie gefunden zu haben, dann kommen sie zusammen. Aber schon bald entdecken die beiden, dass ihr Partner nicht nur den Becher zum Löschen des Lebensdurstes, der Partner kann nicht nur den Becher füllen, sondern dass der Partner auch durchaus in der Lage ist, den Becher zu leeren. Da haben wir Beispiele in der Bibel. Ich will da heute Abend noch einmal drauf zu sprechen kommen, auf dieses Beispiel. Aber da wird uns eine Frau beschrieben, die genau das erfahren hat, die mit Beziehungen versucht hat, die Leere in ihrem Leben zu füllen und die es nicht geschafft hat. Johannes Evangelium Kapitel 4, da lesen wir die Geschichte von dieser Frau.
Aber wenn nicht Mann oder Frau, dann sehnen sich manche andere auch nach Kindern. Die sagen dann, na ja, wenn wir doch nur ein Kind hätten, dann wäre doch die Leere in unserem Leben, die wäre endlich vorbei. Aber liebe Geschwister, liebe Freunde, das funktioniert auch nicht. Weil Kinder, die können zwar ein Leben sehr reich machen, aber Kinder sind auch fähig, Löcher in deinen Becher zu stechen. Weil irgendwann gehen Kinder dann vielleicht eigene Wege und vielleicht brechen die Kinder dann dein Herz. Oder andere sagen, ich möchte gerne einen Freund haben und denken, mit einem guten Freund oder einer guten Freundin ist die Leere weg. Aber Freunde können zwar eine große Hilfe und Ermutigung sein, aber auch sie enttäuschen und sorgen für Löcher in unserem emotionalen Leben. Also wir finden in Beziehungen nur sehr schwer bleibende Erfüllung, weil eben nicht nur wir in dem anderen Erfüllung suchen, sondern der andere sucht Erfüllung auch in mir. Und jeder will vom anderen Leben aufsaugen und manchmal enden beide innerlich völlig ausgetrocknet. Natürlich, liebe Freunde, sind Beziehungen nicht schlecht. Ganz im Gegenteil, im Gegenteil. Also wenn ein Mann und eine Frau nach Gottes Maßstäben eine Beziehung eingehen, dann kann das schon ein Stück des Himmels auf Erden sein. Und eine solche Beziehung kann meinen Becher wirklich zum Überfließen bringen. Und eine solche Beziehung sollte und müsste auch unbedingt gepflegt werden. Ich weiß, wovon ich rede. Gott hat mir die Gnade geschenkt, eine solche Beziehung zu finden. Und vor einer Woche oder eineinhalb Wochen durfte ich mit meiner Frau 50-jähriges Hochzeitsjubiläum feiern. Und wir können zurückblicken auf eine Zeit, wo Gott uns so reich gesegnet hat, nicht mit materiellen Dingen, aber mit einer Frieden und einer Liebe im Herzen, dass man nur sagen kann, das ist ein Wunder für sich. Zwei so unterschiedliche Menschen so lange harmonisch zusammenleben. Aber selbst die Beziehung zu der wunderbarsten Person auf der Welt bringt dir nicht die bleibende Erfüllung. Und das Vakuum wird nicht gefüllt, weil spätestens, wenn einer der beiden stirbt, spätestens dann ist das Glück vorbei. Dann ist die Schwierigkeit wieder da und der Becher ist schon wieder leer. Also die erste rissige Zisterne sind Beziehungen. Die zweite rissige Zisterne sind materielle Dinge. Also wenn Beziehungen den Lebensdurst nicht löschen, vielleicht tun es dann die materiellen Güter. Also mehr Geld haben oder ein größeres Haus oder ein schöneres Auto oder Schmuck oder Designerklamotten und all die anderen tollen Dinge, die man alle sich mit Geld kaufen kann. Und manche Leute denken sich, naja, mit sowas wäre mein Becher wirklich voll und dann wäre mein Lebensdurst auch endlich gestillt. Und in der Tat, es ist wirklich so, wenn wir eine Fata Morgana von Gütern sehen, dann übt das auf uns alle eine ziemlich große Anziehungskraft aus. Aber das funktioniert auch nicht, liebe Freunde. Wenn Reichtum glücklich und zufrieden machen würde, dann müssten das doch die glücklichsten Menschen auf der Welt gewesen sein. Da merken wir, dass materielle Dinge diesen Durst der Seele nicht löschen kann. Kommen wir zur rissigen Zisterne Nummer 3. Erfolg und Ruhm. Also wenn die materiellen Dinge oder die Beziehungen unseren Lebensdurst nicht stillen, vielleicht klappt es ja mit Erfolg oder mit Karriere. Da denkt so mancher, ach, wenn ich doch nur ein berühmter Mann wäre oder wenn ich im Sport ein richtiges Ass wäre oder wenn ich doch endlich mal als Abteilungsleiter oder zum Abteilungsleiter befördert würde, das wär's doch dann. Das denken viele Leute.
Dann wäre mein Becher voll und mein Leben wäre wirklich total genial. Aber was ist denn, wenn der Beifall aufhört? Was ist denn, wenn das Unternehmen pleite macht? Oder was ist denn, wenn die Medaille, die du gewonnen hast, wenn die anfängt zu rosten? Dann ist nämlich dein Mund schon wieder trocken und der Durst ist schon wieder da und dein Herz schreit schon wieder nach einer anderen Befriedigung. Also den Durst des Lebens mit Dingen dieser Welt zu stillen oder stillen zu wollen, das ist so, als wolltest du deinen physischen Durst mit Meerwasser stillen. Also wenn du richtig Brand hast und du bist am Meer und nimmst einen Becher Meerwasser, dann kann ich dir sagen, dann wird der Durst nicht weniger, sondern mehr durch das Meerwasser. Und dann komme ich zu der rissigen Zisterne Nummer 4, Vergnügen und Spaß. Weil viele Menschen, auch gerade in unserer Gesellschaft heute, die versuchen ihren Durst nach Leben mit Spaß und Vergnügen und allem, was damit zusammenhängt, zu stillen. Für viele Menschen in unserer Gesellschaft ist Urlaub machen oder ein Einkaufsbummel oder eine Party feiern, das sind alles Dinge, die total in sind. Und viele Leute denken, das macht das Leben doch so richtig schön. Aber die meisten Leute vergessen, dass irgendwann der Urlaub zu Ende ist und irgendwann das Einkaufszentrum schließt und die Party vorbei ist und alle wieder nach Hause gehen. Und dann ist dein Becher wieder leer und du bist schon wieder allein und durstig. Also, das sind im Grunde genommen nur einige der kaputten Zisternen, liebe Freunde, an denen sich so viele Menschen auch heute noch ihren Durst der Seele löschen und den Hunger nach Leben stillen wollen. Aber du wirst dort niemals deine tiefsten Bedürfnisse befriedigen. Egal, wie tief du die Zisternen gräbst und auch egal, wie viele davon du hast. Weil Gott sagt dir, glaube nicht das Märchen, dass du nur einen Einkaufsbummel oder nur einige Euros oder nur ein richtiges Vergnügen weit entfernt bist von der ultimativen Erfüllung deines Lebens. Glaub dieses Märchen nicht. Howard Hughes, der war ein Milliardär und der wollte auch immer mehr haben. Er wollte mehr Ruhm haben und ging nach Hollywood, wurde Schauspieler und Regisseur. Er wollte mehr Abenteuer und weil er genug Geld hatte, baute er das schnellste Flugzeug. Er wollte mehr Macht und ging in die Politik und hat viele Politiker in Nordamerika wie Marionetten selber geführt. Er wollte immer mehr, er wollte immer nur mehr und immer in der Überzeugung, dass ihm das auch mehr Erfüllung bringen würde. Aber es endete anders. Er starb mager und blass. Seine Zähne waren verfault und sein Körper war voller Nadelstiche von seinem Drogenkonsum. Und er starb auf diese schlimme Weise, weil er an dieses Märchen geglaubt hat. Wenn du immer mehr hast, wenn du immer mehr leistest, dann wirst du einmal richtig zufrieden und glücklich sein. Und ich frage euch, glaubt einer von euch, dass dieser Mann glücklicher geworden wäre, wenn er 1 Milliarde mehr auf dem Konto gehabt hätte? Natürlich nicht. Weil dieses immer mehr haben wollen, dich nicht glücklich macht. Es funktionierte nicht bei Howard Hughes und es wird auch bei dir nicht funktionieren. Das funktioniert bei niemandem. Und deswegen will ich nochmal als Fazit ziehen, dass mich keiner von euch falsch versteht. Beziehungen sind natürlich keine Sünde, im Gegenteil. Auch nicht materielle Güter und auch nicht Erfolg zu haben, das sind keine Sünden. Und natürlich dürfen wir uns auch vergnügen. Was aber falsch ist, wenn diese Dinge deinen Lebensdurst stillen sollen, das ist falsch, weil mit ihnen dein Becher niemals überlaufen wird.
Wenn du dich nur auf Beziehungen oder auf materielle Güter oder auf eigene Leistungen und Vergnügen stützt, um deinen Lebensdurst zu stillen, dann wirst du niemals ein wirklich erfülltes Leben führen. Stattdessen lebst du immer wieder von einer Enttäuschung in die andere. Dein Becher wird leer bleiben. Aber dann steht natürlich die Frage voll im Raum, ja, aber wo finde ich denn dann echte Erfüllung? Wo kann ich echte Erfüllung finden? Da will ich euch einen kurzen Abschnitt vorlesen von einem der zufriedensten Menschen, den ich gelesen habe in der Bibel, im Neuen Testament. Der zufriedenste Mensch auf der Welt. Also, wir finden diesen Abschnitt, diese Aussage dieses zufriedensten Menschen im Philipperbrief. Da heißt es im Kapitel 4, Vers 11 bis 13, ich habe gelernt, mit der Lage zufrieden zu sein, in der ich mich befinde. Denn ich verstehe mich aufs Armsein. Ich verstehe mich aber auch aufs Reichsein. Ich bin mit allem und jedem vertraut, sowohl satt zu sein als auch zu hungern, sowohl Überfluss zu haben als auch Mangel zu leiden. Ich vermag alles durch den, der mich stark macht, Christus. Und spätestens jetzt werden auch alle Christen hier im Zelt wissen, wer das ist, den ich als den zufriedensten Menschen beschrieben habe. Das ist der Apostel Paulus. Also weder Armut noch Reichtum ist bei Paulus das Geheimnis bleibender Erfüllung. In seinem Leben fand er die totale Erfüllung in Jesus Christus. Ich vermag alles durch den, der mich stark macht. Ich könnte auch so sagen, er, der Herr Jesus, ist der Durstlöscher der Seele. Er ist der Durstlöscher der Seele. Und eine Frau, ich habe die am Anfang schon kurz erwähnt, eine Frau hat das sehr deutlich gemerkt. Und diese Frau, die war auch sehr durstig. Und es war heiß an diesem Tag, sehr heiß. Als sie in der Mittagshitze ihren leeren Krug zum Brunnen trug. Aber ihr Krug war nicht das Einzige, was gefüllt werden musste. Ihre Seele war ausgetrocknet und sie hatte keine Hoffnung mehr, ihren Lebensdurst jemals stillen zu können. Das hatte sie schon zu oft probiert. Sie hatte es probiert, zum Beispiel mit Beziehungen. Mit Beziehungen wollte sie ihren Lebensdurst stillen, Erfüllung finden. Sie war schon 5-mal verheiratet und jetzt lebte sie sogar mit einem Mann zusammen, der gar nicht ihr Ehemann war. Sie hatte keine Freunde. Deswegen kam sie allein zum Brunnen und sie kam sogar in der Mittagshitze und nicht wie alle anderen Frauen aus dem Ort am frühen Morgen, solange es noch kühl ist. Sie kam in der Mittagshitze, weil sie wollte nicht den anderen Frauen begegnen. Sie wollte nicht von den anderen Frauen angeglotzt werden und angemacht werden. Diese Frau aus Samaria, die hatte nämlich nicht nur den schweren Krug zu schleppen, sondern sie kämpfte noch viel mehr darum, endlich einen Sinn für ihr Leben zu finden. Sie kämpfte darum, endlich die Sehnsucht ihres Herzens zu stillen. Und sie ahnte nicht an diesem Tag, als sie zum Brunnen kam, sie ahnte nicht, dass sie im Begriff ist, den ultimativen Lebensdurstlöscher kennenzulernen. Das ist der Herr Jesus, der ultimative Lebensdurstlöscher. Der Herr Jesus fragte diese Frau, als sie zum Brunnen kam, und der Herr saß da am Brunnen und wartete auf sie. Er sagte zu ihr, gib mir zu trinken. Und dann antwortete sie ihm, du, der du ein Jude bist, du fragst mich, gib mir zu trinken. Da muss ich hinzufügen, für Leute, die das vielleicht nicht wissen, für die Juden waren Samariter, das war nämlich ein Mischvolk
von Juden und Nationen, die ringsum waren, als diese Nordreich Israels in Gefangenschaft nach Assyrien geführt wurde, da hatte der assyrische Herrscher gedacht, er vermischt das Volk, er macht eine Volksvermischung und hat dann andere Völker dazugebracht und die haben sich vermischt. Und aus dieser Mischung von Juden und anderen Nationen entstanden die Samariter. Und für die Juden waren das so viel wie Untermenschen. Und als der Herr Jesus dann plötzlich anfing, mit dieser samaritischen Frau zu reden, da erschrak sie erst einmal. Warum sollte ein Jude mit einer Samariterin sprechen? Aber sie kannte den Herrn Jesus noch nicht, weil der Herr Jesus immer, auch heute noch, immer zu Menschen hingezogen wurde, die verletzt waren und die Hilfe brauchten, die verzweifelt nach Erfüllung suchten. Zu denen wird der Herr Jesus immer hingezogen. Und dann, als diese Frau ihm den Becher mit Wasser gereicht hatte, dann sagt der Herr Jesus ihr etwas ganz Erstaunliches. Er sagte ihr, jeden, der von diesem Wasser trinkt, wird wieder dürsten. Und dabei hielt er den Becher wahrscheinlich hoch, den die Frau ihm gerade gegeben hat. Jeder, der von diesem Wasser trinkt, was du mir gerade gegeben hast, den wird wieder dürsten. Und dann sagte er weiter, wer aber von dem Wasser trinkt, das ich ihm geben werde, den wird in Ewigkeit nicht mehr dürsten. Also der Herr Jesus vergleicht hier an der Stelle den physischen Durst, den wir kennen, mit dem Durst der Seele nach Leben. So wie der Körper nach Stillung des physischen Durstes schreit, so schreit die Seele auch nach Stillung des Lebensdurstes. Und die Seele schreit immerzu nach einer bleibenden Erfüllung. Und diese Frau, die hat sofort verstanden, dass der Herr Jesus ihr ein anderes Wasser angeboten hatte. Dass der Herr Jesus ihr das Wasser für die Seele angeboten hatte. Lebendiges Wasser. Nie mehr nach den Dingen dieser Welt jagen, um den Durst der Seele zu löschen. Nie mehr hoffen und trotzdem unbefriedigt zurückkommen. Das klang für die Frau zunächst einmal völlig undenkbar. Aber ich sage es euch noch einmal, liebe Freunde, alle Menschen sind durstig und alle Menschen versuchen, diesen Lebensdurst zu stillen, zu löschen. Auch die Leute, die heute Abend hier im Zelt sind. Und obwohl alle es suchen, diesen Durstlöscher der Seele, obwohl alle suchen, sind es doch nur wenige, die es finden. Und da frage ich, wie sieht das aus bei dir, lieber Freund? Bist du auch lebensdurstig? Ist da in deinem Herzen ein Verlangen, das nach Erfüllung schreit? Hast du schon in deinem Leben für Dinge gearbeitet, die dich dann doch letztendlich nicht befriedigt haben? Ich glaube, die meisten müssten sagen, ja, habe ich. Habe ich mich abgerackert und dann habe ich es gehabt und dann war es doch nichts. Hat doch nicht mich so glücklich gemacht, wie ich gehofft hatte. Ja, ich weiß, dass du durstig bist, jeder von euch, weil wir alle so gemacht sind. Und ich weiß auch, dass du auf der Suche nach einem Durstlöscher bist, nach Erfüllung bist. Weil das alle durstigen Menschen tun. Und Gott spricht in dieser Beziehung zu uns durch einen anderen Propheten, durch den Propheten Jesaja. Da sagt uns Gott heute, auf ihr Durstigen, alle, kommt zum Wasser. Und die ihr kein Geld habt, kommt, kauft und esst. Ja, kommt, kauft ohne Geld und ohne Kaufpreis Wein und Milch. Warum wiegt ihr Geld ab für das, was kein Brot ist, und euren Verdienst für das, was nicht sättigt? Neigt euer Ohr und kommt zu mir. Hört und eure Seele wird leben. Also Gott selbst ruft den Lebensdurstigen zu,
neigt euer Ohr und kommt zu mir. Das ruft Gott auch dir heute zu. Nun, Gott sagt nicht, such dir eine gute Beziehung. Gott sagt auch nicht, such dir einen guten Beruf oder such dir ein schönes Haus. Gott sagt nicht, such dir eine steile Karriere. Er sagt auch nicht, dass du Freizeit und Vergnügen brauchst. Nein, er sagt nur das eine. Komm zu mir. Und der Herr Jesus streckt dir seine Arme entgegen und er ruft, Matthäus 11, kommet her zu mir alle, die ihr mühselig und beladen seid, und ich will euch erquicken. Ich könnte auch sagen, kommet her zu mir alle, die ihr lebensdurstig seid, und ich will euch erquicken. Also geht nirgendwo anders hin, um den Lebensdurst zu löschen, sondern komm zu ihm. Um von dem Herrn Jesus den Durst gestillt zu bekommen, das kostet dich keinen Cent. Und du kannst kommen, wie du bist, und du kannst kommen, von wo du willst. Der Durst deiner Seele kann nur bei ihm, bei dem Herrn Jesus, dauerhaft gelöscht werden. Und dein Herz wird sich in ihm, in dem Herrn Jesus, freuen. Hört noch einmal zu, was Gott im Propheten Jesaja noch einmal sagt, im Vers 2. Warum wiegt ihr Geld ab für das, was kein Brot ist, und euren Verdienst für das, was nicht sättigt? Und das kennen wir auch alle, dass wir unser Geld in falsche Dinge investiert haben und haben hinterher gemerkt, das hat überhaupt nichts dazu beigetragen, dass mein Leben erfüllter wird oder glücklicher oder dankbarer oder was auch immer. Hört genau zu. Als ich diese Botschaft ausgearbeitet habe, die Frage habe ich mir selber gestellt. Wie könnte ich dich denn noch besser überzeugen, deinen Lebensdurst bei Gott zu stillen? Wie könnte ich dich überzeugen? Ich könnte dir vielleicht von denen erzählen, die es ausprobiert und gemerkt haben, dass es funktioniert. Zum Beispiel diese sündige Frau am Brunnen Jakobs, von der ich eben etwas erzählt habe. Oder ich könnte dir die Geschichte erzählen von dem Zeltmacher mit Namen Paulus, der es auch erlebt und bestätigen kann. Ich kann dir die Geschichte erzählen von dem stolzen Fischer Petrus oder die Geschichte von dem kleinen Betrüger mit Namen Zachäus. Aber ich könnte dir auch von denen erzählen, die ich persönlich gut kenne. Vielleicht würde dich das eher überzeugen. Ich könnte dir die Geschichte erzählen von Annegret und Rudi Joas, die es auch erlebt und erfahren haben, dass es funktioniert. Weil wir mit dem Herrn Jesus gelebt haben, unser ganzes Leben, und das war nicht ein Leben auf Rosen, auf Wolke 7, sondern das ging tief hinunter. Meine Tochter mit einem Jahr wurde schwer krank, dass sie fast gestorben wäre an Meningitis, an einer schlimmen Meningitis. Meine Tochter hat den Herrn Jesus angenommen, als sie ein junges Mädchen war, und als sie eine erwachsene Frau war, hat sie den Weg mit dem Herrn Jesus verlassen. Meine Frau ist vor 10 Jahren an Krebs, an Blutkrebs erkrankt, und ich vor 2 Jahren an Blasenkrebs. Also unser Leben war nicht oben. Aber Gott hat uns, als wir zum Herrn Jesus kamen, hat er uns nie versprochen, uns vor diesen Dingen zu verschonen. Gott hat uns das nie versprochen, dass das nicht uns begegnet. Aber er hat versprochen, dass er uns niemals verlässt und dass er uns trotz all diesen Dingen, die wir erlebt haben, dass er uns seinen Frieden in unser Herz gibt und dass wir in unserem Herzen dankbar und zufrieden sein können. Und das haben wir erlebt. Stimmt's, Annegret? Aber trotzdem, liebe Freunde, trotzdem befürchte ich, dass auch heute Abend Leute hier im Zelt sind, die weiterhin versuchen werden, den Durst ihres Lebens mit Dingen zu stillen, die einfach nicht funktionieren. Und sie werden auch weiterhin ein unerfülltes Leben führen. Und das ist deswegen auch so tragisch, weil doch das erfüllte Leben nur einen Schluck lebendigen Wassers, nur ein ehrliches Gebet weit von dir entfernt ist.
Und deswegen frage ich dich, was hält dich denn eigentlich zurück, heute den Schritt zu dem Herrn Jesus zu machen? Wovor hast du eigentlich Angst? Weil nur, wenn der Herr Jesus in dein Leben einzieht, nur dann kannst du ein sinnerfülltes Leben finden, weil dazu ist er vor 2000 Jahren auf die Erde gekommen. Das hat er selber so gesagt, klar definiert. Johannes 10, ich bin gekommen, damit sie Leben haben und es in Überfluss haben. Und da bleibt eigentlich nur die eine Frage übrig. Ja, aber wie wird denn der Herr Jesus dein Herr? Und da kann ich auch nur ganz einfach erklären, bring dem Herrn Jesus deine Sünden, weil es sind deine Sünden, die bisher die Gemeinschaft mit Gott unmöglich gemacht haben. Bring sie ihm, bekenne sie ihm, bitte den Herrn Jesus um Vergebung deiner Sünden. Und ich sage euch, er wird es sehr gerne tun, wenn du ehrlich und aufrichtig zu ihm kommst. Nein, du brauchst keinen Priester. Den Quatsch habe ich alles hinter mir in meinem Leben. Der kann dir keine Sünden vergeben. Der Einzige, der Sünden vergeben kann, ist derjenige, der für diese Sünden bezahlt hat. Und das hat der Herr Jesus am Kreuz bezahlt. Mit seinem Tod. Durch sein vergossenes Blut. Bring ihm deine Sünden. Und er wird dir gerne vergeben, weil er dafür, für deine Sünden, am Kreuz von Golgatha gestorben ist. Schon 700 Jahre bevor er dorthin ging, an diesen Hügel, auf dieses Kreuz, lesen wir von dem Propheten Jesaja im Kapitel 53, doch er, Jesus, er war durchbohrt um unserer Vergehen willen. Er war zerschlagen um unserer Sünden willen. Die Strafe lag auf ihm zu unserem Frieden. Und durch seine Striemen ist uns Heilung geworden. Der Herr Jesus hat dort am Kreuz die Strafe für unsere Sünden bezahlt, damit du frei ausgehen kannst, wenn du zu ihm kommst. Und deswegen lade ihn ein, in dein Leben einzukehren, dein Leben in seine Hand zu nehmen. Lade ihn ein, dass er dich und dein Leben auf einem guten Weg führt. Und er will dich und er wird dich beschenken. Ich lese noch einmal einen Vers aus dem Propheten Haggai. Von dem habe ich ganz am Anfang etwas gelesen. Und zwar einen Vers, den der Prophet sogar dreimal wiederholt. Haggai 1, Vers 5. Achtet doch aufmerksam auf eure Wege. Und das war dem Propheten Haggai so wichtig, dass er diesen Satz, achtet doch aufmerksam auf eure Wege, auf eure Leben, kann ich sagen. Dreimal hat er den wiederholt, diesen Satz. Also mit anderen Worten, Gott sagt durch diesen Propheten zu seinem Volk, ihr merkt doch, dass euer Leben nicht besonders zufriedenstellend abläuft. Äußerlich habt ihr viel geschafft, Häuschen gebaut, Auto vor der Tür und so weiter. Ihr habt viel geschafft, aber trotzdem läuft es nicht so, wie ihr es euch vorgestellt habt. Achtet doch aufmerksam auf eure Wege. Ich will, sagt Gott zu seinem Volk und zu uns allen, ich will, dass ihr versteht, warum das so ist in eurem Leben, dass ihr so unzufrieden seid, obwohl ihr so vieles geschafft habt. Und dann werdet ihr merken, dass es deswegen nicht läuft bei euch, weil eure Beziehung zu Gott nicht in Ordnung ist. Und wisst ihr, was damals bei den Leuten passiert ist? Das werden die wenigsten wahrscheinlich wissen, außer die ganz guten Bibelkenner. Was damals bei den Leuten passiert ist, die Leute damals, die haben es sich zu Herzen genommen. Die sind umgekehrt von ihrem Weg ohne Gott. Das nennt die Bibel übrigens Buße tun. Die Leute damals haben das ernst genommen und sind umgekehrt. Sie haben Gott an die erste Stelle gesetzt und an dem, was sie dann getan haben und wie sie von da an gelebt haben, daran konnte man erkennen, dass es ihnen total ernst war. Und Gott sagt ihnen dann,
Haggai 2, Vers 19, von diesem Tag an will ich segnen. Weißt du, was das heißt? Was das bedeutet? Das bedeutet, von dem Augenblick an, wo deine Beziehung zu Gott durch den Herrn Jesus in Ordnung gekommen ist, von dem Tag an steht dein Leben unter dem Segen Gottes. Und zu diesem Segen Gottes gehört auch ein erfülltes Leben und eine tiefe Zufriedenheit, die unabhängig ist von den augenblicklichen Lebensumständen. Ich kann das als Zeugnis so bekennen, weil der Herr zu seinem Wort steht. Von diesem Tag an will ich euch segnen. Gott meint es einfach nur gut mit dir. Und durch den Propheten Jeremia lässt er dir auch heute Abend noch einmal sagen, denn ich kenne ja die Gedanken, die ich über euch denke, spricht der Herr. Gedanken des Friedens und nicht zum Unheil, um euch Zukunft und Hoffnung zu gewähren. Ruft ihr mich an, geht ihr hin und betet zu mir, dann werde ich auf euch hören, und sucht ihr mich, so werdet ihr mich finden. Was für ein wunderbares Wort der Herr Jesus in seinem Wort an uns, an jeden von euch richtet. Und deswegen frage ich am Ende, willst du nicht heute zu dem Herrn Jesus kommen? Willst du nicht heute seinen Namen anrufen, um ihn um Vergebung deiner Sünden zu bitten? Er wartet doch schon so lange auf dich. Schieb es bitte nicht länger auf, sondern betrachte es vielmehr als eine besondere Gnade, dass du den heutigen Tag erlebst, an dem dich Gott noch einmal zu seinem Sohn Jesus Christus ruft, um dein Leben von Grund auf neu zu machen. Und den ersten Schritt zu ihm hin kannst du machen, wenn wir auch heute Abend dieses Lied singen, was wir jeden Abend gesungen haben, ich komme zum Kreuz, weil der erste Schritt zu einem neuen Leben mit dem Herrn Jesus führt dich zu ihm ans Kreuz. Und deswegen singen wir dieses Lied noch einmal, ich komme zum Kreuz und ich suche Gnade bei dir. Ich komme zum Kreuz, für mich starbst du hier. Ich komme aus Schwachheit, weil ich selber nichts kann. Ich komme aus Schwachheit jetzt zu deiner Kraft, Jesus, ich komme zum Kreuz. Und wenn du willst, wenn du heute dein Leben dem Herrn Jesus übereignen willst, und ich lade dich dazu ein, weil er hat dir nur das heute zur Verfügung gestellt, diese Entscheidung zu treffen, weil morgen hast du keine Verfügungsgewalt über das Morgen oder übermorgen. Deswegen nimm die Gelegenheit wahr und komme heute zu dem Herrn Jesus, und damit er dir neues, ewiges Leben schenkt. Und wenn du ihm das zeigen willst, dass du bereit bist, dich neben ihn zu stellen, dann lade ich dich ein, während wir das Lied hören, und wenn ihr könnt, dürft ihr auch leise mitsingen, während wir das Lied hören und du es singst oder liest, komm bitte einfach nach vorne, und dann wollen wir miteinander beten. Und jetzt hören wir das Lied und danach bete ich mit uns. Bitte sehr.

Herr Jesus Christus, wir danken dir so sehr, dass du auf diese Welt gekommen bist als der ultimative Durstlöscher, Lebensdurstlöscher. Und wir wissen das alle, der auf der Suche nach Erfüllung ist, kann bei dir die ultimative Erfüllung finden. Ein Ziel im Leben. Danke, Herr Jesus, dass du dir dafür nicht zu schade warst, in diese Welt zu kommen und all diesen Dreck zu erleben, den wir hier erleben müssen. Und wir sind alle Teil davon. Und dann bist du an das Kreuz gegangen und hast dort am Kreuz den Preis bezahlt, den Gott festgesetzt hat, für die Sünden der Welt, auch für meine und deine und unsere Sünden. Und wir danken dir dafür, dass du das alles ertragen hast bis zum Ende, als der heilige Gott sich abgewandt hat von dir, weil er die Sünden der Welt, meine und deine Sünden, auf dich gelegt hat. Und er kann keine Sünde in seiner Gegenwart dulden. Deswegen hat er dich dort verlassen. Aber Gott sei Dank, Herr Jesus Christus, der Tod konnte dich nicht halten. Du bist auferstanden und lebst, auch jetzt in diesem Augenblick. Und ich bitte dich, Herr Jesus, dass du noch einmal durch die Reihen gehst und an die Herzen all derer klopft, die vielleicht schon einige Male hier waren in dieser Woche, die auch innerlich angesprochen waren, aber noch nie den Mut gefunden haben, zu dir zu kommen. Klopfe noch einmal an, ob heute nicht jemand den Mut hat, deinen Namen anzurufen. Danke, dass du es so leicht machst für uns, dass dein Wort sagt, wer den Namen des Herrn anruft, der wird errettet. Herr Jesus, ob da nicht jemand ist, der dich heute bittet um Vergebung seiner Sünden, der dich heute bittet, sein Leben in deine Hand zu nehmen. O Herr Jesus, ich danke dir dafür, dass du bereit bist, jeden anzunehmen. Klopfe auch bei denen an, Herr, die schon einmal bei dir waren, aber in deren Leben Dinge eingezogen sind, von denen sie genau wissen, dass sie dir nicht gefallen. Klopfe auch bei ihnen an. Du wartest auch auf sie, dass sie noch einmal neu ihr Leben dir hinlegen, dir weihen. Danke, lieber Herr Jesus, dass du reich bist für jeden Einzelnen. Und über all den will ich dich erheben und deinen Namen preisen, weil es nur in deinem Namen diese Rettung gibt. Amen.

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Wir gehen weiter. B. Gericht über Nationen. 2, 4 bis 15. Jetzt kommt als erstes Beispiel der Gazastreifen. Denn Gaza wird verlassen werden. Und Aschkelon wird zur entsetzlichen Verwüstung werden. Ashdod, am hellen Mittag wird man sie vertreiben. Und Ekron wird entwurzelt werden. Wehe euch, ihr Bewohner des Landstrichs am Meer. Das ist der Gazastreifen. Dieser Landstrich am Meer mit Gaza, Aschkelon, Ashdod und Ekron.

Die alten Philister wanderten aus Kreta, das ist die Insel Kaftor, die auch in Jeremia 47, Vers 4 erwähnt wird, über den Umweg Ägypten ins Land Kanaan ein. Man lese dazu Hesekiel 25, 16, Amos 9, Vers 7, Jeremia 47, 4 und 1. Mose 10, Vers 14. Na, wie klar, die Philister kamen also aus der Ägäis. Das war ein Seefahrervolk. Die sind nach Ägypten gegangen und von Ägypten her entlang dem Mittelmeer sind sie in den Gazastreifen eingewandert. Die haben also eine ganz ähnliche Geschichte erlebt wie die Israeliten, die auch als fremdes Volk eine Zeit in Ägypten waren und dann ins Land Kanaan eingezogen sind. Aber ein wichtiger Unterschied, in 2. Mose 13 wird gesagt, dass Gott nach dem Auszug aus Ägypten Israel nicht auf dem Weg der Philister ins Land Kanaan führen wollte. Das wäre ein ganz kurzer Weg gewesen. Ja, das wäre der Weg entlang dem Mittelmeer ins Land Kanaan. Nein, Gott hat gesagt, sonst könnte es sein, wenn sie verfolgt werden von der ägyptischen Armee, dass sie dann Angst bekommen und wieder nach Ägypten zurück wollen. Sie sollten durch das Rote Meer, durch das Schilfmeer hindurchgehen, damit alle Brücken abgerissen sind zum früheren Leben in Ägypten. Und es kam ja so, in der Wüste haben sie oft wieder gesagt, ach, wären wir doch in Ägypten geblieben. Da war es so toll mit diesen Gurken und was sie alles so liebten, die Fleischtöpfe Ägyptens. Es war so schön in Ägypten. Wie Christen, die manchmal plötzlich das Gefühl haben, war das toll, das freie Leben vor der Bekehrung. Und dabei war es eine Sklaverei. Ja? Schlimm, wie man sich da zurücksehen kann. Aber da gilt es eben, dass dieses rote Meer dazwischen ist, das alle Brücken zum alten Leben abbricht. Und darum ist es ja so wichtig, wenn Menschen zum Glauben kommen, dass wir ihnen helfen, diese Brücken abzubrechen, damit sie nicht wieder zurückkommen. Und das gilt nicht nur bei denen, die Drogen genommen haben und so weiter, damit, dass sie nicht mehr den Kontakt mit ihren früheren Kollegen pflegen, weil das oft das Mittel ist, wie sie wieder zurückfallen. Nein, überhaupt, wir müssen alle diese gefährlichen Brücken abbrechen, das ist der Durchzug durchs Rote Meer. Nun, die Philister gleichen dem Volk Gottes, aber sie haben das nie so erlebt. Und die kommen auch ins verheißene Land. Sie wurden aber die erbitterten Feinde Israels. Und so kann man sagen, sind die Philister eigentlich auch ein Bild der Namenschristen. Die nehmen quasi den gleichen Platz ein wie die Christen. Wir gehören auch dazu, wir gehören auch zu Gott, wir gehören auch zur Kirche, zur Gemeinde. Aber dabei haben sie nie diesen Durchgang durchs Rote Meer, wo das alte Leben abgeschnitten wird, erlebt. Ja, und darum werden diese Bewohner hier genannt, die Nation der Kreter. Aber nachher werden sie genannt Philister, Land der Philister. Übrigens, das Wort Philister gibt dann dem Philisterland den Namen Philistäa. Auch dieser Ausdruck kommt vor, zum Beispiel im Psalm 83. Philistäa ist das Land der Philister. Später in der Geschichte haben die Römer diesen Namen aufgenommen im Lateinischen und das hat gegeben Palästina. Und so hat Kaiser Hadrian nach dem zweiten Aufstand der Juden, 132 bis 135, da hat er so genug gehabt von den Juden. Er ließ die Stadt nochmals zerstören, baute sie dann als heidnische Stadt auf, die nicht mehr von Juden betreten werden durfte. Und dem ganzen Land gab er nun einen Namen, und zwar den Namen der ganz erbitterten Feinde Israels, Land Palästina. So wurde der Name Land Israel umgewandelt in Land Palästina. Und nun, die Araber im Land, die haben diesen Namen heute für sich übernommen. Und so spricht man von ihnen als den Palästinensern. Aber interessant, im Arabischen ist der Zusammenhang viel deutlicher. Wir haben auf Deutsch das Wort Palästinenser. Das kommt von Palästina. Und Palästina geht zurück auf Philistäa. Ja? Aber im Arabischen gibt es diese Unterscheidung nicht. Da ist das Wort für Palästinenser und Philistini ist das gleiche Wort wie für

Palästinenser. Palästinenser und Philister. Das gleiche Wort. Also in der arabischen Bibel ist der Philistini, der Philister, ist das Wort, das man heute auch braucht für Palästinenser. Und ja, also da zeigt diese Aktualität, dieser Landstrich am Meer, Land der Palästinenser. Und Gott sagt, ich werde euch vernichten, dass kein Einwohner mehr ist. Schrecklich. Das ist eine ganz erschütternde Botschaft. Aber glücklicherweise gibt es heute bekehrte Araber, die auch im Gazastreifen evangelisieren. Und unter großen Gefahren. Ich habe selber einen alten Palästinenser gekannt, der kam ursprünglich aus Syrien, aus einer Drusenfamilie, der hat sich ganz dramatisch bekehrt, gerade in der Zeit des Zweiten Weltkrieges. Und der hat in den vergangenen Jahren hat er evangelisiert, gerade auch im Gazastreifen und sonst überhaupt unter Palästinensern in Israel. Und er ist in die Häuser gegangen, man darf ja nicht so offen, oder? Aber in den Häusern und hat so von Mann zu Mann, von Mensch zu Mensch das Evangelium weitergegeben. Es ist so wichtig, weil wir sehen, es kommt eine Katastrophe über dieses Gebiet. Aber jetzt ist noch der Tag des Heils, wo wir diese Heilsbotschaft Ihnen bringen müssen. Eine andere Stelle, eine Parallelstelle, Hesekiel 25. Ich kann mich erinnern, als ich im Libanon war, habe ich dort libanesische Gemeinden besucht. Übrigens bis runter in Südlibanon nach Jezzin. Das war bereits damals in dem besetzten Südstreifen. Und ich kann mich erinnern, wie ich da mit arabischen Christen zusammen war und wir haben diese Stellen angeschaut. Und ich sehe das irgendwie noch heute vor mir, wie die entsetzt reingeschaut haben, als sie diese Stellen gelesen haben. Aber für sie war kein Zweifel, das ist die Wahrheit, das ist Gottes Wort. Hesekiel 25, Vers 15. So spricht der Herr, der Ewige. Weil die Philister mit Rachsucht gehandelt und Rache geübt haben mit Verachtung des Lebens, zur Zerstörung in ewiger Feindschaft. Man meint, man liest hier die Charta der Hamas. Darum, so spricht der Herr, der Ewige, siehe, ich werde meine Hand gegen die Philister ausstrecken und werde die Kreter ausrotten und den Überrest an der Küste des Meeres vertilgen. Und ich werde durch Züchtigungen des Grimmes große Rache an ihnen üben. Und sie werden erkennen, dass ich Jahwe, der Ewige, bin, wenn ich meine Rache über sie bringe. Schreckliches Wort. Das Gericht kommt, aber Zephania sagt, nicht nur über den Gazastreifen, über die ganze Welt, auch über unsere Kultur, über Europa. Aber hier wird es nun an ein paar ganz konkreten Beispielen wird gezeigt, wie Gott Gericht übt und auch schon Gericht geübt hat. Ich lese weiter. Zephania 2, Vers 6. Und so wird der Landstrich am Meer werden zu Weideplätzen mit Hirtenzisternen und zu Höfen für das Kleinvieh. Und so wird sein der Landstrich für den Überrest des Hauses Juda. Ich habe erklärt, wer der Überrest ist. Das ist dieser Teil, der aus Israel sich in den größten Nöten noch bekehren wird nach der Entrückung. Und die werden den ganzen Gazastreifen bekommen. Und wir sehen auch, wozu er dienen wird, ganz besonders also für Schaf- und Ziegenzucht. Das ist gemeint mit Kleinvieh, Zoon. Das sind die Schafe und die Ziegen. Auf ihm werden sie weiden. In den Häusern Aschkelons werden sie am Abend lagern, denn es wird sich ihr annehmen, der Ewige, ihr Gott, und so wird er ihr Schicksal wenden. Übrigens, gerade die Stadt Aschkelon, die wurde schon erobert durch Israel im Krieg 48-49. Als die Palästinenser zusammen mit all den Armeen rund um Israel die Juden ausrotten wollten, zum ersten Mal. Und in diesem Krieg konnte dann Israel Aschkelon erobern. Und seither ist Aschkelon eine jüdische Stadt geworden. Ich mag mich erinnern, wie ich so etwas 20-jähriger
zum ersten Mal in Israel war. Und dann haben wir in Ashkelon Pizza gegessen am Abend, in einem jüdischen Restaurant. Und dort bei Ashkelon gibt es eine Tafel, hat es auch damals gegeben, und da stand diese Stelle hier, aus Zephania 2. Auf ihm werden sie weiden, in den Häusern Ashkelons werden sie am Abend lagern, denn es wird sich ihr annehmen, der Ewige, ihr Gott, und so wird er ihr Schicksal wenden. Also schon etwas sieht man, dieses Ashkelon ist bereits erobert. Aber die ganze Prophetie wird ihre Erfüllung finden in der Zukunft. Und nun kommt Vers 8. Ich habe gehört die Schmähung Moabs und die Lästerung der Kinder Ammons, die gelästert haben mein Volk und groß getan haben gegen ihr Gebiet. Moab, das war ein Volk, Nachkommen von Lot, die sich in Mitteljordanien angesiedelt haben. Also, wenn man auf israelischer Seite am Toten Meer ist und hinüberschaut, dann sieht man diese rötlichen Berge. Das ist das Land Moab. Ja? Aber weiter nördlich, da ist das Land der Ammoniter. Auch Nachkommen von Lot. Die Stadt Amman, die Hauptstadt Jordaniens, hat ihren Namen noch von diesem Völkernamen Ammon. Also hier werden die Jordanier angesprochen. Ich habe gehört, die Schmähung Moabs und die Lästerung der Kinder Ammons, die gelästert haben mein Volk und groß getan haben gegen ihr Gebiet. Ja, im Krieg 48-49 hat sich Jordanien entschieden, wir rotten die Juden in ganz Israel aus. Und dann haben sie das Westjordanland haben sie erobern können und haben es annektiert und Juden reingemacht. Alle jüdischen Dörfer wurden Da wurden die Juden abgeschlachtet und vertrieben. Man hat grässliche Verwüstungen angerichtet. Sie haben groß getan gegen das Gebiet Israels. Und Gott sagt, ich habe gehört. Gott hört alles, was die Menschen machen. Und jetzt kommt Vers 9. Darum, so wahr ich lebe, Spruch des Ewigen der Heerscharen des Gottes Israels, gewisslich wird Moab wie Sodom werden. Und die Söhne Ammons wie Gomorra, zum Besitztum der Brennnesseln und zu einer Salzgrube und zu einer entsetzlichen Wüste bis in Ewigkeit. Dieses Gebiet wird unbewohnbar gemacht werden bis ans Ende des tausendjährigen Reiches. Und dann heißt es weiter, der Überrest meines Volkes wird sie ausplündern und das Übrigbleibsel meiner Nation sie beerben. Da haben wir wieder den Überrest. Furchtbar wird der Ewige gegen sie sein, denn er wird Auszehrung bringen über alle Götter der Erde. Also Auszehrung bringt man, wenn man ihnen alle Speise entzieht. Das heißt, es wird eine Zeit kommen, wo alle anderen Götter keine Verehrung mehr bekommen. Und auch dieser Gott, der heute in Ammon und Moab verehrt wird, Allah wird verschwinden. Und er wird Auszehrung bringen über alle Götter der Erde. Und so werden ihn anbeten, ein jeder von seinem Ort aus, alle Küstenländer der Nationen. Ja, also alle Götter der Welt werden verschwinden. Der Herr Jesus wird wiederkommen und alle Menschen, die übrig bleiben, es wird nach Offenbarung 7 eben nicht nur ein Überrest geben aus Israel, sondern ein Überrest aus allen Völkern der Welt, aus allen Sprachen. Aber wichtig, das werden Menschen sein, die noch nie klar das Evangelium gehört haben. Denn 2. Thessalonicher 2 sagt, dass alle, die die Wahrheit gehört, aber abgelehnt haben, die werden dann, wenn der Antichrist kommt, alle verführt werden und verloren gehen. Darum ist es so wichtig, dass wir immer wieder betonen, wenn wir das Evangelium weitergeben, jetzt muss man sich bekehren. Heute, wenn ihr seine Stimme hört, verhärtet eure Herzen nicht. Es wird ein zu spät geben. Und wenn die Entrückung heute geschehen würde, alle, die das Evangelium klar gehört haben, werden sich dann verhärten. So wie Gott einmal dem Pharao, aber erst beim 7. Mal, das Herz verhärtet hatte. Aber glücklicherweise, wenn wir denken an all die Menschen, die wir noch nicht erreicht haben und die nie etwas gehört haben, das sind 2 Milliarden weltweit, die haben nie etwas gehört. Und weitere 2 Milliarden haben es noch nie richtig gehört. Und für die gibt es noch Hoffnung.
Und Offenbarung 7 spricht von einer unzählbaren Schar, die durch die Drangsal hindurchgeht, aber gerettet wird. Das ist der Überrest aus den Nationen. So wie es einen Überrest gibt aus Israel, dieser Drittel. Ja, also, ich lese weiter. Der Überrest meines Volkes wird sie ausplündern und das Übrigbleibsel meiner Nation sie beerben. Dies wird ihnen widerfahren für ihren Hochmut, weil sie geschmäht und groß getan haben gegen das Volk des Ewigen der Heerscharen. Aber da kann es einem schon schwül werden. Es ist nicht nur von Jordanien her, wurde Israel das Land abgesprochen. In der ganzen Welt hört man, wie man den Juden dieses Land abspricht oder große Teile dieses Landes abspricht. Und das ist doch ernst. Hier sagt Gott, ich habe es gehört. Es wird furchtbar sein für die, die gegen dieses Land gesprochen haben. Ja, warum ist es so schlimm? Weil Gott Abraham, Isaac und Jakob vor 4000 Jahren versprochen hat, er werde dieses Land, das ganze Land Kanaan, den Nachkommen Abrahams, Isaaks und Jakobs geben als Erbe. Ja, und wenn Gott das so sagt und wir Menschen sagen, nein, und wenn, dann nur ein Teil, ja, dann sprechen wir gegen Gott. Und das ist so ernst. Wenn wir gegen das reden, was Gott beschlossen hat, dann ist es eben Rebellion gegen Gott und seine Autorität. Also ein ganz aktuelles Wort. Und Gott sagt, das ist Hochmut. Weil sie geschmäht und groß getan haben gegen das Volk des Ewigen der Heerscharen. Vers 11. Furchtbar wird der Ewige gegen sie sein. Denn er wird Auszehrung bringen über alle Götter der Erde. Und so werden ihn anbeten, ein jeder von seinem Ort aus, alle Küstenländer der Nationen. Das ist eine ganz interessante Stelle. Die Küstenländer, dafür steht im Hebräischen das Wort Iyim. Und das meint nicht einfach Inseln so schlechthin. Sondern Iyim bezeichnet insbesondere die Inseln und Küstenländer des Mittelmeeres auf der europäischen Seite von Kleinasien bis Spanien. Kann man so nachlesen in einem Kommentar von zwei der größten Hebraisten im 19. Jahrhundert, Keil und Delitzsch. Commentary on the Old Testament, gibt's auch auf Deutsch, Kommentar über das Alte Testament, Band 1, Seite 164. Also Iyim hat ganz speziell Bezug auf Europa. Das ist echt interessant. Aber auch da wird's einen Überrest geben von solchen, die eben nie das Evangelium wirklich gehört haben, die aber durch die ganze schreckliche Zeit des Antichristen hindurchgehen werden, aber die werden nicht zur Gemeinde gehören. Denn die Gemeinde ist entrückt, das werden eben Errettete, Nicht-Juden sein, Nationen. Vers 12. Auch ihr Kuschiter werdet Erschlagene meines Schwertes sein. Kuschiter, Fußnote 58, erklärt, Kusch auf Hebräisch bedeutet speziell Sudan. Im weiteren Sinn auch das Gebiet Schwarzafrikas südlich des Sudans. Interessant ist, dass der Sudan heute auch ein muslimisches Land ist. Und hier auch ausdrücklich unter das Gericht Gottes kommen wird. Kuschiter, ihr werdet Erschlagene meines Schwertes sein. Vers 13. Und er wird seine Hand ausstrecken gegen Norden. Und er wird Assyrien vernichten. Und er wird Ninive zu einer entsetzlichen Wüste machen. Zu einer Dürre wie eine Wüste. Und es werden in ihr Herden lagern, jegliche Tiere, die ein Volk sind. Also das sind Herdentiere. Auch der Pelikan, auch die Trappe. Das ist ein großer Vogel, der gerade in der Wüste lebt. Werden auf ihren Säulenknäufen übernachten. Eine Stimme singt im Fenster. Trümmer liegen auf der Schwelle, denn er hat das Zederngetäfel entblößt. Nun, ich habe erklärt, das Buch Zephania wurde geschrieben in der Zeit von Josia. Und diese Prophetie hat sich erfüllt in der Zeit von Josia. Denn im Jahr 612 vor Christus, da haben es die Babylonier
und die Meder zusammen mit dem wilden Reitervolk, das Küten, geschafft. Nach 2 Jahren Belagerung haben sie Ninive, die Hauptstadt des assyrischen Weltreiches damals, zusammengeschlagen und vernichtet. Dann gab es noch etwas Kriege, kleinere Kämpfe. 609 war das assyrische Weltreich am Boden endgültig vernichtet. Und Babylon war unangefochten Nummer 1 auf der Welt. Also diese Prophetie über Ninive und Assyrien hat sich erfüllt in der Zeit von Josia. Und das ist nun wichtig. Wie konnte man wissen, dass ein Prophet ein echter Prophet ist? Wenn er nur über die Endzeit spricht, kann ja niemand nachkontrollieren. Man muss warten, bis die Endzeit da war, und dann sieht man, aha, Zephania war doch ein richtiger Prophet. Darum haben alle Propheten auch kurzfristige Prophetien gegeben, damit man erkennen konnte, alles, was sie kurzfristig vorausgesagt haben, hat sich erfüllt. Hätten sie sich einmal geirrt, dann hätten sie als Propheten hingerichtet werden müssen. So steht das in 5. Mose 18. Aber Zephania wurde erwiesen durch die erfüllte Prophetie in seiner Zeit, dass er ein echter Prophet war. Und so wird eindrücklich poetisch hier beschrieben, wie Ninive untergeht. Vers 15. Dies ist die ausgelassene Stadt, die da wohnte in Sicherheit, die da sagte in ihrem Herzen, ich bin es und außer mir gibt es keine. Das klingt so an diese Stellen, wo Gott in Jesaja sagt, ich bin Gott und außer mir gibt es keinen. Und wenn Menschen so sprechen, ich bin es und außer mir gibt es keinen, das ist schrecklich. Wenn Menschen sich so vergotten, aber das ist ein Problem bis in unsere Zeit, wenn wir denken gerade, wie sich Stars und viele Musiker und Filmschauspieler sich selber so vergöttern, das ist so widerlich. Aber hier sehen wir das Gericht über Menschen, die sich so vergottet haben. Ich bin es und außer mir gibt es keine. Wie ist sie zur entsetzlichen Wüste geworden, zum Lagerplatz der Wildtiere? Jeder, der durch sie hindurchzieht, zischt, schüttelt die Hand. Ja, so hat sich das erfüllt. Und das ist gewissermaßen das Unterpfand oder das Pfand dafür, dass all diese Prophetie in Zephania, die noch zukünftig ist, die wird sich auch so wörtlich erfüllen, wie sich das alles erfüllt hat. Ninive war eine Wüste geworden und Leute, die da hindurchzogen, die sollten zischen, heißt es hier. Das heißt mit einem Laut des Schreckens. Also Menschen konnten da nach Ninive gehen. Psch, oh. Ja, das ist so dieses Zischen. Ein Schreck, ui, das hat sich alles erfüllt. Und dieses mit der Hand schütteln, das ist genau diese Bewegung, die wir machen, wenn wir so etwas Schlimmes sehen. Oh. Ja? Oh. Dann schüttelt man mit der rechten Hand, also Rechtshänder. So werden sie reagieren über dieses Gericht. Ja, jetzt kommen wir zu Gericht über Jerusalem. Wehe der rebellischen und Befleckten, der unterdrückenden Stadt. Sie hat auf keine Stimme gehört. Sie hat keine Zurechtweisung angenommen. Auf den Ewigen hat sie nicht vertraut. Ihrem Gott sich nicht genaht. Ihre Fürsten in ihrer Mitte sind brüllende Löwen. Schlimm. Der Teufel wird ja in 1. Petrus 5, Vers 8 beschrieben als brüllender Löwe. Sie gleichen ihm. Ihre Richter sind Abendwölfe. Was sind das für Richter, die entscheiden, wie das auch geschehen ist in jüngerer Zeit, ganz üble Gerichtsentscheide. Ihre Richter sind Abendwölfe, die nichts übrig lassen bis zum Morgen. Ihre Propheten sind Übermütige. Männer der Betrügereien. Ihre Priester entweihen das Heiligtum. Das sind jetzt wieder Kohanim. Sie tun dem Gesetz Gewalt an. Das heißt, sie verdrehen die Bibel. Auch ein aktuelles Problem. Der Ewige ist der Gerechte in ihrer Mitte. Nicht tut er Unrecht. Morgen für morgen stellt er seinen Rechtsentscheid ans Licht. Es wird nicht vermisst. Also die Bibel ist da. Sie spricht ein klares Wort, aber jetzt kommt wieder das Wort aber. Aber der Ungerechte kennt keine Scham. Ich habe Nationen ausgerottet. Ihre Ecktürme sind entsetzlich verwüstet worden. Ich habe ihre Straßen öde gemacht, ohne einen Hindurchziehenden. Zerstört sind ihre Städte, ohne Menschen, ohne Bewohner.
Ich sprach, mögest du. Dieses Du ist auf Hebräisch feminin und richtet sich eben an Jerusalem, die als personifizierte Frau steht. Stadt auf Hebräisch ist auch weiblich, wie auf Deutsch, die Stadt. Mögest du mich doch fürchten. Ich muss vielleicht erklären, auf Hebräisch gibt es eben zwei Wörter für du. Für Frauen, at, und für Männer, ada. Mögest du mich doch fürchten. Mögest du Ermahnung annehmen. So würde nicht ausgerottet werden ihre, das heißt Jerusalems Wohnung. So würde nicht eintreffen alles, was ich über sie verhängt habe. Wahrlich, sie machen sich früh auf, sie machen verderblich alle ihre Taten. Darum wartet auf mich, Spruch des Ewigen, auf den Tag meines Aufstehens zur Beute. Denn mein Rechtsentscheid ist, zu versammeln die Nationen, indem ich die Königreiche sammle, um auszugießen über sie meinen Grimm, die ganze Glut meines Zornes. Denn durch das Feuer meines Eifers wird verzehrt werden die ganze Erde. Also Gott sagt, Jerusalem wird gerichtet werden, weil sie einfach nicht umkehren wollen. Und so bleibt dieser Tag meines Aufstehens zur Beute. Wir wissen ja, zum Beispiel Markus 16, Vers 15, der Herr Jesus ist nach seiner Auferstehung in den Himmel gefahren und hat sich zur Rechten Gottes gesetzt, als Mensch im Himmel. Das ist zum ersten Mal, dass ein verherrlichter Mensch im Himmel ist. Und er hat sich auf den Thron Gottes gesetzt. Und er ist da und betet für uns. Aber der Herr Jesus wird wiederkommen. Und dann wird er aufstehen im Himmel. Und zurückkehren, als Mensch. Wir haben in Lukas 17 gelesen, der Sohn des Menschen wird kommen. Der Mensch Jesus Christus wird zurückkehren. Seine Füße werden dann auf dem Ölberg stehen. Zacharja 14, Vers 3. Gott hat Füße. Ja, weil Gott Mensch geworden ist. Und er ist Mensch geblieben und wird als Mensch wiederkommen. Aber eben aufstehen und wiederkommen. Und Gott sagt hier, die Nationen sollen versammelt werden. In Offenbarung 16 sehen wir, wie all die Armeen des Römischen Reiches, das sich in der Endzeit wieder bilden muss, die werden sich versammeln nach Armageddon. Das ist eine große Ebene in Nordisrael. Und zwar wird ja der Antichrist in Israel mit dem kommenden Diktator über das wiedererstandene Römische Reich, Europa, die werden miteinander verbündet sein. Und wenn der König des Nordens Israel überrennt, dann muss Europa zu Hilfe kommen. Der Militärschiffshafen befindet sich heute in Haifa. Im Hinterland von Haifa liegt Armageddon, diese riesige Ebene. Und da werden die aufmarschieren. Ja, und Gott sagt, ich habe entschieden, die Völker zu versammeln. Und gerade in Offenbarung 16 heißt es, dass dann der Herr Jesus kommen wird wie ein Dieb in der Nacht. Und er wird sie vernichten. So kommt das Gericht über die europäischen Armeen. Königreiche, die Nationen werden versammelt werden, um auszugießen über sie meinen Grimm. Der Jesus wird in Armageddon erscheinen und diese Feinde richten. Er wird dann auf dem Ölberg erscheinen und die Feinde dort richten, den König des Nordens, Syrien und seine Verbündeten. Aber eben das Gericht bei der Wiederkunft Christi betrifft die ganze Erde. Denn durch das Feuer meines Eifers wird verzehrt werden die ganze Erde. Nun wird der Herr Jesus alles ändern. Jetzt kommt das tausendjährige Friedensreich. Wahrlich, alsdann werde ich zuwenden den Völkern reine Lippen. Oder man kann auch übersetzen, Fußnote, eine auserlesene Sprache. Damit sie alle anrufen den Namen des Ewigen, damit sie ihm dienen mit einer Schulter. Das heißt einmütig Schulter an Schulter. Das ist eine sehr interessante Stelle. Die ganze Welt wird den wahren Gott dann anbeten im tausendjährigen Reich. Überrest aus Israel, der Überrest aus allen Völkern der Welt. Und Gott wird ihnen reine Lippen oder eine auserlesene Sprache zuwenden. Das könnte ein Hinweis sein, dass im tausendjährigen Reich die babylonische Sprachenverwirrung enden wird. Ja, wäre doch toll, oder? Und dann könnten sie wieder die Sprache sprechen wie vor dem Turmbau zu Babel. Und das war offensichtlich Hebräisch. Denn alle Namen der Patriarchen vor der Sintflut
Ja, die muss man aus dem Hebräischen heraus erklären. Und auch die Wortspiele, die Adam macht, die funktionieren im Hebräischen, aber nicht auf Schweizerdeutsch. Auch nicht auf Englisch, ja? Weil die Holländer, die meinen ja, die Sprache des Himmels, das sei Englisch, denn sie sagen Engels. Ja, aber das ist nicht so. Man wird nicht Engels sprechen, aber eine reine Sprache. Übrigens, diese reinen Lippen sind auch noch interessant. Es ist ein echtes Problem heute, besonders unter jungen Christen, dass sie unflätig über Gott und sein Wort sprechen. Aber Gott sagt, wenn ihr alles erneuert, dann wird er reine Lippen geben. Nicht unflätiges Reden, um cool zu wirken. Vers 10. Von jenseits der Ströme von Kusch werden sie meine Anbeter, die Tochter meiner Zerstreuten, darbringen als meine Speisopfergabe. Kusch, haben wir ja schon gesehen, ist Sudan im engeren Sinn. Und die Ströme, von jenseits der Ströme von Kusch, das ist der Nil und seine zahlreichen Zuflüsse wie der blaue Nil, der Arbara, der Bar el Djebel, der Sud und der Bar el Arab. Muss man mal auf der Karte anschauen. Das sind die Ströme von Kusch. Und dieses Gebiet Kusch, das war quasi das Gebiet, das im alten Israel, in der Antike, noch bekannt war. Bis dahin hat man Beziehung gehabt, ja? Und gleich unten kommt schon der Kongo. Ja, aber dort wird die Welt sehr fremd und unbekannt mit dem Dschungel und so. Und hier spricht Gott also über diesen Gesichtskreis aus der früheren alten Welt. Von jenseits der Ströme von Kusch wird man noch die Juden bringen, die bis dahin noch nicht zurückgekehrt sind. Das heißt also, nicht alle Juden müssen ins Land Israel zurückkehren, bevor der Herr Jesus kommt. Nur ein Teil kehrt zurück. Die restlichen aus der Diaspora, die werden erst am Anfang des tausendjährigen Reiches zurückkommen und die Heidenvölker werden behilflich sein, dass die dann zurückkehren können und werden sie Gott darbringen wie eine Speisopfergabe. Vers 11. An jenem Tag wirst du dich nicht mehr schämen müssen wegen aller deiner Taten. Warum? Weil sie sich schon geschämt haben. Es ist noch wichtig, man sieht manchmal Gläubige, die haben sich wirklich echt bekehrt und haben sich geschämt über Sünde in ihrem Leben. Und irgendwie bekommen sie dann Zweifel und sie kommen immer wieder mit den gleichen Dingen, die sie schon längst bekannt haben. Aber dann haben sie einfach noch nicht richtig diese Vergebung im Glauben erfasst und dann dürfen sie es wirklich abgeben und es ist vorbei. Und da ist es eben wichtig, an jedem Tag wirst du dich nicht mehr schämen müssen wegen aller deiner Taten, womit du von mir abgefallen bist. Denn alsdann werde ich entfernen aus deiner Mitte die Frohlockenden deines Stolzes. Das heißt, die Stolzfrohlockenden. Und du wirst nicht fortfahren, weiterhin hochmütig zu sein, auf dem Berg meiner Heiligkeit. Das ist der Tempelberg in Jerusalem. Und ich werde übrig lassen in deiner Mitte ein demütiges und geringes Volk. Das ist der Überrest Israels. Und sie werden auf den Namen des Ewigen vertrauen. Der Überrest Israels. Sie werden nicht Unrecht tun und sie werden nicht Lüge reden und nicht wird gefunden werden in ihrem Mund eine Zunge des Truges. Also für den Überrest Israels ist es selbstverständlich, dass man nicht lügt. Und das ist auch so ein Thema. Können Christen lügen? Und das ist ein sehr schlimmes Thema, dass man das erleben kann, dass es Christen gibt, die lügen. Und da muss man wirklich sagen, das ist absolut unvereinbar mit wahrem Christsein. Lügen, das darf nicht eine Option sein in unserem Leben als Christ. Darum heißt es von ihnen, sie werden nicht Lüge reden und nicht wird gefunden werden in ihrem Mund eine Zunge des Truges. Ja, und wenn wir hier schuldig geworden sind, dann müssen wir wirklich Buße tun und uns wirklich vornehmen, das dürfen wir nicht als Möglichkeit in unserem Leben zulassen, akzeptieren. Für wahr, sie werden weiden und lagern und niemand wird sie erschrecken. Dann wird einmal all diese Verfolgung der Juden endgültig vorbei sein. Kein Schrecken mehr. Juble, Tochter Zion,
jauchzt Israel. Freue dich und frohlocke von ganzem Herzen, Tochter Jerusalem. Weggenommen hat der Ewige deine Gerichte, deinen Feind hat er weggeräumt. Der König Israels, der Ewige ist in deiner Mitte. Der König Israels, das ist der Herr Jesus. Nicht der, der jetzt so auf Fotos zu sehen ist in Israel. Ja? Dieser Lubavitcher Reppe. Noch heute sieht man die Bilder. Zum Beispiel in Safed und so. Da steht unten Melech Mashiach, König Messias. Schrecklicher Verführer. Nein, der König Israels, das ist der Herr Jesus. Aber interessant, der König Israels, der Ewige ist in deiner Mitte. Jesus Christus ist der ewige Gott. Du wirst nicht mehr Übles sehen. Ein Satz. Aber welche Bedeutung hat das für das jüdische Volk? Durch die Jahrtausende gehasst und verfolgt. Du wirst nicht mehr Übles sehen. An jedem Tag wird zu Jerusalem gesagt werden, fürchte dich nicht, Zion. Nicht mögen schlaff herniederhängen deine Hände. Das heißt so aus Angst und Furchtsamkeit. Der Ewige, dein Gott, ist in deiner Mitte. Ein rettender Held. Er frohlockt über dich mit Freude. Er schweigt in seiner Liebe. Er jauchzt über dich mit Jubel. Das ist so schön, dieser Ausdruck, er schweigt in seiner Liebe. Ein Mann und eine Frau, die sich wirklich lieben, die müssen nicht dauernd schwatzen. Ist auch schön, Kommunikation, miteinander reden und am Austauschen. Aber es gibt auch einfach still sein zu können und diese Freundschaft und auch gerade in der Ehe, diese Freundschaft wirklich genießen. Gott schweigt in seiner Liebe. Aber seine Nähe dürfen wir erleben. Er jauchzt über dich mit Jubel. Die fern von der Festzusammenkunft Trauernden sammle ich. Nicht wahr? Der Jesus sagt in Matthäus 24, dass der Überrest, wenn sie das Götzenbild des Antichristen auf dem Tempelplatz sehen werden, dann müssen sie flüchten auf die Berge und nach Jesaja 16 gehen sie dann hinüber nach Moab in die Wüste und werden dort 3,5 Jahre von Gott versorgt. Aber dann werden sie zurückkehren. Sie dürfen nicht mehr zum dritten Tempel kommen, 3,5 Jahre. Und jetzt sagt Gott, die fern von der Festzusammenkunft Trauernden sammle ich. Aus dir waren sie. Auch die, die geflüchtet sind, die gehören auch zum Volk Israel. Die Last auf ihr war Schande. Siehe, ich handle mit allen dich Unterdrückenden. Zu jener Zeit, da werde ich heilen, die Hinkende und die Versprengte werde ich sammeln. Und ich werde sie zum Lob und zum Ruhmesnamen machen in jedem Land ihrer Schande. Die Juden waren gehasst und verspottet in allen möglichen Ländern der Welt. Ich muss gar nicht die Ausdrücke repetieren, die über sie verwendet wurden. Sie waren zum Spott und zur Schande. Aber Gott sagt, es kommt die Zeit, da wird es ein Ruhmesnamen sein, wenn man auf der Welt in irgendeinem Land von diesem Volk spricht. Und ich werde sie zum Lob und zum Ruhmesnamen machen in jedem Land ihrer Schande, wo man sie früher eben verfolgt hat. Zu jener Zeit werde ich euch herbeibringen, ja, zur Zeit, wenn ich euch sammle. Denn ich werde euch zum Ruhmesnamen und zum Lob machen, unter allen Völkern der Erde. Wenn ich euer Schicksal vor euren Augen wende, spricht der Ewige. Und so endet das Buch. Weil Gott spricht, wird alles so kommen. Also es wird eine völlige Sammlung der Juden geben aus aller Welt. Ein Teil ist bisher zurückgekehrt. Unter den 5,5 Millionen Juden in Israel sind 3 Millionen Einwanderer. Und ich meine, es sind ja viele Einwanderer seit 1882, sind schon gestorben. Aber heute leben noch etwa 3 Millionen, die eingewandert sind. Aus allen 5 Kontinenten, aus über 100 Ländern. Aber alle, die noch bleiben werden, als Überrest, bis der Herr Jesus kommt, die werden dann zurückgeführt werden. Und Gott wird das Schicksal des Judenvolkes endgültig wenden. Aber nicht, weil die Menschen die Welt besser machen können, sondern weil Gott gesprochen hat und er seinen Plan so zum Ziel führt. Ja, wir wollen noch beten zum Schluss. Herr Jesus Christus, wir danken dir, dass wir
dein Wort in unseren Händen haben und dass dieses Wort zu unseren Herzen spricht und auch in unser Leben hinein, auch die Abschnitte, die uns nicht direkt betreffen. Und trotzdem hast du mit jedem Abschnitt auch eine Botschaft für uns. Wir sind dir so dankbar, dass dein Wort so reichhaltig ist. Und wir haben uns sehr beschäftigt heute mit deinem Wiederkommen und auch mit der Entrückung davor. Herr Jesus, schenke du uns allen, die wir hier sind, die Gnade, dass wir wirklich bereit sind, wenn du kommst zur Entrückung. Dass keiner da ist, der das verpassen wird. Danke, Herr Jesus, dass du als Retter gekommen bist, das erste Mal. Und dass wir, so viele wir an dich glauben, uns nicht fürchten müssen, wenn du kommst als Richter der Welt, sondern dann dürfen wir wissen, wir stehen auf deiner Seite. Dafür möchten wir dich preisen und auch, dass du den ganzen Lauf der Geschichte, der Weltgeschichte in der Hand hast. Und das macht uns ruhig. Da wissen wir, dass du auch unser Leben jetzt und das Heute und das Morgen, das Übermorgen in der Hand hältst. So wollen wir ganz auf dich vertrauen und auf dein Wort bauen. Hilf du uns dabei. Amen.

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Was von Anfang an war, was wir gehört haben, was wir gesehen haben mit unseren Augen, was wir betrachtet haben und unsere Hände betastet haben vom Wort des Lebens. Und das Leben ist erschienen, und wir haben gesehen und bezeugen und verkündigen euch das Leben, das ewig ist, das beim Vater war und uns erschienen ist. Was wir gesehen und gehört haben, das verkündigen wir auch euch, damit auch ihr mit uns Gemeinschaft habt. Und unsere Gemeinschaft ist mit dem Vater und mit seinem Sohn Jesus Christus. Und das schreiben wir, damit unsere Freude vollkommen sei. Und das ist die Botschaft, die wir von ihm gehört haben und euch verkündigen. Gott ist Licht, und in ihm ist keine Finsternis. Wenn wir sagen, dass wir Gemeinschaft mit ihm haben und wandeln in der Finsternis,

ihr nicht sündigt. Und wenn jemand sündigt, so haben wir einen Fürsprecher bei dem Vater, Jesus Christus, der gerecht ist. Und er ist die Versöhnung für unsere Sünden, nicht allein aber für die unseren, sondern auch für die der ganzen Welt. Und daran merken wir, dass wir ihn kennen, wenn wir seine Gebote halten. Wer sagt, ich kenne ihn, und hält seine Gebote nicht, der ist ein Lügner, und in dem ist die Wahrheit nicht. Wer aber sein Wort hält, in dem ist wahrlich die Liebe Gottes vollkommen. Daran erkennen wir, dass wir in ihm sind. Wer sagt, dass er in ihm bleibt, der soll auch leben, wie er gelebt hat. Meine Lieben, ich schreibe euch nicht ein neues Gebot, sondern das alte Gebot, das ihr von Anfang an gehabt habt. Das alte Gebot ist das Wort, das ihr gehört habt. Und doch schreibe ich euch ein neues Gebot, das wahr ist in ihm und in euch. Denn die Finsternis vergeht, und das wahre Licht scheint jetzt. Wer sagt, er sei im Licht und hasst seinen Bruder, der ist noch in der Finsternis. Wer seinen Bruder liebt, der bleibt im Licht, und durch ihn kommt niemand zu Fall. Wer aber seinen Bruder hasst, der ist in der Finsternis und wandelt in der Finsternis und weiß nicht, wo er hingeht. Denn die Finsternis hat seine Augen verblendet. Liebe Kinder, ich schreibe euch, dass euch die Sünden vergeben sind um seines Namens willen. Ich schreibe euch Vätern, denn ihr kennt den, der von Anfang an ist. Ich schreibe euch jungen Männern, denn ihr habt den Bösen überwunden. Ich habe euch Kindern geschrieben, denn ihr kennt den Vater. Ich habe euch Vätern geschrieben, denn ihr kennt den, der von Anfang an ist. Ich habe euch jungen Männern geschrieben, denn ihr seid stark und das Wort Gottes bleibt in euch und ihr habt den Bösen überwunden. Habt nicht lieb die Welt, noch was in der Welt ist. Wenn jemand die Welt lieb hat, in dem ist nicht die Liebe des Vaters. Denn alles, was in der Welt ist, des Fleisches Lust und der Augen Lust und hoffärtiges Leben, ist nicht vom Vater, sondern von der Welt. Und die Welt vergeht mit ihrer Lust. Wer aber den Willen Gottes tut, der bleibt in Ewigkeit. Kinder, es ist die letzte Stunde. Und wie ihr gehört habt, dass der Antichrist kommt, so sind nun schon viele Antichristen gekommen. Daran erkennen wir, dass es die letzte Stunde ist. Sie sind von uns ausgegangen, aber sie waren nicht von uns. Denn wenn sie von uns gewesen wären, so wären sie ja bei uns geblieben. Aber es sollte offenbar werden, dass sie nicht alle von uns sind. Doch ihr habt die Salbung von dem, der heilig ist, und habt alle das Wissen. Ich habe euch nicht geschrieben, als wüsstet ihr die Wahrheit nicht, sondern ihr wisst sie und wisst, dass keine Lüge aus der Wahrheit kommt. Wer ist ein Lügner, wenn nicht der, der leugnet, dass Jesus der Christus ist? Das ist der Antichrist, der den Vater und den Sohn leugnet. Wer den Sohn leugnet, der hat auch den Vater nicht. Wer den Sohn bekennt, der hat auch den Vater. Was ihr gehört habt von Anfang an, das bleibe in euch. Wenn in euch bleibt, was ihr von Anfang an gehört habt, so werdet ihr auch im Sohn und im Vater bleiben. Und das ist die Verheißung, die er uns verheißen hat, das ewige Leben. Dies habe ich euch geschrieben von denen, die euch verführen. Und die Salbung, die ihr von ihm empfangen habt, bleibt in euch, und ihr habt nicht nötig, dass euch jemand lehrt, sondern wie euch seine Salbung alles lehrt, so ist's wahr und ist keine Lüge. Und wie sie euch gelehrt hat, so bleibt in ihm. Und nun, Kinder, bleibt in ihm, damit wir, wenn er offenbart wird, Zuversicht haben und nicht zu Schanden werden vor ihm, wenn er kommt. Wenn ihr wisst, dass er gerecht ist, so erkennt ihr auch, dass wer Recht tut, der ist von ihm geboren. Seht, welch eine Liebe hat uns der Vater erwiesen, dass wir Gottes Kinder heißen sollen. Und wir sind es auch. Darum kennt uns die Welt nicht, denn sie kennt ihn nicht. Meine Lieben, wir sind schon Gottes Kinder.
Es ist aber noch nicht offenbar geworden, was wir sein werden.

werden. Wir wissen aber, wenn es offenbar wird, werden wir ihm gleich sein, denn wir werden ihn sehen, wie er ist. Und ein jeder, der solche Hoffnung auf ihn hat, der reinigt sich, wie auch jener rein ist. Wer Sünde tut, der tut auch Unrecht, und die Sünde ist das Unrecht. Und ihr wisst, dass er erschienen ist, damit er die Sünden wegnehme. Und in ihm ist keine Sünde. Wer in ihm bleibt, der sündigt nicht. Wer sündigt, der hat ihn nicht gesehen und nicht erkannt. Kinder, lasst euch von niemandem verführen. Wer Recht tut, der ist gerecht, wie auch jener gerecht ist. Wer Sünde tut, der ist vom Teufel. Denn der Teufel sündigt von Anfang an. Dazu ist erschienen der Sohn Gottes, dass er die Werke des Teufels zerstöre. Wer aus Gott geboren ist, der tut keine Sünde. Denn Gottes Kinder bleiben in ihm und können nicht sündigen, denn sie sind von Gott geboren. Daran wird offenbar, welche die Kinder Gottes und welche die Kinder des Teufels sind. Wer nicht Recht tut, der ist nicht von Gott, und wer nicht seinen Bruder lieb hat. Denn das ist die Botschaft, die ihr gehört habt von Anfang an, dass wir uns untereinander lieben sollen. Nicht wie Kain, der von dem Bösen stammte und seinen Bruder umbrachte. Und warum brachte er ihn um? Weil seine Werke böse waren und die seines Bruders gerecht. Wundert euch nicht, meine Brüder, wenn euch die Welt hasst. Wir wissen, dass wir aus dem Tod in das Leben gekommen sind, denn wir lieben die Brüder. Wer nicht liebt, der bleibt im Tod. Wer seinen Bruder hasst, der ist ein Totschläger. Und ihr wisst, dass kein Totschläger das ewige Leben bleibend in sich hat. Daran haben wir die Liebe erkannt, dass er sein Leben für uns gelassen hat. Und wir sollen auch das Leben für die Brüder lassen. Wenn aber jemand dieser Welt Güter hat und sieht seinen Bruder darben und schließt sein Herz vor ihm zu, wie bleibt dann die Liebe Gottes in ihm? Meine Kinder, lasst uns nicht lieben mit Worten noch mit der Zunge, sondern mit der Tat und mit der Wahrheit. Daran erkennen wir, dass wir aus der Wahrheit sind und können unser Herz vor ihm damit zum Schweigen bringen, dass, wenn uns unser Herz verdammt, Gott größer ist als unser Herz und erkennt alle Dinge. Ihr Lieben, wenn uns unser Herz nicht verdammt, so haben wir Zuversicht zu Gott, und was wir bitten, werden wir von ihm empfangen, denn wir halten seine Gebote und tun, was vor ihm wohlgefällig ist. Und das ist sein Gebot, dass wir glauben an den Namen seines Sohnes Jesus Christus und lieben uns untereinander, wie er uns das Gebot gegeben hat. Und wer seine Gebote hält, der bleibt in Gott und Gott in ihm. Und daran erkennen wir, dass er in uns bleibt, an dem Geist, den er uns gegeben hat.

Ihr Lieben, glaubt nicht einem jeden Geist, sondern prüft die Geister, ob sie von Gott sind. Denn es sind viele falsche Propheten ausgegangen in die Welt. Daran sollt ihr den Geist Gottes erkennen. Ein jeder Geist, der bekennt, dass Jesus Christus in das Fleisch gekommen ist, der ist von Gott. Und ein jeder Geist, der Jesus nicht bekennt, der ist nicht von Gott. Und das ist der Geist des Antichrists, von dem ihr gehört habt, dass er kommen werde. Und er ist jetzt schon in der Welt. Kinder, ihr seid von Gott und habt jene überwunden. Denn der in euch ist, ist größer als der, der in der Welt ist. Sie sind von der Welt, darum reden sie, wie die Welt redet, und die Welt hört sie. Wir sind von Gott, und wer Gott erkennt, der hört uns. Wer nicht von Gott ist, der hört uns nicht. Daran erkennen wir den Geist der Wahrheit und den Geist des Irrtums. Ihr Lieben, lasst uns einander lieb haben. Denn die Liebe ist von Gott. Und wer liebt, der ist von Gott geboren und kennt Gott. Wer nicht liebt, der kennt Gott nicht. Denn Gott ist die Liebe. Darin ist erschienen die Liebe Gottes unter uns, dass Gott seinen eingeborenen Sohn gesandt hat in die Welt, damit wir durch ihn leben sollen. Darin besteht die Liebe, nicht, dass wir Gott geliebt haben, sondern dass er uns geliebt hat und gesandt seinen Sohn zur Versöhnung für unsere Sünden. Ihr Lieben, hat uns Gott so geliebt, so sollen wir uns auch untereinander lieben. Niemand hat Gott jemals gesehen. Wenn wir uns untereinander lieben, so bleibt Gott in uns und seine Liebe ist in uns vollkommen. Daran erkennen wir, dass wir in ihm bleiben und er in uns, dass er uns von seinem Geist gegeben hat. Und wir haben gesehen und bezeugen, dass der Vater den Sohn gesandt hat als Heiland der Welt. Wer nun bekennt, dass Jesus Gottes Sohn ist, in dem bleibt Gott und er in Gott. Und wir haben erkannt und geglaubt die Liebe, die Gott zu uns hat. Gott ist die Liebe. Und wer in der Liebe bleibt, der bleibt in Gott und Gott in ihm. Darin ist die Liebe bei uns vollkommen, dass wir Zuversicht haben am Tag des Gerichts. Denn wie er ist, so sind auch wir in dieser Welt. Furcht ist nicht in der Liebe, sondern die vollkommene Liebe treibt die Furcht aus. Denn die Furcht rechnet mit Strafe. Wer sich aber fürchtet, der ist nicht vollkommen in der Liebe. Lasst uns lieben, denn er hat uns zuerst geliebt. Wenn jemand spricht, ich liebe Gott und hasst seinen Bruder, der ist ein Lügner. Denn wer seinen Bruder nicht liebt, den er sieht, der kann nicht Gott lieben, den er nicht sieht. Und dies Gebot haben wir von ihm, dass wer Gott liebt, dass der auch seinen Bruder liebe. Wer glaubt, dass Jesus der Christus ist, der ist von Gott geboren. Und wer den liebt, der ihn geboren hat, der liebt auch den, der von ihm geboren ist. Daran erkennen wir, dass wir Gottes Kinder lieben, wenn wir Gott lieben und seine Gebote halten. Denn das ist die Liebe zu Gott, dass wir seine Gebote halten. Und seine Gebote sind nicht schwer. Denn alles, was von Gott geboren ist, überwindet die Welt. Und unser Glaube ist der Sieg, der die Welt überwunden hat. Wer ist es aber, der die Welt überwindet, wenn nicht der, der glaubt, dass Jesus Gottes Sohn ist? Dieser ist's, der gekommen ist durch Wasser und Blut, Jesus Christus. Nicht im Wasser allein, sondern im Wasser und im Blut. Und der Geist ist's, der das bezeugt, denn der Geist ist die Wahrheit. Denn drei sind, die das bezeugen, der Geist und das Wasser und das Blut. Und die drei stimmen überein. Wenn wir der Menschen Zeugnis annehmen, so ist Gottes Zeugnis doch größer. Denn das ist Gottes Zeugnis, dass er Zeugnis gegeben hat von seinem Sohn. Wer an den Sohn Gottes glaubt, der hat dieses Zeugnis in sich. Wer Gott nicht glaubt, der macht ihn zum Lügner, denn er glaubt nicht dem Zeugnis, das Gott gegeben hat von seinem Sohn. Und das ist das Zeugnis, dass uns Gott das ewige Leben gegeben hat. Und dieses Leben ist in seinem Sohn. Wer den Sohn hat, der hat das Leben.
Wer den Sohn Gottes nicht hat, der hat das Leben nicht. Das habe ich euch geschrieben, damit ihr wisst, dass ihr das ewige Leben habt, die ihr glaubt an den Namen des Sohnes Gottes. Und das ist die Zuversicht, die wir haben zu Gott. Wenn wir um etwas bitten nach seinem Willen, so hört er uns. Und wenn wir wissen, dass er uns hört, worum wir auch bitten, so wissen wir, dass wir erhalten, was wir von ihm erbeten haben. Wenn jemand seinen Bruder sündigen sieht, eine Sünde nicht zum Tode, so mag er bitten und Gott wird ihm das Leben geben. Denen, die nicht sündigen, zum Tode. Es gibt aber eine Sünde zum Tode. Bei der sage ich nicht, dass jemand bitten soll. Jede Ungerechtigkeit ist Sünde. Aber es gibt Sünde nicht zum Tode. Wir wissen, dass wer von Gott geboren ist, der sündigt nicht, sondern wer von Gott geboren ist, den bewahrt er, und der Böse tastet ihn nicht an. Wir wissen, dass wir von Gott sind, und die ganze Welt liegt im Argen. Wir wissen aber, dass der Sohn Gottes gekommen ist und uns den Sinn dafür gegeben hat, dass wir den Wahrhaftigen erkennen. Und wir sind in dem Wahrhaftigen, in seinem Sohn Jesus Christus. Dieser ist der wahrhaftige Gott und das ewige Leben. Kinder, hütet euch vor den Abgöttern.

Der Älteste an die auserwählte Herrin und ihre Kinder, die ich lieb habe in der Wahrheit, und nicht allein ich, sondern auch alle, die die Wahrheit erkannt haben, um der Wahrheit willen, die in uns bleibt und bei uns sein wird in Ewigkeit. Gnade, Barmherzigkeit, Friede von Gott, dem Vater und von Jesus Christus, dem Sohn des Vaters, sei mit uns in Wahrheit und in Liebe. Ich bin sehr erfreut, dass ich unter deinen Kindern solche gefunden habe, die in der Wahrheit leben, nach dem Gebot, das wir vom Vater empfangen haben. Und nun bitte ich dich, Herrin, ich schreibe dir kein neues Gebot, sondern das, was wir gehabt haben von Anfang an, dass wir uns untereinander lieben. Und das ist die Liebe, dass wir leben nach seinen Geboten. Das ist das Gebot, wie ihr es gehört habt von Anfang an, dass ihr darin lebt. Denn viele Verführer sind in die Welt ausgegangen, die nicht bekennen, dass Jesus Christus in das Fleisch gekommen ist. Das ist der Verführer und der Antichrist. Seht euch vor, dass ihr nicht verliert, was wir erarbeitet haben, sondern vollen Lohn empfangt. Wer darüber hinausgeht und bleibt nicht in der Lehre Christi, der hat Gott nicht. Wer in dieser Lehre bleibt, der hat den Vater und den Sohn. Wenn jemand zu euch kommt und bringt diese Lehre nicht, so nehmt ihn nicht ins Haus und grüßt ihn auch nicht. Denn wer ihn grüßt, der hat Teil an seinen bösen Werken. Ich hätte euch viel zu schreiben, aber ich wollte es nicht mit Brief und Tinte tun, sondern ich hoffe, zu euch zu kommen und mündlich mit euch zu reden, damit unsere Freude vollkommen sei. Es grüßen dich die Kinder deiner Schwester, der Auserwählten.

Der Älteste an Gaius, den Lieben, den ich lieb habe in der Wahrheit. Mein Lieber, ich wünsche, dass es dir in allen Dingen gut gehe und du gesund seist, so wie es deiner Seele gut geht. Denn ich habe mich sehr gefreut, als die Brüder kamen und Zeugnis gaben von deiner Wahrheit, wie du ja lebst in der Wahrheit. Ich habe keine größere Freude, als die zu hören, dass meine Kinder in der Wahrheit leben. Mein Lieber, du handelst treu in dem, was du an den Brüdern tust, zumal an Fremden, die deine Liebe bezeugt haben vor der Gemeinde. Und du wirst gut daran tun, wenn du sie weiter geleitest, wie es würdig ist vor Gott. Denn um seines Namens willen sind sie ausgezogen und nehmen von den Heiden nichts an. Solche sollen wir nun aufnehmen, damit wir Gehilfen der Wahrheit werden. Ich habe der Gemeinde kurz geschrieben, aber Diotrephes, der unter ihnen der Erste sein will, nimmt uns nicht auf. Darum will ich ihn, wenn ich komme, erinnern an seine Werke, die er tut. Denn er macht uns schlecht mit bösen Worten und begnügt sich noch nicht damit. Er selbst nimmt die Brüder nicht auf und hindert auch die, die es tun wollen, und stößt sie aus der Gemeinde. Mein Lieber, folge nicht dem Bösen nach, sondern dem Guten. Wer Gutes tut, der ist von Gott. Wer Böses tut, der hat Gott nicht gesehen. Demetrius hat ein gutes Zeugnis von jedermann und von der Wahrheit selbst. Und auch wir sind Zeugen. Und du weißt, dass unser Zeugnis wahr ist. Ich hätte dir viel zu schreiben, aber ich wollte nicht mit Tinte und Feder an dich schreiben. Ich hoffe aber, dich bald zu sehen. Dann wollen wir mündlich miteinander reden. Friede sei mit dir. Es grüßen dich die Freunde. Grüße die Freunde, jeden mit Namen.

0: 14 Uhr und 30 Minuten.
1: Na, seid ihr bereit? Herzlich willkommen zur Kindersendung hier bei Radio Segenswelle. Ich bin Anna Sawatzki und ich freue mich riesig, dass wir jetzt eine halbe Stunde Zeit füreinander haben. Bevor wir so richtig starten, wollen wir Gott kurz in unsere Mitte einladen. Guter Vater, danke für die Zeit, die wir jetzt miteinander haben. Danke für die Musik und für die Geschichten. Bitte segne alle Kinder, die gerade zuhören. Und lass uns spüren, dass du da bist. Amen.

Stell dir vor, du wärst schon mit 8 Jahren König. Das wäre toll, oder? Na klar, als König hat man viel Macht und kann bestimmen, was man will. Aber als König hat man noch viele Aufgaben und Verantwortung. Man muss sich um ein ganzes Land kümmern. Das ist eine große Aufgabe für einen 8-jährigen Jungen. Aber Josia, so hieß der kleine Mann mit 8 Jahren, hatte gar keine Wahl. Als er gerade mal 8 Jahre alt war, starb sein Papa, der König Amon. Josia war der älteste Sohn, also war es ganz normal, dass er nun König war. Josia hatte viel zu lernen. Er musste lernen, Entscheidungen zu treffen, und er musste lernen zu befehlen, damit die anderen seine Entscheidungen auch umsetzten. Das war bestimmt sehr viel. Aber Josia gab sich große Mühe. Er wollte ein guter König sein. Aber wie war man denn ein guter König? Josia wusste es nicht. Aber er wusste, dass sein Papa, der König Amon, und auch sein Opa, der König Manasse, keine guten Könige gewesen waren. Aber was war denn gut und richtig? Wer entscheidet, was gut und richtig ist? Wer entscheidet, was für dich und dein Leben richtig ist? Der, der dein Leben gemacht hat, kann da am besten entscheiden. Gott hat dein Leben und das Leben von allen Menschen gemacht. Er weiß, was gut und richtig für dich ist. Wenn er sagt, du sollst nicht stehlen, dann ist das gut. Und wenn er sagt, du sollst deinen Nächsten lieben wie dich selbst, dann ist das genau das Richtige. Gott sagt uns, was richtig ist. Aber Josia kannte Gott nicht, denn sein Opa Manasse und sein Papa Amon haben sich nicht für Gott interessiert. Sie haben viele Götzenbilder in der Stadt Jerusalem und im ganzen Land aufgestellt und sie sogar angebetet. Sie haben Josia nichts von Gott erzählt. Josia war in keinem Kindergottesdienst, wo er von Anfang an die Geschichten aus der Bibel gehört hat. Deshalb war es für ihn schwierig zu wissen, was richtig ist. Aber Josia tat sein Bestes. Als Josia 16 Jahre alt war, fing er an, den Gott seines Vaters David zu suchen, so lesen wir es in der Bibel. Wenn dieser Gott der Gott unseres Volkes ist, dann muss ihm mein Leben auch gehören, dachte sich Josia. Dann soll er auch in meinem Leben bestimmen, was richtig und was falsch ist. Josia begann, zu Gott zu beten. Und er begann, mit Gott zu leben. Er wollte Gott gehorchen. Kannst du das auch von dir sagen? Gott hat dir das Leben gegeben. Aber lebst du auch für ihn? Lässt du Gott bestimmen, was richtig ist? So wie Josia, so musst du auch irgendwann einmal eine Entscheidung treffen. Josia begann, nach Gott zu fragen, als er ungefähr 16 Jahre alt war. Aber du hast jetzt schon so viel von Gott gehört. Deshalb kannst du schon jetzt die Entscheidung treffen, mit Gott zu leben. Bist du bereit dazu? Josia war es. Er lebte mit Gott, er gehorchte Gott und er betete zu Gott. In der Stadt Jerusalem, wo Josia wohnte, stand auch ein Tempel Gottes. Josia war gerne dort, aber oft machte es ihm auch traurig, denn der Tempel sah nicht mehr so schön aus. Viele Dinge waren kaputt. Schon seit vielen Jahren hatte sich niemand mehr darum gekümmert, dass alles repariert und schön gemacht wurde. Das muss sich ändern, entschied Josia schließlich. Und schickte seinen Sekretär Schafan zum Hohepriester Hilkia. Im Tempel steht ein Kasten, in dem Geld gesammelt wird von den Israeliten, die zum Tempel kommen, ließ Josia ausrichten. Nimm das Geld aus dem Kasten und lass damit den Tempel wieder reparieren. Alles soll wieder schön werden. Der Hohepriester Hilkia begann sofort mit der Arbeit. Er ließ Zimmerleute, Maurer und andere Handwerker kommen. Alles, was kaputt war, wurde nach und nach wieder repariert. Die Arbeit lief im vollen Gange. »Hey, schau mal, was hier liegt!« hörte Hilkia einen Arbeiter rufen. Sofort war er dort.
Auch Hilkia war überrascht. Vorsichtig hob er die Schriftrolle auf. Sie musste schon ziemlich alt sein. Man sah, dass sie lange an diesem Ort gelegen hatte. Als Hilkia die Buchrolle vorsichtig öffnete, war er noch erstaunter. Er erkannte sofort, das war ein Teil der Schriften von Mose. Sofort rief er Schaffan, den Sekretär des Königs, und zeigte ihm die Schriftrolle. Und Schaffan lief sofort damit zu König Josia. »Josia, schau, was Hilkia im Tempel gefunden hat«, erzählte er ganz aufgeregt. Josia staunte. Das war ja wirklich ein Teil der Bücher Mose. Es war also ein Teil von Gottes Wort, das Josia dort in den Händen hielt. »Ist doch nichts Besonderes, denkst du dir vielleicht?« »Nein, für dich ist es vielleicht nichts Besonderes, wenn du die Bibel in der Hand hältst.« Aber Josia kannte die Bibel nicht. Die Könige vor ihm hatten alles getan, um Gottes Wort zu vernichten. Sie wollten nichts von Gott wissen. Deshalb hatte Josia keine Bibel. Deshalb war es für ihn etwas ganz Besonderes. Auch wenn du die Bibel schon lange kennst, sollte sie für dich doch etwas Besonderes sein. Denn darin redet Gott. Gott sagt dir in der Bibel, was richtig ist. Wenn du mit Gott leben willst, dann musst du wissen, was Gott möchte. Das kannst du in der Bibel lesen. Natürlich ist es auch schön, von anderen Menschen, wie hier zum Beispiel in der Kindersendung, etwas über Gott zu hören. Aber weißt du was? Viel besser noch ist es, wenn du selbst nachliest, was Gott sagt. Nimm dir jeden Tag etwas Zeit dazu. Lies nur ein paar Verse und dann denke darüber nach. Und dann rede mit Gott darüber. In der Bibel zeigt Gott dir, was richtig ist. Deshalb ist sie so etwas Besonderes. Als Schaffan die Schriftrolle vorlas, hörte Josia sehr aufmerksam zu. Und er bekam einen großen Schreck. Was stand denn da? Was hatte Gott da gesagt? Wenn das wirklich stimmte? Josia war immer entsetzter. Ich weiß nicht genau, was Josia da genau hörte. Er hörte vielleicht etwas von dem Gesetz, das Gott gegeben hatte. Er hörte, was Gott von ihnen wollte. Er hörte, wie sie sich verhalten sollten und was richtig ist. Wahrscheinlich las er, dass Gott gesagt hatte, sie dürften keine Götzen anbeten. Und er las, dass das Volk Israel, wenn es nicht auf Gott hören würde, nicht mehr in ihrem Land leben bleiben dürfte. Josia merkte immer mehr, dass sie sich ja gar nicht danach gerichtet hatten. Die Israeliten hatten so viel getan, was Gott nicht wollte. Sie hatten alle möglichen Götzen angebetet. Josia war sehr traurig darüber. So traurig, dass er seine Kleider zerriss. Das tat man damals manchmal, wenn man zeigen wollte, dass man traurig und entsetzt über etwas war. Wir haben gesündigt, dachte sich Josia immer wieder. Gott ist bestimmt sehr zornig über uns. Er wird uns bestrafen. Was sollen wir jetzt tun? Wir müssen Gott fragen. Deshalb schickte er den Priester Hilkia mit einigen anderen Männern zu Hulda, der Prophetin. Josia wollte wissen, was Gott dachte. Das war gut, denn Gott kann uns immer sagen, was richtig ist. Er sagt uns, was wir tun sollen, wenn wir gesündigt haben. Und zum Beispiel lesen wir das im ersten Buch Johannes, Kapitel 1, Vers 9. Wenn wir unsere Sünden bekennen, ist er, Gott, treu und gerecht, dass er uns die Sünden vergibt. Also, wenn wir erkennen, dass wir etwas falsch getan haben und Gott um Vergebung bitten, dann vergibt er auch. Josia konnte das nicht lesen, denn der Johannesbrief wurde erst viel, viel später geschrieben. Deshalb schickte er die Männer zu Hulda. Was sollen wir tun? Fragten sie. Durch Hulda, der Prophetin, redete Gott zu ihnen. Weil die Israeliten mir nicht mehr gehorcht haben, sondern Götzen angebetet haben, werde ich sie aus ihrem Land vertreiben. Aber weil der König Josia die Sünden des Volkes erkannt hat
und sie ihm leid tun, habe ich ihm vergeben. Die Strafe über das Volk wird nicht kommen, solange er lebt. Der König Josia atmete auf, als er diese Botschaft hörte. Gott hatte ihm vergeben, aber trotzdem war er noch traurig, denn er wusste, dass das Volk keine gute Zukunft hatte. Hätten sie doch früher nach Gottes Willen fragen sollen. Gott hätte ihnen gesagt, was richtig ist. Du, mein kleiner Freund, hast die Bibel. Du hast Gottes Wort. Schau hinein, damit du weißt, was richtig ist. Gott segne dich.

Elias starrte auf die Küchenwand und las zum 7. Mal den Spruch des Tages auf dem Kalenderblatt. Eure Rede sei allezeit freundlich und mit Salz gewürzt, damit ihr wisst, wie ihr einem jeglichen antworten sollt. Kolosser 4, Vers 6. Verwirrt und überfordert, schnappte er sich kurzerhand den Salzstreuer und machte sich auf den Weg zur Schule. Es war schon selbst früh am Morgen recht warm und Herr Tau würde nicht mehr lange die grünen Felder glitzern lassen. Doch dafür hatte Elias keinen Blick. Wie soll ich dieses Wort in die Tat umsetzen? Dass man freundlich reden soll, das verstehe ich ja. Aber was hat das mit dem Salz zu tun? Sein Grübeln brachte ihn nicht weiter. Ganz beschämt musste er an den gestrigen Tag denken. Es war eine Katastrophe gewesen. Sein Tatendrang hatte ihn wirklich in eine peinliche Situation gebracht. Doch angefangen hatte alles am Sonntag mit dem Gottesdienst. Besser gesagt mit der Predigt. Elias hatte wie jeden Sonntag still auf seinem Platz gesessen und die Bretter der Wandvertiefelung gezählt. Jeden Sonntag kam er zu einem neuen Ergebnis, was ihn dazu anspornte, sich noch mehr dabei zu konzentrieren. Er war also gerade bei 152 angekommen, als er plötzlich zusammenzuckte. Der Gastprediger hatte ihn direkt angesprochen. Oder nicht? Doch, er schien Elias direkt anzuschauen. Was hatte er gleich nochmal gesagt? Jetzt hörte Elias hin. In Jakobus Kapitel 1, Vers 22 steht, seid aber Täter des Wortes und nicht nur Hörer allein, wodurch ihr euch selbst betrüget. Damit schließe ich meine Botschaft ab und fordere euch heraus, Gottes Wort ernst zu nehmen und Taten folgen zu lassen. Amen. Auf die laute Stimme des Predigers folgte ein zustimmendes Amen der Gemeinde. Elias schaute sich verlegen um. Hatte der Prediger nun ihn direkt gemeint oder nicht? Doch alle anderen Besucher wirkten ganz normal. Komisch, dachte Elias, ich hatte fast das Gefühl, dass der mich meint. Mit seinen buschigen Augenbrauen sieht er aber auch wirklich finster aus. Vielleicht hätte ich mal doch lieber zuhören sollen. Von der ganzen Predigt habe ich nur den Schluss mitbekommen. Und darüber hat er den ganzen Tag nachgedacht. Seid aber Täter des Wortes. Das schien wirklich wichtig zu sein. Und mit Wort war die Bibel gemeint. So viel hatte er verstanden. Und einfach das zu tun, was dort drin stand, schien ihm kein großes Problem zu sein. Ich werde ein Täter des Wortes. Und wenn der Prediger das nächste Mal wiederkommt, kann ich ihm sagen, dass ich es geschafft habe. Dann schaut er vielleicht auch nicht mehr so finster. Elias war sich siegessicher. Am Abend hatte er einen Plan gefasst. In der Küche hing Mamas Abreißkalender. Dort würde er sich einfach jeden Tag vor der Schule den Vers durchlesen und einfach Taten folgen lassen. Gesagt, getan. Gleich am nächsten Morgen lief er in die Küche und las, lass vom Bösen und tu Gutes, suche Frieden und jage ihm nach. Psalm 34, Vers 15. In seinem Kopf war ein einziges Fragezeichen. Dass man nichts Böses tun sollte, war logisch, aber wie sollte man den Frieden jagen? Die zwei Worte Frieden und Jagen passten doch gar nicht zusammen. Sein Opa hatte früher mal gejagt und ihm viele Geschichten davon erzählt, Wildschweine und Rehe, aber Frieden hatte Opa nicht erwähnt. Während der ersten beiden Stunden hatte Elias sich den Kopf darüber zerbrochen. Dann fiel ihm in der Pause auf dem Schulhof die kleine Anja aus der ersten Klasse auf. Elias ergriff sofort die Gelegenheit und jagte die Kleine über den Schulhof, bis sie sich hilfesuchend an das Bein der Pausenaufsicht klammerte. Elias hatte Ärger eingefangen. Anja hatte geweint und niemand hatte etwas Gutes davon gehabt. Diese Art der Umsetzung von Gottes Wort hatte nicht funktioniert. In diese Gedanken versunken, betrat er nun den Schulhof. Heute würde er seine Reden mit Salz würzen müssen. Der Salzstreuer lag schwer in Elias Hand.
Hoffentlich würde das Salz bis zum Ende des Tages reichen. Oder er würde nur dann reden, wenn es wirklich sein musste. Vorsorglich kippte er sich schon mal eine Ladung Salz in den Mund und verzog sein Gesicht. Ihm stand ein salziger Tag bevor. Mit Ach und Krach brachte er den ersten Tag hinter sich. Er hatte irgendwann angefangen, sein Essen zu salzen. Das war nicht ganz so auffällig, als sich immer den Salzstreuer in den Mund zu halten. Seine Mitschüler hatten zum Glück noch nichts bemerkt. Doch seine Suppe zum Mittag hatte er sich so versalzen, dass er sie kaum runterschlucken konnte. Mama hat ihn mehrmals gefragt, ob alles in Ordnung sei. Er hatte nur genickt. Ein Täter des Wortes zu sein, war wirklich anstrengend. So schlimm hatte er sich das nicht vorgestellt. Was ihn wohl morgen erwartete? Als abends niemand mehr in der Küche war, ging er zum Kalender und blätterte schon mal die Seite um. Hoffentlich war der Vers für morgen nicht so kompliziert. Er erstarrte. Was sollte er morgen tun? Wie um alles in der Welt konnte Gott das von ihm erwarten? Hätte er mal lieber der Predigt gar nicht erst zugehört. Ein paar Tränen kamen ihm in die Augen. Wo sollte er jetzt überhaupt hin? Zu Tante Anna? Oder doch lieber zu Oma und Opa? Doch es half alles nichts. Er musste das jetzt durchziehen. Also ging er in sein Zimmer und begann, seine Lieblingskleider in den Rucksack zu packen. Außerdem noch ein paar Bücher, sein Fotoalbum, seine allerliebsten Playmobil-Figuren und seine gesamten Ersparnisse aus dem Sparschwein. Plötzlich klopfte es und Papa kam in sein Zimmer. »Hallo, mein Großer, ich habe dich heute noch gar nicht zu Gesicht bekommen. Na, wie war dein Tag?« Elias drehte sich weg und kramte in seiner Hosentasche nach dem Salzstreuer. »Wo war der nur?« Nervös ließ er seinen Blick durch das Zimmer streifen. »Ah, auf seinem Schreibtisch. Aber dort stand ja Papa.« »Elias, was ist los mit dir? Mama meinte schon, du bist den ganzen Tag so still. Sieh mich doch bitte mal an.« Elias drehte sich langsam um und sah Papa traurig an. »Ich muss euch morgen verlassen.« »Wie meinst du das? Was ist hier eigentlich los?« Papa setzte sich verwirrt auf den Drehstuhl. »Morgen muss ich euch verlassen, es steht so in der Bibel, und was dort steht, muss man tun.« Elias seufzte auf und ließ sich aufs Bett fallen. Dann stand er schnell wieder auf, ging zum Schreibtisch und streute sich eine Ladung Salz in den Mund und verzog sein Gesicht. »Hier ist also der Salzstreuer«, murmelte Papa. Er sah völlig verwirrt aus und schüttelte den Kopf. »Jetzt erklär mir bitte mal ganz von Anfang an, warum du uns verlassen musst. In der Bibel steht das ganz bestimmt nicht. Aber natürlich, in Markus 10, Vers, den weiß ich jetzt nicht mehr, da steht, jeder, der um meinetwillen und um des Evangeliums willen, Haus oder Brüder, Schwestern oder Vater, Mutter, Kinder und so weiter verlassen hat, wird das Hundertfache dafür empfangen.« »Aha, und wieso muss das gerade morgen sein?« Papa wurde aus der Erklärung nicht schlau. »Weil das der Vers für morgen ist, steht ja im Kalender in der Küche. Und weil ich ein Täter des Wortes sein möchte, wie das der Prediger am Sonntag gesagt hat, muss ich das so machen. Und deswegen streust du dir ständig Salz in den Mund, wegen dem Vers des Tages aus dem Kalender?« Elias nickte. Papa dämmerte es so langsam. Er konnte sich ein Lachen schwer verkneifen. »Findest du das etwa so lustig, dass ich jetzt ausziehen muss?« Elias war empört. Er hatte eher mit Tränen gerechnet und einen schweren Abschied vermutet. Doch Papa schien überhaupt nicht traurig zu sein. »Es tut mir wirklich leid, Elias. Ich wollte dich nicht verletzen. Aber hast du eigentlich mal weitergelesen? Unter dem Bibelvers steht ja immer noch ein längerer Text.« Elias schüttelte den Kopf. »Muss ich etwa noch mehr machen?« »Nein, aber im Text wird erklärt, was damit gemeint ist und was wir daraus über Gott lernen können.« »Dann muss ich also gar nicht ausziehen?« »Nein, Elias, das musst du wirklich nicht.« Erleichtert fiel Elias Papa um den Hals. »Dann muss ich also auch kein Salz mehr schlucken?« Papa schüttelte den Kopf. »Elias, was hältst du davon, wenn wir jetzt ab morgen gemeinsam ein Stück aus der Bibel lesen? Dann finden wir zusammen raus,
was damit gemeint ist und wie wir ein Täter des Wortes sein können. Elias nickte erleichtert. Zusammen mit Papa war sowieso alles besser. Tja, manche Bibeltexte sind auf den ersten Blick wirklich nicht einfach zu verstehen. Und du fragst dich jetzt vielleicht, ja, wie ist es denn mit dem Bibelvers von dem Salz? Was hat das mit meinem Reden zu tun? Bei diesem Vers müssen wir erst einmal betrachten, was das Salz für eine Eigenschaft hat. Und bei solchen Fragen ist es immer gut, Erwachsene zu fragen. Sie werden dir bestimmt auf die Sprünge helfen. Probier's mal gleich heute aus und frag mal deine Eltern, was das Salz mit deinem Reden zu tun hat. Und wenn du den Bibelvers verstanden hast, dann kannst du gleich loslegen und ein Täter des Wortes werden.

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0: als Christen. Wir haben letzten Mal einen ziemlich großen Überblick gemacht. Ja, guckt euch den sonst nochmal an. Das ist ja wirklich wichtig. 1a. Ja, diese Zusammenhänge sind wichtig. Das große Bild haben wir gesehen. Warum? Weil Gott hat uns da gezeigt, wir haben eine Erde, auf der wir leben. Gottes Herrschaft soll darauf gelebt werden, aber sie geht vom Himmel aus. Ja, das ist ganz, ganz wichtig. Und deswegen der Bergpredigt, wozu wir jetzt kommen, zu einem Vers, da sagt der Herr uns das auch sehr klar. Ihr seid Jünger im Reich Gottes. Ihr lebt physisch auf der Erde, aber es geht letztlich um den Himmel. Ja, von daher kommt die Herrschaft. Es geht um das, was im Himmel letztlich auch zählt.
1: Genau, und das ist der Punkt.
0: Das ist der Punkt, ja. Und deswegen auch in Bezug auf unser Geld, auf unseren Besitz, wie können wir jetzt als Christen dieses große Bild auf diese Geldfrage jetzt auch anwenden. Ja, da lesen wir diese ganz wichtigen Verse mal, was der Herr uns gesagt hat dazu, nämlich aus Matthäus 6. Da sagt er uns als Jüngern Christi, jetzt auf der Erde leben, sammelt euch nicht Schätze auf der Erde, wo Motte und Rost zerstören und wo Diebe einbrechen und stehlen, sammelt euch aber Schätze im Himmel, wo weder Motte noch Rost zerstören und wo Diebe nicht einbrechen und nicht stehlen. Also, Schätze sammeln. Wie geht das jetzt praktisch? Was meinst du?
1: Ja, also Schätze haben wir gerade eben drüber gesprochen. Es ist ja gut, das ist, Schatz ist jetzt, wir haben ja hier mal ein Bild gemalt, deswegen lass uns einfach vielleicht mal ein bisschen klar werden. Hier unten haben wir die Zeitlinie gemacht, die wir im anderen Video hatten. Ihr seid hier, wir sind alle hier hoffentlich.
2: Schaut sich das Video irgendwann jemand mal an. 1000 Jahre reicht. Dann bist du hier.
1: Gut, also, auf jeden Fall. Hier ist dieser Schatz, ja. Wir haben den jetzt mal als Schatztruhe gezeichnet. Aber was es eigentlich ist, ist eigentlich ein Wert, der kreiert wird. Ja, das kann zum Beispiel, ein Schatz kann zum Beispiel sein, auch eine Beziehung, die du hast. Ja, ja? Also ist jetzt nicht nur Geld damit gemeint. Aber das ist diese Schatztruhe. Das ist dieses, und das ist in dem Himmel. Ja, deswegen haben wir es ein bisschen blau hier so gezeichnet. Und hier unten sind eigentlich drei Dinge, die du investieren kannst, um diesen Schatz zu bekommen. Das ist einmal Geld. Hier haben wir Glühbirne für Talente, ja, das Köpfchen und deine Zeit. Das sind eigentlich drei Variablen, die dir zur Verfügung stehen, um diesen Schatz zu kreieren. Und die sollst du, will ich mal sagen, da sagt der Herr, sammel dir jetzt nicht, diese drei Dinge kannst du ja auch für die Erde, in die Erde rein investieren.
0: Ganz genau.
1: In was kannst du das zum Beispiel investieren? Du kannst es zum Beispiel investieren in gutes Essen.
0: Ja.
1: Ja, du kannst es investieren in Aktien. Du kannst das von irgendwelchen Firmen hier auf der Erde. Mhm. Du kannst deine Zeit investieren, zum Beispiel in deinen Körper, ja, Fitness machen. Ja. Du kannst dein Talent benutzen für irgendwelche Firmen, damit die noch mehr Geld machen.
0: Genau.
1: Genau. Das sind alles Entscheidungen, die du treffen kannst. Mhm. Du musst diese Dinge, die verbrauchst du jeden Tag. Du investierst die also jeden Tag. Da kannst du nicht, kommst nicht drum rum. Wichtig ist nur, dass du die am besten hier oben rein investierst und nicht in die Erde. Jetzt wirst du aber sagen, warte mal, ich muss aber morgen zur Arbeit gehen. Ja? Ich muss ja morgen zur Arbeit gehen, wie mache ich das denn jetzt? Ja? Ja, wunderbar, der Herr hat ja eine, wie macht man das? Ja? Der ist ja gnädig.
0: Absolut.
1: Ist ja nicht falsch, zur Arbeit zu gehen.
0: Nein, er sagt ja, übrigens hier, wenn wir vom Sammeln reden, merken wir, man kann das natürlich wirklich auf viele Dinge beziehen. Wenn man weiterliest in der Bergpredigt, sehen wir auch den klaren Fokus dann mit dem Thema Mammon und so auf Geld. Ja? Ja. Deswegen wollen wir jetzt einfach weitermachen auch und fragen, was machen wir jetzt mit dem Geld? Ja, wir gehen auf die Arbeit, wir haben zum Beispiel mittags Hunger.
1: Ganz klar.
0: Ja, wir kaufen uns was zu essen, weil nämlich die Bibel ist ja auch da nicht irgendwie realitätsfremd, überhaupt nicht. Die sagt, ihr dürft Nahrung und Bedeckung haben. Ja? Kommen wir später nochmal zu, was das Maß betrifft, wie der Herr das sieht. Aber es ist ganz klar, wir können Dinge benutzen für unser normales Auskommen, für unsere normale Versorgung, für unsere Selbsterhaltung. Aber trotzdem weiß doch jeder von uns, wir haben eine Menge Dinge zur Verfügung, die einfach darüber auch hinausgehen. Ja, und da ist jetzt die Frage, was machst du damit? Ganz konkret, was machst du mit deinen, bist vielleicht Auszubildender, 1500 Euro, ja, die du jetzt hast? Was machst du als Arbeitnehmer mit deinen 3000 Euro, die du dann irgendwie verdienst? Ja? Oder wenn du in der Schweiz arbeitest, vielleicht mit deinen 5000 Franken. Wir können das uns ja echt gut vorstellen, wenn wir hier auch an diesen Bildern uns langhangeln, wie so eine Art Investmentbanking. Ja? Mhm. Dann sagt der Herr uns hier, du hast zwei Optionen, dein Geld zu investieren. Wenn wir bei dem Thema Geld ja auch konkret dann bleiben.
1: Macht die Sache einfach.
0: Genau.
1: Zwei Optionen.
0: Ist sehr, sehr einfach. Ja? Da gibt's eine Himmelsbank sozusagen und eine irdische Bank. Ja? Und jetzt stell dir vor, du wüsstest, im irdischen Bereich, ja, wenn du jetzt so ein Investmentbanker wärst, du wüsstest, Okay, da ist eine Firma, die sieht ein bisschen klein aus,

0: Aber ich weiß ganz genau, die ist bald Weltmarktführer. Ich weiß es ganz genau. Die ist richtig gut, ja. Das heißt, wenn ich da rein investiere, scheint es zum jetzigen Zeitpunkt, scheint es ein bisschen dumm zu sein. Ja, der sagt doch, hey, du kannst doch mit dem Geld jetzt auch dir einfach hier den super fetten Urlaub machen und so. Nein, du weißt genau, hey, wenn du ein bisschen langfristig denkst, wenn ich da rein investiere, das wird richtig, richtig groß werden. Mm. Und genau das ist letztlich, was der Herr uns sagt. Ja, er sagt uns, pass mal auf, der Himmelsbank, wenn du da dein Geld rein investierst, also wenn du dein Geld jetzt benutzt, damit im Himmel, wie du das, ein Wert entsteht. Mm. Ja, das kann ja viele verschiedene Dinge sein. Mm. Wir kommen in der Episode noch weiter darauf, viele praktische Sachen, auch praktische Fragen von euch. Mm. Aber erstmal so sehr grundsätzlich hier, wenn du das tust, ja, dann wird das ein Wert sein, der unvergänglich ist. Mhm. Den wird dir nie jemand wegnehmen. Der wird nicht verfaulen, nicht veralten. Mhm. Wohingegen, ja?
1: Ja, das ist ganz interessant, wenn du auch darüber nachdenkst. Jetzt, ich denke jetzt gerade mal drüber nach aus dem Unternehmertum.
0: Ja?
1: Es gibt Personen, zum Beispiel jetzt Facebook ist ja ziemlich am Knallen,
0: ja.
1: Geht ja richtig ab. Der Mark Zuckerberg zum Beispiel, der hat noch ganz lang hat er irgendwie auf so einer Matratze geschlafen, ja, und hat jeden Cent hat er in Facebook reingesteckt, und nichts für sich selbst behalten.
0: Ja.
1: Elon Musk dasselbe, als er hat mit PayPal angefangen und danach als er seinen nächsten Firmen angefangen hat, hat er sein ganzes Geld genommen, ja, und alles in die nächsten Firmen reingebuttert, für sich nichts mehr übrig behalten. Es war sogar in Schulden gewesen. Also warum? Weil die haben diese Vision gesehen. Die haben jetzt zum Beispiel für Facebook, haben die dann einfach MySpace gesehen, haben gesehen, boah, die wurden für, ich glaube, 500 Millionen wurden die verkauft.
0: Mhm.
1: Die haben gesagt, ey, unsere User-Daten sind viel besser als die, wenn wir sind eine Milliarde wert. Also Vollgas geben. Warum? Die waren überzeugt, genauso wie der Elon Musk, der glaubt auch, dass wir irgendwann auf Mars rumlaufen. Der ist überzeugt davon, davon steckt der alles in SpaceX rein. Jetzt ist nämlich hier die große Frage, ist das wahr?
0: Genau.
1: Gibt es diese Welt? Gibt es die wirklich?
0: Genau.
1: Als Christen sagen wir, ja, die gibt es. Ja, es gibt diese Welt. Und wenn du jetzt reden würdest mit irgendeinem Unternehmer und würdest sagen, nehmen wir mal an, dass es diese Welt zu 100%ig gibt,
0: absolut,
1: dann würde dir der Unternehmer sagen, ey, dann aber keinen einzigen Pfennig mehr in diese Erde,
0: richtig,
1: sondern alles da oben rein.
0: Richtig. Das heißt, im Umkehrschluss, fällt mir jetzt auf, ist, glaube ich, also wird mir gerade richtig bewusst nochmal, an dem Unternehmer, an der Investitions, am Investitionsverhalten des Unternehmers siehst du, ob er wirklich an seine Idee glaubt.
1: Total,
0: oder?
1: Absolut.
0: Ja. An dir als Christ sieht man, worein du dein Geld investierst und auch Zeit und Energie, da sieht man, ob du wirklich an diese Wahrheit glaubst.
1: Das ist der ganze Punkt.
0: Ja?
1: Ja.
0: Das ist ein krasser Punkt eigentlich, ja.
1: Mhm. Glaubst du wirklich, dass die Himmel, dass das hier oben regiert? Und dann zeigt sich das unwillkürlich. Da kommen wir noch drauf.
0: Ja, ganz genau.
1: Da kommen wir noch drauf. Aber das ist ein sehr guter Gedanke.
0: Und vielleicht wollen wir den als erstes einfach mal euch mitgeben. Ja, fragt euch, wenn ihr Investmentbanker sozusagen seid im geistlichen Sinn.
1: Kamen ja auch Fragen zu.
0: Genau.
1: Ja, so sind wir alle.
0: Ja? Ja. Wo investiert ihr rein? An was glaubt ihr wirklich? Was wird groß werden? Seht ihr diesen Unterschied? Himmel, Erde, ja? Glaubt ihr wirklich, dass das stimmt, was der Herr sagt? Denn das möchte ich zum Abschluss noch vorlesen. Er verspricht uns was Enormes, was keine Bank dieser Welt versprechen kann. Ja? Und nicht die beste Option, die dir geboten wird von irgendeinem Berater. Markus 10, sagt der Herr, zu uns, wahrlich, ich sage euch, es ist niemand, der Haus oder Brüder oder Schwestern oder Mutter oder Väter oder Kinder oder Äcker verlassen hat, um meinet und um des Evangeliums willen, der nicht hundertfach empfängt. Bleibt nur mal dabei, ja. Geht noch weiter, was man dann empfängt. Aber hundertfach. Der Herr sagt, hundertfache.
1: Das musst du erstmal finden,
0: ja, die Rendite. Rendite. Hundertfache Rendite.
1: Ja.
0: Und dann auch noch eine absolut sichere Anlage. Weil er sagt, sie ist unzerstörbar. Im Himmel wird es nicht zerstört werden. Ist nicht der Vergänglichkeit unterworfen. Sind das nicht Aussichten, die sich lohnen für uns als Christen, so zu leben und auch das, was Gott dir anvertraut hat, ja, in dieser Weise nachhaltig zu investieren? Das wünschen wir dir von ganzem Herzen.
1: Ja. Bis dann.

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1: Guten Abend und herzlich willkommen zu unserer Liebevoll-Talkrunde. Schön, dass du eingeschaltet hast. Heute Abend geht es um das Thema alleinerziehende Mütter. Das ist ein ganz besonderes Thema, ein Thema, das uns auch total am Herzen liegt. Als Liebevoll-Team sagen wir wollen Ehen und Familien stärken, indem wir sie auf Christus ausrichten. Und zu Familien gehören eben unserer Meinung nach auch die Familien, die nicht mehr komplett sind. Alleinerziehende Mütter mit ihren Kindern. Und genau diese Gruppe wollen wir heute adressieren.
2: Ja, und ich habe die Freude, euch 5 wunderbare Frauen aus unserer Gemeinde vorzustellen, die sich bereit erklärt haben, mit uns sich darüber zu unterhalten. Kathi, magst du den Anfang machen und kurz von dir erzählen?
3: Ja, ich bin die Kathi Samson. Ich gehe auch in eure Gemeinde. Genau, habe eine Tochter, sie ist 5 Jahre alt und ich habe christlich geheiratet und habe mich dann aufgrund von häuslicher Gewalt, psychischem und seelischem und geistlichem Missbrauch scheiden lassen, genau.
2: Danke dir.
4: Ich bin Larissa, bin 36 Jahre alt. Ich war 8 Jahre verheiratet mit Florian und wir hatten 2 Kinder. Als mein Mann plötzlich tödlich verunglückte, unsere Kinder waren 5 Monate und 2,5 Jahre zu der Zeit. Und dann war ich 5 Jahre alleinerziehend und ja, Gott war so gnädig und hat unsere Familie wieder vollständig werden lassen und hat ja mir einen wundervollen Ehemann geschenkt und den Kindern einen neuen wundervollen Papa. Und wir haben jetzt auch vor 13 Monaten nochmal ein 3. Kind bekommen und genau, das ist so meine Situation.
5: Ja, hallo, ich bin Vera, ich bin 32 Jahre alt. Ich habe einen Sohn, der ist 7 Jahre alt. Und ich bin alleinerziehend aufgrund von Scheidung. Und zwar, ich habe mich 2018 scheiden lassen und ich war da noch nicht gläubig. Und ich bin insgesamt jetzt 5 Jahre alleinerziehend. Ein Jahr, wo ich noch nicht im Glauben war und 4 Jahre dann im Glauben. Also seitdem ich alleinerziehend geworden bin, seit der Scheidung, habe ich dann auch Christus kennengelernt. Also in dieser schweren Zeit, genau. Also das war das Gute auch, ja, sozusagen in dieser Zeit, dass ich Jesus dann näher gekommen bin.
6: Ja, hallo, ich bin Simone Eisler, ich bin 58 Jahre

0: bin zweimal geschieden. Ich habe aus erster Ehe zwei Söhne, die sind jetzt 16 und 19, also schon, ja, schon irgendwie richtig Männer, finde ich. Und ja, der Papa von meinen Jungs, der Michael, ist leider auch bei einem Unfall vor 2,5 Jahren verunglückt und ist nicht mehr da. Ja, und die zweite Ehe, da gibt's noch ein kleines Mädchen kam noch dazu, also unsere Tochter, die wird jetzt 9 im November. Und ja, im Grunde glaube ich, dass diese Ehe auch den größten Schritt in Richtung, also den größten Schritt dahin gezeigt hat, dass ich wirklich Gott brauche und dass ich es ohne ihn nicht überstehe. Und ich glaube, das reicht für den Anfang.
1: Ja, wenn man sich nur etwas in eure Situation reindenkt von alleinerziehenden Müttern, kann man sich gut vorstellen, dass das viele Herausforderungen und Schwierigkeiten mit sich bringt. Und es wäre super, wenn ihr uns ein bisschen davon berichtet. Kathi, würdest du nochmal anfangen und ein bisschen erzählen, was man so im Alltag meistern muss? Und ja.
2: Ja, meine Geschichte kennt man ja durch ein Video. Also was ich sehr schwierig fand oder sehr schwierig finde, ist halt, man ist mit allem alleine. Und ich bin ja seit ihrer Geburt alleinerziehend sozusagen. Also da hat der Trennungsprozess angefangen und ich war halt auch komplett alleine mit ihr. Und ich finde es halt schwierig, wenn gerade so Herausforderungen auf einen zukommen, wie das, meine Tochter hat einen Wutanfall oder du bist wieder komplett an deine Grenzen am Tag gekommen. Du musstest sie emotional auffangen. Dabei musstest du zusehen, dass es dir emotional gut geht. Du musst dafür sorgen, dass Geld reinkommt. Du musst dafür sorgen, dass zu Hause alles gemacht sind, dass du alle Termine auf einen Blick hast. Und dann, also die schlimmsten Abende waren für mich, wenn wirklich viel los war. Abends war halt niemand da zum Reden. Also einfach mal Tag reflektieren. Einfach mal mit jemandem sprechen, den das Kind auch was angeht. Mhm. Und bei mir war ja die Herausforderung so, dass dieses Co-Parenting kam ja auch noch dazu mit einem narzisstisch geprägten Mann, der da halt auch echt nicht einfach ist. Das stellt ja auch noch mal besondere Herausforderungen dar, ne? Und das ist dieses Alleine-Sein und ja, also ich finde halt immer sehr schwierig, wenn du von einem Trauma heilen musst und noch Verantwortung für ein Kind hast.
1: Ja.
2: Das ist für mich so, wo ich wirklich an, also immer noch in meine Grenzen komme, ne? Also du hast keine Pause, du kannst nicht abschalten. Also ich kenne das Gefühl nicht mehr, okay, ich habe jetzt wirklich abgeschaltet. Mhm. Ich kenne dieses Gefühl nicht mehr. Wenn Leute mir sagen, ja, tu doch mal was für dich, ich kenne das nicht mehr. Also ich weiß nicht, wie es sich anfühlt, mal was für sich zu tun, ohne ein schlechtes Gewissen zu haben zum Beispiel.
1: Ja, ja. Weil man einfach ununterbrochen gefordert wird, ne?
2: Genau.
1: Man kann sich nicht zurücknehmen, weil jemand anders noch da ist und mal die Rolle übernehmen kann, ne?
2: Genau. Oder auch soziale Kontakte pflegen, ne? Also das ist so schwierig, ja. Obwohl ich eigentlich ein sehr sozialer Mensch bin, aber für mich stellt das auch so eine Herausforderung dar.
1: Danke für deine Offenheit. Habt ihr anderen noch was zu ergänzen oder wollt ihr was erzählen, was euch so herausfordert?
0: Ich dachte gerade, also ich könnte bei der Kathi da bei den letzten Sätzen so anknüpfen, dass es einfach viel um Verzicht geht, ne? Also klar, ne, die einfach die Belastung, dass man manchmal das Gefühl hat, ich muss für die Aufgaben von zwei Personen muss ich jetzt komplett alleine erfüllen, was aber eigentlich, wenn man das überprüft, ein ganz falscher Gedanke ist, ne? Und auch wirklich nicht, also ich versuche das gerade herauszufinden, dass das nicht wirklich von mir verlangt ist, ne? Also nicht gleichzeitig, ne? Mhm. Ich kann mal vielleicht ein bisschen in eine väterliche Rolle gehen und weiß ich nicht, mich um Finanzen kümmern oder anderes oder mein Rücklicht wechseln oder was weiß ich. Mhm. Und dann gehe ich in die Mutterrolle und bin Mutter und ich habe zeitweise versucht, beides gleichzeitig zu machen, ne? Also diese doppelten Aufgaben, die da sind für eine Person, das irgendwie gleichzeitig in der gleichen Zeit, also wirklich so diesen Anspruch, du musst das alles hinkriegen, du musst das schaffen. Und da lerne ich gerade, ich muss das überhaupt nicht schaffen. Und ja, Gott zeigt mir, dass ich auch vor allen Dingen mit mir selbst gnädig sein darf. Und genau, und ich lerne halt auch ganz neu zu verzichten irgendwie, ne? Also meinen Frieden damit zu haben. Verzichten hört sich ja so negativ an auch, ne? Also wie Kathi sagte, man kann an vielen, auch in der Gemeinde, an vielen sozialen gemeinschaftlichen Verabredungen, Abenden nicht wirklich teilnehmen. Ne? Man ist gebunden, zu Hause zu sein. Und ich lerne ganz neu, dass ich denke, einfach alles hat seine Zeit. Ne? Und jetzt bin ich hier gerade wichtiger und dann soll mir das auch genügen. Also dann soll ich darin auch meine Freude haben. Und also Gott schenkt mir das dann auch. Ne? Aber das ist schon ein Prozess, dann so mit diesem

0: Verzicht, ja, das neu zu sortieren für sich.
1: Das kann ich mir vorstellen. Danke.
2: Ja, dann vielleicht mache ich da einfach mal weiter. Wir haben es gerade bei der Vorstellungsrunde schon gemerkt. Jede Person kommt nochmal aus einem anderen Umfeld. Ja, jede Situation ist irgendwo individuell. Aber das, was euch fünf verbindet, ist, dass es eine Zeit in eurem Leben gab, beziehungsweise immer noch gibt, wo ihr alleine für ein Kind Verantwortung getragen habt oder eben tragt. Und jetzt ist meine Frage, könnt ihr uns da so ein bisschen mit hineinnehmen? Welche Sorgen hat man in Bezug auf das Kind als alleinerziehende Mutter? Was geht einem da durch den Kopf? Nehmt uns da bitte mal einfach mit rein.
3: Also ich kann gerne berichten, also 2018 habe ich mich ja getrennt. Und die erste Sorge war bei mir einfach, weil ich auch Gott nicht kannte. Und da war für mich einfach alles komplett schlimm und katastrophal. Also ich war auch sehr verzweifelt, weil ich einfach nicht wusste, wie schaffe ich das alles alleine? Weil mein Sohn war noch nicht im Kindergarten. Dann war die erste Frage, also ich hatte auch Probleme, mich von meinem Sohn zu trennen, weil ich einfach so ein bisschen Übermama bin. Und einfach auch diese Trennung für mich ganz schlimm war. Und ich hatte dann erstmal diese Gedanken, okay, in welchen Kindergarten geht er? Du musst ihn da anmelden, er muss jetzt in den Kindergarten dieses Jahr, dann ist also 2018. Das war meine Sorge. Dann war die Sorge, wie finanziere ich die Wohnung jetzt alleine? Und ich hatte da zu dem Zeitpunkt auch keinen Job. Dann musste ich auch denken, okay, ich muss einen Job auch noch finden. Wie mache ich das alles alleine mit Kind? Also diese ganzen Sorgen waren halt da. Und gleichzeitig hatte ich halt auch keinen Halt. Also ich hatte Gott nicht. Und das war für mich total schlimm ohne Gott. Also das waren die ersten Sorgen, die ich hatte.
4: Ja, das, was du so ein bisschen beschreibst, das habe ich auch erlebt. Ich glaube, man kann sagen, so diese Verantwortung für die Familie zu tragen, das war das, was mich am meisten erdrückt hat. Ich habe einfach in dieser Zeit gemerkt, Gott hat uns als Frau nicht dazu geschaffen, die Verantwortung für die Familie zu tragen. Und das war das wirklich Herausforderndste, würde ich sagen, in dieser Zeit. Und ich habe auch gemerkt, nach der Wiederheirat, was für eine große Last einfach von mir abgefallen ist, dadurch, dass ich diese Verantwortung wieder abgeben kann. Und ja, das hat mir einfach so gezeigt, wie Gott wirklich Familie geschaffen hat und wie schwer es eben ist, wenn diese Familie eben nicht mehr so ist, wie er sie sich ursprünglich gedacht hat.
2: Danke, Larissa. Da sieht man auf der einen Seite, wie gut Gottes ursprünglicher Plan ist, aber auch wie schmerzhaft es ist, wenn dieser Plan im Leben nicht verwirklicht werden kann gerade. Ja. Kathi, du wolltest gerade auch was sagen. Hat sich das mit Larissas Statement erledigt oder?
5: Ja, also nicht nur, aber genau, ich wollte, glaube ich, auf Vera zurückkommen,
2: gerne.
5: Also was so die Sorgen waren. Also für mich war das, je älter sie wurde, ich glaube, ich habe mich mit Larissa einmal darüber unterhalten, die Frage, die meine Tochter mir dann stellt, ja, wo ist denn mein Papa und warum lebt denn der Papa nicht, warum lebst du nicht mit dem Papa zusammen? Und ich muss dazu sagen, ich hatte mich mit Larissa darüber unterhalten, ja, wie hast du das deinen Kindern beigebracht? Und sie hat gesagt, ja, also Gott als Vater, so als den himmlischen Vater halt nahe bringen. Und kurz danach hat Lia mich auch gefragt, Mama, warum ist mein Papa nicht immer da? Und da war das halt so, ich musste halt erstmal schlucken und dann habe ich gesagt, okay, dann erkläre ich dir das so in kindlich, sie ist da gerade 3 geworden. Da habe ich gesagt, ja, manche Papas sind halt nicht da und aber Gott, der möchte dein Papa sein und er ist immer da, der passt immer auf dich sein. Du kannst ihm alles sagen und er beschützt dich auch. Und dann sind wir halt an dem Tag auch abends schlafen gegangen und ich fand das so, es hat mich so geflasht, wie sie das so wahrgenommen hat als eine 3-Jährige. Sie lag dann im Bett total entspannt und dann hat dann gesagt, Mama, Gott ist mein Papa und der ist immer für mich da und der passt auf mich auf. Und die hat das so, und sie nimmt es immer noch so krass bewusst wahr,
2: ja.
5: Ja, der Papa ist nicht da, ist okay, aber Gott ist mein Vater.
2: Oh, stark.
5: Ja.
2: Danke dir fürs Mitteilen.
1: Boah, das zeigt dann auch den Kontrast zu, wie Vera das erzählt hat, ne? Wenn man das durchleben muss, auch noch ohne Jesus, ne? Wie schwer das dann sein muss, ne? Hast du ja dann auch erlebt, ne, Simone, dass du alleinerziehend warst viele Jahre, ohne dass Jesus an deiner Seite war, ne? Oder du mit ihm oder ja von ihm die Kraft genommen
6: leider,
1: hast. Ne?
6: Leider, ja. Habe ich 50 Jahre ohne Gott gelebt.
1: Ja.
6: Ja, und für mich war das damals als alleinerziehende Mutter. Ja, ich habe mich auch sehr alleine gefühlt mit allen Sorgen so. Und ich habe ja mit vielen Ängsten zu tun gehabt, mit Panikattacken, Depressionen. Also ich hatte auch sehr Existenzängste. Ja, wie bringe ich mich um mein Kind durch? Ne? Ich habe dann ja viel Alkohol getrunken, um das immer wieder zu betäuben. Ja, bin ja Party feiern gegangen, also völlig den falschen Weg. Ja, ich habe ja auch in Männern habe ich dann Halt und Sicherheit und Liebe natürlich auch gesucht. Ja, weil ich dachte immer, ja, wenn ich einen Mann habe, dann klappt das alles besser. Ne? Mhm. Aber meistens war es so, dass die Männer gar nicht die Verantwortung für mein Kind übernehmen wollten. Mhm. Ja, ich war trotz, auch wenn ich Beziehungen hatte, ich war immer allein verantwortlich für mein Kind. Ne? Ich habe dann auch eine schwere Arbeit angenommen im Schichtsystem, wo ich da Vollzeit gearbeitet habe. War ein schwerer Job, aber ich habe damals hab da viel Geld verdient damit, so dass ich halt für unseren Lebensunterhalt sorgen konnte. Und habe mir eben auch eingeredet, ja, da kann ich meinem Kind ein besseres Leben bieten. Ne? Wenn ich jetzt arbeiten gehe, habe Geld. Habe aber gar nicht bemerkt, dass ich sie oft alleine gelassen habe. Ja, sie musste immer zu meiner Mutter, musste immer auf mich verzichten. Ja, das Wichtigste habe ich ihr eigentlich damit genommen. Ja, das bereue ich heute so sehr, dass ich ja so den Fokus auf die Arbeit gelegt habe und dieses Finanzielle. Aber das war auch einfach, um meine egoistischen Wünsche zu erfüllen, ja, materielle Dinge, besser dazustehen, ne, halt dem Kind ja gute Sachen kaufen zu können und mal in Urlaub fahren zu können und Auto und ja, also das, ich habe aber dabei mein Kind vernachlässigt, weil das viel mehr bei mir im Fokus stand. Ne? Ich habe mir immer eingeredet, das mache ich alles nur wegen dem Kind. Es gibt ja die Möglichkeit, dass man auch staatliche Förderungen bekommt, ja, ich sehe das jetzt auch gerade bei meiner Tochter und der Familie, was da alles möglich ist. Und ich war damals einfach zu stolz, das auch in Anspruch zu nehmen. Ne? Das war mir einfach nicht gut genug, ja. Nicht mal so sagen. Ich habe mich dann so als minderwertig gefühlt, wenn ich das in Anspruch hätte genommen. Und also heute würde ich es ganz anders machen. Ich würde einen Teilzeitjob mir suchen und würde halt sehen, dass ich Wohngeld und ja irgendwo noch Unterstützung bekomme. Also das möchte ich auch einfach so den alleinerziehenden Müttern von heute mitgeben. Ja, die Zeit kommt nie wieder. Die Kinder sind so schnell groß, ja. Ja, und ich bereue da viel. Ja, und wenn man ohne Gott geht, ja, man sucht halt in der Welt halt. Wo will man sonst finden? Ja, man sucht in der Welt. Das ist einfach so. Aber wenn man Gott hat, dann, ja, wir können beten, wir können ihm alles vorbringen. Und er sorgt für uns. Ich darf es auch immer wieder erleben. Ja, ich lebe ja auch alleine jetzt schon 7 Jahre. Und ja, er versorgt. Und ich, in der Seelsorge habe ich auch oft mit alleinerziehenden Müttern zu tun. Und ich sehe, wie Gott sie versorgt. Und es ist immer so eine Freude für mich. Und ich kann wirklich sagen, ja, vertraut auf den Herrn. Er ist da. Ich glaube, er hat ein besonderes Augenmerk auf alleinerziehende Mütter oder Frauen.
1: So. Bestimmt, ja.
6: Gibt er mir ja.
1: Wie schön.
2: Wir haben jetzt gerade schon festgehalten, dass es einen großen Unterschied macht. Bei Vera haben wir es gemerkt, ja auch da, wo du zum Glauben gekommen bist, da konntest du deinem Sohn ganz andere Wahrheiten vermitteln. Und Simone sagt, rückblickend hätte ich einiges anders gemacht, jetzt wo ich Christ geworden bin. Aber ich will trotzdem mal auch fragen, ist es nicht trotzdem auch so, dass man als Christ manchmal an seine Grenzen kommt, als alleinerziehende Mutter? Oder vielleicht wollt ihr mal erzählen, so wirklich mal von schweren Zeiten auch. Weil ich glaube, es ist ja nicht immer so, dass Christen, die da mit Gott durchgehen und da auch Halt erfahren, darüber reden wir gleich auch noch ein bisschen mehr. Aber ich kann mir vorstellen, dass es ja auch sicherlich Punkte gibt, wo man auch mal mit Gott hadern muss, wo man Zweifel bekommt, der Feind schläft nicht. Vielleicht bevor wir gleich darüber sprechen, wie wir unseren Halt in Gott finden in der Situation, nimmt uns doch auch mal rein in Kämpfe, in Schwierigkeiten. Larissa, willst du vielleicht den Anfang machen?
4: Ja, gerne. Ja, also ich habe auch definitiv diese harten Zeiten erlebt. Ich weiß, es war ja ganz, ganz plötzlich. Wir hatten waren eine völlig glückliche Familie und eine super glückliche Ehe. Flo war ein toller Papa und wirklich aus dem Nichts ist das alles zerplatzt. Und das hat mich sehr getroffen, vor allem, weil ich auch selber ohne Vater aufgewachsen bin. Fiel mir das am Anfang so schwer, weil ich dachte, Gott, warum muss denn jetzt das Gleiche meinen Kindern passieren? Warum müssen die denn jetzt auch ohne Papa aufwachsen? Also ich war so dankbar für unsere Ehe immer und ich konnte es nicht verstehen, wieso muss das passieren? Und dann gibt's ja viele Herausforderungen. Ich weiß, manchmal war ich abends so erschöpft und dachte, Gott, wie soll ich das schaffen? Ich weiß, du bist der Vater, aber ich muss die Kinder trotzdem allein ins Bett legen, ne? Und trotzdem, wenn beide krank sind, brauchen beide einen. Und das war schon oft herausfordernd, wobei ich echt sagen muss, dass Gott immer treu war. Also er hat sich immer als so treu erwiesen. Er hat wirklich oft was, so dass ich dachte, Gott, wie soll es jetzt weitergehen? Und dann rief jemand an oder irgendjemand kam spontan vorbei und hat geholfen. Aber es gab diese Schwierigkeiten definitiv.
2: Danke für deine Offenheit. Kathi, ergänz gerne.
5: Ja, also bei mir ist es ähnlich. Also ich habe jetzt auch nicht so eine brillante Beziehung zu meinem Papa oder halt, genau. Und alles, was ich mir gewünscht habe, ist halt einfach eine heile Familie. Und plötzlich zerbricht es und du hast dich in so vielen Dingen versucht anzustrengen, damit das wirklich hält, damit das zusammenbleibt und es zerfällt trotzdem und dann bist du diejenige, die dann auch noch ein Trauma davon trägt. Und das ist halt, ja, vor allem so in diesem christlichen Umfeld, wenn du sagst, nee, also ich jetzt Scheidung, dann hat man schon mit Verurteilungen zu kämpfen. Und ja, ich habe sehr oft Tage gehabt, wo ich gesagt habe, Gott, siehst du mich überhaupt? Warum? Also es ist das Einzige, ich habe mir nicht Materielles oder sonst was gewünscht. Ich habe mir einfach nur eine Ehe gewünscht, die auf dich ausgerichtet ist. Ja, es gibt in jeder Ehe Probleme, aber warum muss ich das jetzt so bekommen? Warum hat der Vater meiner Tochter auch gar kein Interesse an ihr? Da ist gar keine Beziehung möglich und ich finde es, ja, man kommt sehr oft in Zweifeln. Also ich glaube, mehr als man darüber spricht. Mhm. Es ist so, also,
2: und ja. Deswegen ist es gut, dass du es jetzt mal so sagst, weil ich glaube, dass sich da einige Frauen, unter anderem auch die, die häusliche Gewalt erlebt haben, wie du, da auch wiederfinden können. Ne? Möchte jemand von euch noch ergänzen? Gerne.
0: Genau, durch. Also ich kann mich auch da wieder anschließen bei der Kathi und bei mir ist es eigentlich ähnlich. Es gibt nur einen kleinen Unterschied. Die letzte Ehe war auch geprägt von psychischem Missbrauch und ja, in dieser Form einfach Gewalt auch. Und bei mir ist es so, dass der Papa das Kind möchte, ne? Also der Papa möchte dieses Kind und es gab vielerlei Konflikte und ich möchte schon fast sagen Kriege und ich mache mir da Sorgen. Also ich habe dann Angst um mein Kind, ne? Weil ich halt einfach die Schwächen meines Ex-Manns kenne und einfach Angst habe, dieses kleine Mädchen, auch gerade als sie jünger war, ne, sie ganz allein in seine Hände zu geben, weil in der Vergangenheit habe ich dafür gesorgt, dass die Stimmung sich ausgleicht, dass der Stress sich ausgleicht, dass irgendwie alles, ich hatte immer das Gefühl, ich versuche irgendwie die Stimmung zu halten und jetzt sind sie alleine und genau, das ist jetzt auch tatsächlich passiert in diesen Herbstferien, dass sie wirklich nach Hause wollte und es gar nicht so einfach war, dass Marielle einfach nach Hause darf. Aber darauf wollte ich eigentlich gar nicht wirklich eingehen. Ich wollte nur sagen, ich habe gehadert im Sinne mit Gott, dass ich dachte, okay, ne, ich hatte auch diesen Traum, ne, von Familie und ich fühle mich auch total wohl in dieser Rolle als Mutter und als Frau und das ist jetzt weg, das ist ja schon mal okay, ne, ist für mich nicht drin, aber dann noch zusätzlich das Gefühl zu haben, ich habe einen richtigen Verfolger im Nacken sitzen, ich lebe in Feindschaft, also da ist ein Feind in mir, da ist Bedrohung, manchmal das Gefühl, du musst wachsam sein und boah, das erschreckt mich immer wieder, aber auch dort, ich meine, der André hat es ja auch mitbekommen in Vorbereitung, also auf diese Einladung, ne, es kam die Einladung und ich dachte, ja klar, ne, wenn ich was machen kann, dann mache ich's. Und dann direkt, oh nein, das kannst du auf gar keinen Fall machen. Du könntest provozieren. Es könnte da jetzt ein Angriff kommen. Und dann ist jetzt der neue Weg halt, ne, mit Gott. Dann habe ich auch mich erschrocken, dass da noch so viel Angst in mir ist. Ich dachte eigentlich, ne, fürchte dich nicht. Und ich dachte, das funktioniert auch ganz gut mit dem Nicht-Fürchten. Und sorge dich nicht und fürchte dich nicht. Und das habe ich auch sehr verinnerlicht. Und auf einmal taucht diese Angst auf und dann habe ich das wirklich vor Gott gebracht und ich hatte das Gefühl, wie wenn er mich fragt, willst du so leben, also willst du mit dieser Angst leben, willst du, dass jemand anders entscheidet, ob du eine Einladung annimmst oder nicht und vielleicht möchte ich, dass du hier sitzt, ne? Und vielleicht möchte ich, dass du dich traust, die Wahrheit auszusprechen, weil ich habe auch immer so die Schwierigkeit, darüber zu reden, weil ich denke, ich will niemanden schlecht machen und ich will auch nicht, ne? Und Ja, und ich habe das Gefühl gerade, dass ich einfach Wahrheit aussprechen darf, in der Hoffnung, dass andere, also dass Gott bei anderen auch einfach was bewirken kann, ne? Und dass andere Ermutigung finden und sich vielleicht verstanden fühlen und ja.
2: So gut, Doris. Danke dir für deinen Mut, dass du heute hier sitzt und darüber berichtest. Ich glaube, das ist einfach so wichtig, dass vieles, was sonst nicht ausgesprochen wird, heute mal ausgesprochen wird hier in dieser Runde.
1: Ja, Simone hat jetzt schon uns eben mit reingenommen, ne, wie du das Vergangene reflektierst und du hast als Ungläubige gehandelt, ne? Und ja, hast jetzt eine andere Einstellung dazu. Doris, du bist zum Glauben gekommen und kannst jetzt vieles auf ganz andere Weise ausleben, ne? Magst du uns vielleicht noch mehr mit da reinnehmen? Du hast es gerade schon angeschnitten, wie du den Herrn da erlebst oder wie, du hast es auch nur kurz anklingen lassen, dass er dir beibringt, du musst gar nicht beide Rollen wahrnehmen, ne? Magst du uns damit reinnehmen, wie du den Herrn erlebst in dieser Herausforderung?
0: Also zum Teil wirklich so, was diese Sorge über Mariella war schon, ne? Wir sind ja auch schon seit 5 Jahren getrennt und da war sie halt 3 und da hatte ich einfach Angst, sie abzugeben, ne? Und allein schon mit dieser Angst umzugehen. Und da hat Gott mir einfach Frieden geschenkt, weil ich habe dann wirklich geschrien, ich habe gesagt, ich vertraue ihm nicht, ne? Ich halte das jetzt gar nicht aus ein Wochenende lang. Ich habe kein Vertrauen in ihn. Und da war wirklich, das war so, also es ist ja keine Stimme, die ich höre, aber das war so eine laut, also eine gefühlte Antwort, aber mir kannst du doch vertrauen, ne? Also wirklich so. Und und ab dem Moment habe ich wirklich jedes Mal Mariella gut verabschieden können und habe einfach, sobald sie zur Tür raus war, gebetet, dass Gott bei ihr ist und auf sie aufpasst. Und später, als Mariella auch sich geäußert hat, dass sie vielleicht da nicht gut einschlafen kann und zu mir möchte, dann habe ich auch begonnen, wie Katja, ne, habe gesagt, so, ich bin nicht bei dir, ne, aber Gott ist immer und überall bei dir, ne, und du kannst auch einfach mit ihm reden und ja, und ne, oder beten oder genau, also so habe ich einfach auch Mariella dann mitgenommen. Und diese besonders schwere Zeit, also ich habe auch noch in den letzten 2,5 Jahren, als dann auch mein erster Mann gestorben ist, ist gleichzeitig auch meine Mama, die hatte die Diagnose unheilbar Krebs und sie war auch so meine Unterstützerin, ne? So wenn gar nichts mehr ging, dann irgendwie die Mama. Ja, und das, also ich hatte das Gefühl, dieses vor 2,5 Jahren, das, ja, so 2021 war für mich so das härteste Jahr und da war ich im Glauben, ne? Das war, ja, das war so, wo einfach das Gefühl hatte, alles fällt weg und wie sollst du zurechtkommen? Auf jeden Fall, die gute Nachricht ist, meiner Mama geht's gut, ne? Also Gott hat auch da ein Wunder vollbracht und auch mir, ich bin so dankbar für diese Zeit jetzt im Rückblick, ne? Weil Gott hat mir gezeigt, wer ich bin. Also, und was ich kann, ne? Also wozu er mich auch wirklich befähigt. Also ich hatte ja vorhin so gesagt, ne, dass ich habe da jetzt einfach mal mein Rücklicht vom Auto ausgewechselt. Ja. Hätte ich nie zuvor gemacht, ne? Und ich habe so, ich gehe dann auch hin und sag, okay, das Auto sagt, du hast hinten kein Rücklicht mehr, ne? Und dann denke ich so, was mache ich jetzt, ne? Und dann habe ich gesagt, so Gott, ich habe 2 Hände, ne? So, was kriegen wir damit hin?
1: Ja.
0: Aber jemand anders, aber das muss ja nicht für jeden so sein. Ne? Jemand anders hat vielleicht einen Nachbarn, den Gott dann da irgendwie in die Situation bringt und der Nachbar löst das mit dem Bremslicht oder der Papa oder so. Und bei mir war es aber an diesem Wochenende, dass ich sagte, also hier und jetzt habe ich diese 2 Hände und vielleicht schaffen wir es ja. Ne?
1: Mhm.
0: Und das hat dann geklappt. Und so finde ich auch viel, umso mehr solcher Dinge passieren, finde ich immer wieder, also wie soll man das sagen, größeren Mut, ne? Also an Dinge ranzugehen. Ich war jetzt auch im Sommer in Frankreich mit den Kindern und also ganz alleine, ne, stundenlang gefahren, die Vorbereitung, die Betreuung, die Animation, die Verpflegung, alles alleine, ne? Und das hätte ich zuvor niemals gemacht. Aber so wirklich mit diesem Gottvertrauen und das war auch, hat alles geklappt, ne? Alles gut gegangen.
1: Aber was für ein Zeugnis, ne? Dass der Herr da wirklich dann so, ja, befähigt, ne, wie du sagst. Wie schön. Vera, du hattest auch gesagt, ne, dass es dir so schwer fiel, ihn Sanja abzugeben, ne? Hast du auch den Herrn da erlebt? Kannst du Ähnliches bezeugen wie?
3: Ja, ich habe sogar eine Situation jetzt vor kurzem sogar erlebt, also jetzt dieses Jahr sogar. Also einmal, also mein Sohn hat auch erst angefangen zu fragen mit, warum lebt Papa nicht bei uns, als er 5 war, glaube ich. Es liegt daran, weil wir so schleichend den Kontakt sozusagen ja so richtig beendet haben. Mhm. Also 2018 haben wir uns ja getrennt, aber dennoch haben wir uns immer wieder gemeinsam getroffen mit meinem Sohn, haben Sachen unternommen und so, damit mein Sohn das nicht so ja extrem plötzlich, dass da so ein Cut ist. Und ich bin auch echt dankbar, dass der Papa da wirklich so alles mitmacht und auch so, also, dass da Frieden zwischen uns herrscht.
1: Ja.
3: Da bin ich wirklich Gott sehr, sehr dankbar. Und aufgrund, dass er auch Spätschicht hatte, war der Papa auch manchmal abends nicht zu Hause. Und deswegen hat mein Sohn das gar nicht so wirklich mitbekommen, dass auf einmal der Papa weg ist, als wir uns getrennt haben. Und deswegen hat mein Sohn erst mit 5 dann angefangen zu fragen, ja, wo ist denn der Papa? Und so, und dann war ich ja auch schon im Glauben. Dann habe ich ihm das halt erklärt, dass es eigentlich so nicht richtig ist, dass Mama und Papa getrennt sind. Aber als ich mich getrennt habe, war ich nicht im Glauben. Und jetzt ist das so und ich muss das so hinnehmen. Und genau, dass ich das Beste mache mit ihm. Und ja, genau, vor kurzem war eine Situation, da hat mein Sohn gesagt, ja, warum lebe ich denn nicht bei Papa? Mhm. Dann habe ich gesagt, ja, weil du bei Mama lebst. Dann hat er gesagt, ja, aber ich will vielleicht auch bei Papa leben. Habe ich gesagt, ja, okay, möchtest du das wirklich? So, dann hat er gesagt, ja, warum nicht? Und dann habe ich das erstmal so hingenommen und dann habe ich ihn schlafen gelegt und ich war so, so enttäuscht und verletzt. Und ich habe einfach mich hingesetzt und angefangen zu weinen, so als ob jemand gestorben ist. Also das war für mich total verletzend. Und dann auf einmal, wo ich anfangen wollte zu beten, war so wie eine Stimme von Gott, der hat mir dann gesagt, Vera, warum weinst du überhaupt? Also dein Sohn geht das doch gut. Worum geht es dir jetzt, ne? Und da habe ich halt gemerkt, letztendlich ging es mir nur darum, ich war verletzt. Also meinem Sohn ging es ja gut. Und dann ist mir auch bewusst geworden, dass ich einfach loslassen muss. Und wenn mein Sohn wirklich sich irgendwann mal entscheiden möchte, bei dem Papa zu leben, dann muss ich vertrauen Gott. Und solange meinem Sohn gut geht und er glücklich ist, dann ist es das, was ja, wo ich auch wirklich loslasse und Gott vertraue. Also das war echt ein schöner Moment und da habe ich wirklich gelernt loszulassen.
1: Wie schön.
3: Also das brauchte ich auch irgendwie. Ja.
1: Danke dir.
2: Ich glaube, was total wichtig ist, dass ihr bestätigen könnt, dass bei all den Herausforderungen, und die wollten wir auch ganz bewusst heute beim Namen nennen, dass Halt in Christus zu finden ist. Ihr habt jetzt ein paar konkrete Situationen genannt, ja, durch die Gott euch das so nochmal deutlich gemacht hat. Aber will vielleicht eine Person dazu nochmal was sagen. Einfach, wie habt ihr in dieser heftigen Situation wirklich euren Halt in Gott selbst gefunden? Weiß Kathi, Larissa, vielleicht jemand von euch?
5: Ja, also ich kann euch mal die Situation mit meinem Auto erzählen. Und zwar hatte ich ja Vollzeit in Köln gearbeitet, in einer Immobilienfirma. Und da musste ich mit der Bahn pendeln, hin und her. Auf jeden Fall hat es dazu geführt, dass es echt mega viel wurde. Also diese eine Stunde hin, eine Stunde zurück. Und du bist die ganze Zeit abhängig von der Bahn. Also du bist wirklich abhängig. Du kannst nichts selber irgendwie entscheiden. Dann musste ich die abholen, nach Mettmann bringen. Dann abends zu Termin wieder zurück nach Köln fahren. Und ich war an einem Abend, ich war so fertig. Ich war so fertig und ich war so wütend auf das Ganze, auf diese ganze Situation. Und unter anderem war ich auch wütend auf Gott. Ich so, Gott, ist es wirklich das, was ich jetzt verdiene? Ist es wirklich das, was ich jetzt erleben muss? Ich so, ich kann nicht mehr. Schick mir mal bitte Menschen, die mir helfen. Also ich war da wirklich wie so ein trotziges Kind. Und ich so, ich habe keinen Bock mehr. Ich habe keinen Bock mehr. Ich bin schon in der Verantwortung, das Geld alleine nach Hause zu bringen. Ja, weil alles muss ja bezahlt werden. Von Luft und Liebe kann man auch nicht leben. Aber am nächsten Tag wurde ich dann zum Frühstück eingeladen zu einer Familie. Und ja, sie hatte mich mit einem Auto abgeholt. Das ist jetzt mein Auto. Und sie hat gesagt, ja, setz dich mal da rein. Ich war so, oh nee, Schaltung, nee, auf gar keinen Fall. Ich wollte eigentlich eine Automatik, weil Wuppertal mit diesen ganzen Bergen. Ich so, ich pack das nicht. Und ja, die so, ach, setz dich doch mal rein und fahr mal zu uns nach Hause. Du hast es doch gelernt. Ich so, okay, gut. Bin mich mit dem Auto gefahren und habe dann bei denen zu Hause gepackt. Ich so, ah ja, funktioniert eigentlich ganz gut mit der Schaltung. Das war halt einfach nur wieder der Kopf. Und ja, dann hat sie mir dann gesagt, ja, wir möchten dir das Auto schenken. Ich guck sie so an. Ich so, dein Ernst jetzt? Und so, nee, das kann ich nicht annehmen. Die so, doch, das kann ich nicht annehmen. Okay, dann hat sie gesagt, ja, du gibst uns einen ganz mini Betrag, also damit wir sagen können, dass wir das verkauft haben, damit wir nicht lügen müssen. Was? Und ich bin dann mit dem Auto nach Hause gefahren Und ich so, Gott, echt jetzt? Ich so, eigentlich habe ich das wirklich nicht verdient, weil ich war gestern so wütend auf dich. Ich war so wütend, aber der hat einfach so krass meine Not gesehen, weil ich bin, also ich fahre immer noch in diesem Auto jedes Mal nicht so, Gott, danke, danke. Weil ich habe so eine krasse Freiheit dadurch gewonnen, weil ich habe alles mit der Bahn gemacht. Ich bin jeden Sonntag hier in Köln gewesen mit der Bahn. Das ist 1,5 Stunden gewesen, Kinderwagen in Deutz hochgetragen mit Lia. Und das war halt jedes Mal so. Und ich glaube, das ist halt, was Gott gesehen hat, was ich vielleicht erwartet habe, dass Menschen es sehen, wie viel Aufwand das ist, hier manchmal in der Gemeinde zu sein. Vor allem, wenn man dann sonntags auch nach Hause alleine fährt. Mhm. Ne? Und dieses ist jetzt kein Vorwurf, aber man erwartet das halt von Menschen, dass die das sehen, dass die das irgendwie schätzen, dass die sagen, Kathi, hier, ich sehe, dass du so viel Mühe dir da reingibst, dass, also diese wertschätzende Art, und dann kommt Gott mit so einem, sagen, okay, gut, ich gebe dir hier ein Auto.
2: Wow.
5: Und das ist, also es ist für mich so ein, klar, es gibt noch viele andere Sachen, die passiert sind, aber das ist jetzt wirklich, wo ich dachte so, boah, krass, Gott, du hast gestern meine ganzen Gefühle gegen dich, negativen Gefühle auch gegen dich irgendwie gespürt, gehört, gesehen, und dann beschenkst du mich so.
2: Wie stark.
5: So, das ist halt, ja.
2: Danke dir, Kathi, für dieses Beispiel. Uns läuft schon ein bisschen die Zeit davon, aber vielleicht mal Larissa und vielleicht auch Simone, wenn ihr dazu was sagen möchtet, halt in Christus als alleinerziehende Mütter. Was habt ihr da für Erfahrungen gemacht?
4: Also ich muss sagen, von dem Moment an, als der Unfall passiert ist, hat Gott sich sofort als treu erwiesen. Er hat uns so überschüttet mit Hilfe, mit Liebe von der Gemeinde, von Freunden, von Familie. Wirklich, es war, also ich kann das gar nicht beschreiben, wie treu Gott einfach war. Und ich habe ja eben schon mal angedeutet, oft waren es wirklich Situationen, wo ich dachte, Herr, und jetzt? Und zack, klingelt mein Telefon oder irgendjemand steht vor der Tür ganz spontan und sagt, du, ich wollte eine Runde spazieren gehen, ich nehme die Kinder gerade mit. Ne? Und so gab es so viele solche Situationen. Und was ich auch so beeindruckend fand, war, dass Gott sich auch so sehr um die Kinder gekümmert hat. Er hat manchmal den Kindern Dinge offenbart, die ich wahrscheinlich nie verstehen werde, wie er es gemacht hat, wo ich dachte, ein 2-Jähriger kann das gar nicht wissen und nicht verstehen. Und wir haben nie darüber gesprochen. Aber irgendwie hat Gott es ihm gezeigt. Und eine Sache, die wollte ich noch erzählen, das war auch irgendwie so eine große Hilfe für mich. Ich hatte dann das, was ich eben gesagt hatte, ne, dass man manchmal dann doch da sitzt und sagt, Herr, ich weiß, du bist der Vater, aber ganz praktisch gesehen bin ich jetzt trotzdem in dieser Situation ja
5: alleine
4: und muss das irgendwie meistern. Und dann hatte ich eine Predigt gehört und die hat mich so unglaublich ermutigt, dass da ging es um alleinerziehende Mütter. Und da sagte der Prediger, Gott kann dir die Weisheit, die du eigentlich im Gespräch mit deinem Ehemann gehabt hättest, diesen Austausch, den kann Gott füllen. Und es hat mich so ermutigt, weil ich das nie so gesehen hatte und dachte, ja klar, warum ist mir das vorher nicht so klar geworden, dass ich, ne, ich dachte immer, ich hätte mich jetzt ausgetauscht, ne, mit meinem Mann, und dann hätten wir geguckt, wie gehen wir jetzt zum Beispiel mit dieser Erziehungsfrage um. Aber dass Gott diesen Mangel ausfüllen kann, und dann sagt er kann einem die gleichen Gedanken geben, die man gehabt hätte, wenn man sich ausgetauscht hätte.
2: Wow.
4: Und dann war das so stark für mich, weil ich dachte, ich habe ja nicht nur meinen Mann, mit dem ich mich austauschen könnte, ich habe Gott, der meine Kinder geschaffen hat, der am allerbesten weiß, wie sie funktionieren. Und warum ist mein Glaube so klein, dass er mir sagen kann, was dran ist? Und auch, was ich dann auch gemacht habe, ist der Familie, vor allem auch der Familie meines verstorbenen Mannes dann, weil ich einfach auch in seinem Sinne handeln wollte, aber auch engen Freunden habe ich einfach gesagt, wenn ihr irgendwie Fehler seht an mir, dann sagt mir das bitte. Weil oft ist es ja so, dass man sich schleift in einer Ehe und oder sich auch sagt, was man vielleicht verkehrt macht, aber da hatte ich einfach so die Sorge, in so einen Strudel zu geraten, dass ich es gar nicht merke. Und das hat mir oft geholfen, dass manchmal eine enge Freundin oder meine Schwiegermama oder so gesagt hat, du, denk doch mal darüber nach oder so. Und es war immerhin so viel Liebe, was hat mir so geholfen. Und ich glaube, also das ist vielleicht auch eine Hilfe, dass man irgendwo sagt, okay, ich will, dass enge Leute mich vielleicht auch einfach korrigieren in der Situation, in der ich vielleicht selber nicht unbedingt sehe, was vielleicht anders laufen könnte.
5: Ja,
2: ziemlich guter Gedanke. Das, was Gott sonst an Heiligung durch unseren Ehepartner wirken möchte, dass man sich dann andere Personen sucht, im Sinne von Eisen schärft Eisen, die in das Leben sprechen. Danke für diesen wertvollen Tipp, Larissa, und auch für das starke Zeugnis. Aus zeitlichen Gründen würde ich mal sagen, machen wir weiter. Oder Simone, hast du dazu noch was? Wichtige Gedanken?
6: Ja, ich fand das jetzt mit dem Austausch sehr gut, weil ich lebe ja alleine und ich bespreche alles mit Gott, ja, weil ist ja niemand anderes da. Ja, und es bereichert mich auch sehr, muss ich sagen, Gott antwortet mir. Aber ich habe das noch nie so gesehen, dass ich ja jemanden habe, mit dem ich kommunizieren kann, ne? Wenn man eben alleine ist, ja, dann, ja, und Gott ist ja wirklich unser bester Ansprechpartner. Selbst Ehefrauen brauchen Gott als Ansprechpartner. Ja, sehr schöner Gedanke.
1: Ja, aber das Thema, wie ihr euch so in der Gemeinde fühlt oder wie eine Gemeinde damit mit alleinerziehenden Frauen umgehen sollte, da wollen wir uns noch mit beschäftigen. Weil sicherlich auch einige zuschauen, die selbst nicht betroffen sind, aber vielleicht auch ein Segen sein können für Frauen, die sich in der gleichen Situation befinden. Deshalb lasst uns doch wissen, wie ihr das so erlebt, das Leben in der Gemeinde und auch vielleicht Ratschläge an die Zuhörer, was euch gut tun würde oder wie man sich da, ja, wie man da zum Segen sein könnte.
2: Und auch wenn euer Pastor hier jetzt anwesend ist, sagt auch, was ihr hier in der Gemeinde bei uns manchmal als verletzend empfunden habt, möglicherweise, ja, wo ihr euch nicht gesehen gefühlt habt von Menschen. Also bitte gerne, ich gebe euch hier mit Caro gemeinsam die Vorlage.
5: Ja. Auf jeden Fall mutiger sein, um halt in eine Beziehung mit einer Alleinerziehenden zu gehen. Also das fällt mir halt sehr oft auf, dass man da eher schon, also eher zurückhaltender ist. Und ja, es ist halt auch wichtig, immer das Kind mit in dieser Beziehung zu sehen, ja. Also ich freue mich immer, wenn meine Tochter wirklich auch Beziehungen zu anderen Erwachsenen hat, wo sie sich auch ein Vorbild nehmen kann oder wo sie sich mit vertraut machen kann, wo sie sagen kann, okay, die nehmen mich an und das ist zwar die Freundin von meiner Mama, aber ich fühle mich mit ihr auch wohl und auf jeden Fall mutiger. Also das ist halt so ein Satz und nicht immer gleich sagen, ja, die Alleinerziehenden können ja untereinander. Wir wissen, dass wir alleinerziehend sind. Ich möchte bitte bei den anderen dazugehören. Ich habe schon diesen Status alleinerziehend. Also klar, wir tauschen uns genug aus mit Alleinerziehenden, aber das hört sich immer so an, so ja, wir lassen die mal jetzt außen vor. Zu fragen, ja genau, in eine Schublade stecken, wo ich denke so, nee, ich möchte bitte mit einer normalen Familie befreundet sein und keine Hemmungen haben oder sagen, okay, gut, da ist eine Familie, die sagt, okay, das ist eine alleinerziehende Mutter, aber die gehört zu uns und ihr Kind auch. Mhm. Und das ist so eine gefestigte Beziehung, habe ich hier noch nicht, wünsche ich mir aber sehr. Und man ist halt immer so ein bisschen mit Distanz oder auch Singles. Mhm. Ja, also finde ich auch mutiger sein, mit einer alleinerziehenden Mutter sich zu befreunden. Ja, zu sagen, okay, gut, dann hat man mit der Tochter oder mit dem Kind auch eine Beziehung, kann mal einen Tag in den Zoo mitnehmen.
2: Ja.
5: Mhm. Also das ist das halt, was ich mir wünsche oder halt so als Ratschlag gebe, ne?
1: Danke dir.
5: Genau. Oder mal öfter fragen, okay, wo brauchst du Hilfe? Aber nicht als Floskel, sondern in dem Moment, wenn man eine alleinerziehende Mutter fragt, okay, darf ich dir helfen? Auch mit allem rechnen, wenn sie was sagt, auch das wirklich zu tun.
1: Ja.
5: Also, oder eine Lösung dafür zu finden. Ja, weil wir trauen uns oft nicht, nach Hilfe zu fragen. Ich finde, das ist echt schwierig. Wirklich, das ist so einer der herausforderndsten. Wir machen das lieber alles alleine und dann kommen wir an unsere Grenzen. Mhm.
0: Ich finde auch, also für mich ist Dienst sehr wichtig in der Gemeinde. Also allein, ich glaube, für jeden Christen ist es so, finde ich, also ich habe es hier so erlebt, direkt nach meiner Taufe, dass ich noch nicht wirklich, klar vom Sehen kannte man Leute, aber ich hatte keine richtigen Kontakte. Und erst durch den Dienst, den ich gemacht habe, hatte ich das Gefühl, da öffnet sich nochmal was ganz Neues, ne? Und dann ist man irgendwie miteinander verbunden und man arbeitet ja sozusagen Hand in Hand, ne? Also so dieses Gefühl, man lernt Leute kennen und meine Dienste, die ich bis jetzt aufrechterhalten habe, aus anderen musste ich aussteigen, weil das mit Kind nicht möglich war, ne? Und ich glaube, das ist halt sehr wichtig, dass Gemeinden auch gucken, die Dienste und also wir wollen uns auch gern beteiligen und engagieren und ne, für den Herrn was geben. Und wir brauchen es aber, es ist für uns leichter, also wie Kathi auch schon sagt, halt immer mit Kind. Ne? Also eine Einladung mit Kind und ein Dienst mit Kind, das erleichtert uns sehr das Leben, weil wir haben einfach nicht den Background zu Hause. Ne? So, Schatz, übernimmst du mal, ich bin jetzt gerade mal in der Gemeinde, ne? Und das ist hier auf jeden Fall, also ich habe zwei Dienste hier in der Gemeinde, die ich von Anfang an mit meiner Tochter gemacht habe. Sie hatte da unheimlich Spaß dran und ich habe noch nie wahrgenommen, dass das jemanden stört, ne? Also das mal als positive Rückmeldung auch. Also sie wurde von jedem auch immer total herzlich angesprochen und angenommen und das hat es mir natürlich auch super leicht gemacht.
5: Ne? Es wäre zum Beispiel auch schön, also dieses Jahr habe ich erlebt, halt am Muttertag. Ich bin jetzt wirklich offen und ehrlich, das soll jetzt auch nicht irgendwie, aber am Muttertag habe ich zum Beispiel von niemandem Blumen bekommen. Und das hat mich halt schon heftig mitgenommen. Also wenn die Gemeinde zum Beispiel dafür sorgt, dass man die Alleinerziehenden wirklich als Gruppe sieht und wirklich sagen kann, okay, was können die Männer denen halt gerade nicht geben? Und das ist zum Beispiel Blumen am Muttertag oder wertschätzende Worte. Also dass man halt diese Herausforderungen sieht und dass man sie einfach ein bisschen, denen ein bisschen Anerkennung schenkt. Weil das bekommen die im Alltag halt einfach null. Null.
2: Das stimmt. Es zeigt ja auch, dass Gemeinden hier dazulernen können und vielleicht auch sollten, ganz bewusst die alleinerziehenden Mütter als bewusste Zielgruppe zu sehen. Ja, dass man auch zum Beispiel als Prediger nicht immer nur Beispiele aus der Ehe von Mann und Frau bringt, sondern auch mal Beispiele für eine alleinerziehende Mutter bringt und diese Gruppe auch speziell sieht. Das ist das Anliegen, was wir hiermit verfolgen mit dieser Talkrunde, dass das genau mehr auch in den Gemeinden auf dem Schirm ist. Und danke dir, Kathi, für diese Offenheit. Das muss tatsächlich ein Versehen gewesen sein. Die Anweisung lautete in diesem Jahr für alleinerziehende Mütter zu beten, jeder Mutter eine Rose zu geben. Da ist was, das will ich nicht einfach verteidigend sagen, aber das haben wir an sich total auf dem Schirm. Mir tut das leid für dich, dass das in diesem Jahr anders gelaufen ist. Das wollen wir aber definitiv tun. Vielleicht noch den ein oder anderen Aspekt. Also wenn wir mal zusammenfassen, es ist, was hier deutlich rüberkam, ist den Mut haben, auf alleinerziehende Mütter zuzugehen, dann aber auch immer mit das Kind mit einbeziehen. Doris hat den Aspekt des Dienstes mit einfließen lassen. Es ist wichtig, alleinerziehende Mütter in den Dienst mit reinzunehmen, ganz natürlich mit Kind gemeinsam. Dadurch entstehen nochmal so viele gute Kontakte. Habt ihr sonst noch darüber hinaus Segen von der Gemeinde erfahren? Also wo ihr gesagt habt, das hat mir besonders geholfen und das würde ich gerne auch anderen Gemeinden, anderen Christen, die diese Talkrunde schauen, mal so als Ermutigung mitgeben. Damit könnte man alleinerziehenden Müttern segnen. Bitte, Larissa.
4: Ja, also ich glaube, als Mutter ist man ja Frau. Und wenn man kann super viel auffangen, aber man kann niemals den männlichen Part ausgleichen. Und wir haben es immer wieder erlebt, mein Herz ging immer auf, wenn Männer aus der Gemeinde auf meinen Sohn zugegangen sind, auch auf meine Tochter, aber ne, so die männliche Rolle, also da ging mein Herz wirklich auf, wenn ich gesehen habe, jemand hat wirklich Interesse an dem Kind. Jemand sagt, komm, ne, ich spiele eine Runde Fußball mit dir, ich nehme dich dahin mit. Das war so ein unglaublicher Segen für uns. Und das, also da möchte ich einfach alle ermutigen, das im Blick zu haben. Ne? Weil man kann vieles, vieles ausgleichen, aber man kann halt nie den Vater ausgleichen. Das ist einfach etwas, was man vielleicht so im Blick behalten kann. Ne?
2: Sehr gut, danke dir. Noch jemand was?
3: Ja, ich wollte kurz was ergänzen.
2: Also gerne, Vera.
3: Zudem, dass die Beachtung schenken an den Jungen ganz besonders. Das merke ich bei dir, André, wenn wir sitzen ja relativ vorne und du sitzt ja vorne, ich sitze eine Reihe hinter und ich merke halt immer, wie mein Sohn darauf wartet, dass du ihn beachtest, dass du ihm die Hand gibst. Also ich finde das immer, also das ist mir sehr aufgefallen. Da freut er sich auch total und ist total aufgeregt. Also ja, finde ich super.
2: Schön, ich liebe ihn, Sanja. Sehr gut, danke dir. Ja, schön. Ja, ich glaube, dass wir einfach so viele Möglichkeiten haben, euch ein Segen zu sein. Und das möchten wir so sehr. Und ich hoffe, dass diese Talkrunde auch gerade Gemeinden ermutigt, alleinerziehende Mütter zu sehen. Das ist ja, was Gott macht. Ich muss da so an Hagar denken im Alten Testament. Im Prinzip ist Hagar die alleinerziehende Mutter im Alten Testament schlechthin. Ja, von Sarah erstmal verstoßen, wo sie schwanger wurde, dann alleine in der Wüste und sie lernt Gott als Gott kennen, der sie sieht. Sie ist total verzweifelt, verstoßen von ihrem Ehemann, alleine mit einem Sohn und Gott sieht diese Hagar. Und ich glaube, das kann so eine starke Botschaft sein und die möchte ich euch mitgeben. Gott sieht euch. Und ich möchte diese Botschaft aber auch ganz konkret jetzt all den Zuschauerinnen mitgeben, die diese Talkrunde mit angesehen haben und in dieser Situation sind, alleinerziehende Mutter zu sein? Wir glauben, dass das wirklich schwer ist, die Situation, in der du stehst. Aber wir möchten dir gemeinsam mitgeben, du kannst deinen Halt in Christus finden. Er ist ein Helfer und wir haben heute so viele ganz praktische Situationen von den Frauen mit anhören können, wo Gott sich als Helfer auch wirklich erwiesen hat. Er sieht dich und das ist bei Gott nie etwas rein Theoretisches. Ich sehe dich so ganz von oben rein theoretisch. Wenn Gott sagt, ich bin ein Gott, der dich sieht, dann meint er, ich schaue auf dich. Ich weiß ganz genau, wie es dir geht und ich möchte dir helfen. In diesem Sinne möchte ich dir das ermutigend mitgeben. Wenn ihr diese Talkrunde als Ehepaar geschaut habt, seid ihr ja von der Thematik insofern erstmal nicht persönlich betroffen. Aber ich würde vorschlagen, dass ihr diese Situation jetzt auch mal nutzt, um gemeinsam darüber auszutauschen. Kennt ihr alleinerziehende Mütter in eurem Umfeld, entweder in eurer Gemeinde oder auch in der Nachbarschaft? Und dass ihr jetzt als Ehepaar mal im Anschluss an diese Talkrunde miteinander austauscht darüber, wer ist es, wie viele alleinerziehende Mütter kennt ihr und wie könnt ihr vielleicht auch gerade anhand dessen, was heute hier gesagt wurde, wie könnt ihr diesen Müttern ein Segen sein? 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
1: Wenn du gerade in einer Wüstenerfahrung steckst, kann die Art und Weise, wie du damit umgehst, Einfluss darauf haben, wie lang diese Durststrecke ist. Als Gott das Volk Israel aus Ägypten rettete, führte er sie sogleich in die Wüste. Das war aber keine Strafe. Er bereitete sie nur auf die bevorstehenden Kämpfe vor, indem er sie lehrte, sich auf ihn zu verlassen. Statt Gott zu vertrauen und sich seinem Willen zu unterwerfen, waren die Israeliten widerspenstig und weigerten sich, Gottes Verheißungen zu glauben. In der Bibel steht: So entbrannte der Zorn des Herrn über Israel, und er ließ sie in der Wüste hin und her ziehen, 40 Jahre lang. Wenn sie Gott nur von Anfang an vertraut hätten, wäre ihre Wüstenwanderung viel kürzer gewesen. Vielleicht fühlst du dich gerade zur Zeit ziemlich ausgetrocknet, als ob du dich in einer Wüste befindest. Du kannst entweder zweifeln und dich beklagen wie das Volk Israel damals, oder du kannst tun, was sie hätten tun sollen. Gott vertrauen und ihm nachfolgen. Er wird dich genau zur rechten Zeit aus der Wüste herausführen.
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1: Herzlich willkommen zur Sendereihe Durch die Bibel. Inzwischen sind wir im ersten Buch der Könige angelangt. Gleich zu Anfang wird dort geschildert, wie für das Volk Israel eine neue Ära beginnt. Denn Salomo übernimmt die Amtsgeschäfte seines Vaters und geht als dritter König von Israel in die Geschichte ein. David unterdessen fällt der Abschied vom Thron nicht leicht, aber schließlich muss auch er sich eingestehen, dass sein fortgeschrittenes Alter diesen Schritt unausweichlich macht. Es ist soweit. David, der vielgerühmte König der Israeliten, spürt, wie seine Lebenskräfte schwinden und ruft seinen Sohn Salomo zu sich, der zugleich sein Nachfolger ist. Im ersten Buch der Könige, gleich am Anfang von Kapitel 2, wird berichtet, mit welchen Worten David Abschied von ihm nimmt. Hier zunächst die Verse 1 und 2. Als nun die Zeit herbeikam, dass David sterben sollte, gebot er seinem Sohn Salomo und sprach, »Ich gehe hin den Weg aller Welt, so sei getrost und sei ein Mann.« Die Einsicht, »Ich gehe hin den Weg aller Welt«, bedeutet nichts anderes als, »Ich werde nun sterben, so wie es letztlich jedem Menschen bestimmt ist.« Das klingt eigentlich wie eine Binsenweisheit, aber weil der Gedanke an das eigene Ende schon irgendwie unheimlich ist, wird er oft verdrängt. Und wenn man hört, was beispielsweise der Apostel Paulus über den Tod sagt, dann kann es einem schon ungemütlich zumute werden. Im Römerbrief Kapitel 5 heißt es, wie durch einen Menschen die Sünde in die Welt gekommen ist und der Tod durch die Sünde, so ist der Tod zu allen Menschen durchgedrungen, weil sie alle gesündigt haben. Paulus stellt also uns in eine Reihe mit Adam und Eva, die Gott ungehorsam geworden sind. Ihre Sünde hat sich aber nicht wie eine ansteckende Krankheit ausgebreitet, an der andere Menschen erkranken, ohne selbst schuld daran zu sein. Sondern im Gegenteil, sie alle haben gesündigt, sagt Paulus, und sind darum keinen Deut besser als Adam und Eva. Und wer mit diesem Wissen auf das Ende seines Lebens zugeht, dem kann schon mulmig zumute werden. David allerdings hat im Laufe seines Lebens immer wieder zum Ausdruck gebracht, dass er auf Gottes Vergebung und Erbarmen hofft. So betet er,

Dagegen geht es rein äußerlich betrachtet gut, aber es lauern geistliche Gefahren auf sie. Also, im Sinne Davids gleicht das Leben einem Marsch durchs Todestal. Und deshalb sagt er zu seinem Sohn Salomo, Vers 2, so sei getrost und sei ein Mann. So sei ein Mann, das bedeutet, jammere nicht herum wie ein kleiner Junge, der zum ersten Mal allein in den dunklen Keller gehen soll. Und sei getrost bedeutet, es gibt einen guten Grund, warum du deinen Weg durchs Todestal fortsetzen kannst, nämlich Gottes Anwesenheit. Noch einmal Psalm 23. Und ob ich schon wanderte im finstern Tal, fürchte ich kein Unglück, denn du bist bei mir. Dass David sagt, so sei getrost und sei ein Mann, das hat natürlich damit zu tun, dass er diese Worte an seinen Sohn richtet. Selbstverständlich gibt es aber auch jede Menge gestandener Frauen. Deshalb gilt genauso, sei getrost und sei eine mutige Frau. Du brauchst keine Angst zu haben auf deinem Weg durchs Leben, der oft einem Weg durchs Todestal gleicht. Denn Gott ist bei dir. Im Übrigen könnte es sein, dass Salomo eine solche Ermutigung dringender nötig hat als sein Vater David in einem vergleichbaren Alter. Denn David hatte von Kindesbeinen an das echte, raue Leben kennengelernt. Schon frühzeitig wurde ihm beigebracht, sich um die Schafe seines Vaters zu kümmern, die sich im unwegsamen Gelände auch mal verirren konnten. Salomo dagegen ist im Palast aufgewachsen und war Mamas und Papas Liebling. Auf ihn, den neuen König Israels, werden nun manche Aufgaben zukommen, die Mut und Durchsetzungskraft verlangen. Zurück zu unserem Bibeltext, zu den Versen 3 und 4. Weiter spricht David zu Salomo: Und diene dem Herrn, deinem Gott, dass du wandelst in seinen Wegen und hältst seine Satzungen, Gebote, Rechte und Ordnungen, wie geschrieben steht im Gesetz des Mose, damit dir alles gelinge, was du tust und wohin du dich wendest, damit der Herr sein Wort erfülle, was er über mich geredet hat. Und dieses Wort, diese Zusage lautet: Werden deine Söhne auf ihre Wege achten, dass sie vor mir in Treue und von ganzem Herzen und von ganzer Seele wandeln, so soll dir's niemals fehlen an einem Mann auf dem Thron Israels. Getrost sein, keine Angst haben, das war die Botschaft in den beiden ersten Versen. Im Vergleich dazu wird David jetzt sehr konkret. Halte dich an Gottes Satzungen, Gebote, Rechte und Ordnungen. Und mit dieser Ermahnung verknüpft David die Zusage, die er von Gott erhalten hat, nämlich, dass sein Königtum Bestand haben wird. Vers 4. So soll dir's niemals fehlen an einem Mann auf dem Thron Israels. Erstaunlich ist die Tatsache, dass nicht jeder König, der in späterer Zeit auf dem Thron Israels Platz nimmt, den Anforderungen Gottes genügt. Aber dennoch sieht sich Jesus knapp 1000 Jahre später als ein rechtmäßiger Nachfolger von König David. Als Jesus von Pontius Pilatus gefragt wird, bist du der König der Juden, antwortet er, du sagst es. Und Maria, die Mutter Jesu, wurde schon vor der Geburt ihres Sohnes darüber informiert, dass er gewissermaßen in die Fußstapfen Davids treten wird. Von einem Engel wurde ihr mitgeteilt, er wird groß sein und Sohn des Höchsten genannt werden, und Gott, der Herr, wird ihm den Thron seines Vaters David geben, und er wird König sein über das Haus Jakob in Ewigkeit, und sein Reich wird kein Ende haben. Zurück zu unserem Bibeltext. In den Worten, die der alte David nun an seinen Sohn Salomo richtet, geht es sozusagen um einige Personalangelegenheiten. Nur auf eine davon möchte ich an dieser Stelle ein wenig näher eingehen. Dazu die Verse 8 und 9. David sagt: Siehe, du hast bei dir Schimi, den Sohn Geras, den Benjaminiter von Bahurim, der mir schändlich fluchte zu der Zeit, als ich nach Mahanaim ging. Dann aber kam er mir entgegen am Jordan. Da schwor ich ihm bei dem Herrn und sprach: Ich will dich nicht töten mit dem Schwert. Du aber, sagt David zu Salomo, du aber lass ihn nicht frei ausgehen, denn du bist ein weiser Mann und wirst sehr wohl wissen, was du ihm tun sollst, dass du seine grauen Haare mit Blut hinunter

zu den Toten bringst. Vielleicht erinnern Sie sich noch an diese sehr unangenehme Situation, die hier gerade erwähnt wurde. Davids Sohn Absalom wollte damals mit Gewalt König von Israel werden, so dass sich David aus Jerusalem davonmachte. Unterwegs kam es dann zu dieser Begegnung mit dem Benjaminiter Schimi. Er beschimpfte und verfluchte David und warf sogar mit Steinen und Erdklumpen nach ihm. Als David später nach Jerusalem zurückkehren wollte, entschuldigte sich Schimi dafür. Danach schien alles in bester Ordnung zu sein. Doch nun sieht es so aus, als ob David seinen Sohn dazu auffordert, an Schimi doch noch Rache zu nehmen. Ganz so ist es aber nicht, denn David sagt zu Salomo, du bist ein weiser Mann und wirst sehr wohl wissen, was du ihm tun sollst. Aus dieser vorsichtigen Formulierung höre ich heraus, dass Salomo Acht geben soll auf diesen Mann, der schon einmal auf ungehörige Weise den rechtmäßigen König gedemütigt hat, statt ihm beispielsweise zu helfen. Anscheinend sieht David in ihm eine tickende Zeitbombe, die jederzeit explodieren könnte. Falls Schimi noch einmal als Gegner des Königs auftreten sollte, so Davids Empfehlung, soll Salomo nicht zögern, hart durchzugreifen. Ich lese nun weiter ab Vers 10. Also legte sich David zu seinen Vätern und wurde begraben in der Stadt Davids. Die Zeit aber, die David König gewesen ist über Israel, ist 40 Jahre. 7 Jahre war er König zu Hebron und 33 Jahre zu Jerusalem. Und Salomo saß auf dem Thron seines Vaters David und seine Herrschaft hatte festen Bestand. In den folgenden Versen tritt nun wieder der viertälteste Sohn Davids in Erscheinung, mit dem wir in der letzten Sendung Bekanntschaft gemacht haben, nämlich Adonija. Nach dem Tod seiner drei älteren Brüder bzw. Halbbrüder wäre er normalerweise der direkte Thronfolger gewesen. Doch David wollte lieber Salomo zu seinem Nachfolger machen. Adonija seinerseits hatte versucht, sich mit Hilfe von einflussreichen Freunden an die Macht zu putschen, was ihm jedoch nicht gelang. Nun stattet er Batseba, der Mutter des neuen Königs, einen Besuch ab. Weiter ab Vers 13. Aber Adonija, der Sohn der Haggit, kam zu Batseba, der Mutter Salomos. Und sie sprach, kommst du auch mit Frieden? Er sprach, ja. Und er sprach, ich habe mit dir zu reden. Sie sprach, sage an. Er sprach, du weißt, dass das Königtum mein war und ganz Israel hatte sich auf mich gerichtet, dass ich König sein sollte. Aber nun hat sich das Königtum gewandt und ist meinem Bruder zuteil geworden. Von dem Herrn ist's ihm zuteil geworden. Nun bitte ich eins von dir, du wollest mich nicht abweisen. Sie sprach zu ihm, sage an. Er sprach, rede mit dem König Salomo, denn er wird dich nicht abweisen, dass er mir gebe Abishag von Schunem zur Frau. Abishag von Schunem? Ja, richtig, auch sie haben wir schon in der letzten Sendung kennengelernt. Sie ist diejenige, die sich um David gekümmert hat, als ihm sein fortgeschrittenes Alter immer mehr zu schaffen machte. Weiter ab Vers 18. Batseba sprach, gut, ich will mit dem König deinetwegen reden. Und Batseba ging hin zum König Salomo, um mit ihm zu reden, Adonijas wegen. Und der König stand auf und ging ihr, also seiner Mutter Batseba, entgegen und neigte sich vor ihr und setzte sich auf seinen Thron. Und es wurde der Mutter des Königs ein Thron hingestellt und sie setzte sich zu seiner Rechten. Und sie sprach, ich habe eine kleine Bitte an dich, du wollest mich nicht abweisen. Der König sprach zu ihr, bitte, meine Mutter, ich will dich nicht abweisen. Sie sprach, gib doch Abishag von Schunem, deinem Bruder Adonija, zur Frau. Zu damaliger Zeit ist dies wirklich eine kühne Bitte gewesen. Denn wenn ein Herrscher einem anderen Mann beispielsweise eine seiner Nebenfrauen überließ, dann galt das als Zeichen dafür, dass er aus irgendeinem Grund ein Stück seiner Macht an den anderen abgab. Nun gehörte Abishag zwar nicht zu den Nebenfrauen des verstorbenen Königs, aber wenn sein Nachfolger Salomo sie nun tatsächlich an seinen Konkurrenten Adonija abgeben sollte,
könnte das von seinen Anhängern als ein Signal der Schwäche verstanden werden. Sowohl Adonija wie auch Salomo sind sich dessen bewusst. Und genau deshalb hat Adonija die Mutter Salomos gebeten, ein gutes Wort für ihn einzulegen. Weiter ab Vers 22. Da antwortete der König Salomo und sprach zu seiner Mutter: »Warum bittest du um Abishag von Schunem für Adonija? Er bitte ihm doch auch noch das Königtum, denn er ist mein älterer Bruder, und zu ihm hält der Priester Abjatar und Joab, der Sohn der Zeruja.« Und der König Salomo schwor bei dem Herrn und sprach: »Gott tue mir dies und das, diese Bitte soll Adonija sein Leben kosten. Und nun, so wahr der Herr lebt, der mich bestätigt hat und gesetzt auf den Thron meines Vaters David und der mir ein Haus gemacht hat, wie er zugesagt hat, heute noch soll Adonija sterben.« Auch wenn wir das heute kaum noch nachvollziehen können, Adonijas Bitte, die junge Frau heiraten zu dürfen, die sich einst um den alten David gekümmert hat, ist zumindest für Salomo ein Zeichen dafür, dass Adonija noch immer König werden will. Und damit ist er eine Gefahr für Salomo. Sicherlich fürchtet Salomo, von seinem machtgierigen Halbbruder getötet zu werden. Aber das ist noch nicht alles. Salomo sieht es als Verpflichtung an, die Königsherrschaft als Erbe seines Vaters treu und redlich fortzuführen. Und weil Adonija sich bereits als ziemlich skrupellos erwiesen hat, als er seinen Vater vom Thron stürzen wollte, sorgt Salomo jetzt für eine endgültige Lösung des Problems. Ich lese weiter ab Vers 25. Und der König Salomo sandte hin Benaja, den Sohn Jojadas, der stieß ihn nieder, dass er starb. Und zu einem seiner Anhänger, dem Priester Abjatar, sprach der König: »Geh hin nach Anatot zu deinem Besitz, denn du bist des Todes. Aber ich will dich heute nicht töten, denn du hast die Lade Gottes des Herrn vor meinem Vater David getragen und hast alles mitgelitten, was mein Vater gelitten hat.« So verstieß Salomo den Abjatar, dass er nicht mehr Priester des Herrn sein durfte, damit erfüllt würde des Herrn Wort, das er über das Haus Elis geredet hatte in Silo. »Du bist des Todes«, sagt Salomo zu dem Priester Abjatar, doch dann lässt er ihn am Leben. Warum? Entweder meint Salomo, du hast eigentlich den Tod verdient, oder er spielt darauf an, dass das Priestergeschlecht Elis nun ein Ende findet und stirbt, weil Abjatar seines Amtes enthoben wird. Weiter ab Vers 28. Und die Kunde davon kam vor Joab, denn Joab hatte Adonija angehangen und nicht Absalom. Da floh Joab in das Zelt des Herrn und fasste die Hörner des Altars. Und es wurde dem König Salomo angesagt, Joab ist zum Zelt des Herrn geflohen, und siehe, er steht am Altar. Da sandte Salomo hin Benaja, den Sohn Jojadas, und sprach: Geh, stoß ihn nieder. Und als Benaja zum Zelt des Herrn kam, sprach er zu Joab: So sagt der König, geh heraus. Er sprach: Nein, hier will ich sterben. Und Benaja sagte das dem König wieder und sprach: So hat Joab geredet und so hat er mir geantwortet. An dieser Stelle möchte ich erneut an bereits zurückliegende Ereignisse erinnern. Joab war lange Zeit als Feldhauptmann ein treuer Mann an Davids Seite gewesen. Doch nun hatte er sich auf den rebellischen Adonija eingelassen und fürchtet nach dessen Tod, dass sich Salomo auch an ihm rächen könnte. Deshalb rettet er sich in die Stiftshütte und klammert sich an den Brandopferaltar, dessen Ecken wie Hörner geformt sind. Wie in der letzten Sendung bereits erklärt, gilt der Altar als ein Zufluchtsort, an dem sich Verbrecher vorübergehend in Sicherheit bringen können. Und an diesem heiligen Ort darf selbstverständlich niemand umgebracht werden. Deshalb wird Adonija von Benaja aufgefordert, das Heiligtum zu verlassen. Als er sich weigert, kehrt Benaja zu König Salomo zurück und fragt, was er denn nun tun solle. Weiter ab Vers 31. Der König sprach zu ihm: Tu, wie er gesagt hat, und stoß ihn nieder und begrabe ihn, damit du das Blut, das Joab ohne Grund vergossen hat, von mir tust und von meines Vaters Hause.
Und der Herr lasse das Blut auf sein Haupt kommen, weil er zwei Männer erschlagen hat, die gerechter und besser waren als er, und sie getötet hat mit dem Schwert, ohne dass mein Vater David davon wusste, nämlich Abner, den Sohn Ners, den Feldhauptmann über Israel, und Amasa, den Sohn Jeters, den Feldhauptmann über Juda. Ihr Blut komme auf das Haupt Joabs und seiner Nachkommen für immer. Aber David und seine Nachkommen, sein Haus und sein Thron sollen Frieden haben ewiglich von dem Herrn. Und Benaja, der Sohn Jojadas, ging hin und stieß ihn nieder und tötete ihn. Und er wurde begraben in seinem Hause in der Wüste. Und der König setzte Benaja, den Sohn Jojadas, an seiner Statt über das Heer. Und den Priester Zadok setzte der König an die Stelle Abjatas. Soweit die Verse 31 bis 35. Salomo setzt sich also über die Regelung hinweg, dass niemand getötet werden darf, der am Brandopferaltar des Heiligtums Schutz sucht. Begründet wird dies damit, dass Joab selbst gesagt hat, Vers 30, hier will ich sterben. Außerdem war Joab für den Tod der Hauptleute Abner und Amasa verantwortlich und hatte zuletzt Adonias Umsturzversuche befürwortet. Als nächstes hält König Salomo es für nötig, sich um Schimi zu kümmern, der einst seinen Vater David beschimpft, verflucht und mit Steinen und Erdklumpen beworfen hatte. Noch kurz vor seinem Tod hatte ja Salomo von David die Empfehlung bekommen, diesen Schimi stets im Blick zu behalten. Genau das tut Salomo, indem er ihm gewisse Beschränkungen auferlegt. Weiter ab Vers 36. Und der König sandte hin und ließ Schimi rufen und sprach zu ihm, baue dir ein Haus in Jerusalem und wohne dort und geh von da nicht heraus, weder hierhin noch dahin. An dem Tag, an dem du hinausgehen und über den Bach Kidron gehen wirst, so wisse, dass du des Todes sterben musst. Dein Blut komme dann auf dein Haupt. Schimi sprach zum König, das ist recht so. Wie mein Herr, der König, geredet hat, so wird dein Knecht tun. So wohnte Schimi in Jerusalem lange Zeit. Es begab sich aber nach 3 Jahren, dass zwei Knechte dem Schimi entliefen, zu Achisch, dem Sohn Machas, dem König von Gat. Und es wurde Schimi angesagt, siehe, deine Knechte sind in Gat. Da machte sich Schimi auf und sattelte seinen Esel und zog hin nach Gat zu Achisch, um seine Knechte zu suchen. Und als er hinkam, brachte er seine Knechte von Gat zurück. Und es wurde Salomo angesagt, dass Schimi von Jerusalem nach Gat gezogen und wiedergekommen wäre. Da sandte der König hin und ließ Schimi rufen und sprach zu ihm, »Hab ich dich nicht schwören lassen bei dem Herrn und dich gewarnt? An dem Tag, an dem du die Stadt verlässt und hierhin und dorthin gehst, sollst du wissen, dass du des Todes sterben musst. Und du sprachst zu mir, es ist recht so, ich habe es gehört. Warum hast du denn nicht gehalten den Schwur vor dem Herrn und das Gebot, das ich dir geboten habe?« Und der König sprach zu Schimi, »Du weißt all das Böse, dessen dein Herz sich bewusst ist, und dass du meinem Vater David angetan hast. Nun lässt der Herr dies Böse auf dein Haupt kommen. Aber der König Salomo ist gesegnet, und der Thron Davids wird feststehen vor dem Herrn ewiglich.« Und der König gebot Benaja, dem Sohn Jojadas, der ging hin und stieß ihn nieder, dass er starb. Und das Königtum wurde gefestigt durch Salomos Hand. Soweit die Verse 36 bis 46. Ich glaube, dass die Schlussbemerkung ein wichtiger Schlüssel dafür ist, um das scheinbar gnadenlose Vorgehen Salomos zu verstehen. Das Königtum wurde gefestigt durch Salomos Hand. Wie vorhin schon gesagt, fürchtet Salomo wahrscheinlich gar nicht so sehr um seine eigene Sicherheit, sondern vielmehr sieht er es als Verpflichtung an, die Königsherrschaft als Erbe seines Vaters treu und redlich fortzuführen. Und was Schimi betrifft, der hatte die Königsherrschaft gewissermaßen schon zu Davids Zeiten angegriffen, indem er dem König fluchte. Allerdings, in dem letzten Satz von Kapitel 2 sehen manche Bibelausleger auch eine verhaltene Kritik an Salomos hartem Durchgreifen. Schließlich heißt es hier ausdrücklich,
und das Königtum wurde gefestigt durch Salomos Hand und eben nicht durch Gottes Hand. Wir erreichen nun im ersten Buch der Könige das dritte Kapitel. Dort wird berichtet: Und Salomo verschwägerte sich mit dem Pharao, dem König von Ägypten, und nahm eine Tochter des Pharao zur Frau und brachte sie in die Stadt Davids, bis er sein Haus und des Herrn Haus, also den Tempel und die Mauer um Jerusalem, gebaut hatte. Aber das Volk opferte noch auf den Höhen, denn es war noch kein Haus gebaut dem Namen des Herrn bis auf diese Zeit. Diese beiden Verse verraten mehr Einzelheiten, als man auf den ersten Blick vermuten mag. Zunächst einmal, Salomo heiratet eine Tochter des Pharao. Auf diese Weise werden zu dieser Zeit Allianzen geschmiedet. Das heißt, Salomo will vermutlich sichergehen, dass seinem Königreich von Ägypten her keine Gefahr droht. Dass seine Frau aus einem heidnischen Land stammt, scheint Salomo dagegen nicht zu stören. Was aus meiner Sicht kein gutes Licht auf ihn wirft. Und dann ist da noch in Vers 2 von diesen Opferplätzen die Rede, die in vielen Ortschaften auf einer Anhöhe zu finden waren. Verschiedene Bibelstellen deuten darauf hin, dass das, was dort stattgefunden hat, nicht immer nur der Ehre Gottes diente. Manches artete in Aberglaube und Götzenverehrung aus. Der folgende Vers deutet an, dass Salomo mit solchen Dingen offenbar ein wenig zu sorglos umgeht. Denn in Vers 3 heißt es: Salomo aber hatte den Herrn lieb und wandelte nach den Satzungen seines Vaters David, nur dass er auf den Höhen opferte und räucherte. Eine gewisse Naivität oder Sorglosigkeit werfe ich Salomo, wie vorhin schon gesagt, auch im Hinblick auf seine Heirat mit einer heidnischen Frau vor. Doch wie es scheint, möchte Gott ihm die Gelegenheit geben, im Glauben zu reifen. Ja, zu erkennen, was für einen König wirklich wichtig ist. Weiter ab Vers 4. Und der König ging hin nach Gibeon, um dort zu opfern, denn das war die bedeutendste Höhe. Und Salomo opferte dort 1000 Brandopfer auf dem Altar. Und der Herr erschien Salomo zu Gibeon im Traum des Nachts, und Gott sprach: Bitte, was ich dir geben soll. Was für eine Aufforderung an einen Mann, der doch anscheinend schon alles besitzt. Möchte Gott ihn womöglich auf irgendetwas hinweisen, was man als Defizit in Salomos Leben bezeichnen könnte? Oder möchte Gott ihn womöglich mit noch mehr Geld und noch mehr Macht ausstatten? Bitte, was ich dir geben soll, bekommt König Salomo eines Nachts im Traum von Gott gesagt, als ob er nicht schon genug besitzen würde. Wofür sich Salomo entscheidet, darum geht es in der nächsten Folge der Sendereihe durch die Bibel. Bis dahin, auf Wiederhören und Gottes Segen mit Ihnen.

0: 19 Uhr und 30 Minuten. 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
1: Der Prophet Joel hat zu seinem Volk gesprochen und ihm die Strafen und das Gericht Gottes angedroht über ihre Sünden. Auf einmal ändert er aber den Ton und spricht freundlich zu seinem Volk und sagt ihnen, was Gott alles Gutes tun wird für sie und welchen Segen sie empfangen werden. Und dann dreht er sich scheinbar um und spricht zu den Völkern, zu den Menschen, die vielleicht drumherum wohnen oder standen, und sagt ihnen, was Gott über sie denkt, die bisher sich gefreut haben, dass es Israel so schlecht gehen soll. Ich lese jetzt aus dem Propheten Joel, Kapitel 3, einige Verse und Kapitel 4. Da heißt es, weiter, sagt der Herr, es kommt die Zeit, da werde ich meinen Geist ausgießen über alle Menschen. Eure Männer und Frauen werden dann zu Propheten. Alte und Junge haben Träume und Visionen. Sogar über die Knechte und Mägde werde ich zu jener Zeit meinen Geist ausgießen. Dann ist der große und schreckliche Tag nah, an dem ich Gericht halte. Am Himmel und auf der Erde werden seine Vorzeichen zu sehen sein. Menschen liegen erschlagen in ihrem Blut. Flammen und Rauchwolken steigen auf. Die Sonne verfinstert sich und der Mond wird blutrot. Aber alle, die sich zu mir bekennen und meinen Namen anrufen, werden gerettet. Dann wird geschehen, was der Herr angekündigt hat. Auf dem Zionsberg in Jerusalem gibt es Rettung. Und auch für alle, die unter die Völker zerstreut sind. Denn ich rufe sie zurück. Kapitel 4. Der Herr sagt, wenn die Zeit kommt, dass ich für Juda und Jerusalem alles wieder zum Guten wende, werde ich alle Völker zusammenrufen und sie in das Tal führen, das den Namen trägt, der Herr richtet. Dort ziehe ich sie zur Rechenschaft für das, was sie meinem Volk Israel angetan haben, diesem Volk, das mein Eigentum ist. Ihr habt mein Silber und Gold weggenommen und meine kostbaren Schätze in eure Paläste gebracht. Die jungen Männer aus Juda und Jerusalem habt ihr an die Griechen verkauft und weit weg von ihrer Heimat in die Fremde geschafft. Aber ich rufe sie von dort zurück und lasse ihre Untaten auf euch selbst zurückfallen. Ruft unter den Völkern aus, rüstet euch zum Kampf, stellt eure Truppen auf, lasst alle eure wehrfähigen Männer antreten und marschieren. Kommt her, ihr Völker, kommt von allen Seiten. Und wenn sie dort versammelt sind, dann lass, Herr, deine starken Engel gegen sie antreten. So sollen die Völker aufgeboten werden und in das Tal mit dem Namen »Der Herr richtet« ziehen. Dort werde ich auf dem Richtstuhl sitzen und sie zur Rechenschaft ziehen, alle die Völker ringsum. Nehmt die Sichel, die Ernte ist reif, tretet die Kelter, sie ist bis zum Rand gefüllt. Das Maß ist voll, die Schuld der Völker ist riesengroß. Ich höre den Lärm riesiger Heere im Tal des Gerichts. Der Tag ist nah, an dem der Herr dort mit den Völkern abrechnet. Sonne und Mond verfinstern sich, und die Sterne hören auf zu strahlen. Wie Löwengebrüll, wie Donnergrollen schallt vom Zionsberg in Jerusalem die Stimme des Herrn und lässt Himmel und Erde erzittern. Doch für sein Volk ist Israel der Herr eine sichere Zuflucht und eine schützende Burg. Soweit Kapitel 3 und einige Verse aus Kapitel 4 von dem Propheten Joel nach der Guten Nachricht Bibel. Und gleich wollen wir noch mehr darüber nachdenken, wer diese Autorität hat, über die Völker zu richten und sie zu strafen. Neulich besuchte ich für einige Zeit eine Familie mit 5 Kindern im Alter von 2 bis 10 Jahren. Da ist ja immer etwas los. Mal beschäftigt sich jedes Kind mit sich selber, mal spielen sie lieb und friedlich miteinander, aber manchmal gibt es auch Zank und Streit. Es kommt sogar zu hässlichen Worten und zu Gewalt. Dabei sind die Kinder sonst sehr gut erzogen, sind gute Schüler, gehen gerne in die Kirche und wissen vieles aus der Bibel. Es fehlt auch nicht an Spielsachen, an Freiheit und Anregungen. Und doch gibt es oft Streit. Meist geht es um Spielsachen. Dinge, die lange in der Ecke gelegen haben, werden plötzlich zum Streitobjekt. Jeder will damit spielen, jeder glaubt ein Anrecht darauf zu haben oder es zuerst gehabt zu haben. Da fragen sich die Eltern dann manchmal, was ist hier schiefgelaufen? Was haben wir verkehrt gemacht, dass unsere Kinder immer wieder zanken? Trotz aller Erziehung und Ermahnung, trotz Liebe und Strenge. Die akute Frage bei jedem Streit lautet aber, wie reagiere ich jetzt in dieser Situation? Greife ich ein? Versuche ich die Schuldfrage zu klären? lasse ich es bei einer allgemeinen kurzen Ermahnung nach dem Muster »Kinder, hört auf zu zanken«. Versuche ich es mit einer Erklärung und Belehrung oder mit einer Moralpredigt? Wende ich eine Strafe an? Welche von vielen möglichen? Bei wem wende ich sie an? Oder lasse ich die Dinge einfach laufen? Sollen sie selber miteinander klarkommen? Sollen sie lernen zu streiten oder Streit zu vermeiden? Aber oft regelt sich das nicht so leicht von alleine. Der Stärkere missbraucht seinen Vorteil für sich, bekommt alles, was er will, tyrannisiert die Kleineren und lernt, dass man sich mit Gewalt und Macht durchsetzen kann. Aber gerade das soll er nicht lernen. Er soll lernen, rücksichtsvoll, ehrlich und gerecht zu sein. Er soll lernen, mit anderen zu teilen und lieber Unrecht zu leiden, als zu tun. Diese Lektionen begreifen Kinder nicht allein in der Theorie, nicht nur mit liebevollen Worten, mit Erklärungen und Belehrung. Oftmals muss man den Worten auch Nachdruck verleihen, wenigstens bei den Kindern, die ich kennengelernt habe. Manche Eltern glauben ja nicht, dass ihre Kinder auch negative, egoistische und sündige Neigungen haben. Und wenn, dann glauben sie nicht, dass man sie bekämpfen müsste. Also, wie verleiht man seinen Worten den nötigen Nachdruck? Mit einer Strafe. Am einfachsten und schnellsten geht das mit einem Klaps auf den Hintern. Wer das nicht will oder nicht tun zu dürfen meint, der muss sich eben schnell eine andere Strafe ausdenken. Wenn ich es recht überlege, ist es auch grausam von Eltern, ihre Kinder streiten zu lassen, ohne sich darum zu kümmern. Ich finde es gut und wichtig, dass da eine Autoritätsperson ist, die man um Hilfe anrufen kann. Eine Person, die recht sprechen und entscheiden kann, was gemacht werden soll. Streitende verlieren die Perspektiven, jeder glaubt sich selbst im Recht. Sie finden von allein zu keiner Lösung, es sei denn, der Stärkere behauptet immer das Feld. Eltern können wohl nicht immer zweifelsfrei einen Schuldigen ausmachen. Sie können sicher auch nicht immer gerechte Lösungen und Strafen finden. Aber trotzdem ist ihre Gegenwart, ihre Position und Handlungswille sehr wichtig. Die Kinder werden mit den Entscheidungen und Urteilen der Eltern nicht immer zufrieden sein, aber das macht nichts. Es ist oft besser, ein falsches Urteil zu fällen, als die Augen vor dem Konflikt zu verschließen. Gott hat den Eltern diese Autorität gegeben, und die Kinder brauchen sie. Sie brauchen einen Richter, der über ihnen steht, der in etwa unparteiisch sein kann, der keine eigenen Interessen verfolgt, der die Sache von einer höheren Warte aus betrachten kann. Wenn Kinder streiten, brauchen sie eine Autoritätsperson, die recht sprechen kann und für Ruhe und Ordnung sorgen kann. Genauso ist es auch im Streit unter den Völkern. Die Konflikte sind oft so schwer zu verstehen. Außenstehende haben nicht den Überblick und die nötigen Informationen, um sich ein Urteil erlauben zu können. Oder sie ergreifen Partei aus irgendeiner Sympathie heraus. Die beteiligten Völker sind so sehr an ihre Interessen und ihre Sicht der Dinge gebunden, dass sie den Konflikt nicht objektiv sehen können. Sie können auch ihre eigene Schuld in der Auseinandersetzung nicht erkennen. Wenn keiner eingreift, zerfleischen sich die Völker. Aber wo ist ein Richter der Nationen? Wer kann es sich erlauben, Recht zu sprechen? Wer hat die Autorität und die Macht, über Regierungen zu Gericht zu sitzen? Ein Urteil über die Schuldfrage kann eigentlich nur Gott fällen. Er hat eine andere Perspektive, er hat Autorität und er kennt das Recht. So lesen wir im Buch Joel auch viel von Kriegen. Wir sehen, wie sich die Nachbarvölker bekämpfen, wie der Stärkere den Schwächeren unterjocht. Israel wird immer wieder angegriffen. Anhand der Heuschreckenplage zeigt der Prophet, wie groß die Verwüstung und das Leid sein wird, das die feindlichen Heere anrichten. Er zeigt, wie wenig Israel sich selber helfen kann. Aber wie Gott eingreift, nachdem das Volk sich demütigt, seine eigenen Vergehen zugibt und Gott um Hilfe anruft. Jetzt spricht er mit Autorität, jetzt erklärt er die Ursachen des Krieges und setzt den Streitenden ihre Grenzen. Das lesen wir in Joel Kapitel 4. Da heißt es ab Vers 11, kommt her, ihr Völker, kommt von allen Seiten. Und wenn sie dort versammelt sind, dann lass, Herr, deine starken Engel gegen sie antreten. So sollen die Völker aufgeboten werden und in das Tal mit dem Namen »Der Herr richtet« ziehen. Dort werde ich auf dem Richterstuhl sitzen und sie zur Rechenschaft ziehen, alle die Völker ringsum. Nehmt die Sichel, die Ernte ist reif. Tretet die Kelter, sie ist bis zum Rand gefüllt. Das Maß ist voll. Die Schuld der Völker ist riesengroß. Hier also finden wir das Eingreifen Gottes in Krieg und Ungerechtigkeit. Und weiter lesen wir: Ich höre den Lärm riesiger Heere im Tal des Gerichts. Der Tag ist nah, an dem der Herr dort mit den Völkern abrechnet. Sonne und Mond verfinstern sich, und die Sterne hören auf zu strahlen. Wie Löwengebrüll, wie Donnergrollen schallt vom Zionsberg in Jerusalem die Stimme des Herrn und lässt Himmel und Erde erzittern. Hier ist also endlich eine Autorität stark genug, um das Urteil vollstrecken zu können, und weise genug, um Recht sprechen zu können. Gott ruft die Nationen ins Tal des Gerichtes, um sie dort zu strafen und zur Rechenschaft zu ziehen. Das sagt Joel ganz klar in seinem Kapitel 4. Es liegt in der Natur der Sache, dass nicht allen Menschen die Urteile Gottes gefallen werden. Viele werden sich unverstanden und ungerecht behandelt fühlen. Sie werden argumentieren, sich verteidigen und Gott anklagen. Von ihrem Standpunkt aus ist die Sache ganz klar und eindeutig, und sie können nicht verstehen, wieso Gott sie schuldig sprechen kann. Für ihr Empfinden sind ihre Interessen nicht berücksichtigt, die anderen bevorzugt und ihre eigenen Vergehen überbetont worden. Gott ist ungerecht, hart und grausam, so wird ihre Vorstellung von Gott sein. Und damit denken die Völker und Regierungen genauso wie viele Menschen heute. Oft schon haben wir die Meinung des Mannes auf der Straße gehört, dass Gott ungerecht sei, und auch mancher Christ kann hin und wieder das Handeln Gottes nicht verstehen. Wie immer wir auch über Gottes Gerichte denken mögen, so müssen wir doch drei Vorteile dabei anerkennen. Erstens, Gottes Gerichte sind ein Schutz. So hart die Strafen auch einige treffen mögen, es gibt immer Leute oder Nationen, die von dem Urteil Gottes profitieren. Und die, welche einen Nutzen davon haben, sind auch die, die es am meisten brauchen. Es sind die Entrechteten, die Unterdrückten, die Ausgebeuteten. Zweitens, Gottes Gerichte setzen dem Bösen und der Ungerechtigkeit Grenzen. Das Böse ist wohl auf dieser Welt nicht auszurotten. Wir können es noch so sehr bekämpfen. Gewalt und Unrecht wird es auf dieser Welt immer geben. Aber hin und wieder holt Gott zu einem mächtigen Schlag aus. Dann erkennen wir, dass die Stolzen, die Gottlosen, die Ungerechten doch nicht machen können, was sie wollen. Gott setzt ihnen Grenzen. Er dämpft sie von Zeit zu Zeit und bricht ihre Kraft. Wo Gott straft, da wird das Böse geschwächt und das Gute kann wieder besser gedeihen. Manchmal dauert es lange, bis Gott die Schuldigen straft und die Leidenden befreit. Es dauert viel zu lange für unsere Begriffe. Dann denken wir schon, Gott sieht nichts und hört nichts, er greift nicht ein und er verteidigt die Schwachen nicht. Aber dann, vielleicht nach vielen Jahren, ist Gottes Geduld zu Ende und er handelt, wie er es hat ankündigen lassen. Drittens, Gottes Gerichte reinigen die Luft. Wenn Gott straft, wird dem Recht wieder Geltung verschafft. Der Respekt vor Gott und seinem Willen wächst, die Moral wird gestärkt, es gibt mehr Sicherheit, Ruhe und Freiheit. Der Wohlstand kann dann zunehmen, Menschen können sich mit ihren Fähigkeiten wieder neu entfalten. Für die Frommen, die Friedliebenden, die Ehrlichen, die Rücksichtsvollen kommt eine Zeit, wo sie ihre Tugenden zum Wohl der Mitmenschen und der Gesellschaft voll einsetzen können. So traurig und schmerzlich die Gerichte Gottes über die Menschen sein können, sie sind nötig und haben auch ihre positiven Seiten. Für den, der Gutes tut, Gottes Willen respektiert und mit ihm zusammenarbeitet, rufen die Gerichtsandrohungen der Propheten keine Panik hervor. Im Gegenteil, sie bergen neue Hoffnung auf bessere Zeiten. Wie gut, dass es eine höhere Instanz gibt, die mit Weitblick, hoher Moral und Autorität Recht sprechen und die Übeltäter in ihre Schranken weisen kann. Wir beten. Herr, woher wüssten wir, was Recht und Unrecht ist, wenn du es uns nicht offenbaren würdest? Und wie könnten wir hoffen, dass Sünde bestraft und Rechtschaffenheit belohnt wird, wenn du nicht eingreifen würdest? So danken wir dir, dass du auf dem Richterstuhl sitzt und für das Recht sorgst. Amen.

Eine seltsame Botschaft. Mit schnellen, ärgerlichen Schritten entfernte sich Caleb vom Fluss. Libby eilte ihm nach und versuchte, mit ihm Schritt zu halten. Aber Calebs große Schritte zwangen sie zu rennen. Auf der Straße, auf der sie gingen, waren wieder viele schwer beladene Pferdegespanne unterwegs. Caleb flitzte zwischen ihnen hindurch, der Gefahr scheinbar nicht bewusst. Bei einem Gebäude mit großen Säulen hielt er endlich an. »Wo sind wir?« keuchte Libby. »Vor dem Gerichtsgebäude für den Bezirk St. Louis«, antwortete Caleb kurz, immer noch mit wütender Stimme. Breite Stufen führten zu riesigen Holztüren hinauf. Während immer mehr Leute herbeiströmten, wanderte Libbys Blick zum oberen Treppenabsatz. Dort stand ein Mann, der einen langen, teuren Mantel zum Schutz gegen den scharfen Wind trug. Während er seinen Blick über die Leute schweifen ließ, wirkte er stolz, als ob ihm die Größe der Menschenmenge Vergnügen bereitete. Vor der Treppe war ein anderer weißer Mann, der wie ein Wächter neben einem großen, kräftig aussehenden schwarzen Jungen stand. Der Junge wartete mit gesenktem Kopf und schien den Boden anzustarren. Libby wandte sich an Caleb. »Wo hast du mich hingebracht?« Caleb schaute ihr in die Augen. »Zu einer Sklavenauktion.« »Zu einer Sklavenversteigerung? Das wird Papa gar nicht gefallen.« »Wirst du es ihm erzählen?« fragte Caleb, und Libby wusste, dass er sie herausforderte. Sekunden später schaute Caleb weg, als habe er sie vergessen. Stattdessen schien er den großen schwarzen Jungen zu beobachten. Sogar aus dieser Entfernung konnte Libby sagen, dass sein kurzärmeliges Hemd und seine Baumwollhose neu waren. »Es ist genauso, wie ich sagte, er ist sehr gut versorgt.« Da sie ihre Auseinandersetzung weiterführen wollte, stellte sich Libby Caleb gegenüber. »Siehst du seine Kleider?« Ihre Worte machten Caleb nur noch wütender. »Sie haben ihn für den Verkauf zurechtgemacht«, flüsterte er ihr ins Ohr. »Haben ihm neue Kleider gegeben, um einen besseren Preis zu erzielen.« Wieder ergriff Caleb ihre Hand. Als er Libby durch die Menschenmenge zog, hatte sie keine andere Wahl, als ihm zu folgen. Schließlich kam Caleb nicht mehr weiter nach vorn, da zu viele Männer auf den Beginn der Versteigerung warteten. Doch von dem Ort aus, wo Caleb anhielt, hörte Libby, wie der Wächter mit dem jungen Sklaven sprach. »Du wirst Jordan genannt, Junge. Du bist zu hochnäsig für meinen Geschmack. Vergiss keine einzige Minute, wer du bist. Du bist Besitz.« Der Wächter stieß den Jungen nach vorn. »Hörst du mich? Behalte deine Augen auf den Füßen, sonst denken sie, du rennst bei der ersten Gelegenheit davon.« Jordan bewegte sich langsam die Treppe hinauf, so als fürchte er das, was ihm bevorstand. Libby stellte sich auf die Zehenspitzen. Sie war hin und her gerissen. Einerseits wollte sie zusehen, andererseits nicht. Trotz seines kräftigen Aussehens schien Jordan beim Gehen Probleme zu haben. Nacheinander schwang er seine Füße mit einer unbeholfenen Bewegung nach außen. Auf halbem Weg die Treppe hinauf stolperte er. Der Mann im langen Mantel rief zu ihm hinunter. »Na los, Junge, mach schon! Komm hier rauf!« Augenblicke später erreichte Jordan den Treppenabsatz. Erst dann sah Libby, dass er barfuß war, auch an diesem kalten Tag. Sie bemerkte auch, wieso der Junge seine Füße nach außen schwang und stolperte. Sein rechter Knöchel war von einem schweren Stahlband umfasst. Ein weiteres Band umgab seinen linken Knöchel. Zwischen den Fußschellen erstreckte sich eine Kette.

0: starrte er hinunter auf die Treppe. Während alle Augen der Schaulustigen auf ihn gerichtet waren, schien der Versteigerer die Aufmerksamkeit, die er bekam, zu genießen.
1: »Dreh dich um, Junge!« befahl er.
0: »Junge?« fragte sich Libby. »Oder junger Mann?« Zuerst hatte sie gedacht, Jordan sei 15 oder 16, vielleicht 1, 2 Jahre älter als Caleb. Nun war sie sich nicht mehr sicher. Als Jordan sich umdrehte, rasselte die Kette an seinen Fußschellen. Wieder mit dem Gesicht nach vorn starrte er an der Menschenmenge vorbei, als sähe er die Leute nicht. Während sie ihn beobachtete, fühlte sich Libby seltsam bewegt. Er ist fürstlich. Der Gedanke überraschte sie. Wie konnte ein junger Schwarzer wie ein König erscheinen? Plötzlich spürte Libby einen Kloß im Hals. Sie schaute weg, da sie nicht zusehen wollte, wie jemand verkauft wurde, der ungefähr in ihrem Alter war. Calebs leise, ärgerliche Stimme erklang neben ihrem Ohr. »Du schaust lieber hin. Dann weißt du endlich, wovon du sprichst.«
1: »Echtes Eigentum ist dieser da.«
0: Die Stimme des Auktionators schrie eine Warnung, als ob er den Sklaven an seine Stellung erinnern wollte. Sofort neigte der junge Mann den Kopf. Wieder starrte er die Treppe an.
1: »Kann die Arbeit eines Mannes verrichten, das sag ich Ihnen. Geben Sie diesem Jungen die schwerste Arbeit, die Sie haben, und er wird sie tun.«
0: Die Menge lachte.
1: »Hier, dieser Junge wird die Arbeit eines Mannes verrichten und den Tag eines Mannes arbeiten. Aber Sie müssen ihm nicht so viel zu essen geben wie einem Mann. Zeig ihnen deine Muskeln, Junge.«
0: Der Auktionator kniff Jordan in den Arm.
1: »Hörst du mich? Zeig ihnen deine Kraft.«
0: Als ob ihm der Befehl missfiel, hob der junge Schwarze langsam den Arm. Als er den Muskel anspannte, brüllte die Menge ihre Anerkennung. Doch Jordans Gesicht blieb ohne Ausdruck.
1: »Überdies ein guter, gesunder Sklave.«
0: Mit einer kurzen Bewegung steckte der Auktionator den Finger in den Mund des Jungen. Während er mit seinem Finger hinter Jordans Lippen entlang fuhr, fragte er,
1: »Sehen Sie die Zähne?«
0: Jordan schluckte schwer. Für eine Sekunde streifte sein verärgerter Blick den Versteigerer, dann wurde Jordans Gesicht wieder ausdruckslos. Plötzliche Übelkeit kam in Libby hoch. Allein schon beim Anblick des Auktionators musste sie beinahe würgen und sich übergeben.
1: »Was wird mir geboten für dieses gute Stück?« sang er laut.
0: Libby schnappte nach Luft. Was hier geschah, erfüllte sie mit Entsetzen. Aber Caleb flüsterte ihr ins Ohr. »Psst!« Stattdessen durchströmte Libby ein überwältigender Schmerz. Tränen traten ihr in die Augen und ihre Sicht verschwamm. Sie wandte sich ab und neigte den Kopf, unfähig zuzusehen. Diesmal berührte Caleb warnend ihren Arm. »Mach hier keine Szene.« Sein Flüstern klang nun etwas freundlicher. Libby schloss die Augen, um nicht hinsehen zu müssen. Aber sie konnte die Geräusche des Bietens nicht ausblenden.
1: 500! 600!
0: Ganz aus der Nähe rief ein Mann.
1: 800!
0: Durch den 200-Dollar-Anstieg überrascht, öffnete Libby die Augen. Der Mann vor ihr führte das Bieten. Sein Rücken war ihr zugewandt, doch er schien ihr vertraut.
1: 1000!
0: Rief ein anderer Mann, und ein Raunen ging durch die Menge. Ein weißhaariger, vornehmer Mann hatte dieses Gebot gemacht. Auf einmal hoffte Libby, dass Jordan an ihn gehen würde. Vielleicht wäre er netter, sagte sich Libby und fragte sich dann, woher ihr dieser Gedanke gekommen war.
1: 1200!
0: Schrie der Mann vor Libby. Gold überzog den Griff seines Stocks, und Libby war sich sicher, dass er nicht zum Gehen gebraucht wurde.

0: Der Mann war von kleinem Wuchs und schlank um die Taille und trug einen Anzug aus feingewobenem, teuer aussehendem Stoff. Doch da war etwas an seinem Rücken. »Oh nein«, murmelte Caleb, als ob er Libbys Gedanken gehört hätte. »Der alte Ricks.« Allein schon der Name schien Caleb einen Schrecken einzujagen. »Wer ist Ricks?« fragte Libby. »Ein Sklavenhändler. Er macht viel Geld, indem er Sklaven kauft und anderen Leuten weiterverkauft.« Während Caleb sprach, drehte sich der Mann so weit um, dass Libby die Seite seines Gesichts sehen konnte. Plötzlich wusste sie, wer er war. Der Mann, den sie vor dem Laden beobachtet hatte. Für einen Augenblick schaute er sich um. Als Libby in die kalten blauen Augen sah, hatte sie keinen Zweifel darüber, dass Ricks der grausamste Mann war, den sie je gesehen hatte.
1: 1300, rief der weißhaarige Herr. 1500, antwortete Ricks.
0: Ein kurzes Raunen ging durch die Reihen. Alle wussten, dass 1500 Dollar viel Geld war.
2: Höchstpreis für jemanden in Jordans Alter, flüsterte Caleb.
0: Der Auktionator blickte in Richtung des weißhaarigen Herrn. Mit einem Kopfschütteln zog er sich vom Bieten zurück.
1: 1500 zum Ersten?
0: Der Auktionator hielt inne.
1: 1500 zum Zweiten.
0: Wieder hielt er inne.
1: Verkauft für 1500 Dollar.
0: Erneut ging ein Murmeln durch die Reihen. Jordan war zu einem ungewöhnlichen Besitzstück geworden. Als der Sklave die ersten Stufen herunterkam, drängte sich Caleb vorwärts. Aber Libby stand da wie versteinert, immer noch bestürzt wegen allem, was sie gesehen hatte.
2: »Beeil dich«, trieb Caleb sie an,
0: und schließlich erwachte Libby zum Leben. Mit schnellen Bewegungen bahnte sich Caleb einen Weg um die restlichen Zuschauer. Als er die Stufen des Gerichtsgebäudes erreichte, wurde er langsamer. Erneut sah er so aus, als habe er nichts Wichtiges vor. Die Änderung in Calebs Verhalten machte Libby neugierig. Was plante dieser seltsame Junge? Was auch immer es war, Caleb würde es ihr nicht erklären. Sie musste es selbst herausfinden. Als Jordan und sein Bewacher am Fuß der Treppe ankamen, war Caleb ganz in ihrer Nähe. Jordans neuer Besitzer, Ricks, befand sich noch näher.
1: »Hierher, Junge!«
0: Sogar seine Stimme klang gemein. Als der Sklave und sein Besitzer nebeneinander standen, blieb Libby vor Überraschung ruckartig stehen. Jordan war mehr als einen Kopf größer als Ricks. Falls er den Größenunterschied bemerkte, zeigte es Jordan nicht. Er vergaß sich auch nicht für einen einzigen Augenblick, um aufzuschauen. Stattdessen starrte er unentwegt seine nackten Füße an. Ricks schaute Jordan von oben bis unten prüfend an, dann knurrte er eine Warnung.
2: »Kein Sklave ist mir je entkommen. Lebend.«
0: Auf Jordans Wange zuckte ein Muskel. Kein anderes Zeichen verriet, dass der junge Sklave die Drohung des Sklavenhändlers gehört hatte. Einen weiteren Augenblick lang musterte Ricks ihn. Dann, als habe er sich vergewissert, dass Jordan ihn verstand, wandte sich der Sklavenhändler ab. Ricks ließ Jordan unter der Obhut des Wächters und ging hinüber, um seinen neuen Sklaven zu bezahlen. Nun schob sich Caleb näher an Jordan heran und behielt dabei den Rücken des Sklavenhändlers im Blick. Libby folgte ihm. Als Caleb neben dem jungen Schwarzen stand, war Libby direkt hinter ihm. Von ihrem Standpunkt aus konnte sie beide gut beobachten. Seltsamerweise schaute Caleb so sorgenfrei drein, als sei er auf einem Sonntagsspaziergang. Mit den Händen in seinen Jackentaschen schien er die Leute zu beobachten, welche die Treppe des Gerichtsgebäudes hinauf und hinunter gingen.
2: Doch als jemand Jordans Wächter ansprach, lehnte sich Caleb nahe zu Jordan.
1: »Orton«, flüsterte er in Jordans Ohr. »Morgen Abend, die Christina.«
2: Als ob kein Wort zwischen ihnen gefallen wäre, sah Jordan Caleb nicht an. Nur ein leichtes Kopfnicken zeigte Libby, dass er es gehört hatte. Wieder schob sich Caleb vorwärts. Diesmal blieb er schräg vor Jordan stehen. Schnell bewegte sich Calebs Fuß in der Erde, so dass Buchstaben deutlich wurden.
1: C-H-R-I-S.
2: In diesem Augenblick drehte sich Riggs um. Als er langsam auf Jordan zuging, schaute Caleb nicht nach unten. Stattdessen bewegte er seine Füße gerade so stark hin und her, um die Buchstaben auszuwischen. Als Riggs Jordan erreichte, war Caleb in der Menge verschwunden. Libby folgte nicht weit hinter ihm. Erst als sie einen Block vom Gerichtsgebäude entfernt waren, verlangsamte Caleb sein Tempo genug, so dass sie sprechen konnte.
1: »Was sollte das alles?«, fragte sie.
2: Doch Caleb sagte ihr nur: »Wenn du es je wissen musst, wirst du es herausfinden.« Die Lockziege. Den ganzen Weg zurück zum Fluss versuchte Libby, Caleb zu verstehen. Einen Augenblick lang dachte sie, dass es ganz nett wäre, ihn näher kennenzulernen. Im nächsten Augenblick konnte sie ihn nicht ausstehen. Doch was auch immer sie von Caleb dachte, es schien ihm egal zu sein. Libby war sich sicher, dass es ihn freuen würde, wenn er sie nie mehr sehen würde. Als sie die Christina erreichten, waren zwei stabile Bretter neben die übliche Planke gelegt worden, um die Anlegeplanke in eine Rampe zu verbreitern. Entlang den Seiten der Rampe befanden sich zaunähnliche Bretter, die als Schutzgeländer angebracht worden waren. »Es gibt mehrere Bretter, die als Anlegeplanken benutzt werden?« Libby dachte zurück und erinnerte sich an die Bluthunde, welche in Burlington an der Anlegeplanke geschnüffelt hatten. Die Hunde hatten sich abgewandt, als ob sie keine Fährte gefunden hätten. Hatte Caleb eine andere Anlegeplanke verwendet? Am Ufer in der Nähe der Christina irrten mehrere Ziegen umher, scheinbar verwirrt. Als zwei Männer sie jagten, versteckten sich die Ziegen hinter Fässern und Kisten. Direkt vor der Rampe befand sich eine große männliche Ziege. Ein hochgewachsener, korpulenter Mann stand neben dem Ziegenbock und versuchte, ihn an Bord zu bekommen. Da sie nicht im Weg sein wollte, trat Libby beiseite und wartete. Während sie zuschaute, zerrte der Mann am Seil, das die Ziege um den Hals trug. Doch der Ziegenbock weigerte sich, die Rampe hinaufzugehen.
3: »Wenn er nur die Lockziege hineinbringen könnte, hätte er es geschafft«, sagte Caleb.
1: »Die Lockziege?«, fragte Libby. »Was meinst du damit?«
3: »Diese männliche Ziege ist das Leittier. Sie wird Lockziege oder auch Judasziege genannt. Wo immer sie hingeht, wird der Rest ihr nachgehen, sogar wenn es ein Schlachthaus ist.«
2: Scheinbar unter Anspannung jeder einzelnen Muskelfaser schob, zog und stieß der Mann die Lockziege. Kampfbereit rammte das Leittier seine vier Hufe in den Boden und weigerte sich standhaft, sich vom Fleck zu rühren. Schließlich bewegte sich der Mann zum Kopf der Lockziege. Er packte eines der langen, geschwungenen Hörner und zerrte daran. Als der Ziegenbock den Kopf hin und her warf, schwang er den Mann auch mit. Mit einem angewiderten Kopfschütteln gab der Mann auf. Er drehte sich um und rief einem Deckhelfer die Rampe hinauf zu.
3: »Hey, komm mal her und hilf mir!«
2: Da senkte das Leittier den Kopf und stieß mit den Hörnern gegen den Rücken des Mannes. Als der Mann der Länge nach hinfiel, sprang es um ihn herum und rannte die Rampe hinauf. Libby stürmte dem Ziegenbock nach,
3: Caleb folgte ihr dicht auf den Fersen.
1: »Halten Sie ihn!«
3: rief Libby dem ersten Deckhelfer zu, den sie zu Gesicht bekam. Als der Mann auf die Ziege zusteuerte, sprang sie auf das Geländer. Der Deckhelfer versuchte, sie zu packen, doch die Lockziege tänzelte auf dem Geländer weiter und sprang dann herunter. Im Zickzack flitzte sie über das Deck. Ein Mann versuchte, das Tier zu überwältigen, ein anderer landete direkt unter seinen spitzen Hufen. Bei der Treppe angekommen, sprang der Ziegenbock hoch, indem er 3 oder 4 Stufen auf einmal nahm. Als habe er einen Berggipfel gefunden, hielt er auf dem 2. Deck an. Genau in diesem Augenblick bog ein Kellner um die Ecke, der ein großes Tablett trug. Der Ziegenbock senkte den Kopf. Aus dem Stand rannte er direkt auf den Mann zu. Nur eine Haaresbreite vom Kellner entfernt, warf sich der Bock zur Seite und streifte das Knie des Mannes. Einen Augenblick lang wackelte das Tablett. Als der Kellner hinfiel, wurde seine weiße Jacke von Esswaren bespritzt. Schüsseln krachten auf den Boden, zerbrochenes Porzellan flog in alle Richtungen. Um nicht auszurutschen, machte Libby einen großen Bogen um das zerschlagene Geschirr. Durch die offene Tür floh die Lockziege in die Hauptkajüte. Libby und Caleb rannten ihr nach. Nun folgten auch die anderen Ziegen. Hinter ihnen rannten 3 oder 4 Männer, die alle versuchten, eine Ziege zu fangen. Die Lockziege steuerte auf das nächstliegende weiße Tischtuch zu. Als sie unter dem Tisch verschwand, verfing sich der Stoff in ihren Hörnern. Gläser und Geschirr landeten klirrend auf dem Boden. Unter dem Tisch scharrte der Ziegenbock mit den Hufen und kam danach auf der anderen Seite hervor. Die nächste Ziege bekam das Tuch auf den Rücken, doch Libby eilte dem Leittier nach. Es stürmte zum gegenüberliegenden Ende der Kajüte. Mehr als einmal gelangte Libby in seine Nähe. Jedes Mal änderte der Ziegenbock die Richtung und sprang außer Reichweite. Als er noch einen weiteren Tisch umkreiste, sah Libby ihre Chance gekommen. Mit einem gewaltigen Satz landete sie auf dem Rücken der Ziege. Indem sie ihre Hörner packte, hielt sie sich fest. Aber der Ziegenbock rannte weiter und zog sie mit.
1: »Libby!«
3: schrie Caleb.
1: »Lass los!«
3: Libby ignorierte ihn. Auf halbem Weg durch die Kajüte steuerte der Ziegenbock auf einen langen Samtvorhang zu. Er rannte direkt auf die Wand zu. In letzter Sekunde drehte er sich gerade so sehr, um Libby von seinem Rücken zu stoßen. Als sie auf dem Boden landete, hörte sie ein lautes Reißen. Der Vorhang fiel um sie herum auf den Boden. Nachdem sie sich herausgekämpft hatte, sah sie, wie das Leittier noch einmal zum anderen Ende der Kajüte rannte.
1: »Oh nein«, dachte Libby.
3: Verzweifelt rappelte sie sich hoch. Dicht von Caleb gefolgt, stürzte sie wieder hinter dem Ziegenbock her. Als er einen weiteren Tisch umwarf, bekam Libby ihn beinahe zu fassen. Diesmal rannte das Leittier direkt auf den Spiegel am Ende der Kajüte zu, der vom Boden bis an die Decke reichte. Vor dem Glas kam der Ziegenbock schlitternd zum Halten. Den Blick auf den Spiegel gerichtet, sah er sein Spiegelbild. Die Lockziege stampfte mit dem Fuß. Die Ziege im Spiegel stampfte mit dem Ehren. Wieder stampfte die Lockziege mit dem Fuß auf.
1: »Niemand kommt in mein Territorium«, schien sie zu sagen.
3: Wieder stampfte der Ziegenbock im Spiegel zurück. Von Panik erfüllt raste Libby auf das Leittier zu. Die Ziege senkte den Kopf.
1: »Libby!«
3: schrie Caleb, doch sie hörte nicht auf ihn. Als Libby nach den Hörnern griff, fiel etwas über ihren Kopf. Im nächsten Augenblick hörte sie einen heftigen, dumpfen Schlag, danach das Geräusch von zersplitterndem Glas. Wie eine Statue fror Libby ein. Sie wusste, dass sie sich nicht bewegen durfte. Als Libby den Stoff von ihrem Kopf zog, sah sie, dass es Calebs Jacke war. Scheinbar durch das Geschehene benommen, stand der Ziegenbock vor der Wand und schüttelte den Kopf. Glassplitter lagen auf seinem Rücken und auf dem Boden um ihn herum. Libby drehte sich um und sah Caleb direkt hinter sich.
1: »Du hast mich aufgehalten«, sprudelte es aus ihr heraus. »Ich hätte ihn fangen können.«
3: »Und? Könntest du es jetzt?«, fragte Caleb. Libby fand seine Frage lustig. Der große Deckhelfer, der die Ziege an Bord bringen wollte, war nicht mit dem Tier zurechtgekommen. Wieso dachte sie, sie könnte es schaffen?
2: Libby schaute sich in der Kajüte um und bemerkte das Chaos. Umgekippte Tische, Geschirr auf dem Boden verstreut, Samtgardinen von den Stangen gerissen. Auf einmal krümmte sich Libby vor Lachen. Caleb stimmte in ihr Lachen ein.
1: »Das ist echt lustig«, stieß er hervor, als er widersprechen konnte.
3: Als sich ihre Blicke trafen, verschwand aller Ärger, der zwischen ihnen gewesen war. Zum ersten Mal sah Libby Caleb als das, was er wirklich war. Ein Junge beinahe im selben Alter wie sie. Ein Junge, mit dem man klarkommen und sich verstehen konnte. Dann schaute Libby nach unten. In einer Hand hielt sie immer noch Calebs Jacke. Erst jetzt bemerkte sie die Glassplitter, die sich im Stoff verfangen hatten. Mit der anderen Hand fasste sie sich ans Gesicht. Sorgfältig betastete sie sich Wangen, Kinn, Stirn und Augen. Allein der Gedanke daran, was hätte passieren können, erschreckte sie. Aber sie fand keine Schnittwunden.
1: »Du hast es gewusst, nicht wahr?«
3: Libbys Stimme war weich vor Verwunderung.
2: »Yep«, antwortete Caleb, »ich hab's gewusst.«
1: »Ich hätte ein Leben lang Narben davontragen können. Wie konntest du nur so schnell denken?«
3: Caleb zuckte die Achseln, als habe er nichts Besonderes getan. Dann grinste er.
1: »Denk einfach daran, wenn du meinst, du kannst mich fertig machen.«
3: Plötzlich fühlte sich Libby von all den Ereignissen überwältigt. Sie mochte Caleb nicht mehr antworten und wollte nur noch weglaufen. Als Libby das Texas Deck erreichte, stand Samson von seinem Platz neben der Tür auf. Sein unerwarteter Empfang erwärmte ihr das Herz. Libby schaute sich um. Niemand war zu sehen. Unsicher, was sie tun sollte, streckte Libby ihre Hand aus. Als sie Samsons Kopf streichelte, stand er still, als gefalle ihm Libbys sanfte Berührung. Wieder schaute sie sich um. Diesmal streichelte sie Samsons Rücken. Wie Caleb gesagt hatte, war das Fell des Hundes glänzend und sauber. Wo auch immer Libby sein gewelltes Fell streichelte, fiel es wieder in seine ursprüngliche Stellung zurück. Als sie sich abwandte, hatte sich etwas in ihr verändert. Tief im Innern war Libby froh, dass Samson da war. In ihrer Kajüte angekommen, schloss Libby die Tür. Doch die Geschehnisse konnte sie damit nicht vor der Tür lassen. Die Lockziege und ihr eigenes knappes Entkommen beim Spiegel, aber noch vieles mehr. Hier, wo niemand es sehen konnte, begann Libby zu zittern. Als sei ihr eiskalt, zitterte sie am ganzen Körper. Caleb hatte vorgehabt, sie zu schockieren, als er sie zur Versteigerung mitgenommen hatte. Das war ihm zweifellos gelungen. Wie Zeichnungen, die sie selbst gemacht hatte, marschierten Bilder vor Libbys geistigem Auge. Der Versteigerer, der einen Menschen verkaufte. Der böse aussehende Mann, der Jordan gekauft hatte. Und dann Jordan selbst. So sehr sie ihn vergessen wollte, Libby konnte es nicht. Jedes Mal, wenn sie an Jordan dachte, kehrte dieser eine Gedanke zurück: fürstliche Würde. Aber Würde hatte mit Königen zu tun, mit Männern, die eine Nation regierten. Wie konnte jemand, der ein Sklave war, sie an einen König erinnern? Libby nahm Papier, Stifte und Tinte hervor und begann zu zeichnen. Sie hatte vorgehabt, den Sklavenhändler zu skizzieren. Stattdessen zeichnete sie Jordans gerade Schultern, seinen stolzen Kopf und die dunklen Augen, die sich vergaßen und für einen Augenblick über die Menschenmenge blickten. Nach all den unbehaglichen Erlebnissen des Tages fand Libby Trost darin, zu sehen, wie ein Bild Gestalt annahm. Als sie fertig war, wusste sie, weshalb Jordan sie an Würde erinnerte. Es war nicht nur seine Haltung beim Stehen. Obwohl er ein Sklave war, hatte Jordan ein Ziel im Leben. Das überraschte Libby. Wie kann ich so etwas von einem Menschen annehmen, den ich nie kennengelernt habe? Es ist nur meine Fantasie. Doch der Gedanke wollte Libby nicht mehr aus dem Kopf. Sie versuchte an andere Menschen zu denken, die ein Lebensziel hatten. Einer von ihnen war Papa. Schon als ganz kleines Kind hatte Libby gewusst, dass er auf eine Weise Geschäfte machen wollte, die sich mit seinen Überzeugungen in Bezug auf Gott vereinbaren ließ. »Ich könnte Abkürzungen nehmen«, hörte Libby ihn sagen, »aber es wäre nicht recht.« »Du kannst nur tun, was ehrlich ist«, antwortete Mama. »So bist du. Du lebst in Übereinstimmung mit deinem Glauben.« Papa nickte. »Wenn ich das nicht täte, könnte ich nicht mit mir selbst leben.« »Wir werden den Winter auch so überstehen«, sagte Libbys Mutter ihm. »Das tun wir immer.« In jüngeren Jahren hatte Libby noch nicht verstanden, was ihre Eltern meinten. Doch ihre Worte hatten sich ihr tief eingeprägt. So tief, dass sie sie nie mehr vergessen hatte. Nun versuchte sie sich daran zu erinnern, ob es einen Winter der Entbehrung, eine Zeit des Leidens gegeben hatte, weil ihr Vater nicht genug verdient hatte. Libby kam keine solche Zeit in den Sinn. Sie erinnerte sich nur daran, wie sehr ihre Mutter und ihr Vater sie liebten. Ja, Papa hatte ein Ziel im Leben. Libby verstand dieses Ziel nicht immer und war nicht immer einverstanden damit. Doch Papa wusste, wie er leben und wohin er gehen wollte. Libby stand auf und schaute aus dem Fenster. Wie war es möglich, dass Jordan diese Eigenschaften auch besaß, besonders da er ja nicht selbst wählen konnte, wohin er gehen oder was er tun wollte. In den Augen eines Sklavenbesitzers war Jordan Eigentum. Ihr ganzes Leben lang hatte Libby ihren eigenen Willen durchsetzen wollen. Sie wollte ihre Freunde selbst bestimmen und entscheiden, was sie zusammen unternahmen. Jordan konnte nicht einmal das. Nie zuvor hatte Libby auch nur einen flüchtigen Blick in das Leben eines Sklaven geworfen. Bis heute hatte sie sich keine Gedanken darüber gemacht, was ein Sklavenkind empfand. Doch nun wollte das Bild von Jordan, wie er auf der Treppe des Gerichtsgebäudes stand, sie nicht mehr loslassen. Als Libby sich ihre Zeichnung genauer ansah, begann sie zu weinen. Aus dem tiefsten Innersten ihres Seins kamen heftige Schluchzer. Libby vergrub ihr Gesicht im Kissen und weinte, bis sie nicht mehr weinen konnte. So sehr sie auch vergessen wollte, konnte sie Jordans Leiden nicht einfach beiseite schieben. Als Libby schließlich ausgeweint hatte, ging sie zum Krug und goss Wasser in die Schüssel. Das kalte Wasser würde die roten Flecken in ihrem Gesicht nicht verbergen. Auch die Röte ihrer Augen konnte das Wasser nicht abwaschen. Und Libby wusste, dass sie nie mehr dieselbe Person sein würde. Ihre Hände zitterten immer noch, als sie den Jeansstoff auf dem Boden ausbreitete. Zu Libbys Überraschung fühlte es sich gut an, wieder einmal etwas zu tun, was sie konnte. Tante Vi hatte ihr das Nähen beigebracht. Als ihre Hände ruhig wurden, nahm Libby die Schere und schnitt einen Rock heraus. Während sie arbeitete, wurde sie ungeduldig mit dem von Spitzen bedeckten Kleid, das sie besaß. Sogar das Steifleinen, das ihre Röcke nach außen breiter machte, schien ihr eine Verschwendung zu sein. Libby ging zu ihrem Schrankkoffer und hob den Deckel an. Aus dem Innern des Koffers nahm sie ein teures Kleid nach dem anderen. Für einen kurzen Augenblick berührte sie jedes einzelne Kleid, befühlte den weichen Stoff und genoss die Farben. Ihre besten Zeiten mit Tante W. hatte sie beim Einkaufen erlebt. Mag ich meine Kleider deshalb so gern? Fast ganz unten im Koffer befand sich ein blassgrünes Kleid, das Libby an ihre Mutter erinnerte. Sowohl Tante W. als auch Onkel Alex hatten ihr gesagt, wie hübsch sie in diesem Kleid aussah. Wie eine Lieblingspuppe hatte Libby diese Erinnerung an eine Schulparty mitgetragen. Dort sagten ihre Freunde dasselbe. »Ich werde es aufbewahren«, dachte Libby, während sie den Stoff glättete. »Auch wenn ich Jeansstoff tragen werde, behalte ich dieses Kleid für Zeiten, in denen ich mich von meiner besten Seite zeigen will.« Am Boden des Schrankkoffers fand Libby das Kleid, das sie tragen wollte. Ein schlichtes Baumwollkleid, ein dreifarbiger Kattun. Als sie es sich über den Kopf zog, fühlte sich Libby besser. Doch als sie in den Spiegel schaute, kicherte sie. Ihre langen, dichten Locken passten nicht zum Kleid. Es ist, als ob ich mich nicht entscheiden könnte, wer ich bin. Libby nahm ihre Haarbürste. Mit schnellen Bewegungen bürstete sie ihre langen Locken heraus. Zuerst fiel ihr langes Haar einfach wieder in dieselbe Stellung zurück wie zuvor. Doch schließlich hing Libbys tiefrotes Haar frei um ihre Schultern. Libby nahm ihre Stirnfransen und band sie mit einem Band auf dem Kopf zusammen. Der Rest ihrer Haare fiel ihr den Rücken hinunter, lang und gewellt, nur an den Enden noch ein wenig gelockt. Als Libby ihr Zimmer verließ, fühlte sie sich wie ein anderer Mensch. Indem er sie zu einer Sklavenversteigerung mitgenommen hatte, hatte Caleb sie dazu gezwungen, auf eine neue Art zu denken. Auf dem Weg die Treppen hinunter zum Abendessen traf sie Caleb, der heraufkam. Mitten auf der Treppe blieb er stehen. Libby bemerkte seinen verstohlenen Blick zu ihren Haaren. Ein anerkennendes Grinsen zeigte sich auf seinem Gesicht. »Du bist kein High-Society-Mädchen mehr.« Das war alles, was er sagte, aber Libby wusste, dass Caleb die Veränderung mochte. Sie musste zugeben, sie selbst mochte die Veränderung auch. Obwohl sie sich noch daran gewöhnen musste, fühlte sie sich beinahe wie sich selbst, nicht wie die Person, die sie laut Tante V sein und werden sollte. »Caleb«, sagte Libby schnell, »du sagtest, du würdest mir mit Samson helfen. Kannst du herausfinden, was er weiß?« »Wie clever er ist«, fragte Caleb, und Libby wusste, dass er sie aufziehen wollte. Zum zweiten Mal an diesem Tag erschien ihr Caleb wie ein Junge, mit dem man sich gut verstehen konnte. »Welche Befehle Samson kennt«, antwortete sie, »was ich tun soll, damit er gehorcht.« »Das sollte nicht allzu schwierig sein«, sagte Caleb ihr. »Wir treffen uns nach dem Abendessen auf dem Sturmdeck, okay?« Noch während Libby einwilligte, sprangen ihre Gedanken vorwärts. »Und ich werde herausfinden, was du zu verstecken versuchst, Caleb Whitney.«

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3. Juni. Besser wenig in der Furcht des Herrn als ein großer Schatz, bei dem Unruhe ist. Sprüche Kapitel 15, Vers 16. Eine Andacht von Klaus Spieker. Gebremstes Talent. Ich lernte ihn im Bahnhofsrestaurant des Hauptbahnhofs Leipzig kennen, wo wir verabredet waren. Der junge Mann war ein vielversprechendes Talent im Radfahren, mit vorbildlichem Auftreten und konsequenter Lebens- und Ernährungsweise. Sein osteuropäischer Manager hatte mich darum gebeten, Wege zu finden, den jungen Mann zu fördern. Trotz meiner Einwände, dass wir mit unserem kleinen Unternehmen nicht die Mittel hätten, ihn zu sponsern, setzten beide ersatzweise auf meine Kontakte. Der begabte junge Mann hatte eine traurige Geschichte hinter sich. Bei Verhandlungen mit konkurrierenden Teams hatte er bei einem Treffen leider schon den Autoschlüssel von einem teuren Sportcabrio angenommen, statt erst einmal die rechtsverbindliche Vertragsaufhebung mit seinem aktuellen Sponsor abzuwarten. Nun hatte er sich in der Szene stinkend gemacht. Er hatte seinen eigenen Rennstall verraten, durch materielle Dinge in Versuchung geführt. Wie kurzsichtig! Und wie tragisch, wenn große Talente schwach und in der Folge im Einsatz ihres Talentes ausgebremst werden. Doch wenn wir ehrlich sind, müssen wir uns fragen, stehen wir selbst nicht auch in dieser Gefahr? Halten wir an unseren guten Überzeugungen auch dann noch fest, wenn uns dadurch materielle Vorteile oder Lob und Anerkennung verloren gehen? Zum Beispiel kann es sein, dass wir für eine gut bezahlte Stelle manches im Namen der Firma hinbiegen oder verkaufen müssen, von dem wir genau wissen, dass es nicht zu 100% der Realität entspricht. Im Tagesvers werden wir aufgefordert, uns in unseren Entscheidungen auf das Wesentliche und Bleibende zu konzentrieren. Wenn wir Gott ehrlich und treu nachfolgen, können wir nicht alle Vorteile mitnehmen, doch ist das angesichts des allmächtigen Gottes auch nicht nötig. Frage: In welchem Lebensbereich müssen Sie Ihre Entscheidungen neu ausrichten? Tipp: Tägliche Stille vor Gott schärft unsere Sinne gegen Verführung und falsche Versprechen. Bibellese: 1. Könige, Kapitel 1. Und der König David war alt, hoch betagt. Man bedeckte ihn mit Kleidern, aber es wurde ihm nicht warm. Da sagten seine Diener zu ihm: Man suche meinem Herrn, dem König, ein Mädchen, eine Jungfrau, dass sie vor dem König dienen stehe und seine Pflegerin sei. Wenn sie dann in deinem Schoß liegt, wird meinem Herrn, dem König, warm werden. Und man suchte ein schönes Mädchen im ganzen Gebiet Israels, und man fand Abishag, die Schunemiterin, und brachte sie zum König. Das Mädchen aber war überaus schön, und sie wurde Pflegerin des Königs und bediente ihn, aber der König erkannte sie nicht. Adonia aber, der Sohn der Haggit, erhob sich und sagte: Ich bin es, der König wird. Und er schaffte sich Wagen und Reiter an und 50 Mann, die vor ihm herliefen. Sein Vater aber hatte ihn, solange er lebte, nie gekränkt, dass er gesagt hätte: Warum handelst du so? Und auch war er sehr schön von Gestalt, und seine Mutter hatte ihn nach Absalom geboren. Und er hatte seine Verabredungen mit Joab, dem Sohn der Zeruja, getroffen und mit dem Priester Abiatar, und sie standen mit ihrer Hilfe hinter Adonia. Aber der Priester Zadok und Benaja, der Sohn Jojadas, und der Prophet Nathan und Shimi und Rei und die Helden, die David hatte, waren nicht mit Adonia. Und Adonia schlachtete Schafe und Rinder und Mastvieh bei dem Stein Sohelet, der neben En-Rogel ist. Und er lud alle seine Brüder, die Söhne des Königs, ein und alle Männer von Juda, die im Dienst des Königs standen. Den Propheten Nathan aber und Benaja und die Helden und seinen Bruder Salomo lud er nicht ein. Da sagte Nathan zu Bathseba, der Mutter Salomos: Hast du nicht gehört, dass Adonia, der Sohn der Haggit, König geworden ist? Und unser Herr David hat nichts davon erkannt. Und nun komm, ich will dir einen Rat geben, und so rette dein Leben und das Leben deines Sohnes Salomo. Auf, geh zum König David hinein und sage zu ihm: Hast nicht du selbst, mein Herr König, deiner Magd geschworen und gesagt: Dein Sohn Salomo soll nach mir König sein, und er soll es sein, der auf meinem Thron sitzen wird? Warum aber ist Adonia König geworden? Siehe, während du dort noch mit dem König redest, werde ich nach dir hineinkommen und deine Worte bekräftigen. Da ging Bathseba zum König hinein
in das Gemach. Der König aber war sehr alt, und Abishag, die Schunemiterin, bediente den König. Und Bathseba verneigte sich und fiel vor dem König nieder. Da sagte der König: Was hast du? Und sie sagte zu ihm: Mein Herr, du selbst hast ja deiner Magd bei dem Herrn, deinem Gott, geschworen, dein Sohn Salomo soll nach mir König sein, und er soll es sein, der auf meinem Thron sitzen wird. Und nun siehe, Adonia ist König geworden, und du, mein Herr und König, hast nichts davon erkannt. Und er hat Stiere und Mastvieh und Schafe in Menge geschlachtet und hat

warf sich vor dem König auf sein Angesicht zur Erde nieder. Und Nathan sagte: Mein Herr und König, du hast wohl selbst angeordnet, Adonia soll nach mir König sein, und er soll es sein, der auf meinem Thron sitzen wird. Denn er ist heute hinabgegangen, hat Stiere und Mastvieh und Schafe in Menge geschlachtet und hat alle Söhne des Königs und die Heerobersten und den Priester Abiathar eingeladen, und siehe, sie essen und trinken vor ihm und sagen, es lebe der König Adonia. Mich selbst aber, deinen Knecht und den Priester Zadok und Benaja, den Sohn Jojadas und deinen Knecht Salomo, hat er nicht eingeladen. Wenn diese Sache von meinem Herrn, dem König, auch so geschehen ist, dann hast du deine Knechte also nicht wissen lassen, wer auf dem Thron meines Herrn, des Königs, nach ihm sitzen soll. Da antwortete der König David und sagte, ruf mir Batseba. Und sie kam herein vor den König und trat vor den König. Und der König schwor und sprach, so wahr der Herr lebt, der meine Seele aus jeder Not gerettet hat. Ja, wie ich dir einst bei dem Herrn, dem Gott Israels, geschworen habe, indem ich sprach, gewiss, dein Sohn Salomo soll nach mir König sein, und er soll der sein, der an meiner Stelle auf meinem Thron sitzen wird. Ja, so werde ich am heutigen Tag tun. Da verneigte sich Batseba mit dem Gesicht zur Erde und huldigte dem König und sprach, es lebe mein Herr, der König David, ewig. Darauf sagte der König David, ruft mir den Priester Zadok und den Propheten Nathan und Benaja, den Sohn Jojadas. Und sie kamen herein vor den König. Und der König sprach zu ihnen, nehmt die Diener eures Herrn mit euch und lasst meinen Sohn Salomo auf meine eigenen Mauleseln reiten und führt ihn zum Gihon hinab. Und der Priester Zadok und der Prophet Nathan sollen ihn dort zum König über Israel salben. Und ihr sollt ins Horn stoßen und sagen, es lebe der König Salomo. Dann zieht wieder herauf hinter ihm her, und er soll hereinkommen und sich auf meinen Thron setzen. Er ist es, der an meiner Stelle König sein soll. Und ihn habe ich dazu bestimmt, Fürst über Israel und über Juda zu sein. Da antwortete Benaja, der Sohn Jojadas, dem König und sagte, Amen, so spreche der Herr, der Gott meines Herrn, des Königs. So wie der Herr mit meinem Herrn, dem König, gewesen ist, so möge er mit Salomo sein und seinen Thron noch größer machen als den Thron meines Herrn, des Königs David. So zogen der Priester Zadok und der Prophet Nathan und Benaja, der Sohn Jojadas, und die Kreter und Pleter hinab und ließen Salomo auf der Mauleselin des Königs David reiten und führten ihn zum Gihon. Und der Priester Zadok holte das Ölhorn aus dem Zelt und salbte Salomo. Und sie stießen ins Horn und alles Volk sprach, es lebe der König Salomo. Und alles Volk zog hinauf hinter ihm her, und das Volk blies auf Flöten, und sie freuten sich mit großer Freude, so daß die Erde fast von ihrem Geschrei barst. Und Adonia hörte es und alle die Geladenen, die bei ihm waren, als sie eben aufgehört hatten zu essen. Und Joab hörte den Schall des Horns und sagte, weshalb hört man die Stadt so lärmen? Während er noch redete, siehe, da kam Jonathan, der Sohn des Priesters Abiathar. Und Adonia sagte, komm, denn du bist ein zuverlässiger Mann und wirst gute Botschaft bringen. Da antwortete Jonathan und sagte zu Adonia, nein, unser Herr, der König David, hat Salomo zum König gemacht. Und der König hat den Priester Zadok und den Propheten Nathan und Benaja, den Sohn Jojadas, und die Kreter und Pleter mit ihm gesandt, und sie haben ihn auf der Mauleselin des Königs reiten lassen. Und der Priester Zadok und der Prophet Nathan haben ihn am Gihon zum König gesalbt. Dann sind sie von dort mit Freudengeschrei heraufgezogen und die Stadt ist in Bewegung. Das ist das Geschrei, das ihr gehört habt. Und außerdem, Salomo hat sich auf den Königsthron gesetzt. Und außerdem sind die Diener des Königs hineingegangen, um unserem Herrn, dem König David, Segenswünsche zu überbringen, indem sie sagten, Dein Gott mache den Namen Salomos noch herrlicher als deinen Namen und mache seinen Thron noch größer als deinen Thron. Und der König hat sich auf dem Lager anbetend geneigt. Und außerdem hat der König so gesprochen. Gepriesen sei der Herr, der Gott Israels, der heute einen von meinen Söhnen eingesetzt hat, der auf meinem Thron sitzt, und meine Augen dürfen es noch sehen.
Da erschraken all die Geladenen, die bei Adonia

waren und standen auf und gingen weg, jeder seines Weges. Und Adonia fürchtete sich vor Salomo, und er machte sich auf, ging hin und ergriff die Hörner des Altars. Das wurde Salomo berichtet, indem man sagte, siehe, Adonia fürchtet den König Salomo, und siehe, er hält die Hörner des Altars fest und sagt, der König Salomo schwöre mir heute, dass er seinen Knecht nicht mit dem Schwert töten wird. Und Salomo sagte, wenn er sich als ein zuverlässiger Mann erweist, soll von seinem Haar keines auf die Erde fallen, wenn aber Böses an ihm gefunden wird, dann soll er sterben. Und der König Salomo sandte hin, und man holte ihn vom Altar herunter, und er kam und warf sich vor dem König Salomo nieder. Und Salomo sagte zu ihm, geh in dein Haus.

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Ich bin vor kurzem auf einen Bericht gestoßen, der sich damit beschäftigte, wie Sozialarbeiter versucht haben, junge Männer vor allen Dingen nach einem längeren Gefängnisaufenthalt wieder ins Leben zu integrieren. Und die sagten, es ist gar nicht so einfach. Denen musst du einfach total viel beibringen. Ja, die haben jetzt jahrelang innerhalb einer Box gelebt, wo alles vorgegeben war. Wo klar war, das machst du zu der Uhrzeit, das machst du zu der Uhrzeit, jetzt darfst du raus, jetzt darfst du nicht mehr raus und so weiter. Und jetzt waren die draußen und die wichtigste Frage, die diese Männer für sich beantworten müssen, ist, wie lebe ich eigentlich in Freiheit? Wie macht man das? Wenn mir keiner mehr sagt, was ich um 11 Uhr machen soll. Wie lebe ich in Freiheit? Das Neue Testament spricht davon, dass Kinder Gottes früher Sklaven der Sünde waren. Wir waren im Gefängnis. Und dass Gott eines Tages zu uns kam, in Jesus die Gefängnistüren aufgesprengt hat, uns rausgeführt hat, aber er lässt uns nicht einfach vor der Gefängnistür sitzen, sondern jetzt schau mal, wie du das schaffst. Leb mal. Genauso stellt sich für uns die Frage, wie lebt man eigentlich in Freiheit? Wie lebt man in Freiheit? Und das Neue Testament gibt ganz viele Antworten darauf, aber auch das Alte Testament und genauso unser sehr langer Text für heute. Wir haben heute 5 Kapitel vor uns. Wir werden natürlich nicht Vers für Vers uns alles anschauen, aber das ist eine zusammenhängende Texteinheit und deswegen wollen wir uns sie zusammenhängend anschauen. Und sie ist ganz entscheidend für die Geschichte Israels, denn hier kommt es zum Bundesschluss zwischen Israel und Gott. Und dieser Bundesschluss wird in Kapitel 19 schon eingeleitet, dem Text, den wir letzte Woche hatten. Ja, dort tritt Israel dem lebendigen Gott gegenüber an diesem Berg Sinai. Ja, erinnert ihr euch an diese sehr gewichtige Szene, ja, der Berg raucht, es bebt, es blitzt. Gott kommt runter, um diesem Volk zu begegnen. Alle haben Angst und dürfen nicht näher an den Berg ran. Und Gott sagt, ich möchte jetzt einen Bund mit euch schließen. Und das passiert heute. Ja, in Kapitel 20... Na, da beginnt diese ganze Szene, der Bundesschluss. Da findest du die berühmten 10 Gebote, die gewissermaßen das Herzstück dieser Bundesbeziehung sind. Dann folgt in den Kapitel 21 bis 23 das sogenannte Buch des Bundes mit ganz vielen kleinen Geboten. Und zuletzt in Kapitel 24 den Text, den Jonas uns vorgelesen hat, der Bundesschluss. Und in diesen 5 Kapiteln treffen wir auf folgende Botschaft. Wir wurden befreit für ein Leben zur Ehre Gottes und um tiefe Gemeinschaft mit Gott selbst zu erfahren. Wir wurden befreit für ein Leben zur Ehre Gottes und um tiefe Gemeinschaft mit Gott selbst zu erfahren. Das sind auch meine beiden Punkte für heute. Morgen befreit, um Gottes Ehre zu suchen und befreit, um Gottes Nähe zu erleben. Ja, beginnen mit den Kapiteln 20 bis 23, wo es darum geht, dass wir befreit wurden, um Gottes Ehre zu suchen. Ja, Gott hatte Israel immer wieder gesagt, Leute, ich hole euch nicht einfach so aus Ägypten raus. Mein großes Ziel ist nicht einfach, dass ihr die Ägypter los seid und die Ägypter euch los sind, dass die schrecklichen Erfahrungen von Sklaverei und Ausbeutung einfach aufhören. Ich will mehr für euch. Also Gott holt nicht einfach Israel raus vor die Grenze von Ägypten und sagt jetzt, okay, das war jetzt mein Job. Ciao, Leute. Nein, sondern er hatte von Anfang an ein größeres Ziel. Und das hat er auch von Anfang an gesagt. Vielleicht erinnert euch daran, als Mose zum ersten Mal zum Pharao geht und sagt, okay, ich will die Leute hier rausführen, um was zu tun? Um Gott anzubeten. Um Gott anzubeten. Und das passiert natürlich auch, das passt natürlich auch zu dem, was wir letzte Woche gesehen haben, wo Gott seinem Volk diese große Berufung gibt. Er sagt ihnen nämlich nicht nur, dass sie sein wertvolles Eigentum sind, sondern er nennt sie auch, ihr seid ein Königreich von Priestern und eine heilige Nation. Und jetzt sehen wir, was es für Israel bedeutet, als diese heilige Nation zu leben. Wie lebt man als heilige Nation? Das hatten sie noch nie gemacht. Sie waren Sklaven gewesen. Wie lebt man als heilige Nation? Und zwar unter Menschen, ja, Kanaaniter, die den lebendigen Gott nicht kennen und andere Götter anbeten. Ja, das Israel wurde also nicht einfach nur befreit, damit sie raus sind aus Ägypten. Sie wurden befreit, um ab jetzt unter der Herrschaft eines neuen Königs zu leben. Eines guten Königs zu leben und zu seiner Ehre. Und in Kapitel 22, Vers 30 sagt Gott das auch zu ihnen in einem kurzen Satz. Kapitel 22, Vers 30. Heilige Menschen sollt ihr für mich sein. Ja, Israel hatte 400 Jahre lang unter den Pharaonen gelebt. 400 Jahre lang. Sie lebten unter ihrer Herrschaft und unter ihren Gesetzen. Und mit ihren Göttern.
Aber Gott hatte sie aus der Macht des Pharaos rausgeholt und jetzt leitet er jetzt hier den Herrschaftswechsel ein, was vor allem durch den Bundesschluss deutlich wird. Gott tritt hier Israel als ihr neuer König, als ihr wahrer König gegenüber. Er konstituiert sichtbar sein Königtum und gibt durch Mose, den Mittler, die Gesetze seines Königreichs an sein Volk. Ja, so sieht das Leben unter meiner Herrschaft aus, sagt Gott. So sieht das Leben von Menschen aus, die zu mir gehören. Und wenn du dir das mal aus der Vogelperspektive anschaust, dann wirst du merken, dass alle Gebote in diesen vier Kapiteln entweder eine vertikale oder eine horizontale Ausrichtung haben. Alle Gebote beziehen sich entweder auf die Beziehung zu Gott oder auf die Beziehung zu unserem Nächsten. Ja, schau dir das mal anhand der 10 Gebote an in Kapitel 20. Ja, die Gebote 1 bis 4 drehen sich um unsere Beziehung zu Gott. Da geht es darum, dass wir keine anderen Götter haben sollen, dass wir uns kein Bild von Gott machen sollen, dass wir seinen Namen nicht entehren dürfen und dass wir den Sabbat heiligen sollen, damit wir Zeit für ihn haben. Ganz besonders Zeit für ihn haben. Die Gebote 5 bis 10 drehen sich dann aber um die Beziehung zu unserem Nächsten. Wir sollen unsere Eltern ehren. Wir sollen niemanden umbringen. Wir sollen die Ehe nicht brechen. Wir sollen nicht stehlen. Wir sollen nicht lügen. Und wir sollen nicht begehren, was uns nicht gehört. Und diese zwei Richtungen, die findest du dann in den Kapiteln 21 bis 23 wieder. Hier werden die 10 Gebote auf unterschiedliche praktische Situationen im Alltag angewandt. Ja, man kann so ein bisschen so sagen, die 10 Gebote sind das Grundgesetz und die Gebote nachher sind das bürgerliche Gesetzbuch. Ja. Viele praktische kleine Situationen, wo das, was da in dieser Verfassung im Grundgesetz steht, angewandt wird auf die Kultur von damals. Ja, da wirst du ganz viel finden, damit kannst du nichts mehr anfangen. Also zum Beispiel gibt's da den Fall, dass du eine Kuh hast und die Kuh stößt jemanden um und der stirbt. Dann ist alles fein. Aber wenn du wusstest, dass deine Kuh ein bisschen aggro unterwegs ist und die hat das gemacht, dann hast du ein Problem. Die meisten von uns werden keine aggressiven Kühe zu Hause rumstehen haben. Aber das ist die Anwendung dann, ne? Im 14. Jahrhundert. Und die Botschaft, die Gott hier an sein Volk hat, ist ganz einfach. Ihr wurdet aus Ägypten rausgeholt, um ein Leben zu meiner Ehre zu führen. Und das bedeutet, ihr wurdet befreit, um mich allein anzubeten und meine Geschöpfe, die in meinem Bild geschaffen wurden, zu lieben. Ihr wurdet befreit, um mich allein anzubeten und meine Geschöpfe, die in meinem Bild geschaffen wurden, zu lieben. Ja, immer wieder ruft Gott seinem Volk hier zu, dass sie keine anderen Götter anbeten sollen. Gleich 6-mal in diesem Abschnitt warnt er sie vor Götzendienst. Dieser ganze Abschnitt, Kapitel 20 bis 23, beginnt mit dem Verbot von Götzendienst und endet mit dem Gebot von Götzendienst. Man merkt also, das ist Gott unfassbar wichtig. Ja, das ist ja auch klar, ne? Israel war 400 Jahre lang Teil einer tief religiösen Gesellschaft. Ja, wo Sonne, Mond, Sterne, Naturgewalten, die Pharaonen und verschiedene Tiere angebetet wurden. Götter, von denen sie sich Reichtum, Fruchtbarkeit, Macht versprachen. Und wir haben auch schon gesehen, dass Israel zum Teilen diesen Götterkult übernommen und mitgenommen hat. Und wir werden das in ein paar Wochen sogar noch stärker sehen. Israel hatte die Luft Ägyptens eingeatmet. Und jetzt würden sie bald in ein Land kommen, das genauso tief religiös war. Die Kanaaniter, die waren nicht besser. Die hatten genauso viele Götter, nur mit anderen Namen. Und Gott sagt ihnen jetzt, ihr seid mein Königtum aus Priestern, ihr seid eine heilige Nation und das bedeutet, auf den Thron eures Herzens und eures Lebens gehört niemand und nichts anderes als ich allein. Nichts sollt ihr so lieben wie mich, niemanden sollt ihr so wertschätzen wie mich, nirgendwo anders sollt ihr eure Hoffnung, euren Halt und euer größtes Glück suchen. Aber dieses Leben zur Ehre Gottes hat eben auch diese horizontale Ebene. Das merkt man schon in den Geboten 5 bis 10 bei den 10 Geboten und auch im Rest des Abschnitts. Und für Gott gehören diese beiden Ebenen zusammen. Man kann sie nicht voneinander trennen. Wir können nicht Gott ehren und gleichzeitig Menschen, die er geschaffen hat, verachten und verletzen. Die Israeliten hatten ja selbst Unterdrückung und Ausbeutung erlebt. Am eigenen Körper. Sie hatten erlebt, was es bedeutet, Fremde zu sein. Und ausgenutzt zu werden, jeden Tag Angst zu haben. Sie hatten am eigenen Leib erfahren, wie es sich anfühlt, wenn man wie eine austauschbare Ware behandelt wird. Als hätte man keinen Wert.
Sie hatten jeden einzelnen Tag zum Himmel schreiende Ungerechtigkeit gesehen. Und darum sollte ihr Herz eben nicht nur für die Anbetung Gottes schlagen, sondern für Gerechtigkeit, für Barmherzigkeit und Nächstenliebe gegenüber allen Menschen. Auch gegenüber Kanaanitern, gegenüber Feinden. Und deshalb fordert Gott Israel auf, das wirst du da sehen in dem Text, Sklaven mit Würde zu behandeln. Arme und Schwache nicht zu unterdrücken. Sklaven, Angestellte sollten nach 6 Jahren immer freigelassen werden. Die gehören nicht dir. Das ist die Botschaft dahinter. Die gehören nicht dir. Die gehören Gott. Diese Menschen gehören Gott. Du hast sie also freizulassen. Und dann macht er ihnen klar, dass das menschliche Leben einen Riesenwert hat. Dass es nicht egal ist, wenn ein Mensch ermordet wird. Und darum will er, dass sie sich nicht auf Betrug und Korruption einlassen, sondern für Ehrlichkeit und Integrität stehen. Und deshalb fordert er sie mehrmals, interessanterweise, mehrmals eindringlich auf, Fremde nicht zu unterdrücken und Arme und Schwache, sich um Arme und Schwache zu kümmern. Und es ist ganz wichtig zu verstehen, diese Gebote sind wie eine Art Karte für die Israeliten gewesen. Ja? Also sie zeigten ihnen, wie lebt man praktisch zur Ehre Gottes. Und diese Gebote waren auch ein Hinweis darauf, wie Gott sich Menschsein vorstellt. Aber vor allem geben uns diese Gebote einen Geschmack von Gott selbst. Diese Gebote sind ein Porträt von Gott selbst. Was meine ich damit? In diesen Geboten wird Gottes Wesen sichtbar. Hier wird deutlich, dass er ein heiliger und eifersüchtiger Gott ist, der keine anderen Götter neben sich duldet. Hier wird aber auch deutlich, dass er ein Gott voller Liebe und Barmherzigkeit und Gerechtigkeit ist, dem es nicht egal ist, wie man mit seinen Mitmenschen umgeht. Und Israel sollte als Nation Gottes, als Repräsentant von Jahwe auf dieser Erde, diese Wesensmerkmale ihres Gottes für ihren Nächsten sichtbar und spürbar werden lassen. Ja, im alten Vorderen Orient war es so, da waren große Könige und kleine Könige. Und ganz oft kam es dann dazu, dass die großen Könige mit den kleinen Königen einen Bund geschlossen haben. Und was dadurch passierte, war nicht nur, dass da ein Vertrag geschlossen wurde, sondern der kleine König war ab dem Moment, wo der Bund geschlossen wurde, der Repräsentant für den großen König. Alles, was dieser kleine König macht, richtig macht oder auch falsch macht, fällt auf den Großen zurück. Und deswegen waren die Großen sehr schnell dahinter zu sagen, wenn du das nicht einhältst, wenn du diese Gebote nicht einhältst, werde ich dich abstoßen. Dann gehörst du nicht mehr zu mir. Ja? Das heißt, die Begründung dafür, dass Israel so leben sollte, wie es hier beschrieben ist, ist nicht einfach nur, weil es gut und richtig ist. Sie sollten so leben, weil ihr Gott so ist. Als Priester Gottes waren sie dazu berufen, anders zu leben. Ihr gesamtes Leben sollte ein Ausdruck von Gottes Heiligkeit, Gerechtigkeit und Liebe sein. Ihr Lieben, Gottes Wesen, Gottes Charakter ist die letztendliche Begründung für das Leben, das wir leben. Hast du jemals darüber nachgedacht? Wir sollen heilig sein, weil er heilig ist. Wir sollen lieben, weil er liebevoll ist. Wir sollen, uns kann Leid nicht kalt lassen, weil er voller Barmherzigkeit ist. Wir können bei Ungerechtigkeit nicht schweigen, weil er die Gerechtigkeit in Person ist. Menschen Gottes sollen Menschen sein, die das Wesen Gottes in der Schöpfung Gottes reflektieren. Das ist unsere Berufung. Menschen Gottes, die das Wesen Gottes in der Schöpfung Gottes widerspiegeln. Und ihr Lieben, genau wie bei Israel hat Gott uns auch befreit, um ein Leben zu seiner Ehre zu führen, mitten in dieser Welt. Wir sind diese heilige Nation, sagt uns Petrus in seinem Brief, dieses Königtum aus Priestern, das dazu berufen ist, die Wesenszüge unseres Gottes mit unserem ganzen Leben zu reflektieren. Wir haben den ultimativen, den größeren Exodus erlebt. Wir haben das geistliche Ägypten hinter uns gelassen. Und wir wurden nicht einfach nur gerettet, um frei von Schuld zu sein, um in den Himmel zu kommen. Wir wurden frei für Gott. Wir wurden frei, um für Gott zu leben. Gott hat uns an der Hand genommen, uns raus aus der Sklaverei und aus dem Götzendienst geführt, damit wir ein Leben führen, das klare Spuren von seiner Heiligkeit, von seiner Gerechtigkeit und seiner Liebe trägt. Und das heißt ganz einfach für dich und mich heute Morgen, nein, es ist nicht egal, wie du als Christ lebst. Es ist nicht egal. Dein Leben hat allergrößte Bedeutung, weil es eine Botschaft nach außen sendet.
Eine Botschaft darüber, wer oder was auf dem Thron deines Lebens sitzt und eine Botschaft über den Gott, der dich gerettet hat. Ja, warum ist Jesus im Neuen Testament so verpicht darauf, seinen Jüngern zu sagen, Leute, bei allem, was ihr mitnehmt, bitte liebt euch einander, weil ich euch geliebt habe. Warum ist es so dramatisch, wenn Christen in Streit, in Zwietracht und so weiter geraten? Weil das etwas über ihren Gott sagt. Christ zu sein bedeutet, einen König zu haben. Es bedeutet, unter der Herrschaft von König Jesus für König Jesus zu leben. Wir haben einen König, der uns sein Gebot gibt, ein bisschen mehr als 10 Gebote, diese Bibel hier. Und das heißt für uns, genau wie für Israel damals, vor allem, dass wir uns weigern, vor den Götzen unserer Zeit niederzufallen, von denen sich unser Herz so oft immer noch so viel verspricht. Ob es Sex, Geld, Alkohol, Macht, Spaß, Selbstverwirklichung, Leistung oder die Anerkennung von Menschen ist. Ja, Christ zu sein bedeutet letztendlich, dass du in einen lebenslangen Protest gehst. Den Protest dagegen, irgendjemanden oder irgendetwas den Anspruch auf den Thron deines Lebens zu geben. Christen sind Protestanten. Wir protestieren dagegen. Wir weigern uns dagegen. Ob es eine Beziehung ist, ein Mensch, ein Hobby oder eine Sache, die wir uns kaufen können, von Gott befreite Menschen sind dazu berufen, mit ihrem ganzen Leben zu zeigen, dass dieses Herz hier niemand anderen gehört als nur Jesus. Und Menschen, die Gott erlöst hat, sind eben auch Menschen, die ihr gesamtes Leben in den Dienst von Gott stellen. Ja, Exodus 20 bis 23 zeigen, dass es da keinen kleinen Bereich gibt, der da ausgespart wird vom Anspruch des Königs. Er will alles bestimmen. Er will überall sichtbar werden. In unseren Worten und Taten, in unserem Zuhause und unserem Arbeitsplatz, in meiner Ehe, in meinen Freundschaften, bei meinen Finanzen und bei meinem Unternehmen. Ja, wenn ihr ein heißes Glas Wasser nehmt und ihr packt da einen Teebeutel rein, dann wird eine Sache sehr schnell passieren, egal wie lange der Teebeutel da drin ist, aber das ganze Ding wird Farbe annehmen. Ihr werdet in diesem Glas keinen Tropfen mehr finden, der noch klar ist. Und genauso passiert das bei Gott. Nachfolge bedeutet, dass ich bereit bin, jeden Bereich meines Lebens von Gott einfärben zu lassen. Es gibt keinen Tropfen mehr in meinem Leben, wo Gott sagt, ja okay, den lassen wir mal klar. Kein Tropfen unseres Lebens bleibt unberührt. Er hat uns von den toten Götzen befreit, damit unsere Herzen für immer ihm nachlaufen. Er hat uns der Macht des Teufels entrissen, damit wir der Welt zeigen, dass wir ab jetzt und für immer einem heiligen, gerechten und barmherzigen Gott gehören. Und es ist so entscheidend, dass wir eine Sache auf keinen Fall übersehen. Dass nämlich diesem Herrschaftsanspruch Gottes etwas anderes vorausgeht. Ist dir aufgefallen, womit unser langer Text heute beginnt? Schlag mal auf Kapitel 20, Vers 1 und 2. Und Gott redete alle diese Worte und sprach, ich bin der Herr, dein Gott, der dich aus dem Land Ägypten, aus dem Sklavenhaus herausgeführt hat. Merkst du? Gott beginnt nicht mit du sollst oder du sollst nicht, sondern mit der Erinnerung daran, dass er sie gerettet hat. Am Anfang steht kein Gebot, sondern Gnade. Ja, warum sollen sie keine anderen Götter anbeten? Weil er sie aus Ägypten befreit hat. Warum sollen sie sich um Arme kümmern? Weil er sie aus Ägypten befreit hat. Warum sollen sie Fremde nicht unterdrücken? Weil sie Fremde in Ägypten waren und er sie aus Ägypten rausgeholt hat. Warum sollen sie den Sabbat heiligen? Weil der Sabbat sie daran erinnert, dass Gott sie rausgeholt hat aus dieser Ausbeutung, aus diesem immer, immer, immer weiter leisten und dass sie endlich zur Ruhe kommen konnten. In Ägypten gab es keinen Sabbat. Da wird jeden Tag gemacht. Jeden Tag. Und der Sabbat sollte sie daran erinnern, nein, dafür wurdet ihr nicht gerettet, dafür wurdet ihr auch nicht gemacht, ihr dürft zur Ruhe kommen. Bedeutet, die Gebote, die Gott seinem Volk hier gibt, erklingen vor dem Hintergrund der Befreiung, die sie erlebt haben. Sie sollen so leben, weil Gott sie befreit hat. Erinnert ihr euch an letzte Woche, wo Gott zu ihnen sagt, ihr lieben Israeliten, ich habe euch wie ein Adler auf seinen Flügeln hier hingetragen. Das steht am Anfang. Nicht die Forderung steht am Anfang, sondern die Gnade steht am Anfang.
wenn wir solche Texte wie hier lesen, dann wirkt das auf uns vielleicht manchmal wie so ein Gesetzesregister, aber in Wahrheit sind diese ganzen Kapitel durchzogen von Gnade. Und das wird ganz besonders deutlich in Kapitel 23 am Ende. Wenn du den Text mal aufschlägst, dann wirst du das sehen. Dort gibt Gott so Warnungen aus, aber vor allen Dingen Verheißungen zu ihnen und sagt ihnen, was er tun wird, wenn sie in das Land reinkommen. Und was er ihnen dort sagt, immer wieder ist, ich werde die Feinde vor euch vertreiben. Ich werde die Feinde vor euch vertreiben. Nicht ihr werdet das machen. Ich werde das für euch machen. Ich werde sie alle vor euch vertreiben. Das heißt, ich werde euch ein Zuhause schenken. Ich werde dafür sorgen, dass ihr dort ankommt. Und die Botschaft, die Gott hier für Israel hat, ist, ich habe alles dafür getan und ich tue alles dafür, damit du dieses Leben führen kannst, zu dem ich dich berufe. Ich tue alles dafür. Und genau dieses Muster wirst du im Neuen Testament genauso finden. Jedem Imperativ, den du im Neuen Testament findest, geht der Indikativ des Evangeliums voran. Jedem Imperativ geht der Indikativ des Evangeliums voran. Heißt, wir lieben, weil er uns geliebt hat. Wir vergeben, weil er uns vergeben hat. Wir nehmen hier einander an, weil er uns angenommen hat. Wir kämpfen gegen Sünde, weil er uns heilig gemacht hat und zu seinem Tempel. Wir tun das, was Gott möchte, nicht um gerettet zu werden, sondern weil wir gerettet wurden. Wir tun das nicht und wir leben nicht heilig, um von ihm angenommen zu werden, sondern weil wir längst von einem gerechten und heiligen Gott angenommen worden sind. Es ist das Evangelium, das es uns ermöglicht und uns antreibt, anders zu leben. Unser Gehorsam, ihr Lieben, unser Gehorsam ist niemals der Grund für unsere Rettung. Unser Gehorsam ist die einzig angemessene Antwort auf unsere Rettung. Es ist der Ausdruck unserer Liebe zu dem, der uns gerettet hat. Und deswegen kann Jesus in Johannes 14 sagen, wenn ihr mich liebt, dann werdet ihr meine Gebote halten. Dann werdet ihr meine Gebote halten. Und ich glaube, es ist so wichtig, dass wir an dieser Stelle mit einem Missverständnis aufräumen, das sowohl unter Nichtchristen, aber auch unter Christen herumgeistert. Nämlich dieses Missverständnis, dass der christliche Glaube in gewisser Weise das Gegenteil von Freiheit ist. Ja, wir lesen Texte wie diesen und denken, puh, klingt irgendwie nicht nach Freiheit. So viele Gebote, so viele Gesetze. Fühlt sich für mich eher danach an, dass sie wieder in die Sklaverei gehen. Sie dürfen ja gar nicht machen, was sie wollen. Genau, das ist aber auch nicht Freiheit. Und deshalb ist es so wichtig, dass wir etwas verstehen, dass nämlich Gottes Gebote niemals Einschränkung, sondern selbst Ausdruck von Freiheit sind. Sie sind der Weg zum Leben. Gottes Wille ist nicht das Ende, sondern das Fundament von Freiheit. Wie das Wasser für den Fisch der Raum ist, in dem er leben und überleben kann, so ist der Wille unseres Schöpfers für unser Leben der Raum, in dem menschliches Leben aufblühen und wachsen kann. Und hast du mal gesehen, wie gut diese Gebote des Königs sind? Ist dir das mal bewusst geworden? Hast du dir das mal bewusst gemacht, wie gut die sind? Ja, dass Gott hier zu Israel sagt, weißt du was? Arbeite 6 Tage, aber dann ruhst du aus. Die Botschaft, die er hier sendet an sie ist, für mich bist du keine Maschine, die immer weiter läuft und läuft und läuft und läuft. Ich definiere dich nicht über Leistung. Du darfst einen Tag lang einfach gar nichts tun. Ruh dich aus. Wie genial ist es, was er hier sagt, wenn er zu Israel sagt, ihr sollt euch um die Armen und Schwachen kümmern. Sie kannten das aus Ägypten ganz anders. Da wurden Arme und Schwache einfach niedergetreten. Hier sollten sie sich um sie kümmern. In diesem Königreich sind Arme und Schwache keine niedere Klasse von Menschen. Das sind gleichwertige Menschen mit der gleichen Würde, die wir zu achten haben. Dieser Gott gibt uns Würde, egal wie alt, egal wie reich und egal wie stark wir sind. Und diesem Gott ist es auch nicht egal, wie es unseren Familien und Ehen geht. Deswegen sagt er, du sollst die Ehe nicht brechen. Du sollst die Ehe nicht brechen. Du sollst dir nicht nehmen, was dir nicht gehört. Dieser Gott schützt Leben und Eigentum. Es ist nicht egal, was mit deinem Eigentum passiert und es ist nicht egal, was mit deinem Körper passiert. Dieser Gott ist ein guter Gott mit einem guten Gebot. Ja, vielleicht kennen einige von euch den Film Gesetz der Straße. Da geht es um einen Polizisten, der in richtig schwierige Lebensverhältnisse gerät und sich deshalb dazu entscheidet, sich illegal Geld zu beschaffen.
Und irgendwann merkt man im Laufe des Filmes, dass er nicht mehr die Gesetze verteidigt, die er als Polizist verteidigen sollte, sondern er lebt immer mehr nach dem Gesetz der Straße. Und dieses Gesetz der Straße lässt ihn reicher und reicher werden. Aber parallel, je länger die Geschichte geht, zerbricht alles in seinem Leben. Seine Ehe, seine Kinder laufen von ihm weg, alles geht kaputt. Er ist am Ende ein absolut armer Mensch. Reich, aber arm. Jeder Mensch lebt nach irgendeinem Gesetz. Jeder. Jeder Mensch. Und runtergebrochen gibt es nur zwei davon. Das Gesetz der Straße, das Gesetz des Todes und das Gesetz Gottes, das Gesetz des Lebens. Israel hatte in Ägypten unter den Pharaonen das Gesetz des Todes kennengelernt. Dort wurden Schwache gequält, Arbeiter bis aufs Letzte ausgebeutet, Babys ermordet und Fremde unterdrückt. Dort herrschte das Recht des Stärkeren, dort gab es keine Grenzen für die, die Macht hatten. Menschen, die Gottes Gesetz ignorieren, das er als unser Schöpfer in unser Herz geschrieben hat, werden automatisch, auch wenn nur in Teilen, das Gesetz des Todes befolgen. Und dieses Gesetz erweckt den Anschein von Freiheit, weil es uns eigentlich sagt, du darfst machen, was du willst. Aber es zieht Chaos nach sich. Das war in Ägypten so und das ist auch heute so. Denn dieses Gesetz gestattet uns, selbst zu bestimmen, was gut und böse ist, bis wir jede Orientierung als Gesellschaft verloren haben. Es erlaubt uns, unser persönliches Glück über alles und jeden zu stellen und wenn es unsere Ehe und unsere Familie zerstört. Es macht unsere Selbstbestimmung zum höchsten Wert, bis es okay ist, die Kleinsten und Ungeborenen und Schwächsten dafür sterben zu lassen. Es gestattet uns, uns zu nehmen, was wir wollen, auch wenn es uns nicht gehört. Und es lehrt uns, Menschsein und Würde von Leistung, Können, Applaus und Aussehen abhängig zu machen, bis wir irgendwann erschöpft zusammenbrechen. Das ist das Gesetz des Todes. Und dann fordert es uns auf, vor den Göttern der modernen Welt niederzufallen und bei ihnen endlich Erfüllung zu finden. Und auch das ist eine tragische, zerstörerische Lüge, die der atheistische Autor David Foster Wallace einige Jahre vor seinem Tod mal in einer Rede vor College-Studenten entlarvt hat. Er meinte dort als Atheist, dass jeder Mensch etwas anbetet. Und dann sagt er etwas, was zutiefst wahr ist. Hört es mal, die Entscheidung, Gott und eben nicht etwas anderes anzubeten, ergibt deshalb Sinn, weil dich alles andere bei lebendigem Leib auffressen wird. Nimm Aussehen, nimm Geld, Sex, eine Beziehung, alles andere wird dich bei lebendigem Leib auffressen. Von Gott befreit zu werden, bedeutet dann aber, ihn als König zu haben. Ein König, der mich liebt, der mich nicht ausbeutet, der mich nicht unterdrückt, der mich wollte und der mich nicht definiert über das, was ich leiste, sondern über das, was ich in seinen Augen bin. Geschöpf und vielleicht auch Kind. Hier hast du einen König, der in seinem Gesetz einen Raum erschafft, in dem dein Leben aufblühen kann und wachsen kann. Gottes Gebote, gerade ihr jungen Menschen hier im Raum, Gottes Gebote für euer Leben sind niemals Einschränkungen. Sie sind der Raum, wo wir aufblühen dürfen. Wir wurden aber nicht nur befreit, um Gottes Ehre zu suchen. Wir wurden auch befreit, um ganz besonders seine Nähe zu erleben. Und damit komme ich zum letzten Kapitel in unserem Text heute, nämlich Kapitel 24. Befreit, um Gottes Nähe zu erleben. Ja, Gott fordert Mose erneut auf, zu ihm heraufzusteigen. Schlag gern Kapitel 24 auf. Er fordert ihn auf, heraufzusteigen auf den Berg und auch Aaron und seine beiden Söhne und 70 Ältesten mitzunehmen, um Gott anzubeten. Aber nur Mose darf in Gottes Nähe kommen. Mose tritt hier als der Mittler zwischen Gott und Israel auf, wie schon die ganze Zeit. Das Volk durfte nicht in die Nähe von Gott kommen. Und selbst Aaron und seine beiden Söhne und die 70 Ältesten, also die Repräsentanten des Volkes, durften nicht näher dran kommen. Und dann kommt es zu einer ganz besonderen Szene. Mose kommt wieder runter vom Berg und er liest dem Volk sowohl die 10 Gebote als auch die Rechtsbestimmungen vor. Und das Volk reagiert und sagt, alle Worte, die der Herr geredet hat, wollen wir tun. Und das führt dazu, dass Mose am nächsten Tag ein Opfer vorbereitet. Dann nimmt er das Blut der Opfertiere und besprengt mit der einen Hälfte des Blutes den Altar, während die andere Hälfte in Schalen gesammelt wird.
Und wie schon am Vortag liest Mose dem Volk noch einmal das gesamte Buch des Bundes vor. Und wieder antwortet das Volk in Vers 7, alles, was der Herr geredet hat, wollen wir tun und gehorchen. Was du hier siehst, ist sozusagen die Bundeszeremonie. Du hast hier den großen König und den kleinen König. Der große König gibt das Gesetz an den kleinen König und der kleine König sagt, ja, ich will das halten. Zweimal sagt er das. Zweimal sagt Israel ja zu den Bedingungen des Bundes. Zweimal legen sie das Versprechen ab, die Gebote Gottes zu halten. Und dieser Bundesschluss wird dann dadurch besiegelt in Vers 8. Lies mal mit mir. Darauf nahm Mose das Blut, besprengte damit das Volk und sagte, siehe das Blut des Bundes, den der Herr auf alle diese Worte mit euch geschlossen hat. Ja, also Gott schließt jetzt diesen Bund mit Israel. Er geht eine ganz feste, verbindliche Beziehung zu seinem Volk ein. Es ist ein ganz feierlicher, ein ganz gewichtiger Moment. Aber richtig genial ist, was als nächstes passiert. Und hier sieht man so richtig Gottes Herz dahinter. Hier sieht man, was für ein König er ist. Denn worin mündet die ganze Zeremonie, die so gewichtig, die so feierlich ist? Vers 9 bis 11. Lies mal mit mir. Da stiegen Mose und Aaron, Nadab und Abihu und 70 von den Ältesten Israels hinauf und sie sahen den Gott Israels. Und unter seinen Füßen war es wie Arbeit in Saphirplatten und wie der Himmel selbst an Klarheit. Gegen die Edlen der Söhne Israel aber streckte er seine Hand nicht aus, sondern sie schauten Gott und aßen und tranken. Das ist gewaltig, oder? Sie dürfen nicht nur Gott sehen, was damit gemeint ist. Sie durften nicht nur seine Herrlichkeit sehen. Das wäre ja schon heftig genug gewesen. Aber Gott geht sogar noch einen Schritt weiter und lädt sie ein, sich mit ihm an einen Tisch zu setzen. Und das war im Kontext der damaligen Kultur ein Zeichen dafür, dass jemand sagt, du bist mein Freund. Du bist mein Freund. Ich wertschätze dich. Ich liebe dich. Du bist hier willkommen. Gott macht also klar, dass er nicht einfach ein kalter König ist, der ganz viele Gesetze für sein Volk hat und sie auf Abstand hält. Nein, er ist ein liebevoller, guter König, der echte Gemeinschaft mit denen haben möchte, die zu ihm gehören. Er hat Israel befreit, damit sie für immer seine Nähe erleben und seine Nähe genießen dürfen. Und wieder siehst du, wie Gottes Gnade hier aufblitzt. Ja, bis gerade noch konnte nur Mose in Gottes Nähe kommen. Jetzt, nach dem Bundesschluss, ist da nicht nur Mose auf dem Berg, sondern auch Aaron und 72 weitere Personen. Und die sind alle bei Gott und haben eine Feier gemeinsam am Tisch. Und sie sterben nicht. Sie sterben nicht. Hörst du noch die Warnungen aus Kapitel 19? Wenn ihr zu nah kommt, ihr werdet alle sterben. Aber diese 74 Leute sterben nicht. Sie sind in Gottes Gegenwart und essen und trinken mit ihm. Das ist der Höhepunkt dieser ganzen Szene. Und jetzt kommt's, so gewaltig und beeindruckend das ist, was hier passiert. Das, was wir wegen Jesus und durch Jesus erleben dürfen, ist noch schöner und noch größer. Alles, was hier in Exodus 24 passiert, führt uns direkt zu einem besseren Bund mit einem besseren Mittler. Ja, was wir hier sehen, ist der sogenannte alte Bund, der aber nur ein Schatten des neuen Bundes ist, über den zum Beispiel der Hebräerbrief ganz viel spricht in Kapitel 9. Schau mal, Israel musste auf Abstand bleiben, um nicht zu sterben. Und selbst hier in Kapitel 24 sehen wir, wie nur einige Vertreter des Volkes, die Edlen, in die Nähe Gottes kommen dürfen. Aber das ändert sich mit dem Kommen Jesu. Wir steigen nicht mehr rauf auf einem Berg, um in die Nähe Gottes zu kommen. Nein, in Johannes 1 lesen wir, dass Gottes Sohn Mensch wurde. Gottes Herrlichkeit kam herab, um unter uns zu wohnen. Sodass Johannes in Kapitel 1 sagen kann, wir sahen seine Herrlichkeit. Eine Herrlichkeit als eines einzigen vom Vater voller Gnade und Wahrheit. Verstehst du? Das ist gewaltiger als Exodus 24. Wir gehen nicht hoch. Er kommt zu uns herab. Und dann siehst du, und das ist der Grund, dann siehst du Jesus überall in den Evangelien an Tischen sitzen. Nicht mit den Edlen des Volkes, wie hier, sondern mit den Sündern, mit den Zöllnern, mit den Ausgestoßenen.
Und weißt du was? Sie sterben nicht. Sie sterben nicht. Sie sitzen mit dem lebendigen Gott an einem Tisch und sterben nicht. Er ruft sie in seine Nähe. Er will bei ihnen sein. Er will sie bei sich haben. Und deswegen macht er allen klar, ich bin gekommen, um Sünder für immer zu befreien und sie in meine Nähe zu bringen. Und deshalb siehst du ihn später wieder an einem Tisch, gemeinsam mit seinen Freunden, kurz vor seinem Tod. Und du hörst diese Worte aus seinem Mund. Dieser Kelch ist der neue Bund in meinem Blut, das für euch vergossen wird. Und deshalb siehst du ihn, nicht Menschen. Du siehst ihn ein paar Tage später auf einem Berg steigen. Auf einen Berg steigen, um was zu tun? Um zu sterben. Verstehst du? Der Sohn Gottes war bereit zu sterben, damit wir in der Nähe Gottes nicht mehr sterben müssen. Er war bereit zu sterben. Dort auf diesem Berg vergoss er sein Blut. Dort am Kreuz wurde dieser neue Bund wirksam, als der Gerechte für Ungerechte starb. Und dieser Bund ist besser, weil er ewig bleiben wird und nicht zerstört werden kann von uns. Warum nicht? Weil nicht das Blut von Tieren vergossen wurde, sondern das Blut des vollkommen sündlosen Sohnes Gottes, weil er dort stellvertretend für uns starb und alle Forderungen des Gesetzes für uns erfüllte. Er wurde selbst zum Fluch für uns. Er hat das Leben gelebt, das wir hätten leben müssen. Und deshalb bringt er uns als vollkommener Mittler in die Gegenwart Gottes zurück. Und weil er der vollkommene Mittler ist, kann uns nichts mehr aus der Gegenwart Gottes zurückholen. Ja, und das ist so eine wichtige Nachricht für dich, Kind Gottes, wenn du daran zweifelst, ob du es schaffst bis in den Himmel hinein. Du hast dich nicht selber in die Gegenwart Gottes hineingebracht. Es war Jesus. Und weil er der vollkommene Mittler für dich ist, fällst du da auch nicht mehr raus. Er bringt dich nach Hause. Und was ist das für ein Geschenk, das wir haben, ihr Lieben? Wir haben einen besseren Bund mit einem besseren Priester und einem besseren Mittler, der Sünder wie dich und mich an der Hand nimmt, durch sein Blut reinmacht und an den Tisch Gottes bringt, sodass wir Freunde für immer des heiligen Gottes sein dürfen. Für immer. Dieser Gott, der eigentlich ein verzehrendes Feuer ist und für uns Sünder eigentlich eine Gefahr. Und plötzlich sitzen wir mit ihm an einem Tisch und er nennt uns nicht einfach nur Freunde, sondern Kinder, Söhne und Töchter. In dem Film Blindside wird die Geschichte von dem Footballer Michael O'Hare erzählt. Die wahre Geschichte von dem Footballer Michael O'Hare. Der auf der Straße aufgewachsen ist. Eines Tages wird er entdeckt von einer Frau, von Leanne Toohey, und sie entscheidet sich dazu, diesen jungen Mann mit nach Hause zu nehmen. Und erstmal findet ihr Mann das nicht wirklich toll, weil da haben sie plötzlich einen riesigen Fleischberg zu Hause, der bei denen wohnt. Und der Michael ist total verwirrt, er checkt überhaupt nicht, dass er jetzt ein eigenes Bett hat und ein eigenes Zimmer und ist richtig überwältigt von der Liebe, die ihm da entgegenkommt. Und eines Tages wird er sogar adoptiert von den beiden. Und dann gibt's eine wunderschöne Szene an Weihnachten. Die Familie hat die Tradition, dass sie immer ein Familienfoto machen. Da kommt immer ein Fotograf und die stehen da vor dem Weihnachtsbaum und sie machen das Foto und Michael steht im Hintergrund im Raum. Und die Familie steht da. Und plötzlich sagt die Mama: Michael, komm her. Du gehörst zu uns. Und er ist zum ersten Mal auf einem Familienfoto. Das war jetzt seine Familie. Wir haben dich nicht einfach nur von der Straße geholt. Du gehörst zu uns. Du gehörst auf unser Familienfoto. Du gehörst hier drauf. Ihr Lieben, das hat Gott für uns gemacht. Das hat Gott für uns gemacht. Im Psalm 24 stellt der Psalmist so eine entscheidende Frage. Wer darf auf den Berg des Herrn? Wer darf auf den Berg des Herrn? Und die Antwort, die wir alle geben müssten, niemand von uns. Nicht einer von uns darf auf den Berg des Herrn. Aber einer darf, Jesus. Und weil er gegangen ist, darf ich mit. Deswegen. Liebes Kind Gottes, du wurdest befreit, um Gottes Nähe für immer erleben zu dürfen. Er hat dich nicht nur gerettet, damit du frei von Schuld bist. Er hat dich nicht nur gerettet und dir ein Gesetz gegeben. Er hat dich gerettet und will dich auf seinem Familienfoto haben. Du darfst ihn Abba nennen. Vater.
Du darfst ohne Zögern an seinen Tisch kommen und aus vollen Zügen genießen, von ihm für immer geliebt zu sein. Deine Beziehung zu dem heiligen Gott, der ein verzehrendes Feuer ist, darf wegen Jesus vollkommen angstfrei sein. Vollkommen angstfrei sein. Und eines Tages wird das von Gott sogar nochmal getoppt werden. Denn du wirst eines Tages aufwachen. Du wirst vor ihm stehen. Du wirst ihn sehen mit deinen Augen. Und dann wirst du einen Tisch sehen. Und er wird sagen, nimm Platz. Und wir werden feiern bis in alle Ewigkeit hinein. Gott segne dich. Und ich hoffe, dass du das für dich in Anspruch genommen hast. Ich hoffe, dass dieser Gott für dich nicht einfach ein ferner Schöpfer ist, sondern dein Vater wird. Glaub an ihn, er wartet auf dich. Amen. Nimm dir gerne einen Moment Zeit, um über Gottes Wort nachzudenken.

Es ist 21 Uhr und 56 Minuten. 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

Ja, guten Tag, liebe Geschwister. Ich bin von der Gefährdenhilfe Bad Alsen. Wir haben ja jetzt dieses Wochenende über Süchte gesprochen. Wir haben gesprochen über Buße. Wir haben gesprochen, sich unter das Kreuz stellen. Und jetzt wollen wir ein Modell vorstellen der Gefährdenhilfe Bad Alsen. Es gibt viele Gefährdetenhilfen in Deutschland, das muss ich einfach sagen. Aber was ist Gefährdenhilfe? Gefährdenhilfe ist ja praktisch ein Verein oder ein Haus, wo Menschen gerade, die bereit sind, aus der Sucht auszusteigen, die verstanden haben, ich muss mein Leben ordnen und selber nicht schafft, kann man zu uns kommen, mit uns zusammen leben und diese Schritte der Buße, der sich unter das Kreuz stellen, praktisch lernen. Jesus sagt, ich bin gekommen, damit Sie das Leben haben und Leben in Überfluss. Das ist unsere Botschaft, was wir den Menschen immer wieder sagen. Überfluss heißt nicht, dass ich zu viel Geld habe, sondern Überfluss heißt, dass ich in meinem Herzen die Zufriedenheit, in meinem Herzen etwas bekomme, was ich nicht nur für mich behalte, sondern auch den anderen abgebe. Und somit werde ich möglich oder habe ich die Möglichkeit oder werde ich stark, von der Sucht oder der Sucht zu entsagen. Die Gefährdenhilfe Bad Alsen besteht schon 30 Jahre, fragt nicht nach der Statistik. Wir haben keine Statistik, ganz bewusst nicht. Wir führen nicht Statistik, wie viele Leute kommen, wie viele Leute gehen, wie viele Leute sich bekehren, weil wir sind im Dienste des Herrn und Seelsorge bzw. Bekehrung kann man nicht messen, wie bei einem Maurer. Maurer kann ja sagen, okay, ich habe heute so viel Quadratmeter gemauert, aber wir als Seelsorger können jetzt nicht sagen. Uns geht es darum, den Menschen zu sehen, Menschen begegnen und den Menschen helfen. Den Menschen so zu sehen, wie Gott ihn sieht, als einen Liebenden oder ein Geschöpf Gottes, dass Gott den Menschen geschaffen hat, dass er ihn lieb hat, ja, und Menschen begegnen, so wie Gott ihn begegnet. Wie heißt Jesus den Menschen begegnet? Und genauso wollen wir auch Menschen helfen, wie Gott ihnen helfen würde oder wie Jesus ihnen helfen würde. Da sehen wir in der Bibel sehr viele Beispiele, wie Jesus mit Menschen umgegangen ist. Grundlage unserer Denkens oder unseres Handels ist ja das Kreuz, das Wort Gottes. Und deswegen ist es wichtig, dass wir auch die Sucht verstehen. Also Sucht ist nicht eine Substanz, sondern Sucht ist ein Ergebnis, eine gestörte Beziehung zu Gott. Und damit letztlich auch das Problem der Abhängigkeit oder Problem in der Anbetung. Das heißt, die Frage ist, wen bete ich an? Auch bei uns Christen ist ja oft so, dass wir zwar so versteckte Süchte haben. Ja? Wir sind vielleicht nicht so süchtig wie jemand, der draußen ist, aber wir stehen auch in der Gefahr, bestimmte Dinge anzubeten. Sucht der Anerkennung, ja? Gutes Auto fahren, gutes Haus zu haben. Und da sind sehr schnell auch Parallelen zu uns. Der Sohn des Menschen ist gekommen, zu suchen, was verloren ist. Ja, zu retten, was verloren ist. Und das ist unser Ziel, Menschen begegnen, Menschen die Rettung Jesu anzubieten. Der biblische Auftrag ergibt sich ja aus dem, das, was ich schon gesagt habe, dass Jesus den Menschen immer wieder begegnet ist. Menschen, die kaputt waren, Menschen, die in Süchten waren, sagen wir so. Sicherlich gab es da vielleicht keine Drogensucht, aber Alkoholsucht auf jeden Fall. Ja, wir sehen das Beispiel mit Zachäus. Wir sehen das Beispiel mit Frau am Brunnen. Dann den Heiligen des Aussätzigen. Und das ist der Auftrag nicht nur für irgendjemand, sondern für uns als Gemeinde. Deswegen möchte ich auch jetzt jeden Einzelnen zurufen. Es ist Menschen zu begegnen oder Menschen zu suchen, die in der Schwachheit vielleicht in eine Sucht verfallen sind, ist eine Aufgabe von uns allen Menschen. Von uns als Gemeinde besonders. Deswegen schaut mal nach rechts, links in der Gemeinde, dann genauso auch vielleicht in der Nachbarschaft. Uns begegnen viele Menschen, die vielleicht süchtig sind oder unsere Hilfe brauchen. Und wir als Christen, wir haben die Möglichkeit, ihnen etwas anzubieten. Wie arbeiten wir als Gefährdenhilfe? Wir haben familiäre Wohngemeinschaften.
Wir nehmen Leute zu uns in die Wohngemeinschaft auf und leben mit denen zusammen. Das Rezept ist so, dass man einfach das normale Leben lernt. Wie wir schon gehört haben, ganz normal vielleicht lernen zu frühstücken, in der Gemeinschaft zu frühstücken. Oft kommen zu uns junge Männer, wir nehmen momentan nur Männer auf und erzählen, dass sie in ihrem Leben noch nie gemeinsam in der Familie gegessen haben. Wie kann da eine gesunde Beziehung entstehen? So ist es einfach ganz normal, also gemeinsame Mahlzeiten, dann lernen, Hausdienste zu machen, vielleicht sogar Toilette zu putzen und so weiter. Dann haben wir ein Arbeitstrainingsprogramm, in dem wir die Leute beibringen, ganz normal 8 Stunden durchzuhalten. Ja. Freizeitgestaltung.

Und vielleicht sogar auch zu fragen, kannst du mir bitte die Margarine geben? Ja. Und verschiedene Veranstaltungen, Gottesdienstbesuche, Gruppengespräche, das ist alles, wo wir über das Wort Gottes nachdenken und auch unsere Problematik. Wie können wir das Problem lösen, ja, wenn ich zornig bin? Wenn ich Hass in meinem Herzen habe gegen meine Eltern, wie gehe ich damit um? Und das versuchen wir dann in verschiedenen Einzelgesprächen, Gruppengesprächen, anhand des Wort Gottes mit den Menschen zu reden und das aufzuarbeiten. Und das ist ein langer Weg, ein langer Prozess. Wenn ständig oder ziemlich lange in deinem Herzen der Groll war, ist zwar zu bekennen, geht es in einem Moment, aber das zu trainieren, das Ablegen, das dauert manchmal längere Zeit und deswegen haben wir unser Programm, sagen wir, auf ein Jahr. Wir empfehlen, ein Jahr zu bleiben, aber für manche ist es auch notwendig, etwas länger zu bleiben. Dann tagsüber ist ja bei uns eine Beschäftigung, das heißt, wir haben so ein Arbeitstrainingsprogramm, wo wir die Leute an die Arbeit heranführen. Müßiggang ist ja der allerletzte Anfang und viele Suchtabhängige, wir haben mehr Drogenabhängige und Alkoholabhängige, die haben ihrem Leben lange nicht gearbeitet. Wir haben zurzeit einen jungen Mann, der ist fast 40 und er schrieb letztens, ja, der ist jetzt bei uns fast 5 Jahre, sagt, ich habe in meinem Leben 5 Jahre gearbeitet. Als er zu uns kam, war er 35, hat in seinem Leben nie gearbeitet. 15 Jahre oder sogar 20 Jahre in Drogen. Und als ein Mitarbeiter ihm gesagt hat, kannst du mal den Akkuschrauber aufladen? Er kommt zurück und sagt, es geht nicht. Er sagt, warum geht es nicht? Ja, der Stecker passt nicht in die Steckdose rein. Geht der Mitarbeiter dahin, sieht, er versucht, den Stecker in die 360-Volt-Steckdose reinzustecken. Das heißt, er wusste nicht, wie man den Ladegerät oder wie man auflädt, ja, einen Akkuschrauber. Es ist sicherlich ein extremer Fall, nicht alle sind so, aber es ist, dass man vieles neu lernen muss. Fleißig sein, mit dem Mitarbeiter, mit seinen Vorgesetzten umzugehen, mit seinen Kollegen neu zu lernen, das ist einfach Dinge, die notwendig sind. Wir nehmen verschiedene Arbeiten auf, Pflasterarbeiten, dann Bäume fällen. Dann haben wir verschiedene Lehrgänge. Hier ist zum Beispiel Schweißkurs, dass Mitarbeiter einen Lehrgang macht mit einem Schweißkurs. Oder wir nehmen ein Seminar durch. Das ist ganz normal. Wie gehe ich mit meinem Geld um? Oder wie gehe ich mit Versicherungen um? Das heißt, der Mensch muss in vielen Sachen über sein Leben jetzt neu Verantwortung zu nehmen. Und das ist unsere Aufgabe, ihnen in dieser Zeit, wo sie bei uns sind, auch beizubringen. Viele kommen zu uns und da ist notwendig eine Beratung, Seelsorge. Da ist ein, ich sage immer wieder, kommt ein Rattenschwanz. Leute kommen zu uns, haben viele Schulden. Das bedeutet, man muss diese Schulden oder die Gläubiger anschreiben. Man muss verschiedene Schwierigkeiten aufarbeiten und das ist dann in Aufgabe eines Seelsorgers. Des Weiteren arbeiten wir mit örtlichen Gemeinden zusammen. Wir sind überzeugt, genauso wie auch jetzt am Wochenende gesagt worden ist, wenn wir die Leute nicht in die Gemeinde integrieren, dann gehen sie verloren. Und das ist unsere wichtigste Aufgabe, einen Menschen, der suchtabhängig war, in die Gemeinde zu integrieren. Deswegen arbeiten wir mit örtlichen Gemeinden zusammen. Das bedeutet auch Nachbetreuung, wenn jemand von uns weggeht, sagen wir jetzt nicht auf Wiedersehen und wir sehen uns nie wieder, sondern wir versuchen auch weiterhin den Menschen zu betreuen oder ihnen Hilfestellung zu geben. Des Weiteren bieten wir auch offene Beratungsstelle und Seelsorgearbeit. Das heißt, aus den Gemeinden heraus rufen uns Leute auch an und fragen. Falls hier jemand Fragen hat, den dürft ihr auch gerne an uns wenden. Wir haben draußen einen Stand, wo wir auch Flyer ausgelegt haben, könnt ihr gerne mitnehmen, da ist die Telefonnummer, könnt ihr anrufen, wenn Schwierigkeiten da sind oder vielleicht jemanden sogar den Flyer zu geben und sagen, okay, kannst du mal dahin gehen und da kriegst du Hilfe. Familienhilfe, das heißt, viele kommen zu uns, die sind verheiratet, da gibt es in

0: Familienschwierigkeiten, in der Ehe Schwierigkeiten. Und so ist auch unsere Aufgabe, den Menschen zu helfen. Schulden und Sozialberatung, wie schon gesagt habe, viele sind mit Schulden, die zu uns kommen. Und da ist auch notwendig, dass man sein Leben ordnet. Und ein Mensch kann nicht, der nie was gemacht hat, der kann nicht von heute auf morgen alles erledigen, sondern man muss Schritt für Schritt ihm helfen. Und das bedeutet Therapie. Wie schreibt man einen Brief? Ja. Wir haben Jungs bei uns gehabt, die einen Brief geschrieben haben und der Brief ist zu ihm gekommen. Warum? Weil er seine Adresse dahin geschrieben hat, wo der Empfänger Adresse. Ja. So Kleinigkeiten muss man manchmal den Leuten auch beibringen. Und das ist mühsam. Und das ist deswegen, es sind auch viele Jungs, die auch rückfällig werden. Liebe Geschwister, das ist einfach ein, ich sehe einige schmunzeln, aber das ist eine ernste Sache. Warum? Weil, wenn jemand rauskommt, der hat mit 15 Jahren angefangen, Drogen zu nehmen, der ist auf dem Stand eines 15-Jährigen stehen geblieben. Die Psyche hat sich nicht entwickelt. Er ist jetzt 25 oder vielleicht 35 Jahre alt. Und er hat sich bekehrt, ist frei geworden von Drogen. Seine Entwicklung ist, kann man sagen, nicht ganz 15, da lassen wir entwegen 20 sein. Aber von ihm wird erwartet, was ein 35-Jähriger leisten muss. Das kann er nicht. Und er spürt, ich bin niemand, ich versage, ich kann das nicht. Für ihn läuft eine Last oder kommt eine Last auf ihn zu. Und deswegen ist es ganz wichtig, dass wir solche Leute einfach unterstützen und ihnen helfen und ehrlich mit ihnen umgehen. Des Weiteren ist auch Schulungs- und Präventionsarbeit. Wir kommen in die Gemeinde gerne, in die Jugendstunde, falls hier notwendig ist. Berichten von unserer Arbeit, erzählen über Drogen, wie kann ich frei werden, beziehungsweise wie kann ich stark sein und der Droge entsagen. Aber genauso auch in Schulen machen wir Religionsunterricht oder auch jede Schule hat ihr Programm, so Präventionsprogramm, da gehen wir auch dahin. Ja, Straßen- und Gefängnisarbeit, wir sind eine missionarisch-diakonische Arbeit. Für uns ist es wichtig, auch auf die Straße zu gehen. Jeden Freitag, da könnt ihr für uns beten. Jeden Freitag ist ein Team hier in Bielefeld am Bahnhof, diese sogenannte Tüte, falls jemand das Wort schon gehört hat, da wo es in die U-Bahn geht, ist ja die Platte. Und da gehen ein Team dahin und versuchen, mit den Jungs ins Gespräch zu kommen, auf ganz einfache Art und Weise, eine Tasse Kaffee anbieten und ihnen zu zeigen oder zu sagen, es gibt einen Ausweg. Dann haben wir Gefängnisarbeit, also das ist Straßenarbeit in Bielefeld. Es ist wichtig, einfach die Botschaft denen zu vermitteln, es gibt einen Aufstieg. Mittlerweile ist in Deutschland ja diese Resignation bei den herkömmlichen Therapien, aber genauso auch bei den Ärzten. Das heißt also, es ist fast unmöglich auszusteigen. Wir sagen, es ist möglich. Ich war mit einem jungen Mann beim Arzt. Normalerweise kommt man zu uns nach der Entgiftung, aber es gibt manchmal, dass wir im Gespräch uns vertun, beziehungsweise der Junge sagt, ich schaffe es so, ich nehme nicht so viel. Und so ist einer, der zu uns gekommen, der sagt, okay, ich schaffe es so, ohne Entgiftung. Ich habe ihn aufgenommen, am zweiten Tag fing er an und sagte, ich schaffe es nicht. Das ist Entgiftung, das heißt also Entzug, sind Schmerzen. Da bin ich mit ihm zum Arzt gefahren und der Arzt sagt, warum quälen Sie sich? Nehmen Sie doch kontrollierten Konsum. Sagt er, 95% oder sogar 98% werden rückfällig. Also quälen Sie sich nicht. Das heißt, ein Arzt, der normalerweise den jungen Mann motivieren soll, sagen würde, gut, was du machst, sagt, nimm Methadon. Ja. Das heißt, legale, verschriebene Drogen. Und deswegen ist für uns als Christen wichtig, in die Drogenszene zu gehen, zu sagen, es gibt eine Möglichkeit auszusteigen. Gott kann dich befreien. Und wenn Jesus frei macht, der ist wirklich frei. Und das ist so, was wir in der Bielefelder Szene versuchen das zu machen. Dann Gefängnis hier in Herford, haben wir eine Kontaktgruppe. Falls jemand von euch gerne mitkommen möchte, gerade aus Bielefelder Gemeinde, wir suchen immer wieder Mitarbeiter, auch ins Gefängnis zu gehen. Jeden Donnerstag geht ein Team ins Gefängnis und versucht auch mit den Männern da ins Gespräch zu kommen und deutlich zu machen. Ja, wir haben auch Auslandsprojekte, wo wir auch im Ausland sind. Nachdem der Vorhang gefallen ist, sind viele Geschwister auf uns zugekommen und haben gesagt, könnt ihr uns helfen? Und so versuchen wir, denen zu helfen. Das weiteste Projekt ist Ulan-Ude in Buryatien, dann in Perim haben wir ein Projekt, dann in Ukraine, Truskavets, in Königsberg helfen wir. Das ist das, was wir machen. Das ist ganz kurz über unsere Arbeit. In der Gemeinde gibt es ja immer wieder Leute oder Schüler, die nach der Schule nicht wissen, wo sie hingehen können. Da gibt es bei uns FSJ oder Bundesfreiwilligendienst oder ein Praktikum zu machen. Man kann einen Arbeitseinsatz machen, Freizeit mitgestalten, aber genauso suchen wir auch Mitarbeiter. Falls du dich von Gott berufen fühlst, unter solchen Menschen zu arbeiten, dann melde dich einmal bei uns. Wir versuchen in den Gemeinden immer wieder zu sagen, Gefährdenhilfe ist eigentlich ein Lebensstil. Das heißt, diesen Blick zu haben, da sind Menschen, die verloren gehen. Das sind Menschen, die Hilfe brauchen. Das ist eigentlich ein Blick Jesu. Jesus sieht auf uns verlorene Menschen und er weint über Jerusalem. Und so sollten wir auch über Menschen weinen, die nicht mit Jesus leben. Und deswegen motivieren wir einfach, geh nicht vorbei. Wenn jemand geht, der ein bisschen am Wackeln oder besoffen ist, lächle nicht. Oftmals schmunzeln wir. Bete für ihn. Eigne dir einfach einen Stil an, Lebensstil, wo du einfach für Menschen betest, für Menschen brennst und bereit bist zu helfen. Dann bete für uns. Es ist nicht immer leicht. Es ist ein Kampf. Ja. Hebräer sagt uns, es ist nicht ein Kampf zwischen Fleisch und Blut, sondern zwischen den Mächten, die in der Luft herrschen. Und wenn Menschen zu uns kommen, wir erleben immer wieder, dass es ein Kampf ist. Ein Mensch, der möchte raus, die eine Seite zieht, die andere Seite will ihn zurückziehen. Und dann sicherlich finanzielle Unterstützung. Jesus spricht, das ist die beste Botschaft für einen Süchtigen. Ich bin gekommen, damit sie das Leben haben. Jesus möchte uns Leben geben und Leben in Überfluss. Und das ist eine Möglichkeit, oder ist es möglich, auszusteigen? Ist es möglich, dieses Leben zu bekommen und völlig neu anfangen? Deswegen ist es wichtig auch für, weiß ich nicht genau, vielleicht habt ihr betroffene Kinder, Geschwister, möchte einfach Mut machen. Auch wenn es langer Weg ist, es ist möglich, dass die Leute vernünftig werden, aussteigen, Jesus kennenlernen. Gestern Abend war ich hier, ich habe mich gefreut, zwei junge Männer zu sehen, die bei uns früher waren. Heute leben sie mit Jesus Christus. Das ist eine schöne Überraschung für mich gewesen gestern Abend. Das heißt, ich möchte einfach Mut machen. Also ein Ausstieg ist möglich. Ich möchte den Patrick nach vorne bitten. Patrick lebt zurzeit bei uns in der WG. Und ich habe ihn gebeten, dass er ein bisschen so als Betroffener vielleicht von sich erzählt. Wir können ja etwas schön reden, aber hier ist ein Betroffener, der kann von seiner Perspektive reden. Und wenn Sie nachher Fragen haben, dann können wir auch jetzt einfach aufstehen und Fragen stellen.
1: Ja, hallo, ich bin der Patrick, bin 26 Jahre alt, wohne in einer Wohngemeinschaft in Helpup. Ich bin einer der Männer, der ja nicht so ein gutes Leben geführt hat früher. Ich komme aus einem Elternhaus, das nicht gläubig ist. Mein Vater ist Alkoholiker gewesen oder ist es heute immer noch. Meine Mutter ist psychisch krank. Meine Geschwister leben auch nicht mit Jesus. Ich darf, mein Bruder hat viel von Jesus mitbekommen. Sucht, ob er sich wirklich bekehrt hat, weiß ich nicht. Auf jeden Fall komme ich aus kaputten Familienverhältnissen. Habe ganz früh angefangen, Mist zu bauen. Ich glaube, mit 9 Jahren oder so habe ich das erste Mal eine Zigarette geraucht. Mit 13 angefangen zu klauen, Leute zu betrügen, zu bestehlen, zu überfallen. Mit 14 das erste Mal im Gefängnis gewesen. Mit 17 habe ich dann eine Strafe von 3 Jahren bekommen für mein Verhalten. Bis dahin habe viele Drogen ausprobiert. Mein Hauptproblem war Kokain. Ja, bin 3 Jahre im Gefängnis eingewandert. Das war mein großes Glück, denn dort hat mich Jesus in Form von Jürgen besucht. von einem Christen, der ja in einer Kontaktgruppe war im Gefängnis. Der hat mir dann halt von Jesus erzählt. Ich durfte den, ja, das, wovon ich gehört habe, das durfte ich annehmen. Ich durfte Jesus kennenlernen. Jesus hat mir geholfen, ja, sozusagen aus dem Dreck wieder rauszusteigen. Ich bin in die Gefährdetenhilfe gekommen. Das war vor circa 5 Jahren. In diesen 5 Jahren habe ich sehr, sehr viel erlebt. Rückschläge, Rückfälle, aber auch, ich durfte merken, ja, wie Jesus einen verändert. Nicht nur mich, sondern auch andere Menschen. Und darf heute hier stehen, nehme keine Drogen mehr, habe wirklich einen Frieden im Herzen, darf wissen, dass ich gerettet bin. Ja, und ich möchte vielleicht euch als Gemeinde ermutigen. Ich meine, ich als ehemaliger Junkie bin jetzt euer Bruder und möchte euch trotzdem ermutigen, auf so solche Leute wie mich zuzugehen, wo ihr seht, die sind kaputt, die sind verloren, die haben wirklich gar keine Hoffnung mehr, weil ich meine, mich hat auch ein Typ angesprochen, von dem ich auch eigentlich gar nicht gedacht hätte, dass es ein Freund oder ein Bruder wird. Das war so ein typischer Klischee-Christ, ja, Hose bis unter die Achseln und Schnurrbart und sowas, ne? Hat mich Verbrecher angesprochen und am Ende durfte ich mich bekehren, ja. Jesus hat mich gerettet, nur durch so einen Typen, von dem man eigentlich gar nicht denkt, dass er irgendwas drauf hat oder jemandem helfen kann, ne? Deswegen möchte ich euch ermutigen, geht auf Leute zu, redet von Jesus, weil dafür sind wir auch aufgefordert, ne? Die Bibel sagt das. Wir sollen von die gute Nachricht weitererzählen, weil ihr habt das ja auch erfahren. Ihr seid ja auch errettet. Ne? Egal, was ihr getan habt oder was ich getan habe, Jesus hat das vergeben. Und ja, dankt dem Herrn dafür.
0: Ich habe ja gesagt, dass die Männer, wenn sie zu uns kommen, dass sie viel lernen müssen. Was war für dich in der Wohngemeinschaft eine von den schwierigen Sachen, was du lernen musstest oder erfahren hast oder vielleicht sogar noch lernen musst?
1: Ja, die schwierigste Sache ist, mit Menschen umzugehen. Jeder ist verschieden. Jeder ist irgendwie auf seine Art und Weise ein Riesenegoist. Und das bin ich auch. Und ich wollte immer wieder, ja, dass es nach meiner Nase läuft. Aber habe gemerkt, dass ich ja so nicht weiterkomme, ne? Das ist auch nicht das, wofür ich geschaffen worden bin. Ja, einfach Menschen zu dienen, besser gesagt. Menschen, den anderen zu sehen, nicht nur mich selbst. Wir haben gerade noch im Auto darüber geredet. Victor hat zu mir gesagt, du musst dich aufhören, um dich selbst zu drehen. Den anderen wirklich zu sehen und den anderen zu helfen. Und das ist wirklich ganz praktisch für mein Leben. Ich erfahre das immer wieder, wenn ich wirklich Gott alles abgebe und den Auftrag, den er mir gegeben hat, ja, bewusst wahrnehme und das auch tue, was er mir gesagt hat, dann sind viele Sachen unwesentlich und nicht mehr so schwer.
0: Sind vielleicht Fragen, die aufgetreten sind, die ihr vielleicht zu uns stellen wollt oder zum Patrick stellen wollt? Ihr habt ja sehr viel gehört, jetzt dürft ihr auch mal reden.
1: Ihr dürft ruhig fragen.
0: Also ich muss die Fragen wiederholen, weil es aufgenommen wird. Also ob wir kalten Entzug immer machen? Nein. Wir machen jetzt keinen kalten Entzug. Vor 30 Jahren, als wir angefangen haben, dann haben wir kalten Entzug gemacht. Weil damals war es so, entweder hat man Heroin genommen oder man hat Haschisch geraucht. Heutzutage ist ein Cocktail. Das heißt, die Leute nehmen alles Mögliche durchwegs. Und das ist sehr schwierig. Gerade auch bei Methadon oder also die ganzen Ersatzdrogen ist einfach einen kalten Entzug zu machen sehr schwierig. Ist es für den Betroffenen ist ja sehr lange schwierige Schlaflosigkeit und auch für uns als Mitarbeiter ist sehr, sehr stressig. Zumindest hier in der Gegend haben wir sehr gute Erfahrung mit der Klinik in LWL, Klinik in Gütersloh. Wir arbeiten da sehr gut zusammen und die machen eine hervorragende Arbeit, den Entzug. Ja. Also Deutschland hat meines Erachtens sehr gute medizinische Betreuung im Bereich der Entgiftung. Und so schicken wir die Leute in Entgiftung und nach der Entgiftung direkt zu uns. Wie viele Personen bei uns leben? Wir haben 4 Wohngemeinschaften und insgesamt haben wir schon 30 Plätze. Und die Wohngemeinschaften sind zwischen 6 und 8 Personen. Wobei nicht alle sind jetzt voll. Also wir hätten Platz. Falls jemand von euch bei uns einziehen möchte, haben wir noch Platz. Wie lange der Aufenthalt dauert? Wir empfehlen 1 Jahr. Aber wie wir am Patricks Beispiel gesehen haben, er ist schon 5 Jahre. Man muss dazu sagen, vielleicht sagst du, Patrick, warum du 5 Jahre bei uns bist, beziehungsweise in den Gefährden von deiner Werdegang.
1: Ja, 5 Jahre, weil ich mich nicht benehmen konnte. Ja, wie gesagt, der Ausstieg aus der Droge und das alles zu verstehen, was wirklich gut eigentlich für einen ist. Ja, die Leute erzählen das immer wieder. Es ist gut für dich, dass du aufhörst, Drogen zu nehmen. Es ist gut für dich, dass du also an einem normalen Leben teilhast. Aber irgendwie zieht die Sünde immer noch. Ja, man hat vielleicht noch Sachen in seinem Herzen, die man noch nicht wirklich aufgearbeitet hat. Auch Dinge, die man niemandem erzählen könnte, weil sie so schlimm sind. Und so, ja, bin ich immer wieder hingefallen, ne? Weil ich, ja, ich würde sagen, Gott nicht vertraut habe, weil ich dieses Angebot immer wieder abgeschlagen habe. Ne? Ich habe immer auf meine Gefühle gehört. Ne? Es ging mir schlecht. Ich wollte das verdrängen. Ne? Und das kann man sehr, sehr gut mit der Droge. Kam mit Lebenssituationen nicht klar, mit Krisen, mit der Familie, mit Wünschen, die nicht erfüllt worden sind von mir. Ja, so bin ich immer wieder hingefallen. Ne?
0: Was heißt hingefallen? Das heißt, ich weiß, du warst in Wuppertal in der Gefährdenhilfe, bist ausgezogen. Und dann, was passierte dann?
1: Ja, einmal bin ich ausgezogen. Das hat gar nicht lange gedauert, ich glaube 4 Wochen oder so. Es gab diesen Rahmen nicht mehr, es gab die Leute nicht mehr. Und so ja, bin ich wieder zurück ins Alter gegangen, habe sozusagen wieder Drogen genommen, wieder konsumiert. Genau.
0: Also der Weg aus der Droge ist immer mit Rückfällen gepflastert. Ja. Und Rückfall ist nicht immer schlimm, ist was schlimme Sache, aber wenn man den Rückfall richtig bearbeitet, wie gesagt, aufstehen und wieder gehen. Manch einer schafft es, in einem Jahr stabil zu werden, der andere braucht längere Zeit. Hängt sicherlich auch davon ab, aus welcher Familie ich komme, wie mein Werdegang in der Kindheit gewesen ist. Es spielen viele Faktoren. Ich glaube, am Wochenende haben wir ja vieles auch in diese Richtung gehört. Und klar, wenn ich jetzt aus einer stabilen Familie gekommen bin, dann aber so Gemeindeglied vielleicht sogar gewesen ist und dann in die Sucht verfallen bin, dann ist das viel schneller rauszukommen. Oft ist es so, dass man mit einem Bierchen hier anfängt und dann wird man Alkoholiker. Und wenn man jetzt alles weiß und stabil gelebt hat, dann braucht man vielleicht eine kurze Zeit, wo man einfach stabilisiert, sich aus der, sagen wir so, aus einer alten Milieu rausgeht, sich stabilisiert. Und wenn man jetzt ein sehr langes, kaputtes Leben gehabt hat, dann braucht man auch länger. Wir möchten einfach sensibilisieren, mit solchen Leuten Erbarmen zu haben, ja, falls sie bei euch in der Gemeinde sind und auftauchen. Man braucht viel Liebe und viel Geduld und viel Mut, weil Mutlosigkeit bringt einfach schlechtes Gefühl. Schlechtes Gefühl bringt mich in eine Depriphase. Die Depriphase wird mich zurück in die Droge führen. Ja. Und das ist, was immer wieder so ein Kreislauf passiert bei den Leuten. Welche Erfahrung wir mit der Herkunft der Leute haben, das heißt aus dem Deutschen, Russlandsdeutschen. Der Mensch ist sündig, ob er Russlandsdeutscher ist, ein Deutscher ist oder ein Pole. Patrick ist aus Polen. Wir haben auch Russlandsdeutsche und auch Deutsche und eigentlich sind alle gleich. Jeder hat seinen Stolz, jeder hat seinen Zorn. Nur man versucht das oder man hat gelernt. Die Russlandsdeutsche haben gelernt, den Stolz ein bisschen zu verstecken und durch Fleiß vielleicht manche Dinge zu kompensieren, beziehungsweise durch Fleiß zu sagen, okay, siehst du, ich arbeite ganz gut, also ich bin ein guter Mensch. Aber im Herzen, da ist sehr viel Groll, sehr viel Hass. Was vielleicht ein Deutscher ganz offen und ehrlich sagt, pass auf, ich hasse dich. Dann ist unser einer, sagen wir so, Russlandsdeutscher, der wird schweigen, aber wird durch seine Tat dir das zeigen. Aber letztendlich ist, die Bibel sagt, der Mensch ist sündig und egal welche Nation. Ja, ich weiß, dass in manchen Therapien, gerade in den deutschen Therapien, wo meistens Mitarbeiter Deutsche sind, oft so, dass sie sagen, wenn man 2, 3 Russlandsdeutsche zusammen hat, das reicht. Die tun sich zusammen und entwickeln eine Clique und dann ist es dann schwierig zu arbeiten. Die motivieren sich dann in falsche Richtung. Wir haben viele russlandsdeutsche Mitarbeiter und auch deutsche Mitarbeiter. Von daher, wir nehmen, also wer kommt, der kommt. Wir haben auch zurzeit ja einen Afghanen, der meiste Zeit in Iran gelebt hat, als ein Flüchtling. Hat auch gut geklappt, zwar mit der Sprache gab es Schwierigkeiten, aber es hat auch gut geklappt. Hat auch Jesus kennengelernt und das ist eine Freude, zu sehen, wie er wächst. In der Therapie konsumieren. Wir verfahren mit Menschen, die in der Therapie konsumieren. Wer in der Therapie genommen hat, wir gucken erstmal, wie ist es passiert. Also jeder Fall ist anders. Ne? Ist es ein Fehler oder ein Unfall, besser gesagt, oder eine bewusste Tat? Wenn es ein Unfall ist, ein Fehler, und der Mensch ist, ich sag mal so christlich gesagt, busfertig oder sieht seinen Fehler ein und will damit aufarbeiten, dann arbeiten wir mit ihm auf. Aber wenn wir merken, dass es aus Frechheit und er hat schon davor einige Sachen gemacht, dann kann es auch einen Verweis geben. Und dadurch, dass wir viel Wohngemeinschaft haben, haben wir natürlich einen Vorteil, dass wir auch innerhalb unserer Wohngemeinschaft Leute auch verteilen können. Ja, das heißt also, wenn er jetzt in einer WG rückfällig geworden ist, dann ist er verbrannte Erde, beziehungsweise Vertrauen verloren, dann können wir ihm in andere WG noch eine Chance geben. Ob wir noch Leute mit Doppeldiagnose aufnehmen? Nur bedingt. Bedingt. Ganz, sagen wir so, leichte Psychosen, ja. Und momentan haben wir zwei, die mit psychischen Erkrankungen da sind, aber sehr viele dürfen wir auch nicht aufnehmen. Wie wir uns finanzieren? Wir haben drei Standbeine. Einmal leben wir durch Spenden. Dann die jungen Männer, die bei uns wohnen, die kriegen in der Regel Hartz IV oder wenn sie gearbeitet haben, Arbeitslosengeld oder Krankengeld. Und davon zahlen sie dann Miete und Verpflegung. Und dann haben wir ein Arbeitstrainingsprogramm und wir verrichten ja Arbeiten. Es ist zwar nicht das erste Ziel, Geld zu verdienen. Das erste Ziel ist, die Jungs das Arbeiten beizubringen oder sie in einen normalen Tagesablauf beizubringen. Aber wir machen ja auch nicht kostenlos, sondern wir verdienen auch dann dadurch etwas.
1: Die Frage hat mir schon mal jemand gestellt, aber ich habe mir sie ganz auch oft selber gestellt. Ne? Ich habe gedacht, ich bin noch Christ, ne? Wie kann das sein, dass ich jetzt auf einmal so ein Schwein bin, ne? Dass ich doch wieder zurück in den Dreck gehe? Aber ich glaube, dass ich nicht unbedingt immun dagegen bin, nie wieder zu fallen oder so. Weil ich glaube, ich würde ziemlich hochnäsig und arrogant durch die Gegend laufen, wenn ich von mir aus selber sagen könnte, ich bin Christ, ich werde nie wieder fallen. Klar, Gott sagt, dass er uns, oder Jesus sagt, dass er uns frei macht. Aber ich habe auch die Erfahrung gemacht, dass ich mich von Gott abwenden kann. Also ich persönlich. Ich kann auch Nein zu Gott sagen. Klar, er ist alles. Er steht, hält auch die Hand über mich, auch wenn ich im Dreck bin. Aber trotzdem habe ich die Erfahrung gemacht, dass ich mich immer wieder dagegen entscheiden kann. Ich kann zurück in den Dreck. Er will es zwar nicht und er macht dich frei. Aber für mich ist es so, ich habe auch eine gewisse Verantwortung vor ihm, auch für mein Leben. Und das ist nicht einfach so, dass ich auf einmal jetzt, nur weil ich Christ bin, in eine Diskothek gehen kann und da irgendwelche Leute von Christus erzählen kann. Ne? Das kann ich einfach nicht mehr. Oder ich kann nicht einfach auf der Platte den Leuten von Jesus so erzählen.
0: Also dieser Vers, wer Jesus frei macht, der ist wirklich frei, wird meines Erachtens manchmal gerade im Bereich der Sucht falsch verstanden. Es gibt hier manche Leute, die sagen, okay, ich habe mich bekehrt, Jesus kann mich frei machen, also ich brauche keine Therapie. Es ist mit Sicherheit möglich, dass jemand, der sich bekehrt, ich kenne solche Leute, die dann stark waren, charakterisch stark und haben es geschafft. Warum? Weil sie eine gesunde Familie haben, weil sie bestimmte Schritte gemacht haben. Die haben sofort sich an der Gemeinde angeschlossen, haben auch in der Gemeinde Aufgabe bekommen. Das heißt also, die wurden in der Gemeinde geschützt. Und dadurch haben sie die Kraft bekommen, standhaft zu bleiben. Aber das heißt nicht, dass sie keine Versuchung hatten. Aber diese Umgebung, das heißt also, man hat also Bekehrung, dann Aufnahme in der Gemeinde, Aufgaben, Sinnfindung, das hat den Menschen geholfen, da hilft den Menschen, frei zu werden. Und wir machen letztendlich das Gleiche, oder andersrum gesagt, wir machen das, weil viele Gemeinden das nicht machen. Die Gefährdenhilfe bräuchte man nicht, wenn die Gemeinden das machen würden. Ja? Wenn wir zum Beispiel so einen Patrick, jemand den Patrick aufnehmen würde, zu sich nach Hause und sagt, pass auf Patrick, komm, du lebst bei mir, ich kümmere mich um dich, ich helfe dir, dann bräuchte man die Gefährdenhilfe nicht. Aber weil es so wenig Leute gibt, deswegen gibt es Gefährdetenhilfen. Und wir versuchen dann sozusagen etwas, eine Gemeinschaft entwickeln, so ähnlich wie eine Gemeinde. So eine kleine Hausgemeinde, kann man sagen. Und den Menschen dadurch dann zu schützen. Und wir haben ja auch vom Fleisch gelernt. Und das Fleisch ist in uns wohnend. Das heißt ja, die Sünde ist in uns wohnend. Wir haben ja diese zwei Naturen. Ja? Und diese Naturen, die kämpfen miteinander. Und wie der Bruder schon gesagt hat, welche Natur ich füttere, die gebe ich, also die wird auch stark. Und das ist das Problem manchmal, was vor dem Rückfall kommt. Vor dem Rückfall kommt immer Fütterung der falschen Natur, Fütterung der falschen Begierden. Und dann werden die Begierden so groß und ich habe dann keine Kraft mehr. Und das ist einfach sicherlich in der Nähe Jesu werde ich stark, ne, was unser Vers auch in Johannes 10 sagt. Ne, Jesus will uns die Kraft geben und etwas geben, was wir in Überfluss haben, damit wir nicht nach etwas greifen, was nutzlos ist. Ne, die Arbeitseinsätze, die wir gezeigt haben, die sind mit der Wohngruppe außerhalb. Zum Beispiel, sie haben eine Hecke zu schneiden und sagen, Mensch, ich verdiene so gut und ich möchte die Gefährdenhilfe unterstützen, dann könnt ihr uns holen, dann schneiden wir die Hecke und ihr bezahlt uns. Also ist immer ein Mitarbeiter dabei, das ist auch wichtig. Ein verantwortlicher Mitarbeiter ist da. Das heißt, es ist ein Arbeitstrainingsprogramm. Einer, der schon darauf achtet, dass man lernt. Man muss lernen, mit der Motorsäge umzugehen. Man muss lernen, mit dem Bagger umzugehen. Das heißt also, jemand, der bei uns im Programm, in diesem Arbeitsprogramm fleißig ist und auch durchlaufen hat, der kann auch später das nutzen, um in der Arbeitswelt klarzukommen. Also wir haben einige Jungs, die in diesem Gartenlandschaftsbereich nach unserer Therapie weiterarbeiten. Das ist auch ein Ziel, das heißt, sie vorzubereiten, damit sie in der freien Marktwirtschaft eine Arbeitsstelle finden.

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0: Es ist 23 Uhr.
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2: Wenn Gott spricht, ist es klar und deutlich. Wenn Gott handelt, ist er dabei entschlossen und auch von seinem Handeln überzeugt. Im Gegensatz zu uns Menschen tastet Gott sich nicht voran und schaut mal, wie sich das entwickelt. Gott hat nicht nur alles im Griff, Gott kennt auch den Ausgang all seines Handelns, schon bevor er sein Handeln beginnt. Und von daher, wenn wir in Gottes Wort lesen, was Gott vorhat und was er tut, da können wir wissen, er ist in seinem Tun entschlossen und zielgerichtet. Und es führt immer dazu, dass er am Ende herrlich und groß rauskommt und alle, die zu ihm gehören, sich freuen dürfen an dem Heil, das er schafft und an der Gerechtigkeit, die er herstellt. Und darum wird es auch heute gehen. Bevor wir zum Text in Offenbarung 8 kommen, möchte ich einleiten mit Lukas 18, die Verse 7 bis 8. Lukas 18, die Verse 7 bis 8. Es ist das Gleichnis von diesem ungerechten Richter, wo diese Witwe immer wieder zu ihm hinkommt und nicht locker lässt, bis er ihre Bitte erhört. Und da heißt es, Gott aber, sollte er das Recht seiner Auserwählten nicht ausführen, die Tag und Nacht zu ihm schreien? Und sollte er es bei ihnen lange hinziehen? Ich sage euch, dass er ihr Recht ohne Verzug ausführen wird. Doch wird wohl der Sohn des Menschen, wenn er kommt, den Glauben finden auf der Erde? Im siebten Siegel sind wir ja ausdrücklich dahin geleitet worden, wie eben die Gebete der Heiligen vor Gott gebracht werden. Zuvor waren es die Gebete der Märtyrer, später eben hier im siebten Siegel sind es die Gebete aller Heiligen. Sie sehnen sich nach Gerechtigkeit und ihr Gebet lautet, dein Reich komme. Das ist das Sehnen der Heiligen hier auf dieser Erde, dass Gottes Reich mit seiner Gerechtigkeit anbricht. Und wir sehen dann, dass der Engel, der die Gebete auf Gottes Altar darbringt, das Räucherfass nimmt und es mit dem Feuer des Altars füllt und dann auf die Erde wirft. Es wurde letztes Mal ja schon gesagt, dieses auf die Erde werfen beschreibt das Gericht, das Gott dann eben auch auf diese Erde bringt. Wir sehen hier recht deutlich, dass Gottes Gerichte gegen die gottlose Welt eine Gebetserhörung der Heiligen sind. Die Erdenbewohner, und damit sind in Offenbarung immer die Gottlosen gemeint, verachten und missachten die von Gott geschaffene Welt. Sie behindern und verfolgen diejenigen, die Gott mit seinen Gaben dienen und nach seinen Grundsätzen leben. Und daher greift Gott zunächst durch begrenzte Gerichte ein, die eine Warnung sind an die Feinde und eine Teilerhörung der Gebete der Heiligen. Diese begrenzten Gerichte der ersten vier Siegel, die wir ja schon betrachtet haben, und der ersten vier Posaunen oder die Posaunengerichte betreffen dieselbe Zeitspanne. Das ist wichtig hier festzuhalten, und zwar geht es um die Zeitspanne von der Verfassung der Offenbarung bis zu dem endgültigen Gericht, wo Gott eben die ganze Welt richten wird und auch vernichten wird, um die neue Erde und den neuen Himmel zu errichten. Ja, und heute geht es dann um die ersten vier Posaunen aus Offenbarung 8, 7 bis 13. Lass uns den Text mal gemeinsam lesen. Offenbarung 8, die Verse 7 bis 13. Wir haben ja letztes Mal schon erfahren, dass eben den sieben Engel die Posaunen gegeben wurde. Und jetzt heißt es, und der erste Engel posaunte, und es kam Hagel und Feuer mit Blut vermischt und wurde auf die Erde geworfen. Und der dritte Teil der Erde verbrannte und der dritte Teil der Bäume verbrannte und alles grüne Gras verbrannte. Und der zweite Engel posaunte, und etwas wie ein großer feuerflammender Berg wurde ins Meer geworfen und der dritte Teil des Meeres wurde zu Blut. Und es starb der dritte Teil der Geschöpfe im Meer, die Leben hatten, und der dritte Teil der Schiffe wurde zerstört. Und der dritte Engel posaunte, es fiel Feuer vom und es fiel vom Himmel ein großer Stern, brennend wie eine Fackel, und er fiel auf dem dritten Teil der Ströme und auf die Wasserquellen. Und der Name des Sternes heißt Wermut. Und der dritte Teil der Wasser wurde zu Wermut. Und viele der Menschen starben von den Wassern, weil sie bitter gemacht waren. Und der vierte Engel posaunte, und es wurde geschlagen, der dritte Teil der Sonne und der dritte Teil des Mondes und der dritte Teil der Sterne, sodass der dritte Teil von ihnen verfinstert wurde und der Tag seinen dritten Teil nicht schien und die Nacht gleicherweise. Und ich sah und ich hörte einen Adler hoch oben am Himmel fliegen und mit lauter Stimme sagen, wehe, wehe, wehe denen, die auf der Erde wohnen, die auf der Erde wohnen. Und wegen der übrigen Stimmen der Posaune, der drei Engel, die Posaunen werden. Bevor wir jetzt auf die einzelnen Posaunen eingehen, möchte ich fünf Besonderheiten vorwegnehmen, die wir erstmal uns anschauen. Dinge, die einfach auffallen, wenn man den Text liest. Zum einen, dass hier von Posaunen die Rede ist. Wofür stehen Posaunen in der Bibel? Wir wissen, eine Posaune, man kann es auch mit Trompete übersetzen, ist ein Musikinstrument. So kennen wir es, nicht wahr? Im Orchester oder so.

sammeln sollten. Und dazu musste die Posaune natürlich einen klaren Ton abgeben. Ja, meine, jeder, ich habe mal ein Blasinstrument gespielt. Jeder, der das mal gespielt hat, der weiß, ne, wenn man da nicht richtig ansetzt, dann kommt da irgendwie sowas raus. Und das ist kein klarer Ton. Stellt euch mal vor, da ist so ein Herr und das hört dann so ein Gequietsche und denkt, ja, was jetzt? Ja. Diese Posaunen hier, die geben einen klaren, exakten Ton, damit ganz genau zu wissen ist, was hier ansteht. Die Frage ist eher, ob dieser klare Posaunenton auch wahrgenommen wird oder ob die Ernsthaftigkeit hier wahrgenommen wird. Eine Posaune hat auch eine Gefahr angekündigt. Oder wenn Majestäten, Herrscher einzogen eine Stadt, dann haben die Posaunen sie angekündigt, damit man vorbereitet war. Wenn der Kaiser, der König, irgendeine Majestät dann dort durch die Straßen zog, dass dort nichts im Weg lag und dass alle eben auch ihre Ehre dann dort gebührend ihm geben konnten, wurden sie angekündigt mit Posaunenschall. Und auch in unserem Abschnitt kündigt sie den König aller Könige an. Diese Posaunen. Und dieser König, der macht sich auf, seine Feinde zu beseitigen und die Seinigen, also die seine Heiligen, zu retten. Aber diese Posaunen, mit denen wir uns beschäftigen werden, sie haben auch einen warnenden Charakter. Da die Gerichte begrenzt sind, geben sie immer noch die Möglichkeit, dass die Menschen sich unter Gottes Herrschaft demütigen, Buße tun. Sie haben aber auch einen warnenden Charakter für die Gläubigen, dass sie sich eben an Gott halten und heilig vor ihm leben. Und eben auch erkennen, dass Gott sein Ziel kontinuierlich verfolgt und auch erreichen wird. Das ist sozusagen die erste Besonderheit, die Posaunen. Es ist immer wieder von den Posaunen die Rede. Die zweite Besonderheit in diesem Abschnitt im Vergleich zu den Siegelgerichten ist der Fokus. Worauf lag der Fokus bei den Siegelgerichten? Da war ein Pferd und ein Reiter und es wurden Mächte oder Menschen aktiviert, die dann loszogen, Krieg anzuzetteln, also Invasionen, dass die Landesgrenzen nicht mehr sicher waren, dass die Menschen übereinander herfielen, Preistreiberei und die daraus resultierenden Folgen, Hunger, Pest, Tod durch Schwert und so weiter. Also der Fokus war so auf das, was bei den Menschen passiert, gerichtet. Hier bei den Posaunengerichten, da sehen wir, dass der Fokus auf den Lebensraum der Menschen gerichtet ist. Also das, was der Mensch zum Leben braucht, das, was ihn umgibt, also quasi ein weiterer Kreis um den Menschen herum, der verfällt jetzt hier dem Gericht. Also beides läuft parallel, aber es ist ein anderer Fokus. Einmal ist der Fokus auf das, was bei den Menschen, was die Menschen tun, was auch Gericht Gottes ist. Und jetzt, was jetzt in dem Umfeld passiert bei den Menschen. Eine dritte Besonderheit, das fällt ja auch auf, wenn wir die Beschreibung der ersten vier Siegel ja mal schauen. Es passiert immer etwas von oben nach unten. Ja, da fällt etwas von oben nach unten, beziehungsweise genauer gesagt, es wird etwas nach unten geworfen. Ja, vom Himmel auf die Erde. Vom Himmel, wo Gott thront, auf die Erde. Und wenn in der Offenbarung die Erde oder der Lebensraum der Menschen beschrieben wird, ist es in den meisten Fällen immer der Lebensraum der sündigen Menschen.
Und auch im vierten Siegel, das sind die ersten drei Siegel, wo etwas hinuntergeworfen wird, auch im vierten Siegel heißt es,

0: etwas von oben her geschlagen wird. Also das Licht, der Himmelskörper wird geschlagen. Wir sehen in allen diesen Dingen, dass hier Gott wirklich konkret selbst, also dass selbst Gott hier konkret am Werk ist und diese Dinge ausführt. Es ist nicht etwas, was Gott zulässt, es ist etwas, was Gott macht. Es ist hier unmissverständlich. Eine weitere Besonderheit, die vielleicht in die Irre führen kann, ist die Bezeichnung der dritte Teil oder das Dritteln, das jetzt hier immer wieder erwähnt wird. Der dritte Teil, der dritte Teil, der dritte Teil. Ja. Wir haben nämlich noch im vierten Siegel die Bezeichnung, dass ein Viertel, also der vierte Teil der Menschheit umkommt. Und da Siegel und Posaunengerichte ja parallel laufen, kann hier eventuell eine Unstimmigkeit vermutet werden. Was denn jetzt, ein Drittel oder ein Viertel? Wenn wir aber die Bibel etwas genauer untersuchen, dann stellen wir fest, dass das Dritteln eine übliche Redewendung war, der dritte Teil. Ich möchte diese Stellen jetzt nicht lesen, der Zeit halber, aber ihr könnt es gerne zu Hause lesen. Einmal in Hesekiel 5, die ersten beiden Verse, oder auch in Sacharja 13, 7 bis 9, also Hesekiel 5, 1 bis 2, Sacharja 13, 7 bis 9, da finden wir die gleiche Redewendungen mit dem dritten Teil, dem Dritteln. Und die Christen waren damals mit dem Propheten vertraut und somit war ihnen diese Symbolik von diesem Begriff, der dritte Teil, nicht fremd. Und ich fand es interessant bei Pohl, und das ist einer der Ausleger, der gibt einen Hinweis. Es ist ähnlich, wie wir den Begriff dezimieren verwenden. Was sagt der Begriff aus, dezimieren? Oder wann, wie verwenden wir ihn? Wenn ein Heer dezimiert ist, ja, dann ist es stark geschlagen. Eine große Niederlage oder großer Verlust, dann sprechen wir vom Dezimieren. Was sagt das Wort aber eigentlich aus? Ein Zehntel. Etwas um ein Zehntel reduzieren. Und da würden wir, wenn jemand sagt, wenn ich zu euch sage, ein Zehntel, da würdet ihr erstmal nicht sagen, boah, das ist eine große Niederlage, ja? Klar, kommt auf die Zahlen an. Aber da sehen wir auch wir haben Redewendungen, wo wir mathematische Zahlen nehmen, aber damit etwas Bestimmtes ausdrücken wollen. Und das liegt hier eben auch vor. Eine weitere Möglichkeit ist aber auch, wenn wir sehen, was ich schon betont habe, dass der erste Fokus auf den Menschen, auf das, was die Menschen anbetrifft, dass sie tun, gerichtet ist, und dann jetzt aber auf den Lebensraum, dass es auch da kein Widerspruch ist, wenn man einmal von Viertel und dann einmal vom Drittel die Rede ist. Aber noch eine weitere Besonderheit, die finde ich hier persönlich bemerkenswert oder auch nicht zufällig gewählt. Ein Drittel ist eine Steigerung von ein Viertel. Und wir sehen, dass Gott entschiedener handelt aufgrund der Gebete der Heiligen. Also diese Steigerung von den Siegeln zu den Posaunen besagt eben auch, dass Gott entschlossen ist, die Gebete der Heiligen zu erhören. Weil es ist wichtig, dass wir uns zum einen in diese Lage der damaligen Christen hineinversetzen, unter dem Kaiser Nero und Domitian, wo wirklich große Verfolgung war, und dass wir uns in die Situation einmal hineinversetzen, wo Christen in großer Not sind über einen längeren Zeitraum. Denken wir an Nordkorea oder an viele andere Länder, wo sie Tag für Tag Gott anflehen, dass er ihnen Kraft schenkt und dass er endlich Erlösung schenkt, Rettung schenkt. Und jetzt lesen sie die Offenbarung und sehen, wie Gott reagiert auf die Gebete. Ja, er ist entschlossen. Er ist, nachdem diese Gebete zu Gott gebracht wurden, noch entschlossener zu handeln. Von daher diese Steigerung. Und die letzte Besonderheit, die ich hier, bevor wir in die einzelnen Personen gehen, betonen möchte, ist, dass es eine große Parallelität zu den Plagen in Ägypten gibt. Es sind viele Ähnlichkeiten. Und die Geschichte von der Befreiung Israels aus der Sklaverei Ägyptens war und ist für die Christen von großer symbolischer Bedeutung. In 2. Mose 6, 2 bis 8, da können wir das nachlesen, da redet Gott zu Mose und bezeugt ihm, dass er das Ächzen seines Volkes gehört hat und dass er jetzt handeln wird. Auch die Plagen waren stets begrenzt, hat immer nur einen gewissen Teil betroffen, bis eben zum Schluss Gott das Pharao und sein ganzes Heer dort im Schilfmeer vernichtete. Ja? Vorher immer diese warnenden Gerichte, 10 warnende Gerichte, wobei das 10. schon mit Tod einherging, aber auch begrenzt. Nachher im Schilfmeer vernichtet Gott das ganze Heer Pharaos. Da sehen wir auch so eine Parallelität, die ja aufgegriffen wird. Und die Christen kannten natürlich diese Geschichte sehr gut. Und von daher war es ihnen eine Hilfe, wenn sie die Visionen gelesen haben, um sie auch richtig zu verstehen und eine Parallelität darin zu sehen. Für die Christen im Bedrängnis, sowohl damals wie auch heute, ist das eine große Ermutigung, im Glauben auszuharren. Ja, schauen wir uns mal die Personen näher an. Ich bin jetzt nicht so der Offenbarungsspezialist, dass ich hier wirklich jedes Wort deuten kann. Von daher war es mein Gebet und es ist auch mein Wunsch, dass ich einfach auf die wichtigsten Dinge, die hier beschrieben werden, eingehen möchte, soweit sie sich mir erschließen. Schauen wir mal, die erste Posaune betrifft den Lebensraum der Erde. Wir lesen das nochmal, Vers 7. Und der erste Engel posaunte, und es kam Hagel und Feuer mit Blut vermischt und wurde auf die Erde geworfen. Und der dritte Teil der Erde verbrannte, und der dritte Teil der Bäume verbrannte und alles grüne Gras verbrannte. Also ein Großteil der Vegetation auf der Erde wird zerstört. Das Gras, das stellt symbolisch die kleinere Vegetation dar. Das heißt, das, was sich auf dem Boden ausbreitet. Gras, Kräuter, ne? Alles das, was unten wächst, was sowohl Nahrung für Mensch und Tier darstellt. Und wenn wir von den Bäumen hier lesen, ist es diese höher gewachsene, die größere Vegetation. Und Bäume stehen symbolisch eben auch für Nahrung, Obst zum Beispiel, ist aber auch der Lebensraum vieler Tiere, denken wir an Vögel und viele andere Tiere, und ein entscheidender Faktor auch für das Klima. Denken wir an die Menschen, die immer bange zu den Regenwäldern schauen und sagen, wenn da noch wer noch weniger wird, dann gibt es eine große Katastrophe. Ja, in gewisser Weise haben sie nicht Unrecht, nur wie sie damit umgehen. Das ist ein anderer Punkt. Und die Bäume sind auch ein wichtiger Rohstoff. Wenn wir uns hier einfach mal im Raum umschauen, dann sind hier sehr viele Bäume. Nicht mehr in ihrer Form wie damals, aber der Rohstoff, ja, ist hier vielfach verwendet. Damals eben zu der Zeit, wo die Offenbarung geschrieben wurde, noch mehr als heute erforderlich als Rohstoff. Wenn also diese Dinge jetzt durch das Gericht zum großen Teil vernichtet werden, dann können wir uns vorstellen, was es für Folgen mit sich bringt. Wir sehen auch hier jetzt, dass das Bild, das hier beschrieben wird, sonderbar ist. Hagel besteht aus Eis, ja? Feuer ist eigentlich das Gegenstück. Und wir lesen hier von Hagel mit Feuer vermischt. Natürlich, das erinnert das erinnert an einen Vulkanausbruch, wo dann Asche vom Himmel regnet. Das ist dann so ein feuriger Hagel. Und in dem Bereich, Kleinasien, war das viele Menschen auch sozusagen der Schrecken. Wenn nämlich dort vor allen Dingen der Vesuv, der dort eben sehr gefährlich war, wenn der Feuer gespuckt hat, dann waren alle in sehr großer Aufregung und in sehr großer Gefahr. Alle haben sich davor gefürchtet. Also Hagel steht aber auch, da kommen wir wieder zu den Plagen in Ägypten, für Zerstörung. Schaut mal, immer dann, wenn Hagel in den beiden Propheten zum Beispiel erwähnt wird und in der Bibel, in der Regel wird das mit Zerstörung zusammengebracht. Da, wo es hagelt, geht alles kaputt. Bei uns ist das nicht immer so der Fall. Ne? Manchmal, da liegen da zwar nachher diese kleinen Hagelkörner auf der Erde, aber im Großen und Ganzen geht es glimpflich davon. Wenn wir von der Hagelplage in Ägypten lesen, dann waren das solche Brocken, dass alles vernichtet wurde, das zu der Zeit reif war. Und so ist es hier auch zu verstehen, dass dieser Hagel Zerstörung herbeibringt. Wofür steht Feuer? Das wurde letztes Mal schon erwähnt. Feuer ist zum einen immer ein Symbol für Gericht. Es vernichtet. Aber es steht auch für Läuterung. Es vernichtet und läutert. Also Zerstörung durch Feuer und Hagel. Und dann kommt noch der Aspekt Blut dazu. Und der kommt hier auch öfters vor. Und das ist, glaube ich, leichter zu verstehen, denn die Folgen von diesen Gerichten, Zerstörung durch Feuer und Hagel, bringt eben auch viel Leid mit sich, viele Menschenleben, die dabei draufgehen. Dieses Ganze, was hier auf der Erde dann geschieht, oder was hier beschrieben wird, was auf der Erde geschieht, kann jetzt breit im Grunde genommen angewendet werden. Zum einen sind es Naturkatastrophen, wie ich schon erwähnte, Vulkanausbruch, damals der Vesuv 79 nach Christus begrub die ganze Stadt unter sich. Viele, viele Menschen kamen ums Leben. Aber auch andere Naturkatastrophen, die auf der Erde geschehen, denken wir an die vielen Waldbrände, die Tausende von Hektar Wald zerstören. Also Umweltkatastrophen sind hier gemeint. Und wo ich das so las, da habe ich mich dabei ertappt, dass vieles schon immer und immer wieder passiert ist. Ich das aber nicht konkret zugeordnet habe. Dass Gott jetzt sagt, momentan brennt es in Spanien, dort brennen die Wälder. Er hat es geschickt. Es ist die Posaune, die diesen Warnschall von sich gibt und sagt, Leute, wacht auf. Es gibt das Ende mit einem zweifachen Ausgang. Es ist aber auch diese Redewendung von der verbrannten Erde, das kennen wir ja. Wann spricht man von der verbrannten Erde? Das ist, wenn ein Kriegsheer über ein Land herzieht und alles dem Erdboden gleich macht. Was gerade in den Siegeln jetzt dort auch erwähnt wird. Da sehen wir nämlich, dass sich jetzt hier Posaunen und Siegel in gewisser Weise verbinden. Diese Invasoren, die ziehen durch das Land und hinterlassen eine Wüste, verbrannte Erde. Und es ist mir einfach auch aufgefallen, ich möchte nicht jetzt den gegenwärtigen Krieg jetzt damit konkret jetzt deuten, aber wir sehen auch da klare Hinweise. Das, was wir dort beobachten, ist, dass nach den Angriffen die Städte komplett zerstört sind. Also die Taktik, die vielfach jetzt angewendet wird dort im Krieg, ist einfach alles platt machen. Verbrannte Erde. Und das ist hier eben auch mit gemeint, mit Hagel und Feuer. Es vernichtet einfach alles, was dort damit oder davon getroffen wird. Also Naturkatastrophen und Zerstörung durch Krieg fordert viele Menschenleben und auch viel Vegetation. Und hier nochmal, wenn wir das beobachten, aus der Geschichte, die wir lesen, also aus der Vergangenheit und aus der Gegenwart, ist es wichtig, dass wir nicht einen bösen Herrscher dann sehen, einen Putin zum Beispiel. Wenn man den jetzt köpft, dann ist alles vorbei, dann ist alles gut. Nein, er ist nur eine Marionette. Eine Marionette des Bösen. Aber der Böse kann auch nur das tun, was Gott ihm erlaubt. Und was Gott bewirkt. Nur als Beispiel. Könnt ihr jetzt, glaube ich, viele erwähnen aus der Geschichte heraus, wo genau diese Gerichte klar belegt sind. Aber es ist immer noch begrenzt. Es ist noch immer nicht flächendeckend. Ja? Gehen wir zu der zweiten Posaune. Die zweite Posaune, wir lassen uns das mal lesen. Und der zweite Engel posaunte und etwas wie ein großer feuerflammender Berg wurde ins Meer geworfen und der dritte Teil des Meeres wurde zu Blut und es starb der dritte Teil der Geschöpfe im Meer und die Leben hatten und der Geschöpfe, die im Meer die Leben hatten und der dritte Teil der Schiffe wurde zerstört. Vorher hatten wir den Lebensraum Land, also Erde. Jetzt haben wir den Lebensraum Meer. Eine ziemlich große Fläche auf unserem Planeten füllt eben das Meer. Mit einer sehr großen Vielfalt an Meerestieren, aber eben auch ein wichtiger Lebensraum für Menschen, wenn es darum geht, von einem Kontinent zum anderen zu reisen, ja, als Wegenetz, ja. Ein brennender Berg. Wenn damals vom brennenden Berg gesprochen wurde, dann hat sofort Klick gemacht und sie haben eben diesen Vesuv, diesen Vulkan gesehen. Dort die Christen, an die der Brief dort gerichtet war. Und alle schauten auf zu diesem brennenden Berg und hatten Bange. Und auch bei Vulkanausbrüchen war es so, dass häufig ein großer Teil der Bergspitze hochgeschleudert wurde und irgendwo dann landete im Meer. Das Meer war sofort angrenzend dort. Oder eben auch aufs Land und dann eben auch große Zerstörung anrichtete. Also alle wussten, wenn dieser Berg glüht, dann wird's gefährlich. Ja, die Christen erinnerte das an den Vulkanausbruch des Vesuvs 79 nach Christus, wie ich schon erwähnte. Und durch Naturkatastrophen, wie in diesem Fall, wird ein großer Teil des Meeres, der Meereslebewesen, aber auch des Schiffsverkehrs zerstört. Fisch gehörte damals, wie auch eigentlich heute auch, aber damals besonders, zu einem wichtigen Grundnahrungsmittel. Also denken wir jetzt nicht bei den Lebewesen im Meer in erster Linie an Haie und Wale und Delfine und so, sondern gerade in der Gegend war das Fischen für sehr viele der Lebensunterhalt. Und wenn die Fische durch Naturkatastrophen oder durch Meeresverschmutzung sterben oder ungenießbar werden, dann ist eben auch wiederum die Hungersnot da. Also es betraf sowohl dann die Lebewesen im Meer als auch das Handelsnetz durch was durch die Schifffahrt eben gerade vom Römischen Reich sehr ausgebaut war. Also das Römische Reich damals, wie auch der weltweite Handel heute, ist sehr angewiesen auf das Meer und auf die Schiffe. Es ist aber noch ein anderer Punkt, den Johannes hier sieht. Noch eine andere Sache, die nicht auf den ersten Blick hier ersichtlich wird. Damit man da jetzt etwas mehr Klarheit bekommt, müsste man Jeremia 51 lesen. Das ist allerdings ein längerer Abschnitt, den ich auch jetzt hier nicht in der Gänze lesen will, um der Zeit halber. Könnt ihr euch aber auch gerne aufschreiben und zu Hause lesen. Jeremia 51 beschreibt das Gericht über Babylon. Und Johannes sieht symbolisch die Zerstörung des Handelsnetzes, das römische Reich, das Babylon seiner Zeit, über Wasser hielt. Also das römische Reich damals stand symbolisch für das Babylon. Und Johannes sieht in dieser Vision, dass dieses Handelsnetz des römischen Reiches zerstört wird. Und sie waren großteils davon abhängig, also die Römer. Ob durch Seeschlachten oder Naturkatastrophen, das Wasser des Mittelmeers würde blutgetränkt sein, seine Fischgründe verdorben, seine Armada von Handelsschiffen gelähmt werden. Projiziert man aber jetzt einmal mal das, was hier beschrieben wird, in die heutige Zeit, was würde eine große Seeschlacht für Verschmutzungen hervorrufen heutzutage? Wie viele Meerestiere würden sterben? Wie viele Schiffe würden zerstört werden? Aber wie viel ist davon auch schon in der Vergangenheit passiert? Gerade im Römischen Reich, vielleicht kennen einige diese Schlachten der Galeeren, wo zig Schiffe bei einer Schlacht zerstört wurden. Viele Menschen leben. Wir sehen aber auch, dass viele Meerestiere sterben durch die Verschmutzung, die wiederum durch die Schiffe, durch einen Öltanker, der zum Beispiel leckläuft, dass diese Verschmutzung auch viel Meerestiere das Leben kostet. Diese Katastrophen, sei es ausgelöst durch Gott selbst, durch die Natur, zum Beispiel ein Sturm, der aufzieht und der wiederum ein Schiff zum Kentern bringt, ja, ist eine Naturgewalt, oder eben auch durch Versagen der Menschen, bringt im Bereich des Meeres oder kann sehr große Zerstörung und Vernichtung mit sich bringen. Und es hat in der Vergangenheit immer wieder solche Momente gegeben, wo viel Lebewesen im Meer gestorben sind und auch viel Schiffe zerstört wurden. Auch das wiederum, alles warnende Gerichte. Begrenzt, ja, nicht alle Schiffe auf dem Meer wurden zerstört bislang. Ein Teil, immer wieder mal. Aber es zeigt an, dass Gott hier Gericht übt. Jetzt haben wir Land, jetzt haben wir das Meer, wo Gott sein Gericht vollstreckt, sein Teilgericht. Kommen wir zur dritten Posaune. Verse 10. Folgend. Der dritte Engel posaunt, und es fiel vom Himmel ein großer Stern, brennend wie eine Fackel. Und er fiel auf den dritten Teil der Ströme und auf die Wasserquellen. Und der Name des Sternes heißt Wermut. Und der dritte Teil der Wasser wurde zu Wermut. Und viele der Menschen starben von den Wassern, weil sie bitter gemacht waren. Die dritte Posaune betrifft den Lebensraum des Süßwassers beziehungsweise des Trinkwassers. Also Meerwasser ist ja salzig, ist nicht genießbar. Aber die Flüsse, die hier beschrieben werden, das sind die Flüsse, die Süßwasser führen, oder die Quellen, hier geht es um das Trinkwasser. Dieses Gericht wird mit einem brennenden Stern dargestellt, der vom Himmel auf die Erde bzw. auf einen Teil der Quellen und der Flüsse fällt. Stern, wofür, wo kommen die Sterne nochmal vor? Also mir ist ein Stern aufgefallen, den kennen wir alle gut. Das ist der Stern von Bethlehem. Was war die Aufgabe des Sterns von Bethlehem? Er hat etwas angekündigt und er hat die Richtung gezeigt. Und damals war es üblich, dass man an der Hand des Sternenbildes sich orientiert hat. Also die Sterne weisen auf etwas hin. Und so wie der Stern zu Bethlehem darauf hingewiesen hat, dass ein König geboren ist, weist auch dieser Stern auf etwas hin. Nicht darauf, dass ein König geboren ist, sondern er weist hin auf ein Gericht. Dieser Stern, er weist auf das Gericht hin über einen Teil des Süßwassers. Und sein Name beschreibt schon, was das Gericht innehat, nämlich Wermut. Wermut ist auch wieder so ein symbolischer Begriff. Eigentlich ist Wermut ein Pflanzenextrakt, das zwar bitter, aber nicht giftig ist. Aber wenn die Bibel den Begriff Wermut benutzt, dann wird es besonders im Alten Testament sowohl mit der Bitterkeit bezeichnet, die die Menschen bereiten, als auch die Bitterkeit, die sie als Strafe zu schmecken bekommen. Und vielleicht können wir da mal einfach eine Stelle mal aufschlagen, alles neun Verses, Jeremia 23, 15, da wird's deutlich. Jeremia 23, 15. Darum so spricht der Herr, der Herrscher, über die Propheten. Siehe, ich will sie mit Wermut speisen und sie mit giftigem Wasser tränken, denn von den Propheten Jerusalems ist Ruchlosigkeit ausgegangen über das ganze Land. Wir sehen so, dass der Begriff Wermut im Zusammenhang steht mit vergifteten oder todbringendem Wasser. Vielleicht fällt euch noch eine andere Stelle ein, wo man vom bitteren Wasser hört. Mara, nicht wahr? Wo das Volk Israel unterwegs ist in der Wüste und sie sind durstig, es kommen sie an ein Wasser. Also nicht ans Meer, sie kommen an ein Wasser und sind voller Hoffnung, dass sie jetzt Süßwasser gefunden haben. Und sie müssen feststellen, dieses Wasser ist ungenießbar. Es ist bitter, steht dort geschrieben. Das Wasser ist bitter und ungenießbar, todbringend. Bitter ist ein Gegensatz von süß. Und das Wasser, das vorher lebenserhaltend war, also Süßwasser, ja, das vorher lebenserhaltend und erfrischend war, ist nun todbringend. Wie kann das geschehen? Auch wir kennen eigentlich diese Phänomene, wenn Süßwasser plötzlich gefährlich wird. Ich weiß nicht, ob es dieses Jahr auch schon war. Irgendwann in den vergangenen Jahren kann ich mich erinnern, dass man an gewisse Seen nicht mehr, in gewissen Seen nicht mehr baden durfte. Was war der Grund? Das Wasser war gekippt. Blaualgen hat sich ausgebreitet, was gefährlich ist. Also wir sehen, wenn Gott durch Umwelteinflüsse das lebenserhaltende und erfrischende Wasser kippen lässt, wird es für den Menschen bedrohlich, ungenießbar. Oder aber eben auch, was damals, zur damaligen Zeit, wo die Offenbarung eben an die Christen kam, üblich war, in der Kriegsführung war, die Quellen zu vergiften. Die Städte waren häufig abhängig von Wasserleitungen, die von außerhalb, also Wasser, das von außerhalb zugeführt wurde. Und wenn die Mauern stark waren und dass der Feind von außen nicht reinkam, hat er eine ganz gemeine Taktik verwendet. Er hat eben dort die Quellen, die Flüsse, also das Wasser, was in die Stadt floss, vergiftet. Und somit konnte er die Menschen in der Stadt besiegen oder vernichten. Ja, alle, die das Wasser getrunken hatten, starben daran. Und so sehen wir das auch, wenn wir hören und wir merken ja, wie sensibel die Welt reagiert, wenn es ums Wasser geht. Ich kann mich noch erinnern, noch zu meiner Teenagerzeit, wie man immer mit erhobenen Zeigefinger gesprochen hat. Wir werden bald kein Wasser mehr haben oder das Wasser wird komplett verschmutzt sein. Und wir müssen was tun. Die Menschen sehen diese Abhängigkeit von dem Wasser. Sie sehen, dass diese Bedrohung da ist. Sie sehen aber nicht, dass es ein Gericht Gottes ist. Wenn das Wasser, das lebenserhaltende Wasser, nicht mehr in der Menge vorhanden ist, die wir als Menschen brauchen, um zu leben. Also Gott schlägt das Wasser, dass es nicht mehr in der Menge verfügbar ist, dass alle sich davon sättigen können oder alle das, das zu sich nehmen können und weiterleben. Wir sind abhängig vom Wasser. Kommen wir zur vierten Posaune. Der vierte Engel posaunte und es wurde geschlagen, der dritte Teil der Sonne und der dritte Teil des Mondes und der dritte Teil der Sterne, sodass der dritte Teil von ihnen verfinstert wurde und der Tag seinen dritten Teil nicht schien und die Nacht gleicherweise. Also bei der vierten Posaune sind es die Himmelskörper, die als Quelle des Lichts beschrieben werden. Es geht hier nicht so sehr um den ganzen Kosmos, sondern es geht hier vor allen Dingen um diese leuchtenden Himmelskörper, Sonne, Mond und Sterne, die auch häufig in der Bibel auftauchen. Und dieses Gericht zeigt eine sehr starke Parallele zu der neunten Plage in Ägypten, also die vorletzte Plage, bevor Tod und Vernichtung kam. Könnt ihr nachlesen in 2. Mose 10, 21 bis 23. 3 Tage lang war es stockfinster. Außer im Land Goschen. Auch hier sehen wir in dieser Plage schon wieder dieses Begrenzte. Aber noch etwas anderes. Physikalisch nicht erklärbar. Wie kann dort Finsternis sein? Stockfinster, also stockenduster, wirklich, da hat es nicht nur irgendwo, da konnte man sich gar nicht mehr orientieren, man konnte keinen Schritt gehen. Aber dort, wo das Volk Israel sich aufhielt, in ihren Häusern war es hell. Hier sehen wir auch, dass das eben keine natürliche, einfach eine natürliche Finsternis war, sondern ein Gericht Gottes. Und so ist es auch hier zu verstehen. Es wird hier ein Gericht Gottes angezeigt. Es ist eine Vorschattung auf das, was wir schon in Offenbarung 6, 12 bis 17 gelesen haben. Das ist das sechste Siegel. Vielleicht können wir dann einfach mal kurz reinlesen. Offenbarung 6. Und ich sah, als das sechste Siegel geöffnete und es geschah ein großes Erdbeben und die Sonne wurde schwarz wie ein hehrender Sack und der ganze Mond wurde wie Blut und die Sterne des Himmels fielen auf die Erde wie ein Feigenbaum geschüttelt von einem starken Wind seine Feigen abwirft. Der Himmel schwand dahin wie ein Buch, das zusammengerollt wird und jeder Berg und jede Insel wurden von ihren Stellen gerückt und so weiter. Wir sehen hier das Endgericht in dem sechsten Siegel. In der vierten Posaune eine Vorschattung. Könnt ihr euch erinnern, ich habe mir nicht gemerkt, welches Jahr das war. Ich weiß, dass ich hier war, in meinem Büro, und mitten am Tag, mittags, wurde es plötzlich dunkel. Es war so wie spätabends, so dunkel. Und es war eine absolute Stille. Richtig dicke schwarze Wolken, komplett und eine absolute Stille. Und als die Kinder nach Hause kamen, haben sie gesagt, dass die Schüler geweint hatten, Panik hatten und gebetet haben. Was war passiert? Es waren nur Wolken. Nein, dieses Licht, was so ganz selbstverständlich von uns erwartet wird, war plötzlich nicht mehr da. Es war also nicht stockend duster wie in Ägypten, aber es war ungewöhnlich viel weg von dem Licht, das sonst immer leuchtete. Und es ist auch nichts weiter Schlimmeres passiert. Aber diese Momente, wo Gott eine Finsternis schickt, denken wir an diese Stelle, wo Jesus am Kreuz hing, wo es auch mittags war und die Sonne plötzlich ihren Schein verlor, sind immer wieder Stationen, wo Gott mit seiner Posaune einen deutlichen Klang abgibt. Es sind Warnungen, es sind Teilgerichte. Im Psalm 136, Verse 7 bis 9, wer kann mir sagen, was wird in Psalm 136 immer wieder wiederholt? Denn seine Gnade währt ewiglich. Irgendjemand hat das mal gezählt, aber auf jeden Fall ist das auffällig viel. Aber das können wir auch mal lesen. Psalm 136, 7 bis 9. Den, der große Lichter gemacht hat, denn seine Gnade währt ewiglich. Die Sonne zur Herrschaft am Tage, denn seine Gnade währt ewig. Und den Mond und die Sterne zur Herrschaft in der Nacht, denn seine Gnade währt ewig. Dass die Sonne leuchtet und uns Licht gibt, Wärme gibt, dass der Mond scheint und die Sterne uns die Richtung zeigen, ist die Gnade und die Güte Gottes. Und wir lesen, dass Gott lässt die Sonne aufgehen über Gerechte und Ungerechte, jeden Tag. Er schenkt sie. Seine Güte und seine Gnade gibt er den Menschen, die ihn verachten, die ihn ablehnen, die ihn verspotten. Und dieses Gericht beschreibt nichts anderes, als dass er von dem, was er unverdienterweise jeden Tag gibt, einfach mal etwas zurücknimmt. Und die Folgen sind verheerend. Also was wir hier sehen können ist, bevor die Sonne einmal komplett verfinstert wird und der Mond und die Sterne, das heißt, wenn Gott dann alles zusammenbrechen lässt, um einen neuen Himmel, eine neue Erde zu machen, werden durch solche Naturereignisse, ja, werden wir darauf aufmerksam gemacht, dass dieses Gericht bevorsteht. Also wir sehen einfach hier ist der symbolische Charakter tatsächlich noch stärker, als dass es einfach mal dunkel wird. Es ist, Gott gibt uns das Licht. Gott gibt allen Menschen das Licht und wenn er es wegnimmt, dann sind die Menschen in Panik. Aber das ist verdienterweise. Also zusammenfassend kann man jetzt sagen, dass die Warngerichte den ganzen Lebensraum des Menschen und der Tiere einnimmt. Erde, Meer, Flüsse bzw. Quellen und der Himmel. Und dies bringt eben entsprechend schwerwiegende Folgen für den Menschen mit sich. Aber ich habe ja gesagt, es ist erstmal nur dieser Kreis um den Menschen, der Lebensraum um den Menschen. Wenn wir jetzt Vers 13 lesen, in Kapitel 8 der Offenbarung, da heißt es, und ich hörte einen Adler hoch am Himmel fliegen, ja, dieses majestätische Tier von oben, wieder das oben am Himmel, und mit lauter Stimme sagen, wehe, wehe, wehe. Wehe, wehe, wehe denen, die auf der Erde wohnen, wegen der übrigen Stimmen der Posaune, der drei Engel, die Posaunen werden. Ein dreifaches Wehe spricht von einer großen Entschlossenheit und von einem großen Leid. Weil in den nächsten Posaunen geht es jetzt direkt an den Menschen. Das ist nicht mehr der äußere Kreis, der Lebensraum des Menschen, sondern da geht es an die Haut. Geht es an den Menschen direkt. Und ich möchte abschließen mit Joel 2, Vers 1, wo es heißt, blas das Horn auf Zion, und erhebt das Kriegsgeschrei auf meinem heiligen Berg. Beben sollen alle Bewohner des Landes, denn es kommt der Tag des Herrn, ja, er ist nahe. Gottes Posaunen geben einen klaren Ton. Sie warnen die Menschen, die seine Gnade und seine Güte verachtet haben, und kündigen sein Kommen an. Gottes Sprache ist klar. Für uns stellt sich die Frage, nehmen wir es bewusst wahr und ordnen wir es richtig ein? Lassen wir uns nicht einlullen von Medien, die da sagen, ja, wir müssen das tun, jenes tun, dann hört das auf. Wir müssen noch mehr für den Umweltschutz tun. Ja, das ist gut. Aber was ist der Grund, warum der Mensch so bestrebt ist, das, was Gott als Gericht aussendet, zu verhindern? Sie wollen es selbst in die Hand nehmen, ohne sich unter Gott zu demütigen. Sie merken, dass Gott redet, aber sie weisen es von sich und wollen Gott beweisen, dass sie stärker sind als er. Sie wollen es selbst in die Hand nehmen. Und da dürfen wir nicht mit einstimmen. Sondern wir gehen mit dem, was Gott uns geschenkt hat, mit unserem Lebensraum, als ein Geschenk von Gott um. Wir nehmen es dankend aus seiner Hand. Es ist seine Güte und seine Gnade, die es uns jeden Tag schenkt. Weil wir sehen, wenn Menschen in ihrer Habgier das, was Gott schenkt, zerstören, dann ist es das Gericht, dass sie sich selbst aufhäufen, dass Gott auch wirklich auch dann zu seinem Ende bringt. Und es soll uns daran erinnern, dass Gott die Gebete der Heiligen erhört. Es soll uns daran erinnern, dass sein Kommen bevorsteht. Es soll uns daran erinnern, dass er handelt. Aber es soll uns auch ermutigen, dass wir an ihm festhalten, denn er hat versprochen, uns durch diese ganzen schwierigen Zeiten, wenn solche Naturkatastrophen oder solche Leiden auch an uns herankommen, bedingt durch den Lebensraum, der für uns dann auch schwieriger wird, dass er uns durchträgt und dass er uns ans Ziel bringt. Und lass uns einfach Gott mehr dafür danken, dass er handelt. Und lass uns das, was geschieht, bewusst wahrnehmen. Amen.
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Siehe, ich sage euch ein Geheimnis. Wir werden zwar nicht alle entschlafen, wir werden aber alle verwandelt werden. So steht es in 1. Korinther 15, Vers 51. Schön im Wandel. Sie erinnern an saftige Blätter und ahmen sogar deren Aderung nach. Oder an vertrocknete Blätter oder abgeknickte Zweige. Manche schimmern golden, andere tragen eine Tarnfarbe. Einige sehen aus, als würden sie verwesen oder ähneln vertrockneten Blättern der Bananenstaude, auf der sie sich verwandeln. Schmetterlingspuppen gleichen kleinen Skulpturen. In ihrem Inneren aber vollzieht sich ein präzises Zusammenspiel von Zersetzung, Erhaltung und Neugestaltung. Ein Teil der Zellen zerfällt zu einem nahrhaften Brei. Gleichzeitig entstehen neue Strukturen, ein Atmungssystem, ein Verdauungstrakt, Nervenbahnen und ganz neue Körperteile wie Flügel, Beine, Antennen, Facettenaugen, Geschlechtsorgane. Der Schmetterling, der schließlich zum Vorschein kommt, hat mit der Raupe nichts mehr gemeinsam. Diese Umwandlung, Metamorphose, ist ein einziges Wunder. Ein Teil der Raupe löst sich vollständig auf und gleichzeitig entsteht daraus etwas völlig Neues. In dieser Zeit ist die Puppe völlig bewegungsunfähig. Zur Tarnung vor Fressfeinden ist ihr Äußeres daher kunstvoll und perfekt an die Umgebung angepasst. Kann sich das alles zufällig und ohne Plan entwickelt haben? Muss nicht schon in der Raupe der komplette Bauplan eines Schmetterlings angelegt sein? Wie sollte der Brei im Leib der Puppe sonst wissen, wie er sich entwickeln muss, damit aus einer unscheinbaren Raupe ein faszinierender Schmetterling wird? Gott kann auch Menschen verwandeln. Aus Sündern macht er durch die Wiedergeburt Kinder Gottes. So steht es in Johannes 3, Vers 3. Und er wird sie eines Tages erneut verwandeln, für den Himmel, für das ewige Zusammensein mit ihm. Werden sie dabei sein?

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1: Ich versende so viele E-Mails und Sprachnachrichten an meine Kunden, dass ich manchmal einfach den Zug nehmen muss, um mit ihnen persönlich Zeit zu verbringen.
2: In unserem elektronischen Zeitalter ist Zeit mit dem direkten Gegenüber wichtig. Wenn wir jemanden persönlich treffen und in die Augen sehen können, können wir eher eine tiefe, enge Beziehung aufbauen. In 2. Mose 33, Vers 11 lesen wir, wie der Herr von Angesicht zu Angesicht mit Mose spricht, wie ein Mann mit seinem Freund redet. Es ist erstaunlich, dass dieser heilige, mächtige Gott eine solche Beziehung zu einem seiner Geschöpfe haben möchte. Weißt du, was noch erstaunlicher ist? Diese Art enger Freundschaft beschränkt sich nicht nur auf Helden der Bibel, wie Mose einer war. Gott hat dich und mich eingeladen, jeden Tag vor sein Angesicht zu kommen, um ihm zuzuhören, aus seinem Wort über ihn zu lernen und zu ihm zu beten. Hast du heute schon Zeit vor seinem Angesicht verbracht?
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4. Juni. Ich aber bin elend. Deine Rettung, o Gott, setze mich in Sicherheit. Psalm 69, Vers 30. Eine Andacht von Carlo Schneider. Absturz im Hochgebirge. Wir waren zu dritt auf einer Bergtour in den österreichischen Alpen. Da stürzte unser Freund ab. Wir liefen so schnell wir konnten zur nächsten Berghütte, um Hilfe zu holen. Die Bergwacht schickte einen Helikopter. Bald hörten wir die Motorengeräusche. Mein Begleiter sagte, wenn wir nur den wegfliegenden Heli sehen, ist unser Freund drin und lebt. Wenn er draußen dranhängt, ist er tot. Wir sahen den Heli mit einer Trage am Seil wegfliegen. Unser Freund wurde in einer Kapelle aufgebahrt. Wir mussten unseren Freund identifizieren. Anschließend fuhren wir nach Hause, um diese schreckliche Nachricht seiner Familie zu überbringen. 3 Jahre später sind wir wieder dorthin, um eine Gedenktafel anzubringen. Wir hatten uns eine Hilti mit Akku besorgt. Ich hatte solchen Bammel, wieder an die Absturzstelle zu kommen. Ich dachte an meine Frau und unsere 4 kleinen Kinder. Diesmal war jedoch ein Bergführer dabei. Der bemerkte sofort meine Unsicherheit. Wie das so ist im Hochgebirge, da geht es rechts und links runter. Du musst nur einmal fehltreten und schon schmierst du ab. Der Bergführer fragte mich, ob er mich an den Karabinerhaken nehmen sollte. Und in dem Moment, als es Klick machte, wusste ich, wenn jetzt etwas passiert, bin ich abgesichert. Ich weiß nicht, ob es bei Ihnen im Leben schon Klick gemacht hat. Ich war mein halbes Leben ohne Bergführer, ohne Jesus unterwegs. Wäre ich da abgestürzt, wäre ich ungesichert abgeschmiert, todsicher in der Hölle gelandet. Erst als ich mich an Jesus festgemacht habe, hat es Klick gemacht. Seitdem habe ich Sicherheit über den Tod hinaus. Ich kann daneben treten, aber ich werde gehalten. Ich gehe nicht verloren in Ewigkeit, denn niemand kann mich aus seiner Hand rauben. Frage: Hat es bei Ihnen mit Jesus schon Klick gemacht? Tipp: Nur ein Rettergott setzt uns Elende in Sicherheit. Bibellese: Johannes Kapitel 10, Vers 28. Und ich gebe ihnen ewiges Leben, und sie gehen nicht verloren in Ewigkeit, und niemand wird sie aus meiner Hand rauben.

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Wir haben bei uns vor nicht allzu langer Zeit meine Oma beerdigt. Und jetzt habe ich gehört, dass auch bei euch jetzt am Donnerstag ein Todesfall war. Und von daher passt die Botschaft, denke ich, heute sehr, sehr gut. Und ich weiß nicht, wie es euch geht, aber immer, wenn ich auf einer Beerdigung bin oder dann mit dem Tod zu tun habe, kommt mir eigentlich immer nur ein Vers in den Sinn. Und zwar Psalm 90, Vers 12. Und das wird vielleicht vielen von euch so gehen, ich weiß es nicht. Aber immer, wenn ich mir dann gerade auch die Verstorbenen so anschaue, dann muss ich immer darüber nachsinnen. Lehre uns unsere Tage richtig zählen, damit wir ein weises Herz erlangen. Dass wenn wir mit dem Tod zu tun haben, dass wir daraus lernen sollen. Dass wir die Dinge im Lichte des Todes auch beurteilen sollen. Und die direkteste Frage, die daraus vielleicht entsteht bei uns, ist: Was von unserem Leben, was von dem, was wir tun, hat einen Wert, hat Bestand auch nach diesem Zeitpunkt? Was überdauert den Tod? Und deshalb möchte ich uns heute fragen und auch euch persönlich: Worauf steht dein Leben? Und ich denke, die Antwort darauf ist relativ klar, weshalb ich auch den Titel meiner Botschaft gewählt habe: Gott, mein Fels, auf dem ich stehe, mit einem Fragezeichen. Und ich denke, das, was ich uns heute weitergeben möchte, sind uns alles sehr bekannte Gedanken. Ja, es wird nichts Neues heute sein. Und dennoch möchte ich uns heute einladen, im Angesicht des Todes Trost zu finden, auch Mut auf Gott zu vertrauen, aber auch, dass wir uns selbst prüfen, ob wir wirklich auch auf Gott stehen. Und ich denke, wenn ich jetzt mal die Frage stelle: Wer von euch vertraut auf Gott? Dann wundere ich mich jetzt, dass nicht alle Hände hochgehen gerade. Ne? Also es wird wahrscheinlich allen so gehen, dass alle vom Grundsatz her erstmal sagen: Ja, ich vertraue auf Gott. Und das ist, denke ich, auch gut so und auch richtig. Aber das wollen wir heute einmal prüfen, ob das wirklich das einzige Fundament ist, auf dem wir stehen, oder wie es uns da geht. Und die Bibel, die ist da sehr klar. Ja, Gott ist das wahre Fundament. Wie gesagt, das ist nichts Neues heute. Und es gibt auch zahlreiche Bibelstellen, die von Gott als Fels, als Burg, als Zuversicht, als unsere Zuversicht, als Schirm und als Schild sprechen. In unseren Liederbüchern haben wir ganze Kategorien, die von Trost und Vertrauen auf Gott handeln und uns da einfach diesen Trost halt auch schenken wollen, uns immer wieder daran erinnern, unseren Blick immer wieder darauf richten, dass Gott eben unser Trost ist, unser Fels. Das ist für uns eben ein grundlegendes Thema. Und da möchte ich einfach auch mit uns gemeinsam mal in die Bibel hineinschauen, und zwar in Psalm 146. Den könnt ihr gerne einmal aufschlagen. Ja, den möchte ich gerne auch ganz mit euch lesen. Psalm 146. Da finden wir mehrere Gründe, warum Gott wirklich unser wahres Fundament sein sollte. Halleluja, lobe den Herrn, meine Seele. Ich will den Herrn loben, solange ich lebe, und meinem Gott Lob singen, solange ich bin. Verlasst euch nicht auf Fürsten, auf ein Menschenkind, bei dem keine Rettung ist. Fährt sein Geist aus, wird er wieder zur Erde. An dem Tag ist's aus mit allen seinen Plänen. Wohl dem, dessen Hilfe der Gott Jakobs ist, dessen Hoffnung ruht auf dem Herrn, seinem Gott. Er hat Himmel und Erde gemacht, das Meer und alles, was darin ist. Er bewahrt Treue auf ewig. Er verschafft den Unterdrückten Recht und gibt den Hungrigen Brot. Der Herr löst die Gebundenen. Der Herr macht die Blinden sehend. Der Herr richtet die Elenden auf. Der Herr liebt die Gerechten. Der Herr behütet den Fremdling. Er erhält Waisen und Witwen. Aber die Gottlosen lässt er verkehrte Wege gehen. Der Herr wird herrschen in Ewigkeit. Dein Gott, O Zion, von Geschlecht zu Geschlecht. Halleluja. Ja, welche Gründe finden wir jetzt hier dafür, dass Gott das wahre Fundament ist? Das Erste, was uns hier aufgeführt wird, ist direkt auch wieder der Tod. Ja, es sagt hier in Vers 3 und 4, verlasst euch nicht auf Fürsten, auf ein Menschenkind, bei dem keine Rettung ist. Ja, auch die können sterben. Und ihre Hilfe, ihre Pläne, die sind dann zunichte. Das ist unzuverlässig. Ja, wenn wir uns an einen Menschen klammern,

Der lenkt, ich weiß gar nicht, wie viel sind es gerade, 9 Milliarden Leben gleichzeitig und weiß über jeden Einzelnen Bescheid. Seine Macht ist unendlich. Da kann das nicht passieren, dass er auf einmal zu uns kommt, ja, David, ich würde dir gerne helfen, aber ich kann nicht. So wie Menschen uns das vielleicht manchmal sagen. Ich wünschte, ich könnte dir helfen, aber ich kann nicht. Ich weiß nicht, was ich tun soll. Bei Gott passiert das nicht. Er weiß immer, was zu tun ist. Gott kann immer helfen. Außerdem, auch Vers 6, er bewahrt Treue auf ewig. Gott ist grenzenlos treu. Und ich denke, dass das auch ein Alleinstellungsmerkmal von Gott ist. Egal wie nah uns Menschen sind, egal wie sehr sie uns lieben, egal wie verbunden wir sind, egal was für gute Freunde es sind, jeder wird uns in einer gewissen Art und Weise mal untreu sein, uns betrüben, uns beleidigen, uns hintergehen, was auch immer. Jeder Mensch. Wir können nicht immer treu sein auf ewig. Wir sind Menschen. Wir können nicht anders. Wir sind Sünder. Aber Gott nicht. Er bewahrt Treue auf ewig. Auch sogar, wenn wir ihm untreu sind. Ja, auch wenn wir untreu sind, so ist Gott doch treu. Und das ist, finde ich, auch immer wieder solch ein Trost. Wir versagen immer wieder. Und wenn wir menschlich denken würden, auf zwischenmenschlicher Ebene, wenn wir Beziehungen zu anderen Menschen haben, würden wir denken, das kann so nicht weitergehen. Das passiert immer wieder. Ne? Gerade wenn andere vielleicht auch uns untreu werden. Dann wird es uns schwer zu vergeben. Dann wird es uns schwer, weiter zu vertrauen und uns irgendwie ja auf andere einzulassen. Bei Gott ist es anders. Da denken wir eher von uns, wie kann ich? Wie kann ich schon wieder? Und Gott hilft mir doch. Er steht doch zu mir. Und er ist doch treu. Auch Vers 7 bis 9, wo beschrieben wird, was Gott alles tut. Ja, er verschafft den Unterdrückten Recht und so weiter, gibt den Hungrigen Brot. Gott liebt das Gute. Er tut das Gute, was er ja auch von uns möchte. Und bei Menschen, da kann es ja auch immer wieder sein, vielleicht auch unbewusst, dass die Leute das gar nicht mal extra machen, aber ganz bestimmt auch oft genug bewusst, dass Menschen zu uns kommen und vielleicht auch uns Gutes tun, aber ein falsches Motiv dahinter haben. Sie suchen vielleicht ihren eigenen Vorteil. Sie denken vielleicht, ja, wenn ich mich mit dem und dem gut stelle, ja, dann kriege ich vielleicht das und das, dann hilft er mir vielleicht hier und dabei. Da, das ist wichtig, die Beziehung muss ich warm halten, ne? Dass wir da versuchen, unseren Vorteil rauszuziehen. Oder auch, dass andere uns benutzen. Ja, dass wir vielleicht in irgendwelchen Dingen gut sind. Ich weiß nicht, vielleicht ist jemand gut mit Papierkram und irgendwie kommt jedes Jahr einer auf einen zu und sagt, ey, kannst du mir bei meinen Steuern wieder helfen? Ne? Die Steuererklärung machen oder sonst was. Man hat so das Gefühl, der benutzt einen vielleicht nur und sonst kommt vielleicht nicht viel. Wenn man was von ihm hört, braucht er immer nur Hilfe. Nicht, dass wir nicht helfen sollen, ja, aber wir Menschen haben da falsche Motive hinter und bei Gott ist es nicht. Da weiß man, dass man richtig ist. Er liebt das Gute und hat nicht ein böses Motiv dahinter. Außerdem wird Gott herrschen in Ewigkeit, Vers 10. Ja, mit Gott als Fundament brauchen wir uns niemals eine Alternative suchen, wo wir dann wieder Halt finden können. Und wir sehen das vielleicht auch in der Gesellschaft, in der Menschheit, wie die Menschen oft von einem zum nächsten springen, wo sie ja vielleicht Erfüllung suchen oder sonst was, Halt suchen, dass jetzt erst dieser Trend ist und dann das nächste. Und da ist eine gewisse Unruhe in den Menschen dort, die Gott nicht haben. Und ich glaube, wir, die wir gläubig sind, wir können uns das doch gut vorstellen, oder? Stellt euch mal vor, ihr hättet Gott nicht als Fundament. Wie würde es euch gehen? Dann würden wir ja auch suchen. Und gerade weil wir ja diesen Frieden in Gott vielleicht auch schon kennen. Das ist nicht nur eine gute Entscheidung für eine gewisse Zeit. Das ist eine gute Entscheidung für ewig auf Gott zu bauen. Und ich denke, wenn wir uns diese Dinge ja wieder ins Gedächtnis rufen, die wir hier sehen, das ist ja nichts Neues, dann sorgt das bei uns, denke ich, für Trost und für Anbetung. Ja, dass wir uns darüber freuen können, dass das alles so in Gott gegeben ist. Dass er das alles uns bietet, ein solcher Fels für uns ist, weil wir wissen, wie wertvoll das für uns ist. Und so geht es ja auch dem Psalmisten, der hier schreibt, Halleluja, lobe den Herrn, meine Seele, für diese Dinge, die er dann aufführt. Auch er findet Trost darin, dass er weiß, wie Gott ist, dass er weiß, was er in Gott hat. Aber wie wir Menschen so sind, hält uns das ja leider nicht davon ab, ja, von dem Besten uns wegzudrehen und doch noch irgendwie auch andere Dinge zu suchen. Andere gute Dinge mit dazu zu nehmen, die wir vielleicht für gut halten. Und deshalb möchte ich jetzt auch noch ein paar wenige, ja, falsche Fundamente mit uns schauen, auf die wir Menschen neigen,

zu bauen. Und da möchte ich jetzt unterschiedliche Bibelstellen mit uns durchgehen. Wir werden die nicht immer ganz lesen, aber auch mal dann so ein bisschen immer hineinschauen. Und das erste ist Lukas Kapitel 12. Ja, auch das sind zum Teil sehr bekannte Bibelstellen, wo es um den reichen Kornbauer geht. Ja, das ganze Gleichnis, das finden wir von Lukas Kapitel 12 von Vers 13. Ich lese aber von Vers 15. Er sagte aber zu ihnen: Habt Acht und hütet euch vor der Habsucht, denn niemandes Leben hängt von dem Überfluss ab, den er an Gütern hat. Und er sagte ihnen ein Gleichnis und sprach: Das Feld eines reichen Mannes hatte viel Frucht getragen. Und er überlegte bei sich selbst und sprach: Was soll ich tun, da ich keinen Platz habe, wo ich meine Früchte aufspeichern kann? Und er sprach: Das will ich tun. Ich will meine Scheunen abbrechen und größere bauen und will darin alles, was mir gewachsen ist, und meine Güter aufspeichern. Und will zu meiner Seele sagen: Seele, du hast einen großen Vorrat auf viele Jahre. Habe nun Ruhe, iss, trink und sei guten Mutes. Und ich glaube, gerade Reichtum, auch wenn wir oft das Denken haben, ja, Reichtum ist, das sollten wir nicht verfolgen, das ist vielleicht schlecht oder sonst was und wir sind uns dessen bewusst, neigen wir trotzdem sehr stark dazu, auf unseren Reichtum zu bauen. Warum ist das so? Ja, gerade hier in Deutschland haben wir einen sehr großen Reichtum. Wir uns mangelt es an nichts. Ja, jeder von uns hat ein Bett zum Schlafen. Keiner von uns muss morgens aufstehen und in einen leeren Kühlschrank schauen, außer er war zu faul zum Einkaufen gehen vielleicht. Ja, wir haben alles, was wir brauchen. Und das, weil wir hier so ein Reichtum haben. Und ich glaube, wir Menschen sind so dazu verleitet, auf Reichtum zu bauen, weil das Geld für uns eben eine ganz direkte, ja, Ursache dafür ist, dass wir diesen Reichtum haben. Also eine ganz direkte Folge. Wir wissen, ich habe einen 10-Euro-Schein, dafür kann ich mir eine Tüte Brötchen kaufen, das brauche ich zum Essen. Ja, oder auch Medizin. Ja, da haben wir ja noch die Krankenkassen, die das mitbezahlen. Aber auch unsere Wohnungen, unsere Häuser. Wir bezahlen dafür Geld und kriegen ganz direkt das, was wir zum Leben brauchen. Ja, man bestreitet mit einem Beruf ja auch seinen Lebensunterhalt, was ja auch so gut ist und auch so sein soll. Essen, Trinken, ein warmes Bett, Medizin und so weiter. Das ist für uns logisch. Das ist für uns verständlich, dass das Geld uns da hilft zu leben. Und deshalb bauen wir viel zu schnell, viel zu leicht darauf. Nicht umsonst geht der Text dann danach ja darauf ein, dass wir uns um nichts sorgen brauchen. Wir sorgen uns um diese Dinge, aber wir brauchen uns nicht darum sorgen. Zumindest nicht Angst und Gedanken oder sowas machen. Weil Gott weiß, dass wir diese Dinge benötigen. Das lesen wir ab Vers 22. Und er sprach zu seinen Jüngern: Darum sage ich euch, sorgt euch nicht um euer Leben, was ihr essen sollt, noch um den Leib, was ihr anziehen sollt. Das Leben ist mehr als die Speise und der Leib mehr als die Kleidung. Betrachtet die Raben. Sie sehen nicht und ernten nicht. Sie haben weder Speicher noch Scheunen und Gott nährt sie doch. Wie viel mehr seid ihr wert als die Vögel? Ja, wer aber von euch kann durch seine Sorgen zu seiner Lebenslänge eine einzige Elle hinzusetzen? Ja, wenn ihr nun nicht einmal das Geringste vermögt, was sorgt ihr euch um das Übrige? Und dann auch noch betrachtet die Lilien und so weiter. Gott sorgt sich auch um die Blumen, um die Lilien, um die Raben. Er weiß, was wir brauchen. Den Überfluss, davon hängt unser Leben nicht ab. Und Reichtum, ja, versucht jetzt ein Stück von diesem Fundament von Gott abzubrechen und sich dazwischen zu zwängen. Und es ist ja nicht so, dass wir nur auf unser Geld schauen. Es ist ja nicht so, dass das einzige Fundament ist, auf dem wir bauen. Aber so wie der Teufel so ist, schleicht er sich immer rein. Und so versuchen auch diese Dinge, die an und für sich gut sind, stückweise, ein Stück vom Fundament von Gott vielleicht abzubrechen. Diesen Bereich meines Lebens, da denke ich vielleicht nicht mehr an Gott, da danke ich Gott vielleicht auch gar nicht mehr für, dass ich das habe. Da arbeite ich ja für, da habe ich ja Geld für verdient, da kann ich mir die Sachen kaufen. Reichtum. Das nächste, das hatte ich schon angesprochen, das sind Menschen. Da möchte ich ein Beispiel mit uns anschauen aus dem 1. Samuel, Kapitel 17. Von Vers 44. Da lesen wir von David und Goliath. Und der Philister sprach zu David: Komm her zu mir, ich will dein Fleisch den Vögeln des Himmels und den Tieren des Feldes geben. David aber sprach zu dem Philister: Du kommst zu mir mit Schwert und mit Speer und mit Wurfspieß. Ich aber komme zu dir im Namen des Herrn der Herrscharen, des Gottes der Schlachtreihen Israels, die du verhöhnt hast. An diesem heutigen Tag wird dich der Herr in meine Hand ausliefern und ich werde dich erschlagen und deinen Kopf von dir nehmen und ich werde die Leichname des
Heeres der Philister an diesem Tag den Vögeln unter dem Himmel und den wilden Tieren der Erde geben, damit die ganze Erde erkenne, dass Israel einen Gott hat. Und diese ganze Gemeinde soll erkennen, dass der Herr nicht durch Schwert oder Spieß errettet. Denn der Kampf ist die Sache des Herrn und er wird euch in unsere Hand geben. Und auch Vers 51, nachdem er dann Goliath besiegt hat. Da lief er und trat auf den Philister und nahm dessen Schwert und zog es aus der Scheide und tötete ihn und schlug ihm damit den Kopf ab. Als aber die Philister sahen, dass ihr Held tot war, flohen sie. Also hier haben wir sofort ein gutes Beispiel und ein schlechtes Beispiel. Ja? David, der auf Gott vertraut und der ganz klar weiß, wenn der Herr mit mir ist, kann niemand gegen mir sein. Und die Philister, wo man ganz klar sehen kann, ja, ein ganzes Volk hat auf einen einzigen Menschen gebaut. Auf diesen Goliath. Auf diesen mächtigen, riesigen Krieger. Und als der dann auf einmal weg war, dann war auch das ganze Vertrauen dahin. Ein einziger musste besiegt werden und alle liefen weg und hauten ab. Und das verurteilt Gott auch ganz deutlich, wenn wir unsere Kraft oder unser Vertrauen auf Fleisch richten. In Jeremia Kapitel 17, Vers 5 steht, so spricht der Herr, verflucht ist der Mann, der auf Menschen vertraut und Fleisch zu seinem Arm macht und dessen Herz vom Herrn weicht. Vertrauen auf andere Menschen oder auf uns selbst, das ist nicht das, was Gott von uns möchte. Und auch hier denke ich, ist es etwas, was ich ziemlich aufdringlich auch in das Fundament hineinquetschen möchte, in das Fundament Gott. Wenn wir auch selbst schon mal was geschafft haben, wenn wir selbst schon mal was gemacht haben, gewisse Erfahrungen mit gewissen Dingen gemacht haben, vorher, das kann jeder gut nachvollziehen, gerade vielleicht auch bei Diensten oder sonst was, da fühlen wir uns manchmal so schwach und denken, Herr, hilf mir dabei, bitte, schenke Gelingen dazu. Und es ist ja auch gut, dass wir Gott so anrufen. Und ich denke, das werden viele von euch kennen. Aber wenn man das dann schon mal gemacht hat und es gut funktioniert hat, wie geht's uns dann? Ach, das habe ich schon mal gemacht, das kriegen wir schon hin. Da habe ich Erfahrung mit oder ich habe den und den mit dazu genommen, der kann das, dann wird das schon werden, wie auch immer. Auf uns selbst gerade auch, nicht unbedingt nur auf andere Menschen, vertrauen wir auch sehr schnell und sehr gerne. Das Dritte, worauf ich eingehen möchte, sind Systeme, auf die wir vertrauen. Und da habe ich auch wieder eine Bibelstelle aus Jesaja, Kapitel 31. Die ersten drei Verse. Ist ähnlich eigentlich zu dem wie vorher, aber wir lesen es mal. Wehe denen, die nach Ägypten hinabziehen, um Hilfe zu suchen und sich auf Pferde verlassen und auf Streitwagen vertrauen, weil es so viele sind und auf Reiter, weil sie so sehr stark sind. Aber auf den Heiligen Israels nicht schauen und den Herrn nicht suchen. Aber auch er ist weise und führt Unheil herbei und er nimmt seine Worte nicht zurück, sondern er steht auf gegen das Haus der Bösen und gegen die Hilfe der Übeltäter. Denn die Ägypter sind Menschen und nicht Gott und ihre Pferde sind Fleisch und nicht Geist. Der Herr braucht nur seine Hand auszustrecken, so wird der Helfer straucheln und der, dem geholfen werden sollte, wird fallen, so dass sie alle miteinander umkommen. Ja, was meine ich jetzt hier mit Systemen? Hier habe ich jetzt Ägypten und die Streitwagen und die Reiter als Beispiel genommen. Und ich denke, was wir da mit reinnehmen könnten, wären zum Beispiel Regierungen. Ja, die Regierung ist ein System in dem Land, in dem wir wohnen. Darauf kann man vertrauen. Systeme sind letztendlich auch nur eine Form von Menschen, eine Form von Vertrauen auf Fleisch, auf Leute, die irgendwas können. Aber gerade hier in Deutschland haben wir sehr, sehr viele von diesen Systemen. Ja, das Gesundheitssystem, das Sozialsystem, das uns auffängt, wenn wir den Job vielleicht verlieren oder sonst was. Das Rentensystem, wenn wir zu alt sind zum Arbeiten gehen, dann werden wir aufgefangen. Auch das deutsche Bildungssystem, was uns irgendwie eine Sicherheit gibt, dass wir mal was Vernünftiges lernen, auch unseren vielleicht einen Beruf erlernen können und so weiter. Und auch diese Dinge verleiten uns ja sehr stark dazu, uns in Sicherheit zu wiegen. Viele von Deutschen, wenn die sich mal vorstellen würden, ja, ich würde mal in ein Land auswandern, wo es das alles nicht gibt. Wenn man über sowas mal mit Menschen redet, was ist dann oft die erste Frage, die ihr von anderen hört, wenn jemand sich mal über sowas unterhält? Jemand einen Vorschlag? Ja, wie macht man das denn dann mit der Krankenkasse? Kennt ihr das? Dann fragen die Leute gleich nach dem Gesundheitssystem. Wenn ihr dann mal krank werdet, dann wird das doch teuer. Oder sonst was. Und so vertrauen wir auf diese Systeme und fühlen uns hier sehr wohl. Und ich glaube, keiner von euch kriegt Angst um sein Leben, wenn er seinen Beruf verliert, oder?
Ich wurde gekündigt. Naja, ich mache jetzt erstmal ein bisschen Arbeitslosengeld und dann suche ich mir einen neuen Job oder so. Oder ich erhole mich kurz und dann geht's weiter. Da hat bei uns keiner Angst. In anderen Ländern ist das anders, da brauchen die das. Da müssen die sich wirklich um ihr Leben kümmern. Und so haben wir hier viele Systeme, die an und für sich gut sind, aber die sich auch reindrängen, um das Vertrauen von Gott wegzunehmen. Und das Letzte, was ich als Beispiel anführen möchte, ist religiöse Formen, auf die wir uns verlassen. Ich schlage Jeremia auf. Das könnt ihr auch gerne, das sind 10 Verse nochmal. Kapitel 7, die Verse 1 bis 10. Dies ist das Wort, das vom Herrn an Jeremia erging. Stelle dich in das Tor am Haus des Herrn und rufe dort dieses Wort aus und sprich: Hört das Wort des Herrn, ihr alle aus Juda, die ihr zu diesen Toten hineingeht, um den Herrn anzubeten. So spricht der Herr der Herrscharen, der Gott Israels: Bessert euren Wandel und eure Taten, so will ich euch an diesem Ort wohnen lassen. Verlasst euch nicht auf trügerische Worte wie diese: Der Tempel des Herrn, der Tempel des Herrn, der Tempel des Herrn ist dies. Denn nur wenn ihr euren Wandel und eure Taten ernstlich bessert, werdet ihr wirklich recht, und wenn ihr wirklich Recht übt untereinander, wenn ihr die Fremdlinge, die Waisen und Witwen nicht bedrückt und an dieser Stätte kein unschuldiges Blut vergießt und nicht anderen Göttern nachwandelt zu eurem eigenen Schaden, dann will ich euch an diesem Ort wohnen lassen, in dem Land, das ich euren Vätern gegeben habe, von Ewigkeit zu Ewigkeit. Siehe, ihr verlasst euch auf trügerische Reden, die keinen Nutzen bringen. Meint ihr denn, nachdem ihr gestohlen, gemordet, die Ehe gebrochen, falsch geschworen, dem Baal geräuchert habt und anderen Göttern nachgelaufen seid, die ihr nicht kennt, dass ihr dann kommen und vor mein Angesicht treten könnt in diesem Haus, das nach meinem Namen genannt ist, und sprechen: Wir sind errettet? Nur um dann alle diese Gräuel weiter zu verüben? Also was macht das Volk hier? Ja, das Volk hat den Tempel, den Mittelpunkt ihres Glaubens, das Zentrum ihrer religiösen Gemeinschaft, den Tempel des Herrn. Und alles, was sie tun, interessiert sie überhaupt nicht. Sie sündigen, was das Zeug hält. Und dann kommen sie zum Tempel und sagen: Ja, wir haben ja den Tempel. Wir haben ja den Namen des Herrn hier, den Tempel des Herrn. Das war religiöse Form. Sie haben sich einfach an das so ein bisschen gehalten, was von den Vätern her noch war. Ja, wir haben den Tempel, wir führen hier unsere Gottesdienste vielleicht durch. Das errettet uns. Wir halten uns ja dran. Und ich denke, das kennen wir auch sehr gut. Ja, dass wir vielleicht auch auf unsere Gemeinde vertrauen. Auf die Gottesdienste, die wir besuchen. Wir beten ja. Ja, wir singen ja Lieder, geistliche Lieder. Wir dienen Gott in unserer Gemeinde. Ich habe eine Aufgabe. Ja, ich opfere meine Zeit, mein Geld, ich spende, was auch immer. Wir machen ja all das. Und dann ist aber die Frage nach unserem Leben, wie wir es wirklich führen. Und wie oft hören wir das in Zeugnissen, gerade von jungen Leuten, die vielleicht davon berichten, wie sie sich bekehrt haben. Dann habe ich ein Doppelleben geführt. In der Schule war ich so und hier war ich der brave Fromme oder die brave Fromme. Und ich glaube, so geht es vielen von uns, ja, dass wir dann mit vielerlei Gesichtern spielen und vielleicht denken, ja, hier, ich bin doch ein guter Christ, ich komme, ich tue dies, ich tue das, aber wie sieht es in unserem Herzen aus? Und das verurteilt Gott hier bei den Israeliten auch. Sie halten sich an religiöse Formen, aber das ist kein Ersatz für die echte Grundlage in Gott. Ja, ich will zum Schluss kommen und ich möchte, dass wir uns prüfen. Worauf bauen wir? Wo suchen wir Halt? Ich habe schon öfter gesagt, all diese Dinge, die sind ja nicht schlecht. Es ist ja gut, wenn wir nicht arm sind, sondern reich für Gott, wie es in dem Text vom reichen Kornbauern beschrieben ist. Ja, wenn wir nicht reich sind für Gott. Gut ist es, wenn wir Menschen in unserem Leben haben, mit denen wir unseren Glauben gemeinsam leben. Ja, die uns helfen, wo wir auch hinkommen können, um ihnen zu helfen. Das, was Gemeinde ausmacht, das ist gut. Gut ist es auch, wenn wir eine Regierung haben, die uns nicht verfolgt, die uns Glaubensfreiheit gibt. Es ist ja gut, dass die Familien unterstützt werden durch Kindergeld oder was auch immer, dass wir hier diese Systeme haben. Es ist auch gut, dass wir diese Gemeinde und ein lebendiges Gemeindeleben haben. Aber jetzt wollen wir prüfen, ob es Dinge in unserem Leben gibt, die sich in unser Fundament reindrängen wollen, um Gott zu verdrängen, anstatt gemeinsam mit uns auf diesem Fundament Gott zu stehen. Und ich glaube, dabei hilft uns jetzt wieder der Tod, ja, wie es auch im Psalm 146 beschrieben wurde. Wenn wir uns jetzt fragen, wie tragend die einzelnen Dinge in unserem Leben sind,
dann ist es, glaube ich, sehr leicht, sich einfach mal vorzustellen, wie würde es uns gehen, wenn diese tragenden Dinge aus unserem Leben einfach mal komplett wegbrechen, wenn sie wegsterben. Stellen wir uns vor, wir hätten die liebsten Menschen in unserem Leben nicht mehr. Unsere Familie kommt beim Autounfall ums Leben. Ja, und wir leben jetzt plötzlich alleine da, wo wir sind. Oder auch unsere Freunde. Ja, dass wir wirklich allein sind. Was passiert jetzt? Oder es bricht eine Verfolgung aus und man wird gefangen und irgendwo hingesteckt und man ist allein. Man hat keine Menschen mehr, mit denen man ja Gemeinschaft hat oder sich zusammenfindet, wie auch immer. Trauer ist okay, da will ich gar nichts gegen sagen. Wir werden in einem gewissen Sinn fallen. Aber wie tief fallen wir, wie wir gesungen haben? Stellen wir uns vor, unser Haus verbrennt, wir werden gekündigt, ja, unser Reichtum geht weg, wir haben nichts mehr. Stellen wir uns vor, die Regierung, wie wir sie kennen, verschwindet. Kann man sich heutzutage ja vielleicht auch ein bisschen besser schon vorstellen. Ne, anstatt Sozial- und Gesundheitssystem kommt jetzt auf einmal Krieg und Musterungssystem, dass die Männer einberufen werden und sonst was. Keine Sicherheit mehr für unser Leben. Wie geht es uns dann? Oder wir werden aus unserer Glaubensgemeinschaft hier herausgelöst und können nicht mehr zur Gemeinde kommen. Aus welchen Gründen auch immer. Wie geht es uns? Behalte ich meinen Frieden in Gott? Ja, so wie Hiob es auch tat, der auch alles verloren hat. Auch die Gesundheit vielleicht, ja. Oder versinke ich völlig in Angst und Sorgen? Wie tief falle ich? In Gottes Hand oder ins Bodenlose? Ich denke, dann können wir wirklich prüfen, wie sehr wir wirklich auf Gott vertrauen. Und ich denke, es ist schwer, sich das vorzustellen. Aber ich kann mir trotzdem vorstellen, dass es uns hilft, ja, uns neu zu besinnen, neu vielleicht auch Mut zu fassen, wirklich alles ganz in Gottes Hände abzugeben, auch in Anbetracht von Tod und so weiter. Und mögen diese Gedanken, die wir jetzt zusammen durchgegangen sind, in uns nicht Angst und Sorge auslösen, sondern vielmehr Lob und Anbetung. Ja, wie auch bei dem Psalmisten. Dass wir all das durchdenken und denken, ja, und in dem allen habe ich Frieden und Trost in Gott. Und er fängt mich auf, und das weiß ich, und das nehme ich mit. Und wer das noch nicht hat, für sein Leben entschieden hat, der kann es auch heute noch tun und heute sich auf dieses Fundament stellen, das die einzig richtige und wahre Entscheidung ist, auf ewig. Amen.

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